0: Es sei notwendig, die Abhängigkeit von fossilen Energieträgern konsequent zu verringern. Die Bundesregierung plant vom 1. Oktober an bis zum Jahresende einen Tankrabatt von insgesamt 17 Cent pro Liter. Bund und Länder teilten sich die Kosten von insgesamt 2,5 Milliarden Euro. Außerdem will die schwarz-rote Koalition mit den Mineralölkonzernen über einen Spritpreisdeckel ab dem 1. Januar sprechen. Einen Tag vor den Wahlen in Mecklenburg-Vorpommern und Berlin beenden auch die letzten Parteien heute ihren Wahlkampf. In beiden Bundesländern zeichnet sich ein Kopf-an-Kopf-Rennen ab. In Mecklenburg-Vorpommern wählen die Bürgerinnen und Bürger morgen einen neuen Landtag. Die SPD, der amtierenden Ministerpräsidentin Schwesig, liegt knapp vor der AfD mit Herausforderer Holm. In Berlin entscheidet sich die Zusammensetzung des Abgeordnetenhauses für die nächsten 5 Jahre. Die Linke liegt in Umfragen knapp vor der CDU. Der regierende Bürgermeister Wegner tritt nicht erneut an. Spitzenkandidat der CDU ist Finanzsenator Evers. Die CDU lädt heute noch einmal zu größeren Kundgebungen ein. Die Linke wirbt mit Spitzenkandidatin Ehralp. Ihr Wahlkampf ist aber offiziell beendet. In Kuba ist erneut landesweit der Strom ausgefallen. Die Stromversorgung sei komplett abgeschaltet worden, erklärte das Energieministerium. Gründe dafür nannte es nicht. Rund 9 Millionen Menschen waren ohne Strom. Im kubanischen Stromnetz kommt es wegen der veralteten Technik immer wieder zu Pannen. Eine im Januar von den USA verhängte Ölblockade hat zudem zu einer Unterbrechung der Treibstofflieferungen für Kraftwerke geführt. Das Land steckt in seiner schwersten Wirtschaftskrise seit dem Zusammenbruch der Sowjetunion, die Kuba unterstützt hatte. Der Satiriker Jan Böhmermann beendet zum Jahresende seine Sendung ZDF Magazin Royal. Das ZDF teilte mit, die Sendung werde nach mehr als 6 Jahren in ihrer bisherigen Form eingestellt. Zugleich liefen Gespräche mit Böhmermann über ein mögliches neues Showkonzept. Der Moderator selbst erklärte, er wolle noch einmal eine andere Sendung machen. Das ZDF-Magazin Royal war 2020 ins Hauptprogramm des Mainzer Senders gewechselt, nachdem es zuvor bei ZDF Neo lief. Das Format wurde unter anderem mit dem Grimme-Preis und dem Deutschen Fernsehpreis ausgezeichnet. Bayern München hat das Freitagsspiel in der Fußball-Bundesliga gewonnen. Der amtierende Meister besiegte Union Berlin mit 7:0. Das Wetter. In der Nacht teils wolkig, im Norden örtlich Schauer, sonst abklingende Niederschläge. In der zweiten Nachthälfte, in der Nordwesthälfte wieder aufziehender Regen, 13 bis 5 Grad. Am Tag in der Nordhälfte bewölkt und gebietsweise Regen, in der Südhälfte nach Auflösung örtlicher Nebelfelder heiter bei 19 bis 26 Grad. Das waren die Nachrichten.
1: Sternzeit, 19. September. Kurt Tucholskys Besuch auf der Sternwarte Treptow. Dem Observatorium in Berlin-Treptow wurde eine besondere Ehre zuteil. Der große Autor Kurt Tucholsky hat es mehrfach besucht und ihm in einem seiner Texte ein Denkmal gesetzt. Natürlich auch ein wenig spöttisch. Die Prospekte sagen, das Fernrohr der Treptower Sternwarte sei das größte der Welt. Davon wird es nicht größer, schreibt er. Manchmal war es sehr voll, dann mussten wir auf den Treppchen warten, bis die Milchstraße frei war. Der Blick durch das mit 21 Metern bis heute längste Fernrohr der Welt ließ den Schriftsteller staunen. Ich sehe ja gar nichts. Doch da, der Mars sieht aus wie eine Erbse. Diese Empfindung haben viele, wenn sie Mars im Teleskop beobachten. Inzwischen haben viele Menschen die Bilder der Raumsonden im Kopf, doch so zeigt kein Fernrohr einen Planeten. Kurt Tucholsky beeindruckten vor allem die kosmischen Weiten. Das ist nun ganz weit weg, die wissen vielleicht gar nichts von uns. Komisch, was für ein winziges Wesen der Mensch eigentlich ist. Was hat der Astronom vorhin gesagt? 5 Millionen Lichtjahre, Donnerwetter. Der Dichter bemerkte, dass viele Menschen von den Dimensionen ebenso fasziniert wie verschreckt sind. Die entlaufenen Gläubigen, amüsiert sich Tucholsky, reagieren ihre Reste an Religion auf den Sternwarten ab, begreifen für 50 Pfennig Entree den Kosmos und sind, unten angekommen, wieder im Vollbesitz ihrer irdischen Menschenwürde. Auch heute noch bietet die Archenholz-Sternwarte in Treptow Beobachtungen wie zu Tucholskys Zeiten.
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3: Heute mit Niklas Wandt. Schönen guten Abend. John Hornbeck ist eine der eigenwilligsten Gestalten der zeitgenössischen Jazzszene. Ob am Schlagzeug, das er mit einer Vielzahl von Präparationen und ungewöhnlichen Techniken spielt, oder als Bandleader und Komponist. Er hat Werke für kleine Jazz-Kombos, Big Band, Kammerensemble und Chöre realisiert. Durch Hollenbecks vielfältige Projekte zieht sich eine unverwechselbare Handschrift, geschult an Pop, Modern Jazz und zeitgenössischer Klassik, vor allem der Minimal Music. Musik zwischen komplexen Strukturen und großen, ergreifenden Melodien, die einer ganz eigenwilligen Logik zu folgen scheint. Ich habe mit John Hollenbeck über seine Wege zur Musik gesprochen und Werke aus seinem umfangreichen Katalog ausgewählt. Los geht's mit einer aktuellen Veröffentlichung. Ende Juni ist Peace and Justice erschienen, aufgenommen mit dem Hot Club Jazz Orchestra. Auf diesem Album hat John Hollenbeck auch einige ukrainische Volkslieder für diese Big Band arrangiert. Darunter ein Stück, das auf dieser Platte In the Middle of the Yard heißt und ganz unaufgeregt, aber stetig hymnische Qualitäten entfaltet.

0: In the middle of the yard vom Hot Club Jazz Orchestra mit John Hollenbeck am Schlagzeug, der dieses Stück, eine Volksweise aus der ukrainischen Region um Kharkiv, auch für die Big Band arrangiert hat. Ursprünglich entstand dieses Arrangement im Auftrag der ukrainischen Kuratorin Olja Beckenstein. Ein Projekt, das mit der russischen Invasion der Ukraine 2022 jäh zum Erliegen kam. Schön, dass Hollenbeck diese Arbeit mit dem portugiesischen Hot Club Jazz Orchestra doch noch umsetzen konnte. Die Big Band-Palette weiß er meisterlich einzusetzen. Sie steht in seinem Schaffen einer Reihe kleinerer Gruppen gegenüber. Für all diese Formate schreibt und arrangiert John Hollenbeck, und in den meisten ist er auch am Schlagzeug, der Motor, die treibende Kraft, stets ensembledienlich, oft subtil und gelegentlich muskulös auftrumpfend. Begibt man sich auf die Suche nach den Wurzeln dieses so außerordentlich vollendeten Musikers, landet man im ländlichen Bundesstaat New York, im Städtchen Binghamton. Schon die Kindheit des 1968 geborenen John Hollenbeck war voller Musik.
1: Ich bin in Binghamton im Bundesstaat New York aufgewachsen. Eine kleine Stadt an der Strecke zwischen New York und Toronto. Mein älterer Bruder Pat war Schlagzeuger, Komponist, Arrangeur, Lehrer. Er brachte schon früh Platten mit nach Hause und vermittelte mich an meinen ersten Lehrer Russ Black. Einer von der alten Schule. Er konnte jeden Job als Schlagzeuger annehmen. Über ihn habe ich im Zirkus gespielt, im Orchester und Gott weiß wo sonst noch. Und dabei quasi alle Schlaginstrumente gelernt. Darum ging es bei ihm, alles spielen zu können. Und irgendwann merkst du, welche der Instrumente dir besonders liegen. Ich habe an der Eastman School of Music studiert, die besonders renommiert für Klassik ist. Jazzstudiengänge gab es damals kaum. Das ging aber schon vielen Jazzmusikern so, etwa Max Roach oder Miles Davis. Und eigentlich ist das gar nicht so schlecht. Du lernst das Ensemblespiel, wie du einen guten Sound bekommst und auch etwas über die Geschichte der Musik. Für mich war es toll, beides zu haben. Die Klassik und zeitgenössische Musik und den Jazz. Heute sind die Grenzen zwischen Jazz, improvisierter und komponierter Musik ohnehin verwischt. Und genau da, an diesen Übergängen, bin ich gelandet. Da lebe ich.
2: Between Jazz and improvised music and contemporary music. And so that's where I end up being. That's where I live.

0: After a dance or two, we sit down for a pint with Gil and Tim vom Claudia Quintet aus ihrem Debütalbum, erschienen 2001. Das Claudia Quintet ist eine der frühesten und dienstältesten Bands von John Hollenbeck an Schlagzeug und Percussion, gemeinsam mit Chris Speed an der Klarinette, Matt Moran am Vibraphon, dem Akkordeonisten Red Wieranga und Drew Grass am Bass. John Hollenbecks Stücke für die Band kombinieren spielerisch postmoderne Versatzstücke von allen möglichen Genres. Gamelan, Minimal Music, Jazz, Pop. Eine notorisch schwer zu kategorisierende und konstant überraschende Musik, die John Hollenbeck passend als Post-Jazz bezeichnet hat. Verschachtelte Ostinati mit hohen Intervallsprüngen, verhangene Drones und auch regelrecht poppige Melodien. Zusammengefunden hat die Band 1997 und bislang 9 Alben veröffentlicht, regelmäßig auch mit Gastkünstlern. Kennengelernt hat John Hollenbeck seine Mitmusiker im Claudia Quintet bei frei improvisierten Gigs in der New Yorker Szene. Gerade diese Erfahrungen haben ihn zum Komponieren motiviert.
1: You know, I've been to a lot of free improv concerts.
2: Ich habe viel frei improvisierte Konzerte besucht. Oft ist das erste Set wunderbar und schon im zweiten Set fängt es an, redundant zu werden. Die Klangpalette, die Art zu spielen, das hat mich irgendwann ein bisschen gelangweilt und mich mehr zum Komponieren geführt. Ich wollte etwas komponieren, was ich in der Improvisation gehört habe, aber bevor es in ein Klischee abgedriftet ist. In der Improvisation ist immer toter Raum, weil man ja alles im Moment erfindet. Das Komponieren gibt dir die Möglichkeit, Ereignisse vorauszuplanen, zu fixieren und so quasi ihre Erfolgschance zu erhöhen.
0: Improvisierte Momente verfestigen und zu Strukturen ausbauen. Und mit diesen Strukturen wiederum Rahmungen für Improvisationen schaffen. In John Hollenbecks Musik gilt das vor allem für kleinere Besetzungen. In Trios und Quartetten etwa lässt sich flüssig zwischen diesen Polen hin und her wechseln. Ein schönes Beispiel ist eine seiner jüngsten Besetzungen. Jung sowohl im Sinne des Zeitpunkts ihrer Entstehung als auch in Bezug auf das Alter der Beteiligten. George heißt die Band, großgeschrieben und benannt zu Ehren des durch Polizeigewalt getöteten George Floyd, dessen Tod 2020 weltweit Proteste auslöste. Ein Quartett mit Anna Webber an Tenorsaxophon und Flöten sowie Sarah Rossi und Chiquita Magic an Stimmen und Synthesizern. Seit ihrer Gründung hat die Band 2 Alben veröffentlicht und auch als Live-Acts auf internationalen Festivals für Furore gesorgt. Schon die Studioaufnahmen geben eine gute Vorstellung davon, wie mitreißend die Musik von George live werden kann. Verschachtelte Broken Beat Grooves im Geiste von Funk und instrumentalem Hip-Hop, Passagen, die wirken wie einer Dream-Pop-Platte Anfang der 1990er Jahre entlehnt und immer wieder wahnwitzige, freie, geräuschige Passagen. Jähe Einschübe und Brüche, die aus dem Nichts zu kommen scheinen, aber doch auch total schlüssig wirken. Hollenbecks Mitmusikerinnen navigieren mit traumwandlerischer Sicherheit und auch einer guten Prise Humor durch die vertrackten Vorgaben. Das Stück Clinton stammt aus dem selbstbetitelten Debütalbum von George aus dem Jahr 2023 und beginnt mit einem feurigen und virtuosen Dialog von Tenorsaxophon und Schlagzeug.

Clinton, geschrieben von John Hollenbeck und gespielt von seiner Band George. Neben ihm am Schlagzeug Sarah Rossi und Chiquita Magic an Stimmen und Synthesizern und Anna Webber am Tenorsaxophon. Hier einmal mehr als energetische und wendige Improvisatoren mit großem Ideenreichtum zu hören. George spielen an diesem Freitag, den 11.09. live im Deutschlandfunk Kammermusiksaal in Köln im Rahmen der Cologne Jazz Week. Los geht's um 19 Uhr. Im Anschluss spielen Sam Amidon und Sam Gendel ihren eigenwilligen Folk-Jazz. Im Mai dieses Jahres ist das zweite Album von George erschienen, mit dem schönen Titel Looking for Consonants. Die Suche nach Einklang, nach Konsonanz in einer grellen, lauten, dissonanten Welt. Beide Enden, der Wohlklang und die schrillen, reibungsreichen, geräuschigen Parts, sind auf dem Album wie dialektisch verschlungen. Es gibt ganz zarte Passagen, angedeutete Popsongs und ein Cover einer Ballade der libanesischen Sängerin Fairuz, aber auch spröde, unbequeme Passagen. Etwa das Stück Georgist, dessen Synthesizer-Sequenz und leiernder Rhythmus immer wieder freien Passagen weichen. Die Frequenzen der Synthesizer lösen sich wie mit einem Doppler-Effekt voneinander.

0: Georgist von George, dem Quartett um Schlagzeuger und Komponist John Hollenbeck. Ein verschachtelter, merkwürdig stockender Groove von Drums und Synthesizern, dessen eigenwillig überfrachtetes Feeling mich sehr an den instrumentalen Hip-Hop, etwa von Flying Lotus oder Hudson Mohawk, erinnert. Bis zu dem Punkt, an dem der Groove in freies Interplay zerfasert, mit schnellen Einwürfen von John Hollenbeck. Sein trockener, gedämpfter Drumsound war hier gut nachzuvollziehen, mit einer regulär gestimmten und einer sehr tiefen Snare und kleinen Effektbecken. In vielen musikalischen Kontexten präpariert John Hollenbeck sein Schlagzeug mit Klangerzeugern jedweder Provenienz.
1: You know, my dad was an antique dealer, kind of just for fun, but what that meant was he would.
2: Mein Vater war nebenher Trödelhändler. Er war an den Wochenenden auf Flohmärkten unterwegs und immer auf der Suche nach Percussion-Instrumenten für seine beiden Söhne. Sobald er was Günstiges fand, brachte er es mit. Ich habe noch einige Instrumente von meinem Vater und von meinem Bruder. Irgendwann fingen aber auch andere Leute an, mir irgendwas in die Hand zu drücken. Und natürlich bin ich auch selber auf der Suche. Im Sperrmüll, im Spielzeugladen, wo auch immer. Das hat wieder mit dem Komponieren zu tun. Man sucht für etwas, das nicht da ist. Genau wie beim präparierten Klavier. Man legt etwas auf eine Trommel und die Trommel wird zum Verstärker. Technisch, vom Anschlag her gesehen, machst du genau so weiter wie vorher. Aber dein Instrument ist präpariert und klingt ganz anders.
1: It's not gonna sound the same. Even though you're doing the same thing, it sounds totally different.
0: Ein unsteter, überraschender, konstant die Gestalt wandelnder Schlagzeugsound. Häufig hat John Hollenbeck nicht nur Präparationen auf den Trommeln, sondern auch unterschiedliche Gerätschaften in den Händen. Einen Stick in der einen und einen Besen in der anderen, gerne auch eine Vorrichtung, die an ein Bündel Reisig erinnert. So zu spielen erlaubt ihm, in leisen und mittellauten Abschnitten subtil zu variieren, den Klang zu dämpfen und auch verblüffend viele Texturen gleichzeitig zu bedienen. Perfektioniert hat er dieses texturale Spiel nach seinem Studium in der New Yorker Improvisationsszene, so Mitte bis Ende der 1990er Jahre. In Duos und Trios mit drei seiner zentralen Mitmusiker, mit dem Gitarristen Ben Maunder, dem Bassisten Drew Gress und vor allem mit dem Sänger Theo Blackman. 2000 ist ihr Duo-Album Static Still erschienen, eine Sammlung von Miniaturen, verspielte Erkundungen in der Klangwerkstatt. Faszinierende Einblicke in die Anfänge einer lebenslangen musikalischen Verbindung. Auf Static Still finden sich skeletale Proto-Pop-Songs, genau wie klirrende Geräuschabtausche. Hier ist daraus das Stück Be Mine and Love. Beschwörend, ritualistisch, sakral.

0: you know, is one of my best friends. We think alike.
1: Theo Blackman ist einer meiner besten Freunde. Wir spielen verschiedene Instrumente, aber denken gleich. Und Stimme und Trommeln sind auch die primitivsten, ältesten Instrumente. Wir lieben kleine Spielzeuge und Klangerzeuger, Ambient Music und Atmosphären. Als wir anfingen, zusammen zu improvisieren, war es, als würde ich mit mir selbst spielen, nur dass mein Gegenüber zufällig Sänger ist. Die Chemie stimmte von Anfang an. Wir spielen im Duo, ich in seiner und er in vielen meiner Bands. Wir spielen mit Meredith Monk. Wenn wir mit ihr auf große Tournee gingen, hatten wir oft zwischen den Gigs ein paar Tage Pause. Die nutzten wir für improvisierte Duo-Gigs. Da gab es für uns eine Menge zu lernen, wie man improvisiert, wie man sowas zusammen entwickelt, Nacht für Nacht, dann darüber spricht und es schlussendlich aufnimmt.
2: Meredith Monk, die John Hollenbeck hier quasi beiläufig erwähnt, ist eine der bekanntesten Komponistinnen der zeitgenössischen Musik. Da viele ihrer Werke auf kleinen rhythmischen und melodischen Pattern basieren, könnte man sie der Minimal Music zuordnen, dieser Strömung der komponierten Musik, zu der auch Monks New Yorker Kollegen Lamont Young, Terry Riley und Steve Reich gezählt werden. Aber Meredith Monks Schaffen ist eher ein Gesamtkunstwerk, das neben der Musik auch die szenische Darstellung ihrer Stücke, Tanz und Pantomime umfasst, verschroben, theatralisch und oft von existenzialistischer Qualität und tiefer, feierlicher Tragik. John Hollenbeck über seine Arbeit mit Meredith Monk, die um die Jahrtausendwende losging.
0: My roommate was Ben Maunder, the great guitarist, and then
1: der wunderbare Gitarrist Ben Maunder war damals mein Mitbewohner. Und er hatte ein Duo mit Theo Blackman, den ich damals noch nicht kannte. Wir fingen an, zusammen zu spielen. Er spielte damals schon mit Meredith Monk. Nach dem Tod ihres Perkussionisten, Colin Walcott, suchte sie nach gut 20 Jahren wieder nach einem Schlagwerker. Eine große Sache. Sie kam zu mir und ich zeigte ihr meine Kisten mit Schrott und Spielzeug. Und sie liebte diese Art Percussion. Seitdem arbeiten wir zusammen. Sie lässt sich beim Komponieren von der Emotion leiten. Sie arbeitet eher wie eine Popmusikerin. Damals, um die Jahrtausendwende, spielte sie ihre Ideen auf einen 4-Spur-Kassettenrekorder. Die brachte sie mit und wir spielten damit herum, improvisierten. So wuchsen die Stücke immer weiter, Schicht um Schicht. Das kann für ein Jahr so gehen und auf einmal ist da dieses einstündige Werk und wir haben keine Ahnung, wie das überhaupt geschehen ist.
0: Then we would have a piece, like an hour long piece. And at the end, you had no idea how it happened. How did we do that?
2: Mit Meredith Monks Ensemble tourt John Hornbeck um die ganze Welt, gemeinsam mit seinem Duopartner Theo Blackman. Das erste Monk-Werk, auf dem John Hornbeck zu hören ist, erschien 2002 und heißt Mercy. Im Stück Hollenbeck Line 3 and Prisoner ist er an einer Reihe angeschlagener und gestrichener Gongs und Metallobjekte.

0: Hollenbeck Line 3 and Prisoner, ein Stück von Meredith Monk aus dem Album Mercy, der ersten Platte, bei der John Hollenbeck als Perkussionist mit dabei ist. Monk ist für ihn eine eminente Figur, eine Mentorin, die ihn viele Jahre begleitet und auch seine eigene Musik geformt hat. Ähnlich wichtig ist für John Hollenbeck der Posaunist und Komponist Bob Brookmeyer. Monk und Brookmeyer repräsentieren, wenn man so will, zwei Enden des sehr breiten und doch sehr persönlichen Spektrums seines Schaffens. Zeitgenössische komponierte Musik und Modern Jazz. Aber so eindeutig sind die Grenzen in beiden Fällen gar nicht zu ziehen. Monks Musik entsteht wesentlich durch Improvisation in der Gruppe. Und Bob Brookmeyer war schon in den 1950er Jahren als Teil der Szene der US-Westküste an kleinen Kammerbesetzungen beteiligt, für die auch Impressionismus und klassische Moderne wichtige Inspirationen waren. Referenzpunkte, die in seinem Werk später noch deutlicher hervortraten. John Hollenbeck hat ihn kennengelernt, als er gerade 12 war. Zum 70. Geburtstag seines Mentors hat er ihm zwei ganz besondere Stücke auf den Leib geschrieben, eine Mini-Suite, Processional und Desiderata.
1: Für Bob stand ein rundes Jubiläum an und seine Freunde sollten Stücke für ihn schreiben. Für mich war das ganz schön einschüchternd. Ich mochte immer, wie Bob sprach. Er hatte eine tiefe, sonore Radiostimme. Und für alle Beteiligten ist er eine Vaterfigur, jemand, zu dem wir aufschauen. Es gibt ein Gedicht, in dem gibt ein älterer Herr jüngeren Menschen Ratschläge. Und das war genau so, wie Bob mit uns jüngeren Musikern interagierte. Eine ziemlich einmalige Idee, ihn das Gedicht sprechen zu lassen. Ich konnte es kaum erwarten, die Worte aus Bobs Mund zu hören. Zuerst hat er sich damit nicht wohlgefühlt, aber er ist richtig reingewachsen. Am Ende klingt er wie ein Hohepriester, der eine Predigt hält. Und die Musik ist wie ein Filmsoundtrack. Sie unterstützt das gesprochene Wort.
0: Desiderata ist ein merkwürdig anrührendes Stück, eine Kosmovision, eine Ethik. Von Bob Brookmeyer feierlich verlesen und bekräftigt von einem Chor, der aus einer griechischen Tragödie stammen könnte, über einem hymnischen Instrumental.
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0: Ein weiser alter Mann, der seinen Jüngern etwas für ihr weiteres Leben mit auf den Weg gibt. Und das so weltumspannend, ja, ins Weltall vordringend, dass ein Hauch von Raumschiff Enterprise weht. Desiderata von Bob Brookmeyer und dem Ed Partiker Jazz Orchestra. Geschrieben von John Hollenbeck. Eine Widmung des Schlagzeugers und Komponisten an seinen Mentor Bob Brookmeyer. Veröffentlicht auf Madly Loving You, einem Album mit Tributkompositionen zu Brookmeyers 70. Geburtstag. John Hollenbeck in seinem typisch lockeren, leicht lakonischen Gestus über das Komponieren.
1: If you think about great musicians, they're all also great composers.
2: Die meisten großen Musiker sind auch große Komponisten. Das gehört einfach dazu. Schon mein erster Lehrer brachte mich darauf. So wie ich alle Perkussionsinstrumente können sollte, so sollte ich auch komponieren. In der Highschool habe ich dann ein paar Sachen ausprobiert. Wayne Shorters Footprints habe ich in 5/4 statt in 3/4 arrangiert. Das hat der Arrangeur und Komponist Mike Holobar dann wenig später mit seiner Band gespielt. Als ich 12 war, habe ich Bob Brookmeyer live gehört mit seinem Stück Hello and Goodbye und ihn auch kennengelernt. Er wurde eine große Kraft in meinem Leben, ein Einfluss auf mein Schreiben, mein Spiel, als Mentor und Freund. An der Eastman School of Music hatte ich Unterricht bei Ray Wright. In Sachen Jazzkomposition hatte ich nur ein paar grundsätzliche Stunden. Ich habe einfach selbst angefangen, ohne überhaupt eine Ahnung zu haben, was ich da tue. Und die Eastman School war ein guter Ort dafür, weil mich alle einfach haben machen lassen, egal was dabei herauskam. Ich denke, meine persönliche Stimme war schon damals da. Ich war immer der weirde, experimentelle Typ.
1: You know, because I was always a little bit the weird guy or the experimental guy.
0: John Hollenbeck über sein Schaffen. Ein Renaissance-Mensch des Jazz, vollendeter Instrumentalist und innovativer Komponist und Arrangeur in allen möglichen Formaten, die spielerisch Genregrenzen unterwandern. So wie John Hollenbeck selber von seinen Mentoren gelernt hat, so gibt er seit vielen Jahren sein Wissen als Hochschullehrer an jüngere Musikerinnen und Musiker weiter. Von 2005 bis 2016 am Jazz-Institut Berlin und seitdem an der McGill University im kanadischen Montreal. Ein mit Ende 50 schon reiches und erstaunlich produktives Leben. Eines von John Hollenbecks ergreifendsten Stücken hat seinen Ursprung in einem Abschied. A Blessing schrieb er im Andenken an seine verstorbene Großmutter für sein 18-köpfiges Large Ensemble. Der Segen des Titels ist ein irisches Gedicht, das seine Großmutter zu Lebzeiten oft rezitiert hat. Mögest du immer den Wind im Rücken haben. Ein liebevoller Wunsch für Tote und Lebende gleichermaßen. Gesungen wird das Gedicht gleich zu Beginn des Stücks von Hollenbecks engem Vertrauten, dem Sänger Theo Bleckmann, über einer Begleitung von Klavier und mit Bogen gespieltem Vibraphon. Der Anfang eines Stücks, das sanft und mit wunderbarer Konsequenz die ganze Klangpalette der Big Band zum Einsatz bringt. A Blessing, diese musikalische Segnung, ist das letzte Stück der heutigen Jazz Fact Sendung über den Perkussionisten und Komponisten John Hollenbeck. 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Jazz gibt es im Deutschlandfunk wieder am kommenden Dienstag, den 15.09. Das Nduduzo Makatini Trio, live aufgezeichnet bei der Jazz Baltica in Timmendorfer Strand Ende Juni. Am Mikrofon Odilo Klausnitzer. Mein Name ist Niklas Wandt. Tschüss und auf Wiedersehen.

0: 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Drei Uhr, die Nachrichten. Die USA wollen ihre Militärpräsenz auf Grönland ausweiten. Wie US-Präsident Trump mitteilte, gibt es darüber eine Einigung mit Dänemark und der Arktisinsel. Seinen Angaben zufolge werde die Souveränität Grönlands nicht beeinträchtigt. Trump hatte in der Vergangenheit mehrfach gedroht, die Insel zu annektieren und dies mit einem mangelnden Schutz durch Dänemark begründet. Nun teilte er mit, die Einigung gewähre den USA eine dauerhafte Kontrolle über die Sicherheit und andere Belange Grönlands. Details nannte er zunächst nicht. Laut den Regierungen von Dänemark und Grönland soll das Abkommen nächste Woche unterschrieben werden. Die dänische Regierungschefin Frederiksen teilte mit, der Grönland-Deal sei gut für die NATO und für Europa. Grönlands Regierungschef Nielsen fügte hinzu, das Abkommen stärke die Sicherheit der autonomen dänischen Region. Grönland liegt geostrategisch günstig zwischen Nordamerika und Europa. Trump sieht die arktische Region und die rohstoffreiche Insel etwa durch Russland und China bedroht. US-Präsident Trump untersagt mehreren Medien den Zutritt zum Weißen Haus. Neben den beiden Fernsehsendern CNN und MS Now, ehemals MSNBC, ist auch die Plattform Politico betroffen. Auf seiner Online-Plattform Truth Social erklärte Trump, das Hausverbot trete umgehend in Kraft. Der US-Präsident unterstellte den genannten Medien, Falschinformationen zu verbreiten. Zugleich drohte Trump weiteren Medien Hausverbote an. CNN erklärte, das von Trump angekündigte Hausverbot sei ein rechtswidriger Angriff auf die Pressefreiheit in den USA. Man berichte fair und akkurat. Politico kündigte an, seine Rechte energisch zu verteidigen. Der US-Präsident wirft ihm unliebsamen Medien immer wieder vor, sogenannte Fake News zu verbreiten. Der US-Nachrichtenagentur Associated Press untersagte er im vergangenen Jahr den Zutritt zu einigen Veranstaltungen, nachdem diese sich geweigert hatten, den Golf von Mexiko, wie von Trump per Dekret angeordnet, Golf von Amerika zu nennen. Das Spritpreisentlastungspaket hat in Politik und Gesellschaft unterschiedliche Reaktionen hervorgerufen. Hessens Ministerpräsident Rhein von der CDU bezeichnete die vereinbarten Maßnahmen als wichtiges Signal. Niedersachsens Ministerpräsident Lies von der SPD forderte erneut eine Übergewinnsteuer für Ölkonzerne. Der grünen Energiepolitiker Kellner kritisierte im Gespräch mit der Rheinischen Post, niemand wisse, ob die Preissenkung bei den Verbrauchern ankomme. Der Deutsche Bauernverband begrüßte das Entlastungspaket. Kritik kam von Umweltschützern. Der ökologische Verkehrsclub VCD monierte, ein Tankrabatt sorge nicht für mehr Sprit auf dem Markt. Greenpeace bezeichnete den Tankrabatt als nicht zielgerichtet, ebenso wie die Chefin des Verbraucherzentrale Bundesverbandes, POP. Sie sagte der Rheinischen Post, es sei notwendig, die Abhängigkeit von fossilen Energieträgern konsequent zu verringern. Die Bundesregierung plant vom 1. Oktober an bis zum Jahresende einen Tankrabatt von insgesamt 17 Cent pro Liter. Außerdem will die schwarz-rote Koalition mit den Mineralölkonzernen über einen Spritpreisdeckel ab dem 1. Januar sprechen. Gesetzliche Krankenkassen sollen ihre Mitglieder künftig wieder aktiv darauf hinweisen, wenn sie den Zusatzbeitrag erhöhen. Bundesgesundheitsminister Linnemann sagte der Rheinischen Post, es gehe um das Vertrauen in die Kasse. Diese sollten ihre Mitglieder auch in Zukunft individuell informieren müssen, etwa digital per Krankenkassen-App oder schriftlich. Die schwarz-rote Koalition hatte die Informationspflicht erst kürzlich im Rahmen der Sparmaßnahmen im Gesundheitsbereich abgeschafft. Begründet wurde dies mit Entbürokratisierung und dem Heben aller Einsparpotenziale. Bisher mussten die Kassen Millionen Briefe drucken und verschicken, wofür nach Branchenschätzungen pro Schreiben zwischen 1 und 2 Euro anfielen. Die Verbraucherzentralen warnten, ohne Informationspflicht könnten Versicherte Anhebungen zu spät bemerken. Damit würde das Sonderkündigungsrecht faktisch ausgehöhlt. Bayern München hat das Freitagsspiel in der Fußball-Bundesliga gewonnen. Der amtierende Meister besiegte Union Berlin mit 7:0. Das Wetter? In der Nacht teils wolkig, im Norden örtlich Schauer, sonst abklingende Niederschläge. In der zweiten Nachthälfte, in der Nordwesthälfte wieder aufziehender Regen. 13 bis 5 Grad. Das waren die Nachrichten.
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2: Das Rockmagazin im Deutschlandfunk, heute unter anderem mit der Geburtstagsparty für einen der allergrößten und allerbesten Frontmänner, Entertainer, Sänger aller Zeiten. Ein Mikrofon für die nächsten knapp 55 Minuten live aus Köln, Tim Schauen.

Der unvergleichliche Steven Wilson und seine Band Porcupine Tree. Perfekte Musik, um auf dem Sofa oder in der Badewanne liegend sich einfach davontragen zu lassen. Trains. Am 6. November wird Steven Wilsons 9. Album erscheinen. Requiem for a Village ist der Titel. Und damit kommt er sozusagen von der Makroebene des Vorgängers The Overview, wo es um den Blick von Astronauten auf die Erde ging, in die Mikroebene, wenn er jetzt den Dörflichen huldigt. Das Album ist bereits an Journalisten verschickt worden, aber Musik daraus darf man bislang keinesfalls spielen, striktes Embargo. So viel sei jedoch versprochen, es wird ein intellektuelles und also auch tiefes, vielschichtiges Steven Wilson-Album mit 12 Songs drauf und einem Sprecher. Und es ist sehr anders als The Overview. Ich habe es selbst jetzt bislang erst zweimal hören können. Das reicht bei Weitem ja nicht bei der Musik von Steven Wilson, um sich überhaupt ein vollständiges Bild zu machen. Am 6.11. ist es dann soweit und das Album erscheint. Vermutlich werden vorher noch 1 bis 2 Songs ausgekoppelt, wie es so schön heißt, also vorab veröffentlicht. Die Aschaffenburger Band My Sleeping Karma feiert dieses Jahr 20. Geburtstag und daher findet am 12. September auf dem Campus der Aschaffenburger Technischen Hochschule die Sound of Liberation Party statt. Sound of Liberation ist das Label, die Agentur von My Sleeping Karma, und die Band wird auf ihrem Geburtstagsfestival natürlich auch selbst spielen. Sowie auch die Kollegen von Daily Thompson und unter anderem Lucid Void, denn allesamt gehören sie zur My Sleeping Karma Familie.

20 Jahre My Sleeping Karma am 12. September live beim Sound of Liberation Festival in Aschaffenburg. In den letzten Wochen wurde Europa von Vampiren heimgesucht, den Hollywood Vampires, der All-Star-Band um Alice Cooper, Ex-Aerosmith-Gitarrist Joe Perry und den Oberpiraten Johnny Depp. Und ja, der spielt wirklich Gitarre und das sogar ganz okay. Vor allem die Rockstar-Pose, die hatte er gut drauf, und zwar die von Keith Richards. Schließlich hat der prominente Schauspieler Johnny Depp, der inzwischen auch schon 63 Jahre alt ist, mit 12 Jahren seine erste Gitarre bekommen und auch ein paar Hotelzimmer zerlegt. Aber noch wichtiger, gesungen hat Depp auch auf dieser Tour seiner 2012 gegründeten Band den Titel Heroes von David Bowie zum Beispiel. Überhaupt wurde vampirgemäß den vielen verstorbenen Kollegen gedacht. Das ist ja schon ganz schön beachtlich, wie viele der wichtigsten Protagonisten der Musikszene inzwischen nicht mehr auf der Erde weilen. Diese Liste ist lang und wird immer länger. Zuletzt sind ja ZZ-Top-Trommler Frank Beard, Country- und sonst was Ikone Dolly Parton und auch Schauspieler Tim Curry abberufen worden. Und die untoten Hollywood-Vampires? Naja, es gibt schon bessere Bands, deren Konzerte zudem günstiger zu besuchen sind. Aber wer hat schon einen Hollywood-Star in seinen Reihen? Okay, die Formation Dogstar, die gibt es seit 91 und dort steht Keanu Reeves am Bass. The Hollywood Vampires ist dagegen schon auch vom Namen her sehr selbstironisch gehalten. Alice Cooper ist stattliche 78 Jahre alt. Er hat gesungen, Mundharmonika und Gitarre gespielt und den Zeremonienmeister gegeben mit Zylinder, Peitsche, Krücke, Gerte. Die Show war gut, die Musik ganz nett, mit einer Mischung aus einer Handvoll Eigenkompositionen der Vampires von Aerosmith und Alice Cooper sowie etlichen Covers. Bezeichnend war, dass die Stimmung bei Highway to Hell von AC/DC am besten war. Die Halle, ich habe die Kölner Show gesehen, war laut Veranstalter mit 9000 Menschen zu zwei Dritteln voll, bei Preisen ab gut 100 Euro. Wenn man jetzt aber überlegt, wie viele tolle Bands man für 130 Euro sehen kann, nämlich mindestens vier, dann bleibt die Frage, ob man den Hollywood Vampires beim Ausüben ihres Hobbys doch auch wirklich zugucken sollte. Aber wann kommt man Johnny Depp und auch Alice Cooper wieder jemals so nah? Heute Abend zum Beispiel in Prag, am Dienstag in Budapest, am 10. September in Lodz in Polen. Aber danach

war es ein großartiger Song und diese Stimme, die haben Sie sicher auch erkannt. Gestern, am 5. September, wäre dieser große Rocksänger 80 Jahre alt geworden, Freddie Mercury. Seine Band Queen schrieb von 1972 bis 91 Musikgeschichte. Sie hatte dutzende Welthits und wann immer heutzutage ein Pokal in einem Stadion in die Höhe gereckt wird, rockt dazu Queen und singt We Are The Champions, My Friend. Queen verkaufte Millionen Alben, spielte beim legendären Live Aid Konzert und alleine diese Bilder von Freddie Mercury 1985 im Wembley Stadion am Flügel und in diesem weißen Unterhemd mit dem halben Mikrofonständer hantierend, ein Meilenstein. 91 starb Freddie Mercury viel zu früh an den Folgen seiner Infektion mit dem HIV-Virus und der Krankheit AIDS. Gestern wäre sein 80. Geburtstag, wie gesagt, gewesen. Fabian Elsässer würdigt einen der allergrößten.

0: Was für eine Stimme. Er konnte alles damit singen. Wirklich alles. Schnulzen.
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0: Knüppelharte Rocknummern. Ganz große Oper. Sowas ähnliches wie Rap.
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0: Und eine makellose Elvis-Hommage sowieso. Keine Parodie, wohlgemerkt.

Manche Menschen sind schon zu Lebzeiten ihr eigenes Denkmal. Nur logisch, dass sie dann auch eins bekommen. Das von Freddie Mercury steht am Ufer des Genfersees in Montreux. Ein kleiner Ort mit großer Geschichte. Hier gibt es seit Jahrzehnten das bekannte Jazzfestival. Hier brannte das Casino bei einem Auftritt von Frank Zappa ab, was die Purple zu ihrem bekanntesten Lied Smoke on the Water inspirierte. Und hier hatte Mercurys Band ab 1979 ihr Studio, das heute ein Queen-Museum ist.

0: Freddys Bronzestatue am Lac Le Mans zeigt ihn in seiner wohl berühmtesten Pose. Die rechte Faust siegesgewiss in die Luft gereckt, die Hüfte leicht eingedreht. In der linken Hand dieses skurrile, halbe, dadurch quasi schwebende Mikrofonstativ ohne Sockel. So stand er 1986 auf dem Knebworth Festival in Großbritannien, während der letzten Tour, die Queen je in Originalbesetzung unternommen hat.
1: He looked like a rockstar in those days, absolutely. And he acted like a rockstar. He was a rockstar, always. I think he was born a rockstar.
0: Er trat auf wie ein Rockstar. Er war einer und er wurde wahrscheinlich schon als Rockstar geboren. So erinnert sich Queen-Gitarrist Brian May 2013 in der irischen Fernsehsendung The Late Late Night an Freddie Mercury. Aber es ist ein langer Weg, bis dieser Rockstar von der Welt erkannt wird. Freddie Mercury wird 1946 auf Sansibar geboren, im heutigen Tansania. Seine indischen Eltern geben ihm den wenig startauglichen Namen Farooq Bulsara und schicken ihn als Kind auf eine englische Schule in Indien. Schon dort singt er in Bands und ahmt Elvis und andere westliche Popstars nach. Als auf Sansibar die Revolution ausbricht, flieht die Familie nach Großbritannien in die Nähe von London. Freddie studiert Grafikdesign und verkauft danach Gebrauchtmode im angesagten Londoner Stadtteil Kensington, zusammen mit seinem Freund Roger Taylor, der später bei Queen am Schlagzeug sitzen wird.
2: Er hatte so einen Schwung, so eine Leidenschaft, dass es unmöglich war, ihm zu widerstehen. Und das Außergewöhnliche an Freddie war, dass er sich quasi selbst erschaffen hat. Er arbeitete so hart an sich, bis er dieser wunderbare Sänger mit der unglaublich kraftvollen Stimme wurde. Es war reine Willenskraft, aber er war natürlich auch einfach musikalisch begabt.
3: He did have a natural musical ability.
0: Schon seine Mitschüler sind verblüfft, dass Freddie jede Melodie, die er im Radio hört, auf dem Klavier nachspielen kann. Andere beschreiben ihn als schüchtern, was gar nicht so ungewöhnlich ist für Menschen, die schillern, die ein besonderes Talent haben. Ohne Selbstzweifel kein Genie, jedenfalls kein wahres, eines, das solche Songs schreiben kann.

0: Außer dem Gesangstalent hat Mercury noch ein Gespür für Optik, Mode und Inszenierung. Er entwirft aus den Sternzeichen der Mitglieder ein ungemein edel wirkendes, königlich eben, Bandwappen. Er denkt sich umwerfende, ikonische Bühnengarderoben aus, die harlekinhaften gescheckten Einteiler der 70er. In den 80ern die sagenhaften Spandexhosen mit den schwarzen Streifen drauf. Bei der letzten Queen-Tour 1986 die berühmte gelbe Zirkusdirektorjacke. Und er kann ganze Stadien um den Finger wickeln. Mit seiner Energie, seiner Präsenz, seiner Stimme. Wissenschaftler haben übrigens herausgefunden, dass diese Stimme wirklich eine der ungewöhnlichsten im Rockgeschäft war. Neben dem 3-Oktaven-Umfang nutzte Mercury ein unregelmäßiges Vibrato und Untertöne durch sogenannte subharmonische Oszillation im Kehlkopf. Queen war eine faszinierende Band. 4 Männer mit eher bildungsbürgerlichem Hintergrund, alle mit Studienabschlüssen in Natur- oder Geisteswissenschaften, alle aber eben auch exzellente Musiker und Songschreiber. Freddie kam als letzter zur Band, was alles veränderte, wie Brian May sich erinnert.
1: Er kam zu einem unserer Auftritte. Wir hatten damals diese kleine Band namens Smile. Und anschließend kam er auf uns zu, voller Energie. Und er sagte, das müsst ihr anders machen. Was ihr braucht, bin ich.
0: Die Anfänge von Queen sind schwierig. Nur die auf Kunstrock spezialisierte Plattenfirma Charisma reagiert auf erste Demoaufnahmen mit einem eher niedrigen Angebot. Die Band lehnt ab, weil sie fürchtet, neben Genesis und ähnlichen Künstlern immer die zweite Geige zu spielen. Schließlich ermöglicht das Trident Studio in London den 4 Neulingen die Aufnahmen für ein Debütalbum. Das erscheint 1973 und kommt bei Kritikern und Käufern schon ziemlich gut an. Doch richtig in Fahrt gerät die Königin dann mit dem 3. Album Sheer Heart Attack 1974.

Danach folgt ein Platinalbum auf das nächste und jede Menge Hitsingles. Kaum eine Band ist zu dieser Zeit so weltumspannend erfolgreich. Dass die USA in den 80er Jahren etwas das Interesse verlieren, können Mercury und Co. lässig verschmerzen. 14 Alben veröffentlicht Queen bis 1991. Zwischendurch gönnt sich Mercury eine kleine Solokarriere, die er 1988 mit der Erfüllung eines Herzenswunsches krönt. Er nimmt ein Album mit der legendären und von ihm hochverehrten Opernsängerin Montserrat Caballé auf, benannt nach deren Heimatstadt.

0: Man mag das bombastisch, übertrieben oder gar kitschig finden. Ein bemerkenswertes genreübergreifendes Experiment ist es dennoch und es ist absolut gelungen. Auch die Operndiva ist voll des Lobes über den Autodidakten Mercury.
1: Seine Gesangstechnik war erstaunlich. Er hatte kein Problem mit Tempi. Er sang mit einem prägnanten Rhythmusgefühl. Sein Stimmsitz war sehr gut. Und er konnte mühelos von einer Stimmlage zur nächsten wechseln. Seine Phrasierung war mal fein und lieblich, dann wieder energiegeladen und mitreißend. Er fand für jedes Wort genau den richtigen Ausdruck.
0: Die letzte Tour mit Queen unternimmt Mercury 1986. Ein Triumphzug ohnegleichen. Da weiß er wohl schon um seine AIDS-Erkrankung. Er informiert seine Band darüber, hält es vor der Öffentlichkeit aber bis zuletzt geheim.

werde euch so viel geben, wie ich kann. Und das tut Mercury. Übrigens mit unerschütterlichem Humor und ohne den Tod zu fürchten, wie Zeitzeugen berichten. Er gibt seiner Band so viel Material, dass es noch für ein posthumes Album reicht, das 1995 erscheint. Made in Heaven. Über die Versuche von Roger Taylor und Brian May, Queen ohne Freddie weiterzuführen, sei hier mal freundlich hinweggesehen. Big time.

0: Am 23. November 1991 lässt Freddie Mercury über sein Management mitteilen, dass er HIV-positiv ist. Nur einen Tag später stirbt er in seinem Anwesen in London, Kensington, umgeben von seinem Partner, von alten Weggefährten und seiner Lebensfreundin Mary Austin. Die Welt verliert mit ihm einen großartigen Unterhalter, seine Band einen wunderbaren Kollegen und Freund.
1: Die Leute denken vielleicht, dass er schwierig war oder eine Diva, aber das war er nicht. Er war demokratisch, großzügig und hat die Ideen der anderen immer voll unterstützt.
0: Vielleicht war das Freddie Mercurys größte Lebensleistung, seine großartigen Fähigkeiten nicht für eine Solokarriere zu nutzen, sondern sie in eine Band einzubringen. Und jetzt erheben wir uns bitte feierlich. God save the Queen.

Das tighte, groovende, schwerschiebende Dragon Attack vom 1980er Queen-Album The Game. Diese Kassette habe ich meiner Schwester immer wieder geklaut. Sorry, aber das musste einfach sein. Dies ist der Titel Moth and Bone der US-amerikanischen Metalband Mastodon, die mit dem Album Marrow Deep den Spagat meistert, ihren Gitarrenmagier Brent Haynes, der 2025 verstarb, zu ersetzen.

Alle wieder wach? Mastodon. Und nun, das hat in dieser Sendung ja nun auch schon lange Tradition, Musik aus Norwegen. Zum 10-jährigen Bestehen der Band das 9. Album von Jorsjö, wunderbarer Retro-Prog vom Album Pestchronike, der Titel White Magic.

zum Schluss der Sendung. Und auch das hat Tradition, ein langes Stück Musik, heute vom Quartett Telegraph aus Israel. Nach dem vielbeachteten und schön spacigen Album Mir im Jahr 2018 nun mit Topography of Mind der Nachfolger. Komplexere Songs, 4 Titel insgesamt, alle um die 11 Minuten lang. Danke für Ihr Interesse, fürs Zuhören heute. Am Mikrofon verabschiedet sich Tim Schauen. Wir hören uns und ewig flirrt das Mellotron.

0: Und nun das Kalenderblatt.
1: In der thailändischen Hauptstadt Bangkok sind Panzer aufgefahren. Mindestens 10 Panzer haben in der Nähe des Regierungsgebäudes Position bezogen,
2: berichtet der WDR am 19. September 2006 aus Thailand. Der Militärputsch kommt nicht überraschend. Zuvor gab es anhaltende Proteste gegen den demokratisch gewählten Premierminister Thaksin Shinawat. Außerdem hatte der Armeechef bei einer Rede unverhohlen auf eine mögliche Revolte hingewiesen.
3: Er sagte damals, dass das Militär von der Regierung geführt würde wie ein Pferd, aber manchmal könnte das Pferd halt auch den Jockey abschmeißen.
2: Marco Bünte ist Politikwissenschaftler an der Universität Erlangen-Nürnberg. Dass sich das Militär in Thailands Geschicke einmischt, passiert 2006 nicht zum ersten Mal und wird nicht das letzte Mal sein. Diesmal zeigt sich vor allem die tiefe Spaltung im Land. Die Bangkoker Elite lehnt Premier Thaksin ab. Dem reichen Geschäftsmann und Populisten werden Korruption und Menschenrechtsverletzungen vorgeworfen. Doch besonders in den ländlichen, teils armen Regionen hat Thaksin viele Anhänger. Er ist derart populär, dass ihn manche als Gefahr für die Monarchie sehen.
3: Vorher war das eigentlich so, dass die thailändische Landbevölkerung nur den König kannte und die Premierminister kamen und gingen. Und die kannte eigentlich keiner im ganzen Land, weil eben das Wichtigste war der König. Und man spricht auch deshalb davon, dass der Putsch etwas Besonderes ist, weil er eben so ein bisschen das Königshaus auch schützen sollte.
2: 1932 endet die absolute Monarchie in Thailand. Seitdem ist das Land eine konstitutionelle Monarchie und seitdem spielen die Militärs eine zentrale Rolle. Sie bilden mit dem Königshaus eine Art Koalition, besonders ab 1946 unter König Bhumibol. Die Armee braucht König Bhumibols Zustimmung, auch für die zahlreichen Umsturzversuche. Er regiert 70 Jahre und ist äußerst beliebt. Zugleich holt Thailands Wirtschaft auf. Vor allem in den 1980er und 90er Jahren erlebt das Land einen wahren Boom. Doch nicht alle profitieren gleichermaßen. Eine Phase der Demokratisierung ab 1992 endet mit dem Putsch 2006. Doch die Spannungen bleiben. Die Lager der Rothemden, Anhänger des abgesetzten Premierministers Thaksin, und der Gelbhemden, Unterstützer des Putsches und Royalisten, stehen sich erbittert gegenüber. Der Konflikt eskaliert im Frühjahr 2010. Nach offiziellen Zahlen werden bei Protesten im April und Mai etwa 100 Menschen getötet. Die Gewalt stoppt, doch die Krise bleibt. Ebenso der Einfluss Thaksins und seiner Familie. Hoffnungen auf einen politischen Neuanfang enden im Mai 2014 mit einem Putsch.
3: 2014 ist es anders. Hier ist der König schon sehr krank und eigentlich die Nachfolgefrage steht schon so ein bisschen am Horizont. Und deshalb geht es eben nicht nur darum, die Person Thaksin oder Thaksins Familie aus der Politik zu verbannen, sondern vor allen Dingen auch strukturelle Reformen einzuleiten, die das Königshaus und die Herrschaft der Armee absichern.
2: Es ist ein erneuter Schlag gegen die Rechtsstaatlichkeit, der bis heute nachwirkt. Beherrschend bleibt die Rivalität und Machtpolitik der Eliten. Militärs, Royalisten und alter Geldadel gegen Thaksin, seine Familie und eine reiche Wirtschaftsklicke. In den vergangenen Jahren sind es jedoch vor allem junge Menschen, die verstärkt echte Reform und mehr Demokratie fordern.
3: Mit dem Thronwechsel und den Corona-Jahren hat sich langsam eine neue Oppositionsbewegung gebildet. Und die basiert in erster Linie auf jüngeren Universitätsabsolventen, progressiven Kräften, die eine wirkliche liberale Demokratie und eine Einhegung von Monarchie und Militär fordern.
2: Doch die Verharrungskräfte der Machteliten sind groß. Bislang bleiben die Fortschritte der jungen zivilen Kräfte im Ringen für mehr Demokratie gering.
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5: Auch die KI-Software von Google, Gemini, hat sich bei Tests eigenständig in echte Unternehmen gehackt. Das machte Google nun auf Nachfrage des Wall Street Journal bekannt. Demnach ereigneten sich die Fälle im Mai. Google soll darüber im Juli von seinem Kooperationspartner informiert worden sein. Aus Sicht des Internetkonzerns sei es nicht notwendig gewesen, die Zwischenfälle öffentlich zu machen, da dabei kein Schaden entstanden sei. Zudem habe die KI die Attacken beendet, als ihr klar geworden sei, dass sie in Systeme echter Unternehmen eingedrungen sei und nicht in simulierte. Insgesamt soll es 3 Fälle gegeben haben. In einem davon erriet die KI Passwörter, um in ein geschütztes System zu gelangen. In den beiden anderen Fällen fand sie Zugangsdaten in einer Datenbank. Es ist das erste Mal, dass Google öffentlich von Fällen berichtet, bei denen Gemini eigenständig auf fremde Systeme zugriff. Ähnliche Fälle waren zuletzt von den KI-Systemen von Anthropic, OpenAI und Meta bekannt geworden. Die USA wollen ihre Militärpräsenz auf Grönland ausweiten. Wie US-Präsident Trump mitteilte, gibt es darüber eine Einigung mit Dänemark und der Arktisinsel. Seinen Angaben zufolge werde die Souveränität Grönlands nicht beeinträchtigt. Trump hatte in der Vergangenheit mehrfach gedroht, die Insel zu annektieren und dies mit einem mangelnden Schutz durch Dänemark begründet. Nun teilte er mit, die Einigung gewähre den USA eine dauerhafte Kontrolle über die Sicherheit und andere Belange Grönlands. Details nannte er zunächst nicht. Laut den Regierungen von Dänemark und Grönland soll das Abkommen nächste Woche unterschrieben werden. Die dänische Regierungschefin Frederiksen teilte mit, der Grönland-Deal sei gut für die NATO und für Europa. Grönlands Regierungschef Nielsen fügte hinzu, das Abkommen stärke die Sicherheit der autonomen dänischen Region. Grönland liegt geostrategisch günstig zwischen Nordamerika und Europa. Trump sieht die arktische Region und die rohstoffreiche Insel etwa durch Russland und China bedroht. Gesetzliche Krankenkassen sollen ihre Mitglieder künftig wieder aktiv darauf hinweisen, wenn sie den Zusatzbeitrag erhöhen. Bundesgesundheitsminister Linnemann sagte der Rheinischen Post, es gehe um das Vertrauen in die Kasse. Diese sollten ihre Mitglieder auch in Zukunft individuell informieren müssen, etwa digital per Krankenkassen-App oder schriftlich. Die schwarz-rote Koalition hatte die Informationspflicht erst kürzlich im Rahmen der Sparmaßnahmen im Gesundheitsbereich abgeschafft. Begründet wurde dies mit Entbürokratisierung und Einsparpotenzialen. Bisher mussten die Kassen Millionen Briefe verschicken, wofür nach Branchenschätzungen pro Schreiben etwa 1 und 2 Euro anfielen. Die Verbraucherzentralen warnten, ohne Informationspflicht könnten Versicherte Anhebungen zu spät bemerken. Damit würde das Sonderkündigungsrecht faktisch ausgehöhlt. Einen Tag vor den Wahlen in Mecklenburg-Vorpommern und Berlin beenden auch die letzten Parteien heute ihren Wahlkampf. In beiden Bundesländern zeichnet sich ein Kopf-an-Kopf-Rennen ab. In Mecklenburg-Vorpommern wählen die Bürgerinnen und Bürger morgen einen neuen Landtag. Die SPD, der amtierenden Ministerpräsidentin Schwesig, liegt knapp vor der AfD mit Herausforderer Holm. In Berlin entscheidet sich die Zusammensetzung des Abgeordnetenhauses für die nächsten 5 Jahre. Die Linke liegt in Umfragen knapp vor der CDU. Die finnische Medizinerin und Zellbiologin Sara Wikström ist mit dem Körberpreis für die europäische Wissenschaft 2026 ausgezeichnet worden. Sie erhielt den mit 1 Million Euro dotierten Preis für die Entdeckung eines bislang unbekannten Mechanismus, mit dem Zellen ihre Umgebung wahrnehmen. Wie die Körperstiftung in Hamburg mitteilte, deckte Wikströms Forschung auf, dass allein durch physische Einwirkung einzelne Gene an- oder ausgeschaltet werden, ein entscheidender Faktor dafür, wie sich eine Zelle entwickle. Wikströms Forschung könne unter anderem zur Entwicklung neuer Therapien gegen Krebs und altersbedingte Erkrankungen beitragen, heißt es weiter. Wikström ist Direktorin am Max-Planck-Institut für molekulare Biomedizin in Münster. Der Körperpreis wird seit 1985 verliehen. Er zählt zu den weltweit höchst dotierten Forschungspreisen. Das Wetter. In der Nacht teils wolkig, im Norden örtlich Schauer, sonst abklingende Niederschläge. 13 bis 5 Grad. Das waren die Nachrichten.
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7: Am Mikrofon ist Babette Michel mit einem Konzert von Kitty, Daisy and Lewis. Drei Geschwistern aus London, die mit Swing, Rhythm and Blues, Bluegrass, Country und Rock'n'Roll groß geworden sind. Kitty, Daisy und Lewis Durham beeindrucken mit großer Spielfreude und ihrer Leidenschaft für Musik der 1940er und 50er Jahre. In ihrem Elternhaus in London waren sie von vielen Instrumenten und Schallplatten umgeben. Und schon als Kinder haben sie mit Mutter und Vater in einer Band gespielt. Erste öffentliche Auftritte der Familienband gab es 2001. Dann kam 2005 die erste Veröffentlichung, eine Single, Honolulu Rock'n'Roll, gefolgt von weiteren Singles und 5 Alben. Seit 2015 nehmen Kitty, Daisy und Lewis ihre Musik im familieneigenen Studio im Stadtteil Camden Town im Norden von London auf. Eine Besonderheit der Band ist, dass sie stark auf analoge historische Aufnahmetechnik setzt. Kitty, Daisy und Lewis sind jetzt zwischen 33 und 38 Jahre alt und durch die vielen, vielen Jahre gemeinsamen Musizierens sind sie sehr gut aufeinander eingespielt. Das hat ihr Konzert beim Rudolstadt-Festival am 3. Juli 2026 gezeigt. Eine außergewöhnliche Liveband. Obwohl sie auf einer großen Bühne Open Air aufgetreten sind, hatte man das Gefühl, im Wohnzimmer von Kitty, Daisy und Lewis zu sein. Sie wirken auch auf der Bühne sehr natürlich und vertraut. Und durch ihre lockere Interaktion und die Nähe zum Publikum entsteht eine intime Atmosphäre. Ständig ihre Plätze und Instrumente zu wechseln, gehört zum Konzept der Band. Gitarre, Schlagzeug, Mundharmonika, Klavier, Glockenspiel. Im Laufe des Konzerts haben alle drei immer ihre Instrumente getauscht. Mit Kitty, Daisy und Lewis waren der Kontrabassist Jack Flanagan und Graham Durham auf der Bühne, der Vater des Musikclans. Er war vor allem an Banjo und Gitarre zu hören. Viel Spaß mit Kitty, Daisy and Lewis.

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Thank you.

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1: Hi, I'm Kitty from Kitty, Daisy and Lewis.
2: Ich bin Kitty. Bei der Band Kitty, Daisy and Lewis singe ich und spiele Schlagzeug, Gitarre und Mundharmonika. Wir spielen alle verschiedene Instrumente und wechseln uns dabei ständig ab. Musikalisch sind wir sehr vielseitig. Unser Repertoire reicht von Blues, R&B und Swing bis zu karibischen Einflüssen. Wir machen einfach Musik, die wir lieben.
3: Hi, I'm Daisy.
4: Ich bin Daisy.
3: I play piano, drums.
4: Ich spiele Klavier, Schlagzeug, Gitarre, Xylophon und Akkordeon und singe.
3: Akkordeon. Yeah, I think that's about it.
5: I'm Lewis and I play the guitar, piano.
6: Und ich bin Lewis, singe auch und spiele vor allem Gitarre, Klavier, Schlagzeug, Banjo und Lapsteel-Gitarre.
5: And a few other things.
3: When I was about 6 years old.
2: Als ich etwa 6 Jahre alt war, wollte ich anfangen, Schlagzeug zu spielen. Mein Vater hatte ein altes Schlagzeug auf dem Dachboden, das er herunterholte. Wenn wir dann zusammengespielt haben, habe ich mit einem Besen darauf herumgeschlagen, als wäre es ein Schlagzeugstock. Dabei entstand ein richtig cooler Sound. Daisy wurde darin auch richtig gut. Wir haben alle auf dieser Snare gelernt und wir benutzen sie bis heute bei unseren Auftritten.
5: I think as we were growing up, we had family parties and we'd all sing.
6: Als wir Kinder waren, gab es bei uns oft Familienfeiern, bei denen wir alle zusammen gesungen haben. Dadurch haben wir viele traditionelle Lieder und alte Gospel-Songs gelernt. Das war irgendwie schon in uns, noch bevor wir angefangen haben, Schallplatten zu hören. Später haben wir dann noch andere Musikstile entdeckt, zum Beispiel Blues und R&B. Aber vieles kommt einfach von den Liedern, die in der Familie weitergegeben und vor dem Schlafengehen oder bei anderen Gelegenheiten gesungen wurden.
5: Before bedtime or whatever.
3: We've always loved to play and
2: wir haben schon immer gerne Musik gemacht. Dass es dabei spannend und abwechslungsreich bleibt, liegt daran, dass wir auch eigene Songs schreiben. Wir lassen unsere Erfahrungen einfließen und dadurch fühlt sich jeder Song frisch an.
3: Feels fresh, so it can be any style really.
5: I think growing up together is shaped.
6: Dass wir zusammen aufgewachsen sind, hat unseren Musikgeschmack stark geprägt, weil wir einerseits viele gemeinsame Vorlieben haben, andererseits aber auch ganz unterschiedliche Dinge mögen. Wenn Kitty zum Beispiel einen Song schreibt, hat er eine ganz andere Stimmung als ein Stück von Daisy oder von mir. Dadurch bekommt unsere Musik ganz unterschiedliche Facetten.
5: Having all those influences together gives a lot of different feels from different places.
3: We're all sort of
4: weil wir eine Familie sind, fühlen wir uns miteinander auch sehr wohl. Da wird niemand beurteilt. Jeder weiß, was der andere kann. Deshalb haben wir auch keine Angst, etwas auszuprobieren. Schließlich sind wir Bruder und Schwestern.
2: Und man muss sich auch nicht schämen, wenn man mal etwas durcheinander bringt oder einen falschen Akkord spielt. Dann lacht man einfach darüber. Wir verstehen auch die unterschiedlichen musikalischen Vorlieben der anderen. Und weil jeder seinen eigenen Geschmack hat, entsteht daraus eine bunte Mischung. Auch bei den verschiedenen Arten, Songs zu schreiben.
3: Different kind of styles of songwriting as well.
5: We enjoy the sound, like a lot of our favorite records were made.
6: Wir mögen den Vintage-Sound sehr. Viele unserer Lieblingsplatten sind in einer Zeit entstanden, in der es noch keine Computer und digitale Aufnahmetechnik gab. Diese Aufnahmen haben oft eine ganz besondere Energie. Deshalb experimentieren wir ständig mit unterschiedlichem Equipment und verschiedenen Sounds. So sind wir vor allem bei analogen Tonbandgeräten und ähnlicher Retro-Technik gelandet.
5: Analog tape recorders and stuff like that.
3: When we leave the stage, you know, there's always like things like, oh, I messed that up or whatever, but
2: wenn wir von der Bühne kommen, denken wir natürlich schon mal, das habe ich vermasselt oder so. Aber insgesamt sind wir froh und dankbar, spielen zu können. Es ist so viel positive Energie da. Und ich hoffe, dass das Publikum etwas davon spürt und diese Energie aufnimmt. Wir haben einfach Spaß auf der Bühne und wollen, dass das Publikum genauso viel Freude hat, begeistert ist und mit dem Gefühl nach Hause geht, das war großartig. Jetzt will ich raus, etwas Cooles machen und richtig loslegen.
3: Ja, do something cool and yeah, tear it up, tear it up.
7: Dankeschön.
5: Dankeschön.
3: Dankeschön.

0: Vintage Sounds von Kitty, Daisy and Lewis. Die Geschwisterband aus London ist am 3. Juli 2026 beim Rudolstadt-Festival aufgetreten. Das gesamte Konzert können Sie online und in der kostenlosen Deutschlandfunk-App hören. Das war On Stage mit Babette Michel. Vielen Dank fürs Zuhören.
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2: Fünf Uhr, die Nachrichten. Die USA wollen ihre Militärpräsenz auf Grönland ausweiten. Wie US-Präsident Trump mitteilte, gibt es darüber eine Einigung mit Dänemark und der Arktisinsel. Seinen Angaben zufolge werde die Souveränität Grönlands nicht beeinträchtigt. Trump hatte in der Vergangenheit mehrfach gedroht, die Insel zu annektieren und dies mit einem mangelnden Schutz durch Dänemark begründet. Nun teilte er mit, die Einigung gewähre den USA eine dauerhafte Kontrolle über die Sicherheit und andere Belange Grönlands. Details nannte er zunächst nicht. Laut den Regierungen von Dänemark und Grönland soll das Abkommen nächste Woche unterschrieben werden. Die dänische Regierungschefin Frederiksen teilte mit, der Grönland-Deal sei gut für die NATO und gut für Europa. Grönlands Regierungschef Nielsen fügte hinzu, das Abkommen stärke die Sicherheit der autonomen dänischen Region. Grönland liegt geostrategisch günstig zwischen Nordamerika und Europa. Trump sieht die arktische Region und die rohstoffreiche Insel etwa durch Russland und China bedroht. Die USA verhängen neue Sanktionen gegen Russland. Präsident Trump unterzeichnete nach Angaben des Weißen Hauses ein entsprechendes Dekret. Zuvor hatte der Kongress mit einer parteiübergreifenden Mehrheit für das Paket gestimmt. Neben direkten Strafmaßnahmen gegen russische Politiker und Firmen sieht es Sanktionen gegen russische Öl- und Gasexporte vor. Auch sind Zollaufschläge von bis zu 100% für Produkte aus Ländern wie China und Indien möglich, die zu den größten Importeuren von russischem Öl oder Erdgas zählen. Russland finanziert seinen Krieg gegen die Ukraine zu einem großen Teil mit Einnahmen aus diesen Branchen. Der ukrainische Präsident Selenskyj dankte Trump in einem Online-Posting für die Unterzeichnung des Pakets. Die russische Regierung hatte gewarnt, neue Sanktionen seitens der USA würden die Bemühungen um eine Friedenslösung in der Ukraine erschweren. Auch die KI-Software von Google, Gemini, hat sich bei Tests eigenständig in echte Unternehmen gehackt. Das machte Google nun auf Nachfrage des Wall Street Journal bekannt. Demnach ereigneten sich die Fälle im Mai. Google soll darüber im Juli von seinem Kooperationspartner informiert worden sein. Aus Sicht des Internetkonzerns sei es nicht notwendig gewesen, die Zwischenfälle öffentlich zu machen, da dabei kein Schaden entstanden sei. Zudem habe die KI die Attacken beendet, als ihr klar geworden sei, dass sie in Systeme echter Unternehmen eingedrungen sei und nicht in simulierte. Insgesamt soll es 3 Fälle gegeben haben. In einem davon erriet die KI Passwörter, um in ein geschütztes System zu gelangen. In den beiden anderen Fällen fand sie Zugangsdaten in einer Datenbank. Es ist das erste Mal, dass Google öffentlich von Fällen berichtet, bei denen Gemini eigenständig auf fremde Systeme zugriff. Ähnliche Fälle waren zuletzt von den KI-Systemen von Anthropic, OpenAI und Meta bekannt geworden. Einen Tag vor den Wahlen in Mecklenburg-Vorpommern und Berlin beenden auch die letzten Parteien heute ihren Wahlkampf. In beiden Bundesländern zeichnet sich ein Kopf-an-Kopf-Rennen ab. In Mecklenburg-Vorpommern wählen die Bürgerinnen und Bürger morgen einen neuen Landtag. Die SPD der amtierenden Ministerpräsidentin Schwesig liegt knapp vor der AfD mit Herausforderer Holm. In Berlin entscheidet sich die Zusammensetzung des Abgeordnetenhauses für die nächsten 5 Jahre. Die Linke liegt in Umfragen knapp vor der CDU. In München beginnt heute das Oktoberfest. Am Mittag wird zum ersten Mal der neue Oberbürgermeister Krause von den Grünen den traditionellen Fassanstich vornehmen. Neu ist auch der Einsatz von KI-Kameras. Die Veranstalter wollen so rechtzeitig zu große Menschenansammlungen identifizieren und gegebenenfalls frühzeitig das Gelände sperren können. Das Oktoberfest gilt als das größte Volksfest weltweit. Es findet zum 191. Mal statt und dauert bis zum 4. Oktober. Mehr als 6 Millionen Besucher werden erwartet. Bayern München hat das Freitagsspiel in der Fußball-Bundesliga gewonnen. Der amtierende Meister besiegte Union Berlin mit 7:0. Das Wetter? In der Nordhälfte bewölkt und gebietsweise Regen. In der Südhälfte nach Auflösung einzelner Nebelfelder meist sonnig. 19 bis 26 Grad. Morgen im Norden weiterhin meist bewölkt und regnerisch, einzelne Gewitter möglich. In der Mitte wechselhaft, im äußersten Süden trocken und zeitweise Sonnenschein. 17 bis 27 Grad. Das waren die Nachrichten.
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3: Willkommen zum Spielraum. Unter dem Radar mit neuen Bands und neuen Sounds. Ich bin Tim Baumann und in der nächsten Dreiviertelstunde stelle ich Ihnen Musik von Rockbands vor, die noch kaum jemand kennt, die man aber definitiv im Auge behalten sollte. Zum Beispiel die Berliner Band Void Queen. Seit der Gründung im Frühjahr 2024 hatte das Quartett einige Singles veröffentlicht. Am 21. August ist jetzt die erste EP, I Wanna Know, erschienen. Mit 4 Songs, die ihre Wurzeln im melodischen Darkwave und im Punkrock der frühen 80er Jahre haben. In Power Sip verschmelzen beide Genres über treibenden Bass- und Schlagzeugrhythmen. Rein instrumental könnte das auch von Billy Idol kommen. Wäre da nicht die litauischstämmige Frontfrau Viltė Stasiulevičiūtė, die mal flüsternd, mal krächzend, mal melodisch rufend jede Menge Intensität versprüht. Void Queen mit Power Sip.

Die Berliner Band Void Queen mit Power Sip. Alternative Metal lebt von brettharten Riffs. Das ist auch bei der Augsburger Band Plague Trader nicht anders. Ende August hat das Quartett seine selbstbetitelte Debüt-EP veröffentlicht, mit 6 Songs und fast 33 Minuten Spielzeit schon fast ein kleines Album. Ein bisschen weniger Tiefen betont hätte die Produktion des Debüts zwar gerade in den mehrstimmigen Gesangspassagen ausfallen dürfen, das tut der Freude aber kaum Abbruch, denn immerhin geht der Sound der Band so nicht nur ins Ohr, sondern direkt durch bis in den Bauch. Plague Trader mit Story.save.

heller Gesang, elektronische Spielereien, singende Gitarren und eine Neigung zur Psychedelik. Die Musik von The Coral Vines klingt hoffnungsvoll, freundlich und nach der Art von guter alter Zukunft, die in den 70ern auch schon David Bowie besungen hat. Im vergangenen Jahr hat das Duo aus Großbritannien mit Illyrian Waves sein Debütalbum veröffentlicht. Ende Oktober erscheint nun der Nachfolger, Transmissions. 6 Stücke, jedes innerhalb einer Frist von 8 Tagen komponiert und aufgenommen, alle betitelt mit Transmission. Es sind Stücke des Übergangs, nur durch eine Zahl im Titel voneinander unterschieden. Wir hören The Coral Vines mit Transmission 5.

Ganz, ganz langsam und bedächtig stellt die Band Pictures in Mono aus Zagreb ihre Songs zusammen. Die Idee dahinter, wie ein analoges Foto, soll die Musik des kroatischen Trios eine Stimmung, einen Moment einfangen. Ton für Ton, mit Gitarre, Synthesizer und sanft geschichteten Samples. Im vergangenen Jahr ist die Debüt-EP Best of Both Worlds erschienen, Ende August jetzt die Doppelsingle Chrysalis.

treffen sich ein Libanese, ein Spanier, ein Franzose und ein Amerikaner und gründen eine Band. Klingt wie ein Witz, ist aber die Entstehungsgeschichte von Charoub aus Paris. Und so vielfältig wie die geografischen Wurzeln des Quartetts sind auch die musikalischen. Charoub verbindet Grunge und Jazz zu einer progressiven Mischform mit ziemlich spannendem Groove. Im Song Wallet Leech treffen zurückgelehnt bassdominierte Strophen auf einen explosiven Refrain. Im Gitarrensolo zeigen sich zwar technische Schwächen, die Steigerung im letzten Drittel des Songs aber versöhnt beim Hören wieder mit Charoub und Wallet Leech.

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1: 5.30 Uhr, die Nachrichten. Das Spritpreisentlastungspaket hat in Politik und Gesellschaft unterschiedliche Reaktionen hervorgerufen. Hessens Ministerpräsident Rhein von der CDU bezeichnete die vereinbarten Maßnahmen als wichtiges Signal. Niedersachsens Ministerpräsident Lies von der SPD forderte erneut eine Übergewinnsteuer für Ölkonzerne. Der grünen Energiepolitiker Kellner kritisierte im Gespräch mit der Rheinischen Post, niemand wisse, ob die Preissenkung bei den Verbrauchern ankomme. Der Deutsche Bauernverband begrüßte das Entlastungspaket. Kritik kam von Umweltschützern. Der ökologische Verkehrsclub VCD monierte, ein Tankrabatt sorge nicht für mehr Sprit auf dem Markt. Greenpeace bezeichnete den Tankrabatt als nicht zielgerichtet, ebenso wie die Chefin des Verbraucherzentrale Bundesverbandes POP. Sie sagte der Rheinischen Post, es sei notwendig, die Abhängigkeit von fossilen Energieträgern konsequent zu verringern. Die Bundesregierung plant vom 1. Oktober an bis zum Jahresende einen Tankrabatt von insgesamt 17 Cent pro Liter. Außerdem will die schwarz-rote Koalition mit den Mineralölkonzernen über einen Spritpreisdeckel ab dem 1. Januar sprechen. Die USA wollen ihre Militärpräsenz auf Grönland ausweiten. Wie US-Präsident Trump mitteilte, gibt es darüber eine Einigung mit Dänemark und der Arktisinsel. Seinen Angaben zufolge werde die Souveränität Grönlands nicht beeinträchtigt. Trump hatte in der Vergangenheit mehrfach gedroht, die Insel zu annektieren und dies mit einem mangelnden Schutz durch Dänemark begründet. Nun teilte er mit, die Einigung gewähre den USA eine dauerhafte Kontrolle über die Sicherheit und andere Belange Grönlands. Details nannte er zunächst nicht. Laut den Regierungen von Dänemark und Grönland soll das Abkommen nächste Woche unterschrieben werden. Die dänische Regierungschefin Frederiksen teilte mit, der Grönland-Deal sei gut für die NATO und für Europa. Grönlands Regierungschef Nielsen fügte hinzu, das Abkommen stärke die Sicherheit der autonomen dänischen Region. Grönland liegt geostrategisch günstig zwischen Nordamerika und Europa. Trump sieht die arktische Region und die rohstoffreiche Insel etwa durch Russland und China bedroht. In Saudi-Arabien ist in der Nacht mehrfach Luftalarm, unter anderem in der Hauptstadt Riad, ausgerufen worden. Laut der Nachrichtenagentur AFP waren dort zwei Explosionen zu hören. Die Behörden hoben die Warnungen je nach kurzer Zeit wieder auf. Details wurden zunächst nicht bekannt. Zuletzt waren im Jemen die Kämpfe zwischen der Houthi-Miliz und der von Saudi-Arabien gestützten Regierung wieder aufgeflammt. Nach Angaben der Houthi soll Saudi-Arabien in dieser Woche rund 300 Luftangriffe gegen die Miliz geflogen haben. Die Houthis hatten im Juli eine Seeblockade gegen Saudi-Arabien angekündigt und seither Ziele in dem Königreich und Schiffe im Roten Meer angegriffen. In der vergangenen Woche brachten sie große Teile der jemenitischen Küste unter ihre Kontrolle. Sie erschweren damit Ölexporte Saudi-Arabiens über die Meerenge Bab al-Mandab. In Kuba ist erneut landesweit der Strom ausgefallen. Die Stromversorgung sei komplett abgeschaltet worden, erklärte das Energieministerium. Gründe dafür nannte es nicht. Rund 9 Millionen Menschen waren ohne Strom. Im kubanischen Stromnetz kommt es wegen der veralteten Technik immer wieder zu Pannen. Eine im Januar von den USA verhängte Ölblockade hat zudem zu einer Unterbrechung der Treibstofflieferungen für Kraftwerke geführt. Das Land steckt in seiner schwersten Wirtschaftskrise seit dem Zusammenbruch der Sowjetunion.

6 Millionen Besucher werden erwartet. Das Wetter. In der Nordhälfte bewölkt und gebietsweise Regen. In der Südhälfte nach Auflösung einzelner Nebelfelder meist sonnig. 19 bis 26 Grad. Morgen im Norden weiterhin meist bewölkt und regnerisch, einzelne Gewitter möglich. In der Mitte wechselhaft, im äußersten Süden trocken und zeitweise Sonnenschein bei 17 bis 27 Grad. Und die weiteren Aussichten. Am Montag im Norden und Nordosten weiter Schauer und einzelne Gewitter, im Südwesten heiter bis wolkig bei 16 bis 23 Grad. Das waren die Nachrichten. Uhr. 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Am späten Abend haben sich Bund und Länder auf finanzielle Entlastungen für Autofahrer verständigt. Die Redaktionen konnten darauf im Detail nicht mehr eingehen. Der Münchner Merkur schreibt: Die Menschen warten auf dieses Signal, vor allem jene, die zur Arbeit pendeln müssen. Geld da, Ziel klar, Wille da. Dennoch tut sich Berlin arg schwer mit der Lösung. Ehe das rituelle auf März rumhacken einsetzt, ein kurzer Einwand. Es ist nicht leicht, sich auf ein Konzept zu einigen, das juristisch, sozial und politisch trägt, bemerkt der Münchner Merkur. Die Augsburger Allgemeine hält fest. Die Bundesregierung will den unter explodierten Spritpreisen leidenden Autofahrern also Linderung verschaffen. Dass der Staat hilft, ist richtig. Doch das beste und zielgenaueste Instrument kommt wieder nicht zum Einsatz, sondern erneut Varianten der schlechten alten Gießkanne. Ob diese nun Steuersenkung oder Preisdeckel heißt, ihr Wasser wird über allen ausgegossen. Nicht nur über der Altenpflegerin, die mit dem betagten Dieselgolf zur Arbeit muss, sondern auch über dem reichen Privatier, der den Zweit-Porsche spazieren fährt. In Zeiten Klammerkassen ist das schlicht ein Wahnsinn. Auch zum Spritsparen bietet sich so kein Anreiz, kritisiert die Augsburger Allgemeine. Nach Einschätzung der Rheinischen Post aus Düsseldorf steht die Koalition wegen der Wahlen in Mecklenburg-Vorpommern und Berlin unter Druck, schnell etwas zu liefern. Man will der AfD nicht auch noch diesen Poker in die Hand geben. Die Preise an den Zapfsäulen sind oft ein Barometer für die Stimmung in der Bevölkerung. Deswegen wäre ein in der Koalition und mit den Ländern abgestimmter Plan ein großes Plus für die Regierung. Und nun zu den morgigen Wahlen in Mecklenburg-Vorpommern und Berlin. Die Neue Osnabrücker Zeitung sieht ein Muster in den Wahlkämpfen. Wer gewinnt, hat es ganz alleine geschafft. Wer verliert, zeigt auf Berlin. Wie unfair. Jede Wahl wird heute als Probeabstimmung über die Arbeit der Bundesregierung gedeutet. Wenn die Ergebnisse nicht stimmen, waren es Friedrich Merz, Lars Klingbeil, Bärbel Baas oder alle zusammen. Das ist als Erklärung zu einfach. Wahlkämpfe und ihre Dynamik sind so unterschiedlich wie die Dialekte zwischen Kiel und Konstanz. Politik ist hart, aber ungerecht. Erfolge schreibt man sich selbst zu, Niederlagen Berlin. Das Schöne an Wahlen: Kein Erfolg ist für immer garantiert, die Überraschung immer wieder möglich. Bevor man die Wahlen im Norden zum Scherbengericht über den Kanzler ausruft, sollte man innehalten, rät die Neue Osnabrücker Zeitung. Die Badische Zeitung aus Freiburg sieht es so: Es fällt gerade etwas auseinander, was einmal zusammengehörte. Die Bevölkerung, die sich 1989 ziemlich einig war, dass die Demokratie die beste aller Staatsformen ist. Der Bruch verläuft nicht nur zwischen Ost und West. Union und SPD sind nicht mehr die Volksparteien, die bis in den letzten Winkel des Landes ihre Leute haben, die sich um die Sorgen vor Ort kümmern oder das Vertrauen genießen, dass sie diese auch aus der Ferne mitbekommen. Sie haben Menschen allein gelassen, Denkzettel nicht verstanden. Es wird der Bundesregierung nicht viel helfen, nur an Details der geplanten Reformen herumzubasteln oder Entlastungen beim Spritpreis anzukündigen, glaubt die Badische Zeitung. Nicht nur in Berlin und Mecklenburg-Vorpommern wird am Wochenende gewählt, auch in Russland, erinnern die Nürnberger Nachrichten. Dort wurde ohne viel Federlesens die einzige Partei von der Wahl ausgeschlossen, die Widerspruch gegen Putin wagt. Auch Donald Trump arbeitet an der Einschränkung echter Wahlen in den USA und versucht, sie durch Tricks und Rechtsbeugungen abzuschaffen oder zur Republikaner-Dauerbestätigung.

0: umzuwandeln. Missliebige Wahlformen wie die Briefwahl werden diskreditiert. Autokraten sind nicht bereit, Macht abzugeben. Daher verhindern sie freie Wahlen. Was für ein Glück, dass es sie bei uns gibt. Und das waren die Nürnberger Nachrichten. Damit endet die Presseschau. Redaktion Dietmar Reiche, Sprecherin Anja Gavlik.
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Sie hören den Deutschlandfunk, die Sendung Spielraum unter dem Radar mit neuen Bands und neuen Sounds. Das gerade war die Band Massive Nightmares mit Get Bent. Poppig eingängiger Indie-Punk, hörbar beeinflusst vom gitarrenschrammeligen College-Rock der frühen Nullerjahre. Das Debütalbum von Massive Nightmares aus Boston trägt den Titel Ain't My World und erscheint Ende Oktober. Die Formation The Moobies mag sich nicht so richtig auf einen Stil festlegen. Das Quintett bewegt sich kreuz und quer durch die unterschiedlichsten Spielarten der Rockmusik. Vor 2 Jahren ist das Debütalbum All Long Gone erschienen, am 28. August jetzt die Nachfolge-EP Catabasis. Und die beinhaltet mit ihren 4 Songs die ganze Eklektik der Band. Poppiger Indie, Post-Punk und mit dem Song Sunken City auch eine richtig gute Progressive-Rock-Nummer. Synthesizer-Flächen und kräftige Gitarren lassen vor dem inneren Auge eine versunkene Klanglandschaft erstehen. Effektspielereien sorgen stellenweise für einen angemessen abgesoffenen Unterwasserklang. The Moobies aus Bonn mit Sunken City.

Sunken City von The Movies. Und damit neigt sich der Spielraum unter dem Radar dem Ende zu. Zum Abschluss der Sendung scheint mir nichts passender als ein letzter Ausflug ins eher Abseitige. Mit dem History-Oriented Rock der Berliner Band SEK. Die hat sich auf spacigen Krautrock spezialisiert und auf historische Themen, die aber nicht nacherzählt werden, sondern musikalisch interpretiert und weitergeführt ins Surreale. Ende Oktober erscheint das Debütalbum Wallensteins Garage, inspiriert vom 30-jährigen Krieg. Und ebenso wie der hat auch der Titel Auftritt zu Pappenheim Überlänge. Das Instrumentalstück erzählt von der Kavallerieattacke Gottfried Heinrichs zu Pappenheim in der Schlacht bei Lützen und setzt sie eindrucksvoll musikalisch in Szene. Georg Ederts Snare Drum treibt die Band wie eine Landsknechtstrommel voran. Lukas Katzers Bass galoppiert wie die Pappenheimer Reiter und Paul Willi Stojans Gitarre erzeugt mit viel Echo ein dichtes Atmosphärengetümmel. Während die Keyboards, gespielt von Benjamin Butter und Fabien de Menou, jubilierende Höhenflüge unternehmen, schließlich wurde gerade Wallensteins linke Flanke erfolgreich gegen die Schweden verteidigt. Mit SEK und Auftritt zu Pappenheim verabschiedet sich Tim Baumann am Mikrofon. Danke fürs Hinhören.

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6: Sechs Uhr, die Nachrichten. Die USA wollen ihre Militärpräsenz auf Grönland ausweiten. Wie US-Präsident Trump mitteilte, gibt es darüber eine Einigung mit Dänemark und der Arktisinsel. Seinen Angaben zufolge werde die Souveränität Grönlands nicht beeinträchtigt. Trump hatte in der Vergangenheit mehrfach gedroht, die Insel zu annektieren und dies mit einem mangelnden Schutz durch Dänemark begründet. Nun teilte er mit, die Einigung gewähre den USA eine dauerhafte Kontrolle über die Sicherheit und andere Belange Grönlands. Details nannte er zunächst nicht. Laut den Regierungen von Dänemark und Grönland soll das Abkommen nächste Woche unterschrieben werden. Die dänische Regierungschefin Fredriksen teilte mit, der Grönland-Deal sei gut für die NATO und für Europa. Grönlands Regierungschef Nielsen fügte hinzu, das Abkommen stärke die Sicherheit der autonomen dänischen Region. Auch die KI-Software von Google, Gemini, hat sich bei Tests eigenständig in echte Unternehmen gehackt. Das machte Google nun auf Nachfrage des Wall Street Journal bekannt. Demnach ereigneten sich die Fälle im Mai. Google soll darüber im Juli von seinem Kooperationspartner informiert worden sein. Aus Sicht des Internetkonzerns sei es nicht notwendig gewesen, die Zwischenfälle öffentlich zu machen, da dabei kein Schaden entstanden sei. Zudem habe die KI die Attacken beendet, als ihr klar geworden sei, dass sie in Systeme echter Unternehmen eingedrungen war und nicht in simulierte. Insgesamt soll es 3 Fälle gegeben haben. Es ist das erste Mal, dass Google öffentlich von Fällen berichtet, bei denen Gemini eigenständig auf fremde Systeme zugriff. Ähnliche Fälle waren zuletzt von den KI-Systemen von Anthropic, OpenAI und Meta bekannt geworden. Das Spritpreisentlastungspaket hat in Politik und Gesellschaft unterschiedliche Reaktionen hervorgerufen. Hessens Ministerpräsident Rhein von der CDU bezeichnete die vereinbarten Maßnahmen als wichtiges Signal. Niedersachsens Ministerpräsident Lies von der SPD forderte erneut eine Übergewinnsteuer für Ölkonzerne. Der grünen Energiepolitiker Kellner kritisierte im Gespräch mit der Rheinischen Post, niemand wisse, ob die Preissenkung bei den Verbrauchern ankomme. Der Deutsche Bauernverband begrüßte das Entlastungspaket. Kritik kam von Umweltschützern. Der ökologische Verkehrsclub VCD etwa monierte, ein Tankrabatt sorge nicht für mehr Sprit auf dem Markt. Die Bundesregierung plant vom 1. Oktober an bis zum Jahresende einen Tankrabatt von insgesamt 17 Cent pro Liter. Außerdem will die schwarz-rote Koalition mit den Mineralölkonzernen über einen Spritpreisdeckel ab dem 1. Januar sprechen. In Saudi-Arabien ist in der Nacht mehrfach Luftalarm, unter anderem in der Hauptstadt Riad, ausgerufen worden. Laut der Nachrichtenagentur AFP waren dort 2 Explosionen zu hören. Die Behörden hoben die Warnungen nach kurzer Zeit wieder auf. Details wurden zunächst nicht bekannt. Zuletzt waren im Jemen die Kämpfe zwischen der Houthi-Miliz und der von Saudi-Arabien gestützten Regierung wieder aufgeflammt. Nach Angaben der Houthi soll Saudi-Arabien in dieser Woche rund 300 Luftangriffe gegen die Miliz geflogen haben. Die Houthis hatten im Juli eine Seeblockade gegen Saudi-Arabien angekündigt und seither Ziele in dem Königreich und Schiffe im Roten Meer angegriffen. In der vergangenen Woche brachten sie große Teile der jemenitischen Küste unter ihre Kontrolle. Sie erschweren damit Ölexporte Saudi-Arabiens über die Meerenge Bab al-Mandab. In München beginnt heute das Oktoberfest. Am Mittag wird zum ersten Mal der neue Oberbürgermeister Krause von den Grünen den traditionellen Fassanstich vornehmen. Neu ist auch der Einsatz von KI-Kameras. Die Veranstalter wollen so rechtzeitig zu große Menschenansammlungen identifizieren und gegebenenfalls frühzeitig das Gelände sperren können. Das Oktoberfest gilt als das größte Volksfest weltweit. Es dauert bis zum 4. Oktober. Mehr als 6 Millionen Besucher werden erwartet. Das Wetter? In der Nordhälfte bewölkt und gebietsweise Regen. In der Südhälfte nach Auflösung einzelner Nebelfelder meist sonnig, 19 bis 26 Grad. Morgen im Norden weiterhin meist bewölkt und regnerisch, einzelne Gewitter möglich. In der Mitte wechselhaft, im äußersten Süden trocken und zeitweise Sonnenschein, 17 bis 27 Grad. Das waren die Nachrichten.
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7: Unser Gastkommentator ist Nikolaus Blome, Leiter der RTL-NTV-Politikredaktion. Sein Thema: der Kanzler, die CDU und die Koalition. Die entscheidende Wahl.
8: Eine der schönsten politischen Lebensweisheiten von Angela Merkel geht so: Es gibt einen großen Unterschied zwischen Erwarten und Erleben. So war es vor und nach der Wahl in Sachsen-Anhalt und so ist es auch an diesem Wochenende vor der zweiten der sogenannten Ostwahlen. Alle erwarten eine Klatsche für die CDU, aber keiner weiß sicher, was wir danach erleben werden. Ist es die eine Klatsche zu viel, zumindest für Friedrich Merz? Allein, dass darüber auf allen Etagen der Partei und in allen Winkeln der Gesellschaft ernsthaft geredet wird, zeigt das Ausmaß der persönlichen Kanzlerkrise. Die CDU-Ministerpräsidenten sahen sich bemüßigt, ihren Rückhalt öffentlich zu erklären, aber sie geben keine Antwort auf die zentrale strategische Frage: Kann die CDU mit Friedrich Merz noch Wahlkampf machen und gewinnen? Kann der Kanzler jemals aus dem historischen Umfragetief herauskommen, in dem er seit etlichen Monaten feststeckt? Kaum jemand hält es für möglich. Sollte die CDU in Mecklenburg-Vorpommern aus dem Landtag fallen, könnte das der letzte Riss im Eis sein, bevor der Parteichef einbricht. Dann kann es sehr schnell gehen, vor allem wenn der Aufruhr der CDU-Ortsvereine sich ähnlich unkontrolliert bis an die Spitze durchfrisst, wie es der Fall war, als es Jens Spahn aus dem so wichtigen Amt des Fraktionschefs fegte. Gerade an der Basis der CDU scheint sich jene Stimmung breit zu machen, die auch die AfD trägt. Hauptsache weg mit dem Bestehenden, egal was danach kommt. Friedrich Merz könnte nun versuchen, dieser Gefühlswallung mit großer Geste entgegenzukommen, um nicht ganz die Kontrolle zu verlieren. Verzicht auf die CDU-Parteiführung und Verzicht auf eine zweite Kanzlerkandidatur. Die Trennung von Kanzleramt und Parteivorsitz haben von den letzten 3 seiner Vorgänger 2 auf sich genommen, Gerhard Schröder und Angela Merkel. Es ist also möglich. Außerdem passt der Teilverzicht in die Lage. Es ist kein Kanzlermörder in Sicht, es drängt sich kein Nachfolger auf, niemand will Neuwahlen und kein einziges reales Problem verschwindet, weil Friedrich Merz verschwindet. Stand jetzt geht die eigentliche Gefahr für die Kanzlerschaft von Friedrich Merz darum weniger von der CDU-Führung aus, sondern von einem Erfolg der SPD in Mecklenburg-Vorpommern. Entweder zieht die SPD unter Ministerpräsidentin Manuela Schwesig sogar noch an der in Umfragen so lange führenden AfD vorbei und holt Platz 1. Das wäre ein Triumph, 3-mal so viele Prozentpunkte, wie die Bundes-SPD derzeit in Umfragen hat. Oder Manuela Schwesig schneidet immerhin so gut ab, dass sie in aller Ruhe eine Mitte-Links-Regierung bilden kann. Die Folgen für Friedrich Merz und seine Reformagenda lägen auf der Hand und sie dürften mit einiger Wahrscheinlichkeit ins Aus führen. Nicht gleich, aber absehbar. Nach einem auf Anti-Reformkurs eingefahrenen Wahlsieg würde Manuela Schwesig das Kommando in der SPD endgültig übernehmen, ganz gleich, ob die beiden aktuellen Vorsitzenden bleiben dürfen oder nicht. Eine auf Schwesigs Reformenkritik getrimmte Bundes-SPD würde den Spielraum von Kanzler und CDU jedoch weiter einengen. Sie könnten die eigene Unionsbasis noch weniger zufriedenstellen als ohnehin schon und Deutschland nicht die wohl objektiv nötigen Reformen liefern, um das Land wieder in Schwung zu bringen. Ja, das wäre ein Treppenwitz. Ein paar hunderttausend SPD-Wähler in Mecklenburg-Vorpommern hätten eine Bundesregierung für 84 Millionen Menschen in Deutschland blockiert oder gar zu Fall gebracht. Aber es ist so. werden im Herbst Renten-, Steuer-, Arbeitsmarkt- und Pflegereform grundsätzlich in Frage gestellt oder wieder aufgeschnürt, wäre es um diese Bundesregierung geschehen. Die Reformen sind der letzte Rest der geistigen Geschäftsgrundlage dieses Bundeskanzlers, eine andere Geschichte als die von den Reformen, die man für unsere Kinder und Enkel jetzt durchziehen müsse, hat er nicht. Ist sie weg, ist Friedrich Merz weg. Und wer macht es dann? Niemand drängt nach vorn. Die Ministerpräsidenten warten ab. Mit Friedrich Merz zu tauschen, scheint derzeit nicht verlockend zu sein. Aber auch dazu sei auf einen ikonischen Satz verwiesen, der Angela Merkel zugeschrieben wird. Es hat sich noch immer jemand gefunden, der Kanzler werden wollte.
7: Sie hörten den Gastkommentar von Nikolaus Blome, Leiter der RTL-NTV-Politikredaktion.
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9: Mit Manfred Götzke einen schönen guten Morgen.
10: Der Sprit muss runter im Preis. Unsere Pendlerinnen und Pendler, alle, die jeden Tag zur Arbeit fahren, aber auch Handwerker, Landwirte, Pflegekräfte, halten das einfach wirtschaftlich nicht mehr durch. Und deshalb muss jetzt der Preis runter. Und wir als Land machen definitiv mit.
9: Manuela Schwesig. Auf den letzten Metern vor den Wahlen in Mecklenburg-Vorpommern und Berlin hat sich die Bundesregierung auf Entlastung bei den Spritpreisen geeinigt. Ein Schelm, wer einen Zusammenhang vermutet. Beschlossen wurde ein Mix aus Tankrabatt und Spritpreisdeckel. Die Details sind gleich Thema bei uns. Und um kurz nach acht dann ein Gespräch dazu mit dem Ökonomen Lars Südekum. Außerdem sprechen wir über den Sozialleistungsmissbrauch durch kriminelle Banden aus Osteuropa. Die Bundesregierung hat diese Woche einen Aktionsplan dazu vorgelegt. Und um kurz vor sieben geht es um die Organspende und ob eine Widerspruchslösung die Zahl der Spender erhöhen könnte.

0: Erst das Benzin, dann war diese Woche auch der Dieselpreis so hoch wie noch nie. Tagelang haben SPD und CDU deshalb diskutiert, wie man die Rekordpreise senken könnte. Gestern Abend dann die Einigung. Insgesamt wollen Bund und Länder die Bürger und die Unternehmen um rund 2,5 Milliarden Euro entlasten. Die Länder sollen davon die Hälfte tragen. Zum 1. Oktober kommt der schon bekannte Tankrabatt von 17 Cent und spätestens im Januar soll es zusätzlich noch einen Preisdeckel geben, also einen Maximalpreis, den die Konzerne abrufen dürfen. Wie das alles genau funktionieren soll, erklärt Nadine Lindner aus unserem Hauptstadtstudio.
1: Es ist kurz vor 21 Uhr, als die Bundesregierung schließlich die Einigung zur Entlastung bei Spritpreisen per Mail verkündet. Seit Tagen hatte die schwarz-rote Koalition mit sich selbst und mit den Ländern über Instrumente und Finanzierungswege gerungen. Erleichterung am Abend bei SPD-Finanzminister Lars Klingbeil am Rande des Treffens der EU-Finanzminister in Irland.
2: Gut, das waren intensive Verhandlungen heute. Ich bin aber froh, dass wir jetzt ein Ergebnis haben. Wir werden die Bürgerinnen und Bürger entlasten. Wir stoppen die Abzocke auch durch die Mineralölkonzerne. Und wir sorgen jetzt dafür, dass schnell die Spritpreise gesenkt werden. Also die Bürgerinnen und Bürger werden es schnell merken, dass über die Absenkung der Energiesteuer das Tanken günstiger wird.
1: Im Kern sieht die Einigung einen Instrumentenmix vor. So will der Bund die Energiesteuer auf Kraftstoffe bis zum Jahresende um 14 Cent senken. Zusammen mit der Umsatzsteuer ergebe sich eine Kostenreduktion von 17 Cent pro Liter. Das Entlastungsvolumen der beschlossenen Maßnahmen liegt laut Regierung bei 2,5 Milliarden Euro. Auch die Länder sind mit im Boot und sollen sich mit 50% an den Kosten beteiligen. Zudem ist spätestens ab Januar 2027 auch ein Spritpreisdeckel geplant, aber als Kriseninstrument und nicht dauerhaft. Als Vorbilder werden Luxemburg und Belgien genannt. Zudem stehen in dem Beschluss noch zwei Bedingungen. Die Versorgungssicherheit müsse gewährleistet werden und missbräuchliche Preisaufschläge müssten unterbunden werden. Ab dem kommenden Jahr werde der Bund außerdem die Voraussetzungen für einen Direktzahlungsmechanismus schaffen. Eine Senkung der Mehrwertsteuer, für die sich im Laufe der Woche noch CDU-Wirtschaftsministerin Katharina Reiche und Unionsfraktionschef Thorsten Frey ausgesprochen hatten, ist nicht Teil der Beschlüsse. Reiche äußerte sich am Abend schriftlich und zurückhaltend. Man handle, weil Bürger und Unternehmen nun konkrete Entlastungen bräuchten. Deutlich positiver fielen die ersten Reaktionen der SPD aus. Noch einmal Finanzminister Lars Klingbeil.
2: Wichtig für mich auch, dass der Preisdeckel kommt. Also wir werden jetzt eingreifen in den Markt und auch dort, wo wir sehen, dass die Konzerne Gewinne machen und in der Krise profitieren, eingreifen und dazu auch die klare Verabredung, dass wir den Gedanken der Übergewinnsteuer weiter verfolgen werden. Also dort, wo in der Krise profitiert wird, sollen die Unternehmen auch das Geld zurückgeben an die Bürgerinnen und Bürger.
1: Zustimmung gab es auch aus den Reihen der SPD-Fraktion, wie von Fraktionsvize Armand Sorn, der sich vehement für einen Preisdeckel ausgesprochen hatte. Sorn begrüßte die Einigung als gute Nachricht für Millionen von Menschen, die nun entlastet würden. Der Spritpreisdeckel sei ein bedeutender Erfolg. Sorn forderte weitere zielgerichtete Maßnahmen für Gruppen mit kleinen und mittleren Einkommen. Die Beschlüsse haben gemischte Reaktionen ausgelöst. Positiv äußerte sich der Bauernverband. Im Vorfeld hatten bereits Umweltverbände Kritik an dem Tankrabatt 2.0 geübt. Der ökologisch orientierte Verkehrsclub VCD bemängelte die milliardenschweren Subventionen von fossilen Treibstoffen wie Benzin und Diesel. Die Bundesregierung solle stattdessen Menschen mit geringen Einkommen über ein Mobilitätsgeld direkt unterstützen.
0: Nadine Lindner berichtete und um 8.10 Uhr vertiefen wir das Ganze mit Jörg Südekum, dem Wirtschaftsberater des Bundesfinanzministers.

0: Es dürfte morgen ein ziemlich spannender Wahlabend in der Hauptstadt werden. In Berlin liegen zwei Parteien in den Umfragen fast auf gleichem Niveau, die politisch Welten voneinander entfernt liegen. Die CDU und die Linke kämpfen mit unterschiedlichsten Plänen gegen die Müll-, Schul- und vor allem die Wohnungskrise in Berlin. Und die linke Spitzenkandidatin kämpft außerdem mit einem Antisemitismusproblem in ihrer Partei. Wer die besten Chancen aufs Rote Rathaus hat und welche Themen den Wahlkampf dominiert haben, darüber berichtet unser Landeskorrespondent Sebastian Engelbrecht.
1: Entspannungsmusik tönt bei der Abschlusskundgebung der Berliner Linken vor dem Roten Rathaus in Mitte aus den Lautsprechern. Ein Paar, etwa Mitte 20, hält ein Plakat in der Hand. Elif für Berlin. Gemeint ist Elif Eralp, die Spitzenkandidatin der Linken. Tatsächlich liegt die Linke in den Umfragen ganz vorn, etwa gleich auf mit der CDU. Und Elif Eralp könnte regierende Bürgermeisterin von Berlin werden. Auf den letzten Metern des Wahlkampfs kommt ihr Gregor Gysi zu Hilfe, der für die Linke im Bundestag sitzt.
2: Also wenn ich 1990 gesagt hätte, dass wir 2026 die Chance haben, stärkste Partei in Berlin zu werden, wäre mir sofort eine geschlossene Einrichtung empfohlen worden und da hätte ich mich auch hinbegeben. Das Problem ist, Berlin hat sich verändert und meine Partei hat sich verändert.
1: Das Thema, das bis zum letzten Tag des Wahlkampfs alle interessiert in Berlin, ist die Wohnungspolitik. Die linke Bundesvorsitzende Ines Schwertner gibt den Mietendeckel als politisches Ziel aus, das Einfrieren der Mieten also. 2020 hatte der rot-rot-grüne Senat den Deckel in Berlin eingeführt. Später scheiterte das Projekt vor dem Bundesverfassungsgericht.
3: So viele Mieterinnen und Mieter haben in Berlin davon profitiert, dass es den Mietendeckel gab. Die CDU hat dagegen geklagt und deswegen sagen wir, was in Berlin nicht geht, das muss dann eben bundesweit gehen. Wir werden so lange kämpfen, bis es einen bundesweiten Mietendeckel gibt.
1: Der wichtigste Konkurrent der Linken um das Amt des regierenden Bürgermeisters ist Stefan Evers, der Spitzenkandidat der CDU. In einer Veranstaltung mit Kanzler Merz in der Bundeszentrale der Union warnt Evers vor dem Erstarken der Linken und der AfD.
4: Berlin bleibt stabil. Berlin, diese Stadt der Freiheit, darf nicht in die Hände von Extremisten, von extremen politischen Parteien fallen, von Parteien, die Judenhass offen in ihren Reihen dulden. Judenhass, der nichts anderes ist als Menschenhass.
1: Evers präsentiert seine Partei als Garant einer Politik der Mitte. Er verteidigt die vielgescholtenen Vermieter der Stadt, denen die Linke auf ihren Plakaten Mietabzocke vorwirft.
4: Ich brauche diese Vermieterhetze nicht. Ich brauche Partnerschaft, ich brauche Miteinander in dieser Stadt und das gilt für alle Politikfelder. Und für dieses Miteinander steht die Volkspartei Christlich-Demokratische Union auch hier in Berlin.
1: Deutlich hinter der CDU und der Linken liegt in den Umfragen die SPD. Sie ist am Ende des Wahlkampfs zusätzlich unter Druck geraten, denn gegen ihren Spitzenkandidaten Steffen Krach ermittelt die Staatsanwaltschaft Hannover seit vergangener Woche wegen möglicher Bestechlichkeit. Krach hat die Vorwürfe weit von sich gewiesen. Er tritt bei einer Kundgebung im westlichen Stadtteil Charlottenburg in einer Fußgängerzone auf. Zu Hilfe kommt ihm Klaus Wowereit, bis 2014 regierender Bürgermeister von Berlin.
5: Die Umfragen prophezeien alle ein sehr enges Rennen. Und deshalb haben alle die recht, die gesagt haben, wir müssen kämpfen um jede Stimme. Und das tut die SPD. Und es lohnt sich zu kämpfen, weil wir wollen unseren Beitrag leisten für das Wohl dieser Stadt.
1: Krach selber lobt die wohnungspolitischen Errungenschaften der SPD aus der vergangenen Legislaturperiode, vom Mietenkataster bis zur Mietpreisprüfstelle.
6: Selbst bei Zoran Mamdani in New York ist es nicht so, dass er gerade überall über Enteignung spricht. Die machen andere Ideen, die sie umsetzen. Und das wollen wir hier für Berlin auch. Und deswegen bin ich mir sehr sicher, dass unser Plan für den Wohnungsmarkt besser ist als der von den anderen Parteien.
1: Von der Vergesellschaftung der Konzerne mit mehr als 3000 Wohnungen distanziert sich Krach. Von einem Projekt also, das die Linke in Berlin unterstützt. Bis zum Ende bleibt die Wohnungspolitik das bestimmende Thema dieses Wahlkampfs.
0: Berlin hat morgen die Wahl. Sebastian Engelbrecht berichtete und alles Wichtige zu den Wahlen dann morgen um kurz vor 6 in unserer Deutschlandfunk-Wahl-Sondersendung.

0: Schon vor über einem Jahr hat Donald Trump verkündet, dass er Grönland haben wolle. Und auf den internationalen Gipfeln, die darauf folgten, hat er auch klargemacht, dass der Mann es ernst meint. Im Januar hatte Trump in Davos sogar mit Militärgewalt gedroht. Doch die Europäer haben nicht klein beigegeben und Trump musste einsehen, das wird so nichts. Heute Nacht haben die USA, Dänemark und Grönland eine Einigung in einem Streit bekannt gegeben, von der wohl alle irgendwie profitieren sollen. Jana Sinram.
1: Nach Angaben von Dänemarks Ministerpräsidentin Mette Frederiksen wollen Dänemark und Grönland voraussichtlich in der kommenden Woche im Rahmen der UNO-Generalversammlung ein Abkommen mit den USA unterzeichnen. Um in Kraft zu treten, müsse dieses noch die notwendigen parlamentarischen Prozesse durchlaufen. Frederiksen schreibt in ihrer Pressemitteilung, sie freue sich über die Aussicht auf ein gutes Abkommen für Grönland, das Königreich Dänemark und die Vereinigten Staaten. Ein solches Abkommen werde die gemeinsame Sicherheit in der Arktis und im Nordatlantik stärken und damit auch für die NATO und Europa von Vorteil sein. Der Vertrag werde die Souveränität und die territoriale Integrität des Königreichs und das Selbstbestimmungsrecht des grönländischen Volkes anerkennen, so Frederiksen weiter. Ähnlich äußerte sich auch der grönländische Regierungschef Jens Frederik Nielsen bei Instagram. Diese Formulierung hatten beide auf dem Höhepunkt der Grönlandkrise im Januar immer wieder verwendet. Damals hatten die USA, Dänemark und Grönland eine hochrangige Arbeitsgruppe eingerichtet, um den Streit um die Insel im Nordatlantik beizulegen. Schon beim EU-Arktis-Gipfel im finnischen Rovaniemi am Montag hatte Mette Frederiksen die Hoffnung auf einen baldigen Durchbruch geäußert.
2: We have been very clear.
1: Wir haben seitens des Königreichs Dänemark sehr deutlich gemacht, dass wir uns eine engere Zusammenarbeit mit den Amerikanern in den Bereichen Sicherheit und Verteidigung wünschen, auch in Grönland. Die Arbeitsgruppe verhandelt noch, daher ist es zu früh, um Schlussfolgerungen zu ziehen, aber ich bin recht optimistisch. Anfang des Jahres hatte US-Präsident Trump immer wieder vehement Anspruch auf Grönland erhoben, das als weitgehend autonomer Teil zu Dänemark gehört. Trump hatte dies unter anderem mit der Sicherheit der Arktis begründet und nicht ausgeschlossen, notfalls auch Gewalt anzuwenden. Auf seiner Plattform Truth Social schreibt Trump nun, er freue sich über das Abkommen, das den Vereinigten Staaten die dauerhafte Kontrolle über die Sicherheit und alle anderen Belange Grönlands gewähre und die amerikanischen Bedenken vollständig ausräume. Ohne ausdrückliche Genehmigung dürften Gegner der USA künftig keine militärischen Stützpunkte mehr auf der Insel errichten oder sensible Investitionen tätigen. Zudem kündigte der US-Präsident an, die USA wollten unverzüglich mit dem Aufbau einer umfangreichen Militärpräsenz in einem geeigneten Teil Grönlands beginnen. Die Vereinigten Staaten betreiben dort bereits die Pituffik Space Base, unter anderem um Weltraumaktivitäten zu überwachen.
0: Jana Sinram berichtete. Seit gestern läuft in Russland eine Wahl, die eigentlich keine ist. Und das liegt allein schon am Parteienspektrum, denn alle Parteien sind entweder 100% Putin-treu oder zumindest Kreml-nah. Die einzige Partei, die sich offen gegen den Angriffskrieg gegen die Ukraine gestellt hat, die wurde vor ein paar Wochen von der Duma-Wahl ausgeschlossen und ihre führenden Politiker verhaftet. Welchen Sinn hat diese Pseudo-Wahl für das Regime überhaupt? Darüber hat mein Kollege Detlef Karg gestern Abend mit Stefan Meister gesprochen. Er ist Osteuropa-Experte bei der Deutschen Gesellschaft für Auswärtige Politik.
3: Herr Meister, der Sieger dieser Wahl scheint ja bereits festzustehen. Warum ist die Abstimmung für den Kreml trotzdem wichtig?
4: Naja, einerseits geht es ja darum, dass der Kreml immer noch die Illusion gibt, dass Russland in irgendeiner Form eine Demokratie ist und dass das Volk abstimmen kann. Also man muss das sozusagen durchführen, um das zu legitimieren, aber natürlich auch, um Putin zu legitimieren, also um eine Art von Abstimmung über die Person Putin zu machen und diese mit sehr hohen Zustimmungsraten zu gewinnen. Gleichzeitig ist diese Duma-Wahl immer ein Indikator auch über die Stimmung im Land. Also deswegen ist der Kreml auch so nervös um Duma-Wahlen, managt diese auch von Anfang bis Ende. Selbst die Ergebnisse stehen praktisch schon fest im Vorfeld. Und gleichzeitig merkt der Kreml eben auch, was ist die Stimmung in der Bevölkerung? Wie kann man die Bevölkerung mobilisieren? Und gerade in der aktuellen Phase, wo die Unzufriedenheit in Russland wächst, ist der Kreml besonders nervös.
3: Aber wenn man keine Opposition wählen kann, die Partei Jabloko ist ja nicht zugelassen worden und es gibt nur ein paar Splitterparteien wie die Kommunisten und andere. Wie kann man denn dann die Stimmung im Land messen?
4: Naja, wir haben das ja an Diabloko gesehen. Also das ist ja wirklich eine Partei, die noch von Anfang der 90er Jahre, man kann sagen, eine kleine liberale Partei, die nicht relevant ist. Und die hat es im Prinzip mit Slogans für Frieden, also im Prinzip sich gegen den Krieg zu wenden, geschafft, zu dem Superstar in den sozialen Medien im Wahlkampf zu werden. Also plötzlich verlor der Kreml letztlich die Kontrolle über den öffentlichen Diskurs in den sozialen Medien und hat sich gezwungen gefühlt, diese kleine Partei normalerweise bei 1-2% der Stimmen landet, nicht zuzulassen zur Wahl. Also das heißt, es gibt immer eine Gefahr, dass man über bestimmte Elemente des Wahlkampfes und letztlich nicht der Wahl, eher des Wahlkampfes und des Diskurses die Kontrolle verliert. Und ja, da sind einfach dann Ängste auch im Kreml. Und natürlich hat man Umfragen. Ja, und es ist natürlich die Frage Mobilisierung. Also gehen die Leute überhaupt zur Wahl, wenn sie letztlich keine Wahl haben? Das sind immer auch Risiken, wo man dann Wege findet, sozusagen, um die Leute eben doch zum Wählen zu bringen.
3: Sie würden also sagen, wenn die Wahlbeteiligung etwas schwächer ausfällt, als der Kreml sich das wünscht, dann wäre das zum Beispiel ein Zeichen für die Stimmung im Lande.
4: Genau, also solche Elemente zeigen eben, wie wenig der Kreml dazu in der Lage ist, die Leute dann auch zu mobilisieren. Und also auch eine Art von Protest war, wie wir das in der Vergangenheit gesehen haben, dass viele Menschen eben dann Parteien gewählt haben, die auch vom Kreml organisiert worden sind, aber eben nicht die Partei der Macht, einheitliches Russland, sondern irgendeine andere Partei gewählt haben, wie das Nawalny damals gefordert hat. Also es gibt eben auch immer wieder zur Wahl und um die Wahl Möglichkeiten der Bevölkerung, eben dann doch Protest auch auszudrücken.
3: Ich habe gelesen, dass auch Kriegsveteranen verstärkt kandidieren für Putins Partei. Versucht er da aus diesen Soldaten eine neue Elite aufzubauen und mit dem Krieg zu werben?
4: Auf jeden Fall ist das Politik auch des Kremls, dass man im Prinzip eine neue Elite züchtet und Veteranen dabei eine zentrale Rolle spielen sollen. Gleichzeitig hat sich eben gezeigt, dass diese Leute nicht unbedingt fähig sind, Verwaltungen zu führen, in Schlüsselpositionen wirklich gute Entscheidungen zu treffen. Also sie werden eher zu Propagandazwecken letztlich genutzt, als dass sie tatsächlich dann in Schlüsselpositionen kommen. Also die wenigsten schaffen das.
3: Sie sind ja ein Russland-Beobachter. Natürlich ist das Ganze auch eingeschränkt, aber ich nehme an, Sie verfügen da über gewisse Kanäle und Informationsmöglichkeiten. Wo ist eigentlich die Unzufriedenheit in der Bevölkerung am größten? Oder andersherum gefragt, gibt es noch eine Mehrheit, die im Prinzip für den Krieg ist?
4: Das ist schwer zu sagen. Also ich meine, so viele Einblicke hat man eben nicht. Und auch die Umfragen, die es gibt, muss man sicher mit Vorsicht genießen. Also es gibt ja weiterhin auch Fokusgruppen, zum Beispiel von Levada, im Levada-Zentrum, was als unabhängige Umfrageinstitut gilt. Ja, die zeigen, dass die Leute vor allem auch Angst haben vor ihrer ökonomischen Situation, dass der Krieg eben jetzt zunehmend auch in Russland ankommt durch die Drohnenangriffe der Ukrainer und dass die Leute eben das Gefühl haben, es geht schlechter. Also es geht im Land schlechter, es wird ihnen ökonomisch schlechter gehen und der Krieg wird letztlich nicht enden. Das ist das, was Umfragen zeigen, das ist das, was man von Personen auch hört. Und eben auch dieses Gefühl, der Krieg ist inzwischen überall in Russland. Also ich glaube, wir unterschätzen das durch die ukrainischen Angriffe, selbst in Sibirien, Fernen Osten, spüren die Menschen eben doch auch, dass der Krieg da ist. Und natürlich durch die vielen Gefallenen gibt es in jeder Familie irgendjemanden, der eben nicht mehr da ist. Also da ist schon ein Stimmungsumschwung in der Bevölkerung zu beobachten.
3: Muss man damit rechnen, dass der Kreml vielleicht nach der Wahl erst neue unpopuläre Entscheidungen trifft, etwa eine neue Mobilisierung von Soldaten?
4: Das ist zumindest das, was diskutiert wird. Also ich glaube nicht, dass es zu einer großen Mobilisierung kommt, weil es dafür nicht die Struktur, also die Infrastruktur auch gibt. Und es würde die Wirtschaft sehr, sehr hart treffen. Aber ich kann mir sehr gut vorstellen, dass es eben so eine unpopuläre Entscheidung gibt, dass man die Kriterien für Mobilisierung verändert, sodass eben mehr Leute eingezogen werden. Und auch was die wirtschaftliche Situation betrifft, ja, wo es einfach auch das Defizit wächst, es immer schwieriger wird, ja, das auch auszugleichen. Also in der Hinsicht wird es da möglicherweise auch unpopuläre Entscheidungen geben. Also davon ist auszugehen.
0: Die sogenannte Wahl in Russland. Mein Kollege Detlef Karg hat darüber gesprochen mit Stefan Meister von der Deutschen Gesellschaft für Auswärtige Politik.

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1: Uhr, die Nachrichten. Die Ankündigung von US-Präsident Trump, mehreren Medien den Zugang zum Weißen Haus zu entziehen, ist bei dem zuständigen Presseverband auf Empörung gestoßen. Die Vereinigung der Journalisten, die über das Weiße Haus berichten, erteilte mit, die Verfassung schütze die Pressefreiheit vor dem Zugriff der Regierung. Man stehe zu den Kollegen, die ausgeschlossen würden, nur weil sie ihre Arbeit täten. Von Trumps Entscheidung betroffen sind die Sender CNN und MSNO, ehemals MSNBC, sowie das Magazin Politico. Zur Begründung unterstellte der Präsident den drei Medien, Falschinformationen zu verbreiten. Konkrete Auswirkungen hatte der Post auf Trumps Netzwerk Truth Social zunächst nicht. Vertreter der Medien arbeiteten zunächst wie gewohnt weiter im Weißen Haus. Trump geht seit Beginn seiner zweiten Amtszeit verstärkt gegen unliebsame Sender, Zeitungen und Portale vor, darunter auch die New York Times und die Nachrichtenagentur AP. US-Präsident Trump hat das Dekret über die neuen Sanktionen der Vereinigten Staaten gegen Russland unterzeichnet. Zuvor hatten bereits der Senat und das Repräsentantenhaus mit einer parteiübergreifenden Mehrheit für das Paket gestimmt. Vorgesehen sind neben direkten Strafmaßnahmen gegen russische Politiker und Firmen auch Sanktionen gegen russische Öl- und Gasexporte. Darüber hinaus sind Zollaufschläge von bis zu 100% für Produkte aus Ländern wie China und Indien möglich, die zu den größten Importeuren von Öl und Erdgas aus Russland zählen. Russland finanziert den Angriffskrieg gegen die Ukraine zu einem großen Teil mit Einnahmen aus diesen Geschäften. Der ukrainische Präsident Selenskyj dankte Trump für die Unterzeichnung des Sanktionspakets. Die russische Regierung hatte erklärt, neue Strafmaßnahmen seitens der USA erschwerten die Bemühungen um eine Friedenslösung im Ukraine-Krieg. Auch die KI-Software von Google, Gemini, hat sich bei Tests eigenständig in Unternehmen gehackt. Das machte Google nun auf Nachfrage des Wall Street Journal bekannt. Demnach ereigneten sich die Fälle im Mai. Google soll darüber im Juli von seinen Kooperationspartnern informiert worden sein. Weiter heißt es, der Internetkonzern habe die Zwischenfälle nicht öffentlich gemacht, da dabei kein Schaden entstanden sei. Zudem habe die KI die Attacken beendet, als ihr klar geworden sei, dass sie in Systeme echter Unternehmen eingedrungen war und nicht in simulierte. Insgesamt soll es drei Fälle gegeben haben. In einem davon erriet die KI Passwörter, um in ein geschütztes System zu gelangen. In den beiden anderen Fällen fand sie Zugangsdaten in einer Datenbank. Ähnliche Fälle waren zuletzt von den KI-Systemen von Anthropic, OpenAI und Meta bekannt geworden. Gesetzliche Krankenkassen sollen ihre Mitglieder künftig wieder aktiv darauf hinweisen, wenn sie den Zusatzbeitrag erhöhen. Bundesgesundheitsminister Linnemann sagte der Rheinischen Post, es gehe um das Vertrauen in die Kasse. Diese sollten ihre Mitglieder auch in Zukunft individuell informieren müssen, etwa digital per Krankenkassen-App oder schriftlich. Die schwarz-rote Koalition hatte die Informationspflicht erst kürzlich im Rahmen der Sparmaßnahmen im Gesundheitsbereich abgeschafft. Begründet wurde dies mit Entbürokratisierung und dem Heben aller Einsparpotenziale. Bisher mussten die Kassen Millionen Briefe drucken und verschicken, wofür nach Branchenschätzungen pro Schreiben zwischen 1 und 2 Euro anfielen. Die Verbraucherzentralen warnten, ohne Informationspflicht könnten Versicherte Anhebungen zu spät bemerken. Damit würde das Sonderkündigungsrecht faktisch ausgehöhlt. In München beginnt heute das Oktoberfest. Am Mittag wird zum ersten Mal der neue Oberbürgermeister Krause von den Grünen den traditionellen Fassanstich vornehmen. Neu ist auch der Einsatz von KI-Kameras. Die Veranstalter wollen so rechtzeitig zu große Menschenansammlungen identifizieren und gegebenenfalls frühzeitig das Gelände sperren können. Das Oktoberfest gilt als das größte Volksfest weltweit. Es findet zum 191. Mal statt und dauert bis zum 4. Oktober. Mehr als 6 Millionen Besucher werden erwartet.

0: evangelischen Gottesdiensten gelesen. Jesus erzählt darin von einem Weinbergsbesitzer, der morgens Arbeiter für seinen Weinberg anwirbt. Einen Denar vereinbart er mit ihnen als Lohn für den Tag. Später geht er noch einmal los und stellt weitere Arbeiter für den Tag ein. Auch mittags, nachmittags und sogar eine Stunde vor Feierabend noch. Am Abend werden alle ausgezahlt. Doch jetzt wird es interessant. Der Weinbergbesitzer lässt ausgerechnet mit denen beginnen, die zuletzt gekommen sind. Sie bekommen einen Denar. Die Männer, die seit dem frühen Morgen gearbeitet haben, sehen das. Und natürlich rechnen sie. Wenn die für eine Stunde einen Denar bekommen, was bekommen dann wir? Ich würde vermutlich genauso denken. Aber sie bekommen nicht das erwartete Vielfache, sondern ebenfalls einen Denar. Genau den Lohn, den sie morgens vereinbart hatten. Und ich denke, das ist doch ungerecht. Die einen haben den ganzen Tag in der Hitze gearbeitet, die anderen gerade mal eine Stunde. Da frage ich mich, warum lässt Jesus in dem Gleichnis den Lohn ausgerechnet in dieser Reihenfolge auszahlen? Hätten die Arbeiter der ersten Stunde zuerst ihren vereinbarten Lohn bekommen, wären sie vermutlich zufrieden nach Hause gegangen. Kein Vergleich, keine enttäuschte Erwartung, kein Streit. Jesus aber scheint genau diese Reaktion hervorrufen zu wollen. Die Erwartung, die ziemlich genau meinem Gerechtigkeitsempfinden entspricht. Wer mehr leistet, soll auch mehr bekommen. Oder? Doch so einfach ist die Logik von Gerechtigkeit ja nicht einmal in unserem Alltag. Denn was heißt denn leisten? Ein Mensch arbeitet 8 Stunden in einem Unternehmen, ein anderer nur 4 und fährt anschließend nach Hause, um seinen alten Vater zu pflegen. Unbezahlt. Wer von beiden hat am Ende des Tages mehr geleistet? Ich sehe die eine Stunde Arbeit. Der Weinbergbesitzer sieht offenbar mehr. Er gibt diesen Männern einen Denar. Das entspricht dem üblichen Lohn für einen Arbeitstag. Geld, das sie brauchten, um leben zu können. Plötzlich verändert sich für mich die Frage. Nicht mehr nur, was hat dieser Mensch geleistet, sondern was braucht dieser Mensch zum Leben? Jesus gibt uns mit diesem Gleichnis kein Modell für Lohnabrechnungen. Wenn Jesus Gleichnisse erzählt, dann benutzt er darin Bilder, um vom Reich Gottes zu erzählen. Davon, wie Gott auf Menschen schaut. Und offenbar rechnet Gott anders als die Arbeiter. Und ich. Zu einem der Männer, die sich beschweren, sagt der Weinbergbesitzer sinngemäß: Wir hatten einen Denar vereinbart, den hast du bekommen. Ich habe dir nichts weggenommen. Und dann fragt er: Bist du neidisch, weil ich zu anderen gütig bin? Autsch, ich fühle mich ertappt. Denn auch meine Unzufriedenheit entsteht erst, wenn ich anfange zu vergleichen und meine, schlechter dabei wegzukommen. Ich bin zufrieden mit meinem Gehalt, bis ich das meines Kollegen erfahre. Ich freue mich über meine Wohnung, bis ich die neue Wohnung meiner Freundin sehe. Ich kann zufrieden sein mit dem, was ich habe, bis ich sehe, was ein anderer bekommt. Und dann ist er plötzlich da, dieser empörte kleine Satz. Und was ist mit mir? In meinen Augen ist das die eigentliche Zumutung dieser Geschichte. Nicht die Frage, ob Gott gerecht ist, sondern ob ich seine Großzügigkeit auch dann noch gut finde, wenn sie einem anderen gilt.
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Auch in Mecklenburg-Vorpommern gibt es ein Kopf-an-Kopf-Rennen, aber ein bisschen anders gelagert als in Berlin. Da liegt die Frau gegen Blau, Manuela Schwesig, und ihre SPD mit der AfD gleich auf. In den letzten Wochen hat sie immer mehr Boden gegen die Rechtsextremisten gut gemacht. Thematisch ging es im Wahlkampf um das, was auch bundesweit die meisten Menschen umtreibt: wirtschaftliche Entwicklung, soziale Ungleichheit und die medizinische Versorgung.

0: Bevölkerung auf dem Land. Ja, und Land gibt's in MacPom natürlich genug. Was also tun, wenn der nächste Arzt weit weg ist und ich zu krank oder zu alt bin, um selber mit dem Auto zu fahren? Großes Thema im Wahlkampf. Unser Landeskorrespondent Heinrich Pfeiffer hat eine Praxis besucht, die genau hier eine Lücke geschlossen hat.
1: Einmal kalt. Wo ist Papa? Wo ist Papa?
2: Hi. Hallo.
1: Genau.
3: Und macht ein Piep. Borrentin im Landkreis Mecklenburgische Seenplatte. Ein 700-Einwohner-Dorf. Die Hausarztpraxis von Silvia Churchill belegt zwei Etagen eines Wohnblocks. Früher war sie hier allein. Heute arbeiten drei weitere Ärztinnen mit im Praxisteam. Johanna Schramm ist seit 4 Jahren als Ärztin tätig, manchmal auch in der Zweigstelle in Demmin. Die wurde eröffnet, nachdem die Hausarztpraxis dort schloss.
4: Und da kamen wirklich Patienten, die waren seitdem nicht mehr beim Arzt gewesen, mit einem hohen Blutdruck und so weiter, die einfach gesagt haben, ich wurde nirgendwo angenommen. Und schön, dass jetzt wieder hier eine Praxis ist. So. Und das ist schon nicht gut. Ne? Und das hat häufig eben auch dann als Resultat, dass die Notaufnahmen dann überlastet sind und so, weil die Leute dann einfach direkt dahin gehen, weil sie nicht wissen, wo sie sonst hin können.
3: Die Hausarztpraxis ist die erste Anlaufstelle, wenn das Kind krank ist oder ein psychologisches Erstgespräch ansteht. Für Fälle, die das Wissen von Experten erfordern, überweisen die Ärztinnen an die jeweiligen Fachpraxen. Und hier liegt ein weiteres Problem, weiß die medizinische Fachangestellte in Ausbildung, Lele Tschetschel.
5: Also wenn wir eine Überweisung zum Kardiologen ausstellen und dann kommen sie sauer wieder und sagen, naja, ich habe jetzt da angerufen und ich habe einen Termin in einem Dreivierteljahr und sind dann sauer auf uns, weil sie sagen, wir sollen was machen, dann können wir ja auch nur sagen, wir können leider nicht helfen, wir können versuchen anzurufen, aber wir können nicht für jeden Patienten anrufen und sagen, jetzt ist aber dringend.
3: Das sorgt für Unzufriedenheit bei den Patientinnen und Patienten. Bei Roland Krenz beispielsweise. Er ist mit seinem kranken Sohn in der Praxis.
6: Ja, allgemeine Facharzttermine ist ja schwierig. Und Hausärzte, die sterben ja eigentlich auch aus. Wäre schon schön, wenn man manchmal ein bisschen mehr unterstützt wird, weil man sich ein bisschen verloren fühlt.
3: Steffen Fleßer forscht zur Gesundheitsvorsorge und ihrer Ökonomie an der Universität Greifswald. Er berichtet, vor welchen Problemen Menschen stehen können, die zur Untersuchung in eine der beiden Universitätskliniken im Land nach Rostock oder Greifswald müssen.
7: Ja, da gibt es Dörfer, da kommen sie am selben Tag nicht mehr zurück. Das funktioniert mit dem öffentlichen Nahverkehr gar nicht. Das heißt, wer dort kein Auto hat, und wir reden ja doch überwiegend über immobilere und häufig auch ältere Menschen, die eben die Einrichtung des Gesundheitswesens besonders oft brauchen, wer so ein Problem hat, dass er dorthin muss, und im ländlichen Raum lebt, der wird sich das sehr viel mehr überlegen und im Zweifel zwar auch mal sagen, nein, das mache ich nicht.
3: Die medizinische Versorgung im ländlichen Mecklenburg-Vorpommern ist im Wahlkampf als Problem erkannt. Die Parteien geben in ihren Wahlprogrammen zum Teil bemerkenswert ähnliche Antworten. AfD, SPD, Linke, CDU, Grüne und BSW sehen in der Telemedizin einen Ausweg. Auch regionale Versorgungszentren finden sich als Lösung bei SPD, Linken, CDU, Grünen und BSW. Sozialdemokraten und Grüne setzen zudem auf mobile Ärzteteams oder auf Hebammen für die Geburtsvor- und Nachsorge, die zu den Patienten kommen. Grüne und AfD schlagen ferner vor, auch eine Gemeindeschwester könnte einfache medizinische Fälle behandeln. Allen Wahlkämpfern scheint klar zu sein, wenn die Lücke in der ärztlichen Versorgung zu groß wird, steigt auch der Frust. Gesundheitsökonom Steffen Fleßer ist überzeugt, dass ein funktionierendes Gesundheitssystem bedeutend ist für den sozialen, gesellschaftlichen Zusammenhalt.
7: Und wenn das wegfällt, dann wird da eben nicht nur im Gesundheitswesen Schaden genommen, sondern auch in unserer Gesellschaft. Ich glaube, das kann man schon sagen, dass die Schließung von bestimmten Leistungen des Gesundheitswesens unter Umständen auch von bestimmten radikalen Parteien instrumentalisiert werden.
3: Viele Ärztinnen und Ärzte in Mecklenburg-Vorpommern erreichen bald das Rentenalter oder überschreiten es bereits. Trotzdem machen sie weiter, weil sie ihre Patienten nicht im Stich lassen wollen. Auch weil sie keine Nachfolger finden für ihre Praxen im ländlichen Raum. Augenarzt Andreas Richter berichtet aus Teterow.
8: In den vergangenen 6 bis 7 Jahren sind in meinem Umfeld 50 bis 60 Kilometer in alle Richtungen mittlerweile 8 Augenarztpraxen ohne Nachfolge zugeschlossen worden. Was, denke ich mal, ein Schlaglicht darauf wirft, wie attraktiv oder wenig attraktiv ärztliche Versorgung im ländlichen Raum aktuell ist.
3: Auch Andreas Richter hat das Rentenalter bald erreicht. Er wird weiterarbeiten, seine Praxis nicht schließen. Mittlerweile bemüht er sich deutschlandweit um eine Nachfolge.
0: Das Wahlkampfthema medizinische Versorgung in Mecklenburg-Vorpommern. Unser Landeskorrespondent Heinrich Pfeiffer berichtete. 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

0: Mehr als 8000 Menschen warten gerade in Deutschland auf ein Spenderorgan und bei sehr vielen von ihnen verschlechtert sich der Gesundheitszustand so schnell und so dramatisch, dass eine Transplantation dann irgendwann nicht mehr möglich ist oder die Patienten während der Wartezeit sterben. Denn nur knapp 1000 Menschen haben im letzten Jahr ein oder mehrere Organe gespendet. Dabei ist die Bereitschaft zur Organspende in Deutschland gar nicht mal so gering. 85% können sich das grundsätzlich vorstellen, aber nur 45% haben das auch dokumentiert. Und genau daran scheitert es dann. Der Bundestag will deshalb nächste Woche über eine sogenannte Widerspruchslösung beraten. Volker Fintermer berichtet.
1: Es ist ein Dauerbrenner für den Deutschen Bundestag, die Debatte über Organspende, und das nicht ohne Grund. Denn bislang haben alle Versuche, über freiwillige Lösungen die Zahl der Organspender in Deutschland zu erhöhen, nicht wirklich etwas gebracht, auch wenn in Umfragen immer wieder eine hohe Spendenbereitschaft bekundet wird. Im vergangenen Jahr verzeichnete die Deutsche Stiftung Organtransplantation 985 Spender in Deutschland. Dem standen aber 8.199 Patienten auf der Warteliste für eine Organtransplantation gegenüber. Das hat 254 Abgeordnete aus den Fraktionen von CDU, CSU, der SPD, von Bündnis 90 Die Grünen und der Linken dazu ermuntert, über einen Gruppenantrag erneut die Einführung der sogenannten Widerspruchsregelung bei der Organspende zu fordern, die im Deutschen Bundestag zuletzt im Jahr 2020 zurückgewiesen wurde, obwohl der damalige Gesundheitsminister Karl Lauterbach vehement dafür geworben hatte. Bei einer Widerspruchslösung gilt jede und jeder Volljährige automatisch als Spender, sofern man dem zu Lebzeiten nicht aktiv widersprochen hat. Eine solche Regelung soll automatisch dazu führen, dass sich alle mit dem Thema Organ- und Gewebespende auseinandersetzen müssen und dazu eine Entscheidung treffen und diese auch dokumentieren. Das würde auch die Angehörigen im Todesfall entlasten, sofern Entscheidungen zu einer Organentnahme zu treffen wären. Dem stellen sich 58 Abgeordnete aus den Reihen von Union, SPD, Grünen und der Linken entgegen. Sie fordern in einem weiteren Gruppenantrag, die bisherigen Regelungen zur Organspende gezielt weiterzuentwickeln. Danach sollen künftig alle Bürger zeitnah ab ihrem 18. Geburtstag aufgefordert werden, sich zu ihrer Organspendebereitschaft zu äußern und ihren Willen auch zu dokumentieren. Dabei sollen neben einer Zustimmung oder Ablehnung zur Organspende auch eine Unentschiedenheit möglich sein, die eine Entscheidung zu einem späteren Zeitpunkt offen hält. Dagegen sei die Widerspruchslösung ein schwerwiegender und rechtlich umstrittener Eingriff in das Selbstbestimmungsrecht der Menschen, den man nicht gutheißen könne, argumentieren die Gegner. Allerdings gilt auch bei der Widerspruchslösung, dass alle persönlichen Entscheidungen jederzeit widerrufen werden können.
0: Volker Fintermer berichtete, und einer derjenigen, die gegen die Widerspruchslösung sind, ist Lars Castellucci, SPD-Abgeordneter und Beauftragter der Bundesregierung für Menschenrechtspolitik und humanitäre Hilfe. Einen schönen guten Morgen.
2: Ja, schönen guten Morgen, Herr Götzke.
0: Herr Castellucci, Sie sagen, eine Widerspruchsregelung würde einen, Zitat, schwerwiegenden Eingriff in das Selbstbestimmungsrecht darstellen. Warum?
2: Ja, wir müssen bei allen Dingen im Leben, die uns selbst betreffen, doch zustimmen. Kein Arzt darf an uns irgendeinen Eingriff vornehmen, ohne dass wir zustimmen. Und ausgerechnet bei so einem Eingriff wie einer Organentnahme, da sind wir dann nicht mehr gefragt. Das ist übergriffig von Seiten des Staates. Und es tut auch so, als ob die Menschen das Problem wären. Die sind es aber gar nicht. Denn 80% der Menschen sind ja sehr positiv eingestellt gegenüber der Organspende und sagen in Umfragen, sie würden auch eine Organspende machen nach ihrem Tod. Aber dann, wenn man dann schaut, wie viele Menschen eingetragen sind in diesem Organspenderegister, wie viele einen Ausweis haben, dann schwinden die Zahlen wieder. Und an diese Lücke müssen wir ran.
0: Das ist ja das grundsätzliche Problem. Deswegen ja die Widerspruchslösung, wo ja auch niemand gezwungen wird, ein Organ zu spenden.
2: Es wird niemand gezwungen, ein Organ zu spenden, wenn er rechtzeitig widerspricht. Aber wir haben in Deutschland Millionen funktionelle Analphabeten. Wir haben Menschen, die körperlich oder psychisch nicht in der Lage sind, ihre Meinung zu dokumentieren oder das auf Zeit nicht zu tun. Wir haben Menschen mit kognitiven Einschränkungen. Das sind große Zahlen, und wir können den freien Willen, den diese Menschen ja auch besitzen, nicht einfach übergehen als Gesellschaft. Und nochmal, nicht, weil es gibt sehr viel bessere Lösungen. Die Bundesregierung hat nicht umgesetzt, was der Deutsche Bundestag aufgetragen hat. Und an diesen Aufgaben, die wir bereits ins Parlament gebracht haben und die wir weiter verschärfen wollen, muss jetzt mit Nachdruck weitergearbeitet werden.
0: Das ist ja interessant, dass Sie jetzt eine bestimmte Gruppe genannt haben. Könnte man denen bei einer Widerspruchslösung nicht auch gezielt helfen, die gezielt unterstützen?
2: Dann brauchen wir aber Vorschläge von Seiten der Befürworter dieser Widerspruchsregel, die aus unserer Sicht auch keine Lösung ist, weil es keine klare Evidenz gibt international, dass ausgerechnet nur die Umstellung auf eine Widerspruchsregel zu mehr Spenden führt. Also natürlich zu einem größeren Potenzial, aber es geht am Ende um die Frage, was passiert eigentlich in den Krankenhäusern, wenn jemand im Sterben liegt. Da sind auch die Krankenhäuser in Deutschland sehr, sehr unterschiedlich. Wir haben beispielsweise das Universitätsklinikum Regensburg, das um ein Mehrfaches besser ist als andere Krankenhäuser. Wenn wir alle auf das Niveau von Regensburg bringen würden, dann würden wir europäisch schon im Mittelfeld bei dem Spendenaufkommen liegen.
0: Was machen die denn anders?
2: Ja, die haben Abläufe, die wissen, wann man mit wem spricht. Das sind ja heikle Situationen, wer das vielleicht selber auch schon mal erlebt hat im familiären oder im familiären Umfeld oder im Freundeskreis, wenn jemand im Sterben liegt, wenn die Angehörigen dazukommen, dann muss ja gesprochen werden, auch mit dem Patienten rechtzeitig. Man muss schauen, Patientenverfügung liegt vor oder nicht. Ist ein Organspendeausweis bisher in Papierform auffindbar? Und dann haben die Menschen noch Hoffnung. Dann ist die Frage, kann man noch mal was tun? Und gleichzeitig wird geredet über die Organspende. Und diese Organisation, die muss in den Krankenhäusern gut gemacht werden. Und ich sage es als Bundestagsabgeordneter auch dazu, bei all dem, was wir Krankenhäusern gerade zumuten und was da an Reformen noch zusätzlich stattfinden muss, ist es völlig klar, dass das eine große Aufgabe ist. Aber wir sehen an guten Beispielen in Deutschland, die 10-mal besser sind als andere, dass wir ein Riesenpotenzial haben, wenn die Organisation in den Krankenhäusern funktioniert.
0: Liegt die niedrige dokumentierte Spendenbereitschaft auch einfach daran, dass Menschen sich nicht gerne proaktiv mit ihrem eigenen Tod auseinandersetzen wollen?
2: Das mag sein, aber ich hatte gerade gestern eine Diskussion unserer Bürgerstiftung im Kulturhaus meiner Heimatstadt zu diesem Thema, also zu einem Thema, wo es um Tod und Sterben ging. Der Saal war an einem Freitagabend voll. Die Menschen haben Fragen, was wird aus mir, wie geht es weiter, wie funktioniert das? Also man kann diese Gespräche führen. Und wir haben ja gerade die Schwierigkeit, dass jetzt jemand wie ich, der 50 oder 52 ist, in seinem Leben noch niemals strukturiert an das Thema Also ich bin noch nicht gefragt worden von irgendjemand, würden Sie das gerne machen oder haben Sie Fragen dazu? Und die Menschen, die eben sagen, sie würden das eigentlich in Erwägung ziehen, aber dann nicht dokumentieren, die haben häufig einfach noch Fragen und die brauchen jemanden, der ihnen diese Fragen beantwortet.
0: Sie wollen ja mit Ihrem Antrag die jetzige Lösung weiterentwickeln. Wie genau?
2: Ja, also das eine ist der Punkt, den ich gerade genannt habe. Wir müssen ab dem 18. Lebensjahr einen Prozess entwickeln, dass Menschen in regelmäßigen Abständen gefragt werden, können Sie sich das vorstellen? In diesem Moment muss auch die Möglichkeit sein, Fragen zu stellen, Aufklärung zu betreiben. Und dann muss eben dokumentiert werden, ja, nein oder ich kann mich noch nicht entscheiden. Manche Länder machen das verbindlich oder verpflichtend. Die haben dann quasi ein Organspenderegister, was wir freiwillig haben. Und haben einen vollständigen Überblick über ihre Bevölkerung mit Ja, Nein, Enthaltung. Und das zeigt dann auch das große Potenzial und damit ist auch mehr dokumentiert. Wir müssen also mehr in die Verbindlichkeit reinkommen. Es reicht aber auch nicht, dass einfach nur mal am Bahnhof irgendwo ein Plakat hängt oder im Landratsamt, wenn man eigentlich sein Auto anmelden will, vielleicht irgendwo ein Plakataufsteller ist. Wir brauchen wirklich eine gute Informationskampagne, die es in Deutschland so noch nicht gegeben hat. Und dieses Organspenderegister, von dem ich jetzt schon mehrfach gesprochen habe, das hat wirklich riesen Hürden, sich da anzumelden. Da muss man wirklich fast schon technikaffin sein. Man muss den richtigen Ausweis haben. Und warum kann man nicht zu einer Stelle gehen, bei der man zum Beispiel auch den Ausweis bekommt, und bekommt dann dort vielleicht sogar Hilfe. Wir machen das schnell zusammen. Am Ende muss natürlich die Person selber den Eintrag machen. Aber dass man dabei eine Hilfestellung hat, das ist, glaube ich, zwingend. Und dazu müssen der Bund und die Länder auch in die Gespräche gehen.
0: Ich habe das aber auch so verstanden, dass es möglicherweise auch einen Fragebogen geben kann, den jeder nach Hause zugeschickt bekommt.
2: Ja, das ist dieses strukturiert darauf hingewiesen werden. Es gibt Organspende. Das sind die Möglichkeiten, da kann man auch schon die eine oder andere Frage antworten, natürlich in Papierform, in Textform draufschreiben. Aber wir haben uns in unserem Antrag ja an die Bundesregierung gewendet, dazu endlich einen Vorschlag zu machen, ein Gesetz vorzulegen. Und wir haben das noch nicht im Detail ausgearbeitet. Am Ende, glaube ich, braucht es von Mensch zu Mensch auch Beratungsleistungen dazu. Im Übrigen natürlich erklären einem die Hausärzte, wie das geht und was man dabei beachten muss, wenn man sie danach fragt. Und das muss auch entsprechend der Bevölkerung bekannt gemacht werden.
0: Auch beim Thema freiwilliger Wehrdienst werden junge Leute aufgefordert, sich dazu zu äußern per Fragebogen. Und da lag die Rücklaufquote bei den Frauen, für die das Ganze nicht verpflichtend ist, bei 4%. Warum sollte das bei der Organspende höher sein?
2: Ja, weil wir wissen, also im Übrigen, wir haben bei diesem freiwilligen Wehrdienst jetzt eine Erhöhung der Zahlen. Wenn wir so weitermachen, können wir freiwillig bleiben. Also wir sind da durchaus erfolgreich.
0: Ja, bei den Männern.
2: Weil die Menschen da draußen, dann sind es in diesem Fall halt mal die Männer mitbekommen. Es ist viel los, wir werden da gebraucht. Da ist für sie dann für manche ein Sinn drin, für andere kommt es nicht in Frage. Das ist ja auch in Ordnung. Und dann können wir mit einer freiwilligen Maßnahme steigern. Die Frage von Sinn, Krieg und Frieden, das haben wir doch bei der Organspende überhaupt gar nicht. Weil 80% der Menschen schon sagen, sie finden Organspende ist eine gute Sache. Und das können sie sich vorstellen. Nochmal, es braucht Beratung, es braucht Aufklärung und es braucht dann eben den Impuls, ich entscheide mich jetzt auch mal dazu, ich sage mal was dazu und diesen müssen wir organisieren, dass der stattfindet. Das kann per Fragebogen oder im Beratungsgespräch erfolgen.
0: Letzte kurze Frage, wie bei vielen anderen Themen wird auch bei der Organspende in Deutschland seit Jahren erbittert darüber diskutiert. Was sagen Sie Menschen, die derzeit verzweifelt auf ein Spenderorgan warten?
2: Ja, ich sage denen, dass wir unbedingt mehr Organspenden brauchen. Das ist das Anliegen von allen Kolleginnen und Kollegen im Deutschen Bundestag. Und es wird gerungen jetzt um den richtigen Weg. Wir haben bei der Widerspruchsregel auch die Befürchtung, dass dann die Lebensspenden zurückgehen, wenn man sich vorstellt als Gesellschaft, das ist ja ordentlich schon geregelt über Widerspruch bei den Spenden postmortal, dass das also gar nicht zu dem Effekt führt, den wir haben. Also wir wollen keine Scheinlösung, wir wollen eine richtige Lösung. Wir müssen an dem Thema mit aller Konsequenz dranbleiben.
0: Sagt der SPD-Bundestagsabgeordnete Lars Castellucci, er ist Teil der Gruppe, die nächste Woche gegen die Widerspruchslösung bei der Organspende stimmen will. Herzlichen Dank.
2: Danke, Herr Götzke.

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7: Sieben Uhr, die Nachrichten. Angesichts der hohen Preise für Benzin und Diesel hat sich die Bundesregierung auf Entlastungen für Autofahrer geeinigt. Wie das Kanzleramt gestern Abend mitteilte, wird es zunächst erneut einen Tankrabatt geben. Er soll 17 Cent pro Liter betragen und von Oktober bis Jahresende gelten. Die Kosten in Höhe von insgesamt 2,5 Milliarden Euro teilen sich demnach Bund und Länder. Zum 1. Januar soll dann ein Spritpreisdeckel eingeführt werden. Darüber will die Koalition mit den Mineralölkonzernen sprechen. Hessens Ministerpräsident Rhein von der CDU bezeichnete die vereinbarten Maßnahmen als wichtiges Signal. Niedersachsens Ministerpräsident Lies von der SPD forderte erneut eine Übergewinnsteuer für Ölkonzerne. Der grünen Energiepolitiker Kellner kritisierte im Gespräch mit der Rheinischen Post, niemand wisse, ob die Preissenkung bei den Verbrauchern ankomme. Der Deutsche Bauernverband begrüßte das Entlastungspaket. Greenpeace bezeichnete den Tankrabatt als nicht zielgerichtet. Die Chefin des Verbraucherzentrale Bundesverbandes POP sagte, es sei notwendig, die Abhängigkeit von fossilen Energieträgern konsequent zu verringern. Die USA haben mit Dänemark und Grönland eine Einigung im Streit um die Zukunft der autonomen dänischen Arktisinsel erzielt. Wie US-Präsident Trump mitteilte, wollen die USA ihre Militärpräsenz dort dauerhaft ausweiten. Die Kontrolle über die Sicherheit und alle anderen Belange werde an Washington übertragen. Gegner der USA dürften künftig weder Stützpunkte auf Grönland bauen noch sensible Investitionen tätigen. Die dänische Regierungschefin Frederiksen teilte mit, das Abkommen solle nächste Woche unterzeichnet werden. Es sei gut für die NATO und für Europa. Grönlands Regierungschef Nielsen fügte hinzu, die Vereinbarung erkenne die Interessen Grönlands an. Trump hatte in der Vergangenheit mehrfach gedroht, Grönland zu annektieren und dies mit einem mangelnden Schutz durch Dänemark begründet. Er sieht die arktische Region und die rohstoffreiche Insel etwa durch Russland und China bedroht. Die Ankündigung von US-Präsident Trump, mehreren Medien den Zugang zum Weißen Haus zu entziehen, ist bei dem zuständigen Presseverband auf Empörung gestoßen. Die Vereinigung der Journalisten, die über das Weiße Haus berichten, teilte mit, die Verfassung schütze die Pressefreiheit vor dem Zugriff der Regierung. Man stehe zu den Kollegen, die ausgeschlossen würden, nur weil sie ihre Arbeit täten. Von Trumps Entscheidung betroffen sind die Sender CNN und MeSnow, ehemals MSNBC, sowie das Magazin Politico. Zur Begründung unterstellte der Präsident den drei Medien, Falschinformationen zu verbreiten. Konkrete Auswirkungen hatte der Post auf Trumps Netzwerk True Social zunächst nicht. In Kuba ist erneut landesweit der Strom ausgefallen. Die Stromversorgung sei komplett abgeschaltet worden, erklärte das Energieministerium. Gründe dafür nannte es nicht. Rund 9 Millionen Menschen waren ohne Strom. Im kubanischen Stromnetz kommt es wegen der veralteten Technik immer wieder zu Pannen. Eine im Januar von den USA verhängte Ölblockade hat zudem zu einer Unterbrechung der Treibstofflieferungen für Kraftwerke geführt. Das Land steckt in seiner schwersten Wirtschaftskrise seit dem Zusammenbruch der Sowjetunion, die Kuba unterstützt hatte. In München beginnt heute das Oktoberfest. Am Mittag wird zum ersten Mal der neue Oberbürgermeister Krause von den Grünen den traditionellen Fassanstich vornehmen. Neu ist auch der Einsatz von KI-Kameras. Die Veranstalter wollen so rechtzeitig zu große Menschenansammlungen identifizieren und gegebenenfalls frühzeitig das Gelände sperren können. Das Oktoberfest gilt als das größte Volksfest weltweit. Es findet zum 191. Mal statt und dauert bis zum 4. Oktober. Mehr als 6 Millionen Besucher werden erwartet. Bayern München hat das Freitagsspiel in der Fußball-Bundesliga gewonnen. Der amtierende Meister besiegte Union Berlin mit 7:0. Das Wetter? In der Nordhälfte bewölkt und gebietsweise Regen, in der Südhälfte nach Auflösung einzelner Nebelfelder meist sonnig, 19 bis 26 Grad. Morgen im Norden weiterhin meist bewölkt und regnerisch, einzelne Gewitter möglich, in der Mitte wechselhaft im äußersten Süden, trocken und zeitweise Sonnenschein, 17 bis 27 Grad. Das waren die Nachrichten.
8: Deutschlandfunk, die Presseschau. Heute mit Kommentaren zu den morgigen Wahlen in Mecklenburg-Vorpommern und Berlin sowie deren Bedeutung für die Bundesrepublik. Doch zunächst geht es um die hohen Kraftstoffpreise. Am späten Abend haben sich Bund und Länder auf finanzielle Entlastungen für Autofahrer verständigt. Die Redaktion darauf konnte im Detail nicht mehr eingehen. Der Münchner Merkur schreibt, die Menschen warten auf dieses Signal, vor allem jene, die zur Arbeit pendeln müssen. Geld da, Ziel klar, Wille da. Dennoch tut sich Berlin arg schwer mit der Lösung. Ehe das Rituelle auf Merz rumhacken einsetzt, ein kurzer Einwand. Es ist nicht leicht, sich auf ein Konzept zu einigen, das juristisch, sozial und politisch trägt. Es sind schon Vorschläge auf dem Markt, die zumindest Wirtschaftsliberalen Bauchschmerzen bereiten müssen, bemerkt der Münchner Merkur. Die Augsburger Allgemeine hält fest: Die Bundesregierung will den unter explodierten Spritpreisen leidenden Autofahrern also Linderung verschaffen. Dass der Staat hilft, ist richtig. Doch das beste und zielgenaueste Instrument kommt wieder nicht zum Einsatz, sondern erneut Varianten der schlechten alten Gießkanne. Ob diese nun Steuersenkung oder Preisdeckel heißt, ihr Wasser wird über allen ausgegossen. Nicht nur über der alten Pflegerin, die mit dem betagten Dieselgolf zur Arbeit muss, sondern auch über dem reichen Privatier, der den Zweit-Porsche spazieren fährt. In Zeiten Klammer Kassen ist das schlicht ein Wahnsinn. Auch zum Spritsparen bietet sich so kein Anreiz, kritisiert die Augsburger Allgemeine. Nach Einschätzung der Rheinischen Post steht die Koalition wegen der Wahlen in Mecklenburg-Vorpommern und Berlin unter Druck, schnell etwas zu liefern. Man will der AfD nicht auch noch diesen Poker in die Hand geben. Die Preise an den Zapfsäulen sind oft ein Barometer für die Stimmung in der Bevölkerung. Deswegen wäre ein in der Koalition und mit den Ländern abgestimmter Plan ein großes Plus für die Regierung. Egal, was die Koalition am Ende verabschiedet, was der Glaubwürdigkeit von Politik nicht hilft, ist, wenn bereits kurz nach der Ankündigung des Bundeskanzlers manch einer aus den Regierungsfraktionen, etwa CDU-Generalsekretärin Franziska Hoppermann im ZDF, mit konkreten Daten oder Entlastungszahlen vorprescht, die noch niemand durchgerechnet hat. Damit sind Enttäuschungen vorprogrammiert. Das kann man vermeiden, ist sich die Rheinische Post aus Düsseldorf sicher. Nun zu den morgigen Wahlen in Mecklenburg-Vorpommern und Berlin. Die Neue Osnabrücker Zeitung sieht ein Muster in den Wahlkämpfen. Wer gewinnt, hat es ganz allein geschafft. Wer verliert, zeigt auf Berlin. Wie unfair. Jede Wahl wird heute als Probeabstimmung über die Arbeit der Bundesregierung gedeutet. Und wenn die Ergebnisse nicht stimmen, waren es Friedrich Merz, Lars Klingbeil, Bärbel Baas oder alle zusammen. Das ist als Erklärung zu einfach. Wahlkämpfe und ihre Dynamik sind so unterschiedlich wie die Dialekte zwischen Kiel und Konstanz. Politik ist hart, aber ungerecht. Erfolge schreibt man sich selbst zu, Niederlagen Berlin. Das Schöne an Wahlen: kein Erfolg ist für immer garantiert, die Überraschung immer wieder möglich. Bevor man die Wahlen im Norden zum Scherbengericht über den Kanzler ausruft, sollte man innehalten, rät die Neue Osnabrücker Zeitung. Die Badische Zeitung aus Freiburg sieht es so. Es fällt gerade etwas auseinander, was einmal zusammengehörte. Die Bevölkerung, die sich 1989 ziemlich einig war, dass die Demokratie die beste aller Staatsformen ist. Der Bruch verläuft nicht nur zwischen Ost und West. Union und SPD sind nicht mehr die Volksparteien, die bis in den letzten Winkel des Landes ihre Leute haben, die sich um die Sorgen vor Ort kümmern oder das Vertrauen genießen, dass sie diese auch aus der Ferne mitbekommen. Sie haben Menschen allein gelassen. Denkzettel nicht verstanden. Es wird der Bundesregierung nicht viel helfen, nur an Details der geplanten Reformen herumzubasteln oder Entlastungen beim Spritpreis anzukündigen, glaubt die Badische Zeitung. Die Süddeutsche Zeitung wirft ein Schlaglicht auf Mecklenburg-Vorpommern. Die CDU hat einen uninspirierten Wahlkampf geführt, glaubte sich selbst nicht. Spitzenkandidat Daniel Peters warb mit dem Bild eines Fischbrötchens, dazu der Spruch, die Mitte ist das Beste. Er muss fürchten, an der 5%-Hürde zu scheitern. Wo soll sie sein, diese Mitte? Die kommenden Tage werden zeigen, ob die Union noch dem Irrtum aufsitzt, dass Wähler von der AfD nur enttäuschte Christdemokraten sind, die man zurückgewinnen kann, wenn man nur brav zuhört, den eigenen Kurs korrigiert. Die AfD ist keine Oldschool-CDU. Sie will die freie, liberale Gesellschaft durch eine totalitäre Volksgemeinschaft ersetzen. Wenn die CDU deren Sprache und Ziele übernimmt, macht sie sich überflüssig. CDU-Spur ist auch nur AfD-Leid, meint die Süddeutsche Zeitung. Der Tagesspiegel schaut auf Berlin. Hier zeigt sich unter einem Brennglas, was in ganz Deutschland zu spüren ist, ein Erstarken der Extreme und die Suche nach der politischen Mitte. Der Wahlkampf in der Hauptstadt war so, wie Berlin eben ist. Wild, immer für eine Überraschung gut und emotional. Auf der Insel der Freiheit ist Berlin zu einem Archipel der ideologischen Lager geworden, bedauert der Tagesspiegel. Nicht nur in Berlin und Mecklenburg-Vorpommern wird am Wochenende gewählt, auch in Russland, erinnern die Nürnberger Nachrichten. Dort wurde ohne viel Federlesens die einzige Partei von der Wahl ausgeschlossen, die Widerspruch gegen Putin wagt. Auch Donald Trump arbeitet an der Einschränkung echter Wahlen in den USA und versucht, sie durch Tricks und Rechtsbeugungen abzuschaffen oder zur Republikaner-Dauerbestätigung umzuwandeln. Missliebige Wahlformen wie die Briefwahl werden diskreditiert. Autokraten sind nicht bereit, Macht abzugeben, daher verhindern sie freie Wahlen. Was für ein Glück, dass es sie bei uns gibt. Die Frankfurter Allgemeine Zeitung geht auf die Abstimmung über die Duma in Russland ein. Die Simulation von Demokratie, titelt die FAZ. Alle Parteien, die dazu antreten dürfen, werden vom Kreml kontrolliert und unterstützen dessen Politik, allem voran den Krieg gegen die Ukraine. Die Parlamentswahl dient der Diktatur Wladimir Putins dazu, den Anschein von Legitimität zu wahren. Das Regime setzt im Alltag darauf, die Bevölkerung von der Politik fernzuhalten. Jetzt aber muss es ein Wahlergebnis produzieren, das der Forderung des Machthabers entspricht, ein machtvolles Signal der Unterstützung für ihn und seinen Krieg zu sein. Wie sehr die Machthaber die Äußerung von Unmut an der Wahlurne fürchten, zeigt sich daran, dass nicht nur die einzige noch legale Antikriegspartei von der Wahl ausgeschlossen wurde, sondern dass auch die wenigen Politiker der Scheinopposition nicht mehr antreten dürfen, die noch so etwas wie Eigenständigkeit gezeigt haben. Wir zitierten die Frankfurter Allgemeine Zeitung. Die Märkische Oder-Zeitung aus Frankfurt-Oder resümiert: Letztlich will sich Präsident Putin von seiner Bevölkerung ein klares Mandat für eine Fortsetzung des Krieges in der Ukraine holen. Das Votum für seine Partei könnte er nach der Wahl nutzen, um weitere Schritte im Krieg einzuleiten, etwa eine Teilmobilisierung wehrfähiger Männer für sein Militär, das jeden Monat 30.000 Soldaten verliert. Zudem erleichtert es ihm, die wachsende Unzufriedenheit in der Bevölkerung klein zu halten, denn die Auswirkungen des Krieges sind inzwischen auch in den Tiefen Russlands spürbar. Ukrainische Drohnenangriffe auf Raffinerien und Lagerhäuser beeinträchtigen die Benzinversorgung und das Wirtschaftsleben. Selbst in Moskau sind bereits Drohnen eingeschlagen. Die Inflation ist hoch, das Haushaltsdefizit wächst und die Hoffnung, dass der Krieg gegen die Ukraine bald vorbei ist, wird das Wahlergebnis jedenfalls kaum neue Nahrung bieten. Zeigt sich die Märkische Oder-Zeitung überzeugt. Und damit endet die Presseschau. Redaktion Dietmar Reiche, Sprecher war Volker Barnig.
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9: mit Manfred Götzke. Einen schönen guten Morgen. Es ist ein Phänomen, das es vor allem im Ruhrgebiet gibt. Menschen aus Rumänien und Bulgarien werden von kriminellen Hintermännern nach Deutschland gelockt, bekommen einen Scheinminijob und leben in Schrottimmobilien von der Grundsicherung. Wobei die Hintermänner einen Großteil davon selbst einstreichen. Die Bundesregierung will gegen diesen Sozialleistungsmissbrauch vorgehen. Wir sprechen gleich mit dem Oberbürgermeister von Hagen darüber, was dieser Plan bringt. Und um kurz nach acht geht es dann um das Land, das Ursula von der Leyen fast schon als 28. EU-Mitglied sieht, und zwar Kanada.

0: Probleme, nur inimic.
1: Es ist gut hier, keine Probleme. Die Miete wird Monat für Monat gezahlt. Es ist gut, wir danken Gott. Sprich mit ihr hier. Die lebt nur von Kindergeld. 6 Kinder und erst 24 Jahre alt.
2: 6 Kinder. Mama.
3: Ich bin zu Hause mit den Kindern. Mein Mann arbeitet manchmal auf einem Bauernhof für die Sozialhilfe.
4: Frauen aus Rumänien, mit denen ich vor ein paar Monaten vor einem heruntergekommenen Hochhaus in Duisburg gesprochen habe. Die Familien leben vom Kindergeld und von der Grundsicherung, die sie bekommen, weil ein Familienmitglied, meistens der Mann, einen Minijob hat. Und oft auch nur den auch nur auf dem Papier. Das Phänomen dieser Form von Sozialleistungsmissbrauch gibt es vor allem in ärmeren Städten und Vierteln in Deutschland, wo Wohnungen leer stehen und billig sind. Bärbel Baas und Alexander Dobrindt haben diese Woche einen Aktionsplan gegen diese Form von Sozialleistungsmissbrauch vorgelegt. Was drinsteht, das fasst Tim Aßmann zusammen.
5: Menschen aus osteuropäischen EU-Ländern wie Bulgarien oder Rumänien werden nach Deutschland geholt, in heruntergekommenen Wohnungen untergebracht und mit Scheinarbeitsverhältnissen ausgestattet, um dann Sozialleistungen wie Kinder- oder Wohngeld beziehen zu können. Auch um solche Fälle von Leistungsbetrug durch organisierte Banden effizienter bekämpfen zu können als bisher, haben Bundesarbeitsministerium und Bundesinnenministerium einen gemeinsamen Aktionsplan erarbeitet. Schwerpunkt der Pläne: Maßnahmen gegen Sozialleistungsmissbrauch im Zusammenhang mit der Zuwanderung aus EU-Staaten. Durch mehr Datenabgleich zwischen den Behörden soll besser erkannt werden können, wer unberechtigt Leistungen bezieht. Auch ein schärferes Vorgehen gegen Vermieter von sogenannten Schrottimmobilien und gegen Schwarzarbeit ist Teil des Aktionsplans. Sichergestellt werden soll auch, dass Personen, die per Haftbefehl gesucht werden, keine Grundsicherung mehr bekommen können. Ausbeutung und Sozialmissbrauch tolerieren wir nicht, betont Bundesarbeitsministerin Bärbel Baas, SPD. Der Aktionsplan soll noch in diesem Monat durchs Kabinett gebracht werden und zum Ende des Jahres greifen.
4: Tim Aßmann berichtete, sind das die richtigen Maßnahmen? Darüber möchte ich jetzt mit Dennis Rehbein sprechen. Er ist Oberbürgermeister der Stadt Hagen von der CDU. Einen schönen guten Morgen.
6: Einen wunderschönen guten Morgen.
4: Herr Rehbein, lassen Sie uns erstmal über den Umfang des Problems sprechen. Wie verbreitet ist diese Form des Sozialleistungsmissbrauchs bei Ihnen in Hagen?
6: Das kann man nie hundertprozentig genau trennscharf sagen, muss man fairerweise sagen. Aber bei uns in Hagen leben rund 7000 Menschen aus Rumänien und Bulgarien. Und davon bezieht ungefähr die Hälfte Sozialleistungen. Die andere Hälfte ist gut integriert. Die machen hier einen Job, die leben von ihrer eigenen Arbeit. Aber ungefähr die Hälfte haben Sozialleistungen. Jetzt ist nicht jeder davon einer, der das System missbraucht. Wir müssen auch da unbedingt unterscheiden. Ein Teil dehnt die Gesetze aus, ist aber legal. Und ein Teil macht illegale Dinge. Und da muss man auch nochmal einen Blick drauf werfen. Aber ungefähr die Größenordnung kann man daran schon ablesen.
4: Wie viel Geld geht dem Staat oder der Stadt Hagen da verloren?
6: Das ist ganz schwer zu sagen, ehrlicherweise. Um das wirklich auf Euro und Cent festzumachen. Aber wenn Sie dann das an Einzelbeispielen sehen, dann kann sich jeder ein Bild davon machen. Wenn wir zum Beispiel, manchmal haben diese Menschen auch keine Krankenversicherung, was eigentlich nach EU-Gesetz gar nicht geht, aber manchmal passiert das. Dann kommen die und wir haben zwei Fälle, die sind in einer Beatmungs-WG, weil die schwer krank sind. Und da zahlen wir pro Fall 100.000 Euro pro Jahr, weil es dort eine Lücke im Gesetz oder beziehungsweise in der Ausübung des Gesetzes gibt. Und dann sieht man an Einzelfällen schon, okay, das kann sich auf ganz große Summen multiplizieren.
4: Woran erkennen Sie denn oder können Sie erkennen, dass Leute nur nach Deutschland kommen, um Grundsicherung und Kindergeld zu beziehen?
6: Das ist das ganz große Problem, das im Vorfeld zu erkennen. Da versuchen wir gerade beispielsweise in Hagen mit einem sogenannten Europa-Center, wo wir unterschiedliche Behörden zusammenschieben, die dann das Einwohnermeldeamt, das Jobcenter beispielsweise, wo wir das versuchen, schon im Vorfeld zu erkennen, wie hoch ist die Motivation, wirklich zu arbeiten. Meistens erkennen sie es leider erst hinterher, wenn die Menschen schon im System sind. Und das ist ein großes Thema, wo wir noch dringend dran arbeiten müssen.
4: Wir hatten gestern die Co-Vorsitzende der Linken, Janine Misser, im Interview hier im Deutschlandfunk. Die sagte, das Ganze sei eine Scheindebatte. Was sagen Sie?
6: Die kann gerne mal nach Hagen kommen, dann zeige ich ihr das, wie wir hier vor gewissen Häusern in gewissen Regionen da ganz große Probleme haben für die Menschen hier in Hagen. Aber genauso in Gelsenkirchen oder wie im Einspieler eben in Duisburg ist das ein großes Problem, weil selbst wenn wir in den einzelnen Städten nur von hunderten Leuten sprechen, ist das in Summe eine große ein großer Betrag. Aber das Problem ist gar nicht so sehr der Euro- und Cent-Betrag. Das ist auch ein Thema. Aber das Problem ist das Unrechtsempfinden der Menschen in unserer Stadt. Weil ganz häufig höre ich von Menschen, die als Gastarbeiter zum Beispiel früher nach Deutschland gekommen sind, die nichts hatten, die sich alles aufbauen mussten, die zu mir sagen, das geht doch so nicht, da müssen wir was machen. Und dieses Unrechtsempfinden führt zu einer Debatte in der Gesellschaft, wo ich Sorge davor habe, dass die Gesellschaft gespalten wird. Und das ist ein Aspekt, der in dieser Diskussion nicht vergessen werden darf.
4: Ja, und dieses Unrechtsempfinden, das gibt es natürlich auch bei Rumänen und Bulgaren, die hier hart arbeiten, zum Beispiel in der Fleischindustrie.
6: Definitiv. Das habe ich auch hier manchmal in Hagen, dass mir Selbstständige, die hier wirklich fleißig arbeiten, sagen, das geht so nicht, ja.
4: Dann lassen Sie uns auf den Aktionsplan der Bundesregierung schauen. Ist das aus Ihrer Sicht ein Aktionsplan oder ein Aktionismusplan?
6: Nee, das ist ein Plan, der genau erstmal in die richtige Richtung geht. Man muss aber festhalten aus meiner Sicht, dass er in Teilen noch etwas vage ist. Und da kommt es darauf an, wie wird er jetzt in den nächsten Wochen, wie wird er durchs Kabinett, wie wird er durch den Bundestag wirklich mit Gesetzen hinterlegt, wie wird er ganz konkret, aber er geht in die richtige Richtung, ist ein sehr guter Plan. Es gibt eine Debatte, die kommt mir ein bisschen kurz, muss ich ehrlicherweise sagen, weil wenn wir das Problem wirklich an der Wurzel beheben wollen, brauchen wir aus meiner Sicht eine klare, eine definierte Regel auf EU-Ebene, ab wann jemand Arbeitnehmer ist. Weil niemand stellt die Arbeitnehmerfreizügigkeit in Frage. Das ist ein sehr, sehr hohes Gut, was wir haben. Aber wir müssen doch klar sagen, dass ein Minijob nicht reicht, um als Arbeitnehmer zu gelten, sondern beispielsweise müssten wir sagen, 2/3 des Durchschnittslohns eines EU-Landes oder wie auch immer. Ich will mich da gar nicht so genau festlegen. Aber diese Regel, weil die würde Klarheit in den Behörden schaffen und die würde dazu führen, dass wir klar sagen können, okay, wer kriegt dann Sozialleistung und wer nicht.
4: Das habe ich in dem Plan auch nicht gesehen, weil das Ganze auf nationaler Ebene gar nicht gelöst werden kann, sondern man das auf EU-Ebene lösen muss. Ist das richtig so?
6: Also im Kern muss man es auf EU-Ebene lösen, das ist so. Es gibt so einen Halbsatz in dem Plan, wo man es rauslesen kann, wo man sagt, wo der Plan sagt, er will sich dafür einsetzen, aber mir fehlen da ganz konkrete Vorschläge und konkrete Initiativen auf der EU-Ebene. Das ist auch schwer, das ist auch ein dickes Brett, was man bohren muss, gar keine Frage. Und darüber hinaus sollten wir trotzdem gucken, ob wir das nicht national auch lösen können, weil andere EU-Staaten haben da vergleichsweise ähnliche Lösungen getroffen. Ob das EU-rechtlich alles haltbar ist, das kann ich im Kern nicht beurteilen. Das muss die Bundesregierung nochmal tun. Aber zumindest eine Initiative auf EU-Ebene, die würde ich schon erwarten.
4: Ein zentraler Bestandteil, der drinsteht in dem Plan, ist der umfassendere Austausch von Informationen. Sozial-, Finanz-, Ausländer und andere Behörden sollen Daten besser miteinander abgleichen können. Hilft Ihnen das?
6: Das würde sehr helfen, wenn wir dort einen besseren Abgleich von Daten hinbekommen. Auch das muss klar definiert werden, nicht, dass das hinterher juristisch wieder gekippt wird. Aber ein Beispiel, wenn Sie heute nach Hagen kommen und Sie wollen sich anmelden als EU-Bürger und geben eine Wohnungsgeberbescheinigung mit, dann müssen wir Sie anmelden. Wir können Ihnen das nicht untersagen, wenn es keinen wirklich begründeten Verdacht gibt, dass das nicht stimmt. Wir können aber nicht sehen, ob in diesem Haus beispielsweise schon 20, 30 Menschen wohnen, die auch Sozialhilfe zum Beispiel beantragt haben. Und deswegen ist das für die Menschen, die dort sind, ganz schwierig. Und dann haben sie die einmal hier. Wenn wir dort einen Datenabgleich hätten, als Beispiel, und die Menschen in der Meldebehörde sehen, oh, da gibt es Auffälligkeiten, dann könnte man sich das Ganze nochmal genauer angucken. Und das ist nur ein kleines Beispiel, aber dieser Datenabgleich zwischen den Behörden ist elementar wichtig, weil sie beispielsweise heute auch nicht mitkriegen, wenn Gelsenkirchen einem Menschen die EU-Freizügigkeit aberkennt und er kommt nach Hagen und meldet sich hier wieder an, dann wissen wir das aktuell im Zweifel gar nicht.
4: Das heißt, Datenschutz führt auch hier zu einem dysfunktionalen Staat oder dazu, dass Leute den Staat sich zur Beute machen können?
6: Das kann man so sagen. Also es macht es denen auf jeden Fall einfacher, ja.
4: Weiterer Punkt in dem Plan ist das Vorgehen gegen Schrottimmobilien. Was können Sie da künftig anders machen?
6: Wir haben wir hatten ja gerade das Thema Scheindebatte, wir haben in Hagen 350 Immobilien, die wir als Schrottimmobilien definieren. Da sehen Sie mal, wie groß das Thema ist. Und wir haben häufig keinen Zugriff darauf. Und die Gesetzgebung, die jetzt angekündigt ist im Aktionsplan, die auch in Nordrhein-Westfalen mit dem Fairer Wohngesetz schon angekündigt ist und schon einen Schritt weiter ist, gibt uns ganz große Handlungsmöglichkeiten, weil zukünftig werden wir beispielsweise schon einschreiten können, die Idee, wenn jemand, wenn der Vermieter kein Strom, kein Gas, kein Wasser bezahlt. Heute ist es so, die zahlen nicht. die Menschen, die dort leben, sind ja auf die ganz armen Socken, sitzen dann da ohne Strom, ohne Gas, ohne Wasser. Und das Gesetz sagt, dass wir jetzt die Information eher kriegen müssen und wir dann eher einschreiten können. Und wir können dann eher entweder eine Zwangsverwaltung machen oder so jetzt im Aktionsplan angekündigt, sogar bis zur Enteignung des Eigentümers gehen.
4: Hm. Sie haben es gesagt, die Leute, die da wohnen, sind oft die armen Socken, eher die Opfer, zumindest nicht die Täter. Das sind mafiöse Strukturen im Ausland. Wie kommt man an die ran?
6: Das ist ein sehr schwerer Punkt, ehrlicherweise, aber auch da muss man brauchen wir die Infos, da brauchen wir beispielsweise die Arbeitsverträge, weil sie kriegen manchmal durch die Strukturen, oder gibt es in Hagen auch einen Fall, durch die Strukturen kriegen sie dann mit, okay, da ist etwas sehr auffällig. Häufig ist der Arbeitgeber gar nicht in Hagen, sondern in einer anderen Stadt, und dann fragen sie sich schon, wieso fährt jemand für einen Minijob, und dann, warum hat der mehrere solche angestellt, und dann kriegen sie Auffälligkeiten, und dann, da können sie den Hebel ansetzen, aber dann brauchen sie auch die Behörden, die zusammenspielen. Sie brauchen das Jobcenter, sie brauchen den Zoll, manchmal geht es auch um Schwarzarbeit. Mhm. Und da brauchen sie die gute Kooperation, weil oft ist es so, die kriegen einen Arbeitsvertrag, und anders als wir das kennen, dass wir von unserem Arbeitgeber Geld kriegen, steht das zwar bei denen auch auf dem Papier, aber in Wirklichkeit müssen die beispielsweise 200 Euro von den Sozialleistungen abgeben, dafür, dass sie diesen Arbeitsvertrag bekommen haben.
4: Sagt Dennis Rehbein, Oberbürgermeister der Stadt Hagen, CDU. Mit ihm habe ich über den Aktionsplan gegen Sozialleistungsmissbrauch gesprochen. Vielen Dank.
6: Vielen Dank.

0: Kanada als Partner der EU jenseits des Ozeans. Die EU-Kommissionspräsidentin von der Leyen und Kanadas Premier Mark Carney haben diese Woche eine historische Annäherung skizziert. Wie die aussehen könnte, darüber Moritz Küpper aus Brüssel.
1: Vom mitunter interessantesten politischen Projekt der Welt ist, in Medienberichten, die Rede am Ende einer Woche, in der EU-Kommissionspräsidentin Ursula von der Leyen Kanada angetragen hat, zum ersten assoziierten Mitglied der EU zu werden und Kanadas Premierminister Mark Carney diesen Ball bei seinem Auftritt im Europäischen Parlament aufgenommen hat. Wir begrüßen diesen Vorstoß, so Carney.
2: Ich freue mich, dass auch unser kanadischer Kollege zu uns stoßen wird,
1: sagt auch Deutschlands Vizekanzler, Bundesfinanzminister Lars Klingbeil von der SPD beim informellen Treffen der EU-Finanzminister in Dublin. Während noch gerätselt wird, was eine assoziierte EU-Mitgliedschaft Kanadas sein soll, wie diese zustande kommen und mit Leben gefüllt werden könnte, diskutiert François-Philippe Champagne, Kanadas Finanzminister, bereits mit den 27 EU-Amtskolleginnen und Kollegen.
2: Ich glaube, hier wächst etwas zusammen, was gemeinsam eine große Zukunft haben kann. Europa und Kanada, das sind strategisch wichtige Partner.
1: Ist sich Klingbeil sicher.
2: Kanada ist viel zu lange nicht beachtet worden von Europa. Auch von Deutschland, muss man selbstkritisch sagen.
1: Nun soll in wichtigen Bereichen wie Wirtschaft, Sicherheit und Verteidigung sowie Technologie, Wissenschaft und eben Finanzen der europäische Rahmen folgen. Auch wenn US-Präsident Donald Trump, der sich mit Kanadas Premier Carney in einem Handelskrieg befindet, nun auch den Europäern deswegen mit weiteren Zöllen droht.
2: Also hat ja auch Zolldrohung und Zollerhebung gegeben, ohne dass man mit Kanada über eine enge Kooperation redet. Insofern sollten wir uns ein bisschen davon freimachen, wie Donald Trump gerade drauf ist und was ihn umtreibt und womit er gerade wieder droht.
1: Gibt sich Klingbeil entspannt.
2: Wenn die eine Tür sich schließt, öffnet sich die andere. Und ich finde, da kann Europa, auch Deutschland jetzt selbstbewusst sagen, wir stärken unsere Zusammenarbeit mit Kanada. Dann ist mir auch ein Stück weit egal, wie Donald Trump darüber denkt.
1: Denn es mache Spaß, mit den Kanadiern zusammenzuarbeiten.
0: Ja, und mehr zum Thema dann um kurz nach acht im Interview mit dem CDU-Außenpolitiker David McAllister.

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1: Die Nachrichten. Verbraucherschützer kritisieren die Neuauflage des Tankrabatts als zu wenig zielgerichtet. Die Chefin des Verbraucherzentrale Bundesverbandes POP sagte der Rheinischen Post aus Düsseldorf, die Bundesregierung greife erneut zur Gießkanne. Das sei teuer und kurzsichtig. Stattdessen brauche es Entlastungsmaßnahmen, die vor allem die Haushalte mit kleinen und mittleren Einkommen erreichten und dabei auch die beginnende Heizperiode in den Blick nehmen. Was weiterhin fehle, sei ein durchdachtes Entlastungskonzept für die steigenden Energiekosten. Das Bundeskanzleramt hatte gestern Abend mitgeteilt, dass der Tankrabatt 17 Cent pro Liter betragen und von Oktober bis Jahresende gelten solle. Die Kosten in Höhe von insgesamt 2,5 Milliarden Euro teilen sich demnach Bund und Länder. Zum 1. Januar soll dann ein Spritpreisdeckel eingeführt werden. Darüber will die Koalition mit den Mineralölkonzernen sprechen. In Berlin ist kurz vor der Wahl zum Abgeordnetenhaus die Wohnung eines Mitarbeiters von AfD-Spitzenkandidatin Brinker durchsucht worden. Die Staatsanwaltschaft teilte mit, es habe der Verdacht eines Verstoßes gegen das Sprengstoffgesetz und das Waffengesetz bestanden. Es seien keine Beweismittel zum Tatvorwurf entdeckt worden, dafür aber sogenannte Zufallsfunde. Diese würden nun untersucht, um die strafrechtliche Relevanz bewerten zu können. Nach Berichten von Bild-Zeitung und BZ handelt es sich um Drogen und Nazi-Devotionalien. Die Bild-Zeitung zitiert die AfD-Kandidatin Brinker mit den Worten, sie habe bei ihrem Mitarbeiter nie einen Anhaltspunkt dafür gesehen, Zitat, dass er in einer solchen Richtung tickt. Er sei einfach Sammler und nur man warte nun die Ermittlungen ab. Bei dem Brand in Hürtgenwald vor gut einem Monat sind nach Angaben des nordrhein-westfälischen Landwirtschaftsministeriums mehr als 3 Quadratkilometer Wald verbrannt. Die Landesregierung spricht vom größten Waldbrand seit Jahrzehnten. Insgesamt habe es diesen Sommer rund 60 weitere Brände in Nordrhein-Westfalen gegeben. Das Landwirtschaftsministerium erklärte, eine Kombination aus Hitze, anhaltender Trockenheit und ausgetrockneter Vegetation habe insbesondere Mitte August zu einer deutlich erhöhten Waldbrandaktivität geführt. Beim Brand im Hürtgenwald mussten zeitweise rund 2000 Menschen in Sicherheit gebracht werden. Mehr als 1800 Kräfte waren im Einsatz. Die USA haben mit Dänemark und Grönland eine Einigung im Streit um die Zukunft der autonomen dänischen Arktisinsel erzielt. Wie US-Präsident Trump mitteilte, wollen die USA ihre Militärpräsenz dort dauerhaft ausweiten. Die Kontrolle über die Sicherheit und alle anderen Belange werde an Washington übertragen. Gegner der USA dürften künftig weder Stützpunkte auf Grönland bauen, noch sensible Investitionen tätigen. Die dänische Regierungschefin Frederiksen teilte mit, das Abkommen sei gut für die NATO und für Europa. Grönlands Regierungschef Nielsen fügte hinzu, die Vereinbarung erkenne die Interessen Grönlands an. Trump hatte in der Vergangenheit mehrfach gedroht, Grönland zu annektieren und dies mit einem mangelnden Schutz durch Dänemark begründet. Die Ankündigung von US-Präsident Trump, mehreren Medien den Zugang zum Weißen Haus zu entziehen, ist bei dem zuständigen Presseverband auf Empörung gestoßen. Die Vereinigung der Journalisten, die über das Weiße Haus berichten, teilte mit, die Verfassung schütze die Pressefreiheit vor dem Zugriff der Regierung. Man stehe zu den Kollegen, die ausgeschlossen würden, nur weil sie ihre Arbeit täten. Von Trumps Entscheidung betroffen sind die Sender CNN und MSNBC, ehemals MSNBC, sowie das Magazin Politico. Zur Begründung unterstellte der Präsident den drei Medien, Falschinformationen zu verbreiten. Konkrete Auswirkungen hatte der Post auf Trumps Netzwerk Truth Social zunächst nicht. Vertreter der Medien arbeiteten zunächst wie gewohnt weiter im Weißen Haus. Trump geht seit Beginn seiner zweiten Amtszeit verstärkt gegen unliebsame Sender, Zeitungen und Portale vor, darunter auch die New York Times und die Nachrichtenagentur AP. Das Wetter. In der Nordhälfte gebietsweise Regen, in der Südhälfte nach Nebelauflösung meist sonnig, 19 bis 26 Grad. Das waren die Nachrichten.
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2: 7.35 Uhr, Sie hören den Deutschlandfunk und wie immer an dieser Stelle haben wir alles Wichtige von den internationalen Finanzmärkten für Sie. Heute mit Angela Göpfert.

0: Rate nicht über 2% liegen soll. Das hat man nicht erreicht. Demzufolge muss man jetzt agieren und hat demzufolge diesen Zinsschritt jetzt getan.
1: Wichtig war vor allem das Signal dahinter. Die FED zeigt, dass für sie die Inflationsbekämpfung Priorität hat, trotz des politischen Drucks aus dem Weißen Haus. Damit stellt sie ihre Unabhängigkeit unter Beweis und stärkt zugleich ihre Glaubwürdigkeit an den Märkten. Für Donald Trump kommt der Schritt allerdings zur Unzeit. Der US-Präsident fordert seit Monaten deutlich niedrigere Zinsen. Nun steigen sie, nur wenige Wochen vor den Zwischenwahlen. Und höhere Zinsen verteuern nicht nur Kredite für Verbraucher und Unternehmen, sie treffen auch einen Staat, der bereits hoch verschuldet ist. Andreas Lipko.
0: Die Amerikaner haben ungefähr 40 Billionen US-Dollar Schulden und jeder Zinsanstieg, also auch am längeren Ende über 10 Jahre hinweg, kostet natürlich Geld.
1: Auch im KI-Sektor machte sich in dieser Woche Ernüchterung breit. OpenAI-Chef Sam Altman schloss einen Börsengang noch in diesem Jahr aus. Zugleich wächst in der Branche die Sorge, dass immer leistungsfähigere KI-Systeme außer Kontrolle geraten könnten. Mehrere führende Entwickler fordern deshalb ein langsameres Tempo. Eckart Schulte von Mainzka Asset Management glaubt allerdings nicht, dass daraus eine grundlegende Kehrtwende wird.
2: Ich bin auch skeptisch, dass es hier wirklich große Regulierung geben wird, weil es ist einfach schwierig, kartellrechtlich. Und zum anderen ist es in den USA eben ganz klar dieses Argument, China wird sonst das Rennen machen. Das ist schon sehr stark. Und insofern glaube ich nicht, dass es hier wirklich große Veränderungen gibt.
1: Für zusätzliche Nervosität unter den Anlegern sorgten einmal mehr die Ölpreise. Die Nordseesorte Brent stieg Anfang der Woche auf ein 4-Monats-Hoch. Neben der Straße von Hormuz wächst inzwischen die Sorge um eine zweite wichtige Route, Bab al-Mandab am Eingang zum Roten Meer. Zugleich ist nicht nur Rohöl knapp, besonders angespannt ist die Lage derzeit bei Diesel. Rohstoffexperte Thomas Benedix von Union Investment.
3: Wir sehen eben gerade im Bereich Diesel noch stärker als bei Benzin, dass dort Raffinerien auch ausgefallen sind, sowohl im Mittleren Osten, aber auch in Russland, in Osteuropa. Und deswegen werden dann vor allen Dingen diese Treibstoffe gerade noch knapper als das Rohöl selbst.
1: Das treibt die Kosten für Unternehmen und Verbraucher und damit die Inflation.
4: Angela Göpfert war das mit dem internationalen Finanzmarkt-Wochenrückblick. Es dürfte morgen ein spannender Wahlabend in der Hauptstadt werden. In Berlin liegen zwei Parteien in den Umfragen fast auf gleichem Niveau, die politisch Welten voneinander entfernt sind. Die CDU und die Linke kämpfen mit unterschiedlichsten Plänen gegen die Müll-, Schul- und Wohnungskrise in Berlin. Und die Linkspartei zusätzlich mit einem Antisemitismusproblem in der Partei. Gestern Abend liefen die Wahlkampfabschlussveranstaltungen und unser Landeskorrespondent Sebastian Engelbrecht war vor Ort. Herr Engelbrecht, wie haben Sie die Stimmung bei den Abschlussveranstaltungen wahrgenommen?
5: Also bei der Linken war die Stimmung bei dieser Abschlusskundgebung auffällig entspannt. Der Ex-Parteivorsitzende Gregor Gysi sorgte da für gute Stimmung durch seinen unnachahmlichen Humor. Und bei der SPD war es ganz anders. Da herrschten eher kämpferische Töne vor. Ich habe gelernt, es gibt sogar jetzt einen 24-Stunden-Wahlkampfstand der SPD. Man will also jede Minute bis zum Sonntag früh noch nutzen. Und die CDU, die beging den Abschluss schon am Donnerstag unter Ausschluss der städtischen Öffentlichkeit in der Parteizentrale der Bundes-CDU mit dem Kanzler Merz.
4: Welche Themen haben den Wahlkampf vor allem dominiert?
5: Die Wohnungsnot und die hohen Mieten waren das Thema schlechthin in einer Stadt mit 3,9 Millionen Einwohnern, die immer weiter wächst. Das ist einfach das existenzielle Thema für die Berliner. Das zweite wichtige Thema war der Judenhass. Da gab es ein Ereignis Ende August. Der Rapper Dahabflex trat auf bei einer Wahlkampfveranstaltung der Linken von Berlin-Neukölln und sang seinen Song Stop the Genocide. Darin heißt es dann auch Yalla Yalla Intifada. Das war der Aufruf zum bewaffneten Widerstand und Death to the IDF, also der Aufruf zum Töten von Angehörigen der israelischen Armee. Und keiner der linken Politiker hat sich da von diesem Auftritt irgendwie distanziert. Also Antisemitismus, Judenhass, Israelhass waren das zweite große Thema. Und das dritte, denke ich, war die Sauberkeit der Stadt und ihre Verwahrlosung.
4: Ja, der Müll. Kommen wir mal auf das Thema Wohnen. Was will die Linke, was will die CDU?
5: Die Linke steht voll und ganz hinter den Aktivisten der Initiative Deutsche Wohnen und Co. enteignen. Mit dieser Initiative will die Linke

0: die Vergesellschaftung oder Enteignung, wie Sie sagen, von Konzernen mit mehr als 3000 Wohnungen vorantreiben. Auf der anderen Seite, die CDU vertritt die Devise bauen, bauen, bauen. Nur durch Neubau könne der Wohnungsengpass in Berlin beseitigt werden. Die CDU will Bürokratie weiter abbauen. Die Verwaltung soll schneller Baugenehmigungen erteilen. Und damit haben CDU und SPD in der vergangenen Legislaturperiode aber auch schon begonnen mit einem Gesetz, das nennt sich Schneller-Bauen-Gesetz.
1: In den letzten Wochen lagen Linke und CDU eng beieinander, Linke leicht vorn. Spricht also vieles für Rot-Rot-Grün?
0: Ja, vieles spricht dafür. Also es gibt zwei Koalitionsoptionen nach dem jetzigen Stand der Umfragen. Also eine Kenia-Koalition aus CDU, SPD und Grünen oder eine rot-grün-rote Koalition aus Linken, Grünen und SPD. Also Grüne und SPD sind sehr wahrscheinlich in jeder Regierungskonstellation dabei. Entscheidend ist die Haltung der Grünen. Der Spitzenkandidat und Landesvorsitzende Graf ist eher linksorientiert, anders als die bisherige Spitzenkandidatin Bettina Jarasch, die mehrmals bei Wahlen angetreten ist. Und diese andere Ausrichtung auch während des Wahlkampfs von Graf könnte auch dazu führen, dass eben auch in Koalitionsverhandlungen man sich eher zur linken Seite neigt. Und auch die Berliner SPD ist eher linksorientiert. Kandidat Krach scheint eher zur Linken zu neigen. Es spricht also vieles dafür tatsächlich, wie Sie gesagt haben, dass es zu einem Linksbündnis kommt.
1: Noch ganz kurz, eine linke Bürgermeisterin wäre ein Novum für Berlin. Wie würde Elif Eralp die Hauptstadt verändern?
0: Ich denke, die entscheidende Veränderung wäre, dass sie die Vergesellschaftung der Wohnungskonzerne vorantreiben würde. Das Thema wurde ja von der gegenwärtigen schwarz-roten Regierung auf die lange Bank geschoben und ausgesessen. Und Eralp würde dieses sicherlich zum zentralen Thema ihrer Politik machen. Und das wäre auch ein Stück Rückkehr in den Sozialismus.
1: Berlin wählt morgen ein neues Abgeordnetenhaus. Über die Themen und Koalitionsoptionen habe ich mit Sebastian Engelbrecht aus unserem Landestudio gesprochen. Vielen Dank. Ja, vor zwei Wochen die Wahl in Sachsen-Anhalt und noch immer ist völlig unklar, wie es in dem Bundesland jetzt weitergehen könnte. Die Rechtsextremen haben zwar fast 44% geholt, aber eine Regierungsmehrheit, die ist nicht in Sicht. Das BSW hat diese Woche eine Koalition erstmal wieder ausgeschlossen. Wie sich das Land verändern könnte, wenn die AfD regieren sollte, das lässt sich schon heute in einer besonders AfD-affinen Region unter die Lupe nehmen. In Bitterfeld-Wolfen. Da ist die AfD schon lange sowas wie eine Volkspartei und hat auch schon den Umbau der Demokratie Lebenprojekte im Kleinen geprobt. Die CDU dagegen schwer zu finden. Niklas Ottersbach.
2: Wer das Bitterfelder Wahlkreisbüro des örtlichen CDU-Landtagsabgeordneten sucht, findet einen verwaisten Laden mit großer Glasfront. Darin zu sehen, Umzugskartons und dahinter auf einem Schreibtisch das orangene CDU-Logo mit dem Schriftzug Herzlich willkommen.
3: Keine Beklebung, also ich erkenne nicht, dass es ein CDU-Büro ist. Es ist zu, man sieht keinerlei Öffnungszeiten, nichts. Lange Rede, kurzer Sinn, das, was die Bürger auch sagen, wo ist die CDU hier vor Ort ansprechbar? Gar nicht.
2: Sagt Peter Schenk. Der 46-Jährige war 10 Jahre lang in der CDU, sogar Fraktionsvorsitzender der CDU-Stadtratsfraktion in Bitterfeld-Wolfen. Vor 2,5 Jahren ist Peter Schenk aus der CDU ausgetreten, zusammen mit 2 weiteren CDU-Ortsbürgermeistern aus Bitterfeld-Wolfen. Die Gründe? Ein parteiinterner Streit darüber, wie viel Einfluss CDU-nahe Unternehmer in der Stadt haben sollten. Die CDU-Stadtratsfraktion hat sich in dieser Zeit komplett gespalten. Vor 2,5 Jahren hat Peter Schenk ein unabhängiges Wählerbündnis gegründet und macht seitdem parteilos weiter Stadtpolitik. Bitterfeld-Wolfen gehört zu den frühen AfD-Hochburgen in Sachsen-Anhalt, auch weil seine ehemalige Partei, die CDU, zu satt sei, sagt Peter Schenk.
3: Den ganzen vorpolitischen Raum, wenn man sich das einfach anguckt, das machen wir ja als Wählerbündnisse auch. Man ist in Verein, man hat selber vielleicht den Verein, man ist beim Fußball, man ist bei der Feuerwehr etc. Das erleben Sie zumindest hier in Bitterfeld-Wolfen von der CDU nicht.
2: Die AfD hat bei der Landtagswahl in Bitterfeld-Wolfen rund 50% der Erst- und Zweitstimmen geholt. Seit Jahren hängt die AfD hier Plakate oder stellt Hüpfburgen auf. Hört man sich in der Stadt um, dann fällt diese Präsenz auf.
4: Ich weiß, wo die AfD ist, aber ich weiß nicht, wo die CDU ist. Ich finde es klasse.
5: Präsent waren die anderen Parteien vor der Wahl die letzten 4 bis 6 Wochen. Ja, sonst hat man von denen kaum was gesehen. Der AfD war ja zu jedem Wochenmarkt waren die auf dem Markt, ne, waren präsent. Ja, das ist vielleicht auch ein Grund mit.
2: Gerne hätte man gewusst, was der CDU-Landtagsabgeordnete aus Bitterfeld-Wolfen zu all dem sagt. Aber Lars-Jörn Zimmer, über die CDU-Liste in den Landtag eingezogen, lehnt ein Interview ab. CDU-Politiker David Körber dagegen hat Zeit für ein Interview. Der 39-Jährige sitzt seit 2 Jahren für die CDU im Stadtrat. Zum verlassenen CDU-Wahlkreisbüro könne er nichts sagen, will der Sache aber nachgehen. Die prominenten Parteiaustritte in Bitterfeld-Wolfen seien vor seiner aktiven Zeit gewesen.
6: Die Beweggründe sind immer unterschiedliche gewesen. Danach wurde, ich will es mal sagen, ein bisschen nachgetreten uns gegenüber.
2: David Körber macht seit einiger Zeit in seinem Ortsteil Wolfen offene Fraktionssitzungen zusammen mit Vereinen der Stadt. Hört sich an, wo der Schuh drückt.
6: Es wird nicht von vielen wahrgenommen, weil auch einige sich dafür vielleicht gar nicht so direkt interessieren, sondern sie sagen einfach nur das, was andere behaupten. Das ist ja auch so ein großer Punkt. Wir leben hier in einer Gesellschaft, wo manchmal eine starke Behauptung besser ist als ein schwacher Beweis, ja, dass es eben nicht so ist. Und das ist das Problem.
2: Wer keine Probleme hat, zum Wähler durchzudringen, ist Daniel Roy, 38 Jahre alt, AfD-Landtagsabgeordneter aus Bitterfeld-Wolfen. Er ist Mitglied bei der Freiwilligen Feuerwehr und Ortsbürgermeister in Thalheim ist er auch noch. Im Bitterfelder Ortsteil Thalheim war einst die Wiege der deutschen Solarindustrie. Vor 20 Jahren hat dort mit Q-Cells ein deutsches Unternehmen die weltweite Solarzellenproduktion angeführt, bis der Markt nach China abgewandert ist. Und auch das zarte Comeback der Solarindustrie vor 5 Jahren währte nicht lange. Mit der Insolvenz des Solarzellenherstellers Meyer Burger im vergangenen Jahr platzten in der Region Bitterfeld-Wolfen ein zweites Mal Jobhoffnungen. Für AfD-Politiker Daniel Roy kein Grund zur Freude. Er hat zwar einen Aufkleber am Auto, CO2-Steuer weg, aber die heimische Solarindustrie hätte die Bundesregierung schützen müssen.
7: Friedrich Merz war hier, ich habe das Video ja hochgeladen, als Kanzlerkandidat war er hier in Thalheim und hat gesagt, wir müssen alles tun, diese Technologie hier zu behalten, Technologieführer zu bleiben. Und das hat die deutsche Politik nicht hinbekommen.
2: Eine zerstrittene CDU vor Ort, geplatzte Solarindustrie-Hoffnungen und eine schwierige Gesamtwirtschaftslage. All das begünstigt den Aufstieg der AfD vor Ort und sorgt dafür, dass die AfD in Bitterfeld-Wolfen als stärkste Stadtratsfraktion auch ideologische Projekte umsetzen kann. Das Bundesprogramm Demokratie Leben hat die AfD vor Ort umgebaut und einen neuen Trägerverein installiert, in dem Ortsbürgermeister wie Daniel Roy mehr Einfluss haben.
7: Wir wollen bestimmte Projekte, die was, beispielsweise was tun, wenn der Onkel schwurbelt, irgendein Online-Seminar, wo 3 Mann mitmachen, wo dann irgendein Referent bezahlt wird für ganz viel Geld. Das sind also Themen, die nicht die Bitterfeld-Wolfner betreffen, ja? oder irgendwelche Theaterstücke über die Reichsbürgerszene. Also die Reichsbürgerszene spielt in Bitterfeld-Wolfen keine Rolle.
2: Da werde es gefährlich, sagt CDU-Politiker Körber, der zwar AfD-Anträgen zu Kreisstraßen oder Kitas auch mal zustimmt, aber gerade beim Umbau des Demokratie-Leben-Programms zeige die AfD ihr rechtsextremes Gesicht. Kein offensives Verbieten von Demokratie-Leben, sondern ein Aushungern durch die Hintertür.
6: Also wir sind hier das Experiment für die ganze Bundesrepublik. Das kann man auch so bestätigen, weil ja die AfD, insbesondere der Herr Roy, auch einen Leitfaden geschrieben hat, wonach sich andere AfD-Verbände richten können, wie man dieses Projekt ja torpediert.
2: Auch der Ex-CDUler Peter Schenk sieht den Umbau des Demokratie-Leben-Programms kritisch. Daniel Roy wiederum hofft darauf, dass mit einer AfD-Landesregierung in Sachsen-Anhalt über die Kofinanzierung des Landes beim Demokratieprogramm noch mehr politische Einflussnahme möglich ist.
1: Wo die AfD schon Volkspartei ist, Niklas Ottersbach über die Stimmungslage in Bitterfeld-Wolfen in Sachsen-Anhalt. Morgen am 20. September ist Weltkindertag und wir blicken jetzt auf die Lebensrealität von Kindern in Israel. Oder besser die Lebensrealitäten, denn die unterscheiden sich in Israel fundamental. Hunderttausende ultraorthodoxe Kinder zum Beispiel wachsen in einer Welt auf, die von jahrhundertealten religiösen Traditionen und strengen Regeln bestimmt wird. Julio Segador.
8: Es ist eine herzliche Begrüßung bei Familie Ravitz in Kiryat Yarim, etwa 10 Kilometer westlich von Jerusalem. In der Küche der kleinen Wohnung wird für den Schabbatabend mächtig aufgekocht. Überall stehen Töpfe und Pfannen. Gleich mehrere Mädchen und junge Frauen wuseln in der Küche. Die 16-jährige Leale füllt Mehl und Eier in eine Rührschüssel. Sie bereitet Challah vor, das traditionelle, als Zopf geflochtene Brot, das religiöse Juden am Schabbat essen. Leale schaltet die Rührmaschine ein. Yitzhak und Rivka Ravitz und ihre 12 Kinder sind eine traditionelle Haredi-Familie. Sie leben streng nach religiösen Regeln in einer abgeschlossenen Siedlung, in der nur ultraorthodoxe Juden leben. Zu den traditionellen ultraorthodoxen Regeln gehört auch eine klare Aufgabenverteilung im Haushalt, getrennt nach Geschlechtern. Eine Aufgabenverteilung, die in frühester Kindheit beginnt, erläutert Vater Yitzhak Ravitz. Zuallererst haben Jungen und Mädchen unterschiedliche Aufgaben im Leben, auch zu Hause. Im Haushalt gibt es da eine Aufteilung. Es ist normal, dass Männer weniger vom Kochen verstehen. Ich sage es anders, das Essen der Mädchen schmeckt allen besser. Nur Mädchen und junge Frauen sind in der Küche zu sehen. Einzig ihr kleinster Bruder, der 6-jährige Zevi, guckt immer wieder neugierig in die Töpfe. Er ist der einzige Junge. Hindi, Leales 19-jährige Schwester, klärt auf.
9: Leale hat einen Zwillingsbruder. Manchmal hilft er beim Putzen. Aber jetzt gerade sitzt er am Schreibtisch und studiert. Er weiß, dass das Studium der Tora das Wichtigste im Leben ist. Er sitzt fast den ganzen Tag und studiert die Tora.
8: Während der männliche Nachwuchs den, wie es heißt, Pfad der Gelehrsamkeit einschlagen soll, widmen sich die Mädchen eher den weltlichen Dingen. Sie sind häufig die Hauptverdiener in den ultraorthodoxen Familien und benötigen dazu auch weltliche Qualifikationen, etwa Fremdsprachen oder Mathematik. Ganz anders die Jungen. Der Tora-Unterricht beginnt häufig schon mit 3 Jahren. Ziel ist die Ausbildung zu einem religiösen Gelehrten. Intensives Tora-Studium, das für nichts anderes Zeit lässt, erläutert Mutter Rivka Ravitz.
10: No computer, no video, no movies, no smartphone, no social media.
8: Kein Computer, keine Videos, kein Smartphone, kein Social Media. Nichts soll die Aufmerksamkeit und die Konzentration für das Tora-Studium stören, sagt Mutter Rivka Ravitz. Demgegenüber werden die Mädchen für den modernen Arbeitsmarkt gerüstet, um die religiöse Isolation der Männer zu finanzieren. Kritiker dieser Geschlechtertrennung sprechen von einer Zeitbombe. Kinder, die ohne Englischkenntnisse und Mathematik in einer globalisierten Welt aufwachsen, riskieren ein gefährliches Bildungsdefizit für den Staat Israel. Mutter Rivka Ravitz sieht das anders. Gerade das intensive Tora-Studium diene für die Kinder als Schutzwall gegen die moderne, säkulare Welt.
9: Wir haben Angst davor, dass die Kinder und auch wir außerhalb unserer Gemeinschaft mit all den materiellen Dingen dieser Welt wie Social Media oder Filmen konfrontiert werden. Deshalb leben wir auch in abgeschlossenen Städten.
1: Ultraorthodoxe Kinder in Israel, Julio Segador berichtete. Und jetzt ist Jessica Sturmberg mit dem Sport bei mir im Studio, mit der Fußball-Bundesliga der Männer. Und da gab es gestern einen Münchner Torrausch und einen Spieler, der dabei einen neuen Rekord aufgestellt hat.
11: Ja, dass der englische Stürmer Harry Kane ein Torjäger besonderer Marke ist, das ist ja schon lange klar. Gestern durfte er beim 7:0 der Bayern gegen Union Berlin die 100er-Marke überschreiten. Er schoss die Tore Nummer 100 und 101 und weil das noch nie jemand so schnell geschafft hat, hat Kane damit auch einen neuen Rekord aufgestellt, denn dafür brauchte er nur 98 Bundesligaspiele.
12: Anlauf Harry Kane, Kane-Tor, 2:0 für die Bayern, das 100. Bundesliga-Tor von Harry Kane.
13: I'm extremely proud to do it in the amount of games I have. It's obviously a great achievement and all I can say is thanks to the teammates, thanks to the coaching staff, everyone who helped make it possible and it's a nice milestone to hit for sure.
11: Ja, wie man ihn kennt, bleibt Harry Kane bescheiden. Er sei extrem stolz, diesen Rekord aufgestellt zu haben und bedankt sich gleich bei seinen Mannschaftsmitgliedern, ohne die er das nicht geschafft hätte. Und wie dieses 7:0 am Abend in München vor Beginn des Oktoberfestes zustande kam, erzählt Daniel Gahn.
14: Die Münchner wirkten von Beginn an hochkonzentriert und hungrig, extrem torhungrig sogar. Musiala, Saibari, zweimal Kane und dreimal Ulisse, die Torschützen an diesem Abend.
15: Das war eine gute Leistung heute.
14: Es sind ruhige Töne, die Bayern-Trainer Vincent Kompany nach diesem fulminanten Sieg seiner Mannschaft wählt. Und aus Sicht der Gäste war dieser Abend, na klar, Ein Abend zum Vergessen. Die Bayern einfach zu stark für Union Berlin, wie auch Kapitän Christopher Trimmel feststellen musste.
15: Ich glaube aber auch, das war bis jetzt die stärkste Bayern München Mannschaft, gegen die ich hier gespielt habe.
14: Die Bayern feiern also einen Tag vor dem Oktoberfest ihr eigenes Fest. Es ist ein 7:0 Schützenfest.
11: An diesem vierten Spieltag geht es heute weiter mit den Spielen Bremen gegen Augsburg, Frankfurt gegen Freiburg, Mönchengladbach gegen Mainz, Hamburg gegen Köln und am Abend dann Stuttgart gegen Dortmund. Und solche Topspieler wie Harry Kane oder Ulisse zu gewinnen, die den Wert einer ganzen Liga steigern, damit tut sich die Bundesliga der Frauen inzwischen ein bisschen schwieriger. Im Moment ist der Trend, dass viele deutsche Topspielerinnen eher nach England gehen. Da wieder konkurrenzfähiger zu werden, ist eines der großen Ziele. Gestern ist in einem historischen Schritt die Ausgliederung des Ligabetriebs an den Ligaverband FBL ab der kommenden Saison mit einem Grundlagenvertrag beschlossen worden, so wie bei den Männern vor 26 Jahren. Das Votum dazu fiel auf einem außerordentlichen DFB-Bundestag einstimmig aus. Ursprünglich wollten DFB und die 14 Erstligaklubs das gemeinsam machen. Da gab es Unstimmigkeiten und jetzt gehen die Vereine den Weg allein. DFB-Präsident Bernd Neuendorf sagte kurz vor der Abstimmung:
16: Unser Ziel ist eine starke Frauen-Bundesliga. Vor allem aber auch ein starker Frauenfußball in seiner ganzen Breite. Eine neue Organisationsform alleine garantiert keinen Erfolg. Diesen Automatismus gibt es leider nicht. Entscheidend wird sein, wie wir alle gemeinsam, wie alle Beteiligten diese Struktur im Alltag mit Leben füllen und an den gemeinsamen Zielen arbeiten, auch wenn der Weg manchmal steinig ist.
11: Werder Bremens Geschäftsführer Klaus Filbri ist Vizepräsident der FBL. Er sagte im Deutschlandfunk:
17: Also wir haben jetzt einen langfristigen Plan. Wir sehen das auch ein langfristiges Engagement, wo man auch einen gewissen Atem braucht. Und wir müssen das Thema wirtschaftlich solide, vernünftig entwickeln. Und ich glaube, dann können wir auch in den nächsten Jahren Schritt für Schritt wieder wettbewerbsfähiger sein. Und das ist ja auch der Grund, warum wir gesagt haben, wir müssen in die Eigenständigkeit gehen. Wir müssen unternehmerisch denken, um letzten Endes hier auch die Kraft und den Fokus von 14 Gesellschaftern einzubringen, um damit das Thema auch zu entwickeln. Und wir haben alle miteinander auch uns committed, dass wir in den nächsten Jahren über die Themen Infrastrukturentwicklung, Ausbau der Infrastruktur auch 700 bis 800 Millionen in den Frauenfußball auch nochmal investieren wollen.
11: Sagt Klaus Filbri. Im Amt gab es dann zwei Freitagsspiele und eine große Überraschung. Die bisher noch punktlosen Hoffenheimerinnen haben den VfL Wolfsburg mit 2:1 besiegt. Parallel dazu gab es das erste Rhein-Main-Duell zwischen Aufsteiger FSV Mainz 05 und Eintracht Frankfurt. Und das entschieden am Ende die Frankfurterinnen mit 3:2 für sich. Und heute haben wir dann noch Tennis, den Davis Cup in Halle-Westfalen. Da spielt das deutsche Team im Zweitrundenduell gegen Kroatien. US-Open-Sieger Alexander Zverev trifft ab 14 Uhr im ersten Einzel des Tages auf den Kroaten Martin.
1: Jessica Sturmberg mit dem Sport und mehr Sport dann noch in knapp einer Stunde.

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6: Acht Uhr, die Nachrichten. Zunächst die Übersicht. Die Bundesregierung will die Spritpreise in zwei Schritten senken, um die Verbraucher zu entlasten. Die USA haben sich mit Dänemark und Grönland auf eine Ausweitung ihrer Militärpräsenz auf der Arktisinsel geeinigt. US-Präsident Trump hat dem Nachrichtensender CNN sowie zwei weiteren Medien den Zugang zum Weißen Haus verboten. Die Meldungen im Einzelnen. Angesichts der hohen Preise für Benzin und Diesel hat sich die Bundesregierung auf Entlastungen für Autofahrer geeinigt. Wie das Kanzleramt gestern Abend mitteilte, wird es zunächst erneut einen Tankrabatt geben. Er soll 17 Cent pro Liter betragen und von Oktober bis Jahresende gelten. Die Kosten in Höhe von insgesamt 2,5 Milliarden Euro teilen sich demnach Bund und Länder. Zum 1. Januar soll dann ein Spritpreisdeckel eingeführt werden. Darüber will die Koalition mit den Mineralölkonzernen sprechen. Hessens Ministerpräsident Rhein von der CDU bezeichnete die vereinbarten Maßnahmen als wichtiges Signal. Niedersachsens Ministerpräsident Lies von der SPD forderte erneut eine Übergewinnsteuer für Ölkonzerne. Der grünen Energiepolitiker Kellner kritisierte im Gespräch mit der Rheinischen Post, niemand wisse, ob die Preissenkung bei den Verbrauchern ankomme. Der Deutsche Bauernverband begrüßte das Entlastungspaket. Greenpeace bezeichnete den Tankrabatt als nicht zielgerichtet. Die Chefin des Verbraucherzentrale Bundesverbandes POP sagte, es sei notwendig, die Abhängigkeit von fossilen Energieträgern konsequent zu verringern. Einen Tag vor den Wahlen in Mecklenburg-Vorpommern und Berlin beenden auch die letzten Parteien heute ihren Wahlkampf. In beiden Bundesländern zeichnet sich ein Kopf-an-Kopf-Rennen ab. In Mecklenburg-Vorpommern wählen die Bürgerinnen und Bürger morgen einen neuen Landtag. Die SPD der amtierenden Ministerpräsidentin Schwesig liegt knapp vor der AfD mit Herausforderer Holm. In Berlin entscheidet sich die Zusammensetzung des Abgeordnetenhauses für die nächsten 5 Jahre. Die Linke liegt in Umfragen knapp vor der CDU. Der regierende Bürgermeister Wegner tritt nicht erneut an. Spitzenkandidat der CDU ist Finanzsenator Evers. Die CDU lädt heute noch einmal zu größeren Kundgebungen ein. Die Linke wirbt mit Spitzenkandidatin Ehralp. Ihr Wahlkampf ist aber offiziell beendet. In der Debatte um Organspende hat der SPD-Abgeordnete Castellucci das Prinzip der Freiwilligkeit bekräftigt. Er sagte im Deutschlandfunk, alle volljährigen Bürger sollten aufgefordert werden, sich zur Spende der eigenen Organe zu positionieren. Auch sollten Menschen besser beraten werden. Er bezeichnete die Widerspruchslösung als übergriffig. Man dürfe den freien Willen vieler Menschen nicht einfach übergehen. Castellucci verwies zudem auf Menschen, die körperlich oder psychisch nicht in der Lage seien, ihren Willen zu dokumentieren. In der nächsten Woche wird der Bundestag über die Organspende beraten. Mehr als 200 Abgeordnete brachten die Widerspruchslösung als Gesetzentwurf ein. Er sieht vor, dass jede Person, die nicht widerspricht, zum potenziellen Organspender wird. Bundesverteidigungsminister Pistorius hat zum Abschluss seiner USA-Reise den ersten Kampfjet vom Typ F-35 für die deutsche Luftwaffe in Empfang genommen. Pistorius sprach bei der Übergabe des Jets beim Produzenten Lockheed Martin im texanischen Fort Worth von einer neuen Ära für die Luftwaffe. Der Kampfjet sei das weltweit modernste Kampfflugzeug, erklärte der SPD-Politiker. Die Bundesregierung hatte 2022 bei dem Konzern 35 Maschinen bestellt. Die Tarnkappenjets sollen den veralteten Tornado ersetzen. Die ersten 8 Maschinen für die deutsche Luftwaffe bleiben zunächst in den USA, wo deutsche Piloten und Techniker an ihnen ausgebildet werden. Die USA haben mit Dänemark und Grönland eine Einigung im Streit um die Zukunft der autonomen dänischen Arktisinsel erzielt. Wie US-Präsident Trump mitteilte, wollen die USA ihre Militärpräsenz dort dauerhaft ausweiten. Die Kontrolle über die Sicherheit und alle anderen Belange werde an Washington übertragen. Gegner der USA dürften künftig weder Stützpunkte auf Grönland bauen, noch sensible Investitionen tätigen. Die dänische Regierungschefin Frederiksen teilte mit, das Abkommen solle nächste Woche unterzeichnet werden. Es sei gut für die NATO und für Europa. Grönlands Regierungschef Nielsen fügte hinzu, die Vereinbarung erkenne die Interessen Grönlands an. Trump hatte in der Vergangenheit mehrfach gedroht, Grönland zu annektieren und dies mit einem mangelnden Schutz durch Dänemark begründet. Er sieht die arktische Region und die rohstoffreiche Insel etwa durch Russland und China bedroht. Die Ankündigung von US-Präsident Trump, mehreren Medien den Zugang zum Weißen Haus zu entziehen, ist bei dem zuständigen Presseverband auf Empörung gestoßen. Die Vereinigung der Journalisten, die über das Weiße Haus berichten, teilte mit, die Verfassung schütze die Pressefreiheit vor dem Zugriff der Regierung. Man stehe zu den Kollegen, die ausgeschlossen würden, nur weil sie ihre Arbeit täten. Von Trumps Entscheidung betroffen sind die Sender CNN und MSNBC, ehemals MSNBC, sowie das Magazin Politico. Zur Begründung unterstellte der Präsident den 3 Medien, Falschinformationen zu verbreiten. Trump geht seit Beginn seiner 2. Amtszeit verstärkt gegen unliebsame Sender, Zeitungen und Portale vor, darunter auch die New York Times und die Nachrichtenagentur AP. Die Zahl der Todesopfer bei einem Anschlag auf eine Polizeiwache in Pakistan ist auf mehr als 30 gestiegen. Die pakistanischen Behörden melden zudem über 100 Verletzte. Der Anschlag ereignete sich gestern in der Stadt Kohat im Grenzgebiet zu Afghanistan. Ein Attentäter brachte zunächst ein mit Sprengstoff beladenes Fahrzeug zur Explosion. Im Anschluss eröffneten mehrere Angreifer das Feuer. Laut Polizei dauerten die Schusswechsel auch Stunden nach dem Überfall noch an. Eine örtliche Miliz, die mit den pakistanischen Taliban verbündet ist, bekannte sich zu der Attacke. In Kuba ist erneut landesweit der Strom ausgefallen. Die Stromversorgung sei komplett abgeschaltet worden, erklärte das Energieministerium. Gründe dafür nannte es nicht. Rund 9 Millionen Menschen waren ohne Strom. Im kubanischen Stromnetz kommt es wegen der veralteten Technik immer wieder zu Pannen. Eine im Januar von den USA verhängte Ölblockade hat zudem zu einer Unterbrechung der Treibstofflieferungen für Kraftwerke geführt. Das Land steckt in seiner schwersten Wirtschaftskrise seit dem Zusammenbruch der Sowjetunion, die Kuba unterstützt hatte. Bei dem Brand im Hürtgenwald vor gut einem Monat sind nach Angaben des nordrhein-westfälischen Landwirtschaftsministeriums mehr als 3 Quadratkilometer Wald verbrannt. Die Landesregierung spricht vom größten Waldbrand seit Jahrzehnten. Insgesamt habe es diesen Sommer rund 60 weitere Brände in Nordrhein-Westfalen gegeben. Das Landwirtschaftsministerium erklärte, eine Kombination aus Hitze, anhaltender Trockenheit und ausgetrockneter Vegetation habe insbesondere Mitte August zu einer deutlich erhöhten Waldbrandaktivität geführt. Beim Brand im Hürtgenwald mussten zeitweise rund 2000 Menschen in Sicherheit gebracht werden. Mehr als 1800 Kräfte waren im Einsatz. In München beginnt heute das Oktoberfest. Am Mittag wird zum ersten Mal der neue Oberbürgermeister Krause von den Grünen den traditionellen Fassanstich vornehmen. Neu ist auch der Einsatz von KI-Kameras. Die Veranstalter wollen so rechtzeitig zu große Menschenansammlungen identifizieren und gegebenenfalls frühzeitig das Gelände sperren können. Das Oktoberfest gilt als das größte Volksfest weltweit. Es findet zum 191. Mal statt und dauert bis zum 4. Oktober. Mehr als 6 Millionen Besucher werden erwartet. Bayern München hat das Freitagsspiel in der Fußball-Bundesliga gewonnen. Der amtierende Meister besiegte Union Berlin mit 7:0. Und hier noch einmal die Übersicht. Die Bundesregierung will die Spritpreise in zwei Schritten senken, um die Verbraucher zu entlasten. Die USA haben sich mit Dänemark und Grönland auf eine Ausweitung ihrer Militärpräsenz auf der Arktisinsel geeinigt. US-Präsident Trump hat dem Nachrichtensender CNN sowie zwei weiteren Medien den Zugang zum Weißen Haus verboten. Das Wetter? In der Nordhälfte bewölkt und gebietsweise Regen. In der Südhälfte nach Auflösung einzelner Nebelfelder meist sonnig, 19 bis 26 Grad. Die Temperaturen von heute früh 7 Uhr. Greifswald und Hamburg 14 Grad, Bremen und Hannover 15, Berlin und Leipzig 12 Grad, Köln 15, Dresden 11, Frankfurt am Main 10, Stuttgart 8, Freiburg 9 und München 11 Grad. Das waren die Nachrichten.
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7: Weiter mit Manfred Götzke. Einen schönen guten Morgen. Auf den letzten Metern vor den Wahlen in Berlin und Mecklenburg-Vorpommern hat sich die Bundesregierung auf Entlastung bei den Spritpreisen geeinigt. Was genau beschlossen wurde und was das alles kostet, besprechen wir gleich mit dem Wirtschaftswissenschaftler Jens Südekomm. Vorher sprechen wir aber über ein Land, das Sondermitglied der Europäischen Union werden soll. Jedenfalls, wenn es nach Ursula von der Leyen geht. Kanada.

0: Eins muss man Donald Trump lassen, er hat es geschafft, Staaten einander sehr nahe zu bringen, die zumindest geografisch weit voneinander entfernt sind. Kanada und die EU. Am Mittwoch hat Ursula von der Leyen Kanada eine assoziierte Mitgliedschaft angeboten. Einen Tag später hat Kanadas Premier Mark Carney in einer Rede vor dem Europaparlament dieses Angebot dankend angenommen.
1: We are not fair weather allies. We do not pursue zero-sum deals.
0: Wir sind kein Schönwetter-Alliierter, wir wollen keinen Nullsummendeal. Ich möchte über eine assoziierte Mitgliedschaft von der Leyen vorgeschlagen, jetzt mit David McAllister sprechen. Er ist Vorsitzender des Auswärtigen Ausschusses des Europaparlaments und CDU-Politiker. Einen schönen guten Morgen.
2: Einen schönen guten Morgen.
0: Herr McAllister, wie europäisch ist Kanada?
2: Kanada ist das wohl europäischste Land außerhalb Europas. Kanada gehört zu den engsten und verlässlichsten Partnern der Europäischen Union. Kanada ist ein loyaler NATO-Verbündeter. Und dieser Vorstoß von Ursula von der Leyen unterstreicht eben den Anspruch, unsere Beziehungen jetzt auf ein neues, höchstmögliches Niveau zu heben.
0: Was genau meint denn die Kommissionspräsidentin mit assoziierter Mitgliedschaft? Sie hat das in ihrer Rede zur Lage der EU am Mittwoch ja nicht so detailliert ausgeführt. Wissen Sie da mehr?
2: Also welche Rechte und Pflichten eine assoziierte Mitgliedschaft umfassen würde, ist nach meinem Kenntnisstand noch offen. Die Europäische Kommission wird das sicherlich in den nächsten Wochen und Monaten erläutern. Ich denke, der Kanada-EU-Gipfel am 29. und 30. Oktober, das wäre so ein Zeitpunkt, um das genau zu erläutern. Die Kommissionspräsidentin hat ja gesagt, sie möchte das bestehende Handelsabkommen CETA aufwerten zu einer sogenannten Alliance for the Future, also eine Allianz für die Zukunft. Dabei soll es gehen um eine engere Zusammenarbeit in der Wirtschaftspolitik, bei den Verteidigungsindustrien und auch gemeinsamen Projekten in der Arktis. Also es gibt ja viele Bereiche, wo wir noch enger zusammenarbeiten können. Aber dazu sind natürlich einige Fragen noch zu beantworten, unter anderem, welchen zusätzlichen Marktzugang und welche Programmteilnahme soll Kanada dann genau erhalten? Welche gemeinsamen Regeln und finanziellen Beiträge werden damit verbunden? Wie würde Kanada letztlich auch an Entscheidungen beteiligt, die das Land betreffen? Das alles muss noch geklärt werden und deshalb kann ich dieses institutionelle Modell erst dann bewerten, wenn ein konkreter Vorschlag der Kommission vorliegt.
0: Bleiben wir kurz beim CETA-Freihandelsabkommen mit Kanada. Das ist ja immer noch nicht von allen EU-Mitgliedstaaten ratifiziert worden, darunter Frankreich und Italien. Geht man nicht den dritten Schritt vor dem ersten?
2: Da haben Sie recht. 10 Mitgliedstaaten haben nach wie vor CETA nicht vollständig ratifiziert. Ich bedauere das und das Europäische Parlament fordert schon seit langem die Mitgliedstaaten, diesen Ratifizierungsprozess jetzt endlich abzuschließen. CETA haben wir 2016, 2017 abgeschlossen. CETA wird seit 2017 vorläufig angewandt. Und seit der vorläufigen Anwendung von CETA ist der Warenhandel zwischen Kanada und der Europäischen Union im Vergleich zu 2016 um 76% gestiegen. Die Unternehmen haben alleine 636 Millionen Euro 2024 an Zöllen gespart. Inzwischen sind fast 99% der Zölle abgeschafft. Das heißt, die Unternehmen nutzen die Handelsregeln. Das bringt echte Vorteile für die Unternehmen und damit auch für die Verbraucherinnen und Verbraucher auf beiden Seiten des Atlantiks. Und insofern sollten wir jetzt nach fast 9 Jahren sehr positiver, praktischer Erfahrungen endlich die politische Debatte darauf richten, dass das Abkommen tatsächlich ratifiziert wird.
0: Aber heißt diese Nicht-Ratifizierung von ja nicht so unwesentlichen Staaten wie Frankreich und Italien, dass genau diese Staaten auch mit einer assoziierten Partnerschaft da nicht einverstanden sein werden?
2: Also CETA wird, wie ich gerade beschrieben habe, vorläufig angewandt. Also die Vorteile sind da, aber natürlich der endgültige Ratifizierungsprozess, da würden eben alle Mitgliedstaaten, darunter auch so wichtige Mitgliedstaaten wie Frankreich, Italien oder Polen, Kanada zeigen, dass auf Vereinbarung mit der Europäischen Union Verlass ist. Ich habe kein Verständnis dafür, dass einige Mitgliedstaaten seit 10 Jahren nun bald nicht in der Lage sind, CETA zu ratifizieren. Das ist auch ein wichtiges politisches Signal an Kanada. Hoffentlich geht von dieser gemeinsamen Initiative von Ursula von der Leyen und Mark Carney jetzt nochmal einen Ruck durch einige nationale Hauptstädte.
0: Wie erklärt man Bürgern in Albanien, Serbien, Kosovo, dass die Verbindungen zu einem Land auf einem anderen Kontinent bald enger sein könnten als die mit deren eigenen Ländern?
2: Kanada ist für uns in Europa ein ganz wichtiges Land. Es ist wahrscheinlich einer der engsten, wenn nicht der engste und verlässlichste Partner außerhalb Europas. Kanada ist ein loyaler NATO-Verbündeter. Und gerade wenn internationale Partnerschaften weniger berechenbar werden, liegt eine engere Zusammenarbeit bei wirtschaftlicher und sicherheitspolitischer Stabilität in unserem beiderseitigen Interesse. Mark Carney ist ja mit der Botschaft nach Straßburg gekommen, dass Kanada eine langfristige Verbindung mit uns sucht, die Unternehmen, Hochschulen und junge Menschen einbezieht. Und solche Beziehungen geben ja unserer bereits bestehenden Partnerschaft eine weitere Zukunftsperspektive. Insofern, das ist eine Zusammenarbeit zwischen Kanada und der EU. Das richtet sich gegen keinen einzigen Drittstaat. Im Gegenteil, wir wollen natürlich weiterhin auch mit unseren Beitrittskandidaten eng zusammenarbeiten, unterstützen diese Länder, die in sehr unterschiedlichen Geschwindigkeiten in Richtung vollwertige EU-Mitgliedschaft sich orientieren.
0: Schauen wir auf die nicht ganz unwesentlichen Reaktionen aus dem Weißen Haus. Donald Trump drohte der EU mit Zöllen für den Fall eines engeren Bündnisses mit Kanada. Wie ernst muss man das nehmen?
2: Also eine engere Zusammenarbeit zwischen Kanada und der Europäischen Union ist kein Akt gegen irgendeinen Drittstaat, auch nicht gegen die Vereinigten Staaten. Wir sind als Europäische Union souverän, unsere eigenen Partnerschaften abzuschließen und wie diese Partnerschaften dann aussehen. Und das Gleiche gilt für Kanada. Also insofern, wenn wir sollten Präsident Trump deutlich machen, dass eine engere Zusammenarbeit bei Rohstoffen, Technologie und Verteidigungsindustrie insgesamt die Zusammenarbeit der Verbündeten stärkt und die USA bleiben sowohl für Kanada als auch für die Europäische Union ein zentraler Partner, aber wir werden unsere Beziehung zu Kanada nicht von amerikanischen Zollandrohungen abhängig machen.
0: Der Ärger aus dem Weißen Haus, der könnte ja auch daher rühren, dass Kanada anders als die EU mit Trump härter verfährt. Carney setzt nicht auf Deals, sondern geht in den Handelskonflikt. Will oder sollte die EU diesen Weg jetzt auch einschlagen, also härter mit Trump umgehen, härter reagieren?
2: Wir haben ja mit den Vereinigten Staaten von Amerika über mehrere Monate selber hart verhandelt. Wir haben das Turnberry-Abkommen. Damit haben wir einen Kompromiss gefunden. Der war nicht einfach. Der war am Ende auch für die beide Seiten schwierig zu vermitteln. Ich bestreite gar nicht, dass da einige
0: Punkte im Turnberry. Vor allem für die EU.
2: Ja, natürlich. Es gibt einige Punkte im Turnberry-Abkommen, die in der Tat nicht einfach für uns sind. Aber am Ende haben wir uns entschieden, unsere Unternehmen brauchen Planungssicherheit und deshalb haben wir diesen Deal akzeptiert. Aber eines ist klar, wir haben den Amerikanern gesagt, zusätzliche Zölle haben immer negative wirtschaftliche Folgen, weil sie verteuern die Importe, sie belasten die Unternehmen und sie können eben weitere Gegenmaßnahmen auslösen. Und deshalb habe ich immer an unsere amerikanischen Partner appelliert, dass wir zu einem vernünftigen Miteinander kommen. Das ist eben bei diesem amerikanischen Präsidenten alles andere als einfach, das wissen wir.
0: Kanada und die EU, die Perspektive, darüber habe ich gesprochen mit David McAllister, Vorsitzender des Auswärtigen Ausschusses im Europaparlament von der CDU. Vielen Dank.
2: Ja, vielen Dank, einen schönen Tag.
0: Ihnen auch.

0: Wochenlang hat die Bundesregierung über Entlastung bei den Rekordspritpreisen diskutiert. Gestern Abend hat Schwarz-Rot dann die Einigung verkündet. Teil davon soll jetzt ein Tankrabatt und ein Spritpreisdeckel sein. Nadine Lindner berichtet.
1: Erleichterung am Abend bei SPD-Finanzminister Lars Klingbeil am Rande des Treffens der EU-Finanzminister in Irland.
2: Gut, das waren intensive Verhandlungen heute. Ich bin aber froh, dass wir jetzt ein Ergebnis haben. Wir werden die Bürgerinnen und Bürger entlasten. Wir stoppen die Abzocke auch durch die Mineralölkonzerne.
1: Im Kern sieht die Einigung einen Instrumentenmix vor. So will der Bund die Energiesteuer auf Kraftstoffe bis zum Jahresende um 14 Cent senken. Zusammen mit der Umsatzsteuer ergebe sich eine Kostenreduktion von 17 Cent pro Liter. Das Entlastungsvolumen der beschlossenen Maßnahmen liegt laut Regierung bei 2,5 Milliarden Euro. Auch die Länder sind mit im Boot und sollen sich mit 50% an den Kosten beteiligen. Zudem ist spätestens ab Januar 2027 auch ein Spritpreisdeckel geplant, aber als Kriseninstrument und nicht dauerhaft. Zudem stehen in dem Beschluss noch zwei Bedingungen. Die Versorgungssicherheit müsse gewährleistet werden und missbräuchliche Preisaufschläge müssten unterbunden werden. Eine Senkung der Mehrwertsteuer, für die sich im Laufe der Woche noch CDU-Wirtschaftsministerin Katharina Reiche und Unionsfraktionschef Thorsten Frey ausgesprochen hatten, ist nicht Teil der Beschlüsse. Reiche äußerte sich am Abend schriftlich und zurückhaltend. Man handle, weil Bürger und Unternehmen nun konkrete Entlastungen bräuchten. Deutlich positiver fielen die ersten Reaktionen der SPD aus. Noch einmal Finanzminister Lars Klingbeil.
2: Wichtig für mich auch, dass der Preisdeckel kommt. Also wir werden jetzt eingreifen in den Markt und auch dort, wo wir sehen, dass die Konzerne Gewinne machen und in der Krise profitieren, eingreifen. Und dazu auch die klare Verabredung, dass wir den Gedanken der Übergewinnsteuer weiter verfolgen werden.
0: Und wir wollen das Thema vertiefen mit Jens Südekum. Er ist Professor für Volkswirtschaftslehre an der Uni Düsseldorf und Wirtschaftsberater von Bundesfinanzminister Lars Klingbeil, den wir gerade gehört haben. Guten Morgen, Herr Südekum.
3: Schönen guten Morgen.
0: Wochenlang hat die Bundesregierung verkündet, man wolle keine Entlastung mit der Gießkanne. Kommt jetzt statt der Gießkanne die Sprinkleranlage?
3: Ja, die Lage hat sich ja zugespitzt im Nahen Osten. Etwa jetzt durch den Drohnenangriff auf die Pipeline, durch die Houthi-Rebellen. Und man spürt es eben an den Tankstellen. Von daher war einfach ganz, ganz enormer Handlungsdruck. Natürlich kann man die Ursachen dieser Krise durch dieses Paket nicht aus der Welt kriegen. Aber es funktioniert eben als sehr kurzfristige Krisenmaßnahme. Und man wird das eben auch sehr schnell spüren an den Tankstellen.
0: Die Bundesregierung hat ja wochenlang über grundverschiedene Maßnahmen debattiert. Katharina Reiche, die Wirtschaftsministerin, wollte erst gar nichts. Dann Steuersenkung bei der Mehrwertsteuer. Die SPD den Deckel. Jetzt wird von allem ein wenig gemacht. Etwa, weil man sich nicht einigen konnte?
3: Naja, es wird einiges ja gar nicht gemacht, nämlich die Mehrwertsteuersenkung. Warum? Weil die eben für die Unternehmen gar nichts gebracht hätte. Wenn man eben schaut, wer leidet denn am meisten unter den gestiegenen Spritpreisen, sind das natürlich einerseits Pendlerinnen und Pendler. Die hätten natürlich durch die Mehrwertsteuersenkung auch eine Entlastung bekommen. Aber für Unternehmen, also zum Beispiel Handwerksbetriebe, Speditionen, für die sind Mehrwertsteuern einfach durchlaufende Posten und die wären gar nicht entlastet worden bei diesem Kriseninstrument. Und deswegen ist es jetzt auch nicht Teil des Pakets.
0: Herr Südekum, wann können die Bürger denn jetzt mit den Entlastungen rechnen, also mit dem Tankrabatt und dem Deckel?
3: Der Tankrabatt soll ja ganz schnell kommen. Die Rede ist eigentlich schon vom 1. Oktober. Und dann sinken eben die Energiesteuern. Das kann man ja durchaus auch so verteidigen als staatliche Maßnahme, dass man eben in dieser Sondersituation, dass der Staat eben das tut, was er konkret schnell tun kann, nämlich die Steuern zu senken. Und das wird eben ab 1. Oktober, so ist der Plan, der Fall sein. Der Spritpreisdeckel, das ist ja sozusagen das neue Instrument, was ich auch für sehr sinnvoll halte. Das braucht ein bisschen längere Vorbereitung. Das soll dann ab 1. Januar in Kraft treten. Da geht es ja darum, dass eben die Preisbildung ein bisschen genauer angeschaut wird in eben dieser Krise, wo eben die Ölpreise stark steigen, kann das eben genutzt werden von Mineralienkonzernen, um eben ihre eigenen Profitmargen nochmal auszuweiten. Und dann steigen so gesehen die Spritpreise stärker als bloß durch den Anstieg der Ölpreise gerechtfertigt wäre. Und genau da setzt eben dieser Spritpreisdeckel an. Ja, also natürlich werden Profitmargen jetzt nicht komplett vom Tisch genommen. Das ginge ja auch gar nicht. Aber dass eben dem Mineralölkonzern gesagt wird, ihr müsst in etwa mit den Profitmargen auskommen in der Vergangenheit, mal wie im Juli und August, und dürft jetzt die Krise nicht nutzen, um die eigenen Profitmargen durch die Erhöhung der Preise nochmal auszuweiten. Ja, das braucht ein bisschen Vorbereitung, wie gesagt. Aber damit ist eben dann ab 1. Januar zu rechnen.
0: Ist das dann eine Übergewinn Steuer durch die Hintertür?
3: Naja, wenn dieser Preisdeckel so funktioniert, und das ist ja etwas, was andere europäische Länder, also Belgien, Luxemburg, auch jetzt schon so praktizieren, dann entstehen ja erst gar keine Übergewinne. Nicht? Weil in dem Moment, wo die Margen sich ungefähr in dem Bereich bewegen, wie sie sich auch in den letzten Monaten bewegt haben, machen die Konzerne auch weiterhin Gewinne, aber sie nutzen eben jetzt diese Krisensituation nicht aus, um die Gewinne nochmal extra zu steigern. Das heißt, die Idee des Instrumentes ist, dass Übergewinne gar nicht entstehen. Davon zu trennen ist die Übergewinnsteuer. Also was ist im Prinzip in den letzten Monaten schon passiert? Da sind Übergewinne aufgelaufen. Also dass Mineralölkonzerne jetzt eben in den Krisenzeiten sehr, sehr hohe Gewinne ausgewiesen haben, auch deutlich mehr als im Vorjahr. Und die Übergewinnsteuer greift so gesehen bei diesen Gewinnen, die schon aufgelaufen sind in der Vergangenheit, an, weil ja Steuern auf Jahresbasis berechnet werden, während der Preisdeckel eben versucht, ab 1. Januar diese Übergewinne erst gar nicht entstehen zu lassen.
0: Sie sind SPD-Mitglied, Berater von Lars Klingbeil. Sie sind aber auch Ökonom. Ihr Kollege Felbermayr vom Sachverständigenrat, der sagte gestern bei uns in der Sendung, bloß keine Gießkannenregelung, also Subvention oder Entlastung für alle. Warum ist die Entlastung für alle aus Ihrer Sicht richtig?
3: Natürlich hat jetzt so etwas wie der Tankrabatt auch Nachteile. Das ist ganz klar. Es ist vor allem keine zielgenaue Entlastung, sondern diese Senkung der Energiesteuern und damit letztendlich der Spritpreise, davon profitieren ja alle, also auch Menschen, die gar keine Entlastung brauchen. Bildlich ist ja immer vom SUV oder vom Porsche-Fahrer, genau, der jetzt auch davon profitiert. Und das ist natürlich ein Nachteil. In einer idealen Welt würde man diese Entlastung eben ganz gezielt nur für Menschen designen, ausrichten, die wirklich Hilfe brauchen. Ja, also sag jetzt mal Berufspendler mit langen Pendelstanzen im ländlichen Raum, die relativ wenig verdienen. Die Sache ist eben, solche Instrumente, die sind dann eben sehr, sehr kompliziert und brauchen typischerweise eben sehr lange, bis man sie ans Laufen bringt, während jetzt eben dieser Tankrabatt eigentlich das Mittel der Wahl ist, was sofort wirkt. Und hier hat man sich eben für Schnelligkeit entschieden.
0: Ja, man hätte natürlich auch am 25. oder 28. Februar damit anfangen können, das zu designen. Reiche und auch einige ihrer Kollegen aus der Volkswirtschaft, die haben vor harten Eingriffen in den Markt gewarnt, wie jetzt diesem Deckel, könnte es zu Versorgungsproblemen kommen.
3: Das muss man natürlich anschauen. Also es kommt immer sehr stark auf die Details an. Zum Beispiel hat Ungarn in der Vergangenheit einen sehr inflexiblen Deckel gemacht. Also der funktioniert im Prinzip so, dass der Staat gesagt hat, an der Tankstelle darf der Liter Benzin oder Diesel nur maximal so und so viel kosten, meinetwegen 2 Euro oder was auch immer. Dann ist natürlich die Gefahr sehr groß, dass tatsächlich Versorgungsengpässe entstehen, weil sich dann einfach, wenn der Marktpreis deutlich höher liegt, es sich einfach für die Tankstelle nicht mehr lohnt, Benzin zu verkaufen. Und dann wird das eben kurzfristig eingestellt. Das darf natürlich nicht passieren. Aber jetzt, der Preisdeckel, wie er jetzt kommen soll, folgt ja dem Luxemburger und dem belgischen Modell. Und da geht es eben ökonomisch um eine Margenkontrolle. Also man schaut eben, wie hoch waren denn die Profitmargen in den in Anführungsstrichen normalen Zeiten, also ich meine jetzt zum Beispiel im Juli oder August, und guckt eben, dass diese Margen jetzt eben in Krisenzeiten nicht noch ausgeweitet werden. Ja, und diese Marge und damit auch der zulässige Höchstpreis, die werden kurzfristig angepasst, mehr oder weniger auf einer täglichen Basis. Und von daher sehe ich da jetzt nicht die Schwierigkeiten, dass das zu Versorgungsengpässen führt. In den anderen europäischen Ländern ist das jedenfalls, also in Luxemburg und Belgien, nicht passiert.
0: Wie sinnvoll sind diese Maßnahmen klimapolitisch?
3: Ja, das ist natürlich die Trennung der kurz- und der langfristigen Betrachtungsweise. Also das, was jetzt verabschiedet wurde gestern Abend, ist eine reine kurzfristige Maßnahme zur Abfederung eben der gestiegenen Spritkosten, weil eben einfach viele Menschen da draußen mit den jetzigen Preisen einfach nicht zurechtkommen. Ja, und das ist nur kurzfristig. Langfristig schafft es das Problem natürlich nicht aus der Welt. Wir müssen eben eine politische Lösung für die Lage im Nahen Osten finden. Und was ganz wichtig ist, wer wirklich sozusagen abgesichert sein will gegen diese Art von Energieschocks, der braucht aber eine Lösung, wo er gar nicht Tankstelle fahren muss. Also sprich Elektrifizierung, Elektromobilität, das ist eigentlich die langfristige Lehre aus der Krise, dass man das massiv vorantreiben muss, weil man sich nur dadurch letztlich absichern kann gegen diese fossilen Energiepreisschocks, die ja jederzeit wiederkommen können.
0: Das Ganze kostet 2,5 Milliarden Euro. Lars Klingbeil will das mit einer Übergewinnsteuer gegenfinanzieren, müsste auf EU-Ebene beschlossen werden. Gestern sah es nicht danach aus. Wird das noch kommen?
3: Das werden die nächsten Wochen jetzt zeigen. Die EU, es ist im Prinzip nicht die Frage, ob eine solche Übergewinnsteuer positiv gesehen wird. Das ist eigentlich in der EU der Fall. Es ist die Frage, macht man das EU-einheitlich oder gibt man einen EU-Rahmen vor und dann die einzelnen Mitgliedstaaten können das dann jeweils national in der nationalen Gesetzgebung machen. Das sind die Diskussionen, die jetzt kommen werden. Es gibt den EU-Rat Mitte Oktober. Da erwarte ich, dass da eine Entscheidung fällt. Ich finde, man kann das sehr gut begründen, dass man eben sagt, man schafft die Möglichkeit, da wo eben abnormale Gewinne entstanden sind in der Mineralölwirtschaft, dass man dort eben dann auch zugreift. Das hat man 2022 auch gemacht mit der ersten Energiekrise. Und ich finde das gut begründet, weil wenn jetzt eben ein Mineralölkonzern sagt, der Konzerngewinn ist im Jahr 2026 nochmal deutlich angestiegen über 2025, dann ist ja klar, wo das herkommt. Das ist dann eben ein Krisenphänomen und hat nichts irgendwie mit guter Unternehmensleistung oder guter Managementleistung zu tun.
0: Jens Südekum, Ökonom und Wirtschaftsberater des Finanzministers. Herzlichen Dank für das Gespräch.
3: Ich danke Ihnen.
4: 8.30 Uhr, die Nachrichten. In der Debatte um Organspende hat der SPD-Abgeordnete Castellucci das Prinzip der Freiwilligkeit bekräftigt. Er sagte im Deutschlandfunk, alle volljährigen Bürger sollten aufgefordert werden, sich zur Spende der eigenen Organe zu äußern. Auch sollten Menschen besser beraten werden. Castellucci bezeichnete die Widerspruchslösung als übergriffig und verwies zudem auf Menschen, die körperlich oder psychisch nicht in der Lage seien, ihren Willen zu dokumentieren. Der SPD-Politiker gehört mit dem CDU-Politiker Brandt zu einer fraktionsübergreifenden Gruppe, die gestern einen Antrag in den Bundestag eingebracht hat. Die 58 Abgeordneten setzen sich darin für die Freiwilligkeit der Organspende ein. Die Befürworter einer Widerspruchslösung hatten ihren Gesetzentwurf bereits im August eingebracht. Er sieht vor, dass jede Person, die nicht widerspricht, zum potenziellen Organspender wird. In der nächsten Woche wird der Bundestag über die Organspende beraten. Die beiden großen Sozialverbände haben die geplanten Entlastungen angesichts der hohen Kraftstoffpreise im Grundsatz begrüßt. Die Vorstandsvorsitzende des Sozialverbandes Deutschland, Engelmeier, sagte den Funke Medien, es sei gut, dass die Bundesregierung jetzt handle. Ähnlich äußerte sich die Präsidentin des Sozialverbandes VdK Bentele in der Rheinischen Post. Engelmeier und Bentele kritisieren allerdings gleichermaßen die Neuauflage des Tankrabatts als Gießkannenlösung, die alle entlaste, also auch diejenigen, die keine Unterstützung benötigten. Den geplanten Spritpreisdeckel stufen beide Sozialverbände dagegen als sinnvoll ein, um Bürgerinnen und Bürger vor weiteren Preissprüngen zu schützen. Das Bundeskanzleramt hatte die Neuauflage des Tankrabatts gestern Abend bekannt gegeben. Demnach sollen die Kraftstoffe von Oktober bis Jahresende um 17 Cent pro Liter günstiger werden. Zum 1. Januar soll dann der Spritpreisdeckel eingeführt werden. In Berlin ist kurz vor der Wahl zum Abgeordnetenhaus die Wohnung eines Mitarbeiters von AfD-Spitzenkandidatin Brinker und durchsucht worden. Die Staatsanwaltschaft teilte mit, es habe der Verdacht eines Verstoßes gegen das Sprengstoffgesetz und das Waffengesetz bestanden. Es seien keine Beweismittel zum Tatvorwurf entdeckt worden, dafür aber sogenannte Zufallsfunde. Diese würden nun untersucht, um die strafrechtliche Relevanz bewerten zu können. Nach Berichten von Bild-Zeitung und BZ handelt es sich um Drogen und Nazi-Devotionalien. Die Bild-Zeitung zitiert die AfD-Kandidatin Brinker mit den Worten, sie habe bei ihrem Mitarbeiter nie einen Anhaltspunkt dafür gesehen, Zitat, dass er in einer solchen Richtung tickt. Er sei einfach Sammler und man warte nun die Ermittlungen ab. Die Zahl der Todesopfer bei einem Anschlag auf eine Polizeiwache in Pakistan ist auf mehr als 30 gestiegen. Die pakistanischen Behörden melden zudem über 100 Verletzte. Der Anschlag ereignete sich gestern in der Stadt Kohat im Grenzgebiet zu Afghanistan. Ein Attentäter brachte zunächst ein mit Sprengstoff beladenes Fahrzeug zur Explosion. Im Anschluss eröffneten mehrere Angreifer das Feuer. Laut Polizei dauerten die Schusswechsel auch Stunden nach dem Überfall noch an. Eine örtliche Miliz, die mit den pakistanischen Taliban verbündet ist, bekannte sich zu der Attacke. Die Ankündigung von US-Präsident Trump, mehreren Medien den Zugang zum Weißen Haus zu entziehen, ist bei dem zuständigen Presseverband auf Empörung gestoßen. Die Vereinigung der Journalisten, die über das Weiße Haus berichten, teilte mit, die Verfassung schütze die Pressefreiheit vor dem Zugriff der Regierung. Man stehe zu den Kollegen, die ausgeschlossen würden, nur weil sie ihre Arbeit täten. Von Trumps Entscheidung betroffen sind die Sender CNN und MS Now, ehemals MSNBC, sowie das Magazin Politico. Zur Begründung unterstellte der Präsident den drei Medien, Falschinformationen zu verbreiten. Trump geht seit Beginn seiner zweiten Amtszeit verstärkt gegen unliebsame Sender, Zeitungen und Portale vor, darunter auch die New York Times und die Nachrichtenagentur AP. Das Wetter. In der Nordhälfte gebietsweise Regen, in der Südhälfte nach Nebelauflösung meist sonnig, 19 bis 26 Grad. Morgen im Norden erneut regnerisch, einzelne Gewitter möglich. In der Mitte wechselhaft, im äußersten Süden zeitweise sonnig, 17 bis 27 Grad. Das waren die Nachrichten.
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0: 8.35 Uhr, Sie hören den Deutschlandfunk und wir schauen nochmal auf die Lage an den Finanzmärkten. Jetzt aus deutscher Sicht der Börsenwochenrückblick aus Frankfurt mit Claudia Werle.
6: Bei vielen Verbrauchern ist die Stimmung gedrückt. Benzin und Diesel so teuer wie nie. Fürs Heizen muss mehr Geld ausgegeben werden. Viele Menschen machen sich zudem Sorgen, was ihren Arbeitsplatz betrifft. Denn Unternehmen sind dabei, sich neu aufzustellen. Da kommen Geschäftsmodelle auf den Prüfstand. Töchter werden verkauft oder Teile der Produktion ins Ausland verlagert. VW-Konzernbetriebsratschefin Daniela Carvalho verlangt mittlerweile von Unternehmen in der Automobilindustrie verbindliche Zusagen zum Erhalt von Arbeitsplätzen in Deutschland. Vor diesem Hintergrund ist es erstaunlich, dass der Industrie

0: Branchen über einen Kamm scheren. Versicherer etwa profitierten von steigenden Zinsen. In der Stahlbranche, im Fahrzeugbau und auch in der Metallindustrie, da sehe es anders aus. Krämer spricht von einer ungewöhnlichen Entwicklung.
1: Es sind nicht die Investitionen der Unternehmen, die sind gesunken. Es ist kaum der Export, der normalerweise alles treibt, weil der Export nach China fällt, der Export in die USA fällt wegen Trumps Zöllen. Ganz untypisch wird die Erholung des Bruttoinlandsprodukts ja getrieben vom Staat, vom staatlichen Konsum. Der Staat stellt ein, gibt mehr aus und der fährt auch seine Investitionen hoch. Also ein sehr untypischer Aufschwung.
0: Der DAX in dieser Woche ohne klaren Trend, dass die Zinsen in den USA angehoben worden sind, das hat dem wichtigsten deutschen Leitindex zur Wochenmitte Rückenwind gegeben. Auf den ersten Blick ist das erstaunlich, ging es doch um eine Entscheidung in den USA. Doch wichtiger als der Zinsschritt selbst ist das Verhalten von US-Notenbankchef Kevin Warsh, sagen Händler. Warsh habe sich dem Wunsch von US-Präsident Trump nicht gebeugt, sondern hat, anders als es der amerikanische Präsident gerne gesehen hätte, die Zinsen in den USA angehoben.
2: Viele hatten erwartet, dass unter Kevin Warsh die Fed ihre Unabhängigkeit drangeben würde. Und das ist jetzt zumindest mal ein Schritt in die Richtung, die Unabhängigkeit wieder zu stärken,
0: sagte Ökonom Martin Lück. Auch Thomas Gitzel von der VP-Bank spricht von einem starken Signal an die Finanzmärkte.
3: Was auch gleichzeitig heißt, die Notenbanken versuchen, die Inflationsraten zurückzuführen. Und das ist auch eine gute Nachricht.
0: Von Unternehmensseite macht in dieser Woche Bilfinger von sich reden. Die Aktien des Industriedienstleisters brechen zeitweise um mehr als 20% ein. Die Nachfrage ist mau, wird argumentiert. Die Entwicklung bleibe im ersten Halbjahr hinter den Erwartungen zurück. Der Konzern will nun mit einem Sparprogramm gegensteuern. Auch der Spezialkonzern Wacker Chemie verabschiedet sich von seinen Geschäftszielen für die kommenden Jahre. Das hat mit dem Wettbewerbsdruck, mit hohen Kosten und mit einer schwachen Nachfrage zu tun. Auch das kommt an der Börse nicht gut an.
4: Claudia Werle war das mit dem Börsenrückblick aus Frankfurt. Schon vor über einem Jahr hat Donald Trump verkündet, dass er Grönland haben wolle. Und auf den internationalen Gipfeln, die darauf folgten, hat er auch klargemacht, dass er das ernst meint. Im Januar hatte Trump in Davos sogar mit Militärgewalt gedroht. Doch die Europäer haben hier nicht klein beigegeben und Trump musste einsehen, das wird so nichts. Heute Nacht haben die USA, Dänemark und Grönland eine Einigung in dem Streit bekannt gegeben, von der wohl alle irgendwie profitieren sollen. Jana Sinram berichtet.
5: Nach Angaben von Dänemarks Ministerpräsidentin Mette Frederiksen wollen Dänemark und Grönland voraussichtlich in der kommenden Woche im Rahmen der UNO-Generalversammlung ein Abkommen mit den USA unterzeichnen. Um in Kraft zu treten, müsse dieses noch die notwendigen parlamentarischen Prozesse durchlaufen. Frederiksen schreibt in ihrer Pressemitteilung, sie freue sich über die Aussicht auf ein gutes Abkommen für Grönland, das Königreich Dänemark und die Vereinigten Staaten. Ein solches Abkommen werde die gemeinsame Sicherheit in der Arktis und im Nordatlantik stärken und damit auch für die NATO und Europa von Vorteil sein. Der Vertrag werde die Souveränität und die territoriale Integrität des Königreichs und das Selbstbestimmungsrecht des grönländischen Volkes anerkennen, so Frederiksen weiter. Ähnlich äußerte sich auch der grönländische Regierungschef Jens Frederik Nielsen bei Instagram. Diese Formulierung hatten beide auf dem Höhepunkt der Grönlandkrise im Januar immer wieder verwendet. Damals hatten die USA, Dänemark und Grönland eine hochrangige Arbeitsgruppe eingerichtet, um den Streit um die Insel im Nordatlantik beizulegen. Schon beim EU-Arktis-Gipfel im finnischen Rovaniemi am Montag hatte Mette Frederiksen die Hoffnung auf einen baldigen Durchbruch geäußert. Wir haben seitens des Königreichs Dänemark sehr deutlich gemacht, dass wir uns eine engere Zusammenarbeit mit den Amerikanern in den Bereichen Sicherheit und Verteidigung wünschen, auch in Grönland. Die Arbeitsgruppe verhandelt noch, daher ist es zu früh, um Schlussfolgerungen zu ziehen, aber ich bin recht optimistisch.
6: I'm quite optimistic.
5: Anfang des Jahres hatte US-Präsident Trump immer wieder vehement Anspruch auf Grönland erhoben, das als weitgehend autonomer Teil zu Dänemark gehört. Trump hatte dies unter anderem mit der Sicherheit der Arktis begründet und nicht ausgeschlossen, notfalls auch Gewalt anzuwenden. Auf seiner Plattform Truth Social schreibt Trump nun, er freue sich über das Abkommen, das den Vereinigten Staaten die dauerhafte Kontrolle über die Sicherheit und alle anderen Belange Grönlands gewähre und die amerikanischen Bedenken vollständig aus.

0: Lebensräume. Ohne ausdrückliche Genehmigung dürften Gegner der USA künftig keine militärischen Stützpunkte mehr auf der Insel errichten oder sensible Investitionen tätigen. Zudem kündigte der US-Präsident an, die USA wollten unverzüglich mit dem Aufbau einer umfangreichen Militärpräsenz in einem geeigneten Teil Grönlands beginnen. Die Vereinigten Staaten betreiben dort bereits die Pituffik Space Base, unter anderem um Weltraumaktivitäten zu überwachen.
1: Jana Sinram berichtete. Und jetzt das Aktuellste an diesem Morgen im Kurzüberblick. Tanken soll bald wieder weniger kosten. Die Bundesregierung hat sich auf Maßnahmen geeinigt. Eine davon gab es schon mal. Maximilian Ulrich.
2: Der Tankrabatt soll zurückkommen. Dafür will die Bundesregierung die Energiesteuer auf Sprit senken, sodass der Preis für einen Liter Benzin oder Diesel um 17 Cent sinkt. Der Tankrabatt soll bis zum 1. Oktober umgesetzt werden und dann bis Jahresende gelten. Bund und Länder wollen außerdem einen Spritpreisdeckel vorantreiben, wie es ihn in Belgien oder Luxemburg gibt. Also einen staatlich festgelegten Maximalpreis für Sprit.
1: Kritik an den Maßnahmen kommt unter anderem von Sozialverbänden. Der Ökonom und Berater des Finanzministeriums, Jens Südekum, verteidigte die Maßnahmen in unserer Sendung.
3: In einer idealen Welt würde man diese Entlastung eben ganz gezielt nur für Menschen designen, ausrichten, die wirklich Hilfe brauchen. Berufspendler mit langen Pendeldistanzen im ländlichen Raum, die relativ wenig verdienen. Solche Instrumente, die sind dann eben sehr, sehr kompliziert und brauchen typischerweise eben sehr lange. Und hier hat man sich eben für Schnelligkeit entschieden.
1: Am Sonntag wird in Berlin und in Mecklenburg-Vorpommern gewählt. In beiden Bundesländern ist Wahlkampfabschluss. In Mecklenburg-Vorpommern liegt laut ZDF-Umfrage die SPD zum ersten Mal knapp vor der AfD mit einem Prozentpunkt. Caroline Kock.
4: Mit Rückenwind ging SPD-Spitzenkandidatin Manuela Schwesig in den Wahlkampf-Endspurt. Unterstützung bekam sie von 4 SPD-Ministerpräsidenten, die ebenfalls in Rostock waren. Zum Wahlkampfabschluss der AfD kamen neben den Spitzen der Bundespartei Alice Weidel und Tino Chrupalla auch der AfD-Fraktionsvorsitzende aus Sachsen-Anhalt Ulrich Siegmund. Die Partei rechnet auch in MV mit einem klaren Wahlsieg. Laut Polizei demonstrierten in Neubrandenburg rund 1000 Menschen gegen die AfD-Veranstaltung.
1: Und auch in Berlin ist die Ausgangslage ähnlich knapp. Sabine Müller.
5: Am Ende eines aufregenden Wahlkampfs gehen die Parteien in einen Endspurt, in dem noch alles möglich scheint. In der letzten Berlin-Trend-Umfrage der ARD lagen zwischen Platz 1 und Platz 4 gerade einmal 5 Prozentpunkte. Neben Linke und CDU können sich auch noch AfD und Grüne Hoffnungen machen, am Sonntag als Erste durchs Ziel zu gehen.
1: Die Bundesregierung hat diese Woche angekündigt, mit mehreren Maßnahmen gegen den Missbrauch von Sozialleistungen vorzugehen. Der Oberbürgermeister von Hagen, Dennis Rehbein, hat in unserer Sendung erklärt, warum er froh darüber ist.
6: Das Problem ist das Unrechtsempfinden der Menschen in unserer Stadt. Weil ganz häufig höre ich von Menschen, die als Gastarbeiter zum Beispiel früher nach Deutschland gekommen sind, die nichts hatten, die sich alles aufbauen mussten, die zu mir sagen, das geht doch so nicht, da müssen wir was machen. Und dieses Unrechtsempfinden führt zu einer Debatte in der Gesellschaft, wo ich Sorge davor habe, dass die Gesellschaft gespalten wird.
1: Nächste Woche berät der Bundestag über die Organspende. Eine Abgeordnetengruppe ist strikt gegen eine Widerspruchslösung und hat in einem Antrag mehr Aufklärung und Aufforderungen zum Entscheiden gefordert. Der SPD-Abgeordnete Lars Castellucci hat das heute Morgen bei uns begründet.
7: Wir müssen bei allen Dingen im Leben, die uns selbst betreffen, doch zustimmen. Kein Arzt darf an uns irgendeinen Eingriff vornehmen, ohne dass wir zustimmen. Und ausgerechnet bei so einem Eingriff wie einer Organentnahme, da sind wir dann nicht mehr gefragt. Das ist übergriffig von Seiten des Staates.
1: Die Europäische Union will eine Art Mitgliedschaft leid für Kanada. Der CDU-Europaabgeordnete David McAllister hat hier im Deutschlandfunk erklärt, was damit gemeint sein könnte.
8: Also welche Rechte und Pflichten eine assoziierte Mitgliedschaft umfassen würde, ist nach meinem Kenntnisstand noch offen. Die Europäische Kommission wird das sicherlich in den nächsten Wochen und Monaten erläutern. Kanada ist das wohl europäischste Land außerhalb Europas. Kanada gehört zu den engsten und verlässlichsten Partnern der Europäischen Union. Kanada ist ein loyaler NATO-Verbündeter.
1: In den USA könnte die Pressefreiheit weiter eingeschränkt werden. Präsident Trump will die Medien CNN, MS Now und Politico nicht mehr ins Weiße Haus lassen. Ralf Borchert.
9: Trump drohte, weitere Medien, die seiner Ansicht nach Falschinformationen verbreiten, würden folgen. Was die Ankündigung praktisch bedeutet, blieb unklar. Die Korrespondenten von CNN etwa konnten zunächst im Pressebereich des Weißen Hauses wie gewohnt weiterarbeiten. Die betroffenen Medien wollen, falls das Hausverbot wirklich umgesetzt wird, juristisch dagegen vorgehen.
1: Ralf Borchardt berichtete und jetzt kommen wir nochmal zum Sport mit Jessica Sturmberg.
10: Mit einem 7:0 hat sich der FC Bayern München am Abend vor Beginn des Oktoberfestes in einen Torrausch gespielt. Aus Münchner Sicht gab es noch einen neuen Rekord zu feiern. Noch nie hat ein Torjäger so schnell die 100er-Marke geknackt. Harry Kane schoss in seinem 98. Bundesligaspiel die Tore 100 und 101 und bedankte sich anschließend bei seinen Mannschaftskollegen, sagte, das Team sei jetzt in dieser Saison zu diesem Zeitpunkt auf einem hohen Level, dominant von Beginn bis zum Schluss und sie pushten sich gegenseitig, immer weiter Tore zu schießen, wollten immer mehr.
11: And probably this season we haven't quite got to the level that we did today. This was nice to have a real dominant performance from start to finish. Yeah, we're always pushing each other. It doesn't matter if we score 1, 2, 3, we want more and you saw that out there today.
10: Dieser Torhunger ging zulasten von Union Berlin, dessen Trainer Mauro Lustrinelli anschließend ganz frustriert war.
12: Ich glaube, Leverkusen waren einfach besser, oder? Ich glaube, in jedem Bereich. Sie waren immer einen Schritt schneller als wir. Und dann über 90 Minuten hat das einfach den Unterschied gemacht.
10: Also das war jetzt nicht der aktuelle Ton, den ich mir vorgestellt hatte. Aber auf jeden Fall sagte Mauro Lustrinelli, dass er jetzt froh ist, dass die Länderspielpause ansteht. So, und in der Bundesliga der Frauen gab es gestern die historische Entscheidung, den Ligabetrieb wie bei den Männern vom DFB auszugliedern. Auf einem außerordentlich digital veranstalteten DFB-Bundestag votierten die Delegierten für den ausgehandelten Grundlagenvertrag, wodurch die Organisation der Liga ab der kommenden Saison an den Ligaverband FBL übergeht. Dessen Vizepräsident Klaus Filbri von Werder Bremen sagte dazu bei uns im Programm.
13: Das ist auf jeden Fall ein historischer Moment, analog zur Neugründung der Bundesliga Anfang der Jahrtausendwende ist das auch für den Frauenfußball jetzt eine Verpflichtung und ein historischer Moment und insofern ein gemeinsam erarbeitetes, schönes Ergebnis.
10: In den kommenden Wochen werden die Medienrechte neu ausgeschrieben, dann sollen die Spieltage neu gestaltet werden, die Montagspartien fallen dann weg und es wird auch parallel ausgetragene Partien geben. Das gab es gestern Abend schon ausnahmsweise, dabei besiegte die TSG Hoffenheim den VfL Wolfsburg mit 2:1 und parallel dazu im ersten Rhein-Main-Duell zwischen Aufsteiger FSV Mainz 05 und Eintracht Frankfurt gab es vor 14.000 Fans einen 3:2-Sieg von Eintracht Frankfurt und beim Tennis steht heute das Davis Cup an im Zweitrundenduell gegen Kroatien. US-Open-Sieger Alexander Zverev trifft ab 14 Uhr im ersten Einzel des Tages auf den Kroaten Matej Dodik.
14: Ich glaube, wir haben eine sehr gute Mannschaft. Unsere Doppeljungs waren gerade im Finale von den US Open. Klar, ich habe die US Open gewonnen, aber auch Jannik und Daniel sind zwei sehr, sehr gute Spieler. Und ich glaube, dass wir in jedem Match als Favoriten ins Spiel gehen werden. Das nehmen wir auch sehr gerne an, diese Rolle. Aber trotzdem müssen wir natürlich konzentriert bleiben und unsere Arbeit gut machen.
10: Ja, das heute zum Auftakt des Tennis Davis Cups in Halle-Westfalen.
1: Jessica Sturmberg war das mit dem Sport und damit gehen diese Informationen am Morgen auch langsam zu Ende. Mein Name ist Manfred Kötzke. Bis hierhin, vielen Dank fürs Zuhören und Ihnen ein schönes, ein angenehmes Wochenende.

0: Deutschlandfunk, die Presseschau. Heute mit Kommentaren zur neuen Vereinbarung zwischen den USA, Dänemark und Grönland. Auch die morgigen Wahlen in Mecklenburg-Vorpommern und in Berlin sind Thema. Doch zunächst geht es um die hohen Kraftstoffpreise. Am späten Abend haben sich Bund und Länder auf finanzielle Entlastungen für Autofahrer verständigt. Das Handelsblatt konstatiert: So steht nun ein Spritpreispaket aus zwei Komponenten. Na, welche das wohl sind? Ein Tankbaratt und ein Spritpreisdeckel. Ökonominnen und Ökonomen hatten im Vorfeld immer wieder gewarnt, in die Preissignale einzugreifen. Das nimmt schließlich den Anreiz für Autofahrer, ihren Verbrauch zu reduzieren. Nun lässt sich argumentieren, vor den wichtigen Wahlen in Mecklenburg-Vorpommern und in Berlin musste Schwarz-Rot etwas ausmachen, um gegen die Populisten anzukommen. Und im ländlichen Raum können viele ihren Verbrauch überhaupt nicht reduzieren. Dass Schwarz-Rot dann aber gleich einen doppelten Preiseingriff auf den Weg bringt, das ist doch ziemlich verwunderlich, schreibt das Handelsblatt. Der Münchner Merkur setzt einen anderen Akzent. Die Menschen warten auf dieses Signal. Vor allem jene, die zur Arbeit pendeln müssen. Geld da, Ziel klar, Wille da. Dennoch tut sich Berlin arg schwer mit der Lösung. Ehe das rituelle auf März rumhacken einsetzt, ein kurzer Einwand. Es ist nicht leicht, sich auf ein Konzept zu einigen, das juristisch, sozial und politisch trägt. Es sind schon Vorschläge auf dem Markt, die zumindest Wirtschaftsliberalen Bauchschmerzen bereiten müssen, bemerkt der Münchner Merkur. Der Spiegel kritisiert in seiner Online-Ausgabe: Wer gar kein Auto hat, geht leer aus. Obwohl auch diese Menschen durch die hohen Energiepreise steigende Lebenshaltungskosten haben. Indirekt zahlen sie einen weiteren Preis. Das Geld, das jetzt an viele fließt, die es gar nicht nötig hätten, wird künftig unter anderem für Schulen, Kindergärten, Infrastruktur oder Sozialleistungen fehlen. Auch das trifft jene stärker, die weniger auf dem Konto haben. Statt also mit der Gießkanne Staatsgeld auszuschütten, so wie es mit einem Tankrabatt geschieht, wäre eine zielgenaue Geldzahlung an jene besser, die sie wirklich brauchen, argumentiert der Spiegel. Die Augsburger Allgemeine fordert: Viel sinnvoller wäre es, mit gezielten Zahlungen genau definierte Gruppen von Menschen Linderung zu verschaffen. Etwa Bewohner des ländlichen Raumes, die zum täglichen Pendeln auf ein Auto angewiesen sind und unter einer bestimmten Einkommensgrenze liegen. Grundsätzlich ist der Staat schon in der Lage, seinen Bürgern direkt Geld zu überweisen. Nur ist er bislang grandios an der Aufgabe gescheitert, jeder Steueridentifikationsnummer eines Bürgers auch die passenden Bankdaten zuzuordnen, notiert die Augsburger Allgemeine. Nun zu den morgigen Wahlen in Mecklenburg-Vorpommern und in Berlin. Die neue Osnabrücker Zeitung sieht ein Muster in den Wahlkämpfen. Wer gewinnt, hat es ganz alleine geschafft. Wer verliert, zeigt auf Berlin. Wie unfair. Jede Wahl wird heute als Probeabstimmung über die Arbeit der Bundesregierung gedeutet. Und wenn die Ergebnisse nicht stimmen, dann waren es Merz, Lars Klingbeil, Bärbel Baas oder alle zusammen. Das ist als Erklärung zu einfach. Wahlkämpfe und ihre Dynamik sind so unterschiedlich wie die Dialekte zwischen Kiel und Konstanz. Politik ist hart, aber ungerecht. Erfolge schreibt man sich selbst zu, Niederlagen Berlin. Das Schöne an Wahlen: Kein Erfolg ist für immer garantiert. Die Überraschung immer wieder möglich. Bevor man die Wahlen im Norden zum Scherbengericht über den Kanzler ausruft, sollte man innehalten, rät die neue Osnabrücker Zeitung. Die Badische Zeitung aus Freiburg sieht es so: Es fällt gerade etwas auseinander, was einmal zusammengehörte. Die Bevölkerung, die sich 1989 ziemlich einig war, dass die Demokratie die beste aller Staatsformen ist. Der Bruch verläuft nicht nur zwischen Ost und West. Union und SPD sind nicht mehr die Volksparteien, die bis in den letzten Winkel des Landes ihre Leute haben, die sich um die Sorgen vor Ort kümmern oder das Vertrauen genießen, dass sie dieses auch aus der Ferne mitbekommen. Sie haben Menschen allein gelassen, Denkzettel nicht verstanden. Es wird der Bundesregierung nicht viel helfen, nur an Details der geplanten Reformen herumzubasteln oder Entlastungen beim Spritpreis anzukündigen, glaubt die Badische Zeitung. Die Süddeutsche Zeitung wirft ein Schlaglicht auf Mecklenburg-Vorpommern. Die CDU hat einen uninspirierten Wahlkampf geführt, glaubte sich selbst nicht. Spitzenkandidat Daniel Peters warb mit dem Bild eines Fischbrötchens dazu der Spruch, die Mitte ist das Beste. Er muss fürchten, an der 5%-Hürde zu scheitern. Wo soll sie denn sein, diese Mitte? Die kommenden Tage werden zeigen, ob die Union noch dem Irrtum aufsitzt, dass Wähler von der AfD nur enttäuschte Christdemokraten sind, die man zurückgewinnen kann, wenn man nur brav zuhört, den eigenen Kurs korrigiert. Die AfD ist keine Oldschool-CDU. Sie will die freie, liberale Gesellschaft durch eine totalitäre Volksgemeinschaft ersetzen. Wenn die CDU deren Sprache und Ziele übernimmt, macht sie sich überflüssig. CDU pur ist auch nur AfD-Light, meint die Süddeutsche Zeitung. Der Tagesspiegel schaut auf Berlin. Hier zeigt sich unter einem Brennglas, was in ganz Deutschland zu spüren ist, ein Erstarken der Extreme und die Suche nach politischer Mitte. Der Wahlkampf in der Hauptstadt war so, wie Berlin eben ist. Wild, immer für eine Überraschung gut und emotional. Aus der Insel der Freiheit ist Berlin zu einem Archipel der ideologischen Lager geworden, bedauert der Tagesspiegel. Nicht nur in Berlin und Mecklenburg-Vorpommern wird am Wochenende gewählt, auch in Russland erinnern die Nürnberger Nachrichten. Dort wurde, ohne viel Federlesens, die einzige Partei von der Wahl ausgeschlossen, die Widerspruch gegen Putin wagt. Auch Donald Trump arbeitet an der Einschränkung echter Wahlen in den USA und versucht, sie durch Tricks und Rechtsbeugungen abzuschaffen oder zur Republikaner-Dauerbestätigung umzuwandeln. Missliebige Wahlformen wie die Briefwahl werden diskreditiert. Autokraten sind nicht bereit, Macht abzugeben, daher verhindern sie freie Wahlen. Was für ein Glück, dass es sie bei uns gibt. Zu unserem letzten Thema. Die USA haben mit Dänemark und Grönland eine Einigung im Streit um die Zukunft der autonomen dänischen Arktisinsel erzielt. US-Präsident Trump kündigte an, die amerikanische Militärpräsenz auf Grönland dauerhaft auszubauen. Dänemarks Regierungschefin Frederiksen bezeichnete das Abkommen als Gewinn für die NATO und für Europa. Die Online findet, die Einigung ist tatsächlich ein Erfolg, sofern Trump seine Drohungen dadurch nicht mehr wahr machen würde. Und doch zeigt sie erneut, wie wenig der selbsternannte Verhandlungsexperte von diesem Handwerk versteht. All die Dinge, die er nach monatelanger Provokation als Erfolg verkauft, hätte er deutlich einfacher erreichen können. Ein freundlicherer Ton gegenüber Dänemark hätte wohl genügt. Doch die feine Kunst der Diplomatie wird Trump wohl nicht mehr lernen. Für den US-Präsidenten muss es immer der Holzhammer sein, selbst bei Partnerstaaten, urteilt die Online. Die dänische Zeitung Berlinske bewertet die Einigung ebenfalls positiv, zieht daraus aber einen anderen Schluss. Das eigentlich Erstaunliche ist, dass die amerikanischen Beamten und Diplomaten diesen Plan Trumps als großen Sieg verkaufen konnten. Es ist kein Sieg für diejenigen, die auf eine amerikanische Übernahme Grönlands gehofft haben, aber es ist ein Sieg für das Prinzip, dass Länder nicht einfach das Territorium anderer Staaten übernehmen können. Und damit für die regelbasierte westliche Ordnung, deren wichtigster Architekt die USA seit dem Zweiten Weltkrieg selbst gewesen sind. Im Moment können alle Beteiligten die Vereinbarung als Erfolg darstellen. Balanciert die Berlinske Tidende aus Kopenhagen. Und damit endet die Presseschau. Die Redaktion hatte Dietmar Reiche. Sprecher war Volker Barnik.
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2: 9 Uhr, die Nachrichten. Der Ökonom und Berater des Bundesfinanzministeriums Südekum hat die Neuauflage des Tankrabatts als kurzfristige Entlastungsmaßnahme verteidigt. Südekum sagte im Deutschlandfunk, die Autofahrer würden den Effekt schnell an den Tankstellen spüren. Der Staat mache mit der Senkung der Energiesteuer in einer Sondersituation das, was er machen könne. Der Ökonom räumte ein, dass von dem Rabatt auch viele Menschen profitierten, die keine Entlastung bräuchten. Allerdings seien zielgerichtetere Maßnahmen komplex und benötigten viel Zeit. Die Bundesregierung hatte gestern mitgeteilt, dass der Tankrabatt die Kraftstoffpreise von Oktober bis Jahresende um 17 Cent pro Liter absenken solle. Die Kosten in Höhe von insgesamt 2,5 Milliarden Euro teilen sich demnach Bund und Länder. Zusätzlich soll zum Jahreswechsel ein Spritpreisdeckel eingeführt werden. Darüber will die Regierung mit den Mineralölkonzernen sprechen. In der Debatte um Organspende hat der SPD-Abgeordnete Castellucci das Prinzip der Freiwilligkeit bekräftigt. Er sagte im Deutschlandfunk, alle volljährigen Bürger sollten aufgefordert werden, sich zur Spende der eigenen Organe zu äußern. Auch sollten Menschen besser beraten werden. Castellucci bezeichnete die Widerspruchslösung als übergriffig und verwies zudem auf Menschen, die körperlich oder psychisch nicht in der Lage seien, ihren Willen zu dokumentieren. Der SPD-Politiker gehört mit dem CDU-Politiker Brandt zu einer fraktionsübergreifenden Gruppe, die gestern einen Antrag in den Bundestag eingebracht hat. Die 58 Abgeordneten setzen sich darin für die Freiwilligkeit der Organspende ein. Die Befürworter einer Widerspruchslösung hatten ihren Gesetzentwurf bereits im August eingebracht. Er sieht vor, dass jede Person, die nicht widerspricht, zum potenziellen Organspender wird. In der nächsten Woche wird der Bundestag über die Organspende beraten. Die USA haben mit Dänemark und Grönland eine Einigung im Streit um die Zukunft der autonomen dänischen Arktisinsel erzielt. Wie US-Präsident Trump mitteilte, wollen die USA ihre Militärpräsenz dort dauerhaft ausweiten. Die Kontrolle über die Sicherheit und alle anderen Belange werde an Washington übertragen. Gegner der USA dürften künftig weder Stützpunkte auf Grönland bauen, noch sensible Investitionen tätigen. Die dänische Regierungschefin Frederiksen teilte mit, das Abkommen solle nächste Woche unterzeichnet werden. Es sei gut für die NATO und für Europa. Grönlands Regierungschef Nielsen fügte hinzu, die Vereinbarung erkenne die Interessen Grönlands an. Trump hatte in der Vergangenheit mehrfach gedroht, Grönland zu annektieren und dies mit einem mangelnden Schutz durch Dänemark begründet. Er sieht die arktische Region und die rohstoffreiche Insel etwa durch Russland und China bedroht. In den USA macht Kaliforniens Gouverneur Newsom einen Vorstoß zur Regulierung von künstlicher Intelligenz. Der Politiker von den Demokraten unterzeichnete ein entsprechendes Dekret. Demnach sollen Experten einen Leitfaden ausarbeiten, um Gesetze zur Sicherheit im KI-Bereich zu verbessern. Die Fachleute sollen etwa prüfen, ob IT-Unternehmen einen Notabschaltmechanismus in KI-Agenten einbauen sollen, um Gefahren abzuwehren. Präsident Trump von den Republikanern lehnt eine Regulierung der KI-Branche ab. Nach eigener Aussage will er damit den technologischen Vorsprung der USA gegenüber China wahren. Wegen der Risiken von künstlicher Intelligenz hatten sich zuletzt mehrere Chefs großer KI-Unternehmen für eine verlangsamte Entwicklung der Technologie und eine staatliche Regulierung ausgesprochen. Im Iran ist ein Mann wegen angeblicher Spionage für Israel hingerichtet worden. Im Justizportal Mizan wurde mitgeteilt, der Mann habe Informationen über iranische Raketenstellungen in der Provinz Isfahan an den israelischen Geheimdienst Mossad weitergegeben. Menschenrechtsorganisationen zufolge ist der Iran nach China das Land, in dem die meisten Todesurteile vollstreckt werden. Seit Beginn des Irankriegs hat die Zahl der Hinrichtungen weiter zugenommen. Das Wetter. In der Nordhälfte bewölkt und gebietsweise Regen. In der Südhälfte nach Auflösung einzelner Nebelfelder meist sonnig. 19 bis 26 Grad. Das waren die Nachrichten.
0: Heute vor 20 Jahren putschte sich in Thailand das Militär an die Macht, ein Kalenderblatt von Sonja Ernst.
6: In der thailändischen Hauptstadt Bangkok sind Panzer aufgefahren. Mindestens 10 Panzer haben in der Nähe des Regierungsgebäudes Position bezogen,
7: berichtet der WDR am 19. September 2006 aus Thailand. Der Militärputsch kommt nicht überraschend. Zuvor gab es anhaltende Proteste gegen den demokratisch gewählten Premierminister Thaksin Shinawatra. Außerdem hatte der Armeechef bei einer Rede unverhohlen auf eine mögliche Revolte hingewiesen.
8: Er sagte damals, dass das Militär von der Regierung geführt würde wie ein Pferd, aber manchmal könnte das Pferd halt auch den Jockey abschmeißen.
7: Marco Bünte ist Politikwissenschaftler an der Universität Erlangen-Nürnberg. Dass sich das Militär in Thailands Geschicke einmischt, passiert 2006 nicht zum ersten Mal und wird nicht das letzte Mal sein. Diesmal zeigt sich vor allem die tiefe Spaltung im Land. Die Bangkoker Elite lehnt Premier Thaksin ab. Dem reichen Geschäftsmann und Populisten werden Korruption und Menschenrechtsverletzungen vorgeworfen. Doch besonders in den ländlichen, teils armen Regionen hat Thaksin viele Anhänger. Er ist derart populär, dass ihn manche als Gefahr für die Monarchie sehen.
8: Vorher war das eigentlich so, dass die thailändische Landbevölkerung nur den König kannte und die Premierminister kamen und gingen. Und die kannte eigentlich keiner im ganzen Land, weil eben das Wichtigste war der König. Und man spricht auch deshalb davon, dass der Putsch etwas Besonderes ist, weil er eben so ein bisschen das Königshaus auch schützen sollte.
7: 1932 endet die absolute Monarchie in Thailand. Seitdem ist das Land eine konstitutionelle Monarchie und seitdem spielen die Militärs eine zentrale Rolle. Sie bilden mit dem Königshaus eine Art Koalition, besonders ab 1946 unter König Bhumibol. Die Armee braucht König Bhumibols Zustimmung, auch für die zahlreichen Umsturzversuche. Er regiert 70 Jahre und ist äußerst beliebt. Zugleich holt Thailands Wirtschaft auf. Vor allem in den 1980er und 90er Jahren erlebt das Land einen wahren Boom. Doch nicht alle profitieren gleichermaßen. Eine Phase der Demokratisierung ab 1992 endet mit dem Putsch 2006. Doch die Spannungen bleiben. Die Lager der Rothemden, Anhänger des abgesetzten Premierministers Thaksin, und der Gelbhemden, Unterstützer des Putsches und Royalisten, stehen sich erbittert gegenüber. Der Konflikt eskaliert im Frühjahr 2010. Nach offiziellen Zahlen werden bei Protesten im April und Mai etwa 100 Menschen getötet. Die Gewalt stoppt, doch die Krise bleibt. Ebenso der Einfluss Thaksins und seiner Familie. Hoffnungen auf einen politischen Neuanfang enden im Mai 2014 mit einem Putsch.
8: 2014 ist es anders. Hier ist der König schon sehr krank und eigentlich die Nachfolgefrage steht schon so ein bisschen am Horizont. Und deshalb geht es eben nicht nur darum, die Person Thaksin oder Thaksins Familie aus der Politik zu verbannen, sondern vor allen Dingen auch strukturelle Reformen einzuleiten, die das Königshaus und die Herrschaft der Armee absichern.
7: Es ist ein erneuter Schlag gegen die Rechtsstaatlichkeit, der bis heute nachwirkt. Beherrschend bleibt die Rivalität und Machtpolitik der Eliten. Militärs, Royalisten und alter Geldadel gegen Thaksin, seine Familie und eine reiche Wirtschaftsklicke. In den vergangenen Jahren sind es jedoch vor allem junge Menschen, die verstärkt echte Reform und mehr Demokratie fordern.
8: Mit dem Tonwechsel und den Corona-Jahren hat sich langsam eine neue Oppositionsbewegung gebildet. Und die basiert in erster Linie auf jüngeren Universitätsabsolventen, progressiven Kräften, die eine wirkliche liberale Demokratie und eine Einhegung von Monarchie und Militär fordern.
7: Doch die Verharrungskräfte der Machteliten sind groß. Bislang bleiben die Fortschritte der jungen zivilen Kräfte im Ringen für mehr Demokratie gering.
0: Sonja Ernst erinnerte an den Militärputsch in Thailand heute vor 20 Jahren.
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10: '96 hat meine Frau gesagt, niemals nach Grünau. Heute würde ich sagen, gibt es in Grünau durchaus attraktive Wohngebiete. Also Schlammhausen ist lange vorbei.
11: Unsere Kinder haben immer gesagt, wann zieht ihr endlich weg? Aber jetzt werden wir hier bleiben.
12: Es ist grün, es ist entspannt. Ich glaube, Grünau ist vor allem unterschätzt dafür, dass es ein gutes Zuhause sein kann.
13: Ich nehme wahr, dass die Stadtpolitik tatsächlich jetzt mal versucht, Grünau nicht nur als Problemstadtteil zu sehen, sondern wirklich auch als Potenzial von Menschen, die ihre Stadt eigentlich doch relativ selbstbewusst und lebendig ausgestalten.
14: Leipzig-Grünau, das war einmal ein Traum. Von modernen Wohnungen mit Heizung und eigenem Bad, von einem besseren Leben. Das versprach die Führung der SED und baute auf der grünen Wiese am Stadtrand von Leipzig eine der größten Plattenbau-Neubauviertel der DDR. Bis zu 85.000 Menschen lebten hier, bis zur Wiedervereinigung. Plötzlich war die sozialistische Mustersiedlung nicht mehr gefragt. Grünau verlor die Hälfte seiner Einwohner, Wohnungen standen leer, ganze Straßenzüge wurden abgerissen. Heute, 50 Jahre nach der Gründung, wächst Grünau wieder. Hierher ziehen vor allem Menschen mit wenig Geld. Zuwanderer, Rentner, aber auch Studierende. Ein Viertel der Bewohner bekommt Grundsicherung. Der Ausländeranteil liegt mit um die 20% deutlich höher als im Rest der Stadt. Nicht immer läuft das Zusammenleben problemlos. Ich will wissen, wie lebt es sich heute in Leipzig-Grünau? Was macht diesen Stadtteil so besonders? Ich bin Alexander Moritz, Deutschlandfunk-Korrespondent in Sachsen. Herzlich willkommen zum Wochenendjournal.

0: Die Stuttgarter Allee ist die Hauptschlagader von Grünau. Die Fußgängerzone zieht sich einmal durch die Mitte der Wohnkomplexe, zwischen 11-geschossigen Wohnblöcken hindurch, von einer Straßenbahnlinie zur anderen, durch das Neubaugebiet. So nennen Alteingesessene die DDR-Plattenbauten noch immer. In den Erdgeschossläden verkaufen vietnamesische Händler Gemüse und T-Shirts. Es gibt Friseure, Nagelstudios und Pflegedienste, Discounter und Billigsupermärkte. Es ist der 1. Juni. Leipzig feiert den 50. Jahrestag der Grundsteinlegung des Stadtteils. Am Brunnen vor einem Einkaufszentrum sind Pavillons aufgebaut. Kinder flitzen herum. Eine Wohnungsgenossenschaft verschenkt Eis- und Luftballons. Auf einer kleinen Bühne lobt Leipzigs Baubürgermeister die ehrenamtlichen Vereine im Viertel.
1: Wichtiger als Investitionen in Stein und Beton sind die vielen Menschen und die vielen engagierten Grünauer Akteure.
0: Auch die sächsische Infrastrukturministerin spricht ein Grußwort.
2: Da ist ganz viel Leben, da ist ganz viel Freude, da ist ganz viel Buntheit. Wunderbar, dass es Grünau gibt. Wunderbar, dass Sie alle sich in Grünau auch wohlfühlen. Ich wünsche dem Stadtteil die nächsten 50 Jahre eine weitere gedeihliche Entwicklung. Herzlichen Glückwunsch. Machen Sie es gut.
0: Vor der Bühne ist nicht gerade viel los. Auf einer Mauer daneben sitzt eine Rentnerin und hört zu.
3: Ich heiße Dorothea Blum, 83.
0: Ja. Sie ist in Leipzig aufgewachsen, erzählt sie, erinnert sich an die Trümmerberge der Nachkriegszeit. Vor dem Mauerbau ging sie als Kind mit ihren Eltern in den Westen. Nun, im hohen Alter, ist sie nach Leipzig zurückgekehrt, wohnt nicht wie früher in einer der innerstädtischen Gründerzeitviertel, sondern hier in Grünau.
3: Das Haus ist jetzt sehr schön saniert wieder. Das war eine traumhafte Wohnung damals. Aber wie gesagt, wäre für mich nicht mehr finanzierbar. Ja? Also das hier kann ich finanzieren. Und ich bin jetzt lieber zurückhaltend, auch wegen der Rente, wenn jetzt die Heizkosten eventuell wieder erhöht werden. Also ich brauche da keine Angst zu haben, dass ich mir das dann nicht mehr leisten kann.
0: Auch sonst gefällt es ihr hier, erzählt die Zugezogene. Besonders die Parks in diesem Teil der Siedlung.
3: Vom Grünen her ist es wirklich grün.
4: Macht seinem Namen alle Ehre.
3: Ja, also da fühle ich mich auch sehr wohl, muss ich sagen. Was mir nicht so gut gefällt, die netten Sitzplätze, die sind also unter der Woche fest in der Hand der Trinker. Ja, das geht am Morgen los. Sie können sich nirgendwo hinsetzen. Die Bänke da vorne sind wunderschön gestaltet, schon wieder total vermüllt. Und da sind auch wieder die Trinker, die laut sind. Ja, das ist für mich nicht so das, was ich mir wünsche. Ne? Aber sonst Aufenthaltsqualität, Einkaufsqualität, wunderbar. Ich bin super ärztlich versorgt, also mir ging es nie besser in dieser Richtung. Die Verkehrsanbindung ist natürlich fantastisch. Ne? Kann überall vor der Tür einsteigen, alle 10 Minuten gibt es eine Verbindung.
0: Etwas abseits steht ein großer Mann im Anzug, gepunktete Krawatte, Brille, schütteres Haar. Gerade hat er dem Lokalfernsehen ein Interview gegeben. Anselm Hartinger leitet das Stadtgeschichtliche Museum in Leipzig. Und zur Stadtgeschichte gehört eben auch die DDR-Großsiedlung Grünau.
5: Ich meine, Geschichte muss ja nicht im 15. Jahrhundert spielen, um spannend zu sein, sondern auch die unmittelbare Vergangenheit der Gegenwart ist sehr wichtig, weil hier ja Weichen gestellt wurden dafür, wie wir heute leben. Und Grünau war natürlich eine große Weichenstellung in der Stadtgeschichte, relativ rasch, relativ kostengünstig, ganz viel Wohnraum zu schaffen für die arbeitenden Menschen in der DDR. An sich ein löblicher Vorsatz. Allerdings hat das natürlich bedeutet, man hat sich von dem gründerzeitlichen Wohnbestand im Grunde genommen getrennt, hat den gezielt verfallen lassen und hat die Chance genutzt, auf der grünen Wiese quasi eine zweite Stadt neu zu errichten und hier die Idee der sozialistischen Menschengemeinschaft ein Stück weit auch zu verwirklichen.
0: In den 80ern war Leipzig in desolatem Zustand. Alte Wohngebäude zerfielen buchstäblich. Die DDR-Baupolitik war offensichtlich gescheitert. Auch das sei 1989 ein Auslöser der friedlichen Revolution gewesen, sagt der Museumsleiter.
5: Nicht nur, dass Grünau nicht ganz so geworden ist, wie man versprochen hat, weil es fehlten eben viele Kultureinrichtungen. Es gab eben doch zu wenig Gesundheitseinrichtungen, die man hier eigentlich vorgesehen hatte. Und dass die Leipziger eben das Gefühl hatten, dass ihnen ihre wertvolle historische Stadt, ihr kostbarer Schatz sozusagen unter den Händen zerbröselt, weil eben die historische Bausubstanz verfällt, weil sozusagen im Zweifelsfall die Ressourcen in die modernen Neubaugebiete fließen. Und das hat natürlich dazu geführt, dass dann nach 1990 die Wahrnehmung von Grünau sich stark verändert hat und das sozusagen zu einem Stadtteil eher der Vergessenen und Abgehängten wurde, was sehr, sehr ungerecht war. Denn Grünau ist immer ein lebendiger, immer ein resilienter Stadtteil gewesen.
0: Im Jubiläumsjahr gibt es in Grünau eine ganze Reihe von Veranstaltungen. Konzerte, Filmvorführungen, Diskussionen. So viel Aufmerksamkeit bekommt der Stadtteil sonst nicht. Viele in Leipzig betrachten die Trabantensiedlung wohl eher als ungeliebtes Anhängsel, denn als wirklich lebenswerten Stadtteil. Aber das ändere sich.
5: Ich nehme wahr, dass die Stadtpolitik tatsächlich jetzt mal versucht, Grünau nicht nur als Problemstadtteil zu sehen, sondern wirklich auch als Potenzial von Menschen, die ihre Stadt eigentlich doch relativ selbstbewusst und lebendig ausgestalten. Insofern glaube ich schon, dass es eine neue Wertschätzung von Grünau gibt.
0: Eine Wertschätzung, von der viele hier offensichtlich nicht viel spüren. Politisch ist Grünau nach wie vor ein Ort der Extreme. Früher war es eine Hochburg der Linken. Heute wird in Grünau überwiegend die AfD gewählt. Bei der vergangenen Bundestagswahl bekam die AfD im Bezirk Grünau-Nord fast 40% der Stimmen. So viel wie nirgendwo sonst in Leipzig.

0: Mittagspause. Auf dem Schulhof der Rudi-Glöckner-Oberschule toben Jugendliche. Einige Mädchen mit Kopftuch laufen vorbei und tippen auf ihren Handys. Gegenüber der Schule steige ich die Treppenstufen hoch zum Hauseingang der Stuttgarter Allee Nummer 4. Ein sogenanntes Punkthochhaus, 16 Stockwerke Plattenbau aus rötlichem Waschbeton. Ganz oben bin ich verabredet.
1: Bitte? Ja, hallo Herr Kirschner, Alexander Moritz hier von Deutschlandfunk.
2: Okay.
0: Im Foyer wacht eine Überwachungskamera über die 126 weißen Briefkästen. Der Linoleumfußboden ist abgewetzt, die Flure sind kahl und weiß. Zwei Aufzüge gibt es. In meinem klebt ein Sticker mit einem Neonazi-Symbol. Jemand hat es zur Hälfte weggekratzt. Eine halbe Minute dauert es bis in die 15. Etage. Ins letzte Stockwerk kommt man nur zu Fuß.
3: Hallo.
4: Hallo, Herr Kirschner.
3: Hallo, hier geht's lang.
4: Moritz,
3: ja? Okay, schön, kommen Sie weiter.
4: Aha. Guten Tag.
5: Hallo.
4: Freut mich. Soll ich die Schuhe ausziehen?
3: Nee,
4: oder?
3: Nee, lassen Sie.
4: Ja?
0: Harald und Jutta Kirschner sind Grünauer Urgesteine. Er Fotograf, sie Illustratorin. Beide sind Anfang 80. Seit 1981 wohnt das Ehepaar hier in dieser Wohnung. Die sieht aus wie nahezu jede Wohnung aus der DDR-Plattenbauserie. Schmaler Flur, rechts zwei Zimmer, links Bad und die Küche mit Durchreiche in den Wohnraum mit Fenster. Von dort blickt man weit über die niedrigeren sechsgeschossigen Wohnblöcke, über Parks, Spielplätze, am Horizont die Kirchtürme der Leipziger Innenstadt.
6: Man sieht, wie grün Grünau ist, ne? Ist der grünste Stadtteil. Aber am Anfang, als wir hergezogen waren, war das natürlich nicht der Fall. Ne? Da war alles Baustelle. Im Sommer 81 erhielten wir die Nachricht, wir haben für euch eine ganz tolle Wohnung. Eine Atelierwohnung, Maisonette-Wohnung in Leipzig-Grünau. 130 Quadratmeter für 200 Ostmark.
4: Da haben Sie sich erstmal gefreut?
6: Nein, wir haben uns überhaupt nicht gefreut. Das wollten wir eigentlich überhaupt nicht.
7: Weil das Baustelle war zur Zeit. Also Matsch und Baumaterial lag rum. Das war ganz unfertig.
6: Gerade unser WK4 war eine dauernde Baustelle mit unfertigen Straßen und Gehwegen.
7: Eigentlich überhaupt keine Straßen, es waren Plattenwege, auf denen man balancieren musste.
6: Ja.
4: Und daher kommt auch dieser Begriff Schlammhausen.
6: Ja, Schlammhausen, wenn es ordentlich geregnet hat, da gab es viel Schlamm. Und ich habe sogar mal eine Frau aus dem Schlamm rausgezogen. Und natürlich steckten die Gummistiefel, blieben drin im Schlamm. Das ja, war eben so. Aber vor allen Dingen die Kinder machten da aus dieser Not eine Tugend. Und es wurde ein fantasievoller Abenteuerspielplatz für sie.
0: Kirschner hat all das dokumentiert. Als Fotograf hat er hunderte Aufnahmen von Grünau geschossen, zumeist ohne Genehmigung. Kinder vor wachsenden Plattenbautürmen, Pendler zwischen Pfützen. Entwickelt hat er die meisten dieser Fotos hier in der Wohnung.
4: Ich folge Ihnen.
0: Kirschner führt mich über eine Holztreppe eine Etage weiter nach oben. Maisonette im Plattenbau. Ungewöhnlich für die genormten DDR-Bauten.
6: Ja, das sind die sogenannten Atelierwohnungen, die wir vom Künstlerverband erhalten haben.
7: Sie wurden vor allem auch an Künstler, die viel Raum brauchten, auch ein Musikprofessor hier gelebt, aber eben auch kinderreiche Familien, ne, die einfach viel Zimmer brauchten.
0: Im zweiten Badezimmer hat sich Kirschner eine Dunkelkammer eingerichtet. An der Wand ein Belichtungsgerät, daneben rote und gelbe Plastikwannen und Behälter mit Fotoentwickler-Chemikalien. An der Tür hängt ein Plakat mit einem Schwarz-Weiß-Foto von Grünau als Baustelle. Abenteuerplatte steht darüber. Nebenan ein weiteres Zimmer.
6: Ja, das ist hier mein Arbeitsraum, mein Archiv auch, ne, und so weiter. Das ist alles voll.
0: In den Regalen stapeln sich Kisten voller Plakate, Ausstellungskataloge und natürlich Fotos.
6: Also die ich jetzt digitalisiert habe, sind ungefähr 1500, ja.
0: Kirschner hat nicht nur den Aufbau von Grünau dokumentiert, sondern genauso, wie das Viertel teilweise wieder abgerissen wurde, bis in die 2010er Jahre. In beeindruckenden Schwarz-Weiß-Fotos hat er die radikalen gesellschaftlichen und städtebaulichen Veränderungen jener Zeit festgehalten. Harald Kirschner schlägt einen Bildband auf.
6: Und ich hatte die Gelegenheit, diese leerstehenden Wohnungen, vielleicht 200, zu fotografieren. Und das war hochinteressant.
7: verlassene Wohnungen, zum Teil richtig fluchtartig sah es manchmal aus, da waren nur noch Möbel drin und Essensgeschirr und sowas. Ne? Und hat einen ganzen Bildband davon gemacht.
6: Hier hat jemand sogar das Hochzeitsfoto
1: dagelassen.
6: Scheidungsurkunde auch, habe ich gefunden. Ne?
0: Und Grünau verändert sich weiter. Das beobachtet das Ehepaar Kirschner auch an der eigenen Hausgemeinschaft. Die Kaltmiete ist weiterhin niedrig, um die 5 Euro pro Quadratmeter. Von den ursprünglichen Bewohnern seien sie aber fast die Letzten. An vielen Klingelschildern stehen ausländische Namen. Es liege immer mal Müll im Flur. Zuletzt wurde an den Fahrstühlen mehrfach Feuer gelegt.
6: Man merkt es auch in unserem Haus, dass viele Migranten hier wohnen. Ob sie sich wohlfühlen, weiß ich jetzt nicht. Aber ich finde es gut, dass sie hier eine neue Heimstatt erstmal gefunden haben. Wie es weitergeht, ja, ist ein großes Fragezeichen.
4: Es gibt ja auch immer wieder Schilderungen über Probleme. Also dieses Zusammenleben von Leuten, die geflüchtet sind, die aus schwierigen sozialen Verhältnissen teilweise kommen. Es sind auch andere Menschen, die einfach nicht so viel Geld haben, die in Grünau leben, weil sie sich ja noch eine Wohnung leisten können. Wie prägt denn das den Alltag? Gibt es Probleme im Haus oder arrangiert man sich?
6: Also das Verhältnis untereinander hat sich total gewandelt. Kein richtiges Nachbarschaftsverhältnis mehr. Ne? Von den alten Leuten in diesem Haus vielleicht nur noch 5, 6 Leute. Ja?
7: Viele sind auch einfach weggestorben oder weggezogen. Es war auch mal eine Zeit, wo man eigentlich geflohen ist von Grünau, wenn man es sich leisten konnte. Ne? Das war mal so eine Phase, wo man sagte, oh Gott, Grünau auf keinen Fall. Ne?
6: Unsere Kinder haben immer gesagt, wann zieht ihr endlich weg? Aber jetzt werden wir hier bleiben.
7: Ja. Also wenn wir was erleben wollen, gehen wir raus aus Grünau. Entweder wir gehen in die Natur, nach Kulpitz zum See, oder wir fahren in die Stadt.
4: Und wie ist es umgekehrt? Kommen Sie Freunde aus anderen Teilen Leipzigs besuchen oder bleibt man in Grünau unter sich?
7: Ja, es gibt Freunde, wo es uns peinlich ist, hier ihnen das zu präsentieren. Wenn dann der Fahrstuhl vielleicht gerade mal versifft ist und so, dann ist es für Gäste manchmal unangenehm.
4: Gibt es etwas, was Sie sich wünschen für die nächsten 50 Jahre Grünau?
6: Die Gefahr besteht ja, dass zu viele ältere Leute hier wohnen. Die jungen Leute sind ja nach der Wende hauptsächlich weggezogen. Und auch gerade in WK 1, 2 und 3 besteht die Gefahr. Und ich glaube, dass es wichtig ist, dass da junge Familien wieder hier einziehen. Angefangen von Migrationsfamilien bis hin zu einheimischen, kinderreichen Familien.
7: Dass man die Spaltung verhindert zwischen Immigrationsfamilien und den Einheimischen. Ja. Das ist jetzt so die Gefahr, die ist eigentlich im Gange und da muss man irgendwie gegensteuern.
0: Zum Abschied begleitet mich Harald Kirschner noch ins Treppenhaus. Es riecht nach Urin, in den Ecken liegen Zigarettenkippen. Aber Kirschner will mir etwas anderes zeigen. Den Blick von hier die Stuttgarter Allee entlang.
6: Also das sind die 16 Geschosser, die noch übrig geblieben sind. Von den 20 Punkthochhäusern stehen nur noch 5.
4: Inklusive denen, in denen wir gerade sind.
6: Ja.
4: Was macht das Leben im Punkthochhaus anders als in den kleineren Hochhäusern?
6: Ja, es gibt gewaltige Unterschiede. Ich glaube, in den kleineren ist das Nachbarschaftsverhältnis bedeutend besser. In den Punkthochhäusern ist dieser soziale Abstieg für viele Leute belastend dann auch. Ne?
4: Die sehen auch ein bisschen schlechter aus. Also wir stehen jetzt hier gerade vor einem Fenster, da links fehlt die Fensterscheibe, da ist so eine Sperrholzplatte vorgenagelt.
6: Ja, dabei ist unser Hochhaus vielleicht noch das Beste von den Vieren hier.
4: Mhm. Ja. Was kann man da machen?
6: Ich hatte mal den Vorschlag gemacht, dass auch der Hausmeister soziale Aufgaben erfüllen könnte. Also regelrecht Kontakt aufnimmt auch und man mit den Leuten spricht und so weiter. Und das hat nicht funktioniert.
4: Weil die das nicht wollten, die Leute? Oder
6: der vielleicht auch der Hausmeister nicht der richtige. Es ist dann schwierig.
4: Gut, okay. Vielen Dank. Danke. Tschüss.

0: Wenige Schritte sind es vom Haus der Kirschners zur Völkerfreundschaft. Das städtische Kulturzentrum in einem hellblauen Flachbau ist etwas in die Jahre gekommen. Drinnen gibt es einen Jugendtreff, Sportkurse und ab und zu auch Veranstaltungen. Gerade findet ein Kindertanzkurs statt. Ich gehe weiter, vorbei an einer Werbetafel, Grand Beauty Salon, heute geöffnet. In verschiedenen Sprachen, Englisch, Russisch, Arabisch, Persisch. Eine Frau hängt gerade Kleiderbügel an eine Garderobe.
1: Freut mich, ja, Barin Mahmoud, ja.
2: Frau Mahmoud, hallo, ja.
0: Barin Mahmoud empfängt mich mit einem breiten Lächeln und führt mich in den Schönheitssalon. Ein kleiner Raum mit drei Friseursesseln, Spiegeln, einem Sofa. Auf dem Couchtisch davor stehen Kekse und Tee. Eine Frau mit Kopftuch nickt mir zu. Sie sortiert Scheren vor sich. Eine andere legt Tuben mit Henna-Farben bereit. Zweimal die Woche hat der Beauty-Salon geöffnet. Es ist kein herkömmlicher Schönheitssalon, sondern ein preisgekröntes soziales Kunstprojekt. Die Idee dahinter: Migrantinnen bieten hier kostenlos Behandlungen an und erhalten im Gegenzug Hilfe etwa beim Deutschlernen, bei der Arbeitssuche oder bei Behördengängen.
3: Wir haben zwei Teams, einen voll Mittwoch, einen voll Freitag. Jede Person hat eine Aufgabe, ein Make-up, Henna gibt es noch, die Frisur. Nageln.
4: Und alles Migrantinnen aus verschiedenen Ländern?
3: Ja, mit verschiedenen Ländern, wirklich aus Venezuela, Spanisch, Syrien, India, Pakistan, Iran.
0: Barin Mahmoud kommt aus der kurdischen Autonomieregion Rojava in Syrien. Seit 9 Jahren lebt die heute 40-Jährige in Deutschland. Sie arbeitet in einer Flüchtlingsberatungsstelle. Im Grand Beauty Salon macht sie seit 4 Monaten mit. Die Idee für diesen ungewöhnlichen Begegnungsort hatte die Künstlerin Frauke Frech.
5: Grand Beauty ist ein transkultureller Raum für Schönes, Diversität und Dialog, wenn man das jetzt mal so ganz grob fasst. Und wir laden alle Interessierten dazu ein, also für den Haarschnitt oder für Naildesign, Kopfmassage, Typberatung letztendlich auch, hier vorbeizukommen und dafür aber dann eben keinen festen Preis bezahlen zu müssen, sondern basierend auf einem Tauschgeschäft. Du bekommst hier dann ein Schönheitstreatment und kannst dann in der Zeit, die du mit der Expertin, dem Experten verbringst, rausfinden, wer ist der Mensch, was hat der für Bedarfe in seinem Leben, habe ich vielleicht Kapazitäten, was zurückzugeben, ne, mich mal für eine halbe Stunde noch mit hinzusetzen und Deutsch-Arabisch-Tandem zu machen, einfach jemanden so von Mensch zu Mensch dabei zu unterstützen, hier besser reinzukommen noch in die Gesellschaft.
0: So wie Barin Mahmoud.
3: Weil ich alleine bin, keine viele Freunde. Deshalb, ich habe die viele Sachen alleine gelernt. Ich mache auch die Sprachsalon hier. Wir geben unseren Gästen die etwas Schönheit. Ne? Das bedeutet, können wir die tauschen. Ich will gerne Deutsch lernen. Vielleicht willst du die andere Sprache lernen. Das bedeutet, können wir die tauschen, die Sprache.
0: Im Salon kümmert sich Barin Mahmoud heute erstmal um die ältere Dame, die gerade auf einem der Sessel Platz genommen hat.
6: Ich finde die Idee sehr schön, weil manche Leute, die nicht so viel Geld haben, die können sich das eben nicht leisten. Und letztendlich kann jeder irgendwas. Und wenn es nur einkaufen ist, ja, oder sonst irgendwelche Besorgungen machen. Es muss nicht immer Geld sein.
4: Sie lassen sich heute die Spitzen schneiden und was bringen Sie mit dafür?
6: Ich habe zum Beispiel ein Lavendel dabei, Lavendelsäckchen selber gepflückt eines. Und für die Leute hier kann jeder einen Samen von einem Ginkgo-Baum haben, habe ich dabei zum Beispiel.
4: Ja. Na dann, genießen Sie es noch.
6: Ja, danke schön.
0: Auf dem Sessel nebenan sitzt die Künstlerin Frauke Frech mit einer Tasse afghanischem Safrantee.
5: Wir sind seit 2022 im Stadtteil, sind auch sehr dankbar darüber, weil hier ist das städtische Schwimmbad nebenan. Da kommen auch Menschen, die ihre Bahn ziehen aus anderen Stadtteilen. Also wir haben Stammgäste. Ansonsten kommen auch Kinder mit ihren Eltern, also mit ihren Müttern, aber auch genauso mit ihren Vätern. Es kommen die Teenies hier von der Gesamtschule von nebenan. Es kommen hippe, woke Menschen auch aus anderen Stadtteilen. Oft sind auch zum Beispiel junge Musliminnen auch total froh darüber, dass sie bei uns mal einen Raum vorfinden, wo sie sich auch mal behandeln lassen können, also sprich Hijab abnehmen. Und dass das möglich ist bei uns, wenn wir halt manchmal Veranstaltungen haben, die dann explizit eben für Frauen und Flinter sind.
4: Von den Alteingesessenen kommen nicht unbedingt so viele, oder?
5: Doch, es kommen auch gelegentlich richtig alteingesessene GrünauerInnen. Ich glaube, dass es oft einfach diese offene Ausstrahlung ist, die wir halt eben auch nach außen senden. Es duftet bei uns, es gibt Kekse bei uns, man kann hier einen Tee oder Kaffee trinken und auch einfach so abhängen. Eine Frau hier aus dem Kiez, 90 ist die, die kommt gelegentlich.

0: schicken Leute da, dann wird auch mal getanzt. Seit gut 10 Jahren habe ich angefangen, Arabisch zu lernen. Und ja, es gibt ja einige freiwillige KosmetikerInnen, die Muttersprachler sind, Arabisch. Und dann kann ich mich immer austauschen und nach der richtigen Aussprache oder nach neuen Wörtern fragen. Und dann im Gegenzug korrigiere ich die Damen dann gern mal beim Deutschen.
1: Leipzig-Grünau hat sich jetzt gerade in den letzten Jahren viel verändert. Es sind viel mehr Menschen mit Migrationshintergrund, die hier leben. Teilweise auch arme Menschen. Also es gibt auch viele soziale Probleme, Kriminalität. Was bekommen Sie davon mit?
0: Also ich habe durch Hörensagen von Jugendkriminalität erfahren, habe selber noch nicht erlebt. Ich fühle mich sicher, auch wenn ich abends später mal nach Hause gehe. Ich begegne den Menschen allen offen, egal ob arm oder reich oder MigrantInnen oder Deutsche. Was ich nicht mag, ist Rassismus. Stehe ich auch dafür ein, dass ich dagegen bin. Ich finde, das wird immer bunter und interkultureller in Grünau. Auch ein größerer, breit gefächertes Angebot an Lebensmitteln. Und weil ich arabisches Essen mag und dann meine Zutaten in den Geschäften kaufen kann, finde ich das wunderbar. Ich bin da gerne unterwegs.
2: Auch Barin Mahmoud kommt gerne hierher ins Viertel, erzählt sie, mehrmals die Woche. Fährt dafür extra aus ihrem Wohnort Borna im Süden von Leipzig nach Grünau.
3: Wenn kommst du zum Grünau, das ist wirklich ein sehr schöner Platz. Es gibt sehr viele Leute mit den verschiedenen Kulturen. Ich finde, das ist genau wirklich gemischt mit den vielen Kulturen zusammen.
1: Wenn du das vergleichst mit Borna, fühlst du dich hier vielleicht wohler sogar als in Borna?
3: Ehrlich sagen, ja. Ja, leider in Borna, ich weiß nicht warum, aber gibt es viele rassistisch, Rassismus auch, hier in Grünau oder können wir sagen Leipzig, ich habe das nicht gefunden.
2: Im Beauty-Salon bekomme ich noch einen Tee, dann geht es weiter, zurück auf die Straßen von Leipzig-Grünau.

0: Leipzig-Grünau, das sind nicht nur Plattenbauten, sondern es gibt hier auch eine Einfamilienhaussiedlung mitten im Stadtteil. Mit großen Gärten, Blumen im Vorgarten. Hier streckt ein Holunderbusch seine reifen Früchte über den Gartenzaun. Ein Mann schiebt gerade einen Anhänger aus seiner Garage.
1: Ich wohne hier, ja. Seit mittlerweile 3 Jahren. Also die Schwiegereltern wohnen in Dresden und wir sind aus Baden-Württemberg hergezogen, weil wir gesagt haben, wollen wir ein Stückchen weiter Richtung Heimat.
2: Sie kommen ursprünglich aus der Gegend?
1: Ich aus Thüringen, meine Frau dann aus Dresden.
0: Wenn man an Leipzig-Grünau denkt, dann denkt man ja eher an die Plattenbauten. Viele wissen wahrscheinlich gar nicht, dass es hier auch so eine Einfamilienhaussiedlung gibt. Wie ist es denn hier zu leben?
1: Ja, das ist richtig. Also am Anfang haben wir auch, wo man das Haus besichtigt, haben wir gedacht, Mensch, die ganzen Platten drumherum ist natürlich ein bisschen schwierig. Und klar bringt natürlich so eine Plattenbausiedlung auch ihre Schattenseiten mit sich. Die muss man natürlich in gewisser Weise akzeptieren und damit leben.
0: Was für Schattenseiten bekommen Sie hier mit?
1: Naja, das sind so gewisse Klientels, die sich natürlich da auch ein bisschen rumtreiben und vielleicht auch mal rumpöbeln. Aber wenn man da freundlich begegnet und offen begegnet, dann passiert da normalerweise nichts.
0: Sie leben hier ja in so einer Kleinstadt-Idylle, hat man das Gefühl.

0: Genau, das ist also im Prinzip in der Stadt wie auf dem Dorf. Fühlen uns hier wohl, sind super zufrieden, die Nachbarn sind alle klasse, wir können uns nicht beschweren.
1: Tatsächlich registriert die Polizei in Grünau nicht mehr Straftaten als in anderen Stadtteilen. Körperverletzungen gibt es etwas häufiger als andernorts.
2: Die ersten Häuser hier wurden in der frühen Weimarer Republik gebaut, später wurde die Siedlung erweitert. Und seit 50 Jahren stehen am Horizont die hohen DDR-Plattenbauten in unmittelbarer Nachbarschaft. Da, wo die alte Siedlung auf die DDR-Siedlung trifft, steht von weitem sichtbar ein Kirchturm. Der evangelischen Pauluskirche und der katholischen Kirche St. Martin, die teilen sich einen Glockenturm. Beide wurden in der DDR gebaut. 1983 waren das die ersten Kirchenneubauten in einem DDR-Plattenbauviertel. Und wie es dazu kam, das frage ich hier mal.
3: Hallo, grüß dich.
4: Der Deutschlandfunk, ja?
3: Ja.
4: Okay, schön.
5: So, kommen Sie rein. Hallo.
6: Hallo, grüße Sie.
5: Glombica, hallo, seien Sie.
1: Pfarrer André Glombica ist ein großer Mann. Freundliches Lächeln, ein gepunktetes Einstecktuch im Jackett. Ursprünglich kommt er aus Polen. Seit 2020 ist er Gemeindepfarrer in Leipzig. Er führt mich durch sein kleines Büro und die Sakristei in den Kirchensaal.
5: Ja, also hier kommt jeder rein. Quatsch.
7: Ich mache ihn dicht an.
1: Der dreieckig geschnittene Kirchensaal hat ein schräg ansteigendes Dach, hinten niedrig, vorne hinter dem Altar am höchsten. Fenster aus bunten Glasmosaiken lassen Licht hinein. Auf dem roten Fliesenboden stehen hölzerne Sitzbänke.
5: Also man muss sich vorstellen, dieser Kirchenraum gehört nicht zu den kleinsten. Und hier in diesem Gottesdienst ist die Kirche voll, muss man schon sagen. Also ich sehe in ihren Augen, sie wundern sich, aber Wundern gehört eben zum Alltag.
2: Wie viele kommen denn so im Durchschnitt?
5: Also ich würde sagen, um die 150 jeden Sonntag.
2: Das sind viele.
5: Das sind viele. Das ist für uns hier, für diese Breitengrade bzw. für den Stadtteil durchaus eine gute Zahl, ja.
1: In Sachsen sind Katholiken eine kleine Minderheit, gerade mal 3,5%. Dazu kommen 15% Protestanten. Die meisten Menschen in Sachsen gehören keiner Kirche an. Neben Kirchenaustritten der vergangenen Jahre auch eine Spätfolge der religionsfeindlichen Politik der DDR.
8: Die Menschen sehen sich auch nach Konstanz. Die sehen sich nach Ruhe, nach dem Gemeinsamen. Und das finden sie unter anderem hier.
1: Günter Fitzel ist auch mit in die Kirche gekommen. Der Anatomieprofessor im Ruhestand engagiert sich von Anfang an in der Gemeinde. Wir setzen uns ins Pfarrbüro, es gibt Kaffee.
8: Ich wohne jetzt schon 40 Jahre hier in Grünau. Praktisch mit der Gründung dieser Pfarrei damals sind wir hierher gezogen.
2: Wie kommt es denn, dass hier inmitten einer DDR-Großsiedlung diese Kirche steht und nebenan auch noch eine evangelische Kirche?
8: Normalerweise wurde in der DDR keine Kirche gebaut. Das war Tabu.
2: Passte nicht in den sozialistischen Staat?
8: Ganz genau. Passt ja nicht in den sozialistischen Staat.
1: Tatsächlich hat die DDR-Führung mehr als 60 Kirchenbauten gezielt gesprengt oder abgerissen. Darunter auch die über 700 Jahre alte Universitätskirche St. Pauli in der Leipziger Innenstadt. Dass in Leipzig-Grünau zwei neue Kirchen gebaut wurden, ausgerechnet in einer sozialistischen Großwohnsiedlung, war eine kleine Sensation. Die hatte viel mit der schlechten Finanzlage der DDR in den 80er Jahren zu tun.
8: Und dann kam die Tatsache, dass der Staat finanziell sehr klamm war und alle Möglichkeiten nutzte, um an Devisen heranzukommen. Und gegen Zahlung von entsprechenden D-Mark wurde dann hier genehmigt, dass man Kirchen bauen konnte, die von der Westdeutschen Kirche bezahlt worden sind. Und da ist schon ein bisschen was zusammengekommen. Das ist ja nicht nur Grünau, es sind auch in anderen Städten, in Magdeburg, in Gera etc. sind ähnliche Projekte entstanden.
1: Die DDR-Führung habe den Bau nicht behindert. Vieles im Inneren mussten die Gemeindemitglieder aber selbst machen. Auch er habe hier Kabel verlegt.
2: War das denn ein Risiko, sich so offen zur Kirche zu bekennen, dass man sogar mitgebaut hat? Also waren Sie hier irgendwie so eine eingeschworene Gemeinde?
8: Die Leute, sie haben hier so eine Art Wagenburg-Mentalität, so würde ich es vielleicht bezeichnen, entwickelt. Wer sich hierher bekannte, der war auch aktiv. Da draußen diese etwas feindliche Umwelt, die hat dann dazu geführt, dass man hier im Inneren enger zusammengerückt ist.
2: Gab es Leute von der Stasi?
8: Ja.
1: Diese Zeiten sind lange vorbei. Die Gemeinde wächst durch den Zuzug nach Leipzig, sei aber weit weniger aktiv als früher, sagt Fitzel. So will das Pfarrer Glombitza dann aber doch nicht stehen lassen.
6: Ein Chor haben wir hier nach dem Krieg in der Ukraine, haben wir hier einen Deutschkurs für die Ukrainer ins Leben berufen, der bis heute hier stattfindet. Wir haben hier eine Caritas-Außenstelle, wo wir den Bedürftigen hier im Stadtteil helfen. Also das sind alles Sachen, die zeugen von der Lebendigkeit dieser Gemeinde.

0: Ich gehe auf Betonplatten durch den WK7, Wohnkomplex Nummer 7. Er gilt als einer der problematischeren Ecken von Grünau. Hier wurde viel abgerissen, die Wohnblöcke sind teilweise nicht saniert. An manchen Balkons hängen gestreifte Markisen und Blumenkästen mit Geranien, andere sind zugemüllt. Unter der Treppe zu einem Hauseingang stehen kaputte Fahrräder, im Durchgang daneben hat jemand alte Möbel und Matratzen abgeladen. Vor einem Hauseingang steht ein Mann Mitte 40, schlechte Zähne, lächelt mich an. Er sei hier aufgewachsen.
1: Ja, das ist verändert, nicht mehr so ruhig. Heute bleibe ich schon eher am Säme, als hier draußen rumzulaufen, obwohl ich hier aufgewachsen bin.
2: Also was macht Ihnen Sorge?
1: Ach, das sind so viele Sachen. Die einen fühlen sich heute schon angepisst, wenn man mal lächelt, die anderen, wenn man hinguckt. Am besten nach eben die Türe zu.
2: Das klingt ja nicht so schön.
1: Nee. Ist traurig, aber wahr.
2: Aber fühlen Sie sich trotzdem noch wohl hier?
1: Jo. Ich alleine, weil ich meine ganzen Freunde und alles hier habe. Also es ist ja trotzdem mein Zuhause hier. Weil ihn halt jeder kennt. Das ist so, jetzt, ich will mal kurz einkaufen. Ich brauche garantiert über eine Stunde, weil man überall jemanden trifft und dort quatschen tut, da quatschen tut, ja. Deswegen jetzt woanders neu anfangen, nee, wäre, glaube ich, nichts für mich.
2: Was würden Sie sich denn wünschen für Grünau?
1: Was ich hier ändern müsste? Gucken Sie mal an die Müllplätze. Sowas halt hier. Oder im Durchgang liegen ständig Möbel und sowas. Und es sieht einfach nicht schön aus.
0: Dann steigt er auf seinen E-Roller und fährt davon. Ein paar Blocks weiter liegt der Jupiterplatz, Zentrum des Wohnkomplexes. Hier gibt es einen Discounter, einen Pizzaservice, einen Friseur. Eine Mutter geht mit ihrer Tochter über den Platz. Peggy arbeitet als Altenpflegerin und lebt seit mehr als 20 Jahren hier.
2: Wie ist das Leben in Grünau so?
3: Ja, ehrlich. Es geht. In Anfangszeit war es viel, viel schöner. Ne, jetzt ist es auch gefährlich, wirklich. Man kann abends auch nicht mehr so lange alleine raus, ne? Gerade als Frau.
2: Was ist da passiert, was Ihnen Angst macht?
3: Ja, mir nicht, aber ich höre es immer von meiner Nachbarin, wissen Sie. Und sie ist alleinerziehend und sie war letztens unterwegs und haben sich auch hierher gesetzt und wurden dann die Handtasche weggenommen und das alles, wissen Sie. Und das ist eben schon scheiße, ne? Sowas dann zu hören und dass jetzt hier in den Grünau, in dem Bezirk sowas stattfindet, ist nicht schön. Weil es war ja in Anfangszeit absolut nicht sowas, ne?
2: Was sollte da gemacht werden?
3: Ja, vielleicht, dass die Jugendlichen oder die Kinder so mit 12, 13, so ein Freizeitclub, ne, gibt's ja nicht. Das ist alles so ein bisschen weiter weg, wissen Sie? Das ist, wo die Jugendlichen sich so ein bisschen aufhalten, wo die Kriminalität nicht platzen tut, wo das nicht so schlimm vielleicht mal wäre.
2: Fühlen Sie sich denn trotzdem unterm Strich wohl in Grünau? Leben Sie gerne hier oder würden Sie lieber woanders wohnen?
3: Natürlich. Natürlich würde ich gerne woanders wohnen, aber momentan nein, durch die Kinder. Kids fühlen sich wohl und das ist doch immer die Hauptsache, oder? Haben alles, Freunde etc. und dann passt das alles schon.
0: Für die jüngeren Kinder gibt es seit dem letzten Jahr eine Anlaufstelle. Mitten auf dem Jupiterplatz stehen zwei rot bemalte Container. Kinderkunstplanet steht darauf. Zweimal die Woche können Kinder und Jugendliche zum Basteln herkommen, kostenlos. Auf dem Boden liegen Spielzeuge und Farbeimer. Daneben steht eine Nähmaschine, an der Betreuerin Mai und die 10-jährige Amelie gerade an einem Wandteppich nähen.
4: Ich nähe gerade die Steine an, die das Kind hier ins Wasser wirft. Das haben Benjamin und ihre Schwester angefangen. Guck mal, ein Stückchen. Guck, und hier kannst du das Füßchen runter machen. Hier hinten ist dieser Hebel.
5: Ach so, ja, da.
4: Und jetzt nähst du einmal bis hierhin vor und dann nochmal rückwärts.
5: Also bis zu der Ecke.
0: Daneben, an einem Tisch, gibt es Getränke und Kekse für alle. Auf den bunten Plastikstühlen sitzt ein Dutzend Kinder.
6: Ich bin Viktor. Ich habe eine Horrorfigur gemalt.
2: Wie sieht die aus?
6: Ein Kreis mit Augen und ein Mund.
7: Hallo.
2: Hallo.
7: Ich bin Asayla. Ich bin 10 Jahre alt und ich weiß noch nicht genau, was ich basteln kann. Aber mir ist ein bisschen langweilig geworden von uns, deswegen bin ich einfach mal rumgekommen.
2: Wie seid ihr hierher gekommen? Seid ihr einfach mal vorbeigekommen?
7: Ja, ich bin vorbeigekommen, wollte erstmal mit meinem Papa Döner holen. Er hat gesagt nein und dann bin ich mit Mama hergekommen. Seitdem bin ich hier, seit letztem Jahr. War es August? Ja, es war August. Ich bin am Dienstag und Mittwoch immer verplant. Da bin ich hier. Egal.
0: Philipp Rödel setzt sich dazu. Er ist der künstlerische Leiter des Kinderkunstplanet. Er hat auch schon an anderen Orten in Grünau Angebote für Kinder aufgebaut. Hier in diesem Wohnkomplex sei das aber besonders wichtig.
8: Hier gibt es einfach einige Kinder und Jugendliche, die in sozialen Gefährdungslagen, nenne ich es mal, aufwachsen, mit verschiedensten Herausforderungen und geringer Mobilität. Andererseits gibt es halt wenige Angebote. Es ist sehr weit draußen in Leipzig und wenn man hier was erreichen will, dann muss man hierher kommen.
0: Die Kinder zeigen mir den Container mit den Bastelutensilien, den selbstgeschneiderten Kuschelwal und das selbstgebastelte Holzxylophon. Gerade planen sie eine Ausstellung.
9: Ich bin der Fabian, bin 11 Jahre alt. Ich finde es einfach hier schön, dass man kreativen, freien Lauf haben kann. Frei basteln, malen, chillen, ausruhen und dass sich jeder hier ein bisschen unterstützt.
10: Jeder, der was trinkt, Prost!
2: Es gibt hier auch mal was zu trinken und zu essen jeden Nachmittag. Mhm. Wie ist es denn hier so in Grünau? Kann man hier viele Sachen machen oder bist du immer nur hier?
9: Na, man kann schon viele Sachen machen. Mit Fahrrad, einmal um den ganzen Kulk gefahren. Das war echt cool.
2: Und den See?
9: Ja, in Grünau ist es einfach schön.
0: Ein paar Verbesserungswünsche hat der 11-Jährige dann aber doch. Zum Beispiel mehr bunte Dekorationen auf dem Platz.
9: Weil das sieht hier schon ganz schön langweilig mit der Zeit aus.
0: Gleich nebenan hat die Stadt vor kurzem das Schulzentrum saniert. Ein moderner Campus für Gymnasium, Ober- und Förderschule. Um die Ecke entsteht eine Flüchtlingsunterkunft. Der Kinderkunstcontainer wird aus EU-Geldern bezahlt, zunächst bis Ende 2027. Fabian wünscht sich, dass der Kinderkunsttreff dauerhaft bleibt, zum Beispiel im leerstehenden Supermarkt gegenüber.
9: Weil der steht ja umsonst da, wenn niemand den benutzt. Und wir wollen da rein, weil da können wir Platz haben. Ja.
2: Ist Grünau ein schöner Ort zum Leben?
9: Oh ja, so schön. Es gibt hier einfach so viele Menschen, da versteht man sich manchmal oder kennt man sich einfach nicht. Und dann plötzlich ist man auf einmal Freunde.

0: 50 Jahre ist die DDR-Großsiedlung Grünau alt und immer noch geprägt von Widersprüchen. Nicht alle leben gerne hier, aber es gibt auch viele, die ihren Stadtteil in diesem Jahr feiern.
1: Früher waren viel mehr Ältere, das hat sich jetzt gewandelt. Es sind mehr Familien wieder mit Kindern eingezogen, das ist sehr schön.
2: Also 1996, als es bei uns in der Familie darum ging, wo ziehen wir in Leipzig hin, hat meine Frau, eine alte Leipzigerin, gesagt, niemals nach Grünau. Heute würde ich sagen, gibt es in Grünau durchaus attraktive Wohngebiete. Grünau ist ja auch wirklich grün geworden. Also Schlammhausen, wie es in den 70er, 80er Jahren mal war, ist lange vorbei. Also ich finde Grünau inzwischen teilweise auch attraktiv.
3: Ich glaube, dass viele Grünau irgendwie unterschätzen. Klar, es ist weit weg von der Stadt, aber Grünau ist gleichzeitig so vielfältig und bietet so viel, dass es auch okay ist, wenn man nicht in die Stadt fährt. Es ist grün, es ist entspannt.
0: Das war das Wochenendjournal. 50 Jahre Leipzig-Grünau. Alltag heute in der DDR-Plattenbausiedlung. 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Ich bin Alexander Moritz, Landeskorrespondent des Deutschlandfunks in Sachsen. Danke fürs Zuhören.

0: 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Zehn Uhr, die Nachrichten. Der Ökonom und Berater des Bundesfinanzministeriums Südekum hat die Neuauflage des Tankrabatts als kurzfristige Entlastungsmaßnahme verteidigt. Südekum sagte im Deutschlandfunk, die Autofahrer würden den Effekt schnell an den Tankstellen spüren. Der Staat mache mit der Senkung der Energiesteuer in einer Sondersituation das, was er machen könne. Der Ökonom räumte ein, dass von dem Rabatt auch viele Menschen profitieren, die keine Entlastung bräuchten. Sozialverbände und Verbraucherschützer forderten zielgerichtete Maßnahmen, um vor allem Haushalte mit kleinen und mittleren Einkommen zu entlasten. Kritik kam auch von den Grünen. Fraktionsvize Audretsch sagte, es sei ein Kniefall vor den Ölkonzernen, dass es keine Übergewinnsteuer gebe. Die Bundesregierung will die Kraftstoffpreise in zwei Schritten senken. Von Oktober bis Jahresende sollen Benzin und Diesel um 17 Cent pro Liter billiger werden. Zusätzlich zum Tankrabatt soll zum 1. Januar ein Spritpreisdeckel eingeführt werden. Der CDU-Europapolitiker McAllister hat den Vorstoß von EU-Kommissionspräsidentin von der Leyen für eine assoziierte EU-Mitgliedschaft Kanadas begrüßt. Der Vorsitzende des Auswärtigen Ausschusses des Europaparlaments sagte im Deutschlandfunk, Kanada sei wohl das wohl europäischste Land außerhalb Europas. Es gehöre zu den engsten und verlässlichsten Partnern der EU. McAllister fügte hinzu, welche Rechte und Pflichten eine assoziierte Mitgliedschaft umfassen solle, sei noch offen. Er erwarte einen konkreten Entwurf der EU-Kommission zum Kanada-EU-Gipfel Ende Oktober. McAllister erhofft sich von der aktuellen Initiative einen Impuls für das kanadisch-europäische Handelsabkommen CETA. Er habe kein Verständnis dafür, dass einige EU-Mitgliedstaaten CETA noch immer nicht ratifiziert hätten. Die USA haben mit Dänemark und Grönland eine Einigung im Streit um die Zukunft der autonomen dänischen Arktisinsel erzielt. Wie US-Präsident Trump mitteilte, wollen die USA ihre Militärpräsenz dort dauerhaft ausweiten. Die Kontrolle über die Sicherheit und alle anderen Belange werde an Washington übertragen. Gegner der USA dürften künftig weder Stützpunkte auf Grönland bauen, noch sensible Investitionen tätigen. Die dänische Regierungschefin Frederiksen teilte mit, das Abkommen solle nächste Woche unterzeichnet werden. Es sei gut für die NATO und für Europa. Grönlands Regierungschef Nielsen fügte hinzu, die Vereinbarung erkenne die Interessen Grönlands an. Trump hatte in der Vergangenheit mehrfach gedroht, Grönland zu annektieren und dies mit einem mangelnden Schutz durch Dänemark begründet. Er sieht die arktische Region und die rohstoffreiche Insel etwa durch Russland und China bedroht. In Russland dauern die Parlamentswahlen an. Insgesamt sind mehr als 110 Millionen Menschen zur Stimmabgabe für eine der 10 Kreml-nahen Parteien aufgerufen. Auch in den von Russland annektierten Regionen Luhansk, Donetsk, Saporischschja und Cherson wird gewählt. Ein Sieg der Regierungspartei Geeintes Russland gilt als sicher. Offiziellen russischen Angaben zufolge gaben gestern bereits knapp 30% der Wahlberechtigten ihre Stimme ab. Die Bundesregierung bezeichnete die Parlamentswahl in Russland als Inszenierung. Die EU-Kommission kritisierte die systematische Unterdrückung der Opposition und verurteilte die Durchführung der Wahl auf besetztem ukrainischen Territorium als völkerrechtswidrig. In München beginnt heute das Oktoberfest. Am Mittag wird zum ersten Mal der neue Oberbürgermeister Krause von den Grünen den traditionellen Fassanstich vornehmen. Bereits vor Öffnung des Festgeländes um 9 Uhr hatten sich lange Schlangen gebildet. Um den Ansturm auf die Zelte zu entzerren, wurden die Besucher nur schubweise durch den Haupteingang gelassen. Das Oktoberfest gilt als das größte Volksfest weltweit. Es findet zum 191. Mal statt und dauert bis zum 4. Oktober. Mehr als 6 Millionen Besucher werden erwartet. Das Wetter. In der Nordhälfte bewölkt und gebietsweise Regen, in der Südhälfte nach Auflösung einzelner Nebelfelder meist sonnig, 19 bis 26 Grad. Morgen im Norden weiterhin meist bewölkt und regnerisch, einzelne Gewitter möglich. In der Mitte wechselhaft, im äußersten Süden trocken und zeitweise Sonnenschein. 17 bis 27 Grad. Das waren die Nachrichten.
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1987 wurde Tian Wa-yang in Peking geboren und galt bald als Stolz Chinas, weil sie mit erst 13 Jahren die berüchtigten Capricen von Niccolo Paganini auf CD einspielte, als weltweit jüngste Interpretin. 3 Jahre später kam sie als Stipendiatin nach Deutschland. Den Wechsel erlebte sie als Schock, aber auch als etwas Befreiendes. Ich habe plötzlich gespürt, dass man hier viel mehr Platz und viel mehr Ruhe hat, sagt Tian Wa-yang im Deutschlandfunk. Wichtige Voraussetzungen für ihr einmaliges Musizieren, das sie auf der ganzen Welt präsentiert. Ihr Repertoire bewegt sich zwischen Klassik und Moderne. 2023 ist ihre jüngste Einspielung mit Violinsonaten von George Antheil erschienen. Tian Wa-yang unterrichtet auch als Professorin an der Hochschule für Musik Würzburg.

Sie hörten das Lied Am leuchtenden Sommermorgen aus Robert Schumanns Dichte Liebe, gesungen von Fritz Wunderlich, am Klavier Hubert Giesen. Das ist eine Aufnahme von 1965. Schumanns Dichte Liebe ist wirklich für mich die große Liebe. Wenn ich mir vorstellen müsste, ein einziges Musikstück auf einer Insel mitzunehmen, für eine sehr lange Zeit, dann würde ich mich für dieses Liederzyklus entscheiden. Diese Stücke sind so traurig, aber gleichzeitig fühle ich mich auch sehr getröstet und beseelt, weil ich sie höre. Es ist wirklich eine wunderbare Musik in einer Art, das so schlicht komponiert ist, aber gleichzeitig so viele Tiefe hat, dass einfach ja, das Herz mitschwingt. Ich bin keine Sängerin und kann solche schönen Lieder wie von Schumann oder auch von Schubert, Beethoven, nicht selber singen. Aber wir Geigerinnen und Geiger haben auch total cooles Repertoire. Zum Beispiel das Stück, was wir als nächstes hören werden, George Antheils Violinsonate Nummer 2. Bei Violinsonate werden Sie sehr wahrscheinlich denken, da ist eine Violine und ein Klavier dabei. Aber bleiben Sie bis zum Schluss, dann kommt noch ein drittes Instrument ins Spiel.

Das war die Violinsonate Nummer 2 von George Antheil, komponiert im Jahr 1923. George Antheil, der amerikanische Komponist und sogenannte Bad Boy of the Music, war in den 20er Jahren zuerst in Berlin und später in Paris und hat dort unglaublich viel Einflüsse aus allen Seiten aufgesaugt. Und er selber war auch natürlich eine Freigeist, die auch sehr viel Ecken und auch sehr viel Ungewöhnliches und Provokantes immer gesucht hat mit seiner Kunst und mit seiner Musik. Die 1920er Jahren, das ist natürlich auch eine Zeit der unfassbar industrielle Entwicklung gewesen. Und die Menschen waren damals auch sehr fasziniert von dieser Maschine, die neu erfunden worden und gebaut worden. Und so ist George Antheil auch. Und er versucht mit all diesen neuen Einflüssen, neue Ideen auch als Sprache in seiner Musik einzubauen. Und so kam eine sehr kurz und sehr knapp, aber unglaublich energievoll und ja, wechselhafte Violinsonate Nummer 2. Sie haben auch in dieser Sonate gehört, ganz zum Schluss, kommt eine wunderbare Melodie, die sehr, ja, folklorisch und afrikanisch eigentlich auch angehaucht ist, begleitet aber nicht mehr vom Klavier, sondern von zwei Drums. Einmal eine Basstrommel und eine Handtrommel. Das ist auch eine unglaublich pfiffige Idee, dass ein Pianist auch tatsächlich, nachdem er quasi in der Klavierkadenz das Klavier wie eine Maschine behandelt hat und zum Schluss, ja, man kann sagen, in der Vorstellung wirklich kaputt gespielt hat, dass er dann diese zwei Trommel genommen hat, um weiter die Geige zu begleiten. Sie hören die Sendung Klassik, Pop etc. von Deutschlandfunk und nach George Antheil gehen wir etwas ungewöhnlich auch weiter. Zwar kennen Sie die Musik sehr wahrscheinlich. Es ist von Johann Sebastian Bach aus der zweiten Solosonate für Violine in A-Moll, Bach-Werkverzeichnis 1003. Wir werden den ersten Satz Grave hören. Ungewöhnlich ist jedoch, dass es diesmal nicht von einem Geiger, sondern von einem Cellist gespielt wird.

Sie hörten das Grave aus der zweiten Solosonate für Violine von Johann Sebastian Bach in A-Moll auf einem Piccolo-Cello gespielt von einem Cellist, nämlich Anna Belsma. Natürlich haben wir auch wunderbare Aufnahmen gespielt auf der Geige, aber durch das tiefere Cello-Klang, trotzdem natürlich nach den Geigenstimmen gestimmt, hat dieses Grave noch eine unglaublich Tiefe und Ruhe in der Klangfarbe bekommen. Und sowieso interpretiert von Anna Belsma, einer der größten Barockinterprete des 20. Jahrhunderts, finde ich, verleiht er dieses Stück noch besondere andere Facetten. Diese Solowerke von Johann Sebastian Bach ist für uns als Geiger natürlich Werke, die uns lebenlang prägen. So, glaube ich, ist auch ungefähr Eugène Ysaÿe. Eugène Ysaÿe, ein belgischer Geiger in erster Linie. Er hat aber auch sehr früh angefangen, wie es eben damals übrig war, auch seine eigenen Stücke zu komponieren. Dadurch sind auch aus den 1920er Jahren 6 Solosonaten von ihm entstanden. Wir werden jetzt den zweiten Satz, Malinconia, aus der zweiten Solosonate von Eugène Ysaÿe hören.

Sie hörten den zweiten Satz Malinconia aus der Solosonate Nummer 2 von Eugène Ysaÿe, auch komponiert im Jahr 1923. Eugène Ysaÿe ist Ihnen vielleicht nicht so ein sehr bekannter Begriff wie für uns oder für mich als Geigerin. Er war zu seiner Zeit ein unglaublich angesehener Geiger, Komponist, Pädagoge und auch Dirigent. Und als Geiger ist man sein ganzes Leben lang beschäftigt, auch mit diesen 6 Solosonaten und Partiten von Johann Sebastian Bach. Und ich denke, sehr genau aus diesem Grund möchte Ysaÿe auch dann zum später Zeitpunkt seines Lebens, in den 1920er Jahren, selber 6 Solosonaten komponieren, nach dem Vorbild von Bach. Und ich finde, eine sehr ähnliche Sache zwischen Bach und 200 Jahre später Ysaÿe ist auch, dass sie in dieser Musik sehr versucht hat, Raum und Zeit zusammenzumischen. Dass man, weil man eben in dieser Musik Raum genießt, manchmal die Zeit vergisst. Oder auch, weil diese Musik einfach so manchmal zeitlos ist, dass man den Raum umso mehr spürt. Das ist auch was für mich als Geigerin immer die Assoziation zwischen Bach und Ysaÿe und zwischen diese zwei, für uns Violinisten auf jeden Fall monumentale Werke. Übrigens haben Sie gerade die Aufnahme gehört, die ich im Jahr 2012 aufgenommen habe. Ich hatte damals in der wunderschönen Siemens-Villa in Berlin das große Glück, dieser Zyklus, die Solosonaten von Eugène Ysaÿe, komplett auf CD einzuspielen. Ich bin Geigerin Thelma Jahn und lebe seit ungefähr 20 Jahren schon fast in Deutschland, seit einigen Jahren in München. Davor habe ich in Kassel und auch in Karlsruhe eine Zeit lang gelebt. Ursprünglich komme ich aus Peking, bin in Peking aufgewachsen, zur Schule gegangen und zum Studium kam ich dann nach Deutschland. Und der Wechsel von dieser Riesenmetropole Peking bis nach Deutschland war eine Art, natürlich eine Schock, aber auch was sehr Befreiendes empfinde ich, weil ich plötzlich gespürt habe, dass man hier viel mehr Platz und auch viel mehr Ruhe hat. Und das ist auch was ganz Wunderbares, gerade für das, was ich mache und was mir so wichtig ist, nämlich die Musik. Ruhe, Zeit und Musik. Das ist für mich so, Dreieck, die sehr viel verbunden ist miteinander. Und deshalb habe ich auch das nächste Stück für Sie ausgesucht, nämlich das Adagio von Franz Schuberts Streichquintett C-Dur. Wir werden eine Live-Aufnahme hören aus dem Jahr 1952, aufgenommen bei Prat Festival in Frankreich.

Sie hörten den zweiten Satz Adagio aus dem Streichquintett C-Dur von Franz Schubert, gespielt von Isaac Stern, Alexander Schneider, Milton Keynes, Pablo Casals und Paul Tortillet. Aufgenommen im Jahr 1952, live beim Prat-Festival in Südfrankreich. Das Streichquintett C-Dur von Franz Schubert ist für uns klassische Musiker wahrscheinlich eine der schönsten und auch wichtigsten Kammermusikwerke in der Geschichte. Schubert schrieb das Werk 1828, kurz vor seinem Tod. Und in diesem Werk kann man ja wirklich das ganze Leben von Schubert, aber auch das gewisse Art und Weise, das ganze Unglück in Schuberts kurzen Leben hören. So wie Schubert selber in einem Brief einmal geschrieben hat: Denke dir einen Menschen, dessen glänzendste Hoffnungen zunichte geworden sind, dem das Glück der Liebe und Freundschaft nichts bieten als höchstens Schmerz. Ich finde, so traurig und tragisch wie diese Worte beschreiben, ist die Musik einerseits natürlich, aber andererseits die Sprache, die Musik als Sprache, hat immer noch etwas Hoffnungsvolles und was Tröstendes. Das ist vielleicht auch diese sehr besondere Kraft in der Musik, warum wir auch Musik brauchen und auch lieben. Nun gehen wir auch weiter und verlassen vielleicht endlich mal ein bisschen die klassische Musik. Ich persönlich bin auch eine große Fan von den Kings Singers. Ich finde, die Art, wie sie singen, ist einfach wunderschön. Sie klingen manchmal wirklich wie ein Instrument, das einfach im Raum schwebt. Wir werden jetzt das Lullaby von Billy Joel, gesungen von The King's Singers, hören. Ich persönlich kenne dieses Stück früher auch nur von der Studioaufnahme. Wir werden jetzt aber eine Live-Aufnahme aus dem Jahr 2004 hören, aufgezeichnet in der Marienkirche in Bergen auf der Insel Rügen.

Wir hörten das Lullaby von Billy Joel, gesungen von The King's Singers, aufgenommen in einem Live-Konzert aus dem Jahr 2004. Ein wunderbares Stück und so fantastisch gesungen und auch bearbeitet in der Art von The King's Singers. Und das ist tatsächlich wortwörtlich ein Lullaby, denn ich persönlich höre mir sehr, sehr gerne das Lied an, am Ende eines anstrengenden Tages, einfach um runterzukommen und nachzudenken und auch mich auf die erholende Nacht zu freuen. Sie hören die Sendung Klassik, Pop etc. von Deutschlandfunk. Ich bin Geigerin Tianhua Yang. Und nun kommen wir zum Ende der Sendung und meiner Musikliste mit Paul Simons 50 Ways to Leave Your Lover. Ich finde es ein sehr witziges Lied und auch schön für den Abschluss. Ist zwar sehr viel Sachen ironisch gemeint, aber sowohl das Rhythmus und auch die harmonische Wendung und natürlich auch der Text sind so handwerklich auch, kann man sagen, in einer Art so genial gemacht, dass es alles sehr, sehr schön und perfekt zusammenpasst. Ich muss immer schmunzeln, weil ich dieses Lied höre. Ich danke Ihnen sehr, dass Sie heute mit mir auf diese musikalische Reise gegangen sind und möchte mit dem letzten Lied von Paul Simon Ihnen einen schönen Tag wünschen.

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1: Das war Klassik Pop etc. heute mit der Geigerin Tianhua Yang. Nächste Woche ist unser Gastmoderator der Autor und Psychologe Stefan Grünewald. Danke für Ihr Interesse heute, sagt Christoph Schmitz.
2: 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Grüne und Linke kritisieren die Pläne der Bundesregierung zur Entlastung der Autofahrer. Der stellvertretende Grünen-Fraktionsvorsitzende Audretsch sagte, dass es wieder einen Tankrabatt gebe, sei ein Wahnsinn. Das Geld müsse bei den Menschen ankommen und nicht in den Taschen der Ölkonzerne landen. Linken-Chefin Schwertner sprach von einem Pflaster, das nur kurzfristig helfe. Solange Deutschland bei Öl und Gas von internationalen Krisen und Konflikten abhängig bleibe, sei der nächste Preisschock nur eine Frage der Zeit. Sozialverbände und Verbraucherschützer forderten zielgerichtete Maßnahmen, um vor allem Haushalte mit kleinen und mittleren Einkommen zu entlasten. Die Bundesregierung will die Kraftstoffpreise in zwei Schritten senken. Von Oktober bis Jahresende sollen Benzin und Diesel um 17 Cent pro Liter billiger werden. Zusätzlich zum Tankrabatt soll zum 1. Januar ein Spritpreisdeckel eingeführt werden. Einen Tag vor den Wahlen in Mecklenburg-Vorpommern und Berlin geht heute der Wahlkampf der antretenden Parteien zu Ende. In Mecklenburg-Vorpommern gibt es noch einmal größere Veranstaltungen von AfD und Grünen, in Berlin vom BSW und von der CDU. In beiden Bundesländern zeichnet sich ein Kopf-an-Kopf-Rennen ab. In Mecklenburg-Vorpommern, wo ein neuer Landtag gewählt wird, liegt die SPD der amtierenden Ministerpräsidentin Schwesig knapp vor der AfD mit Herausforderer Holm. In Berlin entscheiden die Bürger über die Zusammensetzung des Abgeordnetenhauses für die nächsten 5 Jahre. Hier liegt die Linke in Umfragen knapp vor der CDU. Der regierende Bürgermeister Wegner tritt nicht erneut an. Spitzenkandidat der CDU ist Finanzsenator Evers. In Russland dauern die Parlamentswahlen an. Insgesamt sind mehr als 110 Millionen Menschen zur Stimmabgabe für eine der 10 Kreml-nahen Parteien aufgerufen. Auch in den von Russland annektierten Regionen Luhansk, Donetsk, Saporizhia und Cherson wird gewählt. Ein Sieg der Regierungspartei Geeintes Russland gilt als sicher. Offiziellen russischen Angaben zufolge gaben gestern bereits knapp 30% der Wahlberechtigten ihre Stimme ab. Die Bundesregierung bezeichnete die Parlamentswahl in Russland als Inszenierung. Die EU-Kommission kritisierte die systematische Unterdrückung der Opposition und verurteilte die Durchführung der Wahl auf besetztem ukrainischen Territorium als völkerrechtswidrig. Die USA haben mit Dänemark und Grönland eine Einigung im Streit um die Zukunft der autonomen dänischen Arktisinsel erzielt. Wie US-Präsident Trump mitteilte, wollen die USA ihre Militärpräsenz dort dauerhaft ausweiten. Die Kontrolle über die Sicherheit und alle anderen Belange werde an Washington übertragen. Gegner der USA dürften künftig weder Stützpunkte auf Grönland bauen, noch sensible Investitionen tätigen. Die dänische Regierungschefin Frederiksen teilte mit, das Abkommen solle nächste Woche unterzeichnet werden. Es sei gut für die NATO und für Europa. Grönlands Regierungschef Nielsen fügte hinzu, die Vereinbarung erkenne die Interessen Grönlands an. Trump hatte in der Vergangenheit mehrfach gedroht, Grönland zu annektieren und dies mit einem mangelnden Schutz durch Dänemark begründet. Er sieht die arktische Region und die rohstoffreiche Insel etwa durch Russland und China bedroht. Im Iran ist ein Mann wegen angeblicher Spionage für Israel hingerichtet worden. Im Justizportal Misan wurde mitgeteilt, der Mann habe Informationen über iranische Raketenstellungen in der Provinz Isfahan an den israelischen Geheimdienst Mossad weitergegeben. Menschenrechtsorganisationen zufolge ist der Iran nach China das Land, in dem die meisten Todesurteile vollstreckt werden. In München beginnt heute das Oktoberfest. Am Mittag wird zum ersten Mal der neue Oberbürgermeister Krause von den Grünen den traditionellen Fassanstich vornehmen. Bereits vor Öffnung des Festgeländes um 9 Uhr hatten sich lange Schlangen gebildet. Das Oktoberfest gilt als das größte Volksfest weltweit. Es findet zum 191. Mal statt und dauert bis zum 4. Oktober. Mehr als 6 Millionen Besucher werden erwartet. Das Wetter? In der Nordhälfte bewölkt und gebietsweise Regen. In der Südhälfte nach Auflösung einzelner Nebelfelder meist sonnig, 19 bis 26 Grad. Morgen im Norden weiterhin meist bewölkt und regnerisch, einzelne Gewitter möglich. In der Mitte wechselhaft, im äußersten Süden trocken und zeitweise Sonnenschein, 17 bis 27 Grad. Das waren die Nachrichten.
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6: Wenn wir als Journalistinnen und Journalisten über den Balkan berichten, dann geht es meistens um Nationalismus, Provokationen oder um Korruption. Themen, die uns immer wieder zeigen, da unten läuft's nicht so mit der Demokratie und die Aufarbeitung der Kriege der 90er, die hat eigentlich auch nicht geklappt. Was wir dabei oft nicht erzählen, sind die Geschichten von Freundschaft und Liebe, die Menschen aus der Region über alle Konfliktlinien hinweg verbinden, oft aufs Engste. Wohlwollen und Freundlichkeit scheinen nur als Stoff für Urlaubsanekdoten zu taugen. Dabei sind sie politischer als gedacht. Willkommen zu den Gesichtern Europas. Balkan Connections, Beziehungen mit Hindernissen. Ich bin Grit Eggerichs und habe mich auf die Reise nach Kroatien, Serbien und Bosnien gemacht, um das Verbindende zu erzählen, ohne das Trennende zu verschweigen. Denn das geht sehr gut. Wer im ehemaligen Jugoslawien nach dem Schönen fragt, der oder die kriegt die Probleme gleich miterzählt. Oft in entwaffnender Freimütigkeit. Jetzt geht es erstmal in den Osten von Kroatien. Dahin, wo der Krieg 1991 eine ganze Stadt zerstört hat. Mitsamt ihrer Industrie, Landwirtschaft, Nachbarschaften. Vukovar. Wenn man auf die Landkarte guckt, sieht man die Grenze zwischen Kroatien und Serbien als Strich in der Mitte der Donau. Aber gegenüber von Vukovar liegt eine Insel. Hier wird die durchgehende Linie zu Strichelchen und führt nicht mehr durch die Flussmitte, sondern kreist die Insel ein. Ist das Niemandsland oder ein Ort, der beiden Seiten gehört? Auf der Terrasse des Cafés am Flussufer ist Betrieb. Ein Kreuzfahrtschiff fährt vorbei, ein Schwan verlässt den kleinen Hafen und nimmt mit der Strömung schnell Fahrt auf. Am anderen Ufer viel Vegetation und Sandstrände. Die Insel. Ich sehe Motorboote von einer Anlegestelle hin und her fahren. Der städtische Anglerverein organisiert jeden Sommer einen Shuttle-Service. Auf einem schwimmenden Steg, bei einem Herrn an einem kleinen Schreibtisch, zeige ich meinen Perso vor, werde für 0 Euro Vereinsmitglied und steige mit 3 anderen Passagieren in ein Boot. Die Fahrt dauert nicht mal 3 Minuten. Auf der Insel? Dickicht. Viel Schatten. Ein sandiges Volleyballfeld. Zeltdörfer, manche bevölkert, andere verlassen. Photovoltaikplatten, an denen Handys laden. Von Bibern gefällte Baumstämme. An einem der Camps hängt ein Holzschild, auf dem steht Ustanova, Anstalt. Zwischen den Bäumen sehe ich eine Gruppe älterer Leute in Bikinis und Badehosen. Einmal stehen geblieben, werde ich sofort eingeladen, mich auf einen der Plastikstühle zu setzen. Soll die Schuhe ausziehen. Bekomme ein Wasser eingeschenkt. An der Leine trocknet Wäsche. Auf dem Tisch halbvolle Rakia und Pelinkovac-Fläschchen, Schnaps und Kräuterlikör. Meine erste Frage in die Runde: Zu welchem Land gehört die Insel denn nun? Es ist kompliziert. Aber hier sitzt zufällig ein Mensch, der es ganz genau weiß. Der Englischlehrer im Ruhestand Jeliko Trocha. Die Insel gehört zu Serbien. Eigentlich, sagt er. Denn sie wurde traditionell von Vukovar aus genutzt, als Naherholungsgebiet. Bis der Krieg begann, und vorübergehend serbische Einheiten hier Posten bezogen haben. Einige Jahre danach wollten die Vukovarer gern wieder ihre Sommer hier verbringen.
7: Die Flussmitte ist die Grenze. So wurde es im Krieg von der Schiedskommission festgelegt. Wir hatten aber sowas wie Gewohnheitsrecht. Auf der serbischen Seite ist ja nur Wald, von da kommt kaum jemand. 10 Jahre nach Kriegsende haben sich der Bürgermeister von Bač in Serbien und unser Bürgermeister aus Vukovar getroffen. Die Regierung der Niederlande hat das vermittelt. Ich war als Dolmetscher dabei. Unser Bürgermeister hat gefragt, kannst du uns nicht erlauben, die Insel wieder zu nutzen? Und der Kollege aus Bač meinte, okay, aber rechnet nicht damit, dass ich euch was Schriftliches gebe. Ich bin ja nicht die Regierung. Dann haben sie sich die Hand gegeben. Das ist jetzt so 20 Jahre her. Und wir kamen zurück auf die Insel.
6: Jedes Jahr von Juni bis September kommt der Freundinnenkreis an genau diesen Ort zurück. Auch das Gewohnheitsrecht. Fast alle, die sich hier treffen, sind in Vukovar aufgewachsen und haben schon als Jugendliche schöne Tage auf der Insel verlebt. Sie kommen aus serbischen, kroatischen oder auch ungarischen Familien. Viele von ihnen haben sowas wie Auslandserfahrung, als Gastarbeiter oder als Flüchtlinge.
8: Balkan Story. I live in London for 28 years now.
6: Lydia ist mit ihrem serbischen Mann zuerst nach Belgrad geflohen und dann nach London. Jedes Jahr kommt sie hierher in die Sommerfrische, um die Leute zu treffen, mit denen sie in jahrzehntealten Freundschaften verbunden ist. Bato ist der Älteste am Tisch, Bajo der Lauteste. Beide haben in der jugoslawischen Volksarmee gekämpft, also gegen die kroatische Unabhängigkeit. Bajo ist im November 1991 als Besatzer in seine Heimatstadt Vukovar eingezogen. Eine Frau kommt vom Strand und schüttelt ihre Haare aus.
9: I'm from Bosnia.
6: Nation, Ethnie, Religion ist hier und erst recht vor Publikum aus Deutschland ein Lacher. Und wer wo im Krieg gekämpft hat, ist das heute auch nur noch ein Witz? Natürlich nicht, sagt Jeliko. Aber
7: wir sind alle zusammen. Wir sitzen hier zusammen.
6: Er zeigt mir, warum er das eine Bein beim Gehen etwas nachzieht. Eine Narbe. Das ist passiert, als sich die Feindseligkeiten zuspitzten, kurz bevor die Belagerung der Stadt begann.
10: A friend of mine spent some time with the guys from the special police from Varaždin who came to Vukovar to.
7: Ein Freund von mir hat aus Varaždin Gewehre mitgebracht. Willst du eins? Und ich so, wie bitte? Aber dann dachte ich, na ja, damit kann ich, wenn nötig, wenigstens mein Zuhause verteidigen. Er kam und wollte mir zeigen, wie man mit dem Ding umgeht. Aber dann hat er versehentlich entsichert. Also, so sahen unsere Kriegskünste aus. Er hat abgedrückt. Die Kugel ging durchs Sofa, durch mein Bein und gefühlt ein paar Mal durch den Raum. Ich war 3 Tage im Krankenhaus. Dann konnte ich einigermaßen laufen und da haben wir uns entschlossen zu fliehen. Meine Frau im 8. Monat schwanger, mein Sohn 4,5 und ich. Wir wollten an die Küste. Während der Flucht wurden wir an insgesamt 11 Straßenbarrikaden angehalten. Serbischen, kroatischen, bosniakischen.
10: Croats, Serbs and Muslims, they all stopped us. Different police uniforms.
11: And everybody let you pass.
6: Überall wurden sie durchgelassen.
10: Yes, and they saw my pregnant wife and my wound on my leg.
6: Die schwangere Frau, das Kind und der humpelnde Mann. 8 Jahre war die Familie fort, auf der Insel Hvar und in Zagreb. Seit 2000 lebt Jeliko wieder in Vukovar, hat eine Sprachschule eröffnet, 20 Jahre lang unterrichtet und immer wieder bei offiziellen Anlässen und Verhandlungen gedolmetscht. Pinzu hat die Sonnenbrille abgesetzt und sich eine Zigarette angezündet.
12: Ich war Landwirtschaftstechniker, kurz gesagt Traktorist. Ich bin mit 4 Freunden in den Kampf. Wir sind durch die serbischen Linien und haben uns zerstreut. Am Abend waren wir völlig fertig und sind auf ein Dorf zugegangen. Ein kroatisches, dachten wir. Da kam ein Soldat auf uns zu. Wir haben ihn gebeten, uns zu helfen. Wir haben geredet. Und dann habe ich auf einmal gesehen, er hatte eine Titovka.
6: Eine Mütze mit rotem Stern, die Uniformkappe der jugoslawischen Volksarmee. Wer die 1991 trug, war aus Pinzos Sicht der Feind. Er fragt vorsichtig nach.
12: Mein lieber Freund, bist du Partisan? Und er, ja, das bin ich. Da war die Sache klar. Ich habe sofort gesagt, okay, wir ergeben uns. Aber er meinte, ich weiß überhaupt nicht, was ich mit Gefangenen machen soll. Also hat er uns gezeigt, wie wir da wegkommen, ohne auf Serben zu stoßen oder in ein Minenfeld zu rennen. Wir haben uns bedankt und gesagt, sei aber jetzt bitte kein Arsch und schieß uns in den Rücken. Und er, sicher nicht. Und ihr beide bitte auch nicht. Wir haben uns freundlich verabschiedet und ich hab's nach Nuštar geschafft, ins nächste kroatische Dorf.
6: Wenn es nach Konfliktforscherinnen und Forschern geht, dann braucht es nach einem Krieg unter Nachbarn 2 bis 3 Generationen, um den Hass, das Misstrauen, die Traumatisierung zu überwinden. 40 bis 60 Jahre. Jeliko sagt, sie diskutieren das Thema fast jeden Tag.
7: Meistens abends, wenn wir schon ein klein bisschen getankt haben. Dann beschuldigen wir uns gegenseitig, den Krieg angefangen zu haben. Wir spielen das immer wieder durch, bleiben irgendwo stecken und dann hören wir auf.

0: Eine halbe Stunde mit dem Bus von Vukovar entfernt liegt Osijek, Verwaltungssitz des östlichsten Bezirks Kroatiens. Knapp 100.000 Einwohner, Tendenz abnehmend. Eine barocke Festungsanlage, eine römisch-katholische Kathedrale, eine Uni mit Kunsthochschule. Von Osijek ist die Hauptstadt Zagreb weit entfernt, im Westen. Das serbische Belgrad im Osten ist näher dran. Aber um dorthin und zurückzukommen, muss man eine Grenze überwinden. Das kostet alle, die mit Nicht-EU-Pass von der serbischen Seite einreisen, viel Zeit und Nerven. Zu Besuch bei einem kroatisch-serbischen Paar. Die beiden machen Kunst, Grafik und produzieren Videos für Social Media. Filip und Maja decken den Tisch. Sie sind gerade erst aus Belgrad zurückgekommen. Filip wohnt erst seit ein paar Monaten hier in Osijek bei Maja. Davor hatten sie eine Fernbeziehung.
1: Und das mehr als 4 Jahre lang. 2 Länder, immer über die Grenze. Und wir hatten beide Jobs und Sachen, die wir jeweils machen wollten. Ich in Osijek, er in Belgrad.
0: Die beiden haben sich bei einem Druckgrafik-Workshop kennengelernt.
1: Da treffen sich Studis aus den Grafikklassen der Kunsthochschulen in Belgrad, Osijek, Zagreb, Slowenien, Bosnien und Bulgarien. Für mich war das so der erste internationale Workshop. Naja, und da war Philipp. Und da beginnt unsere Geschichte.
0: Zum Essen bin ich selbstverständlich eingeladen. Und soll unbedingt die Rakia probieren.
2: Tschüss.
3: Tschüss.
0: Nationalitäten sind für sie kein Thema. Sie sind in der Nachkriegszeit aufgewachsen. In Familien, die sie nicht zu Hass erzogen haben. Das sagen beide. Majas Verwandte hatten dann aber doch ein paar Fragen. Ihre Großeltern haben sie vor einer sogenannten Mischehe gewarnt.
4: What will happen if...
1: Was alles Schlimmes passieren kann, wenn es zum Beispiel wieder zum Krieg käme. Sie haben erzählt, wie ethnisch gemischte Paare in den 90ern angefeindet wurden.
0: Majas Mutter wollte wissen, ob die beiden katholisch oder orthodox heiraten. Da war sowas wie Ehe noch lange nicht geplant. Inzwischen käme Heiraten in Frage. Aber kirchlich... Etwas schwieriger wird es, auf beiden Seiten der Grenze, mit Menschen, die oft Social Media konsumieren oder Fernsehen. Denn viele Medien nutzen jede Gelegenheit, nationalistische Klischees zu bedienen.
1: Eine Nachbarin hier im Haus hat eine Ustascha-Flagge bei sich hängen aus der Zeit, als Kroatien faschistisch war. Dragica heißt sie und sie ist bekannt dafür, weit rechts zu stehen. Als sie Philipp das erste Mal gesehen und mitbekommen hat, woher er kommt, da hat sie einfach gar nicht mit ihm geredet, nur mit mir.
0: Das ist neuerdings ganz anders.
5: Jetzt, wenn wir uns treffen, strahlt sie.
1: Und dann, da wohnte Philipp schon hier, musste sie ihren alten Kühlschrank entsorgen und hat gemerkt, dass sie Hilfe braucht. Also hat sie mich angerufen und gefragt, ob er da ist und ob er ihr vielleicht helfen könnte. Dann sind wir runter und haben ihr geholfen. Und seitdem rauchen die beiden zusammen vorm Haus. Sie erzählen sich was. Sie sind fast Freunde.
0: Vor ein paar Wochen sind Philipps Eltern das erste Mal nach Osijek zu Besuch gekommen. Da haben er und Maja sich vorher ein bisschen Sorgen gemacht. Denn Philipps Vater wurde eingezogen, als der Krieg losging. Er war 19 und hatte gerade angefangen zu studieren.
5: Er wollte nicht, aber sie haben ihn gezwungen.
1: Also, ich habe befürchtet, dass er eine Art posttraumatische Reaktion hat oder sowas, wenn er die Orte hier wieder sieht.
5: Das größte Problem für mich war die Grenze.
0: Philipp hat die beiden begleitet. Je näher sie dem Grenzübergang kamen, desto nervöser wurde er.
3: Ich dachte, da gibt's vielleicht eine Liste. Vielleicht erscheint da sein Name, weil er Soldat war. Und dann lief alles entspannt. Da war ein jüngerer Grenzbeamter, der sogar noch Witze gemacht hat.
2: Everything was perfect, actually. Everything.
0: Im Sommer 1991 hatte man seinem Vater beim Militär garantiert, er werde nicht an die Front kommen.
2: But in real life, they just
3: tatsächlich haben sie die Leute in den Bus gesetzt und sie direkt ins Gefecht gefahren, nach Vukova.
0: Mehr kann Philipp gar nicht sagen, denn sein Vater spricht nicht darüber, was ihm hier passiert ist. Dass er Soldat war, hat Philipp überhaupt erst mit 15 erfahren. Und nur, weil er zufällig eine Bemerkung in einem Gespräch mit seinem Onkel gehört hat.
2: If I ask him a question about the war, I think he wouldn't tell me much.
3: Wenn ich ihn danach fragen würde, ich glaube, er würde mir nicht viel erzählen. Ich denke aber, wenn Maya ihm dieselbe Frage stellt, dann wäre das anders. Dann würde er mehr sagen. Mein Vater wollte immer eine Tochter, aber er hat 3 Söhne. Deshalb liebt er Maya jetzt, als wäre sie seine eigene Tochter.

0: Als ich für die Recherche dieser Geschichte auf dem Balkan unterwegs war, da lebte Ratko Mladic noch. Der bosnische Serbe ist für entsetzliche Massaker an Muslimen verantwortlich. Auch das in Srebrenica. Der Kriegsverbrecher saß eine lebenslange Haft ab. Und als er starb, wurden in orthodoxen Kirchen in der Republika Srpska in Bosnien Gedenkgottesdienste für Mladic abgehalten. In solchen Momenten kochen die Konflikte wieder hoch.
1: Jeder stellt sich als das absolute Opfer dar. Ausschließlich als Opfer, nie als Täter.
0: Dabei wäre es so belebend, sich mit den eigenen Niederlagen und den eigenen Schandtaten zu beschäftigen, sagt der serbische Wissenschaftler Alexander Sascha Pavlovic. Denn dann würde Geschichte eines Tages nicht mehr als politisches Schlachtfeld taugen, sondern man könnte in der Region zu einer gemeinsamen Erzählung kommen.
2: So this is what after centuries of conflicts.
1: Und das haben zum Beispiel Deutsche und Franzosen nach Jahrhunderten der Konflikte gemacht. Und deshalb gibt es heute in Deutschland, Frankreich, auch in Polen und darüber hinaus Geschichtsdeutungen, die nicht grundlegend umstritten sind. Man kann es nennen, wie man will. Transitional Justice oder aus Fehlern lernen. Aber genau das würde ich mir wünschen.
2: This is what I would like and I don't think I will see it in my lifetime.
0: Ein Blick zurück in die Vorkriegszeit. Bosnien war die Republik mit der größten Vielfalt. Die Hauptstadt Sarajevo galt als multiethnisch und weltoffen. Dann kam der Krieg und die längste Belagerung eines Ortes im 20. Jahrhundert überhaupt. 4 Jahre lang schossen Sniper, also Scharfschützen, auf Zivilistinnen und Zivilisten. Schnitten sie von Strom, Gas und Wasser ab. Ließen sie nicht raus aus der Stadt. Ratko Mladic ist auch für dieses Verbrechen hauptverantwortlich. Ich fahre mit der Straßenbahn die sogenannte Sniper Alley entlang. Die mehrspurige Hauptstraße hat ihren Namen aus der Zeit der Belagerung. Von den Berghängen ringsum gut einsehbar standen Häuser und Menschen hier unter Dauerbeschuss. Diese mehr als 3 Kilometer verbinden den Osten der Stadt mit dem Zentrum. Die Fahrt gibt einen kleinen Eindruck, wie grausam diese Zeit gewesen sein muss. Aber heute ist das größte Problem wohl der Verkehr. In der Rush-Hour kann man über Stunden im Stau stehen. Im Winter ist wegen der vielen alten Autos regelmäßig Smog-Alarm. Am Flussufer steige ich aus. Direkt hier an der Hauptverkehrsstraße sitzt Hanna Hrapovic und läutet den Freitagabend mit einer Rakia ein.
3: Ich bin ein Kind der 90er. Während des Kriegs war ich nicht hier. Ich erinnere mich an den Tag, als wir zurückkamen. In der ganzen Stadt Ruin. Ich dachte, ich bin in einem Videospiel. Alles ist kaputt und du musst zurück auf Level 1.
0: Das war 1996. Die 3 Regierungschefs der Kriegsparteien Slobodan Milosevic, Alija Izetbegovic und Franjo Tudjman hatten kurz zuvor in Dayton einen Friedensvertrag für Bosnien-Herzegowina geschlossen. Von den rund 200.000 Geflohenen aus der Region Sarajevo kamen viele zurück, eben auch Hanna und ihre Mutter.
3: Meine Mutter ist katholisch, mein Vater ist Muslim.
2: I don't actually like that term mixed marriage.
3: Ich mag auch den Begriff nicht, gemischte Ehe. Das ist hier doch das Normale. Da musst du das nicht extra betonen. Meine Stadt hat über Jahrhunderte ein großes Herz für alle gehabt und viel Widerstandskraft, gerade in den sehr, sehr harten Zeiten der 90er. Und ich versuche, die schrecklichen Zeiten von mir wegzuhalten.
2: Just stay away from that story because from that I think we all knew what happened.
0: Der Vertrag von Dayton hat 1995 zwar den Krieg beendet, aber dem Land auch ein System auferlegt, in dem Bosniaken, Kroaten, Serben und ihre jeweiligen politischen Parteien sich immer wieder gegenseitig blockieren. Wichtige Infrastrukturprojekte laufen nicht an, eine aufgeblasene Verwaltung verliert sich in Details und Klientelismus. Generationen von jungen Leuten haben das Land verlassen, Richtung Kroatien, Deutschland, in die USA und nach Australien. Aber es verändert sich was. Zum Guten, sagt Hanna. Viele Bosnier im Ausland wollen zurückkommen.
2: They all say they miss our hospitality, they miss our warmness.
0: Und wenn man tagsüber in der Altstadt herumläuft, die Einkaufsstraße Ferhadia entlang bis zum türkischen Basar, drängeln sich Menschen aus Westeuropa und Asien. Denn die Story von Sarajevo zieht Menschen an, sagt Hanna. Diese Geschichte, dass das Trauma des Krieges, der Wärme und Gastfreundschaft der Menschen nichts hat anhaben können.
2: Hi! The third Harpoch sister. Nice to meet you.
0: Melina kommt dazu, eine von Hannas Schwestern. Melina glaubt, die Touristen kämen deshalb in Massen nach Sarajevo, weil Urlaub machen hier deutlich billiger ist als zum Beispiel in Kroatien. Vielleicht neuerdings auch ein bisschen wegen des Hypes um die Fußball-Weltmeisterschaft der Männer. Ja, sagt Hanna, als das bosnische Nationalteam sich für die WM in Amerika qualifiziert hat, da sei sie sehr glücklich gewesen.
3: Ich habe die junge Generation zum ersten Mal so erlebt. Stolz drauf, dass sie aus Bosnien-Herzegowina sind. Sie waren alle draußen, haben gefeiert, hatten die Nationaltrikots an.
0: Nicht nur Bosnien, der ganze Balkan habe mitgefiebert.
3: Wir haben Zusammenhalt gespürt.
0: Jetzt kommt auch noch die dritte Schwester Mirna und bestellt sich ein Bier. Sie war im Sommer in der Republika Srpska, erzählt sie. Und dort, im serbischen Landesteil von Bosnien, habe sie niemanden jubeln sehen.
4: Danke.

0: assimilate. Der Begriff Mješoviti Brak heißt so viel wie Mischehe und wurde in Jugoslawien viel gebraucht. Beziehungen über ethnische und religiöse Unterschiede hinweg galten als eine Art Barometer des Zusammenwachsens. In Bosnien gab es besonders viele. In Sarajevo war in den 80ern sogar jede zweite bis dritte Hochzeit gemischt. Aber heute wird vor allem unter sich geheiratet. Jede 20. Hochzeit ist laut Schätzungen noch interethnisch, höchstens.
1: All the communities in Bosnia are like that. They usually have a really huge dominance of one ethnic group.
2: So Natascha Musa hockt auf dem Sofa ihrer schicken Altbauwohnung und überlegt, warum das so ist. Es gibt halt wenige Orte, wo man sich trifft. In Sarajevo war vor dem Krieg keine Ethnie in der absoluten Mehrheit. Heute sind 80% der Menschen muslimische Bosniaken.
3: In den Gemeinden in Bosnien dominiert heute meistens eine ethnische Gruppe. Mich würde interessieren, wie viele Beziehungen es zwischen Leuten aus verschiedenen Städten gibt. Wir leben so isoliert voneinander in diesem sehr zersplitterten Land. Und das nicht unbedingt nur entlang ethnischer Grenzen. Die Menschen aus Sarajevo fahren nicht wirklich oft an andere Orte in Bosnien. Die Neugier, was über Deutsche zu erfahren, ist größer als die, Menschen kennenzulernen, die zum Beispiel in Doboj leben. Wir haben viele Vorurteile übereinander und viele positive Stereotypen gegenüber Menschen, die nicht zum slawischen Teil des Balkans gehören.
1: A lot of positive stereotypes we have about people who are non-Balkan or non-Slavic Balkan.
2: Nataschas Vater war Kroate, ihre Mutter ist Serbin. Beide Kommunisten. Religion war für sie keine entscheidende Kategorie. Natascha wurde gerade erwachsen, als der Krieg begann.
3: Ich hatte schon vorm Krieg ein Visum für die USA, weil geplant war, dass ich bei einem Highschool-Austausch mitmache für ein Jahr. Und als dann der Krieg ausbrach, wurden daraus irgendwie 15 Jahre.
2: Sie machte die Schule in den USA fertig, hat dann ukrainische und russische Geschichte studiert und später an einer Kunsthochschule gearbeitet.
3: Interessante Frage, warum ich zurückgekommen bin, weil ich darauf keine eindeutige Antwort habe. Ich meine, ich habe in New York gelebt. New York ist der beste Ort der Welt. Punkt.
2: Aber die Eltern wurden langsam alt. Und sie wollte ihrem kriegsversehrten Heimatland gern was Gutes tun. Also zog sie vor rund 20 Jahren zurück nach Sarajevo und lernte einen Mann kennen.
1: We met in a bar.
3: Wir haben uns in einer Bar kennengelernt. Wir haben da beide abgehangen und es hat sofort gefunkt. Wir haben viel gemeinsam. Er ist auch sehr abenteuerlustig, genau wie ich.
2: Inzwischen ist sie mit ihm verheiratet.
1: Well, my husband is an observant Muslim. He prays absolutely 5 times a day.
3: Mein Mann ist gläubiger Muslim. Er betet jeden Tag 5 Mal und hält den Ramadan ein. Es gibt ja diese verschiedenen Säulen des Islam. Frag mich bloß nicht über den Islam aus. Ich weiß zwar ein bisschen was, aber nicht genug. Und ich würde mich jetzt mal als schlechte Katholikin bezeichnen. Ich gehe nur zu Weihnachten in die Kirche.
2: Die beiden haben eine Tochter. Sie ist 11. Und noch interessiert sie sich weder für Religion noch für ethnische Kategorien. Natascha hat ihr angeboten, sie in die Moschee zu begleiten, wenn sie möchte. Bisher möchte sie nicht. Wahrscheinlich weiß sie, dass ihre Mutter keine große Hilfe wäre.
1: With Islam it's more difficult because women and men are separate, so it doesn't really make any sense. I can't really participate meaningfully.
3: Beim Islam ist es ja etwas kompliziert, weil Frauen und Männer getrennt sind. Daher macht es für unsere Tochter eigentlich keinen Sinn, mit ihrem Vater mitzugehen. Und dass ich mit ihr hingehe, ist auch nicht wirklich sinnvoll, weil ich gar nicht weiß, wie das geht. Ich stehe meistens ganz hinten, denn ich kenne mich nicht wirklich aus und will niemandes Gefühle beleidigen, weil ich etwa einen Fehler mache.
2: Glaube ist eine sehr persönliche Angelegenheit. Da sind sich die Eltern einig. Mal abwarten, was das Kind entscheidet.
3: Religion ist was Gutes, aber ich finde es etwas verstörend, wenn man den Glauben als ausschließendes Identitätsmerkmal nutzt. Ich glaube, der Grund dafür ist der Nationalismus. Der ist wichtig geworden. Man ist Serbe, weil man orthodox ist. Man ist Kroate, weil man katholisch ist.
2: In der Wohnung hängen sehr ausgefallene Lampen.
1: I organize events, but my kind of main specialty are lights. I really like lights and light design and everything like that.
3: Ich organisiere ja Veranstaltungen. Und ich finde Licht und Lichtdesign toll und alles, was damit zu tun hat. Ich habe hier wahrscheinlich mehr Lampen, als wir brauchen. Die Dimmer sind automatisch. Also, ja.

auf. Den Weihnachtsmann gab es nach dem Krieg irgendwie nicht mehr. Also habe ich ihn wieder eingeführt und ein kleines Santa Village aufgebaut. Da kam dann etwas Widerstand. Ein Veteranenverein ging mit so Parolen auf die Straße. Sie wollten dieses Symbol hier nicht haben. Dabei ist es ja nicht mal christlich, habe ich dann auch versucht zu erklären. Am Ende hat jedenfalls Santa gesiegt, weil die Kinder ganz klar gesagt haben, wir wollen den Weihnachtsmann. Das sind so die Sachen, die ich mache. Klingt vielleicht albern, aber ich habe das Gefühl, dass ich das Land damit ein bisschen interessanter mache. Und ein bisschen besser.

0: Zurück in Slawonien, in Kroatiens Osten. Vor dem Krieg gab es für junge Leute in Vukovar sichere Jobs im Binnenhafen der Donau, in Schuhfabriken oder in der Lebensmittelindustrie. Heute lebt die Stadt Vukovar von Subventionen und etwas, das nur an Gedenktagen eine Rolle spielt. Eine Art Dark Tourism zu den konservierten Kriegsruinen der Stadt. Trotzdem ist es schön, am Flüsschen Vuka entlang zu spazieren. Am frühen Abend wechselt die Belegschaft des Spielplatzes von tobenden Kindern zu Teenagern mit Soundboxen. Die Brücke variiert ihre Beleuchtung wie ein LED-Band vom Discounter. Und die Promenade wurde mit EU-Fördergeldern gerade frisch betoniert. Sie wird als Piste gern genutzt, von Radfahrerinnen und Leuten auf E-Rollern. An einer Bank stehen zwei junge Männer und diskutieren. Noah Dewald ist aus seinem kleinen Heimatort Našice in die Stadt gekommen, um seinen Studienfreund David zu besuchen. Die beiden haben an der Uni Osijek zusammen ihren Bachelor gemacht, sich angefreundet, gemeinsam Musik gemacht. Noah ist katholischer Kroate mit donauschwäbischen Vorfahren. Er legt seine Gitarre auf die Bank. David Mirjanov kenne ich von einer früheren Recherche. Da war er 15. Er stammt aus einer serbisch-orthodoxen Familie und hat damals in einem Interview in seiner Klasse gesagt, er wünsche sich, dass die Grenzen verschwinden und der Vielvölkerstaat Jugoslawien wieder aufersteht.
1: Yes, I said that. Yes. You remember that.
2: Yes.
0: Seine kroatische Lehrerin war etwas geschockt.
1: Now that I have 23 years and back then when I was in high school, it was my romantic era.
3: Ich bin jetzt 23. Damals am Gymnasium, da war meine romantische Phase. Jetzt bin ich etwas vorsichtiger. Was ich sage, geht nicht mehr als Kinderschnack durch. Ich kann Probleme kriegen.
0: In diesem knappen Jahrzehnt hat sich hier anscheinend kaum was geändert. Noch immer läuft der Unterricht an Schulen oft getrennt nach Ethnien. Es gibt weiterhin Cafés, in denen sich eher Kroatinnen treffen und andere, in die eher Serben gehen. Gerade unter 30-Jährige finden nationalistische Rechtsaußenpositionen attraktiv. Die Freundschaft zwischen Noah und David ist schon was Besonderes.
1: I like him very much as a friend because we can feel each other.
3: Ich mag ihn sehr als Freund, weil wir uns wirklich nah sind, obwohl uns viel trennt. Wir denken unterschiedlich, unsere Herkunft ist nicht gleich, unsere Religion nicht und vieles andere. Und diese Nähe, die schätze ich sehr. Das gibt's nicht so oft in diesem verdammten Slawonien. Verdammt wegen des Krieges, der eigentlich nie geendet hat.
0: Vukovar ist eine Art Epizentrum des kroatischen Nationalismus. Hier wird immer wieder aufs Neue betont, wie sehr die Nation unter

0: dem serbischen Aggressor gelitten hat und wie heroisch die Heimat verteidigt worden ist. Für David ist das manchmal schwer erträglich, denn er sieht auch die andere Seite, die Kriegsverbrechen kroatischer Verteidiger an ethnischen Serben im Land. Noah kann mit nationalistischen Ritualen schlicht nichts anfangen.
1: You just cannot take seriously their arguments. They're very silly and they're very repetitive.
2: Damit können sie zwar ein paar Wähler mehr auf ihre Seite ziehen. Ansonsten ist das nur heiße Luft. Da werden keine politischen Ideen ausgetauscht, sondern nur Parolen. Immer und immer wieder. Und über diese Inhalte wurde nie nachgedacht. Die wurden nur auswendig gelernt.
0: Er ist inzwischen im vierten Studienjahr, Literatur und Kunstgeschichte. David hat nach dem Bachelor gejobbt und ehrenamtlich in Vereinen gearbeitet. Im Moment macht er ein bezahltes Praktikum in einem Peacebuilding-Verein, gefördert von der Europäischen Union. In diesem Bereich sieht er mehr als seine berufliche Zukunft. Eigentlich ist das eine Mission. Beide hätten gern so viele Freundschaften mit so unterschiedlichen Leuten wie möglich. Aber wie diese Freundschaften aussehen sollen, da sind sie sich nicht ganz einig. David ist 7 Jahre nach Kriegsende geboren. Seitdem haben die Auseinandersetzungen zwischen kroatischer Mehrheit und serbischer Minderheit in Vukovar abgenommen.
1: There is still violence, but not that much. Luckily.
3: Ich bin hier aufgewachsen. Ich sehe mich als kroatischen Serben. Mein Heimatland ist Kroatien und ich liebe mein Land. Aber von klein auf habe ich gelernt, tolerant zu sein, freundlich zu sein. Deshalb habe ich viele kroatische Freunde und auch viele nationalistische Freunde. Die sind fröhlich, sie singen gerne und tanzen. Aber was ihre Ansichten angeht, da bin ich überhaupt nicht einverstanden. Und ich entscheide mich, das zu ignorieren, um die Freundschaft aufrechtzuerhalten.
0: Der Widerspruch von Noah kommt sofort. Für ihn klingt Davids Ansatz nach Aufgeben.
2: Ich finde, du solltest nicht den Mund halten. Wenn wir die Probleme einfach ignorieren, ist das meiner Meinung nach dasselbe, als würden wir glauben, dass sie nicht gelöst werden können. Deshalb finde ich, wir sollten mit diesen Leuten darüber reden.
0: Und dann spricht Noah gelassen aus, worum es in Freundschaften gehen könnte, wenn es einem gelingt, mutig und souverän zu sein, sich nicht klein zu fühlen. Zum Beispiel, weil man zu einer Minderheit in einem politisch aufgeheizten Umfeld gehört.
1: Free speech also exists because I need to have somebody to explain to me why am I an idiot. So
2: Meinungsfreiheit gibt es auch deshalb, weil ich jemanden brauche, der mir erklärt, warum ich ein Idiot bin. Und das ist überhaupt nicht friedlich. Es ist sehr schwer, sowas zu hören, aber es ist notwendig. Wie man Frieden schafft, sagen wir mal so, indem man anerkennt, dass man ein Idiot ist und sich jetzt ändern muss.
1: That's how the real conversations are really held.
0: Kaum ein Treffen der beiden kommt ohne Streit aus. Aber vor allem nicht ohne Musik. Die beiden setzen sich. Noah legt die Gitarre aufs übergeschlagene Bein, David setzt die Querflöte an. Das Lied ist von Arsen Dedic, einem Sänger, den kaum jemand in Ex-Jugoslawien nicht kennt. Es handelt von der Trauer um einen Freund, der als Soldat gefallen ist. Das Stück ist schon 60 Jahre alt und auch in der aktuellen Nachkriegszeit wieder absolut brauchbar.

0: Zwischen allen offiziell befriedeten Kriegen auf dem Balkan gibt es einen, der ungeklärt schwelt. Die serbische Regierung betrachtet den Kosovo nach wie vor als Provinz des eigenen Landes. Albanien steht auf der Seite der Kosovo-Albaner. Die Regierungen von Serbien und Albanien sind zwar gerade fest verbündet im Kampf gegen die Oppositionsbewegungen in ihren Ländern, aber sonst gibt es eine Menge offene Fragen. Noch immer werden Verbrechen an Zivilisten während des Kosovo-Krieges vor Gericht verhandelt. Und so ein Urteil lässt sich dann wieder zur Mobilisierung der eigenen Leute nutzen.
1: In einem Land wird es gefeiert. Im anderen ist es eine schreckliche Geschichte von Exodus und Verlust. Und diese völlig gegensätzlichen Narrative nutzen politische Eliten aus. Ich finde das schrecklich.
0: Sascha Pavlovic ist Serbe und er ist mit einer Albanerin verheiratet, mit Rumina Begaj. Die beiden sind Sozialwissenschaftler. Sie lehren die Geschichte und Kultur des Balkans an Unis und in Online-Seminaren für Jugendliche. Wir haben uns kurz geschrieben, sofort die Telefonnummern ausgetauscht und schon stehe ich bei den beiden in der Küche.
1: Serben, Kroaten, Montenegriner, Bosnier. Wir sprechen alle dieselbe Sprache. Mazedonier verstehen es, Slowenen meistens auch.
2: Aber Albanisch, das ist nicht einmal eine slawische Sprache.
1: Also sprechen wir Englisch. Mit Luca spreche ich Serbisch. Sie mit ihm Albanisch.
2: Ihr Sohn ist 2 und er möchte jetzt raus auf die Dachterrasse. Wir sind in Novi Beograd, wo jugoslawische Arbeitsbrigaden nach dem Zweiten Weltkrieg Wohnblocks für die Massen bauten. Die Grünflächen dazwischen sind eher Parks. Heute leben hier mehr als 200.000 Menschen. Es gibt Obst und Wasser. Wir gehen raus. Damals war diese Wohnung samt Terrasse der Gemeinschaftsbereich. Die schönste Aussicht für alle. Zum Kaffee trinken, Feste feiern, Wäsche trocknen.
1: Aber im Kapitalismus gibt es keine Gemeinschaftsräume mehr. In den 90ern brauchtest du nur die Unterschrift von allen Parteien im Haus und konntest diese Flächen in eine private Wohnung umwandeln.
2: Von den ersten Eigentümern, die die Fläche umgebaut haben, hat Sascha die Wohnung dann gekauft. Zu einer Zeit, als Immobilien gerade noch erschwinglich waren. Und jetzt leben Romina und er hier mit Luca und mit Sophia, Saschas Tochter aus erster Ehe. Mit dem Ende des Vielvölkerstaats Jugoslawien kam auch das Ende des Sozialismus. Und dann, sagt Sascha, wurde hier eine überkommene Idee importiert.
1: Man nennt das Nation. Das Konzept geht so. Wir teilen Tradition, Sprache, Blut und Gene. Wir unterscheiden uns von diesen anderen Leuten. Und deshalb sollten wir unseren eigenen Staat haben, in dem nur wir leben. Eine super langweilige Idee. Auch wenn es eine Zeit gab, in der diese Vorstellung, naja, sagen wir mal, emanzipatorisches Potenzial hatte.
2: Zum Beispiel für Volksgruppen, die sich gegen Könige und Adelshäuser gewehrt haben, die sie beherrschten. Dafür, dass ihre Kultur und ihre Traditionen gewürdigt wurden. Er zitiert Herder und die Brüder Grimm. Aber das ganze Projekt Nationalstaat passt für Sascha nicht zum Balkan.
1: Die Serben kamen vor 16, 17 Jahrhunderten hierher. Die Albaner sind Nachkommen der ursprünglichen Balkanbevölkerung. Wir lebten all die Jahrhunderte eng verbunden bis in die letzten Jahrzehnte. Leute haben orthodox oder römisch-katholisch geglaubt. Und der Balkan war ja auch die Heimat der sephardischen Juden. Bis im Zweiten Weltkrieg die Deutschen kamen. Es war ein Mischmasch. Die Menschen waren nicht unbedingt darauf aus, zusammenzuleben. Aber die Vorstellung, alles zu trennen, getrennte Ethnien, getrennte politische Räume, das ist eine neue Idee, wenn man die Geschichte des Balkans seit der slawischen Zeit betrachtet.
2: Wie kann man Abstammung und nationale Identität dann heute definieren? Eben, sagt Sascha, geht nicht.
1: Man muss ja nur an Hitler denken. Jüdische Vorfahren und dann die Bruchteile, wenn man zum Beispiel halb- oder vierteljüdisch war. Die Nazis haben so getan, als könnten sie das ausrechnen. Menschen vom Balkan können sich solchen scheinbar klaren Definitionen eben auch nicht zuordnen.
3: You know, clear pictures of Serbs, Croats and whatnot.
2: Romina hilft Luca dabei, sich drei Brombeeren auf einmal in den Mund zu stecken. Als sie sich kennenlernten, hatte Sascha sich in seiner Forschung längst auf das Thema albanisch-serbische Beziehungen spezialisiert. Er hat seinen Forschungsschwerpunkt bewusst gewählt. Entgegen dem öffentlichen Diskurs seit dem Ende Jugoslawiens hat er die historischen Verbindungslinien erforscht, statt Belege für eine angebliche Erzfeindschaft zu sammeln.
4: We met on a training. So this is how I Well, this is how I met with the Serbian.
5: Wir haben uns bei einer Fortbildung kennengelernt.
2: Romina kommt aus der albanischen Hauptstadt Tirana und ist zum Studium nach Budapest gezogen.
4: I did English studies in my BA and I did social integration as my MA.
2: Hat dort an der Uni gelehrt. Ging zurück nach Tirana, als sie schon mit Sascha zusammen war.
4: There were a bit of like raised eyebrows that oh how come.
5: Es gab wohl mal ein Stirnrunzeln nach dem Motto, wie kam es denn dazu? Wie habt ihr euch kennengelernt? Aber niemand hatte wirklich was dagegen.
4: So no one objected, no one had anything negative to say about it.
2: Bis sie diesem einen Kollegen erzählte, dass sie mit einem Serben zusammen ist.
4: And he said, a Serb, but that's not allowed. Like that's like.
5: Und dann sagte er, aber das ist doch nicht erlaubt. Ich glaube, das ist das Negativste, in Anführungszeichen, was ich je gehört habe. Und es war nicht mal wirklich negativ. Er war einfach nur total überrascht.
1: Kurz vorm Schlafengehen verwandelt sich das Kind in ein Monster. Du weißt schon.
3: You know Dr. Jekyll and Mr. Hyde.
1: Es ist wie Dr. Jekyll und Mr. Hyde.
3: The monster. Einmal Luca, otim ama još boravnica. Let's go in the kitchen, it's cooler.
2: Sascha schenkt mir und sich eine Rakia ein. Es ist die letzte in dieser Sendung. Er belegt einen Teigfladen mit Käse und Schinken, kocht ein Ei.
1: Endlich kriegst du dein Ei. Ja, das dauert seine Zeit, Romina.
3: Romina, I did it for 5.
1: Ich habe es 5 Minuten gekocht und das hat nicht gereicht.
4: Yeah, it should be 6.
2: Luca möchte das ziemlich flüssige Ei mit den Fingern essen. Kinder haben dieses Besitzdenken, sagt Sascha. Im Moment ist alles meins, meins. Woher haben die das?
6: Geht vorüber, sage ich.
2: Entspricht genau seinem Entwicklungsstand, sagt Romina.
3: Luca, hast du mal auf Soli, da posolisch? Nee.
2: Sascha trauert dem Sozialismus nicht nach, der Vielvölkeridee aber schon. Er sieht es so. Eine jahrhundertealte Praxis freundlicher Nachbarschaft wurde einem Schema geopfert, das einfach nicht passt. Nationalisten, gerade auch in Serbien, hätten dazu beigetragen.
3: You have these small, fractured countries with many problems.
1: Und jetzt hast du diese kleinen Splitterländer mit all ihren Problemen. Weißt du, es ist wie eine Gefängniszelle. Wie in dem Film Die Verurteilten oder so. Aber wir lassen uns nicht einschränken. Ich fahre rüber nach Kroatien, in den Kosovo, nach Albanien, nach Bosnien. Ich arbeite hier überall und habe auch überall Freunde. Das bereichert mich. Es verleiht meinem Leben Sinn und vermittelt meinen Kindern eine bessere Botschaft als alles, was sie in unseren öffentlich-rechtlichen Fernsehsendern rauf und runter sehen können.
2: Auch in Serbien gibt es Fachkräftemangel. Junge Leute wandern nach Westeuropa aus, Menschen aus Russland und Südasien wandern ein. Sie werden gebraucht. Sascha kann sich jetzt schon gut vorstellen, wie auch dieser erweiterte Mischmasch politisch ausgeschlachtet werden wird. Viele Entwicklungen im Westen Europas seien mit etwas Verspätung immer irgendwann auf dem Balkan angekommen.
3: Our bus drivers today. From Bangladesh and Sri Lanka.
1: Unsere Busfahrer kommen heute aus Bangladesch und Sri Lanka. Jedes Jahr werden so etwa 50.000 Arbeitserlaubnisse erteilt. Und irgendwann werden auch unsere abgewirtschafteten Balkanländer von Menschen aus allen Ecken der Welt bevölkert sein. Ich nehme an, dann wird es neben dem hier eingeübten Nationalismus auch diese idiotischen Parteien geben, die gegen Einwanderung sind.
3: Parties that are against Immigration or what not.
2: Romina spielt mit Luca. Sophia hat sich in ihr Zimmer zurückgezogen. Es ist Zeit für mich zu gehen. Sascha bringt mich noch zum Bus. Wir steigen in den Fahrstuhl, in dem zwei Personen nur gemeinsam Platz haben, wenn sie den Bauch einziehen, gehen raus und nehmen den Weg im Schatten der Baumkronen von Neubelgrad. Das waren die Gesichter Europas. Balkan Connections. Beziehungen mit Hindernissen. Regie: Simonetta Dibbern. Ton und Technik: Thomas Wittig. Redaktion: Katrin Michaelsen. Ich bin Grit Eggerichs und danke sehr fürs Zuhören.

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1: Zwölf Uhr die Nachrichten, zunächst die Übersicht. Die von der Bundesregierung angekündigten Maßnahmen zur Senkung der Kraftstoffpreise stoßen auf Kritik. Die USA und Dänemark haben im Streit um Grönland eine Einigung erzielt. In München wird das Oktoberfest eröffnet. Und hier die Meldungen im Einzelnen. Die Pläne der Bundesregierung zur Entlastung der Bürger angesichts der hohen Spritpreise stoßen bei Sozialverbänden sowie der Opposition auf Kritik. Der Energiepolitiker der Grünen, Kellner, bezeichnete die Beschlüsse in der Rheinischen Post als schlechte Idee. Statt eines Tankrabatts und Spritpreisdeckels brauche es eine Direktzahlung. Niemand wisse, ob die Senkung ankomme. Die Fraktionsvorsitzende der Linken, Rachinek, kritisierte, der Spritpreisdeckel komme zu spät. Die Sozialverbände VdK und SOVD sprachen von einer Gießkannenlösung. Es müssten vielmehr zielgerichtet Haushalte mit kleinem und mittleren Einkommen entlastet werden. Der Bauernverband und Vertreter der Logistikbranche dagegen begrüßten die Pläne. Die Bundesregierung will die Kraftstoffpreise in zwei Schritten senken. Von Oktober bis Jahresende sollen Benzin und Diesel um 17 Cent pro Liter billiger werden. Zusätzlich zum Tankrabatt soll zum 1. Januar ein Spritpreisdeckel eingeführt werden. Bundeswirtschaftsministerin Reiche sagte, die Maßnahmen würden sowohl Familien als auch Handwerk, Mittelstand und Industrie unterstützen. Einen Tag vor den Wahlen in Mecklenburg-Vorpommern und Berlin geht heute der Wahlkampf der antretenden Parteien zu Ende. In Mecklenburg-Vorpommern gibt es noch einmal größere Veranstaltungen von AfD und Grünen, in Berlin vom BSW und von der CDU. In beiden Bundesländern zeichnet sich ein Kopf-an-Kopf-Rennen ab. In Mecklenburg-Vorpommern, wo ein neuer Landtag gewählt wird, liegt die SPD der amtierenden Ministerpräsidentin Schwesig knapp vor der AfD mit Herausforderer Holm. In Berlin entscheiden die Bürger über die Zusammensetzung des Abgeordnetenhauses für die nächsten 5 Jahre. Hier liegt die Linke in Umfragen knapp vor der CDU. Der regierende Bürgermeister Wegner tritt nicht erneut an. Spitzenkandidat der CDU ist Finanzsenator Evers. In der Debatte um Organspende hat der SPD-Abgeordnete Castellucci das Prinzip der Freiwilligkeit bekräftigt. Er sagte im Deutschlandfunk, alle volljährigen Bürger sollten aufgefordert werden, sich zur Spende der eigenen Organe zu äußern. Auch sollten Menschen besser beraten werden. Castellucci bezeichnete die Widerspruchslösung als übergriffig und verwies zudem auf Menschen, die körperlich oder psychisch nicht in der Lage seien, ihren Willen zu dokumentieren. Der SPD-Politiker gehört mit dem CDU-Politiker Brandt zu einer fraktionsübergreifenden Gruppe, die gestern einen Antrag in den Bundestag eingebracht hat. Die 58 Abgeordneten setzen sich darin für die Freiwilligkeit der Organspende ein. Die Befürworter einer Widerspruchslösung hatten ihren Gesetzentwurf bereits im August eingebracht. Er sieht vor, dass jede Person, die nicht widerspricht, zum potenziellen Organspender wird. In der nächsten Woche wird der Bundestag über die Organspende beraten. Die USA haben mit Dänemark und Grönland eine Einigung im Streit um die Zukunft der autonomen dänischen Arktisinsel erzielt. Wie US-Präsident Trump mitteilte, wollen die USA ihre Militärpräsenz dort dauerhaft ausweiten. Die Kontrolle über die Sicherheit und alle anderen Belange werde an Washington übertragen. Gegner der USA dürften künftig weder Stützpunkte auf Grönland bauen noch sensible Investitionen tätigen. Die dänische Regierungschefin Frederiksen teilte mit, das Abkommen solle nächste Woche unterzeichnet werden. Es sei gut für die NATO und für Europa. Grönlands Regierungschef Nielsen fügte hinzu, die Vereinbarung erkenne die Interessen Grönlands an. Die NATO begrüßte die Ankündigung, das Abkommen werde dazu beitragen, die Sicherheit, Stabilität und Zusammenarbeit in dieser wichtigen Region zu fördern, erklärte ein Sprecher. Trump hatte in der Vergangenheit mehrfach gedroht, Grönland zu annektieren und dies mit einem mangelnden Schutz durch Dänemark begründet. Er sieht die arktische Region und die rohstoffreiche Insel etwa durch Russland und China bedroht. In Russland dauern die Parlamentswahlen an. Insgesamt sind mehr als 110 Millionen Menschen zur Stimmabgabe für eine der 10 kremlnahen Parteien aufgerufen. Auch in den von Russland annektierten Regionen Luhansk, Donetsk, Saporischschja und Cherson wird gewählt. Ein Sieg der Regierungspartei Geeintes Russland gilt als sicher. Offiziellen russischen Angaben zufolge gaben gestern bereits knapp 30% der Wahlberechtigten ihre Stimme ab. Die Bundesregierung bezeichnete die Parlamentswahl in Russland als Inszenierung. Die EU-Kommission kritisierte die systematische Unterdrückung der Opposition und verurteilte die Durchführung der Wahl auf besetztem ukrainischen Territorium als völkerrechtswidrig. Die Zahl der Todesopfer bei einem Anschlag auf eine Polizeiwache in Pakistan ist auf mehr als 30 gestiegen. Die pakistanischen Behörden melden zudem über 100 Verletzte. Der Anschlag ereignete sich gestern in der Stadt Kohat im Gebiet zu Afghanistan. Ein Attentäter brachte zunächst ein mit Sprengstoff beladenes Fahrzeug zur Explosion. Im Anschluss eröffneten mehrere Angreifer das Feuer. Laut Polizei dauerten die Schusswechsel auch Stunden nach dem Überfall noch an. Eine örtliche Miliz, die mit den pakistanischen Taliban verbündet ist, bekannte sich zu der Attacke. Im Iran ist ein Mann wegen angeblicher Spionage für Israel hingerichtet worden. Im Justizportal Mizan wurde mitgeteilt, der Mann habe Informationen über iranische Raketenstellungen in der Provinz Isfahan an den israelischen Geheimdienst Mossad weitergegeben. Menschenrechtsorganisationen zufolge ist der Iran nach China das Land, in dem die meisten Todesurteile verstreckt werden. Seit Beginn des Irankriegs hat die Zahl der Hinrichtungen weiter zugenommen. Die Ankündigung von US-Präsident Trump, mehrere Medien den Zugang zum Weißen Haus zu entziehen, ist bei dem zuständigen Presseverband auf Empörung gestoßen. Die Vereinigung der Journalisten, die über das Weiße Haus berichten, teilte mit, die Verfassung schütze die Pressefreiheit vor dem Zugriff der Regierung. Man stehe zu den Kollegen, die ausgeschlossen würden, nur weil sie ihre Arbeit täten. Von Trumps Entscheidung betroffen sind die Sender CNN und MS Now, ehemals MSNBC, sowie das Magazin Politico. Zur Begründung unterstellte der Präsident den drei Medien, Falschinformationen zu verbreiten. Konkrete Auswirkungen hatte der Post auf Trumps Netzwerk Truth Social zunächst nicht. Vertreter der Medien arbeiteten zunächst wie gewohnt weiter im Weißen Haus. Trump geht seit Beginn seiner zweiten Amtszeit verstärkt gegen unliebsame Sender, Zeitungen und Portale vor, darunter auch die New York Times und die Nachrichtenagentur AP. In München beginnt das Oktoberfest. Zur Stunde eröffnet der neue Oberbürgermeister Krause von den Grünen die Wiesen mit dem traditionellen Fassanstich. Bereits vor Öffnung des Festgeländes um 9 Uhr hatten sich lange Schlangen gebildet. Um den Ansturm auf die Zelte zu entzerren, wurden die Besucher nur schubweise durch den Haupteingang gelassen. Das Oktoberfest gilt als das größte Volksfest weltweit. Es findet zum 191. Mal statt und dauert bis zum 4. Oktober. Mehr als 6 Millionen Besucher werden erwartet. In Köln werden heute nach mehr als 14 Jahren Sanierung das Opernhaus und das Schauspielhaus wieder eröffnet. Ursprünglich war das Ende der Bauarbeiten für 2015 geplant gewesen. Der Bau und der Interimsbetrieb kosteten insgesamt rund 1,5 Milliarden Euro. Die Oper und das Schauspielhaus stammen von 1957 bzw. 1962. Seit Beginn der Sanierung der Gebäude im Kölner Stadtzentrum im Jahr 2012 fand der Spielbetrieb in Ausweichquartieren statt. Zur Eröffnung ist ein Fest mit Musik und Tanz sowie mit Führungen geplant. Morgen Abend findet ein Konzert statt. Nach einem Festakt in der kommenden Woche gehen Opern und Schauspielhaus in Köln dann in den regulären Betrieb. Und hier noch einmal die Übersicht. Die von der Bundesregierung angekündigten Maßnahmen zur Senkung der Kraftstoffpreise stoßen auf Kritik. Die USA und Dänemark haben im Streit um Grönland eine Einigung erzielt. In München wird das Oktoberfest eröffnet. Das Wetter: in der Nordhälfte bewölkt, gebietsweise Regen, in der Südhälfte nach Auflösung einzelner Nebelfelder meist sonnig, 19 bis 26 Grad. Das waren die Nachrichten.
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2: Mit Philipp May, schönen guten Tag. Tankrabatt die zweite. Wieder klettern die Spritpreise auf Rekordhöhe. Wieder senkt die Bundesregierung die Steuer auf Benzin und Diesel, trotz Kritik von allen Seiten. Und nach dem Auslaufen soll ein Spritpreisdeckel kommen für die Mineralölkonzerne. Kann man das so machen? Ja, sagt der Ökonom und Berater von Lars Klingbeil, Jens Südekum.
3: In einer idealen Welt würde man diese Entlastung eben ganz gezielt nur für Menschen designen, ausrichten, die wirklich Hilfe brauchen. Berufspendler mit langen Pendeldistanzen im ländlichen Raum, die relativ wenig verdienen. Solche Instrumente, die sind dann eben sehr, sehr kompliziert und brauchen typischerweise eben sehr lange. Und hier hat man sich eben für Schnelligkeit entschieden.
2: Jens Südekum heute Morgen bei uns im Deutschlandfunk. Die Opposition sieht es trotzdem anders. Gleich im Interview der stellvertretende Fraktionsvorsitzende der Grünen im Bundestag, Andreas Audretsch. Außerdem schauen wir auf den Wahltag morgen in Mecklenburg-Vorpommern und Berlin. Wie sehen die letzten Prognosen aus und wie werben die Parteien auf den letzten Metern? Der sogenannte Tankrabatt aus dem Frühsommer ist von vielen Ökonomen hart kritisiert worden. Bei vielen Wählerinnen und Wählern, gerade in den ostdeutschen Flächenländern, kam er aber durchaus gut an. Schlecht für Schwarz und Rot war hingegen das Auslaufen des Rabatts direkt in der heißen Wahlkampfphase in Sachsen-Anhalt. Jetzt sind die Benzinpreise wieder auf Rekordhoch. Am Sonntag wird wieder gewählt und die Koalition hat sich wieder auf einen Tankrabatt verständigt. Aber nicht nur. Nadine Lindner mit den Einzelheiten und den Reaktionen.
4: Zustimmung und Kritik. Seitdem sich Bund und Länder gestern Abend auf Instrumente zur Spritpreissenkung geeinigt haben, ist die Diskussion in vollem Gange. Schnelle und positive Rückmeldungen kamen aus den Bundesländern, in denen der Wahlkampf auf die Zielgerade geht. Manuela Schwesig will in Mecklenburg-Vorpommern für die SPD den Ministerpräsidentenposten verteidigen. Schwesig im ZDF.
5: Ich setze mich seit Wochen für den Preisdeckel und auch den Tankrabatt ein und ich würde es sehr begrüßen, dass es kommt. Und wir als Bundesland, ich als Ministerpräsidentin, stehe bereit, nächste Woche im Bundesrat dem auch zuzustimmen.
4: Daniel Peter, Spitzenkandidat der CDU in Mecklenburg-Vorpommern, dessen Partei um das politische Überleben kämpft, äußerte sich auf der Plattform X.
6: Die Energiesteuer wird gesenkt und damit werden Pendlerinnen und Pendler an der Tankstelle entlastet, aber eben auch die Wirtschaft. Eine sehr gute Entscheidung der Bundesregierung.
4: Peters hatte sich zuvor wie andere bei den Christdemokraten eigentlich für eine Senkung der Mehrwertsteuer auf Treibstoffe ausgesprochen. Doch nun sind es vor allem zwei Instrumente, mit denen Bund und Länder auf die hohen Spritpreise antworten. So soll wahrscheinlich schon zum 1. Oktober die Energiesteuer um 14 Cent pro Liter gesenkt werden. Verrechnet mit der Mehrwertsteuer ergibt sich an den Zapfsäulen eine Entlastung von 17 Cent pro Liter, wenn sie vollständig weitergegeben werden. Es ist das gleiche Prinzip wie beim Tankrabatt im Mai und Juni. Die Kosten von 2,5 Milliarden Euro werden jeweils hälftig aufgeteilt zwischen Bund und Ländern. Im Deutschlandfunk äußerte sich am Morgen der Ökonom Jens Südekum, Berater von SPD-Finanzminister Lars Klingbeil, positiv.
3: Und dann sinken eben die Energiesteuern. Das kann man ja durchaus auch so verteidigen als staatliche Maßnahme, dass man eben in dieser Sondersituation, dass der Staat eben das tut, was er konkret schnell tun kann, nämlich die Steuern zu senken. Und das wird eben ab 1. Oktober, so ist der Plan, der Fall sein.
4: Kritisch hingegen sieht es der Wirtschaftswissenschaftler Henning Vöpel im Interview mit dem ZDF.
7: Dieser Tankrabatt ist wirklich sehr teuer. Er ist wenig zielgenau. Also da gäbe es eigentlich bessere Instrumente. Und das ist ja auch zum Ausdruck gekommen, die Knappheit ist einfach gestiegen und ich kann Knappheit nicht wegsubventionieren.
4: Hinzu kommt zum Jahreswechsel ein neues Instrument. So will sich der Bund mit der Mineralölwirtschaft auf einen Spritpreisdeckel einigen. Als Kriseninstrument, also nicht dauerhaft, soll der Deckel gelten. Vorbild ist Belgien. Dort gilt ein staatlicher Höchstpreis, der täglich neu berechnet wird. Grundlage sind unter anderem internationale Marktpreise für Benzin und Diesel. Doch schon die Formulierung im Beschlusspapier zeigt, wie groß die Bedenken innerhalb der Bundesregierung gegen dieses Instrument sind. So nannte CDU-Wirtschaftsministerin Katharina Reiche die Versorgungssicherheit als Voraussetzung für den Spritpreisdeckel. Die Ökonomin Monika Schnitzer, Vorsitzende der sogenannten Wirtschaftsweisen, warnte in der ARD vom Spritpreisdeckel.
8: Dass der Preisdeckel auch als eine Art Zielpreis verstanden werden kann. Das sehen wir in anderen Ländern, wo ein solcher Preisdeckel eingeführt wurde, dass dann gerade die preiswerten Tankstellen sich nach oben orientiert haben. Also im Grunde das sogar zu einer Preiserhöhung führen kann.
4: Entsetzt über die Beschlüsse zeigte sich der ökologisch orientierte Verkehrsclub Deutschland. Der VCD beklagte, dass mit dem Tankrabatt 2.0 der Bundesregierung jedes wirtschaftliche Verständnis fehle.
2: Nadine Lindner aus dem Hauptstadtstudio, und wir haben es gehört, die Kritik kommt von allen Seiten, wie im Frühjahr, und dieses Mal auch wieder besonders groß ist die Kritik bei den Grünen. Als Wahnsinn hat beispielsweise der Fraktionsvize der Grünen im Bundestag, Andreas Audretsch, die Maßnahmen der Bundesregierung bezeichnet. Das wollen wir jetzt genauer wissen. Guten Tag, Herr Audretsch.
9: Hallo, guten Tag, Herr Mayen.
2: Wieso ist bezahlbare Mobilität jenseits der Großstädte Wahnsinn?
9: Bezahlbare Mobilität ist von zentraler Bedeutung. Das Problem ist nur, das Geld, was die Bundesregierung jetzt einsetzen will, wird nicht bei den Menschen ankommen, sondern ein ganz großer Teil davon werden sich die großen Ölkonzerne in die Tasche wirtschaften. Wir haben das hier beim letzten Mal gesehen. Da sind 1,6 Milliarden Euro für den Tankrabatt aufgewandt worden. Und das IFO-Institut hat sich das im Einzelnen angeguckt. Und zum Beispiel ist es beim Diesel so, dass 30% des Geldes überhaupt nicht bei den Menschen angekommen ist, sondern ganz konkret direkt bei den Ölkonzernen angekommen ist. Wir wollen nicht das Geld an die Ölkonzerne geben, sondern wir wollen es direkt an die Menschen geben.
2: Okay, das kann man so sehen, aber wenn Sie die Zahlen des IFO-Instituts ansprechen, dann gehört zur Wahrheit eben auch, dass ganz normales Benzin, also E10, fast vollständig oder vollständig angekommen ist bei den Verbrauchern. Und 70% sind ja eben dann doch auch bei den Verbrauchern bei Diesel angekommen. Also der ganz große Teil ist eben angekommen. Insofern geht es ja auch ein bisschen an der Wahrheit vorbei zu sagen, das ist jetzt eine Subvention, die nur für die Ölkonzerne gut ist. Es war eben dann doch zuvorderst eine Entlastung für alle Autofahrer.
9: Naja, man muss sich schon fragen, ob wir in einer Situation, in der wir sowieso nicht Unmengen Geld haben, sich es leisten kann, dann große Teile des Geldes tatsächlich bei den Ölkonzernen zu deponieren. Und auch beim Benzin ist es nicht vollständig weitergegeben worden. Beim Diesel ist es eklatant, dass das Geld nicht angekommen ist. Deswegen wäre es viel klüger zu sagen,
2: zum Teil
9: wir nehmen
2: nicht angekommen
9: das.
2: Ist. 70% sind angekommen.
9: Absolut, genau das sage ich. Aber das sind ja große Anteile, die dann eben bei den Ölkonzernen landet. Es wäre doch viel klüger, das Geld in vollständiger Größenordnung zu nehmen und es direkt an Menschen auszuzahlen, dass die das Geld dann im Geldbeutel haben, in der eigenen Tasche haben und eben nicht bei den Ölkonzernen. Und zweitens, man sollte die Stromsteuer senken. Den Strom beziehen alle Menschen und alle Menschen werden auch von diesen hohen Preisen betroffen sein. Also wir sprechen ja nicht nur über Diesel und Benzin, wir sprechen auch über Heizöl, wir sprechen auch über das Gas. Alles wird teurer und übrigens werden auch die Brötchen beim Bäcker teurer, weil natürlich der Transport von Gütern, von Lebensmitteln dazu führt, dass am Ende alles teurer wird. Deswegen, wir müssen alle entlasten. Auch die alleinerziehende Mutter, die vielleicht kein Auto hat, auch die Familien, die nicht unmittelbar jetzt vom Diesel profitieren würden. Und das geht alles, wenn man das Geld nimmt, es nicht an die Ölkonzerne gibt, nicht in großen Teilen an die Ölkonzerne gibt, sondern eben an die Menschen direkt auszahlt.
2: Wobei, wenn Sie jetzt das Brötchenbeispiel nehmen und sagen, die Brötchen werden teurer, eben weil der Transport der Brötchen zur Bäckerei teurer wird, das würde natürlich dann auch mit dem Tankrabatt abgemildert werden. Aber anderes Thema. Ich kann mich gut an die Einschätzung unseres Korrespondenten in Sachsen-Anhalt erinnern, wie die hohen Spritpreise und das Auslaufen des Tankrabatts während des Wahlkampfs die Menschen geärgert haben und wie die AfD das dann auch zum Thema gemacht hat. Kann eine Regierung das mit dem Verweis auf Ökonomie, Lehrbücher ignorieren, wenn es eben auch um schnelle Entlastung geht?
9: Es geht nicht um Lehrbücher, sondern es geht darum, dass das Geld unmittelbar im Geldbeutel der Menschen ankommt. Und insofern ist das doch die Botschaft, die in den Mittelpunkt muss. Wie schafft man es, dass das Geld bei denen ankommt, die es tatsächlich brauchen? Und die direkte Auszahlung an Menschen ist dann eben der ganz direkte Weg auf das Konto der Menschen, da wo das Geld tatsächlich gebraucht wird. Wenn man die Stromsteuer senkt, hat das übrigens noch einen zweiten Effekt, nämlich, dass wir perspektivisch eine andere Zukunft aufmachen. Wir müssen doch auch weg von diesen Schocks. Also wir sind immer wieder in der gleichen Situation. Wir haben das jetzt seit Jahren, dass immer wieder das fossile Öl, das fossile Gas uns hier die Krisen ins Land spült. Und deswegen muss doch die Perspektive sein, die Dinge attraktiv zu machen, die eben nicht auf Öl und Gas setzen, sondern auf Strom, auf erneuerbaren Strom. Das Gute ist, selbst der ADAC findet das so. Wir sind da auf einer Linie mit dem ADAC. Jetzt die Stromsteuer zu senken, wäre ein guter Weg auch für die Zukunft.
2: Also Stromsteuer runter für mehr Attraktivität zum Beispiel für E-Autos, sagen Sie. Das andere, was Sie vorgeschlagen haben, war eine Einmalzahlung Energiegeld für alle Bürgerinnen und Bürger zur Entlastung. Alle Bürgerinnen und Bürger oder sozial gestaffelt?
9: Man muss das perspektivisch staffeln. Das wäre dann für diejenigen, die weniger haben, gut, weil es dann mehr Geld bei denen in den Geldbeutel bringt.
2: Geht jetzt akut natürlich nicht, ne? Geht jetzt akut nicht, weil man hat eben die Steuerdaten aller Bürgerinnen und Bürger nicht zentral im Finanzministerium gebündelt. Ist natürlich auch schwierig in unserem föderalen System. Das wäre ein dickes Brett, das man bohren muss an der Stelle. Nee, muss man fairerweise sagen.
9: Nee. Nein, das geht sofort. Wir haben im Moment den Mechanismus so weit fertig, dass die Verbindung der IBANs und der Steuer-ID gegeben ist. Wir haben nur noch nicht die Kontonummern von allen. Das heißt, wenn man jetzt sagen würde, wir wollen das Geld auszahlen und damit auffordert, die Kontonummern an den Staat zu geben, dann würden da sehr viele sehr schnell machen und dann wären wir ganz schnell in Größenordnungen, wo wir das Geld tatsächlich auch an alle auszahlen können. Das heißt, jetzt wäre genau der Moment, das da loszulegen, zu sagen, hier ist das Geld, wir brauchen noch die Kontonummer und dann kommt es direkt aufs
2: Konto. Ja gut, das ginge sofort, aber die Frage ist natürlich, wer ist sozial bedürftig und wer nicht? Das wäre dann ja, und das wäre dann natürlich schon wieder ein dickes Brett, das man bohren müsste, oder täusche ich mich da?
9: Da sind die Voraussetzungen noch nicht final gegeben,
2: so.
9: Aber wenn man es jetzt mal zusammenzählt, wenn man sagt, wir nehmen die 2,5 Milliarden Euro, die die Bundesregierung jetzt in Anschlag bringt, wir nehmen dazu die Übergewinnsteuer, die dringend kommen muss, die jetzt schon wieder verschoben wird, dann kommt man in Größenordnungen, bei denen man jetzt sehr schnell Summen, die auch über 100 Euro liegen, auszahlen kann. Man kommt dazu, dass wenn man die Stromsteuer senkt, dass das für einen vierköpfigen Haushalt nochmal sehr schnell auch über 100 Euro Entlastung sind. Und wenn wir dann die Staffelung hinkriegen, dann kann es auch bis zu 250 Euro werden. Das heißt, das ist das, was man jetzt schrittweise angeht. Aber im Mittelpunkt steht, jetzt muss sofort Geld im Konto, auf dem Konto der Menschen ankommen. Und das kann man auch jetzt sofort auf den Weg bringen.
2: Naja gut, aber wenn Sie jetzt zum Beispiel diese 250 Euro, na, wir haben keine Übergewinnsteuer. Lars Klingbeil wirbt gerade bei der EU für eine europäische Lösung, wird schwierig, zeichnet sich ab, dass das eben nicht schnell geht. Also das hat man jetzt einfach erstmal nicht zur Verfügung. Und trotzdem sagt man, wir wollen die Bürger jetzt entlasten mit beispielsweise einer Einmalzahlung, 250 Euro, würde den Staat 21,3 Millionen Euro kosten, also fast das Zehnfache. Welche Bank würden Sie dann dafür ausrauben?
9: Nein, die Übergewinnsteuer kann man sofort einführen. Das liegt nicht an der Frage von Möglichkeit, das zu tun, sondern das liegt an der Blockade von Friedrich Merz und Katharina Reiche. Man kann das selbstverständlich im deutschen Steuerrecht umsetzen und dann würde man dort auch Milliarden einnehmen. Dass das wieder nicht kommt, ist ein Kniefall vor den großen Ölkonzernen und offensichtlich besteht gerade bei der CDU, gerade bei Katharina Reiche und Friedrich Merz nicht der Mumm, das jetzt endlich anzugehen. Und genau das bräuchten wir. Wir müssten den Ölkonzernen sagen, das, was ihr jetzt in der Krise obendrauf verdient, einfach nur aufgrund dessen, dass jetzt diese Krisen in Deutschland bestehen, das nehmen wir euch wieder weg. Das ist übrigens etwas, was dann gleichzeitig auch preisdämpfend wirkt. Weil wenn Ölkonzerne wissen, dass es sich überhaupt nicht lohnt, jetzt in der Krise Profit draufzuschlagen, dann werden sie es weniger tun. Und insofern hat das preisdämpfende Effekte, dass für alle dann auch Benzin wieder günstiger wird, Diesel günstiger wird. Eine Übergewinnsteuer wäre das, was wir jetzt bräuchten.
2: Eine Sache noch zur Finanzierung. An dieser Finanzierung des Tankrabatts bis Ende des Jahres beteiligen sich ja auch die Länder zur Hälfte. Also Bund 1,25 Milliarden, Länder 1,25 Milliarden. Heißt das, Sie schimpfen mit Cem Özdemir genauso wie jetzt mit Katharina Reiche?
9: Nein, man ist in unterschiedlichen Rollen, in unterschiedlichen Situationen. Das heißt, wenn man am Ende einen Kompromiss hinkriegen muss, ist das eine andere Lage, als wenn man Vorschläge machen kann, wie sie besser umgesetzt werden könnten. Wir haben die Aufgabe, aufzuzeigen als grüne Bundestagsfraktion, wie es besser sein könnte. Und ich sage mal so, wenn Friedrich Merz, Katharina Reich und Lars Klingbeil so agieren würden, wie wir das vorschlagen, dann hätte auch dem Özdemir andere Möglichkeiten, am Ende Dinge umzusetzen.
2: Andreas Audretsch, stellvertretender Fraktionsvorsitzender der Grünen. Ich habe jetzt noch so viele Fragen auf dem Zettel, aber ich kriege ja schon wieder das Signal.
9: Ich hätte noch viele, viele Antworten, aber geht nicht.
2: Machen wir das nächste Mal. Wir haben jetzt zum Beispiel, gar nicht über den Preisdeckel gesprochen. Machen wir das nächste Mal. Trotzdem bis hierhin danke für das Gespräch.
9: Danke Ihnen.
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0: Wir müssen ja auch in den hohen Norden schauen. Denn nichts hat die NATO so sehr an den Rand der Auflösung gebracht wie die Drohung von US-Präsident Donald Trump im vergangenen Winter, die zu Dänemark gehörende Arktisinsel Grönland zu annektieren. Und auch wenn die akuten Drohungen und Gegendrohungen zwischen den NATO-Partnern damals beigelegt wurden, Trumps Forderungen waren nie aus der Welt. Jetzt haben sich die USA, Dänemark und Grönland aber offenbar auf ein Sicherheitsabkommen geeinigt, das kommende Woche am Rande der UN-Vollversammlung unterzeichnet werden soll. Mads Nicholson fasst alles bereits Bekannte zusammen.
1: Erleichterung oder gar Freude klingt anders. Viele Menschen in Nuuk sind skeptisch, als sie der dänische Rundfunk in der Hauptstadt Grönlands zum vom Trump verkündeten Abkommen befragt. Die USA sollten nicht für die Sicherheit Grönlands verantwortlich sein. Wir sind mit den Dänen aufgewachsen und werden an ihrer Seite bleiben. Solange sie uns in Ruhe lassen, sehe ich keine Probleme. Mehr als ein wenig Handel sollten wir nicht erlauben. Lebt wohl, USA. Den USA geht es doch nur ums Geld. Zu präsent sind Trumps Drohungen bei den Menschen. Er wolle Grönland kaufen oder zur Not mit militärischer Stärke die Kontrolle gewinnen. Im Januar beim Weltwirtschaftsforum in Davos klang Deal-Spezialist Trump dann so. Wir bekommen wahrscheinlich nichts, bis ich sage, dass wir außergewöhnliche Kräfte einsetzen. Wir wären unaufhaltsam, aber ich werde es nicht tun. Was aber bekommen die USA nun mit einer neuen Vereinbarung? Schon 1951 gab es ein Abkommen über die Sicherheit Grönlands. Die USA unterhalten aktuell dort eine Militärbasis. Mute B. Egede ist der ehemalige Regierungschef Grönlands. Jetzt kümmert er sich um Außenangelegenheiten. Dieser Rahmen hat ja schon immer gegolten. Und zwar wichtig, dass wir unseren Einfluss sichern und ein gleichberechtigter Teil dieses gesamten Komplexes werden. Wir wollen Einfluss ausüben und damit auch die gesamte westliche Allianz und die Sicherheit in der Arktis und in Nordamerika voranbringen. In einer Welt, die immer chaotischer wird. US-Präsident Trump schrieb in der Nacht auf seiner Plattform Truth Social, Gegner der USA dürften keine Militäreinrichtungen errichten oder Investitionen auf der rohstoffreichen Insel tätigen. Von grönländischer und dänischer Seite gibt es kaum Details. Stattdessen Zurückhaltung. Grönlands Regierungschef Nielsen benutzt in seiner Stellungnahme das Wort voraussichtlich, mit Blick auf den offiziellen Abschluss bei der UNO-Vollversammlung. Dänemarks Ministerpräsidentin Mette Frederiksen schreibt, ein gutes Abkommen zeichne sich ab. Gleichzeitig betont sie, dass die Souveränität des Königreichs und das Selbstbestimmungsrecht des grönländischen Volkes gewahrt werde. Doris Jakob Jensen beobachtet den Verhandlungsprozess als Vizevorsitzende der grönländischen Siumut-Partei. Es ist wichtig, dass wir unser Parlament und unsere Verwaltung behalten und dass Grönland eines Tages unabhängig werden kann und darüber die Menschen Grönlands entscheiden können. Noch sind viele Fragen offen, was ein neues Abkommen für Grönland, Dänemark, die USA und die NATO bedeuten würde. Dänemarks Außenminister Lokke Rasmussen ist zumindest vorsichtig optimistisch. Die kommende Woche könne eine gute Woche werden, schrieb er in den sozialen Medien.
0: Die USA, Grönland und Dänemark haben sich offenbar auf ein Abkommen zur Sicherheit Grönlands geeinigt. Der Bericht von Mads Nicholson. Und wir bleiben bei Donald Trump. Was der US-Präsident von freier Presse und kritischer Berichterstattung hält, das hat er schon mehrmals hinlänglich gezeigt. Nun seine nächste Worte. Trump hat angekündigt, die ihm kritisch eingestellten Medien CNN, MS Now und Politico aus dem Weißen Haus zu verbannen. Ralf Borchert berichtet aus Washington.
2: Es ist eine neue Eskalationsstufe in Donald Trumps Dauerfehde mit kritischen Medien. Der Präsident kündigte zunächst auf seiner Online-Plattform Truth Social an, den weltweit bekannten Nachrichtensender CNN aus dem Weißen Haus zu verbannen, außerdem den Fernsehsender MS Now, der früher MSNBC hieß, und das Newsportal Politico, das zum deutschen Axel Springer-Konzern gehört. Trump drohte, weitere Medien, die seiner Ansicht nach Falschinformationen verbreiten, würden folgen. Kurz darauf ergänzte er im Oval Office: Ich will sie nicht mehr in meinem Büro haben. Ich will sie nicht hier haben. Ich würde sagen, der Ausschluss sollte so weit reichen wie möglich. Eine Reporterin der Nachrichtenagentur Bloomberg fragte Trump, ob er die Presse einschüchtern und hindern wolle, ihre Arbeit zu tun. Nein, nein, antwortete Trump. Ich mag unehrliche Presse nicht, wie Sie. Ich finde sie furchtbar. Was die angekündigte Verbannung von CNN, MS Now und Politico konkret bedeutet, blieb aber unklar. Kristen Holmes, Korrespondentin von CNN, konnte zunächst vom Weißen Haus aus wie gewohnt weiterarbeiten. Im Live-Gespräch mit ihrem Sender sagte sie: "Wir haben keinerlei Klarheit, was als nächstes passiert."
3: We don't really have any clarity now on what happens next.
2: Die betroffenen Medien wollen, falls ihr Ausschluss wirklich umgesetzt wird, juristisch dagegen vorgehen. CNN erklärte in einer schriftlichen Stellungnahme, Trumps Schritt sei ein Angriff auf die Pressefreiheit, die Berichterstattung des Senders sei fair und präzise und durch die US-Verfassung geschützt. Trump hatte schon zu Beginn seiner Amtszeit AP, die wichtigste Nachrichtenagentur der USA, von Pressekonferenzen im Oval Office und von Mitflügen in der Präsidentenmaschine Air Force One ausgeschlossen. Die Agentur hatte sich geweigert, den Golf von Mexiko, wie von Trump gewünscht, in Golf von Amerika umzubenennen. AP hat geklagt, das Gerichtsverfahren ist immer noch nicht abgeschlossen. Der demokratische Senator Chris Coons aus Delaware betonte bei CNN, Trumps Vorgehen habe Methode.
4: Instead of dedicating the time and resources,
2: anstatt ihre Zeit und Ressourcen darauf zu konzentrieren, umfassend zu berichten, was passiert, sei es über das äußerst wichtige Gipfeltreffen mit Chinas Präsident Xi nächste Woche oder den dringenden Umgang mit den Risiken künstlicher Intelligenz oder nur den Anstieg der Benzinpreise, müssen die betroffenen Medien Geld und Zeit aufwenden, Gerichtsverfahren anzustrengen, damit der Präsident den ersten Zusatz zur Verfassung respektiert.
4: To make sure the president respects the First Amendment to the Constitution.
2: Der Historiker Tim Naftali, Professor an der New York University, sagte CNN, auch frühere US-Präsidenten hätten sich über die Presse geärgert. Aber Trumps Verhalten sei einmalig. Es erinnere an angeschlagene Demokratien und autokratische Systeme.
5: We're not there. We're not in an authoritarian regime. We have a Supreme Court and occasionally we have a Congress.
2: Noch sind wir nicht so weit, in einem autoritären Regime zu leben. Wir haben noch einen obersten Gerichtshof, manchmal auch noch einen Kongress, der handelt. Aber das Problem ist, dass wir einen Präsidenten haben, dessen Stil an autoritäre Regime längst vergangener Zeiten erinnert.
5: Authoritarian regimes of years gone by.
0: Donald Trump will CNN und weitere Medien aus dem Weißen Haus verbannen. Ralf Borchert berichtete aus Washington.

0: weiter nach Russland. Bis Sonntag läuft noch die sogenannte Wahl für die neue Staatsduma. Die einzige oppositionelle Partei, Jabloko, wurde nicht zur Wahl zugelassen. Die 10 Parteien auf dem Stimmzettel gelten alle als kremlnah und befürworten den Krieg gegen die Ukraine. Und auch darüber hinaus berichten Wahlbeobachter von Unregelmäßigkeiten. Stefan Lag über die Lage.
1: Bis Sonntag sind mehr als 110 Millionen Russinnen und Russen aufgerufen, 450 Abgeordnete für die neue Staatsduma zu wählen. Die einzige oppositionelle Partei, Jabloko, wurde nicht zur Wahl zugelassen. Die 10 Parteien auf dem Stimmzettel gelten als kremlnah und unterstützen den von Präsident Wladimir Putin 2022 angeordneten Krieg gegen die Ukraine. Die Beteiligung fällt bislang höher aus als bei der vorherigen Duma-Wahl 2021. Nach offiziellen Angaben stimmten am ersten Wahltag knapp 30% der Wahlberechtigten ab. Vor 5 Jahren lag dieser Wert zum gleichen Zeitpunkt bei rund 17%. Da der Sonntag traditionell der stärkste Wahltag ist, könnte die Gesamtbeteiligung diesmal über dem Niveau der letzten Parlamentswahl liegen. Die von der Wahl ausgeschlossene Partei Jabloko sowie Wahlbeobachter anderer Parteien berichten von Unregelmäßigkeiten. Demnach sei Beobachtern teilweise der Zugang zu Wahllokalen verwehrt worden. Zudem hätten manche Wähler keine Stimmzettel erhalten, weil sie ihre Stimme angeblich ausschließlich elektronisch abgeben dürften. In Russland können die Bürger zwischen elektronischer Abstimmung, Briefwahl und der Stimmabgabe im Wahllokal wählen. Erstmals findet die Duma-Wahl auch in den von Russland völkerrechtswidrig annektierten ukrainischen Gebieten Donetsk, Luhansk, Saporischschja und Cherson statt. Die internationale Gemeinschaft bewertet auch dies als Verstoß gegen das Völkerrecht. In den umkämpften Regionen im Osten der Ukraine wurden zudem Menschen zur Teilnahme an der Wahl aufgerufen, die in Gebieten leben, die nicht unter russischer Kontrolle stehen, etwa in Slowjansk und Kramatorsk. Präsident Putin warf der Ukraine dagegen vor, die Abstimmung gezielt stören zu wollen. Im russisch besetzten Teil der Region Saporischschja sei eine Wahlleiterin bei einem Angriff auf ihr Wohnhaus getötet worden. Dies zeige, so Putin, dass Kiew kein ernsthaftes Interesse an Frieden oder Verhandlungen habe. Die Angaben lassen sich nicht unabhängig überprüfen. In diesem Zusammenhang wiederholte Putin seinen Vorwurf, die Ukraine sei eine Diktatur, weil dort im Gegensatz zu Russland keine Wahlen stattfinden. Nach ukrainischer Gesetzgebung dürfen während des geltenden Kriegsrechts jedoch keine Wahlen abgehalten werden.
0: Stefan Lag berichtete. Und jetzt schauen wir auf die Landtagswahlen morgen in Berlin und Mecklenburg-Vorpommern. Und bevor wir uns über die letzten Zahlen und Prognosen beugen, werfen wir einen genauen Blick auf Mecklenburg-Vorpommern, wo sich viele Probleme zeigen, die bundesweit Menschen betreffen, die auf dem Land leben. Zum Beispiel, wie komme ich zur nächsten Arztpraxis? Und so war ein Thema im Wahlkampf in MV immer das Problem der ärztlichen Daseinsvorsorge. Unser Landeskorrespondent Heinrich Pfeiffer hat deswegen eine Praxis besucht, die eine Lücke auf dem Land geschlossen hat.
2: Einmal Karl.
3: Wo ist Papa?
2: Wo ist Papa?
4: Hi. Hallo.
2: Genau.
4: Kuckuck.
2: Und macht ein Pi.
5: Borrentin im Landkreis Mecklenburgische Seenplatte. Ein 700-Einwohner-Dorf. Die Hausarztpraxis von Sylvia Churchill belegt 2 Etagen eines Wohnblocks. Früher war sie hier allein. Heute arbeiten 3 weitere Ärztinnen mit im Praxisteam. Johanna Schramm ist seit 4 Jahren als Ärztin tätig, manchmal auch in der Zweigstelle in Demmin. Die wurde eröffnet, nachdem die Hausarztpraxis dort schloss.
6: Und da kamen wirklich Patienten, die waren seitdem nicht mehr beim Arzt gewesen, mit einem hohen Blutdruck und so weiter, die einfach gesagt haben, ich wurde nirgendwo angenommen. Und schön, dass jetzt wieder hier eine Praxis ist. So. Und das ist schon nicht gut. Ne? Und das hat häufig eben auch dann als Resultat, dass die Notaufnahmen dann überlastet sind und so, weil die Leute dann einfach direkt dahin gehen, weil sie nicht wissen, wo sie sonst hin können.
5: Die Hausarztpraxis ist die erste Anlaufstelle, wenn das Kind krank ist oder ein psychologisches Erstgespräch ansteht. Für Fälle, die das Wissen von Experten erfordern, überweisen die Ärztinnen an die jeweiligen Fachpraxen. Und hier liegt ein weiteres Problem, weiß die medizinische Fachangestellte in Ausbildung, Lele Tschetsche.
7: Also wenn wir eine Überweisung zum Kardiologen ausstellen und dann kommen sie sauer wieder und sagen, naja, ich habe jetzt da angerufen und ich habe einen Termin in einem Dreivierteljahr und sind dann sauer auf uns, weil sie sagen, wir sollen was machen, dann können wir ja auch nur sagen, wir können leider nicht helfen, wir können versuchen anzurufen, aber wir können nicht für jeden Patienten anrufen und sagen, jetzt ist aber dringend.
5: Steffen Fleser forscht zur Gesundheitsvorsorge und ihrer Ökonomie an der Universität Greifswald. Er berichtet, vor welchen Problemen Menschen stehen können, die zur Untersuchung in eine der beiden Universitätskliniken im Land nach Rostock oder Greifswald müssen.
3: Ja, da gibt es Dörfer, da kommen sie am selben Tag nicht mehr zurück. Das funktioniert mit dem öffentlichen Nahverkehr gar nicht. Das heißt, wer dort kein Auto hat, und wir reden ja doch überwiegend über immobilere und häufig auch ältere Menschen, die eben die Einrichtung des Gesundheitswesens besonders oft brauchen, wer so ein Problem hat, dass er dorthin muss und im ländlichen Raum lebt, der wird sich das sehr viel mehr überlegen und im Zweifel zwar auch mal sagen, nein, das mache ich nicht.
5: Die medizinische Versorgung im ländlichen Mecklenburg-Vorpommern ist im Wahlkampf als Problem erkannt. Die Parteien geben in ihren Wahlprogrammen zum Teil bemerkenswert ähnliche Antworten. Wenn die Lücke in der ärztlichen Versorgung zu groß wird, steigt auch der Frust. Gesundheitsökonom Steffen

0: In den vergangenen 6 bis 7 Jahren sind in meinem Umfeld 50 bis 60 Kilometer in alle Richtungen mittlerweile 8 Augenarztpraxen ohne Nachfolge zugeschlossen worden. Was, denke ich mal, ein Schlaglicht darauf wirft, wie attraktiv oder wenig attraktiv ärztliche Versorgung im ländlichen Raum aktuell ist.
1: Auch Andreas Richter hat das Rentenalter bald erreicht. Er wird weiterarbeiten, seine Praxis nicht schließen. Mittlerweile bemüht er sich deutschlandweit um eine Nachfolge.
2: Wahlkampfthema Arztversorgung in Mecklenburg-Vorpommern, eine Reportage von Heinrich Pfeiffer. Und jetzt ist Sandra Schulz bei mir im Studio, unsere Frau der Zahlen an diesem Wahlwochenende. Zahlen, die wir übrigens im Deutschlandfunk immer vom Analyseinstitut Infratest DIMAP bekommen. Sandra, Mecklenburg-Vorpommern und Berlin, das sind zwei Länder, die könnten eigentlich unterschiedlicher nicht sein.
3: Genau, so ist es. Da starte ich jetzt mal mit den Basics. Also wir sprechen über Berlin, eine Metropole, die stark wächst, die seit den Nullerjahren fast 10% Bevölkerungswachstum hatte. Allein der Berliner Bezirk Spandau, um dieses kleine Detail mal hier zu lassen, hat ungefähr 2,5-mal so viele Leute wie die größte Stadt in Mecklenburg-Vorpommern überhaupt, nämlich Rostock. Mecklenburg-Vorpommern, da sprechen wir über ein dünn besiedeltes Flächenland, die Bevölkerungszahl da stark im Schrumpfen begriffen, sozusagen spiegelbildlich zu Berlin, ungefähr 10% minus seit den Nullerjahren. Und ein Bundesland, das obendrein auch noch deutlich altert. Also da haben wir riesige Unterschiede.
2: Und trotzdem gibt es Gemeinsamkeiten, viel Skepsis, wenn wir über die Wirtschaft sprechen. Wie ist da die Stimmung?
3: Ja, die Stimmung ist im Keller, vorsichtig gesagt. Und das ist eben tatsächlich auch die große Gemeinsamkeit in beiden Ländern. Also die Sicht ist sehr, sehr skeptisch. In der Sprache der Meinungsforscher sagt eine große Mehrheit, dass sie die wirtschaftliche Lage weniger gut oder schlecht sehen. In Mecklenburg-Vorpommern sagt das fast jeder Siebte so. In Berlin sind es noch ein bisschen mehr. In beiden Ländern ist die Skepsis in der Anhängerschaft der AfD am größten. In Mecklenburg-Vorpommern sind 90% skeptisch, in Berlin noch mehr. Also da geht es wirklich fast an die 100%-Grenze ran. Und bei dem wirtschaftlichen Blick, da ist oft zu beobachten, dass die Skepsis in der Anhängerschaft sozusagen der Grünen noch am geringsten ist. Auch da jetzt ein durchweg negatives Bild. In Berlin sagen fast 2/3, dass sie großen Sorge sind um die wirtschaftliche Lage.
2: Tja, und wenn die Sorge um die wirtschaftliche Lage groß ist, dann fällt wahrscheinlich in beiden Ländern auch der Blick auf die Arbeit der Bundesregierung ähnlich aus, nämlich schlecht.
3: Schlecht, um nicht zu sagen, die Unzufriedenheit ist absolut riesig. 90% in Mecklenburg-Vorpommern sagen, dass sie mit der Arbeit der Bundesregierung weniger oder gar nicht zufrieden sind. In Berlin sind es ein kleines bisschen weniger, aber auch da ist die Unzufriedenheit wahnsinnig groß. Und in beiden Ländern ist da die Stimmung auch wirklich noch mal schlechter als jetzt zuletzt im September bundesweit gemessen. Ein Detail vielleicht noch sehr negativ wird auch der Reformkurs der Bundesregierung gesehen. Da bin ich mit den Zahlen jetzt sozusagen in Mecklenburg-Vorpommern. Da sagt eine große Mehrheit, ungefähr 3/4 sagen, dass die abschlagsfreie Rente mit 45, also diese sogenannte Rente ab 63, dass die bleiben soll. Und das hat die Reformkommission ja nun eigentlich anders vorgeschlagen.
2: Und das alles wird dann persönlich bei Friedrich Merz, dem Kanzler, abgeladen?
3: Das wird bei Friedrich Merz abgeladen. Also das ist die nächste Gemeinsamkeit zwischen beiden Ländern. Die absolute Unpopularität von Friedrich Merz. Nur etwa jeder Zehnte ist mit seiner Arbeit zufrieden. Das ist beim Blick in die letzten Jahre, auch sogar in die letzten Jahrzehnte, wirklich ein absoluter Kellerwert. Unterschiedlich das Bild, wenn wir über das Spitzenpersonal der anderen Parteien sprechen. In Mecklenburg-Vorpommern ist die beliebteste Spitzenpolitikerin aus dem Bund die AfD-Frau Alice Weidel. Und in Berlin, Frage an Sie, was denken Sie, wer ist es da?
2: Tja, gute Frage, keine Ahnung.
3: Die Linke, Heidi Reicheneck.
2: Na, natürlich. Hätte ich ja auch
3: war
2: von selbst drauf
3: fies.
2: Kommen. Ja, die sollte, aber spricht ja auch für die Zahlen. Linke, ne, bei der letzten Umfrage knapp vor der CDU, Kopf-an-Kopf-Rennen, deutet sich da an. Wird auf jeden Fall spannend, sowohl in Berlin als auch in Mecklenburg-Vorpommern. Die Ausgangslage hat uns gerade Sandra Schulz nochmal nahegebracht. Vielen Dank.

Und jetzt ans andere Ende der Republik, vom Nordosten in den Süden nach München auf die Theresienwiese. Da ist nämlich Ozapft mit zwei Schlägen standesgemäß vom neuen Oberbürgermeister. Das Oktoberfest ist eröffnet. Christine Kerl.

0: Es war eine gelungene Anzapfpremiere. Wie meist auch seine Amtsvorgänger, mit nur zwei Schlägen hat Münchens neuer Oberbürgermeister Dominik Krause soeben das erste Fass Wiesenbier angezapft.
1: Und jetzt beginnt der Countdown. 5, 4, 3, 2, 1, los!
2: Und zapft es auf eine friedliche Wiesen!
0: Dominik Krauses Gesichtsausdruck sichtbar erleichtert, als er die erste Mast dem bayerischen Ministerpräsidenten Markus Söder reichen konnte. So ist es Tradition. Dann floss das Bier auch in den anderen Festzelten und Gastronomiebetrieben. Die Mast kostet heuer maximal 15,90 Euro, wieder mehr als im vergangenen Jahr. Inzwischen haben auch die Fahrgeschäfte ihren Betrieb aufgenommen. Besucher haben die Wahl zwischen rasant, gemütlich und nostalgisch, also für jeden was dabei. Und die Polizei meldet bislang keine nennenswerten Zwischenfälle.
3: Christine Kerler berichtet, und richtig entspannt aufs Oktoberfest gehen können auch die Profis vom FC Bayern. Jessica Sturmberg ist jetzt bei mir im Studio aus der Sportredaktion. Ich habe den Überblick. Wie viele Tore waren das gestern?
4: 7:0.
3: Ja.
4: 7:0. Gegen Union Berlin. Ist natürlich für Union Berlin bitter, aber aus Münchner Sicht ein berauschender Fußballabend. Jamal Musiala hat den Auftakt gemacht, zweimal Kane, dreimal Olise und Saibari waren die Torschützen. Und besonders groß die Freude bei Harry Kane. Noch nie hat ein Torjäger so schnell die 100er-Marke geknackt.
5: Anlauf Harry Kane, Kane-Tor, 2:0 für die Bayern. Das 100. Bundesliga-Tor von Harry Kane.
4: Und Harry Kane schoss dann auch noch Tor Nummer 101 in seinem 98. Bundesligaspiel. Also statistisch gesehen schießt er 1,03 Tore pro Spiel. Harry Kane sagte anschließend, so wie man ihn kennt, er sei extrem stolz auf diesen Rekord. Der Dank gehe aber auch an seine Teamkollegen, ohne die er das nicht geschafft hätte. Und sie seien alle gemeinsam in dieser Saison zu diesem Zeitpunkt auf einem hohen Level, dominant von Beginn an bis zum Schluss und pushten sich gegenseitig, immer weiter Tore zu schießen. Und ja, noch mehr zu wollen.
6: And probably this season we haven't quite got to the level that we did today. This was nice to have a real dominant performance from start to finish. Yeah, we're always pushing each other. It doesn't matter if we score 1, 2, 3, we want more. And you saw that out there today.
4: Dieser Torhunger, der ging gestern eben zulasten von Union Berlin. Trainer Mauro Lustrinelli kommentierte es so.
7: Das Leben geht weiter. Ich freue mich auf die Pause Nationalmannschaft, das ist klar. Das ist wichtig, wieder den Kopf frei machen, die Energie wieder laden und dann weitergehen auf unserem Weg.
4: Ja, und weiter geht es heute für die anderen Vereine an diesem vierten Spieltag so. Werder Bremen gegen den FC Augsburg, Eintracht Frankfurt gegen den SC Freiburg, Borussia Mönchengladbach gegen FSV Mainz 05, Hamburger SV gegen den 1. FC Köln und am Abend VfB Stuttgart gegen Borussia Dortmund. In der Bundesliga der Frauen gab es am Abend, was ein bisschen eher noch selten ist momentan, zwei parallel ausgetragene Spiele und dabei eine Überraschung. Die zuvor noch punktlose TSG Hoffenheim holt ihren ersten Dreier ausgerechnet gegen den VfL Wolfsburg 2:1. Dabei waren die größeren Chancen bei den Wölfinnen entsprechend bedient. Trainer Stefan Lerch.
8: Mir brodelt sehr. Du darfst dieses Spiel einfach nicht verlieren. Wenn man den grundsätzlichen Spielverlauf sieht, wenn man die Chancen sieht, Gegentore sieht, bin ich einfach gerade wirklich sehr verärgert.
4: Im ersten Rhein-Main-Duell zwischen Aufsteiger FSV Mainz 05 und Eintracht Frankfurt vor rund 14.000 Fans ging der Aufsteiger aus Mainz zunächst mit 2:0 in Führung. Die Frankfurterinnen konnten die Partie noch drehen und gewannen am Ende mit 3:2. Parallele Spielansetzungen gibt es in der Regel ja momentan noch nicht. Wenn jetzt die Medienrechte für die Spielzeiten ab der Saison 2027 ausgeschrieben werden, dann wird es anders werden, kündigte Vizepräsident des Ligaverbands FBL Klaus Filbri an von Werder Bremen. Gestern wurde auf einem außerordentlichen DFB-Bundestag die Ausgliederung des Ligabetriebs vom DFB an den Ligaverband beschlossen, so wie die DFL vor 26 Jahren. Das Ziel bei der jetzt anstehenden Ausschreibung ist, wieder ein ähnliches Ergebnis zu erzielen, wie es zuvor DFB-Geschäftsführer und inzwischen auch Generalsekretär Holger Blask beim letzten Mal ausgehandelt hat.
9: Das ist für uns jetzt die Absprunghöhe. Ich glaube, es geht jetzt erstmal darum, dieses Ergebnis zu bestätigen, weil es geht um Reichweite. Es geht jetzt nicht um optimale Monetarisierung. Aber wenn wir mehr erzielen würden, wäre das natürlich auch gut für den Frauenfußball. Aber erstmal, und da sind wir uns mit den Vereinen sehr einig, geht es darum, über die Spieltagsneugestaltung und damit auch die Medienausschreibung das Produkt interessanter zu machen und damit auch mehr Menschen für den Frauenfußball zu begeistern.
4: sagt Werder-Geschäftsführer Klaus Filbri. Und mehr zu dem Thema auch heute Abend in der Sendung Sport am Samstag. Und damit zum Tennis, dem Davis Cup in Halle-Westfalen. In der zweiten Runde spielt das deutsche Team gegen Kroatien. Den Anfang macht US Open-Sieger Alexander Zverev ab 14 Uhr gegen Matej Dodik. Und Zverev begründet, warum er trotz der nur kurzen Erholungsphase jetzt dabei ist.
10: Weil wir alle in der Mannschaft älter werden und ich glaube, nicht mehr viele Chancen haben, um diesen Titel auch zu gewinnen. Und ich glaube, das wäre schon trotzdem schön für die Mannschaft, für alle Mitbeteiligten, nochmal wenigstens uns die Chance zu geben. Und auch wenn ich gerade von New York gekommen bin, ich glaube, ich hoffe, dass die Mannschaft stärker ist, wenn ich dabei bin. Und wir haben alle dasselbe Ziel.
4: Im Anschluss spielt dann Daniel Altmaier gegen Dino Prismic.
3: Jessica Sturmberg aus der Sportredaktion, vielen Dank. Und das waren die Informationen am Mittag für heute. Hier geht es jetzt weiter mit der Presseschau, dann die Nachrichten und dann die Kommentare der Themen der Woche. Ich bin Philipp May, vielen Dank fürs Zuhören und bis bald. Tschüss.
11: Deutschlandfunk, die internationale Presseschau. Themen sind die Parlamentswahl in Russland und die Wahlen morgen in Berlin und Mecklenburg-Vorpommern. Außerdem geht es um Donald Trumps Iran-Politik, die Einigung im Streit um die Zukunft Grönlands und die geplante Einrichtung eines dauerhaften US-Militärstützpunkts in Polen. Zur Wahl in Russland heißt es in einem Gastkommentar der japanischen Zeitung Asahi Shimbun, der Ausschluss einer echten Opposition und die zum Vorteil von Präsident Putin geschaffenen Bedingungen sind natürlich Tatsachen, die man nicht übersehen darf. Zu beachten ist, dass Putin den Urnengang mit der Unterstützung für die Armee, dem Sieg Russlands in der Ukraine und dem Zusammenhalt in der Bevölkerung verbindet. Es ist deshalb erforderlich, genauer unter die Lupe zu nehmen, wie viele Sitze nicht nur Putins parteigeeintes Russland gewinnt, sondern auch die anderen Parteien sowie die Wahlbeteiligung und dazu auch, wie gut die Kandidaten abschneiden, die vom Kampf an der Front zurückgekehrt sind, schreibt Asahi Shimbun aus Tokio. Deutlich kritischer äußert sich die ungarische Internetzeitung Nepsovo.hu. Der russische Präsident Putin liquidierte nach seiner Machtübernahme 1999 Schritt für Schritt den Rechtsstaat. Er tat das mit einem solchen Erfolg, dass dieser heute nicht einmal mehr in Spuren erkennbar ist. Der Krieg gegen die Ukraine vollendete die Beseitigung von Demokratie und Rechtsstaatlichkeit. Die Repression erfolgt seitdem völlig offen. Heute gibt es in Russland keine oppositionellen Medien und es gibt keine Oppositionspartei in der Staatsduma. Und es wird auch keine geben. Denn die einzige Antikriegspartei Jabloko wurde als Teil der Scheinopposition, die auf organische Weise zum Regime gehört, von der Wahl ausgeschlossen. Die jetzige Abstimmung ist ein Meilenstein. Zwar wurden die Wahlen auch schon früher manipuliert, doch sie hatten da noch einen Aspekt bewahrt, den Anschein einer richtigen Wahl, notiert Nepsovo.hu aus Budapest. Die chinesische Zeitung Jiefang Ribao betrachtet die Abstimmung vor allem unter dem Gesichtspunkt ihrer Bedeutung für die innere Stabilität des Landes. Die Wahl ist aus Sicht Russlands notwendig, denn das Land ist wirtschaftlich in einer schwierigen Lage und die Bürger zeigen sich wachsend besorgt. Außenpolitisch ist Moskau isoliert und steht durch westliche Sanktionen unter Druck. Die Wahl könnte Präsident Putin helfen, den nationalen Zusammenhalt zu stärken. Außerdem wäre sie ein Barometer, um die wahre Stimmung in der Bevölkerung zu erfahren. Es wird nicht nur über das politische Leben des russischen Volkes in den kommenden 5 Jahren entschieden, auch das Schicksal der Ukraine hängt in gewisser Weise damit zusammen. So die Einschätzung von Jiefang Ribao aus Shanghai. Die ukrainische Zeitung Kiew Post findet, Europa sollte die aus seiner Sicht rechtswidrigen russischen Wahlen in den besetzten Gebieten der Ukraine zurückweisen und die Ukraine dabei unterstützen, die Voraussetzungen für eine glaubwürdige Rückkehr zur Demokratie zu schaffen. Der EU-Beitritt ist nicht nur ein gesetzgeberischer oder wirtschaftlicher Prozess. Er ist auch ein sicherheitspolitisches Projekt, das auf politische politischem Pluralismus, rechenschaftspflichtigen Institutionen und dem Recht der Bürger beruht, ihre politischen Vertreter frei zu wählen. Russland versucht zu demonstrieren, dass eine Wahl Eroberungen legitimieren kann. Die Ukraine muss zeigen, dass eine rechtmäßige und zeitlich begrenzte Verschiebung von Wahlen die demokratische Souveränität schützen kann, verlangt Kiew Post. Themenwechsel. Die Neue Zürcher Zeitung aus der Schweiz geht ein auf die morgigen Wahlen in Deutschland. Die Abstimmungen in Berlin und im ostdeutschen Bundesland Mecklenburg-Vorpommern versprechen zwar enge Wahlausgänge und eine schwierige Regierungsbildung, auch für die Bundespolitik sind sie ein wichtiger Stimmungsmesser. In Mecklenburg-Vorpommern steht für die Bundespolitik viel auf dem Spiel. Die hiesige CDU macht für ihre schlechten Werte neben der Polarisierung zwischen SPD und AfD vor allem die Bundesregierung unter Kanzler Friedrich Merz verantwortlich. Sollten die Christdemokraten hier erstmals in ihrer Geschichte aus einem Landesparlament fliegen, würde das die Erosionen auf Bundesebene beschleunigen. Dann dürfte es für Merz als Kanzler und Parteichef eng werden, vermutet die NZZ. Die britische Zeitung The Guardian mahnt, die Christdemokraten dürften nicht der Versuchung erliegen, sich halb mit der AfD ins Bett zu legen. Wie ein Mann mittleren Alters, der sich nervös in eine außereheliche Affäre hineintastet. Stattdessen sollten sie, beginnend bereits an diesem Wochenende, mit den Wahlen in Mecklenburg-Vorpommern und Berlin die Partei politisch wirksamer bekämpfen, statt die Christdemokratie darüber zu definieren, wogegen sie ist, die AfD und die Linkspartei, sollten sie sagen, wofür sie steht. Das war The Guardian aus London. Einige Zeitungen befassen sich mit der Politik des US-Präsidenten gegenüber dem Iran. Die libanesische Zeitung An-Nahar analysiert Trumps Antworten auf Fragen zum Iran folgen inzwischen einem festen Muster. Der Krieg werde bald enden, behauptet er, spätestens vor oder nach den Zwischenwahlen im November, weil Teheran ein Abkommen wolle. Ähnlich hatte er zuvor den Sieg über den Iran, die Zerstörung seiner militärischen und nuklearen Fähigkeiten und den wirtschaftlichen Zusammenbruch des Landes verkündet. Die wiederholten Siegesmeldungen wirken zunehmend wie der Versuch, fehlende politische Optionen zu überspielen, lesen wir in An-Nahar aus Beirut. In eine ähnliche Richtung argumentiert die panarabische Zeitung Al-Quds Al-Arabi. Der Krieg mit dem Iran wird für Donald Trump zunehmend zum politischen Problem, nicht nur außenpolitisch, sondern vor allem an der Heimatfront. Mit Blick auf die Zwischenwahlen zum US-Kongress Anfang November wächst seine Sorge, dass die Demokraten erheblich zulegen könnten. Für Trump ist das ein Warnsignal. Seine Partei will im Wahlkampf offenbar nicht für einen Krieg einstehen, der in der Bevölkerung wenig Rückhalt findet und mit seinen inzwischen auf etwa 33% gesunkenen Zustimmungswerten verbunden wird. Trump steckt damit in einer politischen Falle. Der Krieg schwächt ihn zu Hause, ein Rückzug droht als Niederlage zu erscheinen, wendet Al-Quds Al-Arabi ein, die in London erscheint. Die polnische Zeitung Gazeta Wyborcza bewertet die Ankündigung eines dauerhaften amerikanischen Militärstützpunkts im Land. In Trumps Nachricht ist lediglich von ernsthaften Fortschritten und Lob für den polnischen Präsidenten Karol Nawrocki die Rede. Konkrete Angaben zu Standort, Größe oder Eröffnungsdatum des Stützpunkts fehlen. Angesichts der zunehmenden Spannungen zwischen Russland und der NATO sowie der Gefahr russischer Angriffe auf Bündnisstaaten einschließlich Polens wären derartige Informationen von großer Bedeutung, merkt die Gazeta Wyborcza aus Warschau an. Die USA haben mit Dänemark und Grönland eine Einigung im Streit um die Zukunft der autonomen dänischen Arktisinsel erzielt. Wie US-Präsident Trump mitteilte, wollen die Vereinigten Staaten ihre Militärpräsenz dort dauerhaft ausweiten. Die Kontrolle über die Sicherheit und weitere Zuständigkeiten sollen an Washington übertragen werden. Die dänische Zeitung Berlingske urteilt, Es ist kein Sieg für diejenigen, die auf eine amerikanische Übernahme Grönlands gehofft haben. Aber es ist ein Sieg für das Prinzip, dass Staaten nicht einfach das Territorium anderer Staaten übernehmen können und damit für die westliche regelbasierte Ordnung, deren wichtigster Architekt die USA seit dem Zweiten Weltkrieg selbst gewesen sind, vermerkt Berlinske aus Kopenhagen zum Ende dieser internationalen Presseschau.
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11: 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Uhr die Nachrichten, zunächst die Übersicht. Die von der Bundesregierung angekündigten Maßnahmen zur Senkung der Kraftstoffpreise stoßen auf Kritik. Die USA und Dänemark haben im Streit um Grönland eine Einigung erzielt. Das Münchner Oktoberfest ist eröffnet. Und hier die Meldungen im Einzelnen. Die Pläne der Bundesregierung zur Entlastung der Bürger angesichts der hohen Kraftstoffpreise stoßen bei Sozialverbänden sowie der Opposition auf Kritik. Der stellvertretende Fraktionsvorsitzende der Grünen, Audretsch, erklärte, mit einer Neuauflage des Tankrabatts lande das Geld in den Taschen der Ölkonzerne. Stattdessen müsse es direkt an die Menschen ausgezahlt werden, die es tatsächlich brauchten, sagte Audretsch im Deutschlandfunk. Der Grünen-Politiker plädierte zugleich für eine Senkung der Stromsteuer und die Einführung einer Übergewinnsteuer. Dass diese jetzt wieder nicht komme, sei ein Kniefall vor den Ölkonzernen. Die Fraktionsvorsitzende der Linken, Reichineck, kritisierte, der für Januar geplante Spritpreisdeckel komme zu spät. Die Sozialverbände VdK und SOVD sprachen von einer teuren Gießkannenlösung. Der Tankrabatt entlaste auch Menschen, die keine Unterstützung benötigten. Stattdessen müssten zielgerichtet Haushalte mit kleinen und mittleren Einkommen entlastet werden. Der Bauernverband und Vertreter der Logistikbranche begrüßten dagegen die Pläne. Die Bundesregierung will die Kraftstoffpreise in 2 Schritten senken. Von Oktober bis Jahresende sollen Benzin und Diesel um 17 Cent pro Liter billiger werden. Zusätzlich zum Tankrabatt soll es ab dem 1. Januar einen Spritpreisdeckel geben. Einen Tag vor den Wahlen in Mecklenburg-Vorpommern und Berlin geht heute der Wahlkampf der antretenden Parteien zu Ende. In Mecklenburg-Vorpommern gibt es noch einmal größere Veranstaltungen von AfD und Grünen, in Berlin vom BSW und von der CDU. In beiden Bundesländern zeichnet sich ein Kopf-an-Kopf-Rennen ab. In Mecklenburg-Vorpommern, wo ein neuer Landtag gewählt wird, liegt die SPD der amtierenden Ministerpräsidentin Schwesig knapp vor der AfD mit Herausforderer Holm. In Berlin entscheiden die Bürger über die Zusammensetzung des Abgeordnetenhauses für die nächsten 5 Jahre. Hier liegt die Linke in Umfragen knapp vor der CDU. Der regierende Bürgermeister Wegner tritt nicht erneut an. Spitzenkandidat der CDU ist Finanzsenator Evers. In der Debatte um Organspende hat der SPD-Abgeordnete Castellucci das Prinzip der Freiwilligkeit bekräftigt. Er sagte im Deutschlandfunk, alle volljährigen Bürger sollten aufgefordert werden, sich zur Spende der eigenen Organe zu äußern. Auch sollten Menschen besser beraten werden. Castellucci bezeichnete die Widerspruchslösung als übergriffig und verwies zudem auf Menschen, die körperlich oder psychisch nicht in der Lage seien, ihren Willen zu dokumentieren.
15: Der SPD-Politiker gehört mit dem CDU-Politiker Brandt zu einer fraktionsübergreifenden Gruppe, die gestern einen Antrag in den Bundestag eingebracht hat. Die 58 Abgeordneten setzen sich darin für die Freiwilligkeit der Organspende ein. Die Befürworter einer Widerspruchslösung hatten ihren Gesetzentwurf bereits im August eingebracht. Er sieht vor, dass jede Person, die nicht widerspricht, zum potenziellen Organspender wird. In der nächsten Woche wird der Bundestag über die Organspende beraten. In Berlin ist kurz vor der Wahl zum Abgeordnetenhaus die Wohnung eines Mitarbeiters von AfD-Spitzenkandidatin Brinker durchsucht worden. Die Staatsanwaltschaft teilte mit, es habe der Verdacht eines Verstoßes gegen das Sprengstoffgesetz und das Waffengesetz bestanden. Es seien keine Beweismittel zum Tatvorwurf entdeckt worden, dafür aber sogenannte Zufallsfunde. Diese würden nun untersucht, um die strafrechtliche Relevanz bewerten zu können. Nach Berichten von Bild-Zeitung und BZ handelt es sich um Drogen und Nazi-Devotionalien. Die Bild-Zeitung zitiert die AfD-Kandidatin Brinker mit den Worten, sie habe bei ihrem Mitarbeiter nie einen Anhaltspunkt dafür gesehen, Zitat, dass er in einer solchen Richtung tickt. Er sei einfach Sammler. Man warte nun auf die Ermittlungen. Der dänische Außenminister Rasmussen hofft nach dem verkündeten Durchbruch im Streit um die Arktisinsel Grönland auf mehr Stabilität. Eine lang anhaltende Unsicherheit werde hoffentlich bald durch ein verbindliches Abkommen beendet, erklärte er. Nächste Woche könnte eine gute Woche werden für Grönland, Dänemark und für die USA. Rasmussen sagte weiter, dadurch werde die Sicherheit in der Arktis und im Nordatlantik gestärkt und damit auch die gemeinsame Sicherheit in der NATO und in Europa. Die USA, Dänemark und Grönland hatten gestern Abend überraschend einen Durchbruch im Streit um die größte Insel der Welt verkündet. In der kommenden Woche soll nach Angaben Dänemarks und Grönlands ein Abkommen unterzeichnet werden. US-Präsident Trump erklärte dagegen, es sei bereits besiegelt. Trump hatte seit längerem Anspruch auf Grönland angemeldet. In Russland dauern die Parlamentswahlen an. Insgesamt sind mehr als 110 Millionen Menschen zur Stimmabgabe für eine der 10 Kreml-nahen Parteien aufgerufen. Auch in den von Russland annektierten Regionen Luhansk, Donetsk, Saporischia und Cherson wird gewählt. Ein Sieg der Regierungspartei Geeintes Russland gilt als sicher. Offiziellen russischen Angaben zufolge gaben gestern bereits knapp 30% der Wahlberechtigten ihre Stimme ab. Die Bundesregierung bezeichnete die Parlamentswahl in Russland als Inszenierung. Die EU-Kommission kritisierte die systematische Unterdrückung der Opposition und verurteilte die Durchführung der Wahl auf besetztem ukrainischem Territorium als völkerrechtswidrig. Die Zahl der Todesopfer bei einem Anschlag auf eine Polizeiwache in Pakistan ist auf mehr als 30 gestiegen. Die pakistanischen Behörden melden zudem über 100 Verletzte. Der Anschlag ereignete sich gestern in der Stadt Kohat im Grenzgebiet zu Afghanistan. Ein Attentäter brachte zunächst ein mit Sprengstoff beladenes Fahrzeug zur Explosion. Im Anschluss eröffneten mehrere Angreifer das Feuer. Laut Polizei dauerte der Schusswechsel auch Stunden nach dem Überfall noch an. Eine örtliche Miliz, die mit den pakistanischen Taliban verbündet ist, bekannte sich zu der Attacke. Im Iran ist ein Mann wegen angeblicher Spionage für Israel hingerichtet worden. Im Justizportal Mizan wurde mitgeteilt, der Mann habe Informationen über iranische Raketenstellungen in der Provinz Isfahan an den israelischen Geheimdienst Mossad weitergegeben. Menschenrechtsorganisationen zufolge ist der Iran nach China das Land, in dem die meisten Todesurteile vollstreckt werden. Seit Beginn des Irankriegs hat die Zahl der Hinrichtungen weiter zugenommen. Mit dem traditionellen Fassanstich hat das 191. Münchner Oktoberfest begonnen. Der neue Oberbürgermeister Krause von den Grünen zapfte mit zwei Schlägen das erste Fassbier an. Die erste MOS reichte er dem bayerischen Ministerpräsidenten Söder, CSU. Das Oktoberfest gilt als größtes Volksfest der Welt. Es dauert bis zum 4. Oktober. Erwartet werden mehr als 6 Millionen Besucher. Die MOS Bier kostet in diesem Jahr bis zu 15,90 Euro. In Köln werden heute nach mehr als 14 Jahren Sanierung das Opernhaus und das Schauspielhaus wiedereröffnet. Ursprünglich war das Ende der Bauarbeiten für 2015 geplant gewesen. Der Bau und der Interimsbetrieb kosteten insgesamt rund 1,5 Milliarden Euro. Die Oper und das Schauspielhaus stammen von 1957 bzw. 1962. Seit Beginn der Sanierung der Gebäude im Kölner Stadtzentrum im Jahr 2012 fand der Spielbetrieb in Ausweichquartieren statt. Zur Eröffnung ist ein Fest mit Musik und Tanz sowie mit Führungen geplant. Morgen Abend findet ein Konzert statt. Nach einem Festakt in der kommenden Woche gehen Opern und Schauspielhaus in Köln dann in den regulären Betrieb. Und hier noch einmal die Übersicht. Die von der Bundesregierung angekündigten Maßnahmen zur Senkung der Kraftstoffpreise stoßen auf Kritik. Die USA und Dänemark haben im Streit um Grönland eine Einigung erzielt. Das Münchner Oktoberfest ist eröffnet. Das Wetter. In der Nordhälfte bewölkt, gebietsweise Regen. In der Südhälfte nach Auflösung einzelner Nebelfelder meist sonnig, 19 bis 26 Grad. Morgen im Norden weiterhin meist bewölkt und regnerisch, einzelne Gewitter möglich. In der Mitte wechselhaft, im äußersten Süden trocken und zeitweise Sonnenschein, 17 bis 27 Grad. Die weiteren Aussichten am Montag im Norden und Nordosten weiter Schauer und einzelne Gewitter, im Südwesten heiter bis wolkig, 16 bis 23 Grad. Das waren die Nachrichten.
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17: Mit Katharina Peetz herzlich willkommen zu unserer Kommentarsendung. Wir blicken gleich voraus auf die Landtagswahl in Mecklenburg-Vorpommern und deren Bedeutung für die Bundespolitik. Außerdem geht es um die angespannte Lage in der Ukraine, wo die russischen Angriffe auf die zivile Infrastruktur zunehmend an die Substanz der ukrainischen Bevölkerung gehen. Und wir hören eine Meinung zur Debatte über die Ausladung des US-Rappers Macklemore bei der Tour von Popsänger Ed Sheeran. Unsere Themen in den Kommentaren. Schön, dass Sie dabei sind.

0: Zu ihrem Wahllokal dürften die meisten Menschen wohl zu Fuß gehen können. Die Preise für Benzin und Diesel fallen da weniger ins Gewicht. Trotzdem schien die Bundesregierung erpicht darauf, noch vor den Landtagswahlen in Mecklenburg-Vorpommern und den Abgeordnetenhauswahlen in Berlin am morgigen Sonntag eine Entlastung wegen der hohen Spritpreise zu beschließen. Gestern Abend wurde die Einigung zwischen Bund und Ländern verkündet. Der sogenannte Tankrabatt soll durch eine Senkung der Energiesteuer für Mineralölkonzerne 3 Monate lang Diesel und Benzin um 17 Cent pro Liter günstiger machen. Wobei damit dem Staat, also der Allgemeinheit, Einnahmen in Höhe von 2,5 Milliarden Euro entgehen. Greifen wird der Tankrabatt aber ohnehin erst ab dem 1. Oktober. Ob die Entlastung Auswirkungen auf die Wahlentscheidung der Menschen in Mecklenburg-Vorpommern und Berlin hat, ist also fraglich. Zumal die Wahlkämpfer auf Landesebene bemüht schienen, die Bundespolitik möglichst weit von sich fernzuhalten. Trotzdem ist klar, die Zukunft der Bundesregierung unter Friedrich Merz hängt zu einem ganz erheblichen Anteil am Ausgang dieser Landtagswahlen. Dazu der Kommentar von Nikolaus Blome, Leiter der RTL-NTV-Politikredaktion.
1: Eine der schönsten politischen Lebensweisheiten von Angela Merkel geht so: Es gibt einen großen Unterschied zwischen Erwarten und Erleben. So war es vor und nach der Wahl in Sachsen-Anhalt und so ist es auch an diesem Wochenende vor der zweiten der sogenannten Ostwahlen. Alle erwarten eine Klatsche für die CDU, aber keiner weiß sicher, was wir danach erleben werden. Ist es die eine Klatsche zu viel, zumindest für Friedrich Merz? Allein, dass darüber auf allen Etagen der Partei und in allen Winkeln der Gesellschaft ernsthaft geredet wird, zeigt das Ausmaß der persönlichen Kanzlerkrise. Die CDU-Ministerpräsidenten sahen sich bemüßigt, ihren Rückhalt öffentlich zu erklären, aber sie geben keine Antwort auf die zentrale strategische Frage: Kann die CDU mit Friedrich Merz noch Wahlkampf machen und gewinnen? Kann der Kanzler jemals aus dem historischen Umfragetief herauskommen, in dem er seit etlichen Monaten feststeckt? Kaum jemand hält es für möglich. Sollte die CDU in Mecklenburg-Vorpommern aus dem Landtag fallen, könnte das der letzte Riss im Eis sein, bevor der Parteichef einbricht. Dann kann es sehr schnell gehen, vor allem wenn der Aufruhr der CDU-Ortsvereine sich ähnlich unkontrolliert bis an die Spitze durchfrisst, wie es der Fall war, als es Jens Spahn aus dem so wichtigen Amt des Fraktionschefs fegte. Gerade an der Basis der CDU scheint sich jene Stimmung breit zu machen, die auch die AfD trägt. Hauptsache weg mit dem Bestehenden, egal was danach kommt. Friedrich Merz könnte nun versuchen, dieser Gefühlswallung mit großer Geste entgegenzukommen, um nicht ganz die Kontrolle zu verlieren. Verzicht auf die CDU-Parteiführung und Verzicht auf eine zweite Kanzlerkandidatur. Die Trennung von Kanzleramt und Parteivorsitz haben von den letzten 3 seiner Vorgänger 2 auf sich genommen, Gerhard Schröder und Angela Merkel. Es ist also möglich. Außerdem passt der Teilverzicht in die Lage. Es ist kein Kanzlermörder in Sicht, es drängt sich kein Nachfolger auf, niemand will Neuwahlen und kein einziges reales Problem verschwindet, weil Friedrich Merz verschwindet. Stand jetzt geht die eigentliche Gefahr für die Kanzlerschaft von Friedrich Merz darum weniger von der CDU-Führung aus, sondern von einem Erfolg der SPD in Mecklenburg-Vorpommern. Entweder zieht die SPD unter Ministerpräsidentin Manuela Schwesig sogar noch an der in Umfragen so lange führenden AfD vorbei und holt Platz 1. Das wäre ein Triumph, 3-mal so viel Prozentpunkte wie die Bundes-SPD derzeit in Umfragen hat. Oder Manuela Schwesig schneidet immerhin so gut ab, dass sie in aller Ruhe eine Mitte-Links-Regierung bilden kann. Die Folgen für Friedrich Merz und seine Reformagenda lägen auf der Hand und sie dürften mit einiger Wahrscheinlichkeit ins Aus führen. Nicht gleich, aber absehbar. Nach einem auf Anti-Reformkurs eingefahrenen Wahlsieg würde Manuela Schwesig das Kommando in der SPD endgültig übernehmen, ganz gleich, ob die beiden aktuellen Vorsitzenden bleiben dürfen oder nicht. Eine auf Schwesigs Reformenkritik getrimmte Bundes-SPD würde den Spielraum von Kanzler und CDU jedoch weiter einengen. Sie könnten die eigene Unionsbasis noch weniger zufriedenstellen als ohnehin schon und Deutschland nicht die wohl objektiv nötigen Reformen liefern, um das Land wieder in Schwung zu bringen. Ja, das wäre ein Treppenwitz. Ein paar hunderttausend SPD-Wähler in Mecklenburg-Vorpommern hätten eine Bundesregierung für 84 Millionen Menschen in Deutschland blockiert oder gar zur Fall gebracht. Aber es ist so. Werden im Herbst Renten-, Steuer-, Arbeitsmarkt- und Pflegereform grundsätzlich in Frage gestellt oder wieder aufgeschnürt, wäre es um diese Bundesregierung geschehen. Die Reformen sind der letzte Rest der geistigen Geschäftsgrundlage dieses Bundeskanzlers, eine andere Geschichte als die von den Reformen, die man für unsere Kinder und Enkel jetzt durchziehen müsse, hat er nicht. Ist sie weg, ist Friedrich Merz weg. Und wer macht es dann? Niemand drängt nach vorn, die Ministerpräsidenten warten ab. Mit Friedrich Merz zu tauschen, scheint derzeit nicht verlockend zu sein. Aber auch dazu sei auf einen ikonischen Satz verwiesen, der Angela Merkel zugeschrieben wird. Es hat sich noch immer jemand gefunden, der Kanzler werden wollte.
0: Der Kommentar von Nikolaus Blome, Leiter der Politikredaktion von RTL NTV, zur Lage von Friedrich Merz vor den Landtagswahlen.

0: Auch in Russland wird an diesem Wochenende eine Abstimmung abgehalten, wobei von einer Wahl nicht die Rede sein kann. Oppositionsparteien sind nicht zugelassen. Alle Parteien auf dem Stimmzettel stehen für eine Fortsetzung des russischen Angriffskriegs auf die Ukraine. Den führt die russische Armee nicht nur unvermindert fort. Die Angriffe auf die zivile Infrastruktur haben zuletzt an Intensität noch einmal deutlich zugenommen. Das schwächt die Ukraine nicht nur ökonomisch, sondern zersetzt auch zunehmend die mentale Resilienz der ukrainischen Bevölkerung. Unser Korrespondent Peter Sawicki kommentiert aus Kiew.
1: Eine Frau geht abends erschöpft nach Hause. Den ganzen Tag über hat sie die Trümmer einer Lagerhalle ihres Arbeitgebers durchsucht nach Waren, die noch brauchbar sind. Russland hatte die Halle mit Raketen zerstört. Als die Frau mit Einkäufen in der Hand zu Hause ankommt, rast eine Drohne heran und schlägt hinter ihrem Haus in Güterzügen ein. Die Explosion ist ohrenbetäubend. Dass niemand verletzt wird, ist reines Glück. Diese Szene hat sich vor kurzem nicht etwa in frontnahen Gebieten in der Ost- oder Südukraine abgespielt, sondern vor den Toren Kiews. Nach 4,5 Jahren russischer Großinvasion hat sich die Situation der ukrainischen Zivilbevölkerung noch einmal verschlechtert. Die Hauptstadtregion steht dafür beispielhaft. Seit Wochen ertönt Luftalarm teilweise mehr als 10-mal am Tag. Drohnen schlagen auch tagsüber in Gebäuden ein. Eltern überlegen sich zweimal, ob sie ihre Kinder den Schulweg bestreiten lassen sollen. Aufenthalte nahe Logistikzentren oder auch Tankstellen sind mit einem erheblichen Risiko verbunden. Solche Ziele nimmt Russland ins Visier, um die wirtschaftliche Kapazität der Ukraine zu beeinträchtigen. Doch diese Vorgehensweise hat auch einen weiteren Zweck, die Zivilbevölkerung zu terrorisieren. Hinzu kommt, dass Russland seine Angriffsdrohnen weiterentwickelt hat. Sie sind vermehrt mit Düsenmotoren ausgestattet und bis zu 600 km/h schnell, dadurch schwieriger abzufangen. Mit etwa 100 Kilogramm Sprengstoff ist die Zerstörungskraft außerdem größer. Und die regelmäßigen nächtlichen Großangriffe mit Ballistik- und Marschflugkörpern sind keineswegs vorbei. In Kiew ist neben chronischer Müdigkeit und Schlafmangel eine wachsende Verunsicherung greifbar. Das Leben ist noch fragiler geworden. Das gilt umso mehr für die Vororte der Hauptstadt, die wegen geringerer Schutzmöglichkeiten noch exponierter für den russischen Luftterror sind. Dabei stehen der Ukraine die wohl schwierigsten Monate noch bevor. Der vergangene Winter mit Stromausfällen und vereisten Heizungen ist nicht vergessen. In den anstehenden kalten Monaten könnte es noch prekärer werden, wenn Russland seine Angriffe ungebremst fortsetzen kann. Die Ukraine im September 2026 ist ein Land, dessen militärische, wirtschaftliche und auch menschliche Kapazitäten aufs Äußerste strapaziert werden. Dennoch gibt es Grund zur Hoffnung. Das Frontgeschehen gilt als stabil. Beobachter rechnen nicht mit nahenden russischen Durchbrüchen. Auch dank der anhaltend hohen ukrainischen Innovationskraft im Rüstungsbereich. In der Bevölkerung bleibt der Wille, sich zu verteidigen, überwiegend ungebrochen. Vermeintlich banale Aktivitäten wie Musik und Sport werden noch wichtiger und helfen, mental Kraft zu tanken. Schutz gegen Luftattacken bietet das jedoch nicht. Der weltweite Mangel an antiballistischer Munition lässt sich zeitnah nicht vollends beheben. Dennoch müssen Partnerländer, allen voran Deutschland, jegliche Mühen unternehmen, um ukrainische Städte besser zu schützen. Der militärische wie auch der ökonomische Druck auf Moskau reicht nach wie vor nicht aus, um den Kreml zum Einlenken zu zwingen. Stattdessen will Russland die westlichen Partnerländer mit verstärkten Angriffen auf die ukrainische Bahninfrastruktur nahe der Grenze zu Polen zusätzlich einschüchtern. Sich davon beeindrucken zu lassen, wäre fatal. Vielmehr ist Entschlossenheit gegenüber Moskau und zugunsten Kiews wichtiger denn je, bevor in der Ukraine die Kälte Einzug hält.
0: Peter Sawicki kommentierte die aktuell besonders angespannte Lage in der Ukraine.

0: Der britische Singer-Songwriter Ed Sheeran ist bekannt für seine stimmungsvollen, soften Popballaden. Oft tritt er auf der Bühne allein auf, mit einer Gitarre und einer Loopstation, mit der er nacheinander live den Song mit den verschiedenen Elementen zusammensetzt. Bei seiner aktuellen USA-Tour war einer von Sheerans sogenannten Supporting Acts der US-Rapper Macklemore. In einem seiner bekanntesten Songs, Thrift Shop, rappt er über Trödelläden. Klingt zumindest auf den ersten Blick eher unpolitisch. Doch Macklemore ist auch für seine pro-palästinensische Haltung bekannt. Nach entsprechenden Aussagen wurde er auf der Tour von Ed Sheeran deshalb nun wieder ausgeladen. Das löste eine Welle der Empörung aus. Unser Musikredakteur Rainer Pöllmann meint, der eigentliche Sinn der Kunst gehe inmitten von politischem Aktivismus verloren.
1: Was eigentlich haben sich die Promoter dabei gedacht, als sie den Rapper Macklemore für das Vorprogramm von Ed Sheeran engagiert haben? Der Mann ist bekannt für seinen lautstarken Aktivismus auf der Bühne. Seit Jahren kein Macklemore-Konzert ohne Free Palestine, ohne Genozidvorwurf an Israel. Was hat man erwartet? Nun also wurde Macklemore wieder ausgeladen. Auf Druck des Milliardärs Robert Kraft, Eigentümer des Stadions in Boston und damit an einem langen Hebel sitzend. Alle anderen Vorbands sagen daraufhin aus Protest ihre Teilnahme an der Tour ab. Einladung, Ausladung, Shitstorm, Solidarisierung, ein noch größerer Shitstorm. Und am Ende von wohlfeiler Empörung hat jeder wieder mal recht gehabt und ein paar tausend Follower mehr. Veranstalter laden Musiker ein und wieder aus, Künstler laden sich selbst aus, Künstler werden mit Druck dazu gebracht, sich selbst auszuladen und nicht zu vergessen, Künstler werden gar nicht erst eingeladen. Davon können viele ein bitteres Lied singen. Es ist ein Spektakel, ermüdend in seiner Vorhersehbarkeit, selbstbezüglich mit den immer gleichen Argumenten und Pseudo-Argumenten. Es geht nicht um irgendwelche Erkenntnisse, es geht um Selbstbestätigung. Und jedes Mal so auch hier kocht zuverlässig die Debatte hoch. Wie politisch darf Pop sein? Wie politisch muss Pop sein? Dürfen sich Popkünstler politisch äußern? Ja, natürlich dürfen sie das. Sie dürfen sich dem Bekenntniszwang aber auch entziehen. Der israelische Dirigent Lahav Shani wurde vergangenes Jahr mitsamt Orchester von einem Festival in Belgien ausgeladen, weil er das Vorgehen Israels im Gazastreifen nicht explizit als Genozid bezeichnen wollte. Ed Sheeran wird jetzt angegriffen, weil er sich auf der Bühne nicht zur Weltpolitik im Allgemeinen und zu Gaza im Besonderen äußern will. Fast könnte man sich fragen, ob nicht inzwischen viele Konzerte nur der Anlass sind für politischen Aktivismus. Der einzige Grund, warum er auf dieser Bühne stehe, seien zwei Wörter, sagte Macklemore vor Tausenden von Besuchern in New Jersey. Zwei Wörter. Eigentlich hätte er danach die Bühne konsequenterweise wieder verlassen müssen, ganz ohne Konzert. Um Musik, um die Kunst geht es dabei nämlich nur noch am Rande. Musik als künstlerische Ausdrucksform wird funktionalisiert und instrumentalisiert und verliert dabei das, was gerade sie kann. Zu erzählen von Liebe und Leid, von den Widersprüchen des Lebens, von Vielfalt, von Ambiguität und nicht von Rechthaberei und schon gar nicht von Hass. Nein, es gibt kein Recht auf Idylle in diesen Zeiten, auch nicht in der Kunst und auch nicht auf den Bühnen der Welt. Aber die Bühne und die Kunst als Ort des Austauschs und des Diskurses, wäre das nicht auch eine schöne Utopie?
0: Der Kommentar von Rainer Pöllmann aus unserer Musikredaktion zur Ausladung des US-Rappers Macklemore von der Tour des Popsängers Ed Sheeran.

Das waren unsere Themen der Woche. Im Auslandsmagazin Eine Welt geht es mit meinem Kollegen Andreas Neul gleich direkt weiter. Ein Thema dort ist die bevorstehende Wahl in Marokko. Mein Name ist Katharina Peetz. Danke fürs Zuhören.

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1: Mit Andreas Noll im Studio. Herzlich willkommen.

Künstliche Intelligenz, die sich nicht mehr kontrollieren lässt. Wir schauen nach China und fragen, wie Peking mit den Risiken immer mächtigerer KI-Systeme umgeht. Wir berichten aus Laos, wo Streumunition noch mehr als ein halbes Jahrhundert nach dem Vietnamkrieg Menschen gefährdet. Und wir blicken auf zwei Wahlen. In den USA investieren Milliardäre enorme Summen in den Kampf um den Kongress und in Marokko drängt ausgerechnet der Mann politisch nach vorn, der das Land zu einer Fußballmacht gemacht hat.

0: Flugscheibchenweise, so hat es den Anschein, kommen in diesen Tagen immer neue Zwischenfälle ans Licht. KI-Systeme von OpenAI, Anthropic und Meta sind aus ihren vorgesehenen Testumgebungen ausgebrochen oder bekamen unbeabsichtigt Zugang zum offenen Internet. Und sie haben dann dort fremde Systeme angegriffen. Jetzt hat auch Google einen solchen Vorfall mit seinem KI-Modell Gemini eingeräumt. Wie lassen sich solche Unfälle in Zukunft verhindern? Große amerikanische Tech-Unternehmen fordern strengere Sicherheitsregeln, einige sogar eine international abgestimmte Verlangsamung der Entwicklung. Doch die wäre wenig wert, wenn der große Konkurrent China nicht mitzieht. Nun reguliert Peking künstliche Intelligenz bereits und beschäftigt sich mit dem Risiko, dass KI-Agenten außer Kontrolle geraten. Nur folgt Peking dabei einer anderen Logik als der Westen. Jörg Endres über den chinesischen Umgang mit der KI.
1: Glitzernde Fassaden im Zentrum von Shanghai, Zeichen des rasanten Fortschritts der vergangenen Jahrzehnte in China. Die kommunistische Führung setzt inzwischen auf künstliche Intelligenz, um den Aufstieg voranzutreiben. Chinesische KI-Modelle belegen im weltweiten Ranking mit die vorderen Plätze, auch wenn sie nicht an die Top-Modelle aus den USA heranreichen. KI in China ein Zukunftsversprechen für eine oft technikbegeisterte Bevölkerung. Die Menschen im Zentrum von Shanghai, die sich äußern wollen, sehen zwar auch Probleme, aber keine existenzielle Bedrohung, wie sie in den USA diskutiert wird.
2: Ich denke, wir werden lernen, die negativen Effekte zu minimieren, damit die positiven der Menschheit dienen und das Leben leichter machen. Risiken können nicht ausgeschlossen werden, zum Beispiel wenn KI Gesichter kopiert und Menschen damit betrogen werden. Das ist eine Bedrohung, aber ich denke, dass die Entwickler und die Regierung neue Regelungen finden werden.
1: Tatsächlich hat Chinas Behörde für Sicherheit im Internet, die auch für Zensur zuständig ist, Vorgaben verschärft, etwa für sogenannte KI-Agenten, die zum Beispiel selbstständig Mails beantworten können. Chinesische Sprachmodelle sind zensiert. Wer sie im Land benutzt, erhält auf politisch sensible Themen keine Antwort. Behörden kontrollieren, ob eine Gefahr für die Partei und, wie es heißt, die soziale Stabilität besteht. Dabei reicht ein grobes Regelwerk, denn die Partei steht über den Gerichten. Klagen von Unternehmen muss sie nicht fürchten.
3: Die Regulierung funktioniert immer nach dem gleichen Prinzip, nämlich es gibt eine Registrierungspflicht. Man muss also die Algorithmen offenlegen, die man verwendet, und der Regierung sozusagen melden. Das ist das, was wir machen. Und die Regierung kann dann halt sagen, ja, das ist okay oder nein, das ist nicht okay.
1: Sagt Antonia Hmaidi, die sich am Mercator-Institut für China-Studien mit KI-Entwicklung beschäftigt. Dennoch sind auch schon chinesische Modelle aus Testumgebung ausgebrochen. Zuletzt landeten offenbar sensible Daten des chinesischen Militärs auf US-Servern, weil die chinesische KI schwierige Aufgaben an die Modelle in den USA weiterreichte. Das Ministerium für Staatssicherheit warnt vor wachsenden Gefahren. Als eine der Hauptbedrohungen sieht es jedoch keine KI, die sich selbstständig macht, sondern hochentwickelte künstliche Intelligenz in den Händen von so wörtlich feindlichen Kräften. Führende Modelle von US-Tech-Firmen könnten als Waffe eingesetzt werden, so heißt es, um Sicherheitslücken im Internet auszunutzen. Dort ist China verwundbar, der Alltag ist von Internetdiensten geprägt, bezahlt wird fast nur noch per App, von der Stromrechnung bis zu Behördenkontakten, vieles erledigen die Bürger digital. KI gilt als strategisch wichtig, für chinesische KI-Experten können deshalb Reisebeschränkungen erlassen werden. Zugleich versucht China in der Diskussion um künstliche Intelligenz eine internationale Führungsrolle einzunehmen. In Shanghai fand im Sommer eine Welt-KI-Konferenz statt. Teilnehmer waren vor allem Regierungsvertreter aus Russland, Kasachstan, Pakistan und weiterer Länder aus dem globalen Süden. 29 Staaten unterzeichneten am Ende eine Erklärung, wonach eine Organisation zur Koordinierung der internationalen KI-Entwicklung geschaffen werden solle, mit Sitz in Shanghai. Chinas Staats- und Parteichef Xi Jinping forderte in einer Rede, wohl mit Blick auf die USA, es müsse ein weltweites KI-Regulierungssystem auf Augenhöhe geben.
2: Wir müssen die Leitplanken für künstliche Intelligenz stärken, Missbrauch bekämpfen und sicherstellen, dass KI immer unter der Kontrolle von Menschen bleibt. Gleichzeitig sollten wir gemeinsam dagegen vorgehen, dass Konzepte für die internationale und nationale KI-Sicherheit zu weit gehen oder die Sicherheit eines Landes über die eines anderen stellen.
1: Denn unter anderem mit Exportkontrollen für die leistungsstärksten NVIDIA-KI-Chips versucht Washington, die Entwicklung chinesischer KI zu bremsen. Zwar gelangen trotzdem Chips über Schmugglernetzwerke ins Land, aber nicht genug, um die hohe Nachfrage der chinesischen Tech-Industrie und der KI-Labore, die die neuesten Modelle trainieren, zu befriedigen.
3: Also nach den chinesischen großen Laboren hat das einen riesigen Effekt und ist der Hauptgrund, warum sie nicht so weit sind wie die großen amerikanischen Labore,
1: sagt Antonia Maidi von Merix. Das Misstrauen zwischen den USA und China sitzt also tief. Dass sie sich einigen könnten, die Entwicklung zu verlangsamen, hält Antonia Himaidi für unwahrscheinlich. Höchstens,
3: dass wir da eine Verschiebung dazu sehen, wann, wie schnell Modelle veröffentlicht werden und dass das eine der Leitplanken sozusagen sein könnte. Aber die beiden Regierungen werden sich aus meiner Sicht nicht beschränken lassen darin, sich da weiterzuentwickeln. Nur vielleicht darin, sie sofort zu verwenden.
1: Die USA und China haben einen gemeinsamen Gesprächskanal für KI-Gefahren beim Besuch von US-Präsident Trump in Peking vereinbart. Beim Gegenbesuch von Staats- und Parteichef Xi Jinping in Washington kommende Woche dürfte das Thema mit auf der Agenda stehen.
0: Der Weg zu weltweit effektiven Sicherheitsregeln für die KI ist also noch weit. Jörg Endres über den chinesischen Blick auf die Gefahren der künstlichen Intelligenz.

0: Nach dem russischen Überfall auf die Ukraine hat eine international geächtete Waffe ein erstaunliches Comeback erlebt, die Streumunition. Allein im vergangenen Jahr wurden in der Ukraine mindestens 927 Menschen durch Streumunition oder ihre explosiven Überreste getötet oder verletzt. Was diese Waffen noch Jahrzehnte nach einem Krieg anrichten können, zeigt sich mehr als 7000 Kilometer südöstlich in Laos. Mehr als 50 Jahre nach Ende der amerikanischen Bombardierungen liegen dort noch immer Millionen Blindgänger im Boden. Besonders betroffen sind arme, abgelegene Regionen. Dort zwingt die wirtschaftliche Not manche Menschen sogar dazu, sich der Gefahr ganz bewusst auszusetzen. Eva-Maria Fischer von der Hilfsorganisation Handicap International Deutschland.
1: Es gibt Menschen in Laos, in entlegenen Regionen, die noch vom Sammeln im Wald leben oder die zum Beispiel Blindgänger gesammelt haben, um das Metall verkaufen zu können. Diese Menschen brauchen Alternativen, um ihr Leben zu bestreiten zu können.
0: In dieser Woche haben in Laos die Vertragsstaaten des internationalen Verbotsabkommens für Streumunition ihr Festhalten an der Ächtung dieser Waffen bekräftigt. Und sie haben einen neuen Aktionsplan für die kommenden 5 Jahre beschlossen. Doch es fehlt Geld, um ihn umzusetzen. Deutschland als zentrale Minenräumnation hat sich zum Beispiel aus der Räumung in Laos ganz zurückgezogen, um andere Schwerpunkte zu setzen.
1: Das bedeutet, dass manche Projekte einfach eingestellt werden müssen. Also auch wir als Organisation Handicap International mussten manche Aktivitäten einfach komplett einstellen, weil die Finanzierung dafür fehlt und weil es ja auch nicht so einfach ist, da Alternativen zu finden.

0: harmlos im Gegensatz zu dem, was sie hier sucht. Scharfe Blindgänger, Bomben, die bei der kleinsten Berührung hochgehen können.
1: Meine Familie hat sich anfangs große Sorgen gemacht. Und manchmal überkommt mich auch noch die Angst, weil es einfach so viele Bomben sind, die hier liegen.
0: Hilfsorganisationen wie Handicap International unterstützen die Arbeiterinnen. Und sie finden fast täglich etwas. Meistens solche Exemplare, sogenannte Bombies, hochgefährliche Streumunition. Die liegt überall in den Bergen von Laos, auf Feldern, in Waldstücken, neben Straßen. Vor allem in der Grenzregion zu Vietnam. Denn auch hier haben amerikanische Soldaten vor 60 Jahren den kommunistischen Norden Vietnams bekämpft. Der hat Nachschub für die Front nach Süden durch Laos transportiert. Die USA werfen insgesamt 270 Millionen Bomben ab. Alle 8 Minuten ein Flug, über Jahre hinweg. Mit Bombenhüllen, die sich in der Luft öffnen. Kleine Sprengkörper hageln dann über eine große Fläche am Boden. Doch ein Drittel davon ist damals gar nicht explodiert. Darunter leiden die Menschen in den Bergdörfern noch heute. Wir sind zu Besuch bei Sua Song und ihrer Familie. Die 36-Jährige versucht so gut es geht, den Haushalt mit den Kindern zu schmeißen, auch wenn das mit der Armprothese umständlich ist. Bei der Arbeit auf dem Reisfeld hat sie mit der Sichel auf etwas Hartes geschlagen. Ein Stein, dachte sie erst. Dann hat der Blindgänger ihren Unterarm weggesprengt.
1: Seit dem Unfall ist alles anders. Das Leben ist nicht leicht. Ich wurde häufig gemobbt wegen meiner Verletzung. Aber ich finde es toll, dass Leute die Bomben jetzt wegräumen. Ich kann mich wieder ein bisschen sorgenfreier bewegen.
0: Vor allem Kinder sind Opfer. Es reicht ein Fußball, der mal im Gebüsch landet. Jede Woche erwischt es jemanden in Laos. Das Entschärfungsteam um P. Phang Chalern macht die Blindgänger sofort unschädlich. Auch das ist aufwendig, aber die sicherste Methode. 400 Meter Draht von der Bombenfundstelle bis zu einem sicheren Ort für die Sprengung. Jedes Mal müssen sie das Gelände absperren, sicher gehen, dass keiner in der Nähe ist.
1: Achtung, Achtung, wir sprengen jetzt.
0: Wieder eine Bombe weniger, eine von 80 Millionen, die in Laos noch im Boden stecken. Selbst wenn sie hier in diesem Tempo weitermachen, blindgängerfrei wird Laos wahrscheinlich nie. Doch Renier Carabin von Handicap International findet, jede einzelne Sprengung zählt für die Zukunft des Landes. Man kann nicht so schnell Straßen bauen oder Schulen, ohne das Gebiet erstmal von Bomben gesäubert zu haben. Das muss auch ordentlich dokumentiert sein. Aber Eisenbahnstrecken, Straßen, Schulen sind wichtig für die Entwicklung. Die Menschen wollen Gemüse anbauen, Tiere halten. Wenn die sicher sind, haben sie viel mehr Möglichkeiten, etwas zu erwirtschaften. Durch dieses Dorf verlief früher der sogenannte Ho Chi Minh-Pfad, die Nachschubroute der kommunistischen Feinde der USA. Hier wollen die Entschärfer uns etwas zeigen. Bauarbeiter haben sie entdeckt. Eine riesige Fliegerbombe, 500 Pfund. Auch für die Menschen hier etwas Besonderes. Etwas besonders Gefährliches. Diese Bombe ist tückisch. Wenn sie explodiert, zerstört die Druckwelle die Häuser und die Schule nebenan. Wir müssen sie deshalb erst entschärfen, dann abtransportieren und sprengen. Theoretisch kann sie dann jederzeit auch mit Verzögerung explodieren. Schon während der Entschärfung des Zünders müssen alle weg. Auch wir. Später schicken uns die Einsatzkräfte ein Video, das sie aus 3 Kilometern Entfernung aufgenommen haben. Wieder eine Bombe weniger, eine von 80 Millionen, die in Laos noch im Boden stecken. P hat ihren Bereich für heute abgesucht. Irgendwann ist dieses Waldstück wieder sicher. Das treibt sie an, das tut ihr gut.
1: Mingo. Ich habe jetzt mehr Erfahrung und weiß besser, wie man die Bomben erkennt. Und wenn wieder eine entschärft wird, weil ich sie gefunden habe, dann ist das einfach ein gutes Gefühl.
0: Morgen geht es weiter mit dem nächsten Abschnitt, Quadratmeter für Quadratmeter. Kleine, mühsame Schritte für ein

0: Unbeschwerteres Leben in Laos.
1: Die Vertragsstaaten der Streumunitionskonvention haben in Laos in dieser Woche ihr Festhalten an dem Verbot bekräftigt und einen neuen Aktionsplan bis 2031 beschlossen. Der Beitrag über die Hintergründe in Laos war das von Jörg Endres.

0: Peter Thiel hat vorgemacht, was politisches Geld in den USA bewirken kann. Rund 15 Millionen Dollar steckte der Tech-Milliardär einst in Organisationen, die den Senatswahlkampf von J.D. Vance unterstützten. Heute ist Vance Vizepräsident der Vereinigten Staaten. Und Thiel ist längst nicht der einzige Superreiche, der versucht, mit seinem Vermögen politischen Einfluss zu gewinnen. Vor den US-Zwischenwahlen Anfang November fließt so viel Geld wie nie zuvor in den amerikanischen Wahlkampf. Allein die 50 größten Geldgeber haben bereits fast 1,7 Milliarden US-Dollar gegeben. Wie groß ist der politische Einfluss der amerikanischen Milliardäre und was bekommen sie möglicherweise dafür zurück? Ralf Borchert mit den Hintergründen.
1: Viel spricht dafür, dass dies der teuerste Wahlkampf wird, den es vor Kongress-Zwischenwahlen in den USA je gegeben hat. Noch steht die Endsumme nicht fest. Gewählt wird erst am 3. November. Und gerade in der Schlussphase werden noch einmal Abermillionen hineingepumpt in das Rennen um sämtliche Sitze im Repräsentantenhaus und ein Drittel der Sitze im Senat. Aber schon die Primaries, die Vorwahlen, bei denen parteiintern die Kandidaten bestimmt werden, waren die teuersten, die wir je gesehen haben, sagt Brandon Glavin.
2: It has been really the most expensive primary season that we've seen.
1: Brandon Glavin ist Forschungsdirektor bei Open Secrets, übersetzt offene Geheimnisse, der wohl wichtigsten parteiunabhängigen US-Forschungseinrichtung zum Thema Geldflüsse in der Politik. Rund 10 Milliarden Dollar, umgerechnet 8,7 Milliarden Euro, haben die letzten Zwischenwahlen vor 4 Jahren gekostet. Diesmal könnte es noch mehr werden. 2 Tendenzen hält der Experte für Wahlkampffinanzierung dabei für besonders bedenklich. Erstens, der Einfluss weniger, besonders reicher Spender wächst.
2: This class of billionaire political donors really has come to dominate the landscape of our elections recently.
1: Diese Gruppe milliardenschwerer politischer Geldgeber dominiert das Wahlgeschehen stärker denn je, sagt Glavin. Die Nummer 1 dabei, Elon Musk. Er war schon vor den Präsidentschaftswahlen 2024 der wichtigste Großspender. Auch diesmal hat er schon 100 Millionen Dollar in den Wahlkampf der Republikaner gesteckt. Für die Demokraten bringt George Soros ähnlich viel Geld in die Wahlkampfkassen. Auffällig sind dabei die Wirtschaftsbereiche, aus denen die meisten Großspender kommen.
2: A lot of that money is coming from the AI industry and it's coming from crypto-related interests.
1: Künstliche Intelligenz und Interessen der Kryptogeldbranche dominieren. Dazu kommt diesmal besonders viel Geld aus dem Bereich Online-Glücksspiele. Die 2. Tendenz, die Glavin besonders Sorgen macht, immer mehr Geld lässt sich gar nicht zuordnen. Es geht um Dark Money, dunkles Geld, Wahlkampfspenden, die dauerhaft anonym bleiben.
2: Dark Money is a big issue.
1: Der Knackpunkt ist, dass Super-PACs, politische Aktionskomitees, die für die Parteien das meiste Geld sammeln, auch Geld von Gruppen und Organisationen annehmen dürfen, deren Geldgeber nicht im Einzelnen genannt werden müssen, die im Dunkeln bleiben. Die Wählerinnen und Wähler wissen also nicht, woher dieses Geld kommt, welche Interessen vertreten, welche Gegenleistungen möglicherweise erwartet werden. Ein wirkliches Transparenzproblem.
2: It's a real transparency problem.
1: Hoffnung, dass entsprechende Gesetzeslücken bald geschlossen werden, besteht kaum. Die Trump-Regierung hat die zuständige Aufsichtsbehörde FEC, die Federal Election Commission, deutlich geschwächt und Personal abgebaut. Wofür geben die Parteien das viele Wahlkampfgeld am Ende aus? Ganz oben auf der Liste stehen nach wie vor Fernsehspots.
3: James Tallarico is a hypocrite when it comes to fighting for families.
4: Ken Paxton's corruption endangers our kids.
1: 2 Ausschnitte aus TV-Spots, mit denen Wählerinnen und Wähler in Texas bombardiert werden. Der Republikaner Ken Paxton und der Demokrat James Tallarico kämpfen um einen Senatssitz in Washington und überziehen sich wechselseitig mit Vorwürfen. Weitere große Ausgabenposten sind der Haustürwahlkampf und öffentliche Veranstaltungen und das Eintreiben weiterer Wahlkampfspenden, etwa per Telefon- oder E-Mail-Kampagnen. Und wer liegt am Ende vorn beim Thema Geld in diesem Wahlkampf? Republikaner oder Demokraten? Glavins Urteil ist eindeutig.
2: The Republicans are doing a much better job raising money than the Democrats.
1: Die Republikaner sind deutlich erfolgreicher im Geld einsammeln als die Demokraten, sagt er. Nach einer Analyse der Zeitung Washington Post, die Ende August die 50 größten Einzelspenden untersucht hat, haben die Republikaner mehr als doppelt so viel Geld zur Verfügung wie die Demokraten. Auch Donald Trump persönlich spielt dabei eine Rolle, betont Glavin. Es gibt ein politisches Aktionskomitee, das mit dem Präsidenten verbunden ist, das nach den letzten Berichten allein mehr als 400 Millionen Dollar auf dem Konto hat. Die Demokraten haben dazu kein Gegengewicht. Aber, so Brandon Glavins Fazit, mehr Geld zu haben heißt nicht automatisch, diese Wahl zu gewinnen.
2: Having the most money is, you know, not going to guarantee you the win.
1: Die besten Beispiele lieferte Trump selbst. Er hatte bei den Präsidentschaftswahlen 2016 weniger Geld zur Verfügung als Hillary Clinton, 2024 weniger als Kamala Harris, doch Trump gewann. Die Erfahrung aus Wahlkämpfen um Abgeordneten- und Senatssitze ist ähnlich. Zwar gewinnt meistens die Kandidatin oder der Kandidat mit der größeren Wahlkampfkasse, aber eben nicht immer.
0: Ob sich diese Investitionen am Ende aus Sicht der Spender auszahlen, wird erst am 4. November bekannt werden, wenn die letzten Stimmen ausgezählt sind. Der Beitrag war das von Ralf Borchert.

0: Zehntausende Menschen drängten Ende Juli aus Marokko in die spanische Exklave Ceuta, auf der Suche nach einem besseren Leben in Europa. Tausende von ihnen harren dort immer noch aus. In 4 Jahren will Marokko mit eigener Anziehungskraft glänzen, als einer der Gastgeber der Fußball-WM 2030. Trotz der Perspektivlosigkeit für die Jugend ist der Fußball eines der dominierenden Themen in Marokko. Kein Wunder also, dass ausgerechnet einer der Architekten des marokkanischen Fußballbooms nun auch politisch nach vorn drängt. Fawzi Lakhdar, seit Jahren Chef des Fußballverbandes, könnte nach den Parlamentswahlen am Mittwoch zum marokkanischen Regierungschef aufsteigen. Was Fußball und politische Macht in Marokko jetzt schon miteinander verbindet, sagt uns Stefan Ehlert.
1: Im Oktober 2025, als Marokkos U20-Männer den WM-Titel geholt hatten, da wurden sie auf ihrem Triumphzug daheim auf dem Dach eines Touristenbusses in Rabat frenetisch begrüßt. Die Proteste der marokkanischen Gen-Z-Bewegung gegen Mängel im Bildungs- und Gesundheitswesen lagen da noch nicht lange zurück. Doch der nationale Erfolg im Fußball zählt für viele mehr als politische Gräben. Zum Beispiel für die 20-jährige Kenza.
2: Der Fußball hilft unserer Wirtschaft und unseren Finanzen. Und er wird unser Land weiterbringen. Wenn Marokko spielt, werden alle zu Sportlern. Es ist ein Land, das Fußball zum Atmen braucht.
1: Fußball ist also populär. Vielleicht wird der Sport sogar bei den Parlamentswahlen am kommenden Mittwoch eine entscheidende Rolle spielen. Zweimal hat es Marokko inzwischen geschafft, bis ins Viertelfinale einer Fußball-Weltmeisterschaft der Männer vorzudringen. 2022 in Katar und dieses Jahr erneut. Als einer der Väter dieses Erfolgs gilt Fawzi Lakhdar. Seit 12 Jahren führt der 56-Jährige den nationalen Fußballverband. Ehrenamtlich. Offenbar braucht der Familienvater wenig Schlaf, denn im Hauptberuf ist der studierte Agraringenieur beigeordneter Staatsminister für den Haushalt des Königreichs. Nun scheint er zu höherem berufen, glaubt Steven Höfner, Büroleiter der CDU-nahen Konrad-Adenauer-Stiftung in Rabat. Der nächste Regierungschef könnte Fawzi Lakhdar heißen.
3: Es wird jetzt häufig Fawzi Lakhdar genannt, der PAM beigetreten ist, eine der bisherigen Regierungskoalitionspartner. Er gilt als populär, er gilt als der Macher des marokkanischen Fußballerfolgs.
1: Neben Spanien und Portugal gehört auch Marokko zu den Ausrichtern der FIFA-WM 2030. Das Thema Fußball, glaubt Höfner, werde für Marokkos nächste Regierung deshalb in jedem Fall eine dominante Rolle spielen.
3: Die nächste Regierung wird die Fußballregierung sein, die Regierung, die Fußball-Weltmeisterschaft zu verantworten hat. Natürlich wird da viel entschieden im Königspalast, in den souveränen Ministerien. Aber das Gesicht dieser Fußball-WM wird eben auch eng mit dem Premierminister oder der Premierministerin verbunden sein.
1: Im Juli hat sich Fawzi Lakhdar der bürgerlichen Partei für Authentizität und Modernität, kurz PAM, angeschlossen. Wie andere Parteien auch, kämpft die PAM in diesen Tagen vor allem um die Stimmen der von der Politik enttäuschten Jugend. Marokkos massives Investitionsprogramm in Schnellbahnen, Autobahnen, Flughäfen reiche weit über die WM hinaus, versprach Lakhdar in einem Interview mit dem französischen Magazin Jeune Afrique.
4: Ça veut dire qu'on a pas attendu la Coupe du Monde.
1: Wir haben nicht auf den Weltcup gewartet, um unsere großen Projekte zu starten, aber wir haben einige deswegen vorgezogen. Das wird das Wachstum ankurbeln, Beschäftigung schaffen und die Einbindung der Jugend beschleunigen.
4: D'inclusion de la catégorie des jeunes.
1: Gemeint ist die Einbindung der Jugend in den Arbeitsmarkt. Denn die Jugendarbeitslosigkeit ist mit ca. 30% und mehr sehr hoch in Marokko. An der Parteibasis genießt Lakhdar einiges an Vertrauen. Zu einer Veranstaltung für die Parteijugend der PAM vergangene Woche in Rabat erschienen hunderte Anhänger. Viele halten die Versprechen der PAM für glaubwürdig.
5: Die PAM ist Favoritin, weil sie ihre Versprechen hält. Das wichtigste Versprechen ist, dass sie die Jugendarbeitslosigkeit senken wird.
1: Und es sind einige Versprechen, mit denen die PAM auf sich aufmerksam macht. Ob sie finanzierbar sind, ist die andere Frage. Der Mindestlohn soll sich nahezu verdoppeln auf umgerechnet 500 Euro. Junge Leute sollen künftig spätestens 1 Jahr nach Schulabschluss in Arbeit oder Ausbildung sein. Außerdem sollen für ärmere Bevölkerungsteile die Stromkosten sinken. Rechnungen von weniger als 10 Euro im Monat müssen demnach nicht mehr beglichen werden. Doch das wohl spektakulärste Versprechen gab das neue Zugpferd der Partei ab, Fußballfunktionär Fawzi Lakhdar. Es sei vollkommen klar, sagte Lakhdar, dass die Provinz Ben Sliman unter der nächsten Regierung große Entwicklungsfortschritte machen werde. Denn dort werde schließlich das größte Fußballstadion der Welt gebaut. Und dort werde das Finale der WM 2030 ausgetragen. In Ben Sliman zwischen Rabat und Casablanca wird gerade tatsächlich das größte Fußballstadion der Welt mit 115.000 Sitzplätzen gebaut. Extra für die WM. Doch ob dort das WM-Finale stattfinden wird 2030, darauf haben sich die Ausrichter Spanien, Portugal und Marokko noch gar nicht verständigt. Es ist ein Wahlversprechen, dessen Einhaltung Fawzi Lakhdar nicht garantieren kann. Es ist eben Wahlkampf.
0: Aus Rabat war das der Beitrag von Stefan Ehlert. Trotz Ceuta-Krise keine Angebote für die Jugend, so heißt der Titel unserer aktuellen Folge der Sendung Hintergrund zur Parlamentswahl in Marokko. 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

Campus und Karriere mit Regina Brinkmann gleich nach den Nachrichten und dem Großthema Förderung. Früher testen, gezielter fördern. Was brauchen Kinder vor der Schule? Teilen Sie uns gerne dazu Ihre Meinung mit 00800 4464 4464 oder einfach per Mail an campus@deutschlandfunk.de. Am Mikrofon dieser Sendung war Andreas Noll. Ich wünsche Ihnen noch ein schönes Wochenende.

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1: Uhr, die Nachrichten. Die Pläne der Bundesregierung zur Entlastung der Bürger angesichts der hohen Kraftstoffpreise stoßen bei Sozialverbänden sowie der Opposition auf Kritik. Der stellvertretende Fraktionsvorsitzende der Grünen, Audretsch, erklärte, mit einer Neuauflage des Tankrabatts lande das Geld in den Taschen der Ölkonzerne. Stattdessen müsse es direkt an die Menschen ausgezahlt werden, die es tatsächlich brauchten, sagte Audretsch im Deutschlandfunk. Die Sozialverbände VdK und SOVD sprachen von einer teuren Gießkannenlösung. Der Tankrabatt entlaste auch Menschen, die keine Unterstützung benötigten. Stattdessen müssten zielgerichtet Haushalte mit kleinen und mittleren Einkommen entlastet werden. Der Bauernverband und Vertreter der Logistikbranche begrüßten dagegen die Pläne. Bei dem Sportwagenbauer Porsche könnten einem Zeitungsbericht zufolge 4000 weitere Stellen wegfallen. Das Handelsblatt berichtet, der Mutterkonzern Volkswagen habe nach einer Gewinnwarnung die Sorge, dass das bisherige Sparpaket nicht ausreiche. Dies gehe aus Unterlagen zum Aufsichtsratsbeschluss bei VW von Anfang September hervor. Der Plan solle ausdrücklich zusätzlich zu bestehenden Vereinbarungen gelten. Weder von Volkswagen noch von Porsche gibt es bisher eine Stellungnahme zu dem Bericht. Volkswagen hatte gestern die Prognose für das laufende Jahr gekappt. Hauptgrund ist eine Milliardenabschreibung auf Porsche. Da Porsche eigenständig ist, kann VW Maßnahmen jedoch nur empfehlen, nicht anordnen. In den deutschen Millionenstädten sind die Mieten für Zimmer in kleineren Wohngemeinschaften deutlich teurer geworden. Das zeigt eine aktuelle Auswertung des Moses-Mendelssohn-Instituts. In Berlin, Hamburg, München und Köln wurden WG-Zimmer vor dem Wintersemester im Schnitt für 692 Euro angeboten. Das sind 23 Euro mehr als noch vor einem halben Jahr. Bundesweit bleiben die Preise dagegen weitgehend stabil. Studenten zahlen für ein WG-Zimmer im Schnitt 510 Euro. Nach Einschätzung der Forscher können die Mietkosten entscheidend dafür sein, welcher Studienort für junge Menschen überhaupt finanzierbar ist. Die Einwohner in den von Russland besetzten Gebieten der Ukraine werden nach Angaben ukrainischer Aktivisten zur Teilnahme an der russischen Parlamentswahl gedrängt. Die Menschenrechtsorganisation Donbass SOS erklärte, Mitglieder der Wahlkommissionen gingen dort von Haus zu Haus, um die Menschen zur Stimmabgabe zu zwingen. Dabei würden sie von russischen Soldaten und Sicherheitskräften begleitet. Beschäftigten im öffentlichen Dienst würde zudem mit Entlassung gedroht, sollten sie nicht wählen gehen. Mehrere ukrainische Menschenrechtsorganisationen riefen die Einwohner der besetzten Gebiete dazu auf, die Wahl zu boykottieren. Das Abhalten russischer Wahlen dort sei ein Versuch Moskaus, die Annexion ukrainischer Gebiete zu legitimieren, hieß es in einer gemeinsamen Erklärung. Mit dem traditionellen Fassanstich hat das 191. Münchner Oktoberfest begonnen. Der neue Oberbürgermeister Krause von den Grünen zapfte mit zwei Schlägen das erste Moasbier-Fassbier an. Die erste Moas reichte er dem bayerischen Ministerpräsidenten Söder, CSU. Das Oktoberfest gilt als größtes Volksfest der Welt, ist dort bis zum 4. Oktober. Erwartet werden mehr als 6 Millionen Besucher. Die Moasbier kostet in diesem Jahr bis zu 15,90 Euro. Nach mehr als 4 Monaten hat das Segelschulschiff Gorch Fock wieder in seinem Heimathafen Kiel festgemacht. Nach Angaben der Marine legte das gut 89 Meter lange Schiff mehr als 14.000 Seemeilen zurück. Das entspricht knapp 26.000 Kilometern. Höhepunkt der Reise war der Besuch der Feierlichkeiten zur 250-jährigen Unabhängigkeit der USA in New York am 4. Juli. Dabei segelte die Gorch Fock unter vollen Segeln den Hudson River entlang, vorbei an der Freiheitsstatue. Das Wetter? In der Nordhälfte bewölkt und gebietsweise Regen, in der Südhälfte nach Auflösung einzelner Nebelfelder meist sonnig, 19 bis 26 Grad. Morgen im Norden weiterhin meist bewölkt und regnerisch, einzelne Gewitter möglich. In der Mitte wechselhaft, im äußersten Süden trocken und zeitweise Sonnenschein, 17 bis 27 Grad. Die weiteren Aussichten am Montag im Norden und Nordosten weiter, Schauer und einzelne Gewitter, im Südwesten heiter bis wolkig, 16 bis 23 Grad. Das waren die Nachrichten.
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2: Nach den schlechten PISA-Ergebnissen wird nicht nur darüber diskutiert, was sich am Lernort Schule ändern muss, sondern auch in den Kitas. Denn wie gut Kinder in der Schule starten, entscheidet sich schon lange vor ihrer Einschulung. Bundesfamilienministerin Karin Prien von der CDU will deshalb bei allen Vierjährigen künftig überprüfen lassen, ob sie in ihrer sprachlichen Entwicklung, wo sie da stehen und ob sie zusätzliche Förderung brauchen. Hamburg arbeitet bereits mit so einem verbindlichen Verfahren. Wird Förderbedarf festgestellt, müssen die Kinder ein Jahr vor ihrer Einschulung zum Beispiel eine Vorschulklasse besuchen. Das bringt uns auch zu der Frage, wie spielerisch und wie verschult sollten künftige Förderangebote sein? Und was kann eine Kita neben der Betreuung an Bildung und Förderung leisten? Welche Rahmenbedingungen braucht sie dafür? Welche Erfahrungen machen Sie als Eltern oder Fachkräfte? Rufen Sie uns gerne an unter der 00800 4464 4464 oder schreiben Sie uns eine Mail an campus@deutschlandfunk.de oder schicken Sie uns eine WhatsApp-Nachricht an 0173 535 8089. Und wenn Sie unsere Deutschlandfunk-App nutzen, können Sie direkt mailen und WhatsApp-Nachrichten senden. So oder so, ich bin sehr gespannt auf Ihre Meinung, Ihre Erfahrungen. Mein Name ist Regina Brinkmann. Schön, dass Sie dabei sind.

0: Früher testen, gezielter fördern. Was brauchen Kinder vor der Schule? Darüber reden wir heute mit Professorin Dr. Renate Zimmer, Erziehungswissenschaftlerin und Expertin für frühkindliche Bildung und Sprachförderung und hier zu Gast bei uns im Studio. Herzlich willkommen, Frau Zimmer.
1: Ja, danke schön, Frau Brinkmann.
0: Stefan Spieker ist uns zugeschaltet. Er ist Geschäftsführer bei Fröbel. Das ist ein überregionaler Träger von Kitas. Ich grüße Sie, Herr Spieker.
2: Ich grüße Sie auch. Ich freue mich, dabei zu sein.
0: Und wir beginnen auch direkt mit Ihnen, Herr Spieker. Ihr Kita-Träger Fröbel, der betreibt bundesweit aktuell mehr als 230 Krippen, Kindergärten und Horte. Welchen möglichen Zusammenhang sehen Sie zwischen der frühkindlichen Bildung und ja, den späteren schlechteren Schulleistungen, wie sie auch in der aktuellen PISA-Studie erhoben wurden?
2: Ja, vielen Dank für diese Frage. Ich bewege tatsächlich die Diskussion im Anschluss an die aktuellen Veröffentlichungen der PISA-Zahlen sehr, weil der Bereich der frühen Bildung viel zu wenig betont wird und sehr viel über Schule und Maßnahmen in der Schule gesprochen wird, aber viel zu wenig über Maßnahmen und Potenziale in den Kitas. Und wir haben gerade eine Diskussion, die eher in den Kitas auf Strukturabbau zielt, als auf Strukturausweitung. Also das beste Beispiel war dafür die Abschaffung des Bundessprachprogramms vor wenigen Jahren. Und das ist so ein Zeichen dafür, dass wir dort einfach nicht konsequent weiterarbeiten, obwohl es schon immer unter Fachwissenschaftlern klar war, dass die stärksten Effekte von Förderung in der frühen Kindheit liegen.
0: Und Sie haben auch im Vorgespräch auch mal berichtet, dass es da auch vor einigen Jahren eine regelrechte Aufbruchstimmung gab, also mit Bildungsplanung und Förderkonzepten. Und was ist auf dem Weg ja zu heute verloren gegangen?
2: Ja, vollkommen richtig. Anfang der 2000er gab es eine große Aufbruchstimmung. Dort wurden Bildungspläne in verschiedenen Bundesländern aufgelegt, die mittlerweile in jedem Bundesland vorhanden sind. Sie wurden auch mittlerweile schon mal überarbeitet. Wir haben eine große MINT-Initiative gestartet mit damals Stiftung Haus der kleinen Forscher, jetzt Stiftung Kinder forschen und viele weitere Maßnahmen. Und so ab 2010, 12 ist das so gebröckelt. Die ganze Stiftungslandschaft hat sich mehr oder weniger bis auf 3-4 Ausnahmen aus dem Bereich der frühen Bildung verabschiedet. Die Impulse kommen nicht mehr und viele Programme wie das Sprachprogramm hätten eigentlich weiter ausgebaut werden müssen. Stattdessen wurden sie eingestellt. Und das ist, glaube ich, so ein Punkt, wo wir gefühlt so politische Modewellen haben, die gerade sehr schlecht für die Kitas sind, weil sie uns nicht mehr betreffen und weil nicht mehr gesehen wird, dass der eigentliche Schlüssel zu Bildungserfolg in der Grundlage liegt, also das Fundament zu legen in der ersten Bildungsstufe bei den Kitas.
0: Und man kann es ja, wenn man so will, wenn Sie jetzt so diese 2000er Jahre als Aufbruchstimmung beschreiben und dann gab es diesen Knick, den Sie beschreiben, dann kann man das ja auch vielleicht an dieser PISA-Kurve sehen, also PISA-Studie 2012, da war es nochmal, gab es nochmal einen richtigen Qualitätspeak, also da lagen wir über den OECD-Schnitten und dann, seitdem geht die Kurve ja bergab. Also diesen Zusammenhang kann man, wenn man so will, schon herstellen.
2: Korrekt. Und wir sprechen auch über immer die Schulsprache. Schon bei dem Eingang in die Sendung war ja dieser Punkt früh testen. Und ich glaube, in unserer Szene, also im Bereich der frühen Bildung, wissen wir, dass wir diagnostische Instrumente einsetzen müssen. Dazu gehören Screenings, Tests und Beobachtungsverfahren. Aber die Beobachtungsverfahren sind unsere Kennzeichen, ob sich und wie sich Kompetenzen von Kindern entwickeln. Und allein schon dadurch zeigt sich, dass wir als eigener Bildungsbereich viel zu wenig ernst genommen werden. Wir haben auch, das gehört vielleicht auch dazu, Anfang der 2000er bis auch 2015 einen ordentlichen Aufbau an Hochschul- und Fachhochschulstudiengängen in Deutschland gehabt. Also mittlerweile gibt es fast 200 davon.
0: Akademisierung der frühkindlichen Bildung ist ja das Stichwort da gewesen, ne? Genau.
2: Korrekt, aber auch das ist abgebrochen. Also der Peak ist erreicht und das war auch in der Mitte der 10er Jahre. Und seitdem passiert dort wenig und eher viel zu wenig.
0: Und was dann demnächst so passieren soll, ne? Es gibt ja so ein Programm, was die Bundesregierung dann auch künftig auflegen will, können wir dann auch nochmal hier noch später konkreter besprechen. Aber ich möchte jetzt Frau Zimmer, die ich ja eben auch schon vorgestellt habe, auch mit in die Runde und die Diskussion einbringen. Welche Beobachtungen machen Sie als jemand, der schon viele Jahre Sprachförder- und Bildungskonzepte für Kitas entwickelt hat? Wo sehen Sie einen direkten Zusammenhang zwischen diesen miesen PISA-Ergebnissen und was ja vielleicht zuletzt in der Kita und in der frühkindlichen Bildung zu wenig passiert ist?
1: Also es gibt ja einen Abwärtstrend, den man jetzt beobachten kann, aber man denkt nicht die Ereignisse, die zwischen dem PISA-Peak, wie Sie genannt haben, und der jetzigen Situation eingetroffen sind, nämlich dass wir viele zugewanderte Familien haben, die den Zugang zur Kita auch gar nicht so früh finden, wie Kinder aus Herkunftsfamilien, in denen zum Beispiel Deutsch gesprochen wird. Also um die muss man sich viel mehr kümmern. Man darf nicht einfach erwarten, dass sie dann in der Schulsituation aufgeholt haben, was sie vielleicht vorher gar nicht aufholen konnten. Da würde ich diese Notbremse, die im Moment gezogen wird, die heißt ja in allen Bundesländern, ausgelöst von der Bundesbildungsministerin, Sprachtests durchzuführen, Sprachstandserhebungen durchzuführen und daran Fördermaßnahmen anzuschließen, die aber auf eine schulische Struktur hinweisen. Und dieses Parallele, das Frau Spieker eben auch schon angesprochen hat, der schulischen Struktur und der Kindergartenstruktur, das kann nicht funktionieren. Da müssen erstens mal beide Institutionen stärker miteinander arbeiten. Es muss aber auch ein früher Zugang dieser Familien und der Kinder zu der Kita möglich sein. Denn gerade das Merkmal, was wir im Moment besprechen, der Spracherwerb, die Sprachkompetenzen der Kinder, das ist nicht etwas, was mit 5 Jahren am besten zu fördern ist, sondern ganz eindeutig auch nach wissenschaftlichen Erkenntnissen belegt in der im zweiten und dritten Lebensjahr. Und gerade in dieser Zeit haben sehr viel weniger Kinder Zugang zur Kita, zur Krippe, wenn sie aus einem Familien...
0: Was heißt Zugang? Also gibt es de facto dann zu wenige Plätze oder ist so das Interesse der Familien in der Zeit noch nicht so ausgeprägt?
1: Ich würde nicht sagen das Interesse, sondern die Einsicht in die Notwendigkeit, dass eine außerfamiliäre Betreuung sehr früh einsetzen muss, um gerade den Sprachstand dort auch anzuschließen, gerade wenn in der Familie nicht Deutsch gesprochen wird. Da müsste man vielleicht eher noch darauf hinwirken, einmal die Eltern stärker einzubeziehen, also in Familienzentrum und Orten, wo auch Eltern mit aufgenommen werden und in die Sprachbegleitung mit einbezogen werden. Und das Zweite, dass sie auch erkennen, dass das für die Kinder im Grunde genommen diese sensible Zeit der ersten 2, 3 Lebensjahre ist für die Sprache die gewinnbringendste Zeit. Und da muss wirklich früher eingegriffen werden, wenn Eltern es nicht von sich aus tun. Man muss sie aufklären. Wir hatten ein wunderbares Programm, das ich auch mitbegleitet habe, Kita-Einstieg über 6 Jahre. Das war ein Bundesprogramm, das hat genau diese Lücken gefüllt. Leider ist es jetzt auch nicht weitergeführt worden.
0: Aber das ist
1: genau
0: ja oft so bei so Programmen. Ne? Also das beobachten wir in allen Bereichen, was so Bildungsförderung angeht, dass Programme auslaufen. Dann müssen die halt von Kommunen oder Ländern übernommen werden. Und dann hängt es natürlich immer auch davon ab, wie viel Geld denn da noch zur Verfügung steht. Ist das so eine Beobachtung, die Sie auch gemacht haben, Frau Zimmer?
1: Ganz genau, denn dieses Programm war erfolgreich. Nach 4 Jahren ist es weitergeführt worden. Das ist im Prinzip genau wie die Sprachkitas, die ja zum Teil auch von den Ländern dann Gott sei Dank übernommen worden sind. Bei dem Kita-Einstieg wurde genau diese Zielgruppe, also Familien, die nicht den Zugang zur Kita von sich aus finden, ihnen Brücken zu bauen und ihnen Alternativmöglichkeiten auch zu geben, leider nicht weitergeführt. Aber wir müssen uns einfach um diese Menschen mehr kümmern. Es ist auch bei Kindern mit deutscher Herkunftssprache sind auch Lücken zu erkennen. Da muss man auch ganz eindeutig noch mal darauf hinweisen, weil ja Eltern die Sendung auch hören, dass der Medienkonsum und der starke Medienbezug schon in den ersten Lebensjahren auch dazu führt, dass die Kinder spracharm werden, dass sie keine Vorlesesituationen mehr erfahren. Das sind sprachförderliche, normale Aktivitäten, Erfahrungen, die das Kind in der Familie auch eben erleben kann.
0: So wie ich aber auch Ihre Arbeit als Wissenschaftlerin seit vielen Jahren beobachte und kenne, weiß ich halt, dass Ihnen die Verengung aber auch auf Sprachförderung und Blicken auf Sprachdefizite in Anführungsstrichen auch zu wenig ist. Sie sehen das viel ganzheitlicher, nämlich wie?
1: Also Sprache ist ja nur ein Anteil des Menschen. Er drückt sich ja über mehrere Situationen aus, also den Körper. Die Bewegung ist ein Erfahrungsmedium, was vom ersten Lebensalltag an zur Verfügung steht. Und ich sehe immer die Verknüpfung mit der Möglichkeit, wichtige Situationen zu erleben, über die es dann sich zu sprechen auch lohnt. Also gerade wenn man Sprachförderprogramme betrachtet, dann hat man manchmal das Gefühl, die Sprache wird isoliert gesehen, aber das Kind nicht in seiner Entwicklung Es will die Welt erfahren, es will sich die Welt aneignen. Das tut es über den Körper, das tut es auch über die Sprache. Diese Medien zusammenzubringen und dem Kind dann auch Ausdrucksmöglichkeiten zur Verfügung zu stellen, die auch bei Kindern zum Beispiel mit Migrationshintergrund im körperlich-motorischen Bereich sehr viel stärker ausgeprägt sind. Also diese Ganzheit, auch die sozial-emotionalen Kompetenzen sind ja sehr stark sowohl mit Bewegung, aber auch mit Sprache verknüpft. Also da würde ich schon den Blick auf das ganze Kind richten und nicht nur auf einen Ausschnitt.
0: Und eben sehr früh, und damit kommen wir nochmal zu den Fröbel-Kindergärten. Also gar nicht, dass wir die jetzt hier bewerben wollen oder so, aber es ist auf jeden Fall ein Beispiel, wie man es machen kann. Herr Spieker, Sie setzen schon tatsächlich mit Geburtstag, zweiter Geburtstag, passiert in Ihren Kitas was?
2: Wir setzen ein Sprachstandserhebungsverfahren ein, das tatsächlich von Professor Zimmer entwickelt wurde. Das nennt sich BASIC. Und wir beobachten die sprachlichen Kompetenzen der Kinder ab dem zweiten Lebensjahr, und zwar immer im Monat nach dem jeweiligen Geburtstag, also nach dem zweiten, nach dem dritten, nach dem vierten Geburtstag, und haben das jetzt flächendeckend eingeführt. Das war ein sehr großes Projekt bei uns, und wir können damit ziemlich genau verfolgen, wie zum einen die sprachliche Entwicklung der einzelnen Kinder ist. Und ich stimme Frau Professor Zimmer bei allem zu, was sie eben gesagt hat. Aber was wir schon sehen, ist, dass durch diesen Fokus auf die Diagnostik der Sprache auch der Fokus der pädagogischen Fachkräfte sehr stark auf die sprachliche Entwicklung gelegt wird. Und was man immer noch sagen muss, ist, dass sprachliche Fähigkeiten am Ende halt Teilhabefähigkeiten bestimmen. Also spätestens im Übergang zur Schule ist es unheimlich wichtig, zu verstehen und sprechen zu können, sich ausdrücken zu können, um überhaupt teilzuhaben. Und da stimme ich auch Frau Zimmer zu, da reichen keine ein oder zwei Jahre, um Sprache zu entwickeln und aufzubauen, sondern dazu brauchen wir mehr Zeit. Und deswegen kann ich mich diesem Appell nur anschließen, den Zugang so früh wie möglich zu ermöglichen und dafür zu werben und da verschiedene Schritte zu gehen.
0: Mhm. Machen Sie es vielleicht nochmal ganz praktisch. Wie muss ich mir das jetzt bei einem zweijährigen Kind vorstellen? Wie testen Sie das mit dem? Also testen ist ja schon hier so ein bisschen negativ behaftet, habe ich so rausgehört, im vorschulischen und im Kita-Bereich. Also ne, es wird natürlich kein Test geschrieben oder abgefragt oder so. Wie muss ich mir so, trotzdem so eine Testsituation vorstellen?
2: Ja, es geht halt genau um keine Testsituation, um keinen Stress, sondern um ein Beobachtungsverfahren. Das ist relativ umfangreich. Also das Verfahren von Professor Zimmer umfasst ungefähr 60 Items, also Beobachtungspunkte, die man sich anguckt. Jeweils nach dem Alter, da wird dann unterschieden zwischen Kindern, die unter 3 Jahren oder die über 3 Jahren alt sind. Aber wo man schon sich genau anguckt, was tut es zu einem bestimmten Punkt schon? Spricht es schon von sich in der ersten Person oder immer noch in der dritten Person? Entwickelt es Vergangenheitsformen etc.? Und wenn Sie das sehr umfänglich machen und was wir noch ergänzen.
0: Wie kann ich das denn zum Beispiel herausfinden? Vielleicht kann Frau Zimmer da auch an der Stelle nochmal mit reinkommen. Wie finde ich das zum Beispiel raus? Wir reden ja gerade halt auch über Kinder, die in die Kita kommen, jetzt im Idealfall auch schon mit 2, die nicht muttersprachlich Deutsch sind. Wie kann ich da testen oder wie Sie es jetzt auch nennen wollen oder beobachten, wie da der Spracherwerb schon vonstatten gegangen ist? Also wie macht man das? Frau Zimmer, wollen Sie es vielleicht gerade erzählen?
1: Ja, das ist ja genau der Zugang. Alltagsintegrierte Situationen finden, in denen sich das Kind sprachlich äußert oder in denen man feststellen kann, ob es schon ein gewisses Sprachverständnis besitzt. Das kann man nicht durch Abfragen und nicht durch Bildkärtchen, die man vom Kind analysieren lässt, oder durch ein Computerprogramm, wo es irgendwie sich betätigen kann, sondern das kann man nur in für das Kind sinnvollen, beziehungsreichen Situationen. Denn die Voraussetzung zur Sprachentwicklung ist, dass es beziehungsreiche Situationen sind, in denen ich demjenigen, mit dem ich spreche, auch vertrauen kann, in dem ich mich
0: was
1: emotional sicher.
0: Was ist so eine beziehungsreiche Situation, mal so aus dem Kita-Alltag gegriffen?
1: Ja, alles, was mit Spielen zu tun hat, aber auch Essen, pflegerische Situationen, wenn das Kind gewickelt wird. Das sind wunderbare Alltagssituationen, in denen ich sowohl auf Sprachverständnis, aber auch auf aktive Sprachvermittlung setzen kann. Deswegen kann es nicht ein punktueller Test sein, sondern die pädagogische Fachkraft Führungskraft muss Zeit haben, mit dem Kind in Interaktion zu treten. Und diese Interaktion mit dem Kind muss auf verschiedenen Ebenen stattfinden. Also der Ball könnte ein Auslöser sein, sprachlich über das Spiel mit dem Ball zu sprechen. Aber da nehme ich doch nicht ein Bildkärtchen und frage, welche Farbe hat der Ball und wie groß ist er und wie klein und so weiter.
0: Man kann so Propositionen üben, ne? Wo ist der Ball? Also auf dem Tisch, unter dem Tisch,
1: genau. Solche Dinge. Wir wollen ihn unter den Tisch und über den Tisch und wir springen selbst hinterher. Also das sind ja Dinge, die dem Kind einmal die Funktion von Sprache verdeutlichen. Wir verständigen uns, um gemeinsam miteinander zu spielen. Und gleichzeitig aber auch der Fachkraft ermöglichen, auf welchem Level befindet sich das Kind? Braucht es noch Unterstützung? Braucht es mehr Unterstützung? Wo sind seine Stärken? Also BASIC ist ein ressourcenorientiertes Vorgehen und nicht auf die negativen Erscheinungen.
0: BASIC, damit sprechen Sie halt, das ist ein Name.
1: Begleitende alltagsintegrierte Sprachentwicklungsbegleitung, so wie das Ding dann heißt in der Langfassung. Aber das heißt begleiten, den Alltag begleiten. Nicht einen Ausschnitt aus dem Alltag wählen, eine halbe Stunde, in der ich jetzt genau gucke, wie sind die sprachlichen Kompetenzen, sondern sehe über den ganzen Tag hinweg. Und dafür, das kann nur die pädagogische Fachkraft, das kann jemand, der von außen kommt und nur eine Stunde dabei ist. Also ich bin sehr dankbar, dass Fröbel so früh schon auch mit der Beobachtung anfängt, weil dadurch deutlich wird, das ist nicht das vierte Lebensjahr, was entscheidend ist. Das Entscheidende ist das zweite, dritte Lebensjahr. Da muss man hingucken.
0: Und da höre ich jetzt auch schon eine Empfehlung raus für das Bundesprogramm, was dann demnächst die Bundesfamilienministerin auflegen will. Die will ja, dass die frühkindliche Förderung im sprachlichen Bereich verbindlicher wird. Alle Kinder im Alter von 4 Jahren, wohlgemerkt, also nicht im Alter von 2 Jahren, sollen künftig getestet und dann auch gefördert werden. Und da wird die Ministerin das Rad auch gar nicht neu erfinden, denn
3: man kann sich das ja in den wenigen Ländern angucken, wo das längst läuft. Wenn Sie nach Hamburg gucken, dann gibt es eben Sprachförderung. Dann muss das Kind entweder in die Vorschule in Hamburg oder es bleibt in der Kita, muss aber an einem additiven Sprachunterricht zum Beispiel teilnehmen. Und das kommt eben darauf an, wie hoch der Förderbedarf ist.
0: Soweit Familienministerin Karin Prien. Sie hat sich dazu kürzlich hier im Deutschlandfunk Kultur geäußert. Und wie das in der Praxis funktioniert, das Hamburger Modell oder vielleicht auch dieses Bundesmodell, was der Ministerin vorschwebt, können wir uns jetzt auch am Beispiel Hamburg mal anschauen, nämlich mit Aiten Theke. Sie ist Abteilungsleiterin und seit 7 Jahren Förderkoordinatorin an der Schule Wielandstraße in Hamburg-Eilbeck. Herzlich willkommen in unserer Runde, Frau Theke.
4: Ja, vielen Dank. Kurz noch zur Korrektur. Ich bin seit 12 Jahren Förderkoordinatorin, nur in der Schule Wielandstraße, seit 7 Jahren Abteilungsleitung.
0: Ah, okay, da haben wir das auch jetzt klargestellt. Aber was ich eigentlich sagen wollte, ob das jetzt 7 oder 12, ich möchte das jetzt gar nicht relativieren. Ich wollte einfach mit der Zahl nur deutlich machen, Sie machen das jetzt nicht erst seit 2 Jahren. Also Sie haben dann schon einen sehr langen Blick auf dieses Modell und dieses Programm. Und nehmen Sie uns doch mal mit, Frau Theke. Ein Kind wird mit 4,5 Jahren in Ihrer Schule vorgestellt. Wie läuft das dann ab?
4: Genau, die Vorstellung der 4,5-Jährigen gibt es in Hamburg seit dem Schuljahr 2005/2006, ist Regelheft an allen Schulen.
0: Also seit 20 Jahren, ne? Das ist schon
4: seit 20 Jahren. Ja. Mhm. Und das heißt, die Kinder werden quasi eingeladen von der zuständigen Schule. Und die Schulen machen es sehr unterschiedlich. Es ist, ich betone es immer wieder, es ist eine Vorstellung, es ist keine Testung. Das wird auch immer wieder den Eltern nochmal deutlich gemacht. Und was Frau Professor Dr. Zimmer auch sagte, das sehe ich genauso. Die Mitarbeit zwischen Kita und Schule ist sehr wichtig. Das heißt, bevor die Kinder zu uns an die Schule kommen, ist es so, dass quasi schon ein Gespräch in der Kita stattgefunden hat mit den Sorgeberechtigten, gemeinsam geguckt wird, wie ist die Entwicklung des Kindes. Und nach der Beratung, wenn die Eltern damit einverstanden sind, wird der Bogen an die zuständige Schule weitergeleitet.
0: So dass also das ist quasi die Informationsvermittlung. Das heißt, Sie fangen jetzt nicht unbedingt immer bei Null an, wenn das Kind dann zu Ihnen in die Schule kommt.
4: Genau, genau. Ich fange nicht bei Null an und das ist genau das, was Frau Professor Dr. Zimmer auch sagte. Natürlich kann ich in einer halben Stunde oder eine Stunde, die wir uns ja Zeit nehmen für die Kinder, jetzt nicht alles sehen. Und das heißt, wir haben eine Einschätzung von der zuständigen Kita. Die Kinder werden zu uns eingeladen und ich hatte ja schon gesagt, die Schulen machen es sehr unterschiedlich. An unserer Schule machen wir immer eine Einzelüberprüfung, das heißt eine Einzelvorstellung. Wir sind dann jeweils mit dem Kind alleine und dann wird spielerisch nochmal geguckt, was kann das Kind, und genau das, was auch schon gesagt wurde, kann das Kind einen Ball halten, kann das Kind sich hinsetzen, kann sich das Kind von den Eltern lösen. Kommt das Kind mit mir mit? Und gemeinsam wird spielerisch geguckt, wo steht das Kind, was kann das Kind? Und es dauert ungefähr bei uns circa 30 Minuten. Und anschließend werden die Eltern dann mit eingeladen. Und das Kind erzählt, was wir gemacht haben. Die sind dann ganz stolz, die freuen sich. Das ist die erste Begegnung mit der Schule. Und dann erzählen die Kinder erstmal, was die gemacht haben. Wenn wir ein Spiel gespielt haben, dann spielt das Kind mit den Eltern. Dann kann ich auch noch mal beobachten, wie die Kommunikation ist. Und wenn wir merken, sprachlich ist da eben halt, ich sehe, da ist ein Bedarf, dann werden Bildimpulse eingesetzt, um dann eben halt zu gucken, braucht das Kind eine additive Sprachförderung.
0: Was heißt Bildimpulse? Also Sie arbeiten dann mit Bildkarten oder wie muss ich mir Bildimpulse vorstellen?
4: Mhm. Genau, wir arbeiten dann mit den Bildkarten und nach werden die Bildkarten dem Kind gezeigt und dann frage ich, was passiert auf den Bildern und protokolliere das, was das Kind sagt. Und anschließend werte ich das aus. Und wenn das Kind einen ausgeprägten Sprachförderbedarf hat, dann ist es so, dass mit den Eltern gemeinsam gesprochen wird und überlegt wird, was machen wir? Das Kind kommt in die Vorschule und hat neben der Vorschule quasi parallel auch noch zusätzliche Sprachförderung, additive Sprachförderung.
0: Wie muss ich mir jetzt diese Vorschule vorstellen? Also die ist ja dann meistens so auch an den Schulen, wo schon getestet wurde, idealerweise. Dann kommen die Kinder dahin ab dem 5. Lebensjahr. Und was passiert dann? Also wie muss ich mir so eine Vorschulklasse vorstellen?
4: Eine Vorschulklasse ist quasi, da sind bei uns an der Schule sind es ungefähr 23 Kinder in einer Klasse. Wir haben eine Vorschullehrkraft, die dann quasi mit dem Kind arbeitet. Wir haben eine Erzieherin, die auch im Nachmittag und auch im Vormittag mit ein paar Stunden mit reingeht.
0: Aber wenn ich das recht verstehe, sind eine Bezugspersonen für 23 fünfjährige Kinder. Das ist ja so, wenn man jetzt mal so an den Kita-Schlüssel denkt, auch wenn man viel über schlechte Ausstattung und nicht so tolle Personalschlüssel hört, ist das schon eigentlich ein nicht so toller Personalschlüssel, höre ich jetzt erstmal so da raus.
4: Gut, wenn Sie es natürlich mit Kita vergleichen, klar, da haben Sie recht. Und so ist der Schlüssel. Es hängt immer davon ab, was für einen Sozialindex die Schule hat. Also das heißt, eine Schule mit einem höheren Sozialindex hat mehr Schüler und Schülerinnen. Und in einem anderen Stadtteil kann es auch sein, dass 19 Kinder sind. Und da sind dann auch noch zusätzlich andere Erzieherstunden. Das ist immer in Hamburg ein bisschen komplexer, weil wir quasi die Schulen einmal einen Sozialindex haben und danach auch die zusätzlichen Fördermaßnahmen, Klassenzusammensetzung und abhängig sind.
0: Aber so, glaube ich, wird es auch dann, ich würde jetzt mal so lapidar als Startchancen-Kita-Programm beschreiben, schwebt das ja auch der Ministerin vor, das nochmal in herausfordernden Lagen, ne? Also nochmal mehr Personal hat, auch in die Kitas, beziehungsweise dann vielleicht auch in diesen Vorschulungsbereich zu geben. Wie erleben denn Kinder diese Vorschulklassen?
4: Vorweg möchte ich ganz kurz nochmal sagen, Kinder, die der Vorteil an der Vorstellung der 4,5-Jährigen ist ja, dass alle Kinder quasi kommen. Das heißt, ich erreiche ja auch Kinder, die überhaupt noch gar nicht in der Kita sind. Und ich erreiche Kinder, wo die Eltern vielleicht die Kita gar nicht so wichtig sehen. Und die Kinder erleben die Vorschule, also ich kann aus Erfahrung sagen, sie freuen sich, es gibt eine Einschulung auch für die Vorschule und kommen dann mit ihren kleinen Schultüten und haben das Gefühl, sie sind jetzt groß und sind jetzt in der Schule. Gerade bei Kindern, die sehr zurückhaltend sind, sehr ängstlich sind, ist natürlich so eine Vorschuljahr auch ein Jahr, wo das Kind sich nochmal an die Schule langsam gewöhnen kann, bevor dann das Kind in die erste Klasse kommt.
0: Und wie sind denn so Ihre Erfahrungswerte? Ich glaube, es wurde ja auch schon mehrfach evaluiert. Wenn Sie das seit 20 Jahren machen, werden Sie das ja wahrscheinlich nicht nur im Blindflug machen, hoffentlich. Was sind denn so Ergebnisse, die Sie so in diesen Jahren auch in Ihrer praktischen Tätigkeit erzielen konnten?
4: Der Vorteil natürlich ist, wenn die Kinder quasi in die Vorschule kommen, ich habe auch noch mal als Förderlehrkraft ein Jahr Zeit, diese Kinder noch mal zu beobachten, noch mal zu gucken, brauchen die Kinder noch zusätzliche Förderung, mit den Eltern ins Gespräch zu kommen. Vielleicht auch an manchen Stellen noch mal zu sagen, wissen Sie was, das und das uns ist aufgefallen, wollen Sie nicht vielleicht in die Diagnostik gehen? Somit habe ich immer ein Stück Möglichkeiten, die enge Zusammenarbeit mit den Eltern vor der Einschulung noch mal zu intensivieren. Und eben halt der Vorteil ist, die Kinder, die dann in die Vorschule kommen, Paragraph 28a Kinder sind, die werden nochmal mit Havase
0: diagnostiziert. Das klingt aber schon sehr förmlich, wenn die so mit Paragraphen benannt werden. Aber das ordnet das für Sie nochmal konkreter ein, höre ich daraus.
4: Ja. Genau. Ja, das ist genau. Es geht ja auch darum, ich hatte ja ganz am Anfang gesagt, diese Kinder bekommen ja auch zusätzliche additive Sprachförderung. Mhm. 4x45 Minuten. Das heißt, dann sind sie in kleinen Fördergruppen. Sie haben dann Nachmittag noch ihre Förderung. Und anhand von Havase kann ich eben halt genau gucken und sagen, es ist eine diagnosegestützte Förderung. Mhm. Und ich weiß, okay, da muss ich ansetzen. Am Ende der Vorschule werden diese Kinder nochmal mit Havase überprüft. Und der Vorteil ist natürlich, dass ich dann in der ersten Klasse sofort mit der Förderung weiter fortführen kann, weil ich genau weiß, wo stehen die Kinder.
0: Wo stehen die Kinder? Frau Ticke, jetzt haben Sie uns schon so ein bisschen Einblick in das, ich nenne es jetzt mal das Hamburger Modell der Sprachförderung und Testung oder Vorstellung gegeben. Wir reden gleich noch ein bisschen weiter nach einer kurzen Musikpause. Und wenn sich noch Hörer und Hörerinnen berufen fühlen, an dieser Diskussion teilzunehmen, ihre Erfahrungen als Eltern oder ja auch Fachkräfte in Kitas mit einzubringen, wann soll getestet werden, wie soll Sprachförderung im vorschulischen Bereich stattfinden, was kann da digital leisten, wo soll die Reise hingehen. All diese Punkte interessieren uns und Sie können uns erreichen unter der 00800 4464 4464, oder Sie erreichen uns per Mail an campus@deutschlandfunk.de oder schicken Sie uns auch gerne eine WhatsApp-Nachricht an 0173 535 8089.

0: früher testen, gezielter fördern. Was brauchen Kinder vor der Schule? Wir haben jetzt eben auch schon über das Hamburger Modell gesprochen, ja, bei dem Kinder im Alter von 4,5 Jahren schon vorgestellt werden in der Schule und dann je nachdem, wie groß der Förderbedarf ist, eben auch verpflichtet werden können, eine Vorschule zu besuchen oder andere Sprachfördermaßnahmen. Das hat uns hier Frau Altentheke vorgestellt. Frau Theke, bevor ich das noch, was wir jetzt hier gerade besprochen haben, da geht es ja auch um Verbindlichkeit und wann sollte auch die Schule ins Spiel kommen. Vielleicht noch mal die Frage an Sie. Warum ist es wichtig, Kinder eher in einem schulischen Kontext ja zu fördern, als das selbst in den Kitas zu vollziehen?
1: Wie ich schon davor gesagt hatte, ist der Vorteil natürlich, dass ich einfach als Schule nochmal das Kind im Ganzen nochmal sehen kann, das Jahr Zeit habe zu gucken, wenn da bestimmte Art von Förderung notwendig ist, da anzusetzen oder eben halt, was ich auch schon sagte, gemeinsam zu gucken und zu sagen, okay, es muss eine Diagnostik durchgeführt werden und da die Eltern auch zu motivieren und zu sagen, machen Sie es.
0: Und das kann man vor allem am besten schulisch aufsetzen und da auch eine stärkere Verpflichtung reinnehmen. Vielleicht einfach nochmal in die Runde jetzt an Frau Zimmer und Herrn Spieker gefragt. Also spricht Sie dieses Modell an, Frau Zimmer?
2: Ja, Sie schildern das sehr sensibel, Frau Theke, dass die Kinder auch sich freuen auf Schule. Aber für mich sind die ersten 5 Lebensjahre gar nicht genügend berücksichtigt. Also wenn die zu Ihnen kommen und zum Teil vielleicht sogar nicht in einer Kita vorher waren, dann erscheint es mir tatsächlich, das habe ich ja eben schon betont, einfach zu spät anzusetzen. Auch der Rahmen, im Grunde genommen ist es ja dann eine Vorverlagerung der Schulpflicht. Und der Rahmen sieht dann so aus, 23 Kinder, selbst bei Orten, die einen hohen Sozialindex aufweisen, da müsste ja eigentlich eine doppelte Besetzung sein, weil diese Kinder eine besondere Betreuung eben notwendig haben, da nur mit einer Lehrerin und einem Lehrer zu operieren, das erscheint mir einfach zu wenig kindorientiert, zu wenig spielerisch, weil die ersten 6 Lebensjahre sollten wir als hohe Lernzeit sehen, als hohe Aneignungszeit, aber auch sehr spielerisch ausgelegt. Und einen ganzen Tag in der Kita zu verbringen, ist schon was anderes als schon zur Schule zu gehen, auch wenn es nur die Vorschule ist.
0: Ich lasse noch Herrn Spieker reagieren und dann, Frau Theke, können Sie das ja vielleicht aus Ihrer Sicht noch mal darstellen, wie Sie das erleben oder was Sie daran gut finden, Herr Spieker.
3: Ja, ich rutsche hier schon die ganze Zeit auf dem Stuhl herum, weil ich das natürlich sehr triggert.
0: Ich höre auch schon sowas, ja. Ja.
3: Also Hamburg hat gezeigt und ist ein wirklich gutes Beispiel und Muster für zukünftiges Handeln durch die vorgegebene Verbindlichkeit. Also alle Kinder sich anzugucken und gut anzugucken und den Fokus auf die sprachliche Entwicklung auch zu legen. Und je später das Kind sozusagen, eben je weiter fortgeschritten das Kind in seiner Entwicklung ist, umso mehr. Das Problem dabei ist, dass immer so getan wird, als ob die eigentliche Sprachentwicklung dann nur in der Schule oder Vorschule stattfinden kann. Und das hatte Frau Zimmer ja schon gezeigt und gesagt, das ist nicht der Fall. Und ich glaube, dass weder Politik noch Gesellschaft momentan so ein richtiges Zutrauen haben, dass das in der Kita funktionieren kann. Zumindest deuten die ganzen Signale nicht darauf hin. Mhm. Und ich habe ja, und Frau Zimmer auch, schon ein paar Mal darauf hingewiesen, dass dieser Begriff Testen uns in der Kita-Szene schon sehr triggert, weil wir für jeden Test eine besondere Situation aufbauen, einen Versuchsaufbau, das Kind in eine besondere Situation bringen, damit natürlich auch unter Druck oder Stress setzen. Und je früher sie damit beginnen, also 2., 3., 4. Lebensjahr, das will man einfach nicht. Und deswegen ist es so wichtig, diese Definition sich immer wieder vor Augen zu halten, dass wir Diagnostik brauchen, aber Diagnostik beinhaltet Testverfahren, das beinhaltet Screeningverfahren und das beinhaltet Beobachtungsverfahren.

0: laufend. Und wir brauchen in dem Sinne gar nicht die eben genannten additiven Verfahren, sondern können alltagsintegriert direkt nachsteuern, weil wir halt einen besseren Personalschlüssel haben und weil wir direkt auf die Ergebnisse sofort im Sinne von dialogischem Vorlesen oder Spielen oder die Verbindung von motorischen und sprachlichen Impulsen reagieren können. Da haben wir als Kita so ein tolles Potenzial, aber wir haben auch in der Szene die Diskussion, müssen wir was verändern? Und da sind wir bei Fröbel definitiv dabei und sagen, ja, wir müssen was verändern, wir müssen fokussieren, wir müssen stärker datengestützt arbeiten und wir müssen weg von dem, so nach dem Motto, wir tun nur, als ob wir spielen können. Das Spielen ist der Kern von Lernen in dieser Zeit. Aber wir können halt viel, viel mehr. Und das ist mir wichtig, dass wir mal wieder zeigen, dass es geht und dass wir da eine ganz andere Entwicklung nehmen können und müssen.
1: Ich möchte gerne nochmal Frau Theke reinholen, aber auch mit dem Hinweis darauf, dass uns jetzt auch schon einige Hörer und Hörerinnen geschrieben haben und angerufen haben und die auch schon in der Warteschleife hängen. Also Frau Theke, wenn Sie kurz darauf mal reagieren mögen und wir können ja auch gleich mit unseren Hörerinnen und Hörern nochmal weiter über das Thema auch Verbindlichkeit, Kita versus Vorschule sprechen. Aber ich möchte Ihnen vorher noch die Gelegenheit geben, kurz darauf zu reagieren.
2: Genau, wenn wir sagen Vorschule, ist es ja nicht so, dass die Kinder, ich habe manchmal das Gefühl, man stellt sich so vor, die sitzen da und haben Unterricht 5 Stunden lang, so ist es ja nicht. Auch in der Vorschule wird ganz viel gelesen, es wird viel vorgelesen, wird viel gespielt. Die Kinder haben Zeiten, wo sie wirklich spielen können, rausgehen können, im Bewegungsraum sind. Also das ist mir ein ganz wichtiges Anliegen, zu sagen, auch die Vorschule ist eben halt, gibt ganz viele Möglichkeiten zu spielen. Und der Personalschlüssel, ich hatte ja schon ganz am Anfang gesagt, die Schulen haben einen unterschiedlichen Sozialindex. In einer Schule, wo quasi der Sozialindex bei 1-2 liegt, das sind die Schulen, die im sozialen sozial schwachen Bereich sind, da sind 19 Kinder in einer Klasse und parallel dazu, ich weiß, dass manche Vorschulen da komplett doppelt besetzt sind. Also daher.
1: Also das wollen Sie nochmal betonen, da ist der Personalschlüssel auch in Ordnung.
2: Der Personalschlüssel ist ganz, der ist wirklich da auch anders und ich, auf jeden Fall gehe ich mit Herrn Spieker mit, dass wir die Zusammenarbeit Kita-Schule gemeinsam gucken müssen, die Übergänge. Hamburg hat ja im Förmig-Transfer vor 12 Jahren war ja auch immer wieder Thema. Da sind Lehrkräfte mit in die Kitas gegangen. Man hat gemeinsam geguckt, wie können wir Förderung dort gestalten? Wo können wir gemeinsam voneinander was lernen?
1: Das wurde von Herrn Spieker ja auch schon gelobt. Theke, der Punkt ist, denke ich, angekommen, dass Sie das nochmal versucht haben, auch nochmal aus Ihrer Perspektive zu beschreiben, wie dieses Hamburger Modell aus Ihrer Sicht gut funktioniert. Ich würde jetzt gerne Frau Petra Worsinger, die ist schon ein bisschen länger in der Leitung und sie wird hier als Lehrerin uns vorgestellt. Frau Worsinger, Sie haben die Diskussion jetzt hier gerade so in den Endzügen, also wo wir es gerade so auf Vorschule versus Kita uns sehr fokussiert haben. Vielleicht mögen Sie darauf reagieren, vielleicht haben Sie aber auch einen ganz anderen Punkt, den Sie reinbringen möchten.
3: Also ich wollte kurz sagen, ich heiße Frau Bolsinger, also mit B-O-L-S.
1: Oh, das ist leider hier falsch angekommen.
3: Ich bin tatsächlich Schulsozialarbeiterin und keine Lehrerin. Das einfach nur.
1: Mehrere Daten nicht korrekt hier. Also was ist heute los? Da kann ich mich jetzt nur entschuldigen. Also Frau Bolsinger.
3: Damit habe ich kein Problem. Auch wenn ich als Lehrerin bezeichnet werde. Ich wollte es nur richtig stellen, damit man mich zuordnen kann.
1: Ja, sehr schön.
3: Ja. Ja, also ich finde alles, was diskutiert wird, erstmal wertvoll, weil überhaupt über dieses Thema gesprochen wird. Und ich glaube, es gibt viele Eltern, denen ist wirklich nicht bewusst, insbesondere im schwächeren Milieu, sage ich jetzt einfach mal dazu, die einfach nicht so die Zeit und den Raum haben, sich überhaupt mit ihren Kindern zu beschäftigen. Ist vielen nicht bewusst, was das alles bedeutet, wenn zum Beispiel dann ersatzweise Kinder einfach vor den Fernseher gesetzt oder bei neuen Medien halt viel am Handy sind. Von daher finde ich alles wertvoll, was überhaupt Thema das zum Thema macht, was Kinder benötigen. Und ich finde es ein hochinteressantes Thema. Ich bin grundsätzlich einfach dafür, also ich find viele Sachen wichtig, die Voraussetzung für eine gesunde Entwicklung sind. Zum einen, dass Kinder entsprechend gewertschätzt werden, weder aber überhöht werden, noch dass man sich über sie stellt. Ich glaube, das wird oftmals gar nicht mehr so im Bewusstsein, also was wirklich Kindheit benötigt. Und da würde ich auch tendenziell sehr, sehr früh ansetzen. Also wenn es Eltern gut geht, geht es auch Kindern tendenziell gut. Aber sie müssen halt auch wissen, was die Grundlagen für eine gesunde Entwicklung sind. Also dass Eltern da auch mehr
1: Also ein Plädoyer, nochmal die Eltern stärker reinzuholen, so wie das Frau Zimmer

0: am Anfang ja auch noch mal betont hat, dass es da schon erfolgreiche Programme gab. Dann danke ich Ihnen erstmal jetzt für diesen Appell und würde Lena Reichelt gerne mit in die Runde holen.
1: Ja, moin.
0: Bevor ich jetzt vielleicht wieder falsche Funktionen hier vorstelle, sagen Sie doch mal selbst, mit welchem Kontext Sie uns hier erreichen und was Sie gerne zu dieser Diskussion, die wir ja aktuell schon gerade führen, beisteuern möchten.
1: Ja, sehr gerne. Mein Name ist Lena Reichelt. Ich bin berufstätig, habe zwei Kinder. Mein Großer ist jetzt in der Grundschule, der Kleine hat noch ein Jahr Kita vor sich. Wir wohnen in Bremen und sind bei einem städtischen Kita-Träger. Gleichzeitig bin ich im Elternbeirat seit Jahren tätig, mittlerweile Haussprecherin seit 4 Jahren und habe mit anderen Eltern hier in Bremen die Elterninitiative Kitastrophe gegründet, weil wir einfach aus Elternsicht
0: feststellen... Interessantes Wortspiel, Kitastrophe, okay.
1: Ja,
0: das heißt,
1: mit dem
0: Schlupfen
1: mit dem Bobbycar vor die Wand.
0: Genau, sie stellen halt große Mängel fest. Vielleicht, dass jetzt nicht die ganze Mängelliste kommt. Ist Ihnen so besonders wichtig oder was sollte als nächstes angepackt werden?
1: Also das Wichtigste ist zunächst einmal, dass das System Schule und Kita als eine gemeinsame Situation gedacht werden muss. Also man sieht ja einfach bei vielen Kindern, die in die Grundschule kommen, dass beispielsweise Stifthaltung nicht funktioniert, dass Kinder mit Schere nicht umgehen können und jede Menge Themen im Sprachförderbereich etc. Wenn aber die Kita schon nicht solche Themen mit aufgreifen soll, dann ist es klar, dass alles in der Grundschule landet und dass dann eben auch im PISA-Studienbereich oder in anderen Studien Deutschland schlecht abschneidet und in diesem Fall Bremen eben extrem. Mhm. Das Problem ist aber, dass Bildungsarbeit in der Kita jetzt hier auf Bremen bezogen gar nicht wirklich geleistet werden kann, pädagogische Arbeit nicht stattfindet, weil wir nur Ausfall haben. Mhm. Also wir sind eigentlich damit irgendwie beschäftigt, den Ausfall von Kita irgendwie aus Elternperspektive zu regulieren, ständig früher abholen etc. Das ist die eine Seite. Wenn ich dann aus der Politik höre, Mütter vor allem sollen aus der Teilzeit raus, dann finde ich das ein Verhöhnen von der Situation, denn es muss sich das System Kita überhaupt erstmal angeguckt werden. Wenn keine verlässliche Betreuung stattfindet, wenn Fachkräfte völlig überlastet sind, wenn Alltagsroutinen in der Kita wie Morgenkreis, Mittagsschlaf etc. komplett ausfallen, dann sprechen wir überhaupt nur von Aufbewahrung, aber nicht von Qualität. Und wir müssen zuerst mal ein gesundes Basis-Kita-System hinbekommen, was verlässlich ist, was für Kinder verlässlich ist, wo Kinder Routinen haben, nicht ständig wechselnde Aufsichtspersonen. Und in Schritt 2 kann man dann über die Bildungsangebote, über das pädagogische Programm und eben auch über die Sprachförderung sprechen. Aber diese Basis muss überhaupt erstmal da sein, weil wenn keine Alltagsroutine da ist, dann können auch Fachkräfte, die am Limit laufen, nicht noch on top Sprachförderung leisten.
0: Das ist auf jeden Fall ein sehr guter Einblick in den Kita-Alltag. Den finde ich gut, dass Sie den auch mit reingebracht haben, weil es ist ja immer unterschiedlich regional. Manchmal gibt es jetzt auch schon Kitas, wo gar nicht mehr so viele Fachkräfte angeblich benötigt werden, weil es weniger Kinder gibt. In anderen Kitas fallen regelmäßig Gruppen aus. Das ist auch so Ihr Erlebnis. Also ich denke, da gibt es eine ganze Bandbreite, aber man merkt schon, dass in Kitas, also ich habe auch gerade so ein bisschen den Eindruck, wenn ich da meinen persönlichen Eindruck mal schildern darf, dass Kita und frühkindliche Förderung gerade erstmal wiederentdeckt wird, weil die PISA-Ergebnisse so schlecht sind und man sich vielleicht nochmal drauf besinnt, was muss eigentlich schon vor der Schule passieren und das vielleicht ein Stück weit auch vernachlässigt wurde. Und das ist jetzt nicht nur mein Empfinden, wir hatten das auch am Anfang der Sendung ja auch schon mal so ein bisschen mit Herrn Spieker und Frau Zimmer auch nochmal reingeholt, dass es in der Vergangenheit dadurch da auch schon andere Akzente gab. Aber was würden Sie denn sagen, wenn Sie sagen, jetzt muss erstmal an der Basis was gemacht werden? Haben Sie auch schon konkrete Vorstellungen, also zum Beispiel, wie sowas genutzt werden kann, was jetzt gerne auch immer so als demografische Rendite bezeichnet wird? Also, es werden weniger Kinder geboren und die Fachkräfte sind da, aber die Gruppen werden geschlossen. Wäre das vielleicht so ein Ansatz, wo man schon vielleicht auch was Gutes auf den Weg bringen könnte? Was meinen Sie?
1: Also in einem ersten Schritt muss man zunächst einmal so einen Realitätsabgleich machen. Also denn das, was auf dem Papier, also ich spreche jetzt für Bremen, das, was auf dem Papier hier gerechnet wird, das heißt, es gibt einen Überschuss an Kita-Plätzen, wir haben ausreichend Fachpersonal etc., das merken wir im Alltag nicht. Also wenn ständig Ausfall ist, dann kann man nicht von ausreichend Fachkräften sprechen. Das heißt, es muss zuerst einmal wirklich ein Abgleich stattfinden zwischen den Zahlen, die auf dem Papier gerechnet werden, die in Hinterzimmern besprochen werden und dem, was in der Realität tatsächlich dann passiert. Es muss in die Kitas gegangen werden, es muss mit Fachpersonal auf Augenhöhe gesprochen werden Und dann kann man überhaupt erst die richtige Basis legen für alles das, was dann dazu kommt.
0: Frau Reichelt, erstmal vielen Dank für diesen Einblick, für diese Vorschläge, die ich jetzt gerne mal in die Runde geben möchte. Mit Renate Zimmer sind wir hier noch im Gespräch und Stefan Spieker, der auch für den Fröbel, für Fröbel Kindergärten sprechen kann, und Frau Theke, die auch im frühkindlichen Bereich, im vorschulischen Bereich in Hamburg fördert. Vielleicht nochmal in die Kita-Trägerpraxis geschaut mit Ihnen, Herr Spieker. Wie könnte man das aufgreifen, was uns Frau Reichelt hier gerade berichtet hat? Also dieser sogenannte Realitätscheck war ja ein Vorschlag.
2: Also der Hinweis und der Impuls war total wichtig, und es zeigt halt immer wieder, wie wichtig es ist, dass wir auf die Ressourcen schauen, in denen in den Kitas gearbeitet wird. Vor der Pandemie habe ich es nie erlebt und nicht gekannt, dass Kitas geschlossen haben oder Gruppenschließungen stattfanden. Seitdem schon. Und wenn wir uns die Krankheitsquoten bei uns, aber auch im Branchenschnitt angucken, dann sind die seit dieser Zeit deutlich gestiegen. Und wir suchen immer noch nach den Ursachen. Es gibt dort den ganzen Bereich der psychosozialen Erkrankungen, teilweise auch auf Druck, wobei der auch insgesamt gestiegen ist über alle Beschäftigungsarten. Und dann haben wir natürlich die Viruserkrankungen. Und wenn Sie plötzlich 30% mehr Erkrankungen haben, haben Sie so eine Institutionenkrise. Das sehen Sie bei der Deutschen Bahn auf der einen Seite, aber auch in vielen anderen Bereichen. Und da wurde nicht nachgesteuert. Das heißt, wir haben dort keine Puffer, die das auffangen.
0: Aber die könnten ja jetzt kommen demnächst.
2: Das, was wichtig ist, was wir auch momentan machen, ist, dass Sie es gut monitoren. Also wir sehen, um dann entgegenzusteuern und durch den Aufbau von Vertretungspools etc. zu entgegnen. Das heißt, wir haben für jede Kita eine Beobachtung, wie hoch ist die Zuverlässigkeit im Sinne von das Zeitangebot, was geboten wird, wird auch wahrgenommen. Und wir liegen dabei über 98-99%. Die Deutsche Bahn wäre wahrscheinlich mehr als glücklich, wenn sie diese Zahlen erreichen würde. Aber Sie sehen halt auch mal, wenn so eine Grippewelle eine Einrichtung erwischt und dann plötzlich mal 2-3 Tage wegbrechen, dass das dann natürlich ganz drastisch sein kann und dass Sie das nicht immer und voll mehr ausgleichen und auspuffern können. Aber auch da ist wiederum diese Steuerung sehr, sehr wichtig. Und was ich nicht trennen würde, was der Vorschlag war, ist zwischen Bildungsprozessen in der frühen Bildung und der Betreuungssituation zu trennen. Weil wir sind zum Glück jetzt endlich Bildungsinstitutionen. Und ich glaube, für jedes Kind, was zu Hause nicht Deutsch spricht und wo die Kita der Bildungsort ist, wo sie die deutsche Sprache das erste Mal erwerben, ist es so wichtig, dass das gut funktioniert und dass wir da alle Chancen und alle Ressourcen nutzen, um sicherzustellen, dass nicht wie bisher 35% der Kinder bei den Einschulungsuntersuchungen eingeschätzt werden, dass sie halt nicht teilhabefähig sind in der Schule, also schulfähig getestet werden, wie es manchmal heißt, sondern dass wir diese Quote deutlich unter 10% wieder drücken. Und das ist wirklich auch prioritär.
0: Frau Zimmer möchte sich noch äußern.
3: Ja, die Ressourcenfrage spielt natürlich eine ganz wichtige Rolle, gerade in der Kita, weil sie da viel variabler ist als zum Beispiel dann in der Schule. Ich beobachte aber gerade im Moment, und wir sitzen ja hier in NRW, das ist das beste Beispiel, dass Ressourcen aus der Kita abgezogen werden. Also das Kibitz hat schon Verschlechterungen
0: mit sich gebracht. Das sogenannte
3: Kinderbildungsgesetz. Genau. Gleichzeitig wird diskutiert darüber, dass ABC-Klassen eingerichtet werden und dass die natürlich auch Ressourcen verbrauchen.
0: Das sind so vergleichbare Klassen wie in Hamburg?
3: Das ist, glaube ich, noch viel reduzierter als Hamburg. Hamburg versucht ja, eine Klasse als Klasse weiterzuführen. Das ist für die Identität der Kinder, kann das sogar sehr gut sein, dass sie in der Schule sich befinden und dass sie früh schon zur Schule kommen. Das würde ich jetzt gar nicht so als identitätsschädigend betrachten. Aber in NRW ist es ja gedacht, dass sie zweimal in der Woche, wenn sie Sprachförderbedarf haben, in eine Schule gebracht werden. Die berühmte Busdiskussion, die 100 Millionen Euro pro Jahr einfach kosten wird vom Transport her, diese Ressourcen und dann zusätzlich Personal für die Schule eingestellt werden soll, was der Kita dann entnommen wird. Also die Schule nimmt Ressourcen für sich in Anspruch, die Kita muss an Ressourcen abgeben. Das sehe ich als eine falsche Zuordnung. Also die Kita muss gestärkt werden, der Anfangsort muss gestärkt werden. Und dort sind die Sozialindikatoren wirklich auch zu berücksichtigen.
0: Und wir haben noch eine weitere Hörerin. Ich begrüße Frau Damberger. Ihre Position zu dem, was hier schon gesagt wurde oder vielleicht was Sie ganz neu mit reinbringen möchten?
4: Ja, hallo, guten Tag. Ich rufe an aus Koblenz. Ich bin Lehrerin an einer Grundschule und Mutter von einer 4-jährigen Kita-Tochter. Und Ich glaube, das ist genau der Punkt. Also ich liebe die Schule, aber ich glaube nicht, dass das der beste Raum ist für Sprachförderung im frühkindlichen Bereich.
0: Frau Zimmer nickt glaube, hier im Studio.
4: Eine gute Kita, die macht das alles. Die hat die Kinder vom Stadtteil, aus der Nachbarschaft, die da hinkommen. Die singen und spielen und die essen miteinander und die gehen miteinander aufs Klo. Und der ganze Körper macht mit, so wie Frau Zimmer das schon gesagt hat. Und ich glaube, das ist der Weg, wie Kinder zur Sprache kommen. Und das sehe ich aber auch nur, wenn Kitas ganz gute Bedingungen haben. Und ich glaube, da sind auch Fachkräfte in ihren Beobachtungen so nah am Kind, das kann sonst kein Test hinkriegen, was eine gute Kita-Kraft sieht über die Zeit. Und was ich noch ganz wichtig finde, wir sind hier in einer akademischen Bubble und wir haben es darüber geschafft, dass unser Kind mit etwas mehr als 3 Jahren einen Kita-Platz gekriegt hat. Ich sehe es aber auch, also auch an Schulfamilien, die ich kenne, die kriegen keinen Kita-Platz, weil die nicht dafür kämpfen können, weil die es sprachlich nicht schaffen oder weil sie die Strukturen nicht kennen, überhaupt, dass ihr Kind einen Platz bekommt. Mit 2 Jahren sowieso nicht, da gibt es einfach zu wenige und mit 3 Jahren oft auch nicht. Und ich glaube, das ist schon ein Teil, wo die Bildungsungerechtigkeit anfängt, die wir kaum mehr ausgebügelt kriegen.
0: Ich habe noch eine Frage, die mich, weil das auch häufiger jetzt hier von Frau Zimmer und auch Frau Theke und auch Herr Spieker meines Wissens hat es auch angesprochen, der Übergang, der ist ja halt auch so wichtig, dass da keine Brüche entstehen. Wie erleben Sie das jetzt als Grundschullehrerin? Also wie viel Wissen und Informationen bekommen Sie, also wie barrierefrei ist dieses System so zwischen Kita und Grundschule und was muss sich da vielleicht noch ändern? Oh, da ist die Leitung gerade abgebrochen. Das ist ja schade, sonst hätte Frau Damberger diese Frage vielleicht auch noch beantworten können. Wir steuern aber auch ein bisschen aufs Ende zu. Wir haben noch so knapp 2,5 Minuten und die möchte ich einfach nutzen, um Sie vielleicht um ein kurzes Fazit zu bitten. Also ne, wir sind ja eingestiegen auch mit der Frage, ne, wie früh sollte da die Testung, Förderung, Vorstellung auch und Sprachförderung beginnen. Vielleicht beginnen wir jetzt mit Frau Theke, die zuletzt nicht mehr so viel zu hören war. Wie ist da Ihr Fazitausblick? Was würden Sie sich wünschen?
5: Also ich gehe auf jeden Fall mit, je früher, umso besser. Also das ist ganz wichtig und wichtig finde ich auch, dass die Kinder quasi von anderen Kindern was lernen. Das gemeinsame Lernen muss im Mittelpunkt stehen. Und was Frau Professor Dr. Zimmer auch sagte, das beobachte ich wirklich auch. Eine Spracharmut bei Kindern, ich finde, es wird auch mehr. Und da geht es nicht nur um Kinder, die quasi einen anderen Hintergrund haben, sondern das kann man wirklich insgesamt schon beobachten. Ich denke, das hat natürlich verschiedene Gründe.
0: Jetzt noch Herr Spieker und dann zuletzt Frau Zimmer, die noch bei mir hier im Studio sitzt. So 1,5 Minuten haben wir noch für alles. Herr Spieker, legen Sie los.
2: Danke. Ja, also ich hoffe, dass wir diese Chancen nutzen, die uns das neue Gesetz, also das Startchancen- und Qualitätsentwicklungsgesetz bietet, dass wir wirklich genau und so früh wie möglich hingucken, was die Sprachentwicklung angeht. Also ich lese die 4,5 Jahre, die dort im Gesetz stehen, als spätestens und mindestens. Und wir müssen früher anfangen und wir müssen viel mehr auf die Sprachentwicklung schauen.
0: Und dann noch 30 Sekunden maximal für Sie, Frau Zimmer. Und dann sage ich Danke an diese Runde.
3: Keine punktuellen Tests, sondern Beobachtungen im Alltag. Das Kita-System stärken, damit es auch die Aufgaben erfüllen kann, die wir an es erwarten. Und Eltern stärker einbeziehen.
0: Dann danke ich an alle, die hier teilgenommen haben an dieser Diskussion, an meine Gesprächsgäste und an alle ein herzliches Dankeschön, die sich per Mail und WhatsApp beteiligt haben und auch telefonisch hier in dieser Runde dabei waren. Mein Name ist Regina Brinkmann. Ich wünsche Ihnen noch einen schönen Radionachmittag.

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1: Uhr, die Nachrichten. Aus der saudi-arabischen Hauptstadt Riad werden mehrere Explosionen gemeldet. Augenzeugen berichten zudem von schwarzem Rauch in der Nähe des internationalen Flughafens. Nach Informationen der Nachrichtenagentur AFP steht dort ein Treibstofflager in Flammen. Eine offizielle Stellungnahme der saudischen Behörden gab es zunächst nicht. Zuvor waren im gesamten Land Notfallwarnungen ausgelöst worden. In der Region um Riad wurde die Bevölkerung vor einer feindlichen Bedrohung aus der Luft gewarnt. Es war der erste Luftalarm in der Hauptstadt seit dem Wiederaufflammen der Kämpfe mit der vom Iran unterstützten Houthi-Miliz. Zuletzt hatte das Königreich nach eigenen Angaben mehrfach Raketen und Drohnen der Houthi aus dem Jemen abgefangen. Diese greifen Saudi-Arabien seit Juli verstärkt an. Der UNO-Sicherheitsrat verurteilte die anhaltenden Angriffe in einer gemeinsamen Erklärung. Der dänische Außenminister Rasmussen hofft nach dem verkündeten Durchbruch im Streit um die Arktisinsel Grönland auf mehr Stabilität. Eine lang anhaltende Unsicherheit werde hoffentlich bald durch ein verbindliches Abkommen beendet, erklärte er. Nächste Woche könnte eine gute Woche werden für Grönland, Dänemark und für die USA. Rasmussen sagte weiter, dadurch werde die Sicherheit in der Arktis und im Nordatlantik gestärkt und damit auch die gemeinsame Sicherheit in der NATO und in Europa. Die USA, Dänemark und Grönland hatten gestern Abend überraschend einen Durchbruch im Streit um die größte Insel der Welt verkündet. In der kommenden Woche soll nach Angaben Dänemarks und Grönlands ein Abkommen unterzeichnet werden. US-Präsident Trump erklärte dagegen, es sei bereits besiegelt. Trump hatte seit längerem Anspruch auf Grönland angemeldet. Die Pläne der Bundesregierung zur Entlastung der Bürger angesichts der hohen Kraftstoffpreise stoßen bei Sozialverbänden sowie der Opposition auf Kritik. Der stellvertretende Fraktionsvorsitzende der Grünen, Audretsch, erklärte, mit einer Neuauflage des Tankrabatts lande das Geld in den Taschen der Ölkonzerne. Stattdessen müsse es direkt an die Menschen ausgezahlt werden, die es tatsächlich brauchten, sagte Audretsch im Deutschlandfunk. Die Fraktionsvorsitzende der Linken, Reicheneck, kritisierte, der für Januar geplante Spritpreisdeckel komme zu spät. Die Sozialverbände VDK und SOVD sprachen von einer teuren Gießkannenlösung. Der Tankrabatt entlaste auch Menschen, die keine Unterstützung benötigten. Stattdessen müssten zielgerichtet Haushalte mit kleinen und mittleren Einkommen entlastet werden. Der Bauernverband und Vertreter der Logistikbranche begrüßten dagegen die Pläne. Ein mithilfe von künstlicher Intelligenz erstellter fehlerhafter US-Geheimdienstbericht hätte offenbar fast dazu geführt, dass das US-Militär ein chinesisches Schiff gestürmt hätte. Der Sender CNN zitiert mit dem Vorfall vertraute Kreise, wonach die KI die Ladung des Schiffes falsch identifizierte. Der von einem Analysten genutzte Chatbot behauptete, es habe Komponenten für Atomwaffen gelagert. Dem Bericht zufolge hatten sich US-Soldaten bereits darauf vorbereitet, das Schiff zu entern. Der Einsatz sei schließlich abgebrochen worden, nachdem Beamte den Fehler entdeckt hätten. Was das Schiff tatsächlich geladen hatte und wohin es unterwegs war, blieb unklar. Die US-Streitkräfte und das Pentagon äußerten sich zunächst nicht. Die SPD in Bremen hat Bürgermeister Bovenschulte als Spitzenkandidat für die Bürgerschaftswahl im kommenden Jahr nominiert. Ein Parteitag stimmte in der Hansestadt mit 97% für den entsprechenden Vorschlag des Landesvorstands, wie die SPD mitteilte. Bremen wählt am 30. Mai 2027 ein neues Parlament. Bovenschulte ist seit 2019 dort Bürgermeister. Der 61-Jährige regiert an der Spitze einer Koalition aus SPD, Grünen und Linkspartei. Er wird unter anderem gegen die CDU-Spitzenkandidatin Winter antreten, die im Juni von einem Landesparteitag ihrer Partei gewählt wurde. Das Wetter: in der Nordhälfte bewölkt und gebietsweise Regen, in der Südhälfte nach Auflösung einzelner Nebelfelder meist sonnig, 19 bis 26 Grad. Morgen im Norden weiterhin meist bewölkt und regnerisch einzelne Gewitter möglich. In der Mitte wechselhaft, im äußersten Süden trocken und zeitweise Sonnenschein, 17 bis 27 Grad. Die weiteren Aussichten: am Montag im Norden und Nordosten weiter Schauer und einzelne Gewitter. Im Südwesten heiter bis wolkig, 16 bis 23 Grad. Das waren die Nachrichten.
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2: Mit Maike Herbstreut. Hallo.
3: Uns ging es hauptsächlich darum, irgendwie ein bisschen dem ganzen Digitalen und den großen Playern in der Musikszene im Rahmen unserer begrenzten Möglichkeiten als kleine Band was entgegenzusetzen.
2: Das sagt Marius Tufner von der Band Nachtkinder, die sich für die Veröffentlichung ihres Debütalbums eine ziemlich interessante Strategie überlegt hat. Wir sprechen gleich mit ihnen drüber. Außerdem feiert das feministische Hip-Hop-Kollektiv Sister Queens heute 10-jähriges Bestehen. Wir schauen mit einer Rapperin des Kollektivs auf den Zustand von deutscher weiblicher Rap-Musik. Und natürlich gibt es auch jede Menge neue Musik von Beck, Agnes, Obel oder Son Lux. Aber los geht's mit Boy Harsher und Musik aus ihrem neuen Album Mean, das in einer ziemlich extremen Zeit für das Duo entstanden ist. Jay Matthews und Augustus Müller machen schon seit 2014 zusammen Musik und hatten auch eine Liebesbeziehung, aber die ist während des Schreibens und der Produktion des aktuellen Albums in die Brüche gegangen. Ein Trennungsalbum, also im wahrsten Sinne des Wortes. Wir hören daraus den Song Jeans.

0: Jeans von Boy Harsher aus ihrem Trennungsalbum Mean, dem man diese Trennung allerdings gar nicht so richtig anhört oder nur an ein paar vereinzelten Stellen. Sehr viel offener mit ihren Gefühlen geht da die Nürnberger Band Nachtkinder um. Und das finde ich ziemlich interessant, weil die NewcomerInnen absolut keine Angst haben vor Emotionalität und vor Theatralik, was es im deutschsprachigen Indie-Pop in der Form nicht oft gibt. Wir sprechen gleich mit dem Trio. Davor hören wir aber erstmal einen Song aus ihrem Debüt, das seit ein paar Tagen im Erscheinen ist. Klingt merkwürdig, aber klären wir gleich auf. Das hier ist der Song Eifer und Sucht.
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0: Eifer und Sucht von der Nürnberger Band Nachtkind. Und die haben ein ganz interessantes Gesamtkonzept, finde ich. Das finde ich wirklich sehr spannend. Da ist zum einen natürlich der poetische Name Nachtkinder, dann diese melancholisch-düstere Schwarz-Weiß-Ästhetik auf den Fotos und in den Videos der Band. Dann gibt es eine sehr theatralische Live-Show und natürlich die Musik, die diesen romantisch-düsteren 80er, frühen 90er-Sound hat, vor der Text, in denen sich Sänger Noah Dunkelblau das Herz komplett ausschüttet. Das wirkt alles sehr durchdacht und rund für eine so junge Band. Seit 2020 existiert das Trio. Und ich habe Noah Dunkelblau, Selina Hüttner und Marius Mais-Tuffner zum Interview getroffen und habe sie gefragt, ob dieses durchdachte Konzept für Nachtkinder denn von Anfang an Bestand hatte. Und das hat Noah Dunkelblau darauf geantwortet.
1: Das hat sich total rausgeschält. Das hat sich herausentwickelt aus einer Coverband, die ich noch in der Schule hatte, und hat sich nach und nach dann eine eigene Band entwickelt. Und am Anfang waren wir noch, da waren Mais und ich und noch zwei andere Freunde von uns, Mika und Mo. Das war damals die Besetzung. Und wir haben da eigentlich gar nicht so groß drüber nachgedacht. Also wir haben das gemacht, was uns Spaß macht. Wir haben Bier getrunken, wir sind rausgegangen, wir haben Songs gespielt, die auch damals noch ganz anders klangen. Und mit der Zeit haben wir uns einfach weiterentwickelt, sowohl menschlich als auch musikalisch.
0: Was wurde denn damals noch so gecovert?
1: Achso, ja, damals in der Schule, das hat eigentlich mit Nachtkinder überhaupt nichts zu tun. Das war einfach so, so bin ich einfach so in diesen Bandkosmos ein bisschen reingerutscht damals. Da war Mais auch noch gar nicht dabei. Da war nur unser ursprünglicher Bassist Mo dabei. Da haben wir alles Mögliche gecovert. Von Bilderbuch über Bruno Mars, aber also schon im unter dem Schirm des Pop, aber alles quer durch die Bank.
0: Hm. Und warum ist es dann dieser Sound geworden oder auch diese Art von Musik, die dann für euch die Form war, wo ihr sagt, mit der können wir uns am besten ausdrücken?
1: Also das hat sich auch total entwickelt. Am Anfang war es wirklich einfach nur Gitarre, Klavier, Schlagzeug, Bass, ohne jetzt groß drumherum irgendwelche Synthesizer oder Sounds mit einzubauen. Und wir waren damals sehr inspiriert von Bands wie zum Beispiel Faber oder Wanda. Die einfach diesen sehr Roots-mäßigen, ohne große Spielereien, einen sehr ehrlichen Sound gefahren haben. Und mit der Zeit hat sich dann einfach entwickelt. Und sowohl auf der Aufnahme als auch im Konzert haben wir immer mehr Wege gesucht, wie wir das, was wir ausdrücken wollen, wie wir dem noch mehr Tiefe verleihen können, wie wir neue Ebenen aufmachen können. Dann hat sich das nach und nach so entwickelt, dass wir jetzt den Sound haben, den wir auf dem Album haben.
0: Ich finde ja den Kontrast bei dem Song, den wir eben gehört haben, sehr spannend bei Eifer und Sucht. Da kommen irgendwann diese 80er-Jahre-Disco-Streicher rein. Was hat euch gereizt an diesem Kontrast?
1: Also ich denke, wir leben grundsätzlich sehr viel in Kontrasten. Also ich finde allein schon der Name Nachtkinder an sich ist irgendwo schon widersprüchlich oder kontrastreich. Und wir finden, dass Dinge, die direkt auf erster Ebene verstanden werden können und die von vorne bis hinten in Anführungsstrichen gleich sind und Sinn ergeben, auf künstlerischer Ebene einfach nicht so spannend. Ich persönlich bin großer Fan von Kontrasten in der Musik, seien es jetzt große Dynamiksprünge wie bei Nirvana zum Beispiel sehr typisch oder wie wir es eben auf dem Album gemacht haben, aus verschiedensten Richtungen Inspirationen ziehen, daraus dann eine eigene musikalische Welt zu schaffen.
0: Ja, stimmt. Ihr sagt das gerade auch. Album, ich habe jetzt vorhin von einer EP gesprochen, die ganze Zeit viel zu ernst, aber eigentlich ist es ein Album. Wie habt ihr den Release geplant? Das ist so ein bisschen ungewöhnlich. Selina Hüttner, Marius Tuffner, vielleicht könnt ihr was dazu erzählen, wie die Veröffentlichung dieser Platte jetzt gedacht ist.
2: Genau, also es handelt sich halt um unser Debütalbum. Das wird Die Leiden der jungen N. Punkt heißen. Und wir haben einen etwas ungewöhnlichen Weg gewählt, das Ganze zu releasen, weshalb es jetzt auf Spotify gerade so aussieht, als hätten wir eine EP released, was eigentlich einfach nur die ganzen Singles, die bislang vom Album draußen sind, auf einmal sind. Und wir wollen nämlich von dem Album nicht wie Standard irgendwie so drei Hauptsingles haben, sondern wir wollen wirklich jeden Song als Single releasen auf den Streaming-Plattformen, damit eben jeder Song auch so ein bisschen die Aufmerksamkeit kriegt, die ihm gebührt. Weil wir nicht wirklich unterscheiden wollen zwischen, okay, den Song finden wir besser, den Song finden wir vielleicht nicht so gut. Wir finden jeden Song super und wollen dementsprechend auch jeden davon würdigen. Und um auch so ein bisschen von diesen Streaming-Plattformen wegzukommen, haben wir uns dazu entschieden, diesen langwierigen Prozess von wir releasen jede Single, dem gegenüberzustellen, dass wir das Album auf Vinyl schon früher releasen. Das heißt, Leute, die wirklich das Album schon von vornherein hören wollen, können ab November schon unsere Vinyl kaufen des Albums und jetzt sogar schon vorbestellen und dort schon das ganze Album kriegen. Und wer es nur im Streaming hören will, der muss eben noch ein bisschen warten.
0: Mhm. Gab es eine Inspiration für die Art des Releases oder habt ihr euch da ein Vorbild an irgendwas genommen?
3: Ich glaube nicht direkt ein Vorbild. Uns ging es, wie Selina schon gesagt hat, hauptsächlich darum, irgendwie ein bisschen dem ganzen Digitalen und den großen Playern in der Musikszene im Rahmen unserer begrenzten Möglichkeiten als kleine Band was entgegenzusetzen. Wir haben zum Beispiel auch ein eigenes Label gegründet, weil wir das Gefühl hatten, wir haben relativ lange gebraucht, um unser erstes Debütalbum zu machen, weil wir uns eben auch bewusst Zeit gelassen haben, unseren eigenen Sound zu finden, um uns 100% wohl damit zu fühlen. Weil wir auch immer gesagt haben, das erste Debütalbum hat man eben nur einmal. Und das sollte von unserer Seite einfach für uns perfekt sein oder so gut wie möglich. Und wir hatten einfach das Gefühl, wenn wir das über ein eigenes Label machen, über einen eigenen, die eigene Möglichkeit, es über unsere Vertriebswege an die Leute zu bringen, sind wir einfach komplett unabhängig von oder unabhängiger von Streaming und vor allem unabhängig von großen Major-Labels oder auch anderen Einflüssen und können das so machen, wie wir das gerne hätten. Und wollen eben auch Leuten, die irgendwie noch einen Wert in Musik sehen und deswegen sich zum Beispiel eine Vinyl oder irgendwie ein physisches Produkt kaufen, auch als Dankeschön so ein was extra mitgeben, so im Sinne von, dann bekommt ihr es auch früher als alle anderen, die vielleicht eben nur Spotify haben, die eben die KünstlerInnen relativ schlecht bezahlen.
0: Das finde ich eine total interessante und spannende Herangehensweise an das Thema Veröffentlichung. Ich könnte mir vorstellen, dass das vielleicht noch den einen oder die andere NachahmerIn findet. Was ich auch sehr spannend finde, ist, wenn wir nochmal auf den Sound von Nachtkinder zurückgehen, finde ich, also es ist mit Emotionalität in deutschen Texten ja immer so eine Sache. Das weiß, glaube ich, jede und jede, die schon mal versucht hat, ein Gedicht zu schreiben und die eigenen Emotionen irgendwie auszudrücken. So die Grenze zu Kitsch und Klischees, die ist meistens nicht so richtig weit. Bei euch wird jetzt Emotionalität wirklich groß geschrieben und ist so ein sehr großer Bestandteil eurer Musik im allerbesten Sinne. In Eif und Sucht, da singt ihr zum Beispiel auch von Schuld und Gefühl, von beidem zu viel oder auch das Sample, das ihr dort benutzt, von einem beschämenden Geständnis, auf Englisch ist da ja die Rede. Also ihr lehnt euch mit den Gefühlen schon sehr weit aus dem Fenster. Wie kriegt man es denn hin, dass es eben nicht in so einen Kitsch abdriftet?
1: Die Songs sind Geschichten aus meinem Leben, die wir musikalisch erzählen und vertonen. Und natürlich sind da Metaphern und Umschreibungen, aber an sich ist es einfach eine ehrliche Darstellung von Sachen, die in einem menschlichen Leben passieren. Und ich denke, was ganz, ganz wichtig ist oder was uns wichtig ist, ist gerade sich in Songs auch mal selber nicht als der Gute darzustellen. Zum Beispiel eine Liebesgeschichte, die zerbricht, da gehören ja immer zwei Seiten dazu. Und es ist ja nie so, dass eine Seite das absolut Gute und die andere Seite das absolut Böse ist. Und anzuerkennen, dass man selber manchmal vielleicht auch ungute Dinge getan hat und die dann aber auch ehrlich in Songs darstellt, das, denke ich, macht es aus.
0: Und wie viel Überwindung gehört da auch dazu, sich so offen zu legen? Ich habe das Gefühl, oftmals wird dann doch in vielen Songs von anderen MusikerInnen auf Deutsch wird so ein bisschen verklausuliert dann darüber gesungen und auch eben, ja, vielleicht auch mit so einer doppelten Ebene nochmal, mit einer Metapher, mit Ironie und sowas. Aber sich so komplett zu öffnen ist wahrscheinlich, ja, relativ schwierig, oder?
1: In der Musik finde ich es überhaupt nicht schwierig. Und ich finde, Musik ist da auch die perfekte Plattform dafür. Ich finde es im echten Leben extrem schwierig. Aber wenn ich einen Song drüber schreibe, habe ich gar kein Problem, mich komplett offen darzulegen.
0: Ich würde gerne noch einen Song von euch spielen, von eurer aktuellen EP, beziehungsweise von eurem aktuellen Album, wie wir jetzt gelernt haben, der auch sehr, sehr offenherzig ist. Ich brauch dich, verbrauch mich heißt der. Ein Song, der mir als Freund der Powerballade ganz besonders gut gefällt, weil er auch diesen Part hat, in dem der Song an seinem Höhepunkt eigentlich aufhört, um nochmal ganz minimalistisch wieder anzufangen und sich dann nochmal so hochzuschrauben, richtig gegen dann das tatsächliche Ende. Wo seht ihr den Song für euch im Kontext eurer Musik und eurem Songwriting?
2: Ich glaube, das ist so ein sehr, sehr ehrlicher Song. Also nur, du hast ja auch gerade schon angedeutet, dass Ehrlichkeit irgendwie bei uns in den Lyrics sehr, sehr wichtig ist. Und für mich ist der Song immer ein bisschen so ein sehr offenes Geständnis, dass ich mich gerade an einem Punkt befinde, in dem ich weiß, dass etwas mir nicht gut tut, aber ich werde es jetzt trotzdem weitermachen. Also ich brauche diese Person, auch wenn sie mich quasi verbraucht, auch wenn sie mich eigentlich mir nicht gut tut. Und das ist eben so eine ganz offene Darstellung dieser Gefühle, die ich aber brauche, um danach vielleicht auch an einen Punkt zu kommen, wo es mir dann vielleicht auch besser geht. Also es ist so ein Eigengeständnis fast. Also ich gestehe mir selbst zu, dass das jetzt so ist und lass mich erstmal in dieses Gefühl fallen. Also für mich ist das ein sehr intimer Song, obwohl er diese große Powerballade, wie du es gerade meintest, Ästhetik hat.
0: Dann würde ich sagen, hören wir den Song jetzt noch. Ich brauche dich, verbrauch mich von Nachtkinder. Selina, Marius, Noah, vielen Dank fürs Gespräch.
2: Danke.
1: Vielen Dank.
3: Vielen Dank. Euch.

Musik von Nachtkinder. Sie hören Corso Kunst und Pop. 15.28 Uhr haben wir es. Die Band Son Lux hat seit 2008 insgesamt 8 Alben veröffentlicht, aber die letzten 5 Jahre war das Trio mit anderen Dingen beschäftigt, vor allem mit Filmmusik und das sehr erfolgreich. Ihre Soundtracks für den Film Everything Everywhere All at Once und für den Superheldenfilm Thunderbolt waren beide für den Oscar nominiert, aber nach so viel Filmmusik hatten die drei schon ziemlich Sehnsucht, sich mal wieder als Band selbst so richtig zu verwirklichen. Und gestern ist das Ergebnis davon rausgekommen. Out Into, ein Album, das sie in den teilweise sehr quälenden Pausen während ihrer Arbeit an Filmen aufgenommen haben, wenn sie auf Rückmeldungen der RegisseurInnen oder Filmstudios gewartet haben, ob ihre musikalische Untermalung der Filme jetzt passt oder nicht. Und wie immer bei Son Lux ist das ein ziemliches Kopfhöreralbum voller Klangschichten und kleiner Sounddetails geworden. Das hier ist daraus der Song Even If It Hurts.

0: Even If It Hurts von Sun Lux. Und es ist irgendwie kein Wunder, dass die Band mittlerweile auch Filmmusik komponiert. Die Musik, die hat schon was sehr Cineastisches. Was, finde ich, auch für die Musik von Agnes Obel gilt. Die dänische Musikerin macht so eine sehr filmische und experimentelle Art von Popmusik. Klavier, Streicher, Elektronik und ihre ganz gerne auch verfremdete Stimme türmen sich da auch immer zu sehr breitwandigen Soundschichten auf. Und das hat sich auch auf dem aktuellen Album von ihr nicht geändert, ihrem fünften insgesamt, das gestern erschienen ist, The Meaning of Flowers. Und das sich im Kern um ein sehr emotionales Thema dreht. Kerstin Poppendiek hat mit Agnes Obel darüber gesprochen.
1: I'm actually not a very strong word person. I really much better documenting my experience through sound.
2: Worte seien nicht gerade ihre Stärke, sagt Agnes Obel. Sie würde lieber ihre Klänge sprechen lassen. Dabei hätte sie beim Thema ihres neuen Albums The Meaning of Flowers so viel zu erzählen. Dass es in den vergangenen 6 Jahren so still um die Dänen war, lag vor allem daran, dass sie ihr erstes Kind bekommen hat. Und genau darum geht es auf diesem Album. Die Geburt ihrer Tochter und die Veränderungen, wenn man zum ersten Mal Mutter wird. Um die passenden Worte zu finden, hat Agnes Obel angefangen zu recherchieren. Das hat sie schon früher bei jedem ihrer Alben so gemacht. Sie hat jede Menge Bücher gelesen, auf der Suche nach Inspirationen.
1: In this case, where I wanted to write about.
3: Ich wollte diesmal über Leben und Geburt schreiben. Es war allerdings ziemlich schwierig, überhaupt etwas dazu zu finden. Über Schwangerschaft und Geburt aus medizinischer Sicht gibt es jede Menge, aber kaum etwas aus philosophischer Sicht. Die einzige Philosophin, die ich finden konnte, war Hannah Arendt. Ich liebe Hannah Arendt und ich liebe ihr Konzept der Natalität, die Vorstellung, dass wir alle das Potenzial für einen Neuanfang in uns tragen, allein dadurch, dass wir geboren werden. Es hat Spaß gemacht, dazu zu recherchieren.
1: Yeah, it was really cool to do this research. It took me very many places, you know.
2: The Meaning of Flowers ist nicht einfach ein Album über Mutterschaft oder Natur oder antike Mythologie. Vielmehr geht es um den nie leichten Prozess, wenn man zur Mutter wird. Der Moment, in dem man aufhört, der Mittelpunkt der eigenen Geschichte zu sein. Der Albumtitel The Meaning of Flowers bezieht sich auf die historische Sprache der Blumen, der Floriographie. Im viktorianischen Zeitalter haben Menschen Blumensträuße als einen Code benutzt, um Emotionen und Sehnsüchte mitzuteilen, die gesellschaftlich nicht ausgesprochen werden durften.
1: So I wanted to write a song about this.
3: Ich wollte einen Song über diese Kraft schreiben, die durch alles fließt, was lebt. Durch Menschen genauso wie durch die Bäume oder Gras. Dieses Gefühl wollte ich in einen Popsong übersetzen. Also habe ich nach einer Sprache gesucht, mit der ich das Ganze metaphorisch ausdrücken kann. Dabei bin ich auf Emmanuel Kuzis Buch Metamorphosis gestoßen. Er beschreibt Insekten als ein wunderbares Bild dafür, weil sie so viele Entwicklungsstadien durchlaufen, dass sie am Ende fast nicht mehr dieselben sind.
1: Because they go through so many stages that they're almost not the same anymore.
2: Agnes Obel hat dieses Album selbst geschrieben, aufgenommen, arrangiert und produziert. Sie spielt Klavier und Synthesizer. Dazu kommen unter anderem Violine, Cello, Harmonium, Flöte und Saxophon. Und sie geht noch einen Schritt weiter. Sie unterlegt diese akustischen Klanglandschaften mit feinen verfremdeten Gesangsschichten und dezenten analogen Synthesizer-Texturen. Ihre Stimme ist dabei nicht nur Textträger, sondern wird selbst zum Instrument.
1: So in Lay Melly I started recording it with my voice, but then I pitched it down.
3: Beim Lied Lay Melly habe ich zuerst meine Stimme aufgenommen und sie dann tiefer gepitcht. Dadurch klang es plötzlich wie eine andere, weniger persönliche Stimme. Das hat für mich die Botschaft des Liedes universeller gemacht. Es soll ja eben nicht um mich gehen, sondern um diese Energie, um die Lebenskraft. Und ich fand, dass das auch sehr gut mit den Synthesizern funktioniert. Die habe ich ebenfalls tiefer gepitcht. Dadurch bekommt alles so ein leicht verzerrtes, irgendwie verschobenes Gefühl.
1: Feeling, for me at least, that's the associations I get.
2: Trotz aller intellektuellen Vielschichtigkeit wirkt die Musik nie verkopft oder kühl. Die 12 Stücke des Albums spannen sich über verschiedene Genres, ohne sich in einem festzusetzen. Im Song Don't Look Down zum Beispiel klingen Filmmusiken der 1970er durch. Oder in Never Been, dänischer Pop der 1980er und 90er. The Meaning of Flowers ist ein geheimnisvolles, zutiefst ästhetisches Album. Ein Werk, das die Grenzen zwischen Neoklassik, melancholischem Pop und elektronischer Avantgarde erneut verschiebt.
0: Ein Beitrag von Kerstin Poppendiek war das und wir hören noch ein bisschen Musik aus dem Album The Meaning of Flowers von Agnes Obel. Das hier ist der Song Lie Melly.

0: Musik von Agnes Obel war das. Lyme Ellis, der Song aus ihrem neuen Album The Meaning of Flowers. Workshops, Fortbildungen, Partys und Festivals in Jugendzentren, aber auch an Orten, die sonst gerne von der Gesellschaft vergessen werden. In JVAs zum Beispiel oder geflüchteten Unterkünften. Dafür steht das feministische Hip-Hop-Kollektiv Sister Queens aus Berlin, die mit ihrem Engagement jetzt schon seit 10 Jahren Mädchen, Frauen und queeren Personen Sichtbarkeit und eine Ausdrucksmöglichkeit geben. Heute feiert das Kollektiv um die Rapperinnen Ebbo, LSD und Haskara im Berliner Hebbel am Ufer in Berlin dieses Jubiläum und ich habe darüber vor der Sendung mit Haskara gesprochen.
1: Hallo.
0: Sie feiern 10-jähriges Bestehen. Wenn Sie zurückdenken an die Gründung des Kollektivs, was würden Sie sagen, wie weit hat sich die Gesellschaft verändert seitdem und wie auch die Akzeptanz so eines Projektes?
1: Puh, also die Gesellschaft, das ist natürlich eine sehr große Frage. Aber ich würde auf jeden Fall sagen, dass so das Wissen und so die Selbstverständlichkeit von Frauen, die rappen, sich stark verändert hat in den letzten 10 Jahren.
0: Gleichzeitig habe ich aber oft das Gefühl, dass dieses Label Female Rap ganz oft irgendwie noch eben nicht integriert wird in den Rap an sich, sondern es ist dann immer noch irgendwie so eine komische Sonderkategorie. Wie gehen Sie damit um?
1: Ja, häufig. Mich nervt das auch total. Also ich fand es total toll. Ich habe mal bei einem Konzert gespielt, da wurde ich eingeladen und es war einfach ein Female, All-Female Line-Up, aber das wurde überhaupt nicht so beworben, sondern es war einfach so, ja, heute wird gerappt. Und das fand ich total angenehm, weil ich das eben auch, ja, ähnlich wie bei Frauenfußball und Männerfußball und allen anderen gegenderten Dingen eher unnötig empfinde.
0: Gleichzeitig ist es ja aber schon auch ein Werkzeug, um zu zeigen,

0: Okay, da gibt es eine Unterrepräsentation. Also um darauf aufmerksam zu machen, so hey Leute, es ist halt alles noch nicht so gleichberechtigt, wie manche vielleicht dann auch denken, oder?
1: Richtig, richtig. Ja, man darf das natürlich auch nicht unsichtbar machen, ne? Weil es gibt eben diese Kategorien und damit geht auch sowas wie Diskriminierung einher oder eben ja, bestimmte leichtere oder auch schwierigere Wege. Und dementsprechend ist es natürlich wichtig, das trotzdem nicht wegzuignorieren und so zu tun, als gäbe es das überhaupt nicht.
0: Und wie steht es um die Solidarität dann auch in der Branche? Also merken Sie, man unterstützt sich, man hilft sich gegenseitig oder ist es doch so, wie es früher in auch anderen Genres oft der Fall ist, dass es dann doch so ein Hauen und Stechen um die paar Plätze ist, die es dann vielleicht gibt?
1: Ja, das ist ganz unterschiedlich. Also gibt es beides. Ich durfte viel Solidarität erfahren und auch innerhalb des Projektes finde ich das sehr schön. Und wenn man sich einmal eben die Verhältnisse anguckt und darüber reflektiert, wird den meisten eigentlich klar, dass es eben mehr Sinn macht, zusammenzuhalten, als sich da gegenseitig runterzuziehen. Aber natürlich gibt es immer noch Festivals oder Konzerte, die dann so einen Platz für eine Female Rapperin oder so Freiheiten und dann, nee, wir sind ja schon besetzt und reicht doch jetzt. Also, und da finde ich, gab es schon bessere Jahre. Das ist, hat wieder ein bisschen abgenommen, finde ich. Ja.
0: Ja, ist das eher, man merkt ja vielleicht auch gesellschaftlich generell so eine Art Backlash, was das angeht.
1: Absolut.
0: Was glauben Sie, wie sieht da die Zukunft aus? Kann man, wird da gerade wirklich aktiv dran, aktiv versucht, dieses Rad zurückzudrehen? Oder ist das eigentlich eine Entwicklung, die es total albern ist, aufhalten zu wollen?
1: Komplexe Frage für ein komplexes Thema, denn wir können immer mehr mitkriegen, was am anderen Ende der Welt passiert und haben eine wirklich Flut von Informationen. Das kann total hilfreich sein, aber eben auch überfordern. Und so fühlt sich die Welt immer komplexer an, was Menschen eben anfälliger dafür macht, einfache Lösungen zu, ja, danach zu streben oder die dann auch zu akzeptieren. Und genau da spielt eben der Populismus mit rein. Demnach ist es natürlich wichtig, dagegen vorzugehen, aber nicht eben einfach so eine Wand aufzubauen, sondern eben auch zu versuchen zu verstehen, was hier gerade passiert und dem Symptom überhaupt vorzubeugen.
0: Sie selbst haben ja als Jugendliche in Göttingen auch Gitarre, Klavier und Ballett gelernt, hatten dann mit 15 sogar eine Metalband. Was würden Sie sagen, wie ist dieser Weg von Metal zu Hip-Hop vor sich gegangen oder ist es eigentlich fast schon folgerichtig?
1: Also, das stimmt alles, aber ich habe auch mit 10 meinen ersten Rap geschrieben. Also, ich habe schon immer sehr viel verschiedene Musik gemocht und dann tatsächlich, ja, als dann Rap so sehr sexistisch war, da war ich kurz raus ein paar Jahre, das fand ich nicht so gut. Aber ich kam dann tatsächlich zurück über Linkin Park, weil das eben so ein Crossover ist. Und das hat mir total gefallen und dann, ja, hat mich das wieder total ins Rap-Fieber gebracht und zurück angesteckt.
0: Und was ist es dann an der Musikrichtung, an dem Genre, dass Sie sagen, da kann ich mich selber persönlich am besten ausdrücken oder die spricht am meisten zu mir?
1: An Rap jetzt? Rap ist sehr direkt und kann auch hart sein. Und es beschönigt nicht unbedingt. Also das ist das, was ich daran mag, dass es super authentisch ist und eben auch so analytisch und logisch. Also ich kann ja in keiner anderen Musikrichtung so viel Text verpacken wie in Rap und so viel sagen. Und diese Direktheit und was richtig auf den Punkt zu bringen, das finde ich fast schon therapeutisch. Ja.
0: Ich fand interessant auch mit Blick auf das Programm heute Abend bei der Jubiläumsparty, da stehen zum einen Hip-Hop-Dance-Battles, es gibt aber auch klassischen Gesang eines Berliner Mädchenchors. Was verbindet das alles für Sie oder wie passt das für Sie alles zusammen, dass das in diesem Kontext auch stattfinden
1: Ja,
0: kann?
1: ich glaube, das ist der soziale Aspekt oder sogar sozial und politisch, der uns da verbindet und auch ganz viele verschiedene Lebensrealitäten miteinander verbindet und eben genau diese Solidarität untereinander zeigt. Also da ist dann der Mädchenchor, der singt zu einem Song von einer Teilnehmerin aus der JVA. Und das finde ich einfach total bewegend und schön, das zu hören und zu sehen. Wir hatten auch in dem Projekt dann zum Beispiel so kleine Briefchen geschrieben oder schreiben lassen eben an unsere Teilnehmerinnen aus der JVA und ja, so eine Brücke zu schaffen auch.
0: Hm. Hm. Und wenn Sie vielleicht in die Glaskugel gucken, wenn Sister Queens in 10 Jahren 20-jähriges Bestehen feiert, wie sieht die Welt dann idealerweise aus?
1: Also in der Sister Queens Welt, das zeichnet sich jetzt schon ab, denn Teilnehmerinnen der ersten Workshops nehmen jetzt selber teil an der Show, also moderieren die und schreiben eigene Songs weiter. Und das wünsche ich mir natürlich auch weiterhin, dass die jüngere Generation, der Nachwuchs, eben dann in 10 Jahren auch quasi die Rolle wechseln kann und eben das erlernte Wissen weitergibt. Das wäre total schön. Ja, und in Bezug auf die Welt wäre es natürlich schön, wenn es mehr Empathie füreinander und auch für die Umwelt gibt, also für alles, was uns eigentlich umgibt und dass wir uns zugehörig zueinander fühlen, weil wir alle Menschen teilen hier diese eine Erde, die ist einzigartig, kein anderer Planet ist so lebenswert wie die Erde und deswegen wäre es gut, wenn wir es uns hier schön, gemütlich und angenehm machen.
0: Das ist ein schönes Schlusswort, aber ich dachte gerade, es macht einen ja auch wahrscheinlich wahnsinnig stolz, wenn man sieht, dass diese Workshops, die man da gibt, dass sie auch wirklich was bewegen, dass die Leute unterstützen, Leute supporten und Leute auch nach oben heben, die so vielleicht gar nicht sonst in Berührung mit den Themen gekommen wären, oder?
1: Absolut, absolut. Es ist wunderschön. Stolz, Freude, Dankbarkeit. Ich finde es einfach schön zu sehen, wie ein Projekt oder ein Workshop, eine Tat, das Leben eines anderen Menschen positiv beeinflussen kann. Das bedeutet mir unglaublich viel und ist auch eine große Motivation, warum ich das zumindest mache. Aber ich kann mir auch vorstellen, viele andere von uns ja, motiviert es auch für die Arbeit.
0: Pascara, vielen Dank für das Gespräch.
1: Sehr gerne.
0: Die große Sister Queens Jubiläumsparty findet heute im Hebbel am Ufer in Berlin statt und wir hören noch einen Song von Haskara, der diese Woche erschienen ist, dass es geht nicht um mich.
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Musik von Haskara war das. Vor fast 25 Jahren hat der Musiker Beck das Album Sea Change veröffentlicht, in dem der sonst sehr elektrische Musiker, der oft auch sehr samplelastige und fiebrige, frickelige Songs aufgenommen hat, plötzlich ziemlich minimalistisch und folkig klang, zum Beispiel auf dem Song Lost Cause.

Gestern ist jetzt das neue Beck-Album erschienen, das Ride Lonesome heißt. Und da knüpft er musikalisch extrem an dieses 25 Jahre alte Album Sea Change an. Klanglich könnte das eigentlich der direkte Nachfolger sein. Wir hören noch einen Song daraus, nämlich In the Night. Und damit war's das für Corso Kunst und Pop für heute. 15.56 Uhr haben wir es. Nach den Nachrichten hören Sie dann hier den Büchermarkt mit meiner Kollegin Nora Karches. Mein Name ist Mike Herbstreuth. Vielen herzlichen Dank fürs Zuhören. Ich wünsche Ihnen noch einen schönen Samstag. Machen Sie es gut.

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6: Uhr, die Nachrichten. Der grönländische Außenminister Egede hat sich erleichtert über den Durchbruch im Streit um die Arktisinsel gezeigt. Er freue sich, dass eine Einigung nun in Reichweite sei, sagte Egede im dänischen Fernsehen. Ähnlich äußerte sich zuvor der dänische Außenminister Rasmussen. Eine lang anhaltende Unsicherheit werde hoffentlich bald durch ein verbindliches Abkommen beendet, erklärte er. Dadurch werde die Sicherheit in der Arktis und im Nordatlantik gestärkt und damit auch die gemeinsame Sicherheit in der NATO und in Europa. Die USA, Dänemark und Grönland hatten überraschend einen Durchbruch im Streit um die größte Insel der Welt verkündet. Die dänische Ministerpräsidentin Frederiksen kündigte die Unterzeichnung eines Abkommens für die kommende Woche bei der UNO-Vollversammlung in New York an. Danach muss es noch den Parlamenten in Dänemark und Grönland vorgelegt werden, um in Kraft zu treten. US-Präsident Trump erklärte dagegen, die Vereinbarung sei bereits besiegelt. Trump hatte seit längerem Anspruch auf Grönland angemeldet. Krankenkassen sollen künftig wieder über Beitragserhöhungen informieren müssen. Das sagte Bundesgesundheitsminister Linnemann der Rheinischen Post. Diese Informationspflicht war erst in diesem Jahr abgeschafft worden im Zuge der Krankenkassenreform, die Linnemanns Vorgängerin Warken angestoßen hatte. Für die Kassen sollte so Bürokratie abgebaut werden. Verbraucherschützer kritisierten das, denn bei einer Beitragserhöhung besteht für Versicherte ein Sonderkündigungsrecht, das auch weiterhin nur bis Ablauf des Monats der Anhebung gilt. In Berlin-Charlottenburg sind Wahlkämpfer der Linken beim Haustüreinsatz angegriffen worden. Der unbekannte Täter habe gestern Abend nach einem Streitgespräch über Wahlwerbung ein 36-jähriges Parteimitglied mehrmals mit einer Faust ins Gesicht geschlagen und in den Schwitzkasten genommen, teilte die Polizei mit. Der Mann sei am Kopf verletzt worden, habe eine medizinische Behandlung aber abgelehnt. Der Täter sei geflüchtet. Die Ermittlungen habe der polizeiliche Staatsschutz übernommen. In Berlin und in Mecklenburg-Vorpommern wird morgen gewählt. Heute geht der Wahlkampf zu Ende. Das Online-Wahlsystem in der russischen Hauptstadt Moskau ist nach Behördenangaben während der laufenden Parlamentswahl Ziel eines schweren Cyberangriffs geworden. Die Lage sei jedoch unter Kontrolle, berichtete die Nachrichtenagentur Interfax unter Berufung auf die Leiterin der Zentralen Wahlkommission Pamfilova. Die Angriffe dauerten noch an, könnten aber erfolgreich abgewehrt werden, erklärte sie laut staatlichen Medien. Zu möglichen Beeinträchtigungen der Wahl gab es keine Angaben. Die Parlamentswahl in Russland hat gestern begonnen und dauert noch bis morgen. Es ist die erste Wahl der Duma seit dem Beginn des Ukraine-Kriegs im Februar 2022. Es wird erwartet, dass die Kreml-treue Partei Geeintes Russland ihre Dominanz im streng kontrollierten politischen System des Landes behaupten wird. Die liberale Jabloko-Partei, die einen Waffenstillstand in der Ukraine fordert, wurde wegen mutmaßlicher Verstöße gegen Wahlvorschriften ausgeschlossen. Aus der saudi-arabischen Hauptstadt Riad werden mehrere Explosionen gemeldet. Augenzeugen berichten zudem von schwarzem Rauch in der Nähe des internationalen Flughafens. Nach Informationen der Nachrichtenagentur AFP steht dort ein Treibstofflager in Flammen. Eine offizielle Stellungnahme der saudischen Behörden gab es zunächst nicht. Zuvor waren im gesamten Land Notfallwarnungen ausgelöst worden. In der Region um Riad wurde die Bevölkerung vor einer feindlichen Bedrohung aus der Luft gewarnt. Es war der erste Luftalarm in der Hauptstadt seit dem Wiederaufflammen der Kämpfe mit der vom Iran unterstützten Houthi-Miliz. Zuletzt hatte das Königreich nach eigenen Angaben mehrfach Raketen und Drohnen der Houthi aus dem Jemen abgefangen. Diese greifen Saudi-Arabien seit Juli verstärkt an. Das Wetter in der Nordhälfte bewölkt, gebietsweise Regen, in der Südhälfte nach Auflösung einzelner Nebelfelder meist sonnig, 19 bis 26 Grad. Morgen im Norden weiterhin meist bewölkt und regnerisch einzelne Gewitter möglich. In der Mitte wechselhaft im äußersten Süden trocken und zeitweise Sonnenschein, 17 bis 27 Grad. Die weiteren Aussichten am Montag im Norden und Nordosten weiter Schauer und einzelne Gewitter. Im Südwesten heiter bis wolkig, Temperaturen 16 bis 23 Grad. Das waren die Nachrichten.
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0: Im Studio ist Nora Karches. Wir haben heute ein Bilderbuch in der Sendung, in dem ein blaues, großes Tier auftritt, das nur das tut, was ihm gefällt. Außerdem ein Sachbuch für Kinder, in dem es um kuriose Erfindungen geht. Zuerst aber stellen wir zwei spannende Jugendromane vor. Die in Rostock geborene Autorin Dorit Linke hat vor 12 Jahren einen Roman veröffentlicht, in dem es um Hanna und ihren besten Freund Andreas ging. Jenseits der blauen Grenze hieß dieser Roman. In dem Buch sind Hanna und Andreas gemeinsam aus der DDR geflohen, aber nur Hanna erreicht das Ziel. Das Ziel ist Fehmarn, die Ostseeinsel, bis zu der Hanna und Andreas schwimmen wollten, 50 Kilometer durch die Ostsee. Dieses Buch von Dorit Linke ist heute Schullektüre. Es ist ins Englische übersetzt worden, auch ins Russische und verfilmt worden. Jetzt ist die Fortsetzung erschienen, in der wir erfahren, wie es mit Hanna nach ihrer Flucht im Jahr 1989 weitergegangen ist. Und meine Kollegin Katrin Stövesand hat das Buch gelesen und findet, Dorit Linke, die selbst Zeitzeugin der Bundesstiftung zur Aufarbeitung der SED-Diktatur ist, hat eine Fortsetzung der Geschichte veröffentlicht, die versöhnlich, aber keineswegs verharmlosend ist.
7: Dorit Linke kennt ihren Stoff, den DDR-Alltag, das Korsett einer Diktatur, vor allem für junge Menschen, die sich ausprobieren und ausdrücken wollen, denen die Enge des Arbeiter- und Bauernstaats gefühlt die Luft zum Atmen, zumindest aber die Zukunftsperspektive nahm. Also den Nicht-Angepassten. Und um die geht es in dieser Geschichte. Keine Kriminellen oder Revoluzzer, sondern ganz normale Jugendliche mit eigenem Kopf oder Problemen in der Familie. Die Geschichte von Hanna und Andreas, die in Jenseits der blauen Grenze die Flucht über das Meer wagen, dies als einzigen Weg zumindest für Andreas sehen, sie geht unter die Haut. Und offenbar wollte die Autorin ihren Leserinnen und Lesern die Möglichkeit geben, das traumatische Ende dieser Flucht, den Tod von Andreas, gemeinsam mit der Protagonistin zu verarbeiten.
8: Dein Körper, ein Strich im Meer, deine Haut wächst an. Kälte, überall Kälte. Schmerzen, unter uns das Bodenlose. Du hattest keine Kraft mehr, konntest nicht mehr oben bleiben, zogst mich mit dir nach unten in die blaugrüne Tiefe. Überall kaltes Wasser, in meinem Mund, in meiner Kehle. Und Angst, vor allem Angst, überall, in jeder Pore meines Körpers.
7: Hanna verarbeitet die dramatischen Erinnerungen an die Flucht, indem sie Andreas direkt anspricht. Wie in einem Brief erzählt sie ihrem toten besten Freund von ihrem neuen Leben, ihren verstörenden Besuchen in der früheren Heimat, schließlich von ihrem Job in der neuen Heimat Schottland. Sie gestaltet Internetseiten.
8: Wie soll ich dir das Internet erklären? Du hast so viele Jahre verpasst.
7: Andreas ist immer dabei. Er soll erfahren, wie sie den gemeinsamen Freund Jens wieder getroffen hat, der mit seinen Eltern nach Hamburg ausgereist war. Wie sie ihm das Comicheft überreicht hat, das sie extra für seine Sammlung mit im Fluchtgepäck hatten. Ein Moment, der schön hätte sein sollen und der für beide, Hanna und Jens, nur schmerzhaft ist. In Szenen wie dieser entfaltet die ungewöhnliche Perspektive dieses Romans, die Dorit Linke gewählt hat, ihre ganze Wirkung. Indem die Protagonistin ihre Erlebnisse dem toten Freund berichtet und diese auch reflektiert, entsteht eine große Nähe zur Geschichte. Andreas wird auch berichtet, wie Hannas Tante Brigitte, bei der das Mädchen nach der Flucht lebt, sich um eine Therapie für sie bemüht und dass sie noch nicht bereit dafür ist. Wie sie versucht, in der Schule in Bremen Anschluss zu finden, auf die ersten Partys geht und doch nie richtig ankommt. In den ersten Jahren nach dem Mauerfall versucht Hanna, ihre ehemaligen Gegner zu stellen. Die Parteifunktionären, die mit dafür verantwortlich war, dass Andreas in einen Jugendwerkhof musste, und dessen gewalttätigen Vater. Dem sadistischen Erzieher gibt sie sich nicht zu erkennen, spielt ihm schließlich nur einen albernen Streich. Die beiden anderen Begegnungen laufen ähnlich hilflos ab. Alle drei haben ihren Platz im neuen System gefunden, während die junge Hanna ihren noch suchen muss. Dorit Linke lässt ihre Erzählerin durch die zeitlichen Ebenen springen, immer getrieben vom Wunsch nach Verstehen, dem Wunsch, der Schwere und der Schuld zu entkommen. Dabei wirkt ihre Protagonistin selten kopflos, sondern meist erstaunlich reflektiert für einen so jungen Menschen. Hanna nimmt die Schuldzuweisungen von Andreas' Mutter zwar hin, auch wenn sie mitten ins Herz treffen, aber sie weiß eigentlich, dass sie nicht die Verantwortung für Andreas' Tod trägt. Ihre Tante Brigitte bestärkt sie darin, ohne dass Hanna ihre Schuldgefühle offen aussprechen muss. Ohnehin ist diese Figur die verlässliche Rettungsboje, die es im ersten Teil der Geschichte gebraucht hätte. Bei Brigitte kann sich Hanna auf ihren Neubeginn vorbereiten, das Abitur machen und schließlich in die Welt hinausziehen. Die Welt, das wird für die junge Frau Schottland.
9: Ich wollte weit weg von allem sein, um dir nah sein zu können. In Deutschland hat mich so viel an dich erinnert, die Menschen, die Orte, aber nicht auf eine gute Weise. In Schottland dagegen fühle ich mich leichter. Hier kann ich das, was uns widerfahren ist, ein wenig besser begreifen.
7: Und hier kann sie sich sogar für ihr Coming Out und für ihre erste Liebe öffnen. Susan, die in allem viel freier ist als Hanna, wird der nächste Anker in ihrem Leben. In Schottland setzt eine Entwicklung ein, die schließlich sogar das angespannte Verhältnis zur Mutter verbessert. Andreas ist immer dabei, wird in Gedanken immer mit einbezogen.
9: Du kannst mir gar nicht verloren gehen, denn ich suche dich in jedem Menschen, dem ich begegne.
7: Eine tiefe und prägende Freundschaft, ein Verlust, der über Jahre verarbeitet werden will. Dorit Linke schreibt all das mit viel Fingerspitzengefühl und zieht die Verbindungen zur Zeitgeschichte. Sie greift Themen wie Ostalgie und Geschichtsverklärung auf und sie baut auch die prägenden Ereignisse der Zeit ein. Helmut Kohls Auftritte in Ostdeutschland und seine Vision von blühenden Landschaften, das erste deutsch-deutsche Silvesterfeuerwerk am Brandenburger Tor und die rassistischen Anschläge in Rostock-Lichtenhagen. Die lässt Dorit Linke ihre Protagonistin direkt miterleben. Das wirkt etwas konstruiert und ist der einzige Bruch in der sonst stimmig gestalteten Erzählung. Auch weil sie hier komplett in die Ich-Perspektive wechselt und als simpler Bericht verfasst ist.
9: Waren die Nazis nun auch in diesem Haus? Kamen sie jetzt mit Baseballschlägern und Äxten zu uns hoch? Der Junge wimmerte leise. Die Frau flüsterte etwas auf Vietnamesisch.
7: Für junge Leserinnen und Leser ist diese Geschichte ein Ausflug in eine ihnen unbekannte Zeit. Dorit Linke bemüht sich, ein Lebensgefühl und politische Rahmenbedingungen nachvollziehbar zu machen, ohne historische Exkurse einzubauen. Manche Begriffe sind mit Sternchen markiert und werden im Anhang erklärt. Nur die Mitropa erklärt sie nicht. Die etwas älteren Leserinnen und Leser werden wahrscheinlich schmunzeln, hat doch Harpe Kerkeling den ehemaligen DDR-Imbissbetrieb mit seinen Fernsehshows in den 90er Jahren bundesweit bekannt gemacht. Bis auf Kleinigkeiten also eine wirklichkeitsnahe, versöhnliche, aber keineswegs banale Beschreibung des Lebens einer jungen Frau in politischen Umbruchzeiten. Und ein Beleg dafür, dass es in der Literatur keine Triggerwarnungen braucht, sondern einfach gute Geschichten.
0: Dorit Linkes Jugendroman »So leicht kommen wir nicht davon« ist im Arena Verlag erschienen. Er hat 244 Seiten und kostet 16 Euro für Jugendliche ab 12 Jahren. Zu dem Buch sind auf der Homepage des Verlags Materialien für den Unterricht abrufbar. Vorgestellt hat das Buch Katrin Stövesand. Was unterscheidet Freund und Feind? Manchmal nur die Blickrichtung, Wie sich die Feindschaft zwischen kriegsführenden Nationen noch auf Jugendliche auswirkt, die fern dieser Länder leben, davon handelt ein Buch, das diesen Titel trägt, Front. Veröffentlicht hat es der vielfach ausgezeichnete Autor Rüdiger Bertram, der für das Buch mit dem Illustrator Heribert Schulmeier zusammengearbeitet hat. Oliver Jungen hat den Roman gelesen und ein beeindruckendes Antikriegsbuch darin gefunden, in dem zwei Jugendliche den Hass ihrer Heimatnationen aufeinander überwinden.
10: Das mit dem Patriotismus ist kompliziert. Er funktioniert eigentlich nur, solange man unter sich bleibt. Diese Erfahrung machen auch Adam und Zero, zwei 14-Jährige, deren Familien aus Ländern stammen, die gegeneinander Krieg führen. Welche Länder das sind, bleibt offen in dieser so ergreifenden wie spannenden Parabel. Der Hass auf die Gegenseite hat sich jedenfalls bis zu den Jungen durchgefressen. Dass sie in Deutschland dieselbe Schule besuchen, macht es nicht einfacher. Sobald sie sich sehen, gehen sie aufeinander los.
11: Die Jungen kämpfen, bis die Türen auffliegen und Frau Kaiser auf den Flur rennt. Und Herr Davari, Zeros Deutschlehrer. Die beiden Lehrer trennen die Jungen, was nicht leicht ist. Termin bei der Rektorin. Nicht das erste Mal, das kennen Adam und Zero schon.
10: Was die Streitenden gar nicht bemerken in ihrem Zorn, ist, wie ähnlich sie einander sind. Rüdiger Bertrams Text hingegen macht das sehr deutlich. Und zwar durch eine ganze Reihe von spiegelbildlichen Szenen. Zero möchte nicht länger untätig in Deutschland herumsitzen, wie sein arbeitsloser Vater. Auch Adam möchte nicht länger untätig in Deutschland herumsitzen, wie sein arbeitsloser Vater. Adam sorgt sich um seine Schwester an der Front, Zero um seinen Bruder. Beide wohnen sie im selben Viertel. Jeder hält das Haus des anderen für schmutziger als das eigene. Sie haben also beide das Gefühl, ihr Platz sei dort, wo gekämpft wird. Und sie schmieden einen Plan. Sie pfeifen auf die Schule und verstecken sich heimlich in einem Hilfstransporter, der Spendenpakete an die Front bringt. Es ist genau derselbe Transporter. Als sie einander dort bemerken, geraten sie in Streit. Aber sie kommen auch ins Grübeln.
11: Ganz gleich, wer geht, er wird den anderen verpfeifen. Dann kommt keiner von ihnen an sein Ziel. Beiden war sofort klar, was der andere vorhat. Dasselbe, wie er selbst. War nicht so schwer zu erraten. Sie wollen nach Hause, alle beide. Waffenstillstand? Es ist Adam, der das sagt. Ist aber egal, weil Zero im selben Moment das Gleiche gedacht hat.
10: Damit ist ein Anfang gemacht. Ein vorläufiger Friedensvertrag, noch ganz aus Eigeninteresse heraus. Auf der langen Fahrt erzählen die Protagonisten einander ihr Leben. Und sie sparen ihre Sorgen nicht aus. Nach und nach wächst das Vertrauen zwischen ihnen, während sie in immer brenzligere Situationen geraten. Als sie an der Front anlangen, wo Gewalt und Korruption vorherrschen, haben Adam und Zero nur noch einander.
11: Wenn wir beide, nur mal angenommen, kämpfen müssten, würdest du auf mich schießen? Fragt Zero. Sofort, ohne zu zögern. Adam ist immer noch sauer. Ich meine es ernst, würdest du? Lässt Zero nicht locker. Adam wartet noch einen Moment, bevor er antwortet. Er denkt nach, oder tut zumindest so. Dann sagt er, natürlich nicht. Ich auch nicht.
10: Aller patriotischer Eifer ist damit verpufft. Die Front, erkennen Adam und Zero, ist keine Linie zwischen Freunden und Feinden, sondern eine Zone, in der einfach alles im Unglück versinkt. Nach ihren Geschwistern suchen sie nun gemeinsam. Wie geschickt dieser Jugendroman arrangiert ist, zeigt sich daran, dass beide Erfahrungsdimensionen, die des Kriegs und die der Freundschaft, existenziell und überzeugend wirken. So lernen Adam und Zero tatsächlich Todesangst kennen, bitteren Verlust und echten Schmerz. Zugleich ist das Buch eine Road-Novel voller Abenteuer, Wärme und Humor. Darin erinnert es sogar entfernt an Wolfgang Herrndorfs Chick. Natürlich ist Front ein Plädoyer für den Pazifismus. Aber eines, das nicht naiv daherkommt. Der Horror des Krieges wird nicht ausgespart.
11: Überall Zerstörung. Häuser, Ställe, Fahrzeuge, alles verbrannt oder zerbombt. Wie im Film. Schlimmer als im Film. Weil echt.
10: Und doch siegt hier am Ende die Hoffnung, bricht mitten im Krieg der Frieden aus. Überzeichnet wirkt dieses Finale nicht. Dass das Erzählte Jugendliche so direkt anspricht, ist nicht zuletzt der stilistischen Gestaltung zu verdanken. Bertram schreibt ein introspektives Staccato aus einfachen, pointierten Sätzen, die oft nur aus einzelnen Gedankensplittern bestehen. An entscheidenden Stellen wird die Handlung dann mit anderen Mitteln, nämlich in Comicform, fortgesetzt. Die schwarz-weißen Zeichnungen von Heribert Schulmeier rücken das Geschehen emotional noch näher an die junge Zielgruppe heran. Diese Distanzlosigkeit ist Programm. Denn wo Nähe ist, so die wichtige Botschaft, kann Feindschaft kaum wachsen.
0: Das war Oliver Jungen. Er hat das neue Buch von Rüdiger Bertram rezensiert. Es heißt Front. Die Illustrationen sind von Heribert Schulmeier. Erschienen ist das Buch bei Rotfuchs. Es hat 160 Seiten und kostet 18 Euro. Und auch für dieses Buch gibt es didaktische Anregungen für den Unterricht auf der Homepage des Verlags Fischer Sauerländer. Das Buch ist für Jugendliche ab 12. Es gibt Menschen, die leicht mal etwas vergessen, so wie ich, wenn ich mal wieder aus dem Haus gegangen bin und mein Telefon oder meinen Geldbeutel im Flur liegen lassen habe. Solche kleinen Fehler passieren uns allen. Die meisten davon sind schnell korrigiert und sofort wieder vergessen. Es gibt aber auch Fehler, die Folgen haben, aber die müssen nicht zwangsläufig negativ sein. Dass aus den größten Pannen die tollsten Dinge entstehen können, das zeigt jetzt ein Sachbuch für Kinder ab 7. Es heißt so: Penicillin und andere unglaubliche Missgeschicke, von denen du wahrscheinlich noch nie gehört hast. Isabel Stier stellt es vor.
12: Manchmal entstehen aus Missgeschicken neue Entdeckungen. So auch im Jahr 1928, als der britische Bakteriologe Alexander Fleming vor seinem Urlaub einen Stapel Petrischalen in seinem Labor in London vergaß.
13: Als er zurückkam, waren die Schalen voller Bakterien, bis auf eine. Darauf befand sich Schimmel, der verhinderte, dass sich die Bakterien ausbreiteten. So entdeckte er das lebensrettende Medikament Penicillin.
12: Für die Entdeckung dieses besonderen Schimmelpilzes hat Alexander Fleming den Nobelpreis erhalten und Medizingeschichte geschrieben. Nathalie Labarre und Goscha Herber haben ihr neues Sachbuch nach diesem berühmten Zufallsfund benannt. Penicillin und andere unglaubliche Missgeschicke, von denen du wahrscheinlich noch nie gehört hast, heißt es. Das Buch nimmt Kinder ab 7 Jahren mit auf Entdeckungstour durch die Geschichte der Wissenschaft, Technik und Kultur. Im Mittelpunkt stehen Fehler und Zufälle, aus denen etwas Bemerkenswertes entstand, wie bei einem Experiment des Ingenieurs Wilson Greatbatch. Versehentlich griff er nach einem falschen Bauteil. Dadurch begann seine Schaltung, regelmäßige elektrische Impulse zu erzeugen. Der erste Herzschrittmacher war erfunden. Besonders gelungen? Die humorvolle, spielerische Sprache des Buchs. Nathalie Labarre erzählt jedes Missgeschick in einfachen, kurzen Sätzen als eigene Geschichte. Das Wichtigste steht dabei gefettet in Versalien. Das macht die Texte übersichtlich und leicht zugänglich.
13: Der 11-jährige Frank Epperson rührte sich mit einem Holzstäbchen eine Limonade aus Wasser und Brause. Es war Winter und er stellte sie zum Abkühlen nach draußen. Erst am nächsten Morgen fiel ihm die Limo wieder ein. Sie war gefroren und das Stäbchen steckte fest. So erfand er das Eis am Stiel.
12: Immer wieder fordert die Autorin ihre Leser dazu auf, selbst aktiv zu werden.
13: Schau mal in deiner Küche nach. Überall Fehler.
12: Goscha Herbers Wimmelbilder strotzen nur so vor satten Farben und Details. In der kunterbunten Küche dampft und blubbert es. Hier liegt eine Bananenschale auf dem Boden, da eine angebrochene Tafel Schokolade. Ein Hund backt Chocolate-Chip-Cookies, eine Katze probiert Kartoffelchips. Beide Dinge, also Kekse und Kartoffelchips, sind durch Zufall entstanden, wie kleine Textblöcke auf der Arbeitsplatte und im Kühlschrank erklären.
13: 1853 ließ ein pingeliger Gast die Bratkartoffeln des Kochs George Crump mehrmals zurückgehen, weil sie ihm zu dick geschnitten waren. In seiner Wut schnitt der Koch die Kartoffeln fast lächerlich dünn. Dadurch wurden sie so knusprig, dass man sie nicht mehr mit der Gabel essen konnte. Der Gast liebte sie. So wurden Kartoffelchips geboren.
12: Es gibt so viel zu entdecken, dass sich das Buch nicht am Stück lesen lässt. Das ist aber nicht schlimm. Jede Doppelseite eröffnet eine neue Welt und funktioniert für sich. Mal illustriert Goscha Herber im Comic-Stil mit Sprechblasen, mal in Form eines Tagebuchs mit Büroklammern, Klebestreifen und Polaroids. Auf manchen Doppelseiten darf geknobelt werden. Quizfragen und Rätsel laden dazu ein, Erfindungen zu erraten.
13: Mexikanischer Baumsaft müsste sich doch super als Gummi eignen, dachte sich Thomas Adams. Er versuchte, Spielzeuge, Stiefel und alles Mögliche daraus zu bauen, ohne Erfolg. Dabei schmeckt das Zeug richtig gut.
12: Eine billige Alternative für Kautschuk hat Thomas Adams damals zwar nicht entdeckt, dafür gilt der Erfinder heute als Vater des ersten kommerziell erfolgreichen Kaugummis. 7 Antwortmöglichkeiten gibt es im Buch, dargestellt als Illustrationen. Die richtige Antwort zeigt ein Mädchen mit Beinprothese, das eine Kaugummiblase macht. Auch darüber hinaus fällt auf, die Illustratorin bildet Menschen mit unterschiedlichen Körperformen, Hautfarben und Lebensrealitäten ab. An diesem originellen Buch haben Kinder wie Erwachsene Spaß. Denn hätten sie gewusst, dass Käse vielleicht nur deshalb entstanden ist, weil vor Tausenden von Jahren ein Kaufmann aus dem Nahen Osten Milch in einem Beutel aus Schafsmagen mit sich herumgetragen hat? Durch die Wärme der Sonne und die Bakterien im Magen wurde aus der Milch Käse.
0: Das Sachbuch von Nathalie Labarre mit Illustrationen von Goscha Herber heißt so: Penicillin und andere unglaubliche Missgeschicke, von denen du wahrscheinlich noch nie gehört hast. Erschienen im Inselverlag, 45 Seiten hat es, zu haben ist es für 18 Euro, empfohlen für Kinder ab 7 Jahren. Und die Rezensentin war Isabel Stier. Bevor diese Sendung zu Ende ist, geht es jetzt noch um ein Buch, das sich an die jüngeren Kinder richtet. Es stammt von Jens Rasmus, dem Autor und Bilderbuchillustrator aus Kiel, der im letzten Jahr für sein Bilderbuch Regentag den Deutschen Jugendliteraturpreis erhalten hat. Regentag war ein Buch für Kinder ab 4 Jahren, das ganz ohne Text auskommt und doch eine spannende Geschichte über 2 Kinder und die Kraft der Fantasie erzählt. Jetzt gibt es ein neues Kinderbuch von Jens Rasmus und das ist ebenso preiswürdig wie Regentag. Das findet zumindest unsere Kritikerin Anne-Kathrin Weber. Sie hat das Buch Das Ramtam-Tier gelesen.
14: Das Ramtam-Tier ist hellblau und ziemlich groß. Es hat 2 spitze Ohren und langgezogene dünne Augenbrauen im Gesicht. Am Körper ist es ganz schön behaart. Dafür hat es auf dem Kopf nur einige wenige kurze Stoppeln.
15: Das Ramtam-Tier geht durch die Welt,
14: leitet der Erzähler in die Geschichte ein. Auf der dazugehörigen Illustration läuft das Fabeltier mit wachen Augen und langen Armen, die fast bis zum Boden reichen, an einem Pinguin vorbei. Der steht auf einem umgestürzten Blumentopf und blickt erstaunt zu dem viel größeren Tier hoch.
16: Einfach so?
14: Fragt der Pinguin skeptisch, woraufhin das Ramtam-Tier lächelnd antwortet:
16: Einfach so.
14: Das Ramtam-Tier erinnert hier nicht nur in der Lebenshaltung, sondern auch in der Erzähltradition an Pippi Langstrumpf. Denn weiter heißt es:
16: Es tut nur das, was ihm gefällt.
14: Dazu zieht das Ramtam-Tier ein Ohr lang. Die Zunge hängt ihm zwischen den beiden spitzen unteren Eckzähnen schelmisch aus dem Maul. Den Blick hat es gen Himmel gerichtet. Den Arm in die Hüften gestützt, das eine Bein in die Höhe gehoben, fängt es an zu tanzen. Sein puschlig aussehender Schwanz ringelt sich spielerisch ein. Der Kontrast zum ratlos reinschauenden Pinguin, der mittlerweile hinter ihm herläuft, ist groß. Wieder fragt dieser:
16: Einfach so?
14: Und das Ramtam-Tier antwortet nonchalant:
16: Einfach so.
14: Der Autor Jens Rasmus hat die Geschichte um das Ramtam-Tier aufs Wesentliche reduziert und konsequent in Reimen verfasst, die zum Ende jeder Seite auf einem O-Laut enden und sich trotz einiger leichter Variationen im gesamten Buch wiederholen. So heißt es auf einer anderen Doppelseite beispielsweise:
16: Das Tier ist nirgends angestellt. Kein Büro?
17: No, no, no.
16: Es hat kein Haus. Es braucht kein Geld. Einfach so?
17: Einfach so.
14: Jens Rasmus hat das Buch nicht nur geschrieben, sondern auch illustriert und dabei seine beiden Protagonisten und die Hintergründe mit Aquarellfarben koloriert. Dabei steht das helle Blau des Tieres mit dem Orange der Umgebung in einem stimmigen und kindgerecht gestalteten Kontrast. Nicht nur der Text, sondern auch die Illustrationen sind dabei minimalistisch gehalten. Sie fokussieren klar auf das Ramtam-Tier und den Pinguin. Trotzdem lassen sich auf den verschiedenen Bilderbuchseiten immer wieder einige überraschende Details im Hintergrund oder auf dem an Wüstensand erinnernden Boden entdecken, wie verschiedene Bäume und Palmen, ein Bankgebäude, ein Tierschädel, ein Pinsel oder ein Schraubenzieher. Mit dem Ramtam-Tier hat Jens Rasmus ein Fabelwesen erschaffen, das ungebändigte Willenskraft und pure Lebensfreude personifiziert, fernab von Alltag, Konventionen oder Besitztümern. Und trotzdem verkörpert es keinen Hyperindividualismus, bei dem ein jeder nur auf sich schaut. Im Buch zeigt das Ramtam-Tier auch seine soziale Seite. Als der Pinguin nachts plötzlich von seinem Schlafplatz, einem Ast, herunterfällt, ist das Ramtam-Tier sofort zur Stelle, um den Pinguin mit seinen langen blauen Händen aufzufangen. Damit wird aus dem Einzelgänger schließlich auch ein Weggefährte.
16: Komm mit, wir wandern durch die Welt,
14: fordert das Ramtam-Tier den Pinguin auf, woraufhin der Vogel freudig antwortet:
16: Cool, let's go!
14: Das Ramtam-Tier ist ein in Text und Bild sehr fein gestaltetes und besonderes Bilderbuch, das trotz reduzierter Aufmachung viel Tiefe vermittelt, vor allem aber die Freude an Autonomie und Miteinander gleichermaßen zelebriert.
0: Anne-Kathrin Weber sagt das über das neue Bilderbuch von Jens Rasmus. Es heißt Das Ramtam-Tier. Erschienen im Peter Hammer Verlag, 28 Seiten hat das Buch. Es kostet 16 Euro für Kinder ab 3 Jahren. Das waren die Bücher für junge Leserinnen und Leser. Hier geht's gleich weiter mit Computer und Kommunikation. Am Mikrofon war Nora Karches.
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6: Mit Manfred Kläuber, und das sind unsere Themen heute.
19: Wissenslücken. Viele Firmen haben die Anforderungen des Cyber Resilience Acts nicht auf dem Schirm. Gefahrenabwehr. Wie die Risiken der KI-Entwicklung kontrolliert werden können. Und Wettlauf. Das Rennen zwischen China und den USA bei den Modellen der künstlichen Intelligenz.
20: Prozent haben mal davon gehört, aber können die Auswirkungen auf das eigene Unternehmen noch nicht einschätzen. Und 28% kennen den CAA überhaupt nicht.
6: Diese Zahlen nennt Felix Kuhlenkamp, der Leiter des Bereiches Sicherheit beim Bitkom, dem Verband der Digitalindustrie. Der Bitkom hat ja gerade eine Umfrage durchgeführt unter mehr als 1000 Firmen, alles Mitglieder im Digitalsektor. Und die Kernfrage lautete: Ist in Ihrem Unternehmen das Cybersicherheitsgesetz, der Cyber Resilience Act, bekannt? Der Witz dabei, dieser Cyber Resilience Act oder CRA, der ist schon lange beschlossene Sache und in der Umsetzungspipeline. Letzte Woche zum Beispiel trat eine weitere Etappe des CRA europaweit verbindlich in Kraft, nämlich eine Meldepflicht bei sicherheitskritischen Vorfällen. Bei mir ist mein Kollege Michael Gessert, da sind ja sehr viele Unternehmen von betroffen, oder Michael?
21: Ja, das kann man wohl sagen, denn unter diesen CRA, da fallen eben alle Produkte, die in der EU verkauft werden und digitale Elemente enthalten. Also Smartphones, Laptops, Smart- oder Fitnesswatches, digitales Spielzeug, aber erst recht Komponenten wie Router oder Firewalls. Und eben auch jegliche internetangebundene Software, Spiele, Apps, Banking- oder Buchhaltungssoftware.
6: Also könnte man sagen, alles. Alles mit Netzzugang zumindest.
21: Genau, bis auf ein paar wenige Ausnahmen. Die wichtigste betrifft kostenfreie Open-Source-Produkte, die von diesen Anforderungen vermutlich überfordert wären und deswegen befreit sind.
6: Okay, aber die Bitkom-Umfrage, die richtete sich ja auch an kommerziell ausgerichtete Unternehmen. Es gibt da offenbar ein, ja vorsichtig gesagt, Awareness-Problem, ein Wahrnehmungsproblem. Die Unternehmensrealität hinkt hinter den EU-gesetzlichen Anforderungen hinterher. Ja, drohen da nicht auch Strafen und Sanktionen?
21: Ja, das stimmt. Grundsätzlich drohen da Sanktionen und Strafen, aber das ist eben bei diesem CRA genauso wie bei anderen sehr langwierigen EU-Gesetzgebungsverfahren. Die kommen eben typischerweise in mehreren langwierigen Etappen. Die endgültige Umsetzung aller Verpflichtungen, etwa die Dokumentation aller in einem digitalen Produkt verbauten Komponenten und dann ganz wichtig eine Update-Pflicht, auch mit mehrjähriger Haftung dafür, die tritt erst Ende 2027 in Kraft. Die Meldepflicht für sicherheitskritische Vorfälle oder Schwachstellen aber eben, wie gesagt, schon ab letzter Woche, ab dem 11. September.
1: Gemeldet werden müssen erkannte Sicherheitsprobleme innerhalb von 24 Stunden über eine EU-weit einheitliche Schnittstelle bei der ENISA, der European Network and Security Agency. Da hätten sich viele Unternehmen, die das Gesetz eben doch auf dem Schirm haben, schon mal gerne vorab angemeldet und den Meldeprozess ausprobiert, aber das war nicht möglich.
20: Wenn man den Stichtag für die Meldepflichten auf den 11. September setzt, dann sollte man den Unternehmen die Chance geben, sich auch mit den Gegebenheiten dieser Pflichten auseinanderzusetzen und vertraut zu machen. Das ist in diesem Fall nicht passiert. Die ENISA hat das Portal zum Stichtag veröffentlicht. So konnten sich die Unternehmen eben nicht vorher mal damit auseinandersetzen.
2: Kritisiert Felix Kuhlenkamp vom Digitalbranchenverband Bitkom die Informationspolitik der EU. Immerhin. Die ENISA, die Cybersicherheitsbehörde der EU, habe in den vorangegangenen Wochen verstärkt kommuniziert, was mit dem Meldeportal und der Meldepflicht auf die Unternehmen zukomme. Am Aufklärungsprozess beteiligt war und ist auch das BSI, das Bundesamt für Sicherheit in der Informationstechnik. Katrin Kubica ist dort Referatsleiterin für Zusammenarbeit mit der Wirtschaft.
22: In einer optimalen Welt wäre es etwas schneller gegangen mit der Freischaltung der Single-Reporting-Plattform. So ist es zumindest rechtzeitig gewesen. Es funktioniert reibungslos und wir haben uns das auch angesehen natürlich.
2: Eine Vorabregistrierung auf dem Meldeportal sei jetzt zwar möglich, aber auch nicht zwingend notwendig. Die Anmeldung ließe sich innerhalb von 5 Minuten problemlos und ohne Vorkenntnisse durchführen. Im Zweifelsfall eben in dem Moment, in dem ein Unternehmen einen Sicherheitsvorfall melden wolle bzw. müsse, so Katrin Kubica vom BSI. Eine Pflicht zur Meldung sieht der Cyber Resilience Act für 2 Szenarien vor. Für eine erkannte Schwachstelle in einem Produkt mit digitalen Elementen, bei der es belastbare Hinweise gibt, dass diese auch in realen Systemen aktiv ausgenutzt wird. Und bei schwerwiegenden Sicherheitsvorfällen mit Auswirkungen auf Produkte, wenn dadurch eine Beeinträchtigung der Datensicherheit oder die Einschleusung von Schadcode droht. Vielen Unternehmen ist aber noch gar nicht klar, wie umfassend der Begriff Produkt mit digitalen Elementen ist. Steven Arzt vom Fraunhofer Institut für sichere Informationstechnologie SIT in Darmstadt.
23: Da sind wir wirklich in dem Problem. Wir haben da Leute, die von ihrem Mindset her zum Beispiel Maschinenbauer sind. Die sagen, eigentlich sind wir Maschinenbauer und wir haben nicht verstanden, dass wir eigentlich Informatiker mit einer oder Softwarehersteller mit so ein bisschen Maschine dran geworden sind.
2: Bis sich das Bewusstsein überhaupt vom CRA, vom Cyber Resilience Act betroffen zu sein, auch bei mittelständischen und kleinen Unternehmen durchsetzt und bis die entsprechenden Zuständigkeiten und Reaktionswege überall etabliert sind, wird es noch etwas dauern. Das ist auch dem Bundesamt für Sicherheit in der Informationstechnik BSI klar. Katrin Kubica.
22: Ich will hier wirklich die Angst rausnehmen. Es ist nicht so, wenn ich einmal es nicht richtig mache oder einmal nicht innerhalb der vorgegebenen Frist eine Schwachstellenmeldung absetze, erhält man nicht automatisch von uns ein freundliches Anschreiben. Das wird nicht passieren.
2: Mehr Transparenz für bessere Produktsicherheit. Das ist die Idee der Meldepflicht und des ganzen Cyber Resilience Acts. Steven Arzt vom Fraunhofer SIT.
23: Natürlich muss man die Leute irgendwie ein bisschen Richtung Security pushen, aber es gibt auch eine in Security-Hinsicht äußerst fragwürdige Compliance-mäßige Umsetzung von solcher Regulatorik. Und das wird beim CAA auch interessant. Werden wir dann, sagen wir mal 2030, dastehen und sagen, dass das Sicherheitsniveau von Produkten hat sich massiv verbessert? Oder haben wir einfach nur Produkte mit mehr Papier?
1: Da gab es also ein klein wenig Entwarnung vom BSI für vielleicht im Moment noch etwas überforderte Unternehmen, ein klein wenig Skepsis vom Fraunhofer Forscher in Bezug auf die Effektivität des Cyber Resilience Acts. Das Inkrafttreten der Meldepflicht letzte Woche, das war ja auch erstmal so etwas wie eine Zwischenetappe, oder Michael?
21: Ja, genau. Und für die Unternehmen, da muss man ja sagen, da ist wiederum der ganze CRA auch nur eine Etappe im vielfältigen Spektrum der EU-Regulatorik. Das geht ja los mit der Datenschutzgrundverordnung und viele der jetzt vom CRA betroffenen Firmen unterliegen auch schon der NIS-2-Cybersicherheitsrichtlinie. Und da stellt sich dann zum Beispiel unter Umständen die Frage, ob ein erkanntes Sicherheitsproblem doppelt gemeldet werden muss nach CRA und nach NIS-2. Das sind so Details, die auch, so hat mir das Katrin Kubicka vom BSI erklärt, die teilweise erst im nationalen Umsetzungsgesetz zum CRA und gegebenenfalls dann im laufenden EU-Vereinfachungsgesetz, dem digitalen Omnibus, endgültig geklärt werden. Wo sie sich übrigens sehr einig ist mit Steven Arzt, die Hersteller, die sollten im Zweifelsfall lieber einen Vorfall mit vielleicht schwer einzuschätzender Problematik zu viel melden als zu wenig. Eine Sicherheitsmeldung, die ist eben kein Stigma oder kein Beleg dafür, etwas fahrlässig falsch gemacht zu haben. Da findet, glaube ich, inzwischen wirklich ein Bewusstseinswandel statt. Und das spiegelt ja auch die IT-Realität wider. Vor einer bis dato unbekannten Sicherheitslücke ist nun mal niemand gefeit.
1: Der Zeitplan für diese Meldung, der ist ja ein bisschen ambitioniert, könnte man sagen. Innerhalb von 24 Stunden ist die Erst- oder Frühwarnung notwendig. Nach 72 Stunden soll es eine detaillierte Zwischenmeldung geben und nach 2 Wochen oder einem Monat dann ein Abschlussbericht. Ja, tatsächlich ein ambitionierter Zeitplan?
21: Ja, wenn wir da an einen großen Hacking-Vorfall wie gerade in Berlin denken, dann würde ich sagen, ja. Denn es ist ja gar nicht so leicht, eine eigentliche Lücke oder Ursache für so einen Vorfall zu identifizieren. Aber eine Produktschwachstelle nach dem CRA, die kann durchaus ein sehr klar umgrenztes, beschreibbares oder auch wirklich leicht behebbares Problem sein. Wie übrigens auch andersherum ein Hacking- oder Ransomware-Angriff auf einen Hersteller, bei dem aber dessen Produkte nicht betroffen sind, nicht nach dem CRA meldepflichtig ist. Vielleicht aber nach NIS-2. Ich denke mal, die eigentliche Herausforderung des Cyber Resilience Acts für Unternehmen, die liegt in der ausgedehnten zeitlichen Haftung für die Produktsicherheit. Und zwar entlang der ganzen Lieferkette, auch für die zugelieferten Komponenten. Wer kümmert sich denn um Schwachstellenmeldungen bei älteren Produkten, deren Entwicklerteams bereits aufgelöst sind? Wie finanziert man das? Wie kalkuliert man das in den Produktpreis ein? Eine ziemlich plausible Einschätzung hat Steven Arzt vom Fraunhofer SIT dazu. Ganz große Unternehmen, die werden das recht problemlos stemmen. Ganz kleine mit direktem Kontakt oder mit Personalunion zwischen Entwicklern und Vorstand auch. Aber mittelständische Hersteller, die werden sich vermutlich am schwersten tun.
1: Die Meldepflichten nach dem Cyber Resilience Act sind seit letzter Woche in Kraft. Darüber sprach ich mit meinem Kollegen Michael Gessert. Danke.
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1: Die Forderungen werden immer lauter. Die KI-Entwicklung muss entschleunigt werden. Das sagen selbst die Firmenchefs im Silicon Valley. Zu groß ist die Angst geworden vor einer

0: So hätten Modelle sich etwa selbst Anweisungen hinterlassen, Fehler zu verstecken oder sich nicht an Beschränkungen zu halten. In einem anderen Fall hätte ein Modell eine selbst erstellte Datei ins Internet hochgeladen, um sie hinterher als Quelle zitieren zu können. Man wolle in Zukunft solche Zwischenfälle schneller melden, kündigte OpenAI an. Denn die menschliche Kontrolle über die Modelle entwickle sich nicht schnell genug weiter. Es brauche deshalb Standards, um Vorfälle öffentlich zu machen und Erkenntnisse zu teilen.
1: Antje Sieb war das aus Los Angeles über die neuerlichen Bekenntnisse des KI-Herstellers OpenAI. Mein Kollege Moritz Metz beschäftigt sich schon lange mit der Entwicklung der großen Sprachmodelle und verfolgt auch die Diskussionen über die politischen und wirtschaftlichen Dimensionen dieser neuen Technologie. Moritz, immer neue Aspekte, was die Gefahren, die von KI-Systemen ausgehen könnten, werden zurzeit ins Gespräch gebracht. Was steht da eigentlich alles zur Debatte?
2: Also die neue Gefahr, die diskutiert wird, sind sogenannte KI-Agentenschwärme. KI-Agenten sind ja Modelle, die den Computer bedienen können, digitale Werkzeuge nutzen, ins Internet gehen können und deswegen auch da in der digitalen Welt schon viel flinker unterwegs sind als wir Menschen. Und bei den aktuellen Sicherheitsvorfällen waren solche KI-Agenten zu Tausenden in eben Schwärmen aktiv, die sich dann untereinander koordiniert haben, die IT-Sicherheitslücken aufgespürt haben. Und weil in unserer Welt ja ohne IT nichts mehr geht, haben solche vielleicht wild gewordenen Agentenschwärme wirklich auch das Potenzial, viel Schaden anzurichten.
1: Und wie könnte das dann konkret aussehen?
2: Da gibt es drei Szenarien. Das eine, dass Agenten eben als Cyberwaffe von Bösewichten oder von sich gegenseitig hackenden Staaten agieren. Das ist nicht auszuschließen. Ein zweites ist eher unrealistisch bisher, dass die KI nämlich ein Bewusstsein ergreift, so wie das vielleicht in Hollywood-Dystopien gezeigt wird. Da sind wir aber einfach noch nicht. Und es gibt ein drittes Szenario, wo die KI einfach übereifrig eine Aufgabe löst, koste es, was es wolle, dafür braucht sie auch gar kein Bewusstsein, und dann eben alles tut, um ihre Aufgaben zu erfüllen, und dann hintergehen solche KI-Agentenschwärme schon mal auch ihre ethischen Richtlinien und koordinieren sich untereinander, ohne das dem Menschen zu erzählen. Und diese neue Qualität hat man jetzt bei den jüngsten Vorfällen gesehen.
1: Das muss man sich also so vorstellen, dass man zum Beispiel der KI die Aufgabe gibt, die Klimakrise zu lösen, und als Reaktion darauf hackt die KI alle Kohlekraftwerke oder Flughäfen. Hört sich wahnsinnig drastisch an. Wie realistisch sind denn solche Gefahrenbeurteilungen?
2: Also man kann einfach nur sagen, sie sind nicht zu 100% unrealistisch. Auch wenn solche Angaben wie zu 10% löscht die KI die Menschheit aus, wirklich pseudopräzise und auch viel zu plakativ sind. Es würde aber vielleicht dann das Internet ausfallen, vielleicht die Energieversorgung, und das hätte dann riesige Folgen für die Wirtschaft, für die Nahrungsversorgung. Und es gibt aber auch inzwischen Biolabore, wo KI an Medikamenten forscht. Da könnte dann theoretisch auch ein Virus oder sowas ausbrechen. Aber das ist dann auch wieder mehr Zukunftsmusik. Jedenfalls macht Experten Sorgen, dass KI sich inzwischen selbstständig verbessert und man immer weniger versteht, was auch in ihrem Inneren passiert. Und das Fazit wäre, dass man es ernst nehmen muss, auch oder gerade weil man es nicht seriös einschätzen kann.
1: Und gibt es überhaupt ein Kraut, das dagegen gewachsen ist? Helfen zum Beispiel Regulierung oder, was ja im Moment aktuell auch unter den Firmen diskutiert wird, ein KI-Entwicklungsmoratorium, eine Pause?
2: Ja, wahrscheinlich würde ein Paket aus solchen Maßnahmen helfen. Also beispielsweise eben die Verlangsamung der Entwicklungen bei den großen KI-Firmen, in den USA zumindest, haben die auch schon gesagt, dass sie das gemeinsam tun würden. Was sie, glaube ich, davon abhält, ist bisher der Markt, also diese großen Milliardeninvestitionen, dass diese Firmen ja alle Ertrag produzieren müssen, vielleicht irgendwann auch an die Börse gehen. Dann braucht es aber auch externe Prüfungen, also Organisationen, die da wirklich reingucken in diese Entwicklung der ganz neuen Modelle, die wir alle noch nicht zu sehen bekommen. Dann ist aber die Frage, wie unabhängig sind diese Organisationen und wie effizient kann man KI eigentlich überwachen? Weil selbst die KI-Konzerne geben ja zu, dass sie nur noch ansatzweise verstehen, was in diesen Modellen passiert. Und der Blick unter die Motorhaube wird auch bei den neuen Modellen mit weniger Reasoning schwieriger. Und sowieso braucht es für die Prüfung von KI also weitere künstliche Intelligenz, die das prüft. Und da beißt sich die Katze ein bisschen in den Schwanz. Der Mensch kann diese Informationsmengen aber nicht alle wirklich selbst verarbeiten. Und eigentlich müsste diese Regulierung auch global sein, weil China ein wichtiger Faktor ist. Und das müsste dann beispielsweise durch eine Institution der Vereinten Nationen geschehen, so vielleicht wie bei Atomwaffensperrverträgen. Aber da müssten eben alle mitziehen.
1: Das wäre also eine Aufgabe für die Weltpolitik. Wie reagiert die überhaupt darauf?
2: Für die großen Player, also die USA und China, ist starke KI natürlich ein erheblicher Machtfaktor für die Zukunft, sei es als Cyberwaffe

0: Und der US-Präsident Trump hat ja gesagt, man müsse nicht regulieren, das sei übertrieben. Außerdem habe er selbst einen sehr hohen IQ und deswegen sei das alles nicht nötig. Die New York Times berichtet aber, dass intern im Weißen Haus die Überlegungen komplexer seien. Trump habe nämlich Sorgen vor einem Platzen dieses KI-Marktes, den auch manche eine Blase nennen. Und in China ist es so, dass die schon selbst durchaus regulieren, natürlich alles sehr staatsnah. Und jetzt sagen, dass die Forderungen aus den USA, Lieferungen von Nvidia-Chips an China zu reduzieren, das sei alles kalter Krieg-Rhetorik, aber sie sehen schon auch die Gefahren und es wird auch nicht mehr ewig dauern, bis China selbst sehr leistungsstarke KI-Chips produzieren kann und deswegen schaut jetzt auch die Welt sehr gespannt auf ein Treffen von Trump und Chinas Präsident Xi am kommenden Donnerstag und sicher geht es da auch um künstliche Intelligenz.
1: Moritz Metz über den aktuellen Stand der Debatte über das Gefahrenpotenzial von künstlicher Intelligenz. Ja, in der Tat wird KI wohl ein wichtiges Thema werden im Dialog des US-Präsidenten und des chinesischen Staatslenkers. Denn faktisch sind es vor allem diese beiden Länder, die den rasanten Takt vorgeben bei der Entwicklung von KI. Die USA haben vorgelegt, doch China holt auf, berichtet Achim Killer.
2: Ich habe eben in das Paper reingeguckt. Das Ding strotzt vor Innovationen und das ist einfach fantastische Ingenieursarbeit, die da gemacht wird.
3: Begeistert sich Stefan Kesselheim für das neue DeepSeek 4.1 Flash. Er leitet das Applied AI Lab am Forschungszentrum Jülich, wo KI-Modelle aller Art auf ihre Tauglichkeit für den praktischen Einsatz getestet werden. Und natürlich ist der Professor auch von der Ingenieursarbeit der US-amerikanischen Konkurrenz sehr angetan.
2: Das passiert sicherlich bei OpenAI und Anthropic und Google auch, nur dass die das nicht mehr so teilen. Die verstecken da ihre Geheimnisse und zeigen nur noch ihre fantastisch laufenden Systeme.
3: Chinesische KI-Forscher hingegen publizieren sehr viel und werden entsprechend häufig zitiert. Außerdem liegt das Land bei der Anzahl der Patente vorn. Das geht aus dem für den USA-China-Vergleich einschlägigen Stanford AI Index hervor. Am meisten beachtet in dem jährlich erscheinenden Bericht ist jedoch das internationale Ranking der großen Modelle, die auf verschiedenen Feldern wie Grafik, Text und Code bewertet werden. Bis letztes Jahr hat hier immer die USA mit Abstand vorne gelegen. Dann ist die erste Version von DeepSeek herausgekommen. Die hat besser programmieren können als das damals führende OpenAI Codex. Seitdem wechseln sich US- und chinesische Modelle in den verschiedenen Disziplinen an der Spitze ab. In der Gesamtwertung führen aktuell die USA mit einem leichten Vorsprung. Und die US-Modelle haben einen weiteren Vorteil.
2: Aus meiner Sicht ist das ganz klar die Benutzbarkeit. Die liefern ein Produkt, da habe ich ein tolles Interface zu, sei es Chat, sei es als Agent, sei es Integration in zum Beispiel Office-Lösungen oder sowas, um es halt das maximal produktiv zu nutzen. Das ist, glaube ich, die Stärke. Was wir aus China haben, das sind ja eigentlich nur die Modelle, das sind ja nur die Kerne und nicht die gesamten Systeme.
3: In den USA gibt es die besten Voraussetzungen für das aufwendige Training großer Sprachmodelle. Über 5000 Rechenzentren sind im Betrieb. Mehr als 10-mal so viel wie in China. Und ausgestattet sind die US-Zentren mit KI-Beschleunigern von Nvidia. Nach China wiederum darf das Unternehmen seine Spitzenprodukte nicht liefern. Hardware und Hardwarebestand bilden so das Fundament für die bisherige Überlegenheit der USA. Schlaglichtartig deutlich geworden ist dies im letzten Jahr, als die chinesischen Stärken offenkundig geworden sind beim Release 1 von DeepSeek. Das Modell war äußerst preiswert trainiert worden mit Hilfe innovativer Lernmethoden und wahrscheinlich auch mit Hilfe von großen Modellen der Konkurrenz. Der Aktienkurs des Hardwareherstellers Nvidia brach daraufhin massiv ein, hat sich mittlerweile aber wieder mehr als erholt. China setzt vor allem auf die Verbreitung seiner Modelle. Teilweise veröffentlichen die Entwickler den Quellcode als Open Source und noch häufiger die erlernten Gewichte als Open Weights. Den Anwendern ermöglicht das, die Gewichte herunterzuladen und so Modelle on-premise zu betreiben, also vor Ort im unternehmenseigenen Rechenzentrum oder im Rechenzentrum einer Forschungseinrichtung.
2: das gibt mir natürlich was an die Hand, was ich selber auf meinem Rechner ausführen kann, wenn mein Rechner stark genug ist. Und in dem Moment, wo ich das entweder lokal bei mir ausführe oder halt in einem Cloud-Umfeld, dem ich vertraue, dass da keine Sachen abfließen, ist das natürlich fantastisch. Wenn ich das bei mir mache, kann ich da Lebensläufe meiner Bewerber reinschicken und ich komme in keinerlei datenschutzrechtliche Probleme oder sowas und kann mir zusammenfassen lassen, was da drin steht, weil die Daten nicht abfließen.
3: Der On-Premise-Betrieb wird in Zeiten von Wirtschaftssanktionen und Spionage immer beliebter. Die chinesische Open-Weights-Strategie könnte also aufgehen, die Verbreitung der Modelle unterstützen und es den Herstellern ermöglichen, Standards zu setzen. Dagegen stehen die Popularität der amerikanischen Chatbots, die monopolähnliche Position des US-Konzerns Nvidia und die gewaltigen Rechenzentrumskapazitäten in den Vereinigten Staaten. Unsicherheit kommt dann noch durch die internationale Politik hinein. Allein schon deshalb ist der Ausgang des Wettlaufs zwischen den beiden KI-Supermächten weiterhin offen.
1: Über das Wettrennen bei der Entwicklung von KI-Modellen berichtete Achim Killer. Auch im Info-Update von und mit Michael Stang geht es weiter mit dem Risikopotenzial von KI. Denn Googles KI-System Gemini hackte mehrere Unternehmen.
4: Googles künstliche Intelligenz ist bei einem Test zur Cybersicherheit eigenständig in drei Unternehmen eingedrungen. Nach Angaben des Wall Street Journal verschaffte sich Gemini bereits im Mai Zugang zu den geschützten Systemen. In einem Fall habe die KI Passwörter erraten, in den beiden anderen Fällen Zugangsdaten in einem öffentlichen Verzeichnis gefunden. Die für IT-Sicherheit zuständige Google-Managerin Heather Atkins teilte mit, die KI habe während einer Standardüberprüfung durch die unabhängige Firma Irregular online nach öffentlichen Informationen gesucht. Dabei habe das Modell Zugangsdaten für drei Websites erraten, von denen es annahm, dass sie Teil des Tests seien.
1: Meta haftet für Fake-Werbung auf Instagram und Facebook.
4: Werden das Logo eines Unternehmens und Bilder seines bekannten Gründers auf Instagram oder Facebook von unbekannten Dritten in betrügerischer Absicht für Werbung genutzt, haftet Meta unter anderem auf Unterlassung und Schadensersatz. Das hat die Wettbewerbskammer des Landgerichts Frankfurt am Main in einem Urteil diese Woche entschieden. Der Betreiber einer Online-Plattform, der Inhalte mittels Algorithmus zum eigenen finanziellen Vorteil steuert, haftet für die Inhalte, auch wenn er diese nicht konkret kennt. Bislang hatte sich der Meta-Konzern darauf berufen, für Inhalte seiner Nutzer nicht verantwortlich zu sein, solange er gemeldete Verstöße löscht.
1: Die EU plant nun definitiv ein Mindestalter für Social Media.
4: EU-Kommissionspräsidentin Ursula von der Leyen hat diese Woche die EU-Pläne für die Regulierung der Nutzung von sozialen Netzwerken durch Kinder und Jugendliche vorgestellt. Ziel des EU Kids Act ist es, den Zugang zu sozialen Medien für Minderjährige deutlich zu beschränken. Demnach sollen Kinder unter 13 Jahren künftig keine Social-Media-Plattformen nutzen dürfen. Eigene Konten sollen für Jugendliche erst ab 15 Jahren möglich sein. Die Betreiberfirmen sollen das Alter der Nutzer prüfen, ansonsten droht eine Sperrung der Plattform. Der Gesetzesvorschlag bedarf noch der Zustimmung des Europäischen Parlaments und der Mitgliedstaaten.
1: Amazon Web Services gibt die Datenrettung in zerstörten Rechenzentren am Golf auf.
4: Seit Beginn des Iran-Krieges sind mehrere Rechenzentren der Amazon-Tochter AWS durch Drohnenangriffe physisch beschädigt worden. In einigen Cloud-Regionen sind dadurch unwiederbringlich Daten verloren. AWS zufolge ist eine Datenrettung teilweise nicht mehr möglich. Das betrifft vor allem die Systeme in Bahrain und teilweise in den Vereinigten Arabischen Emiraten.
1: Die russische Starlink-Alternative ist bereits in Gebrauch.
4: Russland will mit Rasvet eine Alternative zu Starlink schaffen. Laut einem Bericht der Tagesschau, der auf einem vertraulichen Bericht der Bundeswehr beruht, könnte die erste Ausbauphase einer russischen Alternative des Kommunikationsnetzwerks Starlink bis Ende 2027 fertiggestellt sein. Bei 288 geplanten Satelliten wäre zunächst jedoch nur von einer bedingten Einsatzbereitschaft auszugehen. Wegen der relativ geringen Zahl, die etwa einem Zehntel der Starlink-Satelliten entspricht, geht die Bundeswehr selbst dann von einer eingeschränkten Leistungsfähigkeit aus.
1: Der US-Senat stimmt gegen ein Kryptogesetz.
4: Das von US-Präsident Donald Trump beworbene Gesetz zur Regulierung von Kryptowährungen ist am Widerstand im US-Senat gescheitert. Das als Clarity Act bekannte Vorhaben liegt damit faktisch auf Eis. Das Gesetz sollte einen rechtlichen Rahmen für digitale Vermögenswerte schaffen. Die finanzstarke Branche hatte hunderte Millionen US-Dollar in Kampagnen investiert, um das Vorhaben voranzubringen.
1: Datenschutz macht Europa wettbewerbsfähiger.
4: Ein Abbau von Datenschutzstandards ist kein geeignetes Mittel, um Europas Wettbewerbsfähigkeit in der digitalen Wirtschaft zu stärken. Zu diesem Schluss kommt eine Studie des Fraunhofer Instituts für System- und Innovationsforschung und der Universität Kassel. Statt auf pauschale Deregulierung zu setzen, müsse Europa seine wirtschaftliche Zukunft vielmehr auf datenschutzfreundliche Technologien, digitale Souveränität und vertrauenswürdige Innovationen aufbauen. Die weit verbreitete Annahme, weniger Datenschutz bedeutet mehr Innovation, sei empirisch nicht haltbar. Wissenschaftliche Untersuchungen zeigten, dass die Regulierung nicht zu einem generellen Einbruch bei Neuerungen geführt habe.
5: Sternzeit, 19. September. Kurt Tucholskys Besuch auf der Sternwarte Treptow. Dem Observatorium in Berlin-Treptow wurde eine besondere Ehre zuteil. Der große Autor Kurt Tucholsky hat es mehrfach besucht und ihm in einem seiner Texte ein Denkmal gesetzt. Natürlich auch ein wenig spöttisch. Die Prospekte sagen, das Fernrohr der Treptower Sternwarte sei das größte der Welt. Davon wird es nicht größer, schreibt er. Manchmal war es sehr voll, dann mussten wir auf den Treppchen warten, bis die Milchstraße frei war. Der Blick durch das mit 21 Metern bis heute längste Fernrohr der Welt ließ den Schriftsteller staunen. Ich sehe ja gar nichts. Doch da, der Mars sieht aus wie eine Erbse. Diese Empfindung haben viele, wenn sie Mars im Teleskop beobachten. Inzwischen haben viele Menschen die Bilder der Raumsonden im Kopf. Doch so zeigt kein Fernrohr einen Planeten. Kurt Tucholsky beeindruckten vor allem die kosmischen Weiten. Das ist nun ganz weit weg. Die wissen vielleicht gar nichts von uns. Komisch, was für ein winziges Wesen der Mensch eigentlich ist. Was hat der Astronom vorhin gesagt? 5 Millionen Lichtjahre. Donnerwetter. Der Dichter bemerkte, dass viele Menschen von den Dimensionen ebenso fasziniert wie verschreckt sind. Die entlaufenen Gläubigen, amüsiert sich Tucholsky, reagieren ihre Reste an Religion auf den Sternwarten ab, begreifen für 50 Pfennig Entree den Kosmos und sind, unten angekommen, wieder im Vollbesitz ihrer irdischen Menschenwürde. Auch heute noch bietet die Archenholz-Sternwarte in Treptow Beobachtungen wie zu Tucholskys Zeiten.
1: Das war Computer und Kommunikation für diese Woche. Manfred Kläuber war am Mikrofon.
6: Deutschlandfunk. Uhr die Nachrichten. Journalisten der US-Sender CNN und MS Now ist der Zugang zum Weißen Haus in Washington verwehrt worden. Das gaben beide Medienhäuser bekannt. Grund ist eine Anordnung von US-Präsident Trump, der gestern erklärte, er werde MS Now, CNN sowie dem Newsportal Politico keinen Zugang mehr gewähren. Kritiker sehen darin einen Einschüchterungsversuch und einen Angriff auf die Pressefreiheit. Die betroffenen Medien wollen sich vor Gericht dagegen wehren. Trump hatte im Februar 2025 bereits Journalisten der Nachrichtenagentur AP den Zutritt zum Oval Office, zur Air Force One und zu anderen Veranstaltungen verwehrt. Es war eine Reaktion auf die Entscheidung der AP, seine Umbenennung des Golfs von Mexiko in Golf von Amerika nicht mitzutragen. Der grönländische Außenminister Egede hat sich erleichtert über den Durchbruch im Streit um die Arktisinsel gezeigt. Er freue sich, dass eine Einigung nun in Reichweite sei, sagte Egede im dänischen Fernsehen. Ähnlich äußerte sich zuvor der dänische Außenminister Rasmussen. Eine lang anhaltende Unsicherheit werde hoffentlich bald durch ein verbindliches Abkommen beendet, erklärte er. Dadurch werde die Sicherheit in der Arktis und im Nordatlantik gestärkt und damit auch die gemeinsame Sicherheit in der NATO und in Europa. Die USA, Dänemark und Grönland hatten überraschend einen Durchbruch im Streit um die größte Insel der Welt verkündet. Die dänische Ministerpräsidentin Frederiksen kündigte die Unterzeichnung eines Abkommens für die kommende Woche bei der UNO-Vollversammlung in New York an. Danach muss es noch den Parlamenten in Dänemark und Grönland vorgelegt werden, um in Kraft zu treten. US-Präsident Trump erklärte dagegen, die Vereinbarung sei bereits besiegelt. Trump hatte seit längerem Anspruch auf Grönland angemeldet. Die Einwohner in den von Russland besetzten Gebieten der Ukraine werden, nach Angaben ukrainischer Aktivisten, zur Teilnahme an der russischen Parlamentswahl gedrängt. Die Menschenrechtsorganisation Donbass SOS erklärte, Mitglieder der Wahlkommissionen gingen dort von Haus zu Haus, um die Menschen zur Stimmabgabe zu zwingen. Dabei würden sie von russischen Soldaten und Sicherheitskräften begleitet. Beschäftigten im öffentlichen Dienst würde zudem mit Entlassung gedroht, sollten sie nicht wählen gehen. Mehrere ukrainische Menschenrechtsorganisationen riefen die Einwohner der besetzten Gebiete dazu auf, die Wahl zu boykottieren. Das Abhalten russischer Wahlen dort sei ein Versuch Moskaus, die Annexion ukrainischer Gebiete zu legitimieren, hieß es in einer gemeinsamen Erklärung. Das iranische Innenministerium hat die stark steigenden Preise im Land als besorgniserregend bezeichnet. Nach Angaben des Online-Portals Hamyan erklärte ein Ministeriumssprecher, die Inflation bringe viele Menschen in eine Notlage. Er wies jedoch Berichte über Versorgungsengpässe zurück. Nach offizieller Darstellung sind die Lager gefüllt, mit Waren in ausreichender Menge vorhanden. Zudem sollen Importe erleichtert werden. Demgegenüber berichten Einwohner des Landes gegenüber der deutschen Presseagentur von drastischen Preissteigerungen. Brot, Fleisch und andere Grundnahrungsmittel seien für viele Haushalte kaum noch bezahlbar. Auch bei Medikamenten gäbe es Engpässe. Die USA hatten zuletzt ihre Wirtschaftssanktionen gegen den Iran verschärft. Zusätzlich setzt Washington die Führung in Teheran mit einer Seeblockade unter Druck. Ziel ist es, nach US-Angaben, die iranischen Ölexporte einzuschränken und Zugeständnisse im Atomstreit zu erreichen. Mit dem traditionellen Fassanstich hat das 191. Münchner Oktoberfest begonnen. Der neue Oberbürgermeister Krause von den Grünen zapfte mit zwei Schlägen das erste Fass Bier an. Die erste Maß reichte er dem bayerischen Ministerpräsidenten Söder, CSU. Das Oktoberfest gilt als größtes Volksfest der Welt. Es dauert bis zum 4. Oktober. Erwartet werden mehr als 6 Millionen Besucher. Die Maßbier kostet in diesem Jahr bis zu 15,90 Euro. Das Wetter. In der Nacht im Norden und Nordwesten dichte Wolken, gebietsweise aufkommender Regen, sonst gering bewölkt und trocken, Tiefstwerte zwischen 16 Grad im Nordwesten und 7 im Süden. Morgen im Norden weiterhin meist bewölkt und regnerisch, einzelne Gewitter möglich. In der Mitte wechselhaft, im äußersten Süden trocken und zeitweise Sonnenschein, 17 bis 27 Grad. Die weiteren Aussichten am Montag im Norden und Nordosten weiter Schauer, einzelne Gewitter, im Südwesten heiter bis wolkig, 16 bis 23 Grad. Das waren die Nachrichten.
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8: Mit Burkhard Schäfers, schön, dass Sie zuhören. Wir sprechen heute über das Thema Schwangerschaft. Da ist einerseits die Vorfreude, aber natürlich auch die Frage, wie es dem Kind geht. Die Untersuchungen dazu schon weit vor der Geburt werden immer genauer, auch durch genetische Tests. Dabei wird den Schwangeren Blut abgenommen, um die DNA des Kindes zu untersuchen und so zu erfahren, ob es eine Trisomie hat. Die bekannteste ist die Trisomie 21, das Down-Syndrom. Über diese Tests in der Schwangerschaft debattiert auch der Bundestag.
9: Denn, liebe Kolleginnen und Kollegen, was nicht sein darf, ist, dass systematisch nach Menschen mit einer Trisomie gescreent und dann empfohlen und beraten wird, das Kind nicht zu bekommen. Das ist Stigmatisierung und Ausgrenzung, die wir nie wieder erfahren wollen.
10: Wenn eine Frau sagt, dass das ihre eigenen Kräfte geistig und körperlich übersteigen würde, dann ist es auch Selbstbestimmung, dass sie in dieser Situation über ihren Körper und ihre Kräfte selbst entscheiden kann und sich für oder gegen eine Schwangerschaft entscheiden kann. Gerade als Schwangere weiß ich, wie schnell aus Informationen auch Druck werden kann. Nicht immer laut, nicht immer offen, aber auf jeden Fall für mich stetig spürbar. Frauen haben oder auch Männer, die werden ja auch Väter, haben ja auch ein Recht darauf, es zu wissen. Und sie haben gleichzeitig auch ein Recht darauf, es nicht zu wissen. Und ich persönlich finde es wichtig, dass es diesen Test gibt.
8: Machen zu viele Schwangere den Down-Syndrom-Test? Das ist unser Thema in der Streitkultur. Der medizinische Fortschritt wirft ethische Fragen auf. Und über die diskutieren jetzt Corinna Rüffer, Grünen-Abgeordnete im Deutschen Bundestag für den Wahlkreis Trier. Einer ihrer Schwerpunkte ist das Thema Behindertenpolitik. Corinna Rüffer hat zusammen mit mehr als 100 Abgeordneten verschiedener Parteien dafür gesorgt, dass der Bundestag über die Down-Syndrom-Tests und ihre Folgen diskutiert. Hallo, Frau Rüffer.
11: Hallo, schön, dass wir heute diskutieren.
8: Und mit Frau Rüffer diskutiert Rainer Anselm. Er ist evangelischer Professor für systematische Theologie und Ethik an der Ludwig-Maximilians-Universität München. Einer seiner Forschungsschwerpunkte ist die Medizinethik. Er beschäftigt sich seit langem schon mit der vorgeburtlichen Diagnostik. Rainer Anselm ist unter anderem Mitglied im Bayerischen Ethikrat. Hallo, Herr Anselm.
12: Hallo, Herr Schäfer. Schön, dass es klappt.
8: Wir zeichnen die Sendung auf und zu Beginn haben Sie je eine Minute. Und ich frage zuerst Sie, Herr Anselm, worin sehen Sie die Vorteile, vor der Geburt auf Trisomien zu testen?
12: Also ich denke, der entscheidende Vorteil der nicht-invasiven Tests besteht darin, dass sie relativ früh in der Schwangerschaft durchgeführt werden können und deswegen werdenden Müttern, werdenden Eltern die lange Unsicherheit ersparen können und nicht zuletzt auch Abtreibungen zu einem relativ späten Zeitpunkt. Und mit all diesen Sachen sind auch die Probleme und die Schattenseiten angesprochen. Aber zunächst mal der unproblematische und frühe Zugang, den sehe ich zunächst mal als einen großen Vorteil an.
8: Frau Rüffer, warum ist der Test aus Ihrer Sicht problematisch zu bewerten?
11: Also die Bluttests werden als Instrument der Selbstbestimmung ja verkauft, aber ich halte das für eine Täuschung und zwar eine folgenreiche. Wenn Menschen mit einem grundsätzlichen Kinderwunsch nach einer Diagnose in der großen Mehrheit der Fälle den Abbruch wählen, dann ist das nicht unbedingt Ausdruck einer freien Entscheidung. Es ist oft das Ergebnis gesellschaftlichen Drucks, fehlender Infrastruktur und eines Zeitgeistes, der Kinder nur dann willkommen heißt, wenn sie bestimmten Normen entsprechen. Das Ergebnis auf gesellschaftlicher Ebene strukturell eugenisch, unabhängig von der individuellen Absicht. Philosophen wie Michael Sandel und Jürgen Habermas haben diese Gefahr klar benannt. Die entscheidende Frage ist nicht, darf eine Frau selbst entscheiden? Natürlich darf sie das. Die Frage ist, unter welchen Bedingungen entscheidet sie und ob wir als Gesellschaft bereit sind, diese Bedingungen zu verantworten.
8: Das ist ja eine Frage, die sehr individuell und sehr persönlich ist. Deswegen möchte ich auch individuell und persönlich Sie, Frau Rüffer, fragen, wenn Sie jetzt selber in der Situation wären, als Mutter das entscheiden zu müssen, würden Sie diesen Test auf Trisomien machen lassen?
11: Nee, also ich war ja schon mal in der Situation, darüber zu entscheiden, diesen Test zu machen. Und ich habe mich damals dagegen entschieden. Allerdings wahrscheinlich deshalb, weil ich mich viel mit dem Thema Behindertenpolitik auseinandergesetzt habe, mit der UN-Behindertenrechtskonvention, weil ich ein Leben lang das Glück hatte, sehr intensive Kontakte und Freundschaften zu pflegen, unter anderem mit Menschen mit einer Trisomie 21 und mir das Ergebnis ehrlich gesagt damals ziemlich egal gewesen wäre. Ne? Aber das ist natürlich eine besondere Konstellation.
8: Und Herr Anselm, wenn Sie sich quasi in die Position des werdenden Vaters versetzen, wären Sie dann dafür, den Test zu machen?
12: Ich denke, ja. Wir waren selbst als werdende Eltern in so einer Situation. Damals gab es die nicht-invasiven Tests noch nicht, sondern nur Vorstufen davon. Und wir waren einigermaßen überrumpelt in der Situation. Die Auffälligkeit der ersten Untersuchung hat sich dann nachher bei der Fruchtwasseruntersuchung nicht bestätigt. All das waren aber Erfahrungen, die nicht besonders schön waren. Und insofern würde ich sagen, die sehr viel zuverlässigeren Aussagen des NEPT, also dieser Bluttests, würde ich vorziehen, obwohl ich alle Probleme, die Frau Rüffer angesprochen hat, denen kann ich aus vollem Herzen zustimmen.
8: NIPT oder NIPT steht für nicht-invasive Pränataltests, bei denen eben nur Blut abgenommen wird und nicht, wie bei der Fruchtwasseruntersuchung, ein medizinischer Eingriff in die Gebärmutter nötig ist. Diese nicht-invasiven Bluttests werden prinzipiell von den Krankenkassen bezahlt und der Antrag, den Sie, Frau Rüffer, mit anderen im Bundestag eingebracht haben, der fordert ein Monitoring zu den NIPTs, also einen Überblick zu gewinnen, warum Schwangere den Test machen und mit welchen Folgen sie ihn machen. Jetzt sagen Schwangere ja oft, ich möchte möglichst früh in der Schwangerschaft gut Bescheid wissen. Ich möchte wissen, was mich erwartet. Ist das nicht auch ein starkes Argument, Frau Rüffer?
11: Na, selbstverständlich ist das ein starkes Argument. Und ich glaube, in unserer Diskussion sollte es ja nicht darum gehen, individuelle Entscheidungen anzuzweifeln, sondern ich glaube, dass wir in einer bioethischen Debatte, die wir versuchen im Deutschen Bundestag zu führen, das Augenmerk nicht auf die einzelne Person zu richten, die in der Situation sich befindet, so eine Entscheidung zu treffen, sondern gesellschaftlich zu überlegen, was vor allen Dingen, ja, also was macht das mit einer Gesellschaft, wenn wir über Krankenkassen einen solchen Test finanzieren lassen, der in der weit überwiegenden Zahl der Fälle, die sozusagen mit hoher Wahrscheinlichkeit bei dem Ergebnis rauskommen, dass ein Kind mit einer Trisomie geboren werden würde, dass dieses Kind eben nicht zur Welt kommt. Ne? Und dahinter steht, drückt sich eine gesellschaftliche Erwartung aus und über die sollten wir reden. Wollen wir die haben und wollen wir als Gesellschaft uns damit vielleicht einmal tief auseinandersetzen?
12: Ich glaube, unser Problem besteht nicht darin, dass wir die Kassenverfügbarkeit von NIPTs haben. Das kann man auch bedauern. Das bedauere ich allerdings nicht, weil wir, weil das ja nur ein Teil des ganzen pränataldiagnostischen Problems ist. Und ich würde eben doch sagen, wir müssten eine Debatte viel stärker darüber führen, welche Normerwartungen an Familien, an das Aufwachsen von Kindern gestellt werden, in denen dann Kinder mit Down-Syndrom schon eine so massive Abweichung von der gesellschaftlichen Erwartungshaltung oder der empfundenen, aber ich glaube, es ist auch eine tatsächliche Erwartungshaltung, darstellen, dass sich die betroffenen Schwangeren keine anderen Alternative zuwenden können, als eben einen Schwangerschaftsabbruch vorzunehmen. Und das scheint mir ein Problem zu sein, was weit über diese Frage hinausgeht.
11: Es geht um die Frage, in welcher Gesellschaft wir am Ende des Tages leben wollen. So, und die NIPTs auf Trisomien sind ja nicht die einzigen Tests, mit denen wir es zu tun haben. Das menschliche Genom ist kein Geheimnis mehr, wie es früher einmal gewesen ist. Viele Varianten menschlicher Vielfalt lassen sich am Genom ablesen. Und was erwarten wir denn jetzt von den Leuten, wenn wir sagen, ja, dann setzt euch mal damit auseinander und entscheidet über die Frage, ob dieses Kind lebenswert genug ist unter den gesellschaftlichen Rahmenbedingungen des Drucks zur Normalisierung.
8: Wie hoch, Herr Anselm, ist denn der Druck, der auf Schwangeren lastet, die Schwangerschaft abzubrechen, wenn ein Down-Syndrom diagnostiziert wird?
12: Ich denke, er ist so hoch, dass eine Entscheidung, sich gegen den Abbruch zu entscheiden, hohe Rechtfertigungsgründe auffordert. Und das ist ein Problem, da bin ich völlig bei Ihnen, Frau Rüffer. Das ist überhaupt gar keine Frage. Mein Punkt ist nur, dass ich nicht glaube, dass wir durch den Verzicht auf die NIPTs, dass wir an der Stelle jetzt sagen, hier wollen wir die Daumenschrauben anziehen. Wir müssten sie in vielen anderen Sachen anziehen. Sagen,
11: kein Mensch will hier Daumenschrauben anziehen. Das
12: doch,
11: ist einfach,
12: finde
11: ich,
12: wir, nee, doch,
11: wir wollen keine Daumenschrauben anziehen. Das ist, finde ich, also in dieser Debatte ein Begriff, der, das ist nur eine Kleinigkeit vielleicht, aber hier will niemand Daumenschrauben anziehen.
12: Naja, aber Sie wollen ja letztlich, also ich verstehe Ihre Anliegen, ja, aber letztlich läuft es ja darauf raus, die Zugangshürde höher zu setzen.
8: Sie hören die Streitkultur im Deutschlandfunk. Wir sprechen über die ethischen Fragen der Pränatalmedizin, genauer die Tests vor der Geburt auf die Trisomien 13, 18 und 21. Wir fragen, machen zu viele Schwangere den Down-Syndrom-Test? Und da hängt die Frage der Beratung während der Schwangerschaft ganz eng dran. Da würde mich an Sie, Herr Anselm, mal interessieren, wie gut ist diese Beratung? Denn das ist ein Teil des Antrags, der im Bundestag verhandelt werden soll, dass es genauer untersucht wird, ob diese Beratung eigentlich ausreicht.
12: Die Beratung ist dort, wo sie durchgeführt wird, meines Erachtens und meinen Informationen nach sehr gut. Sie ist aber für all diese Fälle eben nicht verpflichtend. Es ist eine Kann-Bestimmung. Und da liegt sicherlich ein Problem. Nun sind die ethischen und auch juristischen Hürden für verpflichtende Beratung nicht ganz klein. Verpflichtende Beratung, das wissen Sie auch aus der Diskussion um den Paragraphen 218, ist etwas, was selbst hoch umstritten ist und eben vor großen Hürden steht. Auch das bedauere ich. Darüber sollten wir nachdenken, bin ich vollkommen bei Ihnen. Gleichzeitig scheint mir aber der Fokus zu gering zu sein und wir müssten viel mehr darüber nachdenken, wie kann es eigentlich sein, dass Kinder, die in der Norm stehen, aber zum Beispiel besonders lebhaft sind, dass Eltern, die einen Rechtfertigungsdruck verspüren, wenn sie irgendwo im Zug mit lauten Kindern unterwegs sind. Das sind doch genau die Probleme, die dann dazu führen, dass bei stärkeren Abweichungen wie eben dem Down-Syndrom, dann gesagt wird, da sehe ich mich überhaupt nicht mehr raus, das kann ich gar nicht. Und das finde ich ein gesellschaftliches Problem, was ich eben als dieses Problem gerne adressieren würde und nicht darüber, dass man sagt, es ist schwierig, diese NIPTs früh zu machen. Auch da bin ich bei Ihnen, aber meines Erachtens ist der Fokus einfach zu klein für das Problem, was da dahinter steckt.
11: Dann würde ich doch aber von Ihnen erwarten, dass Sie die Frage der Normsetzung ganz grundsätzlich hätten sozusagen zur Grundlage machen müssen, um dann zu sagen, wir sind parteiisch, ne, im Sinne der Menschen, die mit einer Behinderung in dieser Gesellschaft leben, die offensichtlich diskriminiert werden, wo Sie sagen, ja, der Druck ist offensichtlich ganz groß, dass Eltern sich gegen ihr Kind entscheiden. Es ist keine kleine Frage, es ist eine sehr große Frage. Die Frage ist, in welcher Gesellschaft wollen wir denn eigentlich leben?
12: Wir kriegen diese NIPTs ja nicht aus der Welt. Und in dieser Form war, und da stehe ich auch nach wie vor aus ethischen Gründen dazu, zu sagen, lasst sie uns in unser Medizinsystem integrieren, weil nur das uns überhaupt die Möglichkeit gibt, Zahlen zu bekommen, Kontrolle zu bekommen, mit den Frauen zu reden. Ansonsten passiert nämlich es einfach nur, dass diese Bluttests wie bei 23andMe einfach gemacht werden, die in ein anderes Labor geschickt werden und da die entsprechend sensitiv sind, unter der normalen Indikationsregel Schwangerschaftsabbrüche durchgeführt werden. Das ist ein Argument, das ist sozusagen NIPT-spezifisch und da ging es um die Kassenfinanzierung. Eine ganz andere Frage ist die Frage, wie wir mit der Pränataldiagnostik als Ganzer umgehen. Und hier ist es aber nicht unwichtig, sich klarzumachen, dass die Alternative zu den NIPTs wahrscheinlich sein wird, hochauflösende Ultraschalluntersuchungen, so wie es jetzt ja auch ist, das entsprechende Trimester-Screening mit anschließenden Fruchtwasseruntersuchungen, die ein eigenes Risiko nochmal bilden, wenn sich dabei auffällige Merkmale bringen. Ist ja nicht so, dass die Pränataldiagnostik mit der Nicht-Kassenfinanzierung der NIPTs aus der Welt ist. Insofern würde ich immer sagen, ja, ich teile alle Ihre Bedenken. Davon aber muss man unterscheiden die Frage, wie wir mit den NIPTs umgehen. Und da würde ich immer sagen, wenn es denn so ist, dass Schwangerschaftsabbrüche vorgenommen werden, was ich in diesen Fällen für durchaus problematisch halte, aber wenn die denn da sind, dann würde ich doch immer sagen, ist es für alle die bessere Lösung, es so früh wie möglich zu machen, als in die Alternative zu kommen, Abtreibungen zu einem späteren Schwangerschaftszeitpunkt vornehmen zu müssen.
8: Frau Rüffer, ich möchte gerne mit Ihnen mal nach vorne gucken. Der medizinische Fortschritt ist ja da. Schwangere können ihr Kind vor der Geburt auf immer mehr genetische Merkmale testen lassen, etwa auf Mukoviszidose, auf die spinale Muskelatrophie oder die Sichelzellkrankheit. Bisher ist es noch auf eigene Kosten. Die Krankenkassen bezahlen ausschließlich diesen Trisomie-Bluttest. Aber was heißt das für die Zukunft? Beziehungsweise auch jetzt als, an Sie als Politikerin gefragt, welche Aufgabe hat die Politik mit Blick auf den medizinischen Fortschritt in der Pränatalmedizin womöglich da auch nochmal irgendwas zu regeln? Was kann die Politik da konkret tun?
11: Also ich würde schon gerne noch einmal auf dieses Thema oder auf die These des medizinischen Fortschritts eingehen. Also wir tun im Moment so, als könne der NIPT, also könnten diese Bluttests eine Diagnostik liefern. Das können sie ja erstmal nicht. So, und die Frage, die sich gestellt hat bei der Einführung, war immer, können wir damit invasive Untersuchungsmethoden wie die Amniozentese zurückdrängen? Im Moment spricht nichts dafür, dass das passiert. Und KritikerInnen haben das auch früher schon so gesagt. Wir sehen, dass der Test sehr häufig von jungen, schwangeren Frauen in Anspruch genommen wird, bei denen er keine hohe Aussagekraft hat. Ja? Also in 50% der Fälle, wo ein positives Testergebnis am Ende des Tages rauskommt, findet man heraus, dass dieses positive Ergebnis, also ein Kind wird mit hoher Wahrscheinlichkeit mit Trisomie 21 auf die Welt kommen, ist dann, stellt sich als falsch heraus. Also das, was wir sehen, ist, wir haben den Zahlen, die wir jetzt vorliegen haben, nach keinen signifikanten Rückgang, also invasiver Untersuchungsmethoden. Wir haben eine Anwendung. Der GBA hat gesagt, so, wir wollen im Einzelfall, sind wir dafür und halten wir es für gerechtfertigt, dass dieser Test über die Kassen finanziert wird. Jetzt sehen wir aber, dass wir mittlerweile eine Reihenuntersuchung haben und damit auch das, was als Grundlage stand zur Entscheidung über diesen Test, sich so nicht eingestellt hat. So, und dann haben wir, das ist die eine Sache, ne? Dem muss man natürlich nachgehen, egal wie man zu dem Test steht, ob man sagt, grundsätzlich finden wir es richtig, dass die Krankenkassen die Kosten übernehmen. Diesen Fragen muss man natürlich nachgehen. Auch bei der Frage der Spätabtreibung haben wir keine Veränderungen erstmal. So, aber wir brauchen einen Überblick und deswegen sagen wir, brauchen wir ein Monitoring. Und wenn wir nach vorne denken, dann brauchen wir es umso dringender, weil diese Probleme ja mit Blick auf alle anderen Tests, die sozusagen vor der Zulassung stehen, uns auch ereilen werden. Und deswegen müssen wir natürlich für uns frühzeitig auch die Grundlagen verschaffen, um über die große bioethische Diskussion, kommen wir damit zurecht, dass diese Menschheit es nicht schaffen wird, sich Behinderungen zu entledigen und dass wir vielleicht auch ein bisschen als Menschen damit leben müssen, dass wir nicht alles voraussagen können. Ja? Das ist sozusagen dann die ethische Dimension dieses Themas. Und da haben sich, wie in meinem Eingangsstatement gesagt, Leute wie Michael Sandel, aber auch Jürgen Habermas sehr klar dazu geäußert. Und ich glaube, das deutet darauf hin, dass wir es mit einer sehr, sehr großen Frage zu tun haben.
8: Sie haben den GBA erwähnt zur Erklärung. Das ist der gemeinsame Bundesausschuss, der verbindlich regelt, welche Leistungen in der Gesundheitsversorgung von den Krankenkassen bezahlt werden, der also auch entschieden hat, dass diese NIPT prinzipiell von den Kassen bezahlt werden. Der GBA entscheidet auf der Basis von wissenschaftlichen Erkenntnissen. Und Herr Anselm, jetzt an Sie auch die Frage, wie kriegen wir diesen angesprochenen Druck, dass Kinder der Norm genügen sollen, was auch immer diese Norm dann ist, wie kriegen wir diesen Druck womöglich wieder ein bisschen reduziert als Gesellschaft? Oder lässt sich sowas auch politisch in irgendeiner Art und Weise steuern?
12: Na, ich glaube, das ist das adressiert natürlich uns alle Einzelne. Auch die, wie soll ich sagen, die Besonderheiten von allen Kindern wie auch von allen Menschen stärker zu adressieren. Und wie in nahezu allen Dingen, ich glaube, wir müssen viel stärker über diesen ganzen komplexen Problembereich ins Gespräch kommen. Deswegen begrüße ich das auch ausdrücklich, wenn der Bundestag darüber nochmal diskutiert. Wir müssen darüber sprechen, dass Kinder, die eben besonderen Bewegungsdrang haben, nicht gleich zu therapieren sind, sondern dass sie vielleicht einfach nur besonders sind. Dass auch Dinge vielleicht nicht so gerade laufen, wenn man Nachwuchs hat und mit mehreren Generationen umgeht. All das entspricht nicht der Perfektionserwartung unserer Gesellschaft. Und da muss man gegensteuern. Und das, aber ich wiederhole mich, dass es mir darum geht, das in einen größeren Kontext einzubetten. Und jeder, der sich an jeder Ecke daran beteiligt, ist aus meinen Augen herzlich willkommen. Ich finde das ganz toll, wenn man das macht, weil ich glaube, dass es unbedingt notwendig ist.
8: Ich möchte Sie beide noch nach einem größeren Zusammenhang fragen, weil aktuelle Zahlen zeigen, dass die Geburtenrate in Deutschland sinkt und übrigens auch EU-weit. Die Menschen bekommen weniger Kinder aus Sorge vor der Zukunft. Hilft dann sowas wie dieses Sicherheitsversprechen, das die Pränataldiagnostik gibt, oder schadet das eher?
12: Wenn ich das wüsste, ich glaube, es hilft für diejenigen, die kein auffälliges Ergebnis haben. Und insofern hilft es individuell, aber es hilft nicht gesellschaftlich. Und ich glaube, das ist die Schwierigkeit und das ist die Janusköpfigkeit, vor der wir stehen.
11: Aber es ist doch nur eine Scheinsicherheit. So, man muss doch sagen, dass die Masse von Auffälligkeiten, die wir bei Kindern beobachten, hat doch nichts mit irgendwelchen Trisomien zu tun. Die Wahrscheinlichkeit, dass ein Kind mit Trisomie auf die Welt kommt, die ist sehr gering. So, und insofern erzählen wir den Leuten, und so sind die Tests ja auch oft angelegt, ne? Also wenn sie den machen, dann können sie glücklich sein und zufrieden, ja, und so weiter. Aber stimmt ja am Ende des Tages nicht. Und ich denke, wenn die Leute einfach in dieser Zeit der Schwangerschaft wieder guter Hoffnung sein dürften, dann würde das sehr viel Ruhe in die Diskussion bringen und auch zu gesellschaftlichem Frieden beitragen.
8: Das war die Streitkultur zur Frage, machen zu viele Schwangere den Down-Syndrom-Test? Eine Frage, die demnächst auch den Deutschen Bundestag wieder beschäftigen wird. Und wir haben gemerkt, wie groß die ethischen Fragen sind, die da dranhängen. Zum Schluss, Frau Rüffer, die Frage an Sie. In welchem Punkt stimmen Sie denn Herrn Anselm zu jetzt aus unserer Diskussion?
11: Also ich stimme ihm zu, obwohl ich glaube, dass er über ein anderes Thema geredet hat, dass es hochproblematisch ist. Also wenn Kinder, die beispielsweise verhaltensauffällig sind, Bewegungsdrang haben oder so, schon wenn die Eltern Familien mit der Fragestellung zu tun haben, funktionieren die in der Schule, werden die überhaupt noch beschult und so weiter. Also es ist ein weiteres Fass, das aufgemacht wird. Ich werde drüber nachdenken, ob ich das in den Zusammenhang mit den NIPTs bringen kann, und insgesamt danke ich Herrn Anselm, dass er sich dieser Diskussion gestellt hat. Es hat viel Spaß gemacht. Danke.
8: Und Herr Anselm, bei welchem Argument von Frau Rüffer gehen Sie mit?
12: Ich gehe absolut mit, dass wir es mit dem zu tun haben, was sie angesprochen hat, dass wir eine liberale Eugenik haben, die nicht vom Staat ausgeht, sondern dass wir mittlerweile einen gesellschaftlichen Druck haben, der gerade im Blick auf Trisomie 21 zur Folge hat, dass praktisch keine Kinder mehr mit Down-Syndrom geboren werden. Das ist eine Schwierigkeit, und die hängt auch sehr stark mit einer Stigmatisierung und zu geringem Wissen zusammen. Und die, sozusagen, das Beharren auch auf bessere Aufklärung, auf Beratung, da gehe ich absolut mit. Vielen Dank.
8: Vielen Dank an die Bundestagsabgeordnete Corinna Rüffer und an den Medizinethiker Rainer Anselm, evangelischer Theologieprofessor in München. Im Deutschlandfunk geht's jetzt weiter mit Kultur heute. Ich bin Burkhard Schäfers. Danke Ihnen fürs Zuhören.
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14: Kleists Drama Prinz Friedrich von Homburg als Spielzeitauftakt in Düsseldorf. Eine Correggio-Ausstellung in Dresden. Glanzvoll, buchstäblich. Werke des Zeichners und Animationsfilmers William Kentridge in Brüssel und die Filmszene in Mecklenburg-Vorpommern. All das interessiert uns bei Kultur heute mit Michael Köhler. Die Schwester kann es nicht fassen. Ihr Bruder ist nicht mehr der Alte. Er ist jetzt ein Ungeziefer. Als Gregor Samsa eines Morgens aus unruhigen Träumen erwachte, fand er sich in seinem Bett zu einem ungeheuren Ungeziefer verwandelt. So lautet der berühmte Anfang der Erzählung Franz Kafkas von 1912, die Verwandlung. Was ist mit mir geschehen, dachte er. Es war kein Traum. In deutsch-schweizerischer Koproduktion haben das Staatstheater Augsburg und das Theater Winterthur gestern eine neue Oper uraufgeführt. Librettist Philipp Löhle erzählt die Verwandlung Gregors aus Sicht der Familie. Musik von Gordon Kampe und Augsburgs Intendant André Bücker hat inszeniert. Franziska Stürz hat das für uns begleitet und gesehen. Frau Stürz, wie wird denn dieser Käfer, der monströse Käfer, in den sich Gregor da verwandelt, auf der Bühne gezeigt? Wird er überhaupt gezeigt?
15: Ja, er wird gezeigt. Und zwar für mich in einer faszinierenden und in auch einer sehr kunstvollen Mischung. Und zwar aus Videoprojektionen und eben ja, physischer Darstellung. Also man sieht zur Ouvertüre diese Verwandlung. Das Videoporträt eines jungen Mannes, der dann gar nicht später wieder mehr auftaucht, sondern nur das Gesicht, das sich zu so aufzuckenden Akzenten im Orchester dann in dieses Monster transformiert. Und dann geht der Gasevorhang hoch und wir haben den Blick in die Wohnung der Samsas. Das ist ein überdimensionales Sofa. Darauf steht dann wieder ein kleines Sofa, da sitzen dann die Darstellenden drauf. Darüber hängt ein ovaler Bilderrahmen und der wird auch wieder für Videoprojektionen genutzt und dient aber sieht auch so ein bisschen aus dann wie ein Auge. Da schaut dann ab und zu dieses Insektenauge durch. Ab und zu sieht man aber auch die alte Großmutter. Und das ist eben so eine schöne Mischung. Dieser Gregor kommt dann als vielseitiges Wesen auf die Bühne, gespielt von 5 Darstellerinnen und Darstellern. Das ist genial ausgestattet von Alexandra Kaci und eben auch das Bühnenbild von Felix Weinhold hat mich jetzt wirklich in diese absurde Horrorsituation direkt hineingezogen. Das fand ich genial.
14: Also, ich lerne, wir erleben die Verwandlung Gregor Samsas von Kafka aus Familiensicht, gewissermaßen die Käferfamilie. Singen die Käfer auch?
15: Also der Käfer singt als Vokalquartett. Also er ist einfach nicht mehr Mensch, sondern besteht aus vielen verschiedenen Stimmen, macht viele Geräusche, zischt und knarrt. Das sind 4 junge Nachwuchssängerinnen und Sänger, die da Augsburg engagiert hat. Und das klingt dann zart und heulend, manchmal auch mit Text noch und dann eben irgendwann nur noch zischen und knurren. Und dann gibt es noch eine Tänzerin und Choreografin, Helena Sturm, und die tanzt und stellt den Kopf dieses Wesens dar, das sich über die ganze Bühne auch verbreitet. Am Schluss verendet er dann kläglich und wird vom Dienstmädchen im Müllcontainer entsorgt. Das ist bitter. Also dieses Dienstmädchen, das wird gesungen von Olena Sloja mit extremen Koloraturen, hat so eine ganz berührende Menschlichkeit, diese Figur. Und ansonsten ja, ist dann diese Familie dargestellt. Wir haben gerade die Schwester gehört, Franziska Zwink, auch großartig, eine junge Sopranistin. Gordon Kampes Musik, die gibt dann jedem Charakter so eine ganz spannende Doppelbödigkeit, finde ich. Und da sind eben Eltern, Schwester, die haben auch immer 2 Gesichter mindestens. Gehässige Fratze, dann wieder armes Würstchen mit Geltungssucht. Die wissen nicht, wohin mit diesem Käfer und sich selbst und ja, können damit nicht umgehen. Und diese Familie spielt eben die Hauptrolle in der Adaption dieses Stoffes. Wir hören am besten doch mal, wie die da klingt. Ein Ausschnitt aus dem Terzett der Familie.

0: Genau, Kate Allen als Mutter, Aftandil Kasperli als Vater und Franziska Zwink als die Schwester, die sich da ja irgendwie klar werden müssen, wie sie jetzt weitermachen sollen mit dem Gregor als Käfer. Der hat sie nämlich vorher versorgt und jetzt müssen sie selber arbeiten und das funktioniert für sie ganz schlecht.
1: Eben, der hatte bis dahin den Laden nämlich am Laufen gehalten und die Familie ernährt. Jetzt soll er beseitigt werden, weil er unbrauchbar ist. Mhm. Ich habe von der Kooperation gesprochen, Franziska Stürz, zu Beginn. Wie sieht die aus zwischen Winterthur und Augsburg?
0: Es ist eine sehr, sehr starke Beteiligung des Staatstheaters Augsburg, weil die Solisten von Augsburg gestellt werden. Der Dirigent Ivan Demidov, auch ganz großartig engagiert mit dieser Neuproduktion. Aber gespielt hat eben jetzt in Winterthur bei der Uraufführung das Musikkollegium Winterthur. Und Winterthur hat eben auch ein intaktes Theater. Die kennen sich, die Intendanten kennen sich. André Bücker hat ja inszeniert. Und insofern ja, war das eine geglückte, eine Win-Win-Situation offensichtlich, sodass in Winterthur jetzt eben 5 Vorstellungen gespielt werden und ab 10. Oktober dann die Verwandlung nach Augsburg gelangt. Da spielen dann aber die Augsburger Philharmoniker. Also das ist dann schon auch doppelte Arbeit, aber ja, die Finanzierung hat man sich geteilt und erreicht auch ein größeres Publikum. Ich denke, damit ist das schon mal sehr gelungen für die Beteiligten und auch das Publikum war sehr begeistert und ich auch.
1: Sagt Franziska Stürz, sie hat die Verwandlung gesehen nach Franz Kafka. Zunächst in Winterthur, dort uraufgeführt und demnächst auch in Augsburg zu sehen. Wir kommen zur Bühnenkunst und zwar zum Schauspielkunst. Das ist beides. Ein Fall von Befehlsverweigerung und auch ein Fall von Sieg durch Irregularität. Partisanentum, wenn man so will. Prinz Friedrich von Homburg. Er ist im Krieg siegreich, weil er nicht gehorcht. Gegen die Ordnung verstößt. Nicht zufällig fanden die Nazis ziemlich großen Gefallen am Typ dieses Gegenführers, Prinz Friedrich von Homburg. Mehr aber noch an der Hermannsschlacht von Heinrich von Kleist. Sie zählen zu den meistgespielten Dramen in der NS-Zeit. Zu Lebzeiten war das Stück Heinrich von Kleist über Befehlsverweigerung, Verurteilung, Begnadigung unspielbar. Am Schauspiel Düsseldorf hat Intendant Andreas Kalaganis begonnen und er hat seine Spielzeit mit diesem Stück begonnen. Inszeniert hat es Ulrich Rasche und gesehen Dorothea Markus.
2: Es ist Krieg in Brandenburg. Wir haben das Jahr 1675 und in der dunklen Düsternis auf einer Drehscheibe im Düsseldorfer Schauspielhaus wird er deklamierend gefeiert. Vorerst.
3: Schaut, Brüder! Schaut! Feuer!
2: Regisseur Ulrich Rasche ist bekannt dafür, dass er seine Darsteller auf monumentale, rotierende Bühnenmaschinerien versetzt. Lauernd, federnd, in ständiger, wacher Bewegung befinden sie sich. Während vor der Bühne die Musiker Andrea Belfi, Guido Kohn, Salome Arendt mit Perkussion, Cello und Elektronik hypnotische Live-Sounds kreieren. Die Darsteller schleichen, wandern, kämpfen in höchster Konzentration auf der rotierenden Drehbühne. Fast wie Raubtiere sehen sie dabei aus und feiern jede Silbe des Textes. Formalisierte Sprachopern entstehen dabei und eine fast schon faschistoid anmutende Überwältigungsdramaturgie, die natürlich extrem gut zur blutrünstigen Kriegsfeier passt, mit der Kleist sein Drama Prinz Friedrich von Homburg beginnt, der in der Schlacht siegreich ist.
3: Schießt und macht den Schoß der Erde bersten!
2: Im Hintergrund der Bühne qualmen derweil die Schlachtfelder und erinnern fatal an heutige Bilder. Und auch Kleists Stück ist so berühmt, weil es einen seltsamen Keil in die heroische Erzählung treibt. Zwar gewinnt der Prinz die Schlacht um Brandenburg, aber weil er eigenmächtig gehandelt hat, wird er vom Kurfürsten zum Tod verurteilt. Einerseits grotesk willkürlich, andererseits konform zur Staatsräson. Bis heute streiten sich Germanisten, auf welcher Seite Kleist dabei selber stand. Verurteilt er die diktatorische Strenge des Militärregimes oder feiert er das Staatswesen, das verlässlich bleiben muss um jeden Preis? Die Schauspielerin Patricia Ziolkowska spielt den Kurfürsten mit kalter, unbeirrter Strenge, während Prinz Friedrich, gespielt von André Kaczmarczyk, im Angesicht des Grabs verzweifelt.
4: Ich sah das Grab, das morgen mein Gebein empfangen soll. Sieh, diese Augen, die dich anschauen. will man mit Nacht umschatten, diesen Busen mit mörderischen Kugeln mir durchbohren.
2: Kaum ist der Tod in Sicht, da gesellt sich auf der Düsseldorfer Bühne ein Doppelgänger zum Prinzen von Homburg. Seine tote Version mit nackter Brust und Schusswunde, gespielt von Jannik Stöbener. Wie ein Schatten folgt er dem Prinzen von nun an, bis der seine Todesangst überwindet, das Todesurteil gutheißt und begnadigt wird. Der Doppelgänger dagegen geht, mit Lorbeer geschmückt, ab ins Reich des Todes.
5: O Herr, das Kriegsgesetz! Das weiß ich wohl, soll herrschen. Jedoch die lieblichen Gefühle auch.
2: So richtig eignet sich Ulrich Rasches Form des hypnotischen Trance-Theaters nicht für emotionale Feinheiten. Doch wenn man sich auf diese bombastisch-pathetische Sprachbehandlung einmal eingelassen hat, kann man als Zuschauer selbst in einen Theaterrausch geraten. Alles ist hier der Strenge des Konzepts untergeordnet. Tiefschwarz gekleidete Darsteller, farbige Lichtstäbe, die immer neue Räume kreieren, und diese wie in Zeitlupe tanzenden Schauspieler, die die Sprache feiern. Vielleicht hätte das sogar Kleist gefallen, für den höchste Schauspielkunst die Unbewusstheit und Anmut von Marionetten war. Zum Schluss ist der Prinz gerettet und zieht wieder in den Krieg, in Staub mit allen Feinden Brandenburgs. Hat Kleist das einst ironisch gemeint? Wir wissen es nicht. Bei Rasche sinken die Soldaten dann jedenfalls selbst tot zu Boden und der Prinz zitiert zum Schluss das letzte Lied von Kleist über das Verderben, das der Krieg über die Menschheit bringt. 4 Stunden lang sind die Zuschauer dieser gewaltigen Theatererzählung gefolgt, um am Schluss bei dieser nur zu wahren, aber auch etwas müßigen Schlussfolgerung anzukommen: Krieg tötet. Und so gewaltig, grandios, gut gemacht das alles ist, so ist es doch erstaunlich, so eine Theaterintendanz zu eröffnen an einem eigentlich lauschigen Frühherbstabend.
1: Sagt Dorothea Markus über Prinz Friedrich von Homburg am Schauspielhaus Düsseldorf als Spielzeiteröffnung. Antonio Allegri kam aus Correggio. Seither heißt er kurz Correggio. Hell-Dunkel-Malerei, mythologische und Madonnenmotive, die sind ja für die Renaissance-Malerei zu Beginn des 16. Jahrhunderts nicht ungewöhnlich. Gern spielte er aber auch mit Untersichten. Der Einfluss Mantegnas beispielsweise ist da spürbar, aber eben nicht so dramatisch wie bei dem. Dennoch schweben alle seine Figuren, werfen die Erdenbindung ein wenig ab. Das Wunder der Menschwerdung, das hat er in einem derartig heftig

0: so Kurator Andreas Plackinger, sondern es leuchtet von innen heraus. Und das war im 16. Jahrhundert etwas völlig Neues.
1: Wir sehen in diesem Bild das Christuskind als Lichtquelle. Also die Idee vom Licht der Welt ist ja buchstäblich umgesetzt, indem alles Licht im Bild von dem Kind ausgeht.
0: Dieses Licht gibt den Blick frei auf die Emotionen der anderen Bildfiguren. Die zärtlich auf ihren Sohn blickende Maria. Eine Hirtin, die sich die Hand vor das Gesicht hält, weil sie vom Licht geblendet wird. Ein anderer Hirte kratzt sich ratlos am Kopf.
1: Also eine Fülle an Gefühlsreaktionen in Licht getaucht.
0: Berührend menschlich. So nennt die Dresdner Gemäldegalerie ihre Ausstellung und bringt mit diesem Titel Correggios Werk auf den Punkt. Denn seine Figuren wirken so lebendig, als wären sie nur für einen Augenblick eingefroren. Und sie beziehen den Betrachter immer mit ein. In fast jedem Altarbild gibt es eine Figur, die aus dem Bild schaut oder eine Hand ausstreckt. Der Außenstehende wird eingeladen, Teil der Szene zu werden. Correggio war seiner Zeit weit voraus. So zeigt zum Beispiel das riesige Altarbild Madonna des heiligen Georg von 1530 ein ungewöhnliches Detail.
1: Das ist im Prinzip ein konservativer Bildtypus. Eine Mutter Gottes thronend umgeben von Heiligen. Aber er behandelt das dermaßen spielerisch. Die Putti, die sich die Waffen des heiligen Georg aufsetzen, war im 16. Jahrhundert ein Ausdruck für homosexuell aktiv sein.
0: Kaum zu glauben, dass so ein Bild mit explizit homoerotischen Anspielungen keinen Skandal ausgelöst hat und nicht aus dem Kirchenraum entfernt wurde.
1: Correggio malt zu einem Zeitpunkt, als wirklich noch ein Möglichkeitsraum geöffnet ist, auch in der religiösen Malerei. Er lotet die Grenzen aus, er spielt mit diesen Grenzen und nutzt diesen Freiraum. Und ich würde sagen, er nutzt ihn nicht nur, er genießt ihn.
0: Correggio hat nicht nur im Auftrag der Kirche gemalt. Einer seiner großen Auftraggeber war der Herzog von Mantua, Federico II. Gonzaga. Für die privaten Räume seines Palastes bestellte er um 1530 herum bei Correggio Bilder mit Szenen aus der griechischen Mythologie. Die Ausstellung zeigt einige dieser erotisch aufgeladenen Bilder, wie die schlafende Venus, eine seltene Leihgabe aus dem Pariser Louvre. Auf der Wand gegenüber hängt das nicht weniger berühmte Gemälde Leda. Es zeigt, wie Zeus in Gestalt eines Schwans die Königin Leda verführt und dabei zwischen ihren geöffneten Schenkeln liegt. 70 Jahre später reiste Peter Paul Rubens extra nach Mantua, um genau diese Werke zu kopieren. Wie kann es sein, dass Correggio, dieser Vorbereiter des Barock, der in einem Atemzug mit Raphael und Michelangelo genannt wird, der bis ins 19. Jahrhundert eine wichtige Figur der Kunstgeschichte war, heute kaum bekannt ist?
1: Natürlich ist Correggio ein Künstler, der abseits der großen touristischen Epizentren gearbeitet hat. Er hat nicht in Rom, nicht in Venedig, nicht in Florenz gemalt, sondern in der Emilia-Romagna, in Reggio Emilia, in Parma, in Modena. Also das ist vielleicht auch ein Grund, warum wir ihn aus dem Blick verloren haben.
0: Die Ausstellung zeigt Correggio als einen großen Regisseur, der seine Bilder inszeniert hat, wie kaum ein anderer Künstler seiner Zeit. Dieser vergessene Star der Renaissance bekommt durch diese Ausstellung mit Sicherheit seinen Platz in der Kunstgeschichte zurück.
2: Correggio, zu sehen in Elbflorenz in Dresden. Claudia Wieler war das. Das Brüsseler Kunstzentrum BOSA. Es hat den südafrikanischen Zeichner und Animationsfilmer, Scherenschnittmaler, Schwarz-Weiß-Filmer William Kentridge eingeladen, eine Künstlerresidenz auszuüben. Kentridge zählt einerseits zu den bekanntesten Künstlern der Gegenwart, hat sich andererseits immer wieder auch mit autoritären Systemen auseinandergesetzt, etwa auch mit den ehemaligen Kolonialmächten. Seine lange Verbindung mit Brüssel ist da hilfreich und dienlich. Anja Reinhardt hat sich die Ausstellung unter dem Titel I'm not me, the horse is not mine für uns angesehen.
3: Bei der Pressekonferenz im Brüsseler Kunstzentrum BOSA stellt William Kentridge sich einmal kurz vor die Presse, um das erste Kunstwerk zu erklären, vor dem er steht. Mit weißem Gaffertape auf rot-braunem Grund hat er die überlebensgroße Silhouette einer bekannten Tänzerin geklebt. Von weitem sieht man eine elegante Drehung, von nahem das grobe Klebeband. Da steht er also leicht erhöht auf der Treppe, den Schalk im Nacken und die Journalisten fotografieren ihn wie einen Popstar. Eine absurd komische Situation, die aber einiges über Kentridges Aura erzählt. Aber vielleicht auch eine bewusst gewählte Bühne, vertrautes Terrain jedenfalls für Kentridge.

0: der sich in Videos immer wieder auch selbst inszeniert.
1: Nur Tänzer und Schauspieler können verstehen, was Zeit auf der Bühne bedeutet und wie sie greifbar gemacht werden kann.
0: Tarek Abu El Fetouch hat die Ausstellung zusammen mit Kentridge kuratiert. Für den Besucher wird hier die Zeit und sein Schaffensprozess sichtbar, weil die Schau in einem Pop-up-Atelier des Künstlers beginnt und endet. Dazwischen ist in einem großen Rundgang ein Bühnen- und Videoparcours aufgebaut, der dem Magier und Hofnarren Kentridge Raum gibt, seine Kunst auszubreiten. Der Magier, der uns die Illusion vorführt, und der Hofnarr, der lachend die böse Wahrheit ausspricht. Es geht fast immer darum, mit Hilfe des Grotesken, des Absurden und Irrationalen die Welt zu verstehen. In seiner Installation The Nose schichtet er Zeiten und Erzählungen übereinander. Gogols Novelle Die Nase, Schostakowitschs darauf basierende, 100 Jahre später entstandene Oper. Zeichnungen und Collagen und auf mehreren Bildschirmen Pferde, Nasen, Blaskapellen und mathematische Zeichen in einem irren Tanz aus Stop-Motion und historischem Filmmaterial. Bei Nikolai Gogol verliert ein Beamter seine Nase, die ihm dann als ranghöherer Würdenträger begegnet. Gekreuzt wird das mit Alfred Jarrys Erzählung vom gefräßigen Diktator Ubu.
2: On purpose I wanted to start with the nose.
1: Ich wollte bewusst mit der Nase anfangen. Die Atmosphäre ist komisch, auch wenn das Werk keineswegs leicht ist. Bei Ubu und der Nase wird sich über Autoritäten lustig gemacht. Und es geht um die Herrschaft der Klasse im zaristischen Russland.
0: Kentridge entlarvt die sprichwörtlich todernste Rhetorik und Praxis von Diktaturen mit den Mitteln des Grotesken. Aber die Ausstellung erschöpft sich nicht in politischer Satire. Sie öffnet auch Räume für das, was möglich wäre. In The Great Yes, The Great No wird eine Flucht von Marseille nach Martinique 1941 zum Ausgangspunkt einer erfundenen Reise. Kentridge lässt in Zeichnungen, dem Modellbau eines Schiffes und einem nachgebauten Schiffsdeck Menschen verschiedener Zeiten zusammenkommen. Josephine Baker und Josephine Bonaparte, Lenin und Franz Fanon. Fanon, der antikoloniale Denker, stellt Fragen, die Kentridge bis heute beschäftigen. Lässt sich Unterdrückung über rassistische Ordnung erklären oder über Klassenverhältnisse? Der Künstler aus Südafrika beschäftigt sich seit vielen Jahren mit der Geschichte von Herrschaft und Unterdrückung, den kolonialen Exzessen und Strukturen.
1: Die Apartheid und die koloniale Geschichte Afrikas gehören zur Geschichte der Menschheit. Leider wiederholt sich diese Geschichte heute.
0: Kentridge sei aber auch ein Verteidiger des Optimismus, so Tarek Abu El Fetouch. Er behauptet die Möglichkeit gegen die Wirklichkeit.
1: William geht es nicht um die Realität. Die Kunst soll dazu beitragen, die Dinge anders zu sehen. Jeder soll sich seine eigenen Gedanken machen. Es geht darum, eine Beziehung herzustellen.
0: Gegen das Autoritäre gibt es Werkzeuge, um die Lügen und ihr Getöse zu entlarven. William Kentridge orientiert sich dabei immer wieder an den Ausdrucksformen von Dada und Surrealismus, die vor rund 100 Jahren ebenfalls Gewalt und rechte Herrschaft ad absurdum führten. Sein Humor ist geprägt von einem tiefen Humanismus. Seine Kunst, vor allem seine Zeichnungen, auch ein Ausweis von Meisterschaft. Diese Ausstellung muss man unbedingt sehen,
3: sagt Anja Reinhardt über William Kentridge, neue Arbeiten in Brüssel. Das Fisch Filmfestival in Rostock gibt es seit 2004 und es sagt von sich, mehr sein zu wollen als nur ein Filmfestival für jungen und nordeuropäischen Kurzfilm. Es will junge Perspektiven entfalten, eröffnen. Daher die Altersbeschränkung auf 26 Jahre. Christian Berndt hat Festivalleiterin Hella Riehl gefragt, wie junge Menschen dort eigentlich gesellschaftliche Trends zum Ausdruck bringen.
4: Wir hatten vor 2 Jahren einen wahnsinnig politischen Jahrgang und das ist sehr zurückgegangen. Also letztes und auch dieses Jahr gab es auf einmal ganz viele Komödien, auf der anderen Seite ganz viele Filme, die sich mit mentaler Gesundheit beschäftigt haben. Viel zum Thema Mobbing, Depression.
5: Nach Jahren des politischen Aktivismus, so Riehl, scheint jetzt das Thema des Ausgeliefertseins bei jungen Menschen zu dominieren. Das erfolgreiche Festival wird öffentlich gefördert. Dass ein Wahlerfolg der AfD daran etwas ändern könnte, weil das Festival auch für Diversität, Vielfalt und Internationalität steht, fürchtet Riehl erstmal nicht.
4: In Sachsen-Anhalt war das ja fast zu erwarten und trotzdem ist dann so ein Ergebnis sehr erschütternd. Ich gehe immer mit diesem schönen Satz, den ich auf einer Demonstration gehört habe, Hoffnung ist Widerstand, also verbleiben wir erstmal damit. Es gibt ja durchaus auch die Chance, dass das hier ein gutes demokratisches Ergebnis gibt.
5: Und Rostock, meint Riel, ist eine bunte, offene Stadt. Das sieht auch die Mitbegründerin des Queer-Filmfests Rostock, Theresa Brunk, so.
6: Rostock hat eine Universität. Also wir sind eine junge, universitär geprägte Stadt.
5: Dieses liberale Klima, meint Brunk, schütze queere Menschen. Im Umland sehe es aber ganz anders aus. Einer lesbischen Bekannten dort habe man kürzlich eine Hassbotschaft auf die Haustür gesprüht. Aber auch in Rostock bemerkt Brunk seit dem Aufstieg der AfD Beunruhigendes.
6: Wir hatten nie mit Angriffen zu tun und tatsächlich wurde letztes Jahr unser Festival das erste Mal angegriffen und unser Festival wird 18 dieses Jahr. Wir hatten letztes Jahr das erste Mal einen Hasskommentar auf Social Media und unser Kino hat so ein kleines Außengelände und wir hatten dort einen Banner aufgehangen, wo wir einfach unser Festival mitbeworben haben und jemand hat nachts das Banner runtergerissen und versucht anzuzünden.
5: Dass die AfD in Mecklenburg-Vorpommern an die Regierung kommt, befürchtet Brunk nicht. Aber für das Queerfilmfest könnte es mit den Förderungen schwieriger werden. Die CDU-Bundesbildungsministerin Karin Prien hat zum Beispiel das Förderprojekt Demokratie leben gekürzt und besonders betroffen davon sind queere Projekte. In Mecklenburg-Vorpommern haben bereits auf Kreisebene CDU-Abgeordnete zusammen mit der AfD gegen Förderprojekte von Demokratie leben gestimmt. Das besorgt auch Mirko Schütze. Er ist Leiter der Sophie Medienwerkstatt in Hagenow.
7: Die Sophie Medienwerkstatt ist eine freie Medienwerkstatt, die Jugendprojekte macht im Bereich Kamera, Film, Podcast. Jugendlichen haben die Möglichkeit, zu uns in die Medienwerkstatt zu kommen. Wir fahren auch direkt zu Schulen, machen Projektwochen, wo Jugendliche einfach kreativ mit Medien arbeiten können.
5: Die Jugendlichen drehen selbst Filme über das, was sie bewegt. Freundschaft, Mobbing in der Schule, aber auch politische Themen. Am Wahlwochenende findet eine Tour mit Jugendlichen nach Schwerin statt, wo sie die Wahl begleiten und Interviews mit Politikern und Wählern führen. In der Medienwerkstatt ist auch ein Film für ein landesweites Projekt gegen Rassismus entstanden.
7: Als wir in Wahn an der Müritz die Filmpremiere gemacht haben mit 10 anderen Filmen zu diesem gleichen Thema, wir saßen alle im Kino und dann hieß es auf einmal von dem Veranstalter, ihr müsst jetzt aufpassen, draußen stehen jetzt wirklich Nazis, die warten auf euch.
5: Und in den Schulen, sagt Schütze, wurden die Jugendlichen schon von Mitschülern bedroht. Aber abhalten lassen sie sich von der Medienwerkstatt dadurch nicht.
7: Ganz im Gegenteil. Ich glaube, die nutzen das dann noch mehr als Rückzugsort und als Möglichkeit, sich auszudrücken. Das ist wie ein sicherer Zufluchtsort. Also hier haben sie die Möglichkeit, wirklich frei zu denken und mit anderen Leuten, die das Gleiche denken, sich zu vernetzen. Also hier werden Freundschaften gebildet. Also es gibt keinen Rückzug, sondern eher noch mehr Stärkung, dass sie wissen, hier sind sie für sich und arbeiten mit Leuten, die sie so akzeptieren, wie sie sind.
5: Im Landtag hat die AfD bereits Anfragen zur Finanzierung der Medienwerkstatt gestellt. Auch Schütze rechnet nicht mit einer AfD-Regierung in Mecklenburg-Vorpommern, aber sie prägt bereits das gesellschaftliche Klima mit. Das merkt man auch in Neubrandenburg, so die Co-Leiterin des Europäischen Filmfestivals Dokumentart, Lisa Siomicheva.
8: Für uns kommt dieses Wahlergebnis der AfD in Sachsen-Anhalt auch nicht überraschend. Wir beobachten diese Entwicklung auch im MV schon seit längerer Zeit. Ich erinnere mich zum Beispiel an einen Moment im letzten Jahr sehr gut. Wir hatten einen größeren Artikel über Dokumentart in der lokalen Stadtzeitung und direkt danach haben wir unter unserem Artikel eine große AfD-Anzeige gesehen. Das war ein sehr konkretes Bild der Realität, in der wir hier arbeiten und wohnen. Und diese Realität muss man anerkennen. Das bedeutet aber nicht, dass wir sie einfach akzeptieren müssen.
5: Und darin, meint Siomi Jeffer, liegt auch die Aufgabe des Filmfestivals, Präsenz zeigen und Debattenräume öffnen. Und Neubrandenburg sei immer noch eine bunte Stadt. Am Bahnhof etwa weht die Regenbogenflagge.
8: Das ist ein klares Zeichen. Hier bin ich willkommen als Mensch, egal wer ich bin. Und wir wollen immer noch, dass das so bleibt.
3: Ein Beitrag von Christian Berndt war das. Aus Protest gegen den von US-Präsident Donald Trump angedrohten Abriss des Kennedy Centers in Washington haben Demonstranten eine Menschenkette um das Kulturzentrum gebildet. Mehr weiß in den Kulturmeldungen Antje Allrum.
9: Tausende Menschen wollten die Schließung des Kennedy Centers nicht ungefragt hinnehmen. Gestern versammelten sie sich vor dem Center, trugen Lieder vor und stemmten Protestplakate in die Luft. Trump hatte am vergangenen Dienstag die sofortige Schließung des Kennedy Centers in Washington verkündet. Damit reagierte er auf einen Rechtsstreit, in dem es auch um die Anbringung seines eigenen Namens an der Fassade des Gebäudes ging. Der hing da auch eine Weile, bis Gerichte es für unrechtmäßig erklärt hatten. Moskau hat den russischen Regisseur Andrei Zwiagintsev als ausländischen Agenten eingeschätzt. Zwiagintsev sei beteiligt gewesen an der Erstellung von Mitteilungen und Materialien von Auslandsagenten und in Russland unerwünschten Organisationen, heißt es in einer Mitteilung aus dem russischen Justizministerium. Der Regisseur hatte mit dem Film Minotaurus beim Filmfestival in Cannes den großen Preis der Jury gewonnen. Dort hatte er in seiner Rede an Wladimir Putin appelliert, den russischen Angriffskrieg zu beenden. Das war Russland offenbar zu viel. Und noch einmal zurück zu Trump und einer weiteren unvorhergesehenen Sperrung. Gestern war bekannt geworden, dass Trump Medien wie CNN, den US-amerikanischen Nachrichtensender MS Now oder auch Politico künftig aus dem Weißen Haus fernhalten will. Und zwar, Zitat, mit sofortiger Wirkung. Die ist bereits eingetreten. CNN strahlte eine Erklärung aus. Demnach ist der leitenden Reporterin des Nachrichtensenders der Zutritt verweigert worden. Der Sender sprach von einer unmittelbaren Bedrohung für die Pressefreiheit in den USA. Schon im Februar 2025 hatte Trump Journalisten der Nachrichtenagentur AP den Zutritt zum Oval Office und darauf, dass AP die Umbenennung des Golfs von Mexiko in Golf von Amerika nicht mittragen wolle. Das Verfahren von AP gegen diese Entscheidung ist noch anhängig. Im Rahmen des Internationalen Festivals für zeitgenössischen Tanz in Chemnitz sollte heute Vormittag ein neuer Superlativ aufgestellt werden. Doch daraus wurde nichts, obwohl sich 7300 Teilnehmerinnen und Teilnehmer vorgenommen hatten, die größte Ballettklasse der Welt durchzuführen. Fehlten noch mindestens 1800 Teilnehmende, um den bisherigen Weltrekord in dieser Kategorie zu durchbrechen. Ein neuer Anlauf ist bereits geplant. Im Juni 2027 soll ein neuer Versuch in Chemnitz starten.
3: Die Kulturmeldungen waren das mit Antje Allroggen. Am Ende dieser Ausgabe von Kultur heute. Michael Kühler dankt für Ihr Interesse daran. Nach uns die Nachrichten, dann die Information am Abend. Ein Thema dort. Die Reaktionen auf Maßnahmen zu den Spritpreisentlastungen. Ihnen einen guten Abend.

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1: Uhr, die Nachrichten. Zunächst die Übersicht. An den Entlastungsplänen der Bundesregierung gibt es Kritik. Der deutsche General Breuer wird Vorsitzender des NATO-Militärausschusses. Das Münchner Oktoberfest hat begonnen. Und nun die Meldungen im Einzelnen. Die Pläne der Bundesregierung zur Entlastung der Bürger bei den Kraftstoffpreisen stoßen bei Sozialverbänden und der Opposition auf Kritik. Der stellvertretende Fraktionsvorsitzende der Grünen, Audretsch, erklärte, mit einer Neuauflage des Tankrabatts lande das Geld in den Taschen der Ölkonzerne. Stattdessen müsse es direkt an die Menschen ausgezahlt werden, die es tatsächlich brauchten, sagte Audretsch im Deutschlandfunk. Der Grünen-Politiker plädierte zugleich für eine Senkung der Stromsteuer und die Einführung einer Übergewinnsteuer. Die Vorsitzende der Linken, Schwertner, bezeichnete die Maßnahmen als Pflaster, das keine Wunden heile. Es fehle ein Plan, wie Energie in Deutschland langfristig bezahlbar werde. Der Sozialverband SOVD und die Verbraucherzentrale Bundesverband sprachen von einer teuren Gießkannenlösung. Der Tankrabatt sei nicht zielgerichtet und entlaste auch Menschen, die keine Unterstützung benötigten. Der Bauernverband und Vertreter der Logistikbranche begrüßten die Pläne. Deutschlands ranghöchster Soldat wird neuer Vorsitzender des NATO-Militärausschusses. Generalinspekteur Breuer wurde bei einer Sitzung des Gremiums in Kopenhagen zum Nachfolger des italienischen Admirals Dragone gewählt, wie der Ausschuss mitteilte. Der Vorsitzende des Militärausschusses ist der wichtigste militärische Berater des NATO-Generalsekretärs und zugleich das Bindeglied, über das Empfehlungen der Generalstabschefs aller NATO-Mitgliedstaaten den politischen Entscheidungsgremien vorgelegt werden. Breuer ist seit März 2023 Generalinspekteur der Bundeswehr. Einen Tag vor den Wahlen in Mecklenburg-Vorpommern und Berlin haben die Parteien heute noch einmal um Wählerstimmen geworben. Im nördlichen Bundesland gab es zum Abschluss des Wahlkampfs Kundgebungen von AfD und Grünen, in Berlin von BSW und CDU. Die meisten Veranstaltungen fanden aber bereits gestern statt. In Mecklenburg-Vorpommern regiert derzeit eine rot-rote Koalition unter Ministerpräsidentin Schwesig von der SPD. In Berlin regiert eine schwarz-rote Koalition unter dem Bürgermeister Wegner von der CDU, der aber bei der Wahl nicht erneut antritt. Die SPD in Bremen hat Bürgermeister Bovenschulte als Spitzenkandidat für die Bürgerschaftswahl im kommenden Jahr nominiert. Ein Parteitag stimmte in der Hansestadt mit 97% für den entsprechenden Vorschlag des Landesvorstands, wie die SPD mitteilte. Bremen wählt am 30. Mai 2027 ein neues Parlament. Bovenschulte ist seit 2019 Bremer Bürgermeister. Der 61-Jährige regiert an der Spitze einer Koalition aus SPD, Grünen und Linkspartei. Gegner von Schwangerschaftsabbrüchen haben in Berlin demonstriert. An der Demonstration unter dem Titel Marsch für das Leben des Vereins Bundesverband Lebensrecht nahmen nach Polizeiangaben bis zu 2200 Menschen teil. Bis zu 300 seien bei Gegenveranstaltungen dabei gewesen. Damit wurde auf beiden Seiten die jeweils von den Veranstaltern genannte Teilnehmerzahl nicht erreicht. Für den Marsch für das Leben war von bis zu 5000 die Rede gewesen. Auf der Gegenseite waren rund 800 angekündigt worden. Eine weitere Demonstration gegen Abtreibungen gab es in Köln. Auch dort wurde deshalb zu einer Gegenveranstaltung aufgerufen. Wie in Berlin waren die Teilnehmerzahlen auch in Köln niedriger als erwartet. Das Online-Wahlsystem in der russischen Hauptstadt Moskau ist nach Behördenangaben während der laufenden Parlamentswahl Ziel eines Cyberangriffs geworden. Die Lage sei jedoch unter Kontrolle, berichtete die Nachrichtenagentur Interfax unter Berufung auf die Leiterin der Zentralen Wahlkommission Pamfilova. Zu möglichen Beeinträchtigungen der Wahl gab es keine Angaben. Die Parlamentswahl in Russland hat gestern begonnen und dauert noch bis morgen. Es ist die erste Wahl der Duma seit dem Beginn des Ukraine-Kriegs im Februar 2022. Es wird erwartet, dass die kremltreue Partei Geeintes Russland ihre Dominanz im streng kontrollierten politischen System des Landes behaupten wird. Die liberale Jabloko-Partei wurde von der Wahl ausgeschlossen. Der grönländische Außenminister Egede hat sich erleichtert über den Durchbruch im Streit um die Arktisinsel gezeigt. Er freue sich, dass eine Einigung nun in Reichweite sei, sagte Egede im dänischen Fernsehen. Ähnlich äußerte sich zuvor der dänische Außenminister Rasmussen. Eine lang anhaltende Unsicherheit werde hoffentlich bald durch ein verbindliches Abkommen beendet, erklärte er. Dadurch werde die Sicherheit in der Arktis und im Nordatlantik gestärkt und damit auch die gemeinsame Sicherheit in der NATO und in Europa. Die USA, Dänemark und Grönland hatten überraschend einen Durchbruch im Streit um Grönland verkündet. Die dänische Ministerpräsidentin Frederiksen kündigte die Unterzeichnung eines Abkommens für die kommende Woche bei der UNO-Vollversammlung in New York an. Danach muss es noch den Parlamenten in Dänemark und Grönland vorgelegt werden, um in Kraft zu treten. US-Präsident Trump erklärte dagegen, die Vereinbarung sei bereits besiegelt. Trump hatte seit längerem Anspruch auf Grönland angemeldet. Journalisten der US-Sender CNN und MS Now sowie des Online-Portals Politico ist der Zugang zum Weißen Haus in Washington verweigert worden. Das gaben die Medienhäuser bekannt. Grund ist eine Anordnung von US-Präsident Trump, der gestern erklärte, er werde ihnen keinen Zugang mehr gewähren. Kritiker sehen darin einen Einschüchterungsversuch und einen Angriff auf die Pressefreiheit. Die betroffenen Medien wollen sich vor Gericht dagegen wehren. Trump hatte im Februar 2025 bereits Journalisten der Nachrichtenagentur AP den Zutritt zum Oval Office, zur Air Force One und zu anderen Veranstaltungen verwehrt. Es war eine Reaktion auf die Entscheidung der AP, seine Umbenennung des Golfs von Mexiko in Golf von Amerika nicht mitzutragen. Mit dem traditionellen Fassanstich hat das 191. Münchner Oktoberfest begonnen. Der neue Oberbürgermeister Krause von den Grünen zapfte mit zwei Schlägen das erste Fass Bier an. Die erste Maß reichte er dem bayerischen Ministerpräsidenten Söder, CSU. Das Oktoberfest gilt als größtes Volksfest der Welt. Es dauert bis zum 4. Oktober. Erwartet werden mehr als 6 Millionen Besucher. Die Maß Bier kostet in diesem Jahr bis zu 15,90 Euro. Die Kölner Bühnen sind wieder eröffnet worden. Bei einem Eröffnungsfest können Besucher am Wochenende zum ersten Mal das runderneuerte Opernhaus und das Schauspielhaus ansehen. Nach 14 Jahren Sanierung mit immer neuen Rückschlägen. Auch die neuen Spielstätten der Kinderoper und das kleine Haus öffnen ihre Türen. Der reguläre Spielbetrieb soll in der kommenden Woche starten. Oberbürgermeister Burmeister sagte, mit der Wiedereröffnung erhalte die Stadt einen zentralen Ort der Begegnung, der Inspiration und der künstlerischen Freiheit zurück. Die Oper und das Schauspielhaus in Köln stammen von 1957 bzw. 1962. Sie wurden seit 2012 saniert. Die ursprünglich auf 3 Jahre angelegte Bauzeit verlängerte sich um etliche Jahre und verschlang immer mehr Geld. Während der Sanierung mussten Oper und Schauspiel auf andere Spielstätten ausweichen. Nach mehr als 4 Monaten hat das Segelschulschiff Gorch Fock wieder in seinem Heimathafen Kiel festgemacht. Nach Angaben der Marine legte das gut 89 Meter lange Schiff mehr als 14.000 Seemeilen zurück. Das entspricht knapp 26.000 Kilometern. Höhepunkt der Reise war der Besuch der Feierlichkeiten zur 250-jährigen Unabhängigkeit der USA in New York am 4. Juli. Dabei segelte die Gorch Fock unter vollen Segeln den Hudson River entlang, vorbei an der Freiheitsstatue. In der Fußball-Bundesliga gab es folgende Ergebnisse. Eintracht Frankfurt, SC Freiburg 2:2, Borussia Mönchengladbach, FSV Mainz 05 3:4, Hamburger SV, 1. FC Köln 2:1 und Werder Bremen, FC Augsburg 3:2. Am Abend empfängt der VfB Stuttgart Borussia Dortmund. Und hier noch einmal die Übersicht. An den Entlastungsplänen der Bundesregierung gibt es Kritik. Der deutsche General Breuer wird Vorsitzender des NATO-Militärausschusses. Das Münchner Oktoberfest hat begonnen. Das Wetter. In der Nacht im Norden und Nordwesten dichte Wolken und gebietsweise aufkommender Regen, sonst gering bewölkt und trocken. Tiefstwerte zwischen 16 Grad im Nordwesten und 7 Grad im Süden. Morgen im Norden weiterhin meist bewölkt und regnerisch, einzelne Gewitter möglich. In der Mitte wechselhaft, im äußersten Süden trocken und zeitweise Sonnenschein. Bei 17 bis 27 Grad. Das waren die Nachrichten.
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2: Heute mit Stefanie Rode herzlich willkommen. Einen neuen Tankrabatt könne man nicht bezahlen und die hohen Weltmarktpreise auch nicht auf Dauer korrigieren mit nationalen Maßnahmen. So hatte Friedrich Merz sein Nein zum Tankrabatt begründet. Das ist gerade einmal 3 Wochen her. Gestern hat er gemeinsam mit den Ländern dann einen neuen Tankrabatt und auch einen Spritpreisdeckel beschlossen. Das ist gleich unser erstes Thema. Außerdem schauen wir nach Saudi-Arabien. Dort hat es offenbar mehrere Explosionen gegeben. Es sind Feuer in der Nähe des internationalen Flughafens Riad zu sehen. Auch dazu mehr. Und Deutschlands ranghöchster Soldat wird Vorsitzender des NATO-Militärausschusses. Auch darüber berichten wir. Grönland, Dänemark und die USA könnten in der kommenden Woche ein Abkommen unterzeichnen. Allerdings stellen die Beteiligten dieses sehr unterschiedlich dar. Donald Trump spricht von dauerhafter Kontrolle über Grönlands Sicherheit, während Dänemark die Unabhängigkeit betont. Das ist ein Thema hier. Und Donald Trump schmeißt CNN und andere große Medien aus dem Weißen Haus. Darüber berichten wir und der Hintergrund um 18.40 Uhr geht der Frage nach, ob es Donald Trump gelingen kann, kritische Medien mundtot zu machen. Alles Wichtige aus dem Sport gibt es dann wie immer hier um 18.35 Uhr. Schon am letzten Tankrabatt gab es viel Kritik. Unter anderem zeigten Auswertungen der Monopolkommission, des IFO-Instituts und auch des Bundeskartellamts, dass die Mineralölkonzerne den Tankrabatt nicht vollständig weitergegeben haben. Vor allem beim Diesel behielten die Konzerne je nach Region und Monat rund 30%. Kurz vor den Wahlen in Mecklenburg-Vorpommern und Berlin bringen Bund und Länder nun einen neuen Tankrabatt auf den Weg. Wird er voll weitergegeben, könnte die Entlastung 17 Cent pro Liter betragen. Ab Januar 2027 ist dann auch ein Spritpreisdeckel geplant. Über die Reaktionen berichtet Nadine Lindner.
3: Die Kritik aus der Opposition an der geplanten Spritpreisentlastung ist deutlich, auch wenn sie unterschiedliche Ansatzpunkte hat. Linken-Chefin Ines Schwertner beklagt in den Zeitungen der Funke Medien, dass ein Preisdeckel und Steuersenkungen zwar kurzfristig helfen könnten, was aber fehle, sei ein langfristiger Plan, wie Energie bezahlbar bleibe, nicht zum Luxusgut werde. AfD-Co-Parteichefin Alice Weidel äußerte sich auf der Plattform X. Sie beklagte, dass der Tankrabatt zu spät komme, zu gering ausfalle, die Bürger bräuchten keine hastig zusammengezimmerten Wahlgeschenke. Skepsis gibt es auch bei den Grünen. Vize-Fraktionschef Andreas Audretsch befürchtet, dass die Steuerentlastung nicht 1:1 weitergegeben werde. Schon beim ersten Tankrabatt im Mai und Juni sei ein Teil des Geldes bei den Mineralölkonzernen geblieben, so Audretsch am Mittag im Deutschlandfunk, der sich für einen Direktzahlungsmechanismus aussprach.
4: Es wäre doch viel klüger, das Geld in vollständiger Größenordnung zu nehmen und es direkt an Menschen auszuzahlen, dass die das Geld dann im Geldbeutel haben, in der eigenen Tasche haben.
3: Audretsch weiter.
4: Man sollte die Stromsteuer senken, den Strom beziehen alle Menschen.
3: Auch Verbraucherschützer warnten vor einer Entlastung mit der Gießkanne. Der Tankrabatt sei zu teuer und zu ungenau. Es sind im Wesentlichen 2 Instrumente, mit denen Bund und Länder auf die hohen Spritpreise antworten wollen. So soll wahrscheinlich schon zum 1. Oktober die Energiesteuer um 14 Cent pro Liter gesenkt werden. Verrechnet mit der Mehrwertsteuer ergibt sich an den Zapfsäulen eine Entlastung von 17 Cent pro Liter. Es ist das gleiche Prinzip wie beim Tankrabatt im Mai und Juni. Die Kosten von 2,5 Milliarden Euro werden jeweils hälftig aufgeteilt zwischen Bund und Ländern. Im Deutschlandfunk äußerte sich am Morgen der Ökonom Jens Südekum, Berater von SPD-Finanzminister Lars Klingbeil, positiv.
5: Und dann sinken eben die Energiesteuern. Das kann man ja durchaus auch so verteidigen als staatliche Maßnahme, dass man eben in dieser Sondersituation, dass der Staat eben das tut, was er konkret schnell tun kann, nämlich die Steuern zu senken. Und das wird eben ab 1. Oktober, so ist der Plan, der Fall sein.
3: Kritisch hingegen sieht es der Wirtschaftswissenschaftler Henning Vöpel im Interview mit dem ZDF.
6: Es ist sehr durchsichtig, dass das natürlich mit der Wahl in 2 Tagen zu tun hat. Das ist schwierig. Und wir müssen verstehen, dass in den nächsten Jahren vermutlich auch weitere Krisen hinzukommen. Und Politik wird nicht in dieser Weise auf jede dieser Krisen mit ähnlichen Maßnahmen antworten können. Dafür gibt es eigentlich keine Spielräume.
3: Hinzu kommt zum Jahreswechsel noch ein neues Instrument. So will sich der Bund mit der Mineralölwirtschaft auf einen Spritpreisdeckel einigen. Als Kriseninstrument also nicht dauerhaft. Vorbild ist Belgien. Dort gilt ein staatlicher Höchstpreis, der täglich neu berechnet wird. Die Ökonomin und Vorsitzende der sogenannten Wirtschaftsweisen Monika Schnitzer steht dem Deckel kritisch gegenüber. Schnitzer in der ARD.
7: Dass der Preisdeckel auch als eine Art Zielpreis verstanden werden kann. Das sehen wir in anderen Ländern, wo ein solcher Preisdeckel eingeführt wurde, dass dann gerade die preiswerten Tankstellen sich nach oben orientiert haben.
3: Wenn der Tankrabatt schon zum 1. Oktober kommen soll, ist ein Gesetzgebungsverfahren im Expresstempo notwendig. Dabei würde nicht die Bundesregierung, sondern die Fraktionen den Gesetzentwurf in den Bundestag einbringen. Damit entfällt die erste Beratungsrunde im Bundesrat, was das Verfahren beschleunigt. Der Bundestag schließlich könnte am Mittwoch der kommenden Woche in der ersten Lesung und am Freitag in der zweiten und dritten Lesung debattieren und abstimmen. Danach könnte der Bundesrat das Gesetz beschließen.
2: Aus unserem Hauptstadtstudio war das Nadine Lindner und zu dem Thema können Sie auch einen Kommentar hören hier um 19.05 Uhr. Donald Trump macht ja keinen Hehl aus seinen neoimperialen Fantasien. Der amerikanische Präsident hat im vergangenen Jahr wiederholt gedroht, Grönland zu kaufen oder militärisch zu übernehmen. Grönland ist weitgehend autonom, aber gehört offiziell zum dänischen Königreich. Nun könnte es in der kommenden Woche ein gemeinsames Abkommen geben zwischen den USA, Dänemark und Grönland. Allerdings stellen die Beteiligten die Einzelheiten unterschiedlich dar. Laut Donald Trump bekommen die USA die dauerhafte Kontrolle über die Sicherheit und alle anderen Belange in Grönland. Die Regierung Dänemarks betont unterdessen, dass das Selbstbestimmungsrecht der Insel gewahrt würde. Mads Nicholson.
8: Viele offene Fragen, wenige Details. Und deshalb sind es vorsichtige Töne, die aus Grönland und Dänemark kommen. Truls Lund Poulsen war bis Juni dänischer Verteidigungsminister und Teil der Verhandlungsgruppe. Es gibt keinen Grund, die Champagnerkorken knallen zu lassen. Es gibt erst ein Abkommen, wenn es unterschrieben ist. Wir sollten die nächsten Tage abwarten. Aber es macht mich zufrieden, dass ein Abkommen in Sicht ist. Was aber bekommen die USA mit einer neuen Vereinbarung? Seit 1951 gilt die aktuelle, die den USA bereits erlaubt, mehrere Militärbasen zu betreiben. Trotzdem gibt es zurzeit nur eine. Der Wissenschaftler Ulrik Pramgard vom Dänischen Institut für internationale Studien ist gespannt, was in einer neuen Fassung stehen soll.
9: The places I will be looking is first whether Donald Trump.
8: Ich werde besonders darauf achten, ob die Vereinbarung wirklich für immer gelten soll, wie von Donald Trump behauptet. Das aktuelle Abkommen kann man so interpretieren, dass es nur gültig ist, solange die NATO existiert. Außerdem wird interessant, was genau die USA außerhalb der bereits bestehenden Militärbasis dürfen. Und es klingt so, als ob Investitionen überwacht werden sollen, anders als bisher. Trump hatte auf seiner Plattform Truth Social unter anderem geschrieben, dass Gegner der USA keine Investitionen auf der rohstoffreichen Insel tätigen dürften. Von grönländischer und dänischer Seite gibt es kaum Details. Dänemarks Ministerpräsidentin Mette Frederiksen teilte mit, ein gutes Abkommen zeichne sich ab und betont, dass die Souveränität des Königreichs und das Selbstbestimmungsrecht des grönländischen Volkes gewahrt werden. Auch in der grönländischen Hauptstadt Nuuk ist die Stimmung zurückhaltend, als der dänische Rundfunk die Menschen zu dem von Trump verkündeten Abkommen befragt. Die USA sollten nicht für die Sicherheit Grönlands verantwortlich sein. Wir sind mit den Dänen aufgewachsen und werden an ihrer Seite bleiben. Solange sie uns in Ruhe lassen, sehe ich keine Probleme. Mehr als ein wenig Handel sollten wir nicht erlauben. Lebt wohl, USA. Den USA geht es doch nur ums Geld. Zu präsent sind Trumps Drohungen bei den Menschen. Er wolle Grönland kaufen oder zur Not mit militärischer Stärke die Kontrolle gewinnen. Im Januar beim Weltwirtschaftsforum in Davos klang Deal-Spezialist Trump dann so. Wir bekommen wahrscheinlich nichts, bis ich sage, dass wir außergewöhnliche Kräfte einsetzen. Wir wären unaufhaltsam, aber ich werde es nicht tun. Und jetzt feiert Trump den Deal. Doris Jakobsen-Jensen beobachtet den Verhandlungsprozess als Vizevorsitzende der grönländischen Siumut-Partei.
10: Es ist wichtig, dass wir unser Parlament und unsere Verwaltung behalten und dass Grönland eines Tages unabhängig werden kann und darüber die Menschen Grönlands entscheiden können. Noch sind viele Fragen offen, was ein neues Abkommen für Grönland, Dänemark, die USA und die NATO bedeuten würde. Dänemarks Außenminister Lokke Rasmussen ist zumindest vorsichtig optimistisch. Die kommende Woche könne eine gute Woche werden, schrieb er in den sozialen Medien.
2: Mads Nicholson war das über einen möglichen Deal zwischen den USA, Grönland und Dänemark. Pressefreiheit ist den meisten Demokratiefeinden ein Dorn im Auge, so auch Donald Trump. In seiner zweiten Amtszeit geht er ja noch härter gegen Medien vor, die kritisch über ihn berichten. Unter anderem tut er das mit Klagen. Wenige Wochen vor den wichtigen Kongresswahlen verbannt Trump nun CNN, MSNBC und Springers Politico aus dem Weißen Haus. Mehreren Reportern wurde heute Morgen schon der Zugang verwehrt. Aus Washington berichtet Ralf Borchert.
11: Es ist eine neue Eskalationsstufe in Donald Trumps Dauerfehde mit kritischen Medien. Der Präsident kündigte zunächst auf seiner Online-Plattform Truth Social an, den weltweit bekannten Nachrichtensender CNN aus dem Weißen Haus zu verbannen, außerdem den Fernsehsender MSNBC, der früher MSNBC hieß, und das Newsportal Politico, das zum deutschen Axel Springer-Konzern gehört. Trump drohte, weitere Medien, die seiner Ansicht nach Falschinformationen verbreiten, würden folgen. Kurz darauf ergänzte er im Oval Office: Ich will sie nicht mehr in meinem Büro haben, ich will sie nicht hier haben. Ich würde sagen, der Ausschluss sollte so weit reichen wie möglich. Eine Reporterin der Nachrichtenagentur Bloomberg fragte Trump, ob er die Presse einschüchtern und hindern wolle, ihre Arbeit zu tun.
12: Are you trying to intimidate the press from doing its job?
13: No. I dislike dishonest press.
11: Nein, antwortete Trump. Ich mag unehrliche Presse nicht, wie Sie. Ich finde sie furchtbar.
13: Like you, I think you're terrible.
11: Was die angekündigte Verbannung von CNN, MSNBC und Politico konkret bedeutet, blieb aber unklar. Kristen Holmes, Korrespondentin von CNN, konnte zunächst vom Weißen Haus aus wie gewohnt weiterarbeiten. Im Live-Gespräch mit ihrem Sender sagte sie: Wir haben keinerlei Klarheit, was als nächstes passiert.
12: We don't really have any clarity now on what happens next.
11: Die betroffenen Medien wollen, falls ihr Ausschluss wirklich umgesetzt wird, juristisch dagegen vorgehen. CNN erklärte in einer schriftlichen Stellungnahme, Trumps Schritt sei ein Angriff auf die Pressefreiheit, die Berichterstattung des Senders sei fair und präzise und durch die US-Verfassung geschützt. Trump hatte schon zu Beginn seiner Amtszeit AP, die wichtigste Nachrichtenagentur der USA, von Pressekonferenzen im Oval Office und von Mitflügen in der Präsidentenmaschine Air Force One ausgeschlossen. Die Agentur hatte sich geweigert, den Golf von Mexiko, wie von Trump gewünscht, in Golf von Amerika umzubenennen. AP hat geklagt, das Gerichtsverfahren ist immer noch nicht abgeschlossen. Der demokratische Senator Chris Coons aus Delaware betonte bei CNN, Trumps Vorgehen habe Methode.
14: Instead of dedicating the time and resources,
11: anstatt ihre Zeit und Ressourcen darauf zu konzentrieren, umfassend zu berichten, was passiert, sei es über das äußerst wichtige Gipfeltreffen mit Chinas Präsident Xi nächste Woche oder den dringenden Umgang mit den Risiken künstlicher Intelligenz oder nur den Anstieg der Benzinpreise, müssen die betroffenen Medien Geld und Zeit aufwenden, Gerichtsverfahren anzustrengen, damit der Präsident den ersten Zusatz zur Verfassung respektiert.
14: To make sure the president respects the First Amendment to the Constitution.
11: Der Historiker Tim Naftali, Professor an der New York University, sagte CNN, auch frühere US-Präsidenten hätten sich über die Presse geärgert. Aber Trumps Verhalten sei einmalig. Es erinnere an angeschlagene Demokratien und autokratische Systeme.
15: We're not there. We're not in an authoritarian regime. We have a Supreme Court and occasionally we have a Congress.
11: Noch sind wir nicht so weit, in einem autoritären Regime zu leben. Wir haben noch einen obersten Gerichtshof, manchmal auch noch einen Kongress, der handelt. Aber das Problem ist, dass wir einen Präsidenten haben, dessen Stil an autoritäre Regime längst vergangener Zeiten erinnert.
15: Authoritarian regimes of years gone by.
2: Das war ein Bericht von Ralf Borchert. Der NATO-Militärausschuss hat heute einen neuen Vorsitz gewählt. Das ist neben dem Oberbefehlshaber der einflussreichste NATO-Militärposten. Deutschland hat seinen ranghöchsten Soldaten Carsten Breuer ins Rennen geschickt. Mit Erfolg. Klaus Remme.
16: Carsten Breuer ist genau der Richtige, so kommentierte Bundesverteidigungsminister Boris Pistorius das Ergebnis der geheimen Wahl durch die NATO-Generalstabschefs. Seit über 3 Jahren ist Breuer als Generalinspekteur Deutschlands ranghöchster Soldat. Nun rückt er als Vorsitzender im NATO-Militärausschuss an die Spitze des höchsten Militärgremiums der westlichen Allianz. Breuer hatte eine Gegenkandidatin, die kanadische Amtskollegin Carignan. Neben dem NATO-Oberbefehlshaber aus den USA ist der Vorsitzende im Militärausschuss traditionell ein Europäer. Breuers direkter Vorgänger ist der noch amtierende Admiral Dragone aus Italien. Andere Vorsitzende der letzten Jahre kamen aus den Niederlanden, Großbritannien, Tschechien und Dänemark. Der letzte deutsche Amtsinhaber war Harald Kujat von 2002 bis 2005. Über seine zentrale Aufgabe macht sich Carsten Breuer keine Illusionen. Russland testet uns, sagte er vor wenigen Tagen bei Maischberger in der ARD.
17: Ich bin im Moment international ziemlich viel unterwegs. Ich spreche mit den Generalstabschefs innerhalb der NATO, aber auch außerhalb. Ich bekomme Informationen der Geheimdienste mit auf den Tisch. Und wenn ich das alles zusammennehme, dann sehe ich eine klare Ausrichtung des russischen Militärs gen Westen.
16: Breuer wird sein neues Amt in der Mitte des kommenden Jahres antreten. Die Amtszeit beträgt in der Regel 3 Jahre, aus seiner Sicht 3 entscheidende Jahre.
17: Wir sehen diese Bedrohung auf 2029 zugeschnitten. Wir sehen, dass Russland dann seine Fähigkeiten so weit ausgebaut hat, dass ein Angriff auf einen NATO-Staat möglich wäre. Ich sage nicht, dass er stattfindet, aber dass er möglich wäre. Und als Soldat und hier für die Sicherheit in der Bundesrepublik Deutschland verantwortlich, muss ich einfach sagen, dass wir uns darauf vorbereiten müssen.
16: Für Carsten Breuer ist es nicht seine erste NATO-Berufung. Schon 2008 war er im NATO-Hauptquartier stellvertretender Leiter des Kommandobereichs Transformation. In den letzten 12 Jahren arbeitet er in Deutschland jedoch ständig an der Schnittstelle zwischen Militär und Politik. In der Pandemie organisierte Breuer die Amtshilfe der Bundeswehr und leitete später den Corona-Krisenstab im Bundeskanzleramt. 2023 wurde er dann als Nachfolger von Eberhard Zorn Generalinspekteur. Die Wahl Breuers ist ein klares Indiz für die wachsende Rolle Deutschlands in der NATO. Auch wenn die Überprüfung der konkreten amerikanischen Aufstellung in Europa noch läuft, die zunehmende Konzentration Washingtons auf Asien ist seit Jahren bekannt. Spätestens seit dem NATO-Gipfel in Den Haag im vergangenen Jahr ist klar, die europäischen Staaten investieren massiv in die eigene Aufrüstung, um die konventionelle Verteidigung des Kontinents zukünftig selbst zu übernehmen. Berlin kommt dabei eine Schlüsselrolle zu. Aus Sicht von Boris Pistorius ist die heutige Entscheidung deshalb auch ein Zeichen des Vertrauens in Deutschland.
2: Soweit Klaus Remme. In Saudi-Arabien hat es mehrere Explosionen gegeben, offenbar auch in der Nähe des Flughafens von Riad. Anna Osius berichtet.
18: Handybilder aus Riad zeigen eine dicke schwarze Rauchsäule, die in der Nähe des Flughafens aufsteigt. Anwohner berichten von Explosionen in der saudischen Hauptstadt. Medienberichten zufolge versuchten Feuerwehrleute in der Nähe des Flughafens einen brennenden Tank mit dem Logo des staatlichen saudi-arabischen Ölkonzerns Aramco zu löschen. Offenbar kam es zu einer größeren Beeinträchtigung des Luftverkehrs. Die Webseite FlightRadar24 meldet größere Schwierigkeiten am Flughafen von Riad. Es gäbe Flugausfälle und Verspätungen. Zuvor hatte es bereits Warnungen vor Luftangriffen für die saudische Bevölkerung gegeben. Die Behörden alarmierten die Bewohner via Handy, dass es zu Attacken in der Hauptstadt Riad, der Hafenstadt Jeddah und der für den Ölexport wichtigen Hafenstadt Yanbu kommen könnte. Über weitere Schäden und mögliche Opfer ist noch nichts bekannt. Seit einigen Wochen ist der Konflikt zwischen der Houthi-Miliz im Jemen und Saudi-Arabien wieder aufgeflammt. Die Houthi haben eine Seeblockade gegen Saudi-Arabien angekündigt und beschießen das Königreich mit Drohnen. Die Houthi werden vom Iran unterstützt. Nun scheint selbst die saudische Hauptstadt Riad im Visier der Houthi zu sein. Durch eine vor einer Woche zerstörte Pipeline hat Saudi-Arabien zudem Schwierigkeiten beim Ölexport mit entsprechenden Auswirkungen auf den weltweiten Ölpreis. Das reiche Land am Golf steht zunehmend unter Druck. Verbündete wie Ägypten, Pakistan und die Türkei sicherten bereits ihre Unterstützung zu. Auch der UN-Sicherheitsrat hat die Angriffe gegen Saudi-Arabien scharf verurteilt.
2: Anna Osius war das über Explosionen in der saudischen Hauptstadt Riad. Bis Sonntag ruft noch der russische Machthaber Putin zur Abstimmung auf. Die Wahlen entsprechen nicht demokratischen Standards. Unter anderem werden in den völkerrechtswidrig annektierten Gebieten in der Ukraine EinwohnerInnen zur Wahl gedrängt, so berichten es Menschenrechtsorganisationen. Stefan Lark über weitere Unregelmäßigkeiten.
19: Bis Sonntag sind mehr als 110 Millionen Russinnen und Russen aufgerufen, 450 Abgeordnete für die neue Staatsduma zu wählen. Die einzige oppositionelle Partei, Jabloko, wurde nicht zur Wahl zugelassen. Die 10 Parteien auf dem Stimmzettel gelten als kremlnah und unterstützen den von Präsident Wladimir Putin 2022 angeordneten Krieg gegen die Ukraine. Die Beteiligung fällt bislang höher aus als bei der vorherigen Duma-Wahl 2021. Nach offiziellen Angaben stimmten am ersten Wahltag knapp 30% der Wahlberechtigten ab. Vor 5 Jahren lag dieser Wert zum gleichen Zeitpunkt bei rund 17%. Da der Sonntag traditionell der stärkste Wahltag ist, könnte die Gesamtbeteiligung diesmal über dem Niveau der letzten Parlamentswahl liegen. Die von der Wahl ausgeschlossene Partei Jabloko sowie Wahlbeobachter anderer Parteien berichten von Unregelmäßigkeiten. Demnach sei Beobachtern teilweise der Zugang zu Wahllokalen verwehrt worden. Zudem hätten manche Wähler keine Stimmzettel erhalten, weil sie ihre Stimme angeblich ausschließlich elektronisch abgeben dürften. In Russland können die Bürger zwischen elektronischer Abstimmung, Briefwahl und der Stimmabgabe im Wahllokal wählen. Erstmals findet die Duma-Wahl auch in den von Russland völkerrechtswidrig annektierten ukrainischen Gebieten Donetsk, Luhansk, Saporischschja und Cherson statt. Die internationale Gemeinschaft bewertet auch dies als Verstoß gegen das Völkerrecht. In den umkämpften Regionen im Osten der Ukraine wurden zudem Menschen zur Teilnahme an der Wahl aufgerufen, die in Gebieten leben, die nicht unter russischer Kontrolle stehen, etwa in Slowjansk und Kramatorsk. Präsident Putin warf der Ukraine dagegen vor, die Abstimmung gezielt stören zu wollen. Im russisch besetzten Teil der Region Saporischschja sei eine Wahlleiterin bei einem Angriff auf ihr Wohnhaus getötet worden. Dies zeige, so Putin, dass Kiew kein ernsthaftes Interesse an Frieden oder Verhandlungen habe. Die Angaben lassen sich nicht unabhängig überprüfen. In diesem Zusammenhang wiederholte Putin seinen Vorwurf, die Ukraine sei eine Diktatur, weil dort im Gegensatz zu Russland keine Wahlen stattfinden. Nach ukrainischer Gesetzgebung dürfen während des geltenden Kriegsrechts jedoch keine Wahlen abgehalten werden.
2: Soweit Stefan Laak und damit kommen wir ins Inland. Nach der Wahl in Sachsen-Anhalt vor 2 Wochen folgen morgen die nächsten beiden Abstimmungen. Berlin und Mecklenburg-Vorpommern wählen neue Landtage. Auf die Stimmungslage vor diesen wichtigen Wahlen hat mein Kollege Philipp May mit Sandra Schulz geschaut. Und zunächst ging es um die Tatsache, dass diese beiden Länder eigentlich unterschiedlicher nicht sein könnten.
20: Genau, so ist es. Da starte ich jetzt mal mit den Basics. Also wir sprechen über Berlin, eine Metropole, die stark wächst, die seit den Nullerjahren fast 10% Bevölkerungswachstum hatte. Allein der Berliner Bezirk Spandau, um dieses kleine Detail mal hier zu lassen, hat ungefähr 2,5-mal so viele Leute wie die größte Stadt in Mecklenburg-Vorpommern überhaupt, nämlich Rostock. Mecklenburg-Vorpommern, da sprechen wir über ein dünn besiedeltes Flächenland, die Bevölkerungszahl da stark im Schrumpfen begriffen, sozusagen spiegelbildlich zu Berlin, ungefähr 10% minus seit den Nullerjahren. Und ein Bundesland, das obendrein auch noch deutlich altert. Also da haben wir riesige Unterschiede.
21: Und trotzdem gibt es Gemeinsamkeiten, viel Skepsis, wenn wir über die Wirtschaft sprechen. Wie ist da die Stimmung?
20: Ja, die Stimmung ist im Keller, vorsichtig gesagt. Und das ist eben tatsächlich auch die große Gemeinsamkeit in beiden Ländern. Also die Sicht ist sehr, sehr skeptisch. In der Sprache der Meinungsforscher sagt eine große Mehrheit, dass sie die wirtschaftliche Lage weniger gut oder schlecht sehen. In Mecklenburg-Vorpommern sagt das fast jeder Siebte so. In Berlin sind es noch ein bisschen mehr. In beiden Ländern ist die Skepsis in der Anhängerschaft der AfD am größten. In Mecklenburg-Vorpommern sind 90% skeptisch, in Berlin noch mehr. Also da geht es wirklich fast an die 100%-Grenze ran. Und bei dem wirtschaftlichen Blick, da ist oft zu beobachten, dass die Skepsis in der Anhängerschaft sozusagen der Grünen noch am geringsten ist. Auch da jetzt ein durchweg negatives Bild. In Berlin sagen fast 2/3, dass sie großen Sorge sind um die wirtschaftliche Lage.
21: Tja, und wenn die Sorge um die wirtschaftliche Lage groß ist, dann fällt wahrscheinlich in beiden Ländern auch der Blick auf die Arbeit der Bundesregierung ähnlich aus, nämlich schlecht.
20: Schlecht, um nicht zu sagen, die Unzufriedenheit ist absolut riesig. 90% in Mecklenburg-Vorpommern sagen, dass sie mit der Arbeit der Bundesregierung weniger oder gar nicht zufrieden sind. In Berlin sind es ein kleines bisschen weniger, aber auch da ist die Unzufriedenheit wahnsinnig groß. Und in beiden Ländern ist da die Stimmung auch wirklich noch mal schlechter als jetzt zuletzt im September bundesweit gemessen. Ein Detail vielleicht noch sehr negativ wird auch der Reformkurs der Bundesregierung gesehen. Da bin ich mit den Zahlen jetzt sozusagen in Mecklenburg Mecklenburg-Vorpommern. Da sagt eine große Mehrheit, ungefähr drei Viertel sagen, dass diese sogenannte Rente ab 63, dass die bleiben soll. Und das hat die Reformkommission ja nun eigentlich anders vorgeschlagen.
21: Und das alles wird dann persönlich bei Friedrich Merz, dem Kanzler, abgeladen?
20: Das wird bei Friedrich Merz abgeladen. Also das ist die nächste Gemeinsamkeit zwischen beiden Ländern. Die absolute Unpopularität von Friedrich Merz. Nur etwa jeder Zehnte ist mit seiner Arbeit zufrieden. Das ist beim Blick in die letzten Jahre, auch sogar in die letzten Jahrzehnte, wirklich ein absoluter Kellerwert. Unterschiedlich das Bild, wenn wir über das Spitzenpersonal der anderen Parteien sprechen. In Mecklenburg-Vorpommern ist die beliebteste Spitzenpolitikerin aus dem Bund die AfD-Frau Alice Weidel. Und in Berlin, Frage an Sie, was denken Sie, wer ist es da?
21: Tja, gute Frage, keine Ahnung.
20: Die Linke, Heidi Reicheneck.
21: Na, natürlich.
2: Es bleibt also spannend, so die Ausgangslage vor den beiden Landtagswahlen morgen. Sandra Schulz war das im Gespräch mit Philipp May heute Mittag. Morgen Abend wissen wir dann mehr. Ab 17.55 Uhr können Sie hier das Wahlstudio live hören mit Eindrücken von vor Ort, Reaktionen und natürlich ausführlichen Analysen. Das alles bis 20 Uhr. Damit kommen wir jetzt zum Sport mit Matthias Friebe aus der Sportredaktion.
0: Und mit der Fußball-Bundesliga noch immer kein Punkt. Die Krise in Mönchengladbach geht weiter, auch nach der Entlassung von Trainer Eugen Polanski. Gegen Mainz heute gab es ein 3:4. Burkhard Huppe.
1: Mit Interimstrainer Jan-Moritz Lichter auf der Bank zeigte sich Gladbach stark formverbessert, vor allen Dingen im Spiel nach vorne, ging durch Neuhaus auch in Führung. Allerdings drehte Mainz das Spiel noch vor der Pause durch Tietz und Becker auf 2:1 Führung für die Gäste. Im zweiten Durchgang dann die Gladbacher zunächst mit einem verschossenen Handelfmeter, danach mit einem wunderschönen Tor von Liedberg zum Ausgleich. Mainz aber glaubte weiter an die eigenen Möglichkeiten, kam durch einen Kopfball von Martel und ein Eigentor von Ulrich zu einer 4:2 Führung. Aber es wurde auch noch einmal spannend in der Nachspielzeit. Maschino mit dem zweiten Handelfmeter, dieses Mal verwandelt, aber dieser Treffer kam zu spät. Gladbach unterliegt Mainz mit 3:4.
0: Ganz anders der HSV, ebenfalls drei Niederlagen bisher auf dem Konto. Heute gab es aber die ersten Punkte gegen den ersten FC Köln und das 2:1 hat Ina Kast gesehen.
22: In der ersten Halbzeit tat der HSV fast gar nichts fürs Spiel nach vorn, schaffte es aber in der 44. Minute nach einer Ecke durch einen Kopfballtreffer von Abwehrspieler Capaldo in Führung zu gehen. Der zu Beginn der zweiten Halbzeit eingewechselte Stürmer Yusuf Paulsen erhöhte in der 50. Minute durch ein schönes Kontertor zum 2:0. Die Torvorlage kam wie schon beim 1:0 durch Grönbeck. Am Ende wurde es dann doch nochmal spannend, denn Ache erzielte in der 90. Minute den Anschlusstreffer für Köln. Die drei Minuten Nachspielzeit reichten den Gästen aber nicht mehr, doch noch einen Punkt mitzunehmen. Für die 6.000 mitgereisten Kölner Fans war es damit ein gebrauchter Nachmittag, da sich ihr Team nun zum Aufbaugegner für den bis dahin so angeschlagenen Hamburger SV entpuppte.
0: Dass es für den Nordrivalen, für Werder Bremen, ein schwieriges Jahr werden könnte, davon waren viele ausgegangen. Auch heute sah es gegen Augsburg lange nicht gut aus, am Ende aber großer grün-weißer Jubel. Moritz Kasserlet über das 3:2.
23: Ein volles Weserstadion feiert einen Nachmittag der Comebacks. Erst das der Mannschaft. Werder lag 0:2 hinten gegen den FC Augsburg. Die Gäste aus Bayern wahnsinnig effizient in Führung gegangen. In der ersten Hälfte durch einen Kontertreffer von Fellhauer. In der zweiten das 2:0 von Brackelmann. Ein Kopfball nach einer Ecke. Dann der Anschlusstreffer von Gröhl. Dann der Ausgleich von Füllkrug. Das Stadion laut wie selten. Die Bremer wollten mehr. Und dann das zweite große Comeback. Mitchell Weiser, der war 16 Monate lang schwer verletzt, kommt hier rein und erzielt den viel umjubelten 3:2 Siegtreffer für die überlegene Mannschaft. Ein verdienter Sieg für die Bremer, der FCA mit der ersten Saisonniederlage.
0: Außerdem Frankfurt gegen Freiburg 2:2 und der BVB könnte Tabellenführer werden. Im Abendspiel in Stuttgart steht es nach 7 Minuten noch 0:0. Seit Donnerstag macht der neue Bundestrainer Jürgen Klopp Schlagzeilen, seit er bei der Kaderbekanntgabe für einen positiven Patriotismus Werbung machte. Der Politikwissenschaftler Volker Kronenberg von der Uni Bonn hat sich lange mit Patriotismus beschäftigt. Er sagt im Deutschlandfunk:
24: Die Flagge, das sind Symbole, die gehören dazu, die konstituieren ja wie die Verfassung auch ein Stück weit ein Gemeinwesen, und dieses Gemeinwesen drückt sich in Schwarz-Rot-Gold aus und in den Worten und Buchstaben dem Geist des Grundgesetzes. Und noch einmal, das ist freiheitlich, bürgergesellschaftlich, demokratisch und das ist eben nicht ewig gestrig. Genau das Gegenteil, da hat Klopp recht.
0: Das ganze Interview hören Sie hier in einer halben Stunde. Wir machen weiter mit Tennis und mit dem Davis-Cup-Spiel in Halle gegen Kroatien. Nach dem ersten Tag steht es 1:1, Uli Schäfer.
3: Sowohl Alexander Zverev als auch Daniel Altmaier waren als Favoriten in ihr Match gegangen. Aber nur Zverev wurde seiner Rolle gerecht. Allerdings hatte der US Open-Sieger im ersten Einzel durchaus Mühe. Zverev gewann 6:4 und 7:6 gegen Matej Dodik, die Nummer 171 der Welt. Der Underdog präsentierte sich als Kampfhund und spielte überraschend mutig mit. Letztlich setzte sich Zverev mit seiner Klasse und Nervenstärke durch und brachte Deutschland 1:0 in Führung. Im zweiten Einzel war Daniel Altmaier gegen Dino Prismic gefordert. Sein Problem, er war in den entscheidenden Momenten nicht abgezockt genug, ließ viele eigene Breakchancen liegen und musste sich am Ende 4:6 und 3:6 geschlagen geben. Nach dem ersten Tag steht es zwischen Deutschland und Kroatien nur 1:1.
0: Und wir kommen noch zur Straßenlauf-Weltmeisterschaft nach Kopenhagen und einer Goldmedaille für Robert Faken. Katharina Reckers.
4: Mittelstreckenläufer Robert Faken hat bei der Straßenlauf-Weltmeisterschaft Gold gewonnen. Der Leipziger setzte sich in Kopenhagen durch und absolvierte die nicht-olympische Meile in 3 Minuten und 51,8 Sekunden. Das ist die zweitbeste Zeit, die jemals über diese Distanz gelaufen wurde. Nur knapp 53 Hundertstel nach ihm kam der favorisierte US-Amerikaner Jared Nugent ins Ziel. Platz 3 holte Ruben Querenchon aus Luxemburg. Die Goldmedaille ist für Faken ein großer Erfolg. Bei der Europameisterschaft in Birmingham vor mehr als einem Monat musste sich Faken über 1500 Meter mit dem enttäuschenden 9. Platz begnügen. Und jetzt gelang ihm im Feld von rund 70 Startern der Sieg.
5: Das war alles Wichtige aus dem Sport von Matthias Friebe. Damit enden die Informationen am Abend. Ich bin Stefanie Rode. Machen Sie es gut.
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7: Amerika verstehen, so heißt ein Podcast im Deutschlandfunk, den Sie hier jetzt immer samstags in einer gekürzten Fassung hören.
25: Also es war immer schon schwer, glaube ich, unter den Bedingungen der amerikanischen Demokratie Meinung zu lenken und zu kontrollieren. Und es bleibt immer noch schwierig, auch die Grenzen dessen, des Einflusses eines Donald Trump. Das ist alles nicht akzeptabel und gerade eben das Klima der Angst. Ich finde, das ist wirklich tödlich. Aber ich sehe auch noch jede Menge Resilienz, gerade auch im Mediensektor.
26: In wohl kaum einem Land wurde Meinungs- und Pressefreiheit von Beginn an so radikal gedacht und verstanden wie in den USA. Doch wie steht es um diese Grundrechte in der zweiten Amtszeit von Donald Trump? Der US-Präsident droht Sendern, Redaktionen und Journalisten. Er verklagt Zeitungen und lässt missliebige Medienleute aus dem Weißen Haus verbannen. Die Organisation Reporter ohne Grenzen sieht die USA beim Thema Pressefreiheit nur noch auf Platz 64 hinter Botswana. Zum Vergleich, Spitzenreiter in dieser Rangliste ist Norwegen, Deutschland auf Platz 14. Und damit herzlich willkommen zu Folge 35 von Amerika verstehen. Das ist der Deutschlandfunk-Podcast, in dem wir gemeinsam mit dem Historiker Volker Deppkert in die amerikanische Geschichte schauen, um die USA von heute besser zu verstehen. Warum Freedom of Speech, also Redefreiheit, den Amerikanern heilig ist, was die Gründerväter darunter verstanden haben und ob amerikanische Medien ihre Rolle als vierte Gewalt heute noch wahrnehmen können, darum geht es jetzt im Gespräch mit Volker Deppkert. Ich bin Monika Dittrich und jetzt geht's los. Hallo Herr Deppkert.
25: Hallo Frau Dittrich.
26: Herr Deppkert, volle Transparenz für unsere Hörer. Wir sitzen heute wieder zusammen im Funkhaus in Köln. Schön, dass Sie da sind.
25: Ja, ist schön. Also der Urlaub ist vorbei und ich bin jetzt gerade hier auf Vortragsreise mit Stationen in Königswinter und Bad Honnef und Oberhausen. Und das ist alles so weit

0: ganz viel los ist. So viel, dass ich hier jetzt gar nicht alle jüngsten Entwicklungen aufzählen kann. Aber ich will mal so ein kleines Lagebild geben. Also Donald Trump hat bei seiner zweiten Amtseinführung gesagt, er werde die staatliche Zensur beenden und die Meinungsfreiheit nach Amerika zurückbringen und hat am selben Tag ein entsprechendes Dekret unterzeichnet. Ich glaube, für viele Journalisten und Medienhäuser in den USA dürfte es sich ab da genau andersrum angefühlt haben, also eher nach Zensur und weniger nach Meinungsfreiheit. Denn, ich zähle jetzt mal so ein paar Sachen auf, Trump stoppte die Bundesfinanzierung des öffentlichen Rundfunks, er hat Zeitungsredaktionen verklagt, er hat Reporter der Nachrichtenagentur AP aus dem Weißen Haus ausgeschlossen, weil sie den Golf von Mexiko nicht als Golf von Amerika bezeichnen wollten. Er macht über die Medienaufsicht FCC Druck auf missliebige Fernsehsender, die den Entzug ihrer Lizenzen fürchten. Und in diesem, ja, ich würde mal sagen, weiteren Zusammenhang wurde im vergangenen Jahr kurzzeitig die Late-Night-Show von Jimmy Kimmel abgesetzt. Pete Hegseth, der Verteidigungsminister, hat versucht, die Arbeit von Journalisten im Pentagon einzuschränken. Und er hat gerade die Führungsriege der Militärzeitung Stars and Stripes entlassen. Das jetzt nur mal so als kleiner Überblick. Ich könnte die Liste noch fortsetzen, aber wir belassen es mal hier an dieser Stelle so. Herr Depkert, können Sie das für uns einordnen? Was bedeutet das alles für die Presse- und Medienfreiheit in den USA?
1: Ja, zunächst mal ist es ja der Versuch einer Meinungskontrolle oder Meinungslenkung durch eine jetzt regierende republikanische Partei. Also es ist wirklich der politische Versuch, Meinungen, öffentliche Meinung zu kontrollieren. Das fügt sich natürlich ein in den konservativen Kulturkampf gegen vermeintlich liberales Medien-Establishment, das den öffentlichen Diskurs einseitig dominiert. Staatliche Zensur hat es in den USA nie gegeben, also da hatte Donald Trump gar nichts abzuschaffen. Also diese aktuellen Debatten über die Rolle von Medien und auch der Versuch jetzt eben der öffentlichen oder der politischen Meinungslenkung steht eben im Zusammenhang mit den politischen Kämpfen und auch mit den Kulturkämpfen, in denen es unter anderem oder insbesondere darum geht, Diskurshegemonie zu behaupten oder zu erlangen, indem man eben die andere Seite marginalisiert, den politischen Gegner nicht zu Wort kommen lässt und die eigene Position eben möglichst weit verbreitet. Das steht für meine Begriffe schon im Zeichen eines versuchten autoritären Umbaus der USA im Sinne des Project 2025, also die Exekutive, die Präsidentschaft als Hebel zu einer grundlegenden konservativen Umgestaltung der amerikanischen Ordnung. Und da ist natürlich öffentliche Kommunikation, da ist politische Kommunikation ein ganz zentraler Punkt. Und das sehe ich also in diesem Zusammenhang als den Versuch an, jetzt eine konservative Diskurshoheit zu etablieren, indem man gegen alles das jetzt agitiert, was dem eigenen politischen Vorstellungen nicht entspricht, was dem eigenen politischen Lager nicht zugehört. Es zeigt mir aber auch, und weil wir ja über freie Rede und Meinungsfreiheit sprechen wollen, dass politische Diskussionen immer in einem macht- und auch ökonomiegefügten Kontext stattfinden. Also auch in Demokratien finden eben öffentliche Debatten in machtpolitisch gefügten Kontexten, aber auch in ökonomisch bedingten Kontexten statt, sodass das eben also auch Formen sind, wie man in Demokratien eigentlich Meinung lenken kann, Meinung kontrollieren kann, ohne jetzt mit direkter staatlicher Zensur zu agieren. Und da ist jetzt ja die Liste der Vorgänge, die Sie eben gezeigt haben, sowas wie das Besteck, was man hat. Also man kann Lizenzen entziehen, man kann den Zugang zu Informationen beschränken, indem man Reporter nicht zulässt. Man kann mit Klagen arbeiten und das ist ja nicht der Präsident, der da jemanden verklagt, sondern es ist immer die Privatperson, Donald Trump, die sich durch gewisse Medienberichterstattung falsch dargestellt, beleidigt, was auch immer fühlt. Man kann mit Entlassungen arbeiten und es ist eben wichtig, dass das die Stars and Stripes ist, eine von der Bundesregierung finanzierte Zeitschrift, so eine Militärzeitschrift, so eine Bundeswehrzeitschrift eigentlich.
0: Die sich aber als unabhängig
1: die
0: versteht.
1: Die sich als unabhängig versteht und die auch eben als Teil des amerikanischen Credos, wir verteidigen Freiheit in der Welt, auch ganz bewusst als unabhängig gelassen worden ist. Da ändert jetzt Donald Trump und auch Pete Hegseth, ändern da jetzt einfach die Regeln des Spiels durch diesen direkten Eingriff. Man kann eben auch ökonomischen Druck ausüben in

0: Demokratien, indem man eben zum Beispiel Lizenzen nicht gewährt. Und das passiert ja auch momentan sehr aggressiv. Und da ist eben diese Federal Communication Commission, diese FCC, ein zentraler Faktor. Und was ja nun wirklich dann auch neu ist oder in der Form neu ist, weil es eben von ganz oben kommt, weil es der Präsident macht, ist, dass er eben selber dieses Klima der Angst kreiert, was natürlich auch jetzt für freien Journalismus und für Meinungsfreiheit erstmal tödlich ist. Mhm. Also einerseits sind es die konkreten Maßnahmen, die da eingeleitet werden, um Meinung zu kontrollieren, aber das Klima der Angst, was jetzt da entsteht, führt ja dann vielfach zu Selbstzensur, zur Schere im Kopf, dass man gewisse Dinge einfach nicht mehr sagt oder nicht mehr schreibt, aus Angst vor möglichen Reaktionen. Das kennen wir eigentlich sonst eher von den absolutistischen Monarchien im 18. und 19. Jahrhundert, die Schere im Kopf. Aber dass das eben auch in Demokratien möglich ist, zeigt eben die momentane Entwicklung in den USA.
1: Ja, und hinzu kommt ja auch so die abfälligen Bemerkungen über Journalisten, die Beschimpfung von Journalistinnen. Besonders muss man sagen, also eine ja insgesamt so ein Klima der Geringschätzung von Medien.
0: Ja, oder auch, er hat ja ausdrücklich gesagt, das sind Feinde des Volkes, ja. Und das ist ja nun doch eine andere, nochmal wieder eine andere Qualität, weil er sie dann eben gar nicht mehr als integralen Bestandteil einer funktionierenden Demokratie anerkennt, sondern irgendwie als demokratiefeindliche Institution. Auf der anderen Seite zeigt eben aber auch das ganze Agieren momentan, finde ich, auch die Grenzen der Möglichkeiten auf. Also es gibt halt immer noch die Gerichte in den Traditionen der Meinungsfreiheit. Hier ist Donald Trump ja auch mit vielem nicht durchgekommen. Es gibt immer noch eine Vielfalt der freien Medien. Also wenn man sich die liberalen Zeitungen durchguckt, da ist ja schon erstaunlich, was da noch an Kritik auch am Präsidenten möglich ist. Oder auch jetzt im popkulturellen Bereich, die Late-Night-Shows, wo ja jetzt auch die ganzen Late-Night-Talker da fast schon eine Hochzeit haben in ihrer Kritik an Donald Trump. Es ist eben auch in einem kommerziell gefügten Medienkontext immer das Publikum, das mitentscheidet, was es konsumiert, wie es konsumiert. Und das setzt eben dann auch einem staatlichen Übergriffsversuchen auch wieder Grenzen. Also insofern, einerseits haben wir hier bedenkliche Aktionen der Bundesregierung. Und nochmal, das Entscheidende ist, dass es diesmal von ganz oben kommt, dass also der Präsident das macht als Chef der Exekutive. Ich finde aber auch, die Entwicklungen in Amerika zeigen immer noch auch die Grenzen der Möglichkeiten auf, weil es eben dann auch noch wieder andere Faktoren gibt, die diesem autoritären Wollen dann doch auch wieder entgegenstehen.
1: Ja.
0: Es gibt ja weiterhin Journalisten, die ein journalistisches Ethos verfolgen, wonach sie der Wahrheit verpflichtet sind, wonach sie informieren und aufklären wollen. Und das ist in Demokratien dann auch eine Kontrollfunktion. Und es zeigt eben auch, dass in den USA viele indirekte Formen der Kontrolle, aber wenig direkter staatlicher Zensureingriff stattfindet. Also es ist nochmal, also die staatliche Zensur abzuschaffen, das hat es in den USA nicht gegeben, aber es gibt eben diese ganzen Formen der indirekten Meinungskontrolle. Und historisch finde ich es eben auch wichtig zu zeigen oder zu sagen, welche Rolle auch der Post zukam. Mhm. Also der Postmaster General war wiederholt auch ein Instrument der Meinungskontrolle, indem er sich einfach geweigert hat oder auch dem befohlen wurde, gewisse Schriften nicht zu verbreiten über die Post.
1: Herr Depkert, auf die 250 Jahre freie Rede in den USA will ich gleich zu sprechen kommen. Ich will noch ein kleines Puzzlestück zu diesem Lagebild dazugeben, weil ich finde, dass das auch dazugehört. Die möglicherweise bevorstehende Übernahme von Warner Brothers durch den Hollywood-Konzern Paramount. Dazu muss man wissen, dass die Paramount-Eigner als Trump-Freunde gelten und sie durch den Deal auch den Nachrichtensender CNN übernehmen würden, weshalb auch da viele Beobachter in den USA Probleme für die Pressefreiheit sehen. Andererseits, Sie haben das jetzt eben schon ausgeführt, gibt es natürlich nach wie vor den hervorragenden, den vorbildlichen Journalismus in den USA. Und ich habe mich in der Vorbereitung zu dieser Folge auch gefragt, ob wir in Deutschland vielleicht besonders furchtsam auf diese Entwicklung in den USA schauen, weil wir in der Vergangenheit so sehr davon profitiert haben, dass es in den USA großartigen Journalismus gibt. Denn die US-Amerikaner haben in der jungen Bundesrepublik ja maßgeblich dazu beigetragen, dass hier eine vielfältige Presselandschaft entstehen kann. Also deshalb die Frage an Sie, wie wichtig war das den Amerikanern als Teil der Re-Education hierzulande?
0: Das war ein ganz zentrales Moment. Und viele Zeithistoriker, die sich mit der Besatzungszeit in Deutschland beschäftigen, also die Zeit zwischen Kriegsniederlage und der Gründung der beiden deutschen Staaten. Also wir sprechen über die Zeit von 1945 bis 1949, wo die Amerikaner eigentlich die Militärherrschaft in Deutschland dazu nutzen, um eine Medien- und Kommunikationsrevolution im demokratischen Sinne einzuleiten. Es geht eben um die Wiederzulassung, die Lizenzierung von Zeitungen, die dann eben sich einer demokratisch-liberalen Wertordnung verpflichtet fühlen. Es geht um Dinge wie Papierzuweisungen in dieser Notsituation. Also da haben die Amerikaner in dem Ziel, die Deutschen zu liberaler Demokratie zu erziehen, vor allen Dingen auch im Medien- und Kommunikationsbereich ein zentrales Arbeitsfeld gesehen und eben dann genau diese demokratisch-liberale Öffentlichkeit der Meinungsvielfalt, des öffentlichen Meinungsaustausches geschaffen, die ja eben in der Weimarer Republik schon mal existiert hat und dann von den Nationalsozialisten auch wiederum als eines der ersten politischen Schritte trockengelegt worden ist. Hinzu kommt dann andere Elemente auch der amerikanischen Kulturdiplomatie, also die Amerika-Häuser, die ja systematisch gegründet werden als so eine Plattform, wo sich einerseits Amerika den Deutschen präsentiert, wo aber auch spezifische amerikanische Formen des demokratischen Diskurses eingeübt werden, wo also Meinungsvielfalt geradezu herausgefordert worden ist und auch finanziert worden ist, dann eben vom State Department als Teil einer Kulturdiplomatie, die darauf eben zielt, Deutschland jetzt eben demokratisch zu machen. Und viele meiner akademischen Lehrer berichten fast schon mit glänzenden Augen davon, wie diese Amerika-Häuser jetzt nicht nur ein Ort der Begegnung mit amerikanischer Kultur war, sondern wo sie auch vor allen Dingen eben amerikanische / demokratische Diskussionspraktiken eingeübt haben. Also insofern die Bedeutung von Medien als Teil von Re-Education war den Amerikanern sehr bewusst und die kann man auch gar nicht für den Demokratisierungsprozess der Bundesrepublik gar nicht unterschätzen. Und ich glaube ja immer noch, dass ein Teil der Enttäuschung mit Amerika, die wir gegenwärtig haben, enttäuschte Amerika-Liebe ist oder sagen wir so, die Enttäuschung des Musterschülers mit seinem demokratischen Lehrer, wo wir uns immer fragen, also ihr habt uns das doch eigentlich beigebracht und warum haltet ihr euch jetzt nicht an die eigenen Maximen? Und das scheint mir gerade auch jetzt im Bereich von Presse- und Meinungsfreiheit ein zentraler Punkt zu sein.
1: Okay, dann gehen wir jetzt mal in die Geschichte und schauen uns die Anfänge der Presse- und Meinungsfreiheit in den USA an. Die Tradition reicht sehr weit zurück, festgeschrieben im ersten Verfassungszusatz von 1791, die berühmte Grundlage der Free Speech. Warum steht die eigentlich nicht direkt in der Verfassung drin? Warum muss es diese Zusätze geben, diese Amendments?
0: Ja, das ist jetzt nun die Verfassungsgeschichte der amerikanischen Revolution. Darüber
1: können wir es ganz kurz machen.
0: Ich mache es so kurz, wie es geht, Frau Dietrich. So kurz, wie es geht, damit es noch verständlich bleibt. Also die amerikanische Revolution wird eigentlich gegen zu viel Staatlichkeit gekämpft. Und auf einmal merken die Amerikaner dann 1787, dass es doch einer gewissen Zentralisierung der Macht bedarf, um die damalige wirtschaftliche, soziale und außenpolitische Krise zu beheben. Und das ist eben dann der Hintergrund von dieser Bundesverfassung 1787, die bis heute gültig ist, die aber vom amerikanischen Volk in den einzelnen Bundesstaaten ratifiziert werden sollte. Und die amerikanische Bevölkerung hatte eben große Angst vor dieser Zentralisierung von Macht, sodass es eben auf Messers Schneide stand, ob diese Verfassung überhaupt vom Volk angenommen wurde oder werden würde. Und ein zentraler Kritikpunkt war eben derjenigen, die gegen die Verfassung waren, dass es diesen positiven Grundrechtekatalog nicht gibt. Dass man da nur Strukturen etabliert, dass man Verfassungsorgane etabliert, dass man das System der Checks and Balances etabliert, aber keinen positiven Katalog von Grundrechten. Und es ist praktisch dann die Konzession der Föderalisten, das waren diejenigen, die für die Verfassung waren, an die Antiföderalisten, das waren diejenigen, die gegen die Verfassung waren, dass man eben zusagt, die ersten 10 Amendments sollen dann sowas sein wie der Grundrechtekatalog. Und um die Ratifikation der Verfassung von 1787 sicherzustellen, kommen die Föderalisten, den Antiföderalisten in dieser Förderung entgegen. Und deshalb haben wir dann eben auch diese ersten 10 Amendments aus dem Jahre 1791, also 2 Jahre nachdem dann die neue Bundesregierung diese Arbeit aufnimmt, als diesen Grundrechtekatalog. Und diejenigen, die meinten, wir brauchen gar keinen Grundrechtekatalog, verwiesen auf die Strukturen der Verfassung, die praktisch systemisch aus sich selbst heraus durch das System der Gewaltenteilung dafür Sorge tragen würde, dass individuelle Grundrechte nicht zerstört wurden oder eingeschränkt wurden. Und da sagten die Antiföderalisten immer schon, das ist uns zu wenig. Also wir verlassen uns jetzt nicht nur auf die Verfahren, auf die Verfassungsorgane, auf das System der Checks and Balances. Wir wollen eine positive Liste der uns zustehenden Grundrechte, die nicht verletzbar sind, die unveräußerlich sind, haben. Und da steht eben Free Speech im ersten Amendment dann drin.
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8: 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Journalisten der US-Sender CNN und MS Now sowie des Online-Portals Politico ist der Zugang zum Weißen Haus in Washington verweigert worden. Das gaben die Medienhäuser bekannt. Grund ist eine Anordnung von US-Präsident Trump, der gestern erklärte, er werde ihnen keinen Zugang mehr gewähren. Kritiker sehen darin einen Einschüchterungsversuch und einen Angriff auf die Pressefreiheit. Die betroffenen Medien wollen sich vor Gericht dagegen wehren. Trump hatte im Februar 2025 bereits Journalisten der Nachrichtenagentur AP den Zutritt zum Oval Office, zur Air Force One und zu mehreren Veranstaltungen verwehrt. Es war eine Reaktion auf die Entscheidung der AP, seine Umbenennung des Golfs von Mexiko in Golf von Amerika nicht mitzutragen. Deutschlands ranghöchster Soldat wird neuer Vorsitzender des NATO-Militärausschusses. Generalinspekteur Breuer wurde bei einer Sitzung des Gremiums in Kopenhagen zum Nachfolger des italienischen Admirals Dragone gewählt, wie der Ausschuss mitteilte. Der Vorsitzende des Militärausschusses ist der wichtigste militärische Berater des NATO-Generalsekretärs und zugleich das Bindeglied, über das Empfehlungen der Generalstabschefs aller NATO-Mitgliedstaaten den politischen Entscheidungsgremien vorgelegt werden. Breuer ist seit März 2023 Generalinspekteur der Bundeswehr. Die Pläne der Bundesregierung zur Entlastung der Bürger bei den Kraftstoffpreisen stoßen bei Sozialverbänden und der Opposition auf Kritik. Der stellvertretende Fraktionsvorsitzende der Grünen, Audretsch, sagte im Deutschlandfunk, mit einer Neuauflage des Tankrabatts lande das Geld in den Taschen der Ölkonzerne. Stattdessen müsse es direkt an die Menschen ausgezahlt werden, die es tatsächlich brauchten. Die Vorsitzende der Linken, Schwertner, erklärte, es fehle ein Plan, wie Energie in Deutschland langfristig bezahlbar werde. Der Sozialverband SOVD und der Verbraucherzentrale Bundesverband sprachen von einer teuren Gießkannenlösung. Der Bauernverband und Vertreter der Logistikbranche begrüßten die Pläne. Einen Tag vor den Wahlen in Mecklenburg-Vorpommern und Berlin haben die Parteien heute noch einmal um Wählerstimmen geworben. Im nördlichen Bundesland gab es zum Abschluss des Wahlkampfs Kundgebungen von AfD und Grünen, in Berlin von BSW und CDU. Die meisten Veranstaltungen fanden aber bereits gestern statt. In Mecklenburg-Vorpommern regiert derzeit eine rot-rote Koalition unter Ministerpräsidentin Schwesig von der SPD. In Berlin regiert eine schwarz-rote Koalition unter dem regierenden Bürgermeister Wegner von der CDU, der aber bei der Wahl nicht erneut antritt. Krankenkassen sollen künftig wieder über Beitragserhöhungen informieren müssen. Das sagte Bundesgesundheitsminister Linnemann der Rheinischen Post. Diese Informationspflicht war erst in diesem Jahr abgeschafft worden, im Zuge der Krankenkassenreform, die Linnemanns Vorgängerin Warken angestoßen hatte. Für die Kassen sollte so Bürokratie abgebaut werden. Verbraucherschützer kritisierten das, denn bei einer Beitragserhöhung besteht für Versicherte ein Sonderkündigungsrecht, das auch weiterhin nur bis Ablauf des Monats der Anhebung gilt. In der Fußball-Bundesliga gab es folgende Ergebnisse: Frankfurt-Freiburg 2:2, Mönchengladbach-Mainz 3:4, Hamburg-Köln 2:1 und Bremen-Augsburg 3:2. Derzeit spielt Stuttgart gegen Dortmund. Im Tennis Davis Cup steht es zwischen Deutschland und Kroatien nach dem ersten Tag 1:1. In Halle in Westfalen gewann US Open-Sieger Alexander Zverev zunächst gegen Matej Dodik. Anschließend verlor Daniel Altmaier im zweiten Einzel gegen Dino Prišmić. Morgen findet zunächst ein Doppel statt, danach sind zwei weitere Einzel angesetzt. Für das Weiterkommen sind drei Siege nötig. Die Finalrunde findet Ende November im italienischen Bologna statt. Das Wetter. In der Nacht im Norden und Nordwesten dichte Wolken und gebietsweise aufkommender Regen, sonst gering bewölkt und trocken. 16 Grad im Nordwesten, 7 Grad im Süden. Morgen im Norden weiterhin meist bewölkt und regnerisch, einzelne Gewitter möglich. In der Mitte wechselhaft, im äußersten Süden trocken und zeitweise Sonnenschein bei 17 bis 27 Grad. Das waren die Nachrichten.
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9: Bund und Länder wollen angesichts hoher Spritpreise Bürgerinnen und Bürger sowie Unternehmen entlasten und haben sich auf einen Tankrabatt und einen Spritpreisdeckel geeinigt. Der Tankrabatt soll möglichst ab 1. Oktober gelten, 3 Monate lang. Spätestens zum 1. Januar 2027 soll der Preisdeckel eingeführt werden. Nicht auf Dauer, sondern solange die Krise anhält. Nadine Lindner kommentiert.
10: Es ist soweit, der Tankrabatt 2.0 kommt zurück. Der Bundesregierung ist im gemeinsamen Nachdenken mit den Ländern am Ende nichts anderes eingefallen, als ein Instrument aus dem Frühsommer wiederzubeleben. Mit der Senkung der Energiesteuer auf Benzin und Diesel um 14 Cent pro Liter und einer Verrechnung mit der Mehrwertsteuer könnten die Preise an den Zapfsäulen um 17 Cent sinken, so die Hoffnung. Berufspendlern mit weiten Wegen und kleinen Einkommen, Spediteuren, Rentnern, Menschen mit großen Sorgen angesichts der hohen Preise. Aus ihrer Sicht ist die Entlastung eine konkrete Hilfe und damit eine gute Nachricht. Aber die Einigung zwischen Bund und Ländern wirft eine ganze Reihe von grundlegenden Fragen auf, die abseits der akuten Hilfe nicht beantwortet werden und die, noch viel schlimmer, auf ungelösten Streit hindeuten. Und die darüber hinaus harte Fragen der Gerechtigkeit aufwerfen und Zweifel daran wachsen lassen, wie ernst es die Bundesregierung eigentlich mit den Klimazielen und der Förderung der Elektromobilität meint. Doch ein Problem nach dem anderen. Wer sich den Beschlusstext vom Freitagabend genau durchliest, stellt fest, dass es sich bei dem neuen, geplanten Instrument, dem Spritpreisdeckel, der ab dem Jahreswechsel wenigstens temporär kommen soll, um eine Scheineinigung handeln könnte. Denn in den wenigen Zeilen hat CDU-Wirtschaftsministerin Katharina Reiche, in deren Verantwortungsbereich es fallen könnte, den Preisdeckel mit den Mineralölkonzernen auszuhandeln, eine Vorbedingung besteckt, die so umfassend wie dehnbar ist. Auch mit dem Preisdeckel müsse die Versorgungssicherheit gewährleistet sein. Reiche fürchtet bei zu engen Fesseln für die Mineralölwirtschaft und ihre Gewinne um die Zukunft der Raffinerien in Deutschland. Es wird also im Detail darauf ankommen, bei diesem neuen Instrument das richtige Maß von Wirksamkeit und Kontrolle zu finden. Finanzminister Lars Klingbeil, dessen SPD vehement für den Preisdeckel geworben hat, muss seiner Kabinettskollegin also genau auf die Finger schauen. Finanzminister Klingbeil hat aber noch ein zweites, sehr handfestes Problem, das ihn als Chef der angeschlagenen Sozialdemokraten noch beschäftigen wird: das Problem der sozialen Gerechtigkeit. Wie solle es eigentlich begründen, dass er mit dem nächsten Bundeshaushalt 2027 ein Zahlenwerk auf den Weg bringt, das Einschnitte beim Unterhaltsvorschuss für Alleinerziehende oder Kürzungen bei der politischen Bildung beinhaltet, um nur zwei Beispiele zu nennen, er aber auf der anderen Seite mehr nichts, dir nichts 1,25 Milliarden Euro für die Energiesteuersenkung mobilisiert? Ähnlich verhält es sich bei den Bundesländern. Die machen ebenfalls 1,25 Milliarden Euro locker. Das ist etwas weniger als der Betrag von 1,5 Milliarden Euro, den die Länder pro Jahr zum Deutschlandticket zuschießen. Und wer sich noch an das wochenlange lautstarke Ringen, das Wehklagen über leere Landeskassen, die zu hohen Kosten für den ÖPNV erinnert, blickt nun verwundert auf den geräuschlosen Prozess beim Tankrabatt. Und ein politisches Problem hat auch Friedrich Merz. Der CDU-Bundeskanzler will kurz vor den Landtagswahlen in Mecklenburg-Vorpommern und Berlin noch Handlungsfähigkeit demonstrieren. Allerdings hatte er noch Ende August im Sommerinterview der ARD verkündet, dass hohe Ölpreise nicht wegsubventioniert werden könnten. Nun gibt es eine Kehrtwende, eine weitere, die seiner Glaubwürdigkeit schaden könnte. Bund und Länder sind mit diesem Entlastungspaket zu kurz gesprungen. Es ist nicht nur fantasielos, es setzt auch langfristig die falschen Signale.
9: Das war ein Kommentar von Nadine Lindner.
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11: Mit Matthias Friebe. Schönen guten Abend. Ein Hoffnungsträger für den deutschen Fußball. Das soll der neue Bundestrainer Jürgen Klopp sein. Doch nach seiner ersten Kaderbekanntgabe und deutlichen politischen Worten wird er von vielen auf einmal zum Hoffnungsträger eines ganzen Landes gemacht. Darüber sprechen wir ausführlich in dieser Sendung, in der es auch um den wichtigen Tag für den deutschen Frauenfußball geht. Gestern wurde die Ausgliederung der Bundesliga beschlossen und wir schauen voraus auf die Bekanntgabe der Stadt, mit der Deutschland ins Rennen gehen will, um Olympische und Paralympische Spiele.

0: Wir fangen an in der Fußball-Bundesliga. Für Borussia Mönchengladbach, den Traditionsklub, ist es ein extrem schlechter Saisonstart. Man hat schon den Trainer entlassen, sodass heute gegen Mainz dann mit Jan-Moritz Lichte ein Interimstrainer auf der Bank saß.
1: Der neue Trainer wird wissen, was er machen will. Und da bin ich jetzt der Falsche, der öffentlich Ideen entwickelt. Sondern ich werde hier sein, um zu unterstützen. Ich werde den Weg 100% mitgehen. Ich werde wieder Co-Trainer sein und alles, was ich habe, mit reinschmeißen. Und der neue Cheftrainer wird dann erklären, wie er die Situation hier beurteilt und wie er dann Lösungen sieht.
0: Der neue Trainer, er wurde schon angesprochen, noch ist der Name nicht bekannt, er soll aber, wie heute zu hören war, bald präsentiert werden. Das Spiel gegen Mainz an diesem Samstag ging trotzdem verloren. Das 3:4 hat Burkhard Huber gesehen.
2: Der FSV Mainz bleibt auswärts weiterhin eine Macht und Borussia Mönchengladbach weiterhin ohne Punkt. In einem mitunter aufregenden Spiel ging Gladbach zwar mit 1:0 in Führung, hatte gute offensive Momente, aber die Mainzer waren immer wieder imstande, die Schwächen des Gegners offenzulegen. Sie führten so zur Pause mit 2:1, gerieten auch nach gut einer Stunde und dem Ausgleich zum 2:2 nicht aus der Ruhe, sondern besaßen durch die eingewechselten Martel und Da Costa sozusagen die K.O.-Tropfen für das Spiel, dessen Ausgang auch nach dem späten Anschlusstreffer nicht mehr in Frage gestellt wurde. Gladbach verliert also zum zweiten Mal in dieser Saison im eigenen Stadion mit 3:4 und rutscht auf den letzten Platz. Mainz dagegen peilt jetzt die obere Tabellenregion an.
0: Ganz anders, der zweite Club mit bisher 0 Punkten auf dem Konto, der Hamburger SV, der gewann nämlich heute zu Hause gegen Köln und verbesserte sich erst einmal in der Tabelle raus aus der Abstiegszone. Michael Augustin.
3: Beim Schlusspfiff war es genauso laut wie bei einem Hamburger Treffer. Der HSV hat seine ersten Saisontore geschossen und viel wichtiger, seinen ersten Sieg gefeiert. Die Taktik von Trainer Polzin ist aufgegangen. Seine Hamburger Mannschaft gab den Kölnern den Ball, ließ die schnellen Elmala, Meiner und Moore so nicht ins Tempo kommen. Die Folge 73% Ballbesitz für den FC im ersten Durchgang. Außerdem 2 HSV-Tore zum optimalen Zeitpunkt. Der Kopfballtreffer von Capaldo nach einer Ecke Ende der ersten Halbzeit und das 2:0 zu Beginn des zweiten Durchgangs, ein Konter, den Paulsen erfolgreich zu Ende bringen konnte. Mehr als der Anschlusstreffer von Ache kurz vor Schluss war für die Kölner nicht mehr drin. Die warten nun schon seit fast einem Jahr auf einen Auswärtssieg in der Bundesliga.
0: Hamburgs Nordrivale Werder Bremen bot den Fans heute ein abwechslungsreiches Spiel im Weserstadion und einen späten, vielumjubelten Sieg. Olaf Rath hier berichtet.
4: Es war ein echtes Fußballmärchen, wie es selbst das Bremer Weserstadion selten erlebt hat. In der Nachspielzeit trifft der eingewechselte Mitchell Weiser und erzielt doch noch das 3:2 für Werder. Ausgerechnet Weiser, der 16 Monate aufgrund eines Kreuzbandrisses gefehlt hatte, dreht in seinem ersten Heimeinsatz also die Partie.
5: Verrückt irgendwie, als der Ball dann von Grillo kam, war klar für mich, dass ich ihn treffe.
4: Der emotionale Höhepunkt in einem aus Bremer Sicht mehr als erinnerungswürdigen Spiel. Zuvor hatte bereits Rückkehrer Niklas Füllkrug unter lautem Jubel der 40.000 zum Ausgleich nach 0:2 Rückstand getroffen. Werder gewinnt damit erstmals seit 15 Jahren die ersten beiden Heimspiele einer Bundesliga-Saison und geht mit ordentlich Rückenwind in die dreiwöchige Länderspielpause.
0: Ein Unentschieden steht in der Bilanz dieses Samstags bisher, und zwar in der Partie Frankfurt gegen Freiburg. Philipp Hofmeister fasst dieses Spiel zusammen.
6: Die ultimative Belohnung blieb zwar aus. Auf den ersten Heimsieg müssen die Fans der Eintracht weiter warten. Dennoch konnten die Hessen mit dieser Punkteteilung gegen Freiburg sehr gut leben. Zweimal ging die Eintracht in Führung und beide Male traf ein frisch von Bundestrainer Jürgen Klopp nominierter Nationalstürmer. Die Tore von Johnny Burkhardt und Younes Ebnu-Talib reichten trotzdem nicht für 3 Punkte gegen wehrhafte Freiburger, die durch Scherhand und Suzuki zweimal eine Antwort parat hatten. Ein abwechslungsreiches, intensives Fußballspiel lässt Fußball Frankfurt dennoch in Summe positiv in die anstehende lange Länderspielpause gehen, denn Einsatz und Spielfreude passen wieder im Team von Trainer Adi Hütter.
0: Mit 4 nominierten Spielern hat Freiburg übrigens die zweitmeisten im Kader von Jürgen Klopp, nur übertroffen vom FC Bayern. Der neue Bundestrainer machte aber nicht nur mit seinem XXL-Team und 44 Spielern Schlagzeilen, sondern auch mit diesem Satz hier.
7: Ich würde mir oder uns gerne die Fahne zurückholen. Ich möchte, dass, wenn man so schwingt, dass niemand denkt, was mit dir nicht in Ordnung, sondern dass man einfach nur das Gefühl hat, du bist happy und verstehst, dass du Glück hattest, dass du in diesem wundervollen Land, dass du hier lebst.
0: Dieser und ein paar weitere Sätze sorgten für ein riesiges Echo. Die Tagesschau begann am Donnerstag ihre Sendung mit diesen Worten. In fast allen Medien von Welt über Zeit bis zum Spiegel gab es viel Lob für den neuen Bundestrainer. Im Spiegel stand, es müsse ein Klopp durch Deutschland gehen, angelehnt an die berühmte Ruckrede des damaligen Bundespräsidenten Roman Herzog. Vor dieser Sendung habe ich mit dem Bonner Politikwissenschaftler Volker Kronenberg gesprochen, der sich auch lange mit dem Patriotismus beschäftigt hat in Deutschland. Und ich habe ihn gefragt, ob der Fußball dann am Ende doch die Kraft hat, die er sich selber gerne gibt.
8: Ja, ich würde schon sagen, also man muss natürlich realistisch sein. Man darf nicht zu viel erwarten, aber denken wir an 2006, die WM damals im eigenen Land. Was da passierte, vom ersten Tag der WM an, konnte man weder genau vorher planen, noch hätte man es bestellen können, noch hätte man es irgendwie bezahlen können. Es passierte einfach. Es war auch schönes Wetter, das Turnier funktionierte. Es ist nichts passiert. Es war ein Sommermärchen. Das hat eben einen Stimmungsaufschwung, Wandel herbeigeführt. Übrigens sehr interessanterweise auch, es war ein Sommermärchen in Schwarz-Rot-Gold. Plötzlich waren Bedenken und Analogien dann zu unseligen Zeiten, traten in den Hintergrund und im Grunde stand Schwarz-Rot-Gold für das, wofür es auch stehen soll, eben für im Grunde etwas Integratives, etwas Positives und auch Zukunftsweisendes. Ich will sagen, Sport kann das. Aber ob das dann wirklich von Dauer ist und ob das dann auch wirklich von der Politik so eins zu eins übertragen werden kann, da habe ich so meine Zweifel. Ich würde es eher so als Indikator sehen, dass eben das, was oftmals in der Gegenwart beklagt wird und was auch dazu führt, dass dann an den Rändern und gerade am rechten Rand gewählt wird, das hat viele Gründe, aber nicht zuletzt auch den Grund, dass viele Menschen pessimistisch zweifeln, sorgenvoll in die Zukunft schauen, die Gegenwart unübersichtlich ist und vor allen Dingen so etwas fehlt, wie Hoffnung, Zuversicht, Aufbruch. Das will Jürgen Klopp für den Fußball erzeugen und ich würde der Politik raten, genau hinzuschauen und zuzuhören und nicht eins zu eins den Klopp zu imitieren, aber im Grunde das auf der politischen Klaviatur auch zu bespielen.
0: Es gibt ja durchaus Beispiele, dass eine erfolgreiche Nationalmannschaft, der sportliche Erfolg hat sicherlich auch seinen Beitrag dabei, die Stimmung im Land verändern kann. Das trifft auch auf das Beispiel 2006, das Sie genannt haben.
8: Genau das.
0: Heißt das aber im Umkehrschluss, die Bundesregierung, der Bundeskanzler Friedrich Merz sollte jetzt auch auf Jürgen Klopp setzen?
8: Na, ich würde mal so sagen, sie sollten ihre Politik, und daran litt ja schon die Ampel, sie sollten das verbinden, ja, jetzt Stichwort Reformen. Ein Stück weit natürlich sind Reformen immer auch mit Zumutungen verbunden. Die internationale Lage ist extrem schwierig, die Wirtschaft da, die Preise sind hoch, die Menschen machen sich Sorgen. So, es ist doch Aufgabe von Politik, Zukunft zu gestalten, den Menschen ein positives Zukunftsbild aufzuzeigen, was realistisch sein soll. Das ist Aufgabe von Politik. Und da kann man schon auch dazu hören und sich ein Stück weit auch, ja, im Grunde das zum Vorbild nehmen. Das
0: Aber da kann so eine Projektionsfläche wie der Fußball also helfen, verstehe ich Sie richtig?
8: Ja, das kann er.
0: Wir haben gerade schon gesprochen auch über die Fähnchen, die 2006 geschwenkt wurden. Das war ja das Zitat jetzt von Jürgen Klopp. Trotzdem ist es ja so, dass gerade mit Schwarz-Rot-Gold, mit der Fahne, wir in Deutschland etwas zurückhaltend sind, auch vor dem Hintergrund unserer Geschichte. Ist es nicht so, dass man in Deutschland jetzt wahnsinnig stolz auf sein eigenes Land ist? Das ist irgendwie in der DNA der Deutschen auch so ein bisschen Teil davon. Gerade die Fahne ist in den letzten Jahren, so ist zumindest mein Eindruck, eher wieder zu etwas geworden, was man nicht mehr so häufig zeigt, wie eben noch vor 20 Jahren beim Sommermärchen.
8: Ja, ist richtig. Und genau darauf spielt ja Klopp interessanterweise auch an. Insofern lohnt es sich auch darüber zu sprechen, weil er in meinen Augen zu Recht sagt, naja, lass uns Schwarz-Rot-Gold wieder dahin holen, wo es hingehört.
0: Aber welche Verantwortung haben denn dafür die politischen Parteien? Also ich erinnere mich an dieses Bild, da werden Sie wahrscheinlich auch dran denken, 2013, die CDU gewinnt relativ deutlich die Bundestagswahl und die Kanzlerin nimmt ihren CDU-Präsidiumsmitgliedern die Fahne aus der Hand beim Feiern.
8: Ja, töricht, ja. War natürlich töricht. Also ich weiß nicht, ob es Übersprunghandlung, ängstlich, was auch immer. Es war der Tribut an irgendwie die linke kulturelle. Schwarz-Rot-Gold gehört in die Mitte. Schwarz-Rot-Gold sind die Farben der Bundesrepublik, die gegründet wurde als Gegenentwurf zum Dritten Reich, zur Diktatur. Schwarz-Rot-Gold kommt aus den Befreiungskriegen des 19. Jahrhunderts, verbindet sich mit Paulskirche, verbindet sich mit Freiheitsrevolution, Freiheitsrecht, mit Bürgergesellschaft. Schwarz-Rot-Gold ist nichts sozusagen, was irgendwie eine extreme radikale Rechte sich zu eigen machen kann oder soll. Von daher gesehen hat Klopp völlig recht, es gehört in die Mitte. Und warum Merkel das gemacht hat, erschließt sich nicht, denn umgekehrt müssen Sie doch sehen, bei dem Bundestag auf dem Reichstagsgebäude wägt sie, beim Bundespräsidenten ist die Standarte. Das sind Symbole, die gehören dazu, die konstituieren ja wie die Verfassung auch ein Stück weit ein Gemeinwesen. Und dieses Gemeinwesen drückt sich in Schwarz-Rot-Gold aus und in den Worten und Buchstaben dem Geist des Grundgesetzes. Und noch einmal, das ist freiheitlich, bürgergesellschaftlich, demokratisch. Und das ist eben nicht ewig gestrig. Genau das Gegenteil. Da hat Klopp recht.
0: Aber kann man so weit gehen und sagen, würde es einen breiteren Konsens geben, eine vielleicht auch durch die Nationalmannschaft und den Bundestrainer ausgelöste neue Lockerheit im Umgang mit der Flagge, würde es auch zu einem Einen der Gesellschaft zumindest beitragen können?
8: Ja, im Sportlichen ist das ja auch so und das haben wir 2006 eben exemplarisch erlebt und das war ja interessant. Übrigens, das war ja auch schon ein Stück weit aus dem politisch-kulturellen Bereich vorbereitet. Erinnern wir uns an diese rot-grüne Bundesregierung, an Bundeskanzler Gerhard Schröder, der genau diese Begriffe ja auch sehr positiv versucht hat. Übrigens, das auch nochmal ganz kurz, Patriotismus kommt ja historisch von der Linken. Patriotismus ist ja nichts Rechtes, sondern es ist emanzipatorisch, aufklärerisch. So heißt im Grunde natürlich, eine Übertragung aus dem Sport wäre klug, aber das funktioniert nicht eins zu eins und es darf auch keinen Kurzschluss geben. Ich will auf was anderes hinaus. Es reicht ja nicht, schwarz-rot-goldene Fähnchen zu schwenken, sondern damit verbunden, und das habe ich 2006 auch schon kommentiert, es müssen ja Fragen gestellt werden. Noch einmal, wer sind wir, wohin wollen wir, was eint uns, welchen Beitrag leisten wir und so weiter. Und das ist aber vor allem, das ist ja nicht mehr die Aufgabe des Sports, sondern das ist die Aufgabe von Politik. Und damit verbinden sich nicht nur Zwänge und Zumutungen, sondern damit verbinden sich Perspektiven und Hoffnungen. Und das muss viel stärker betont werden, gerade auch in diesen Monaten. Insofern ist das jetzt eine Koinzidenz, dass dieser Trainer mit diesen Worten jetzt antritt und wir gleichzeitig eine politische Situation haben, die ja nicht trivial ist, die ja, schauen wir uns die Wahlen an, die jüngsten Wahlergebnisse, ja durchaus sehr, sehr nachdenklich stimmen. Das kann ein Weckruf, sollte ein Weckruf für Politik sein, übrigens natürlich auch parteiübergreifend. Völlig klar, aber in der Mitte, das ist wichtig.
0: Aber wenn man jetzt in den Bundestag guckt, findet man Deutschlandfähnchen eigentlich nur bei einer Partei an den Sakkos.
8: Ja, zu Unrecht. Und das ist ja der Punkt. Ja? Genau die Grünen, die Roten, die Schwarzen und die Gelben. Da gehört Schwarz-Rot-Gold hin.
0: Sagt Volker Kronenberg von der Uni Bonn. 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Borussia Dortmund kann Tabellenführer werden heute. Nach 45 Minuten steht es in Stuttgart aber 0:0, Jens-Jörg Krieg.
9: Ein Topspiel mit noch ordentlich Luft nach oben beim Stand von 0:0 zwischen dem VfB Stuttgart und der Borussia aus Dortmund, die hier beide ein umkämpftes, ein enges Spiel haben, aber mit wenig Torraumszenen auf beiden Seiten. Die größte Chance für die Stuttgarter in der 34. Minute. Sehr schön herausgespielt über die linke Seite. Ekanus mit diesem Kopfball auf der anderen Seite. Immer wieder Szenen, wenn es dann Möglichkeiten gab. Girassi oder vor allen Dingen über den schnellen, heute in der Startelf befindlichen Maxi Bayer selbst zu Möglichkeiten zu kommen. Es gab Phasen, in denen der BVB die Stuttgarter hinten regelrecht eingeschnürt hat. Aber unter dem Strich wenig, ganz große Chancen und vor allen Dingen keine Tore.
0: Mehr vom Fußball gibt es dann später bei uns in der Sendung.

0: In genau einer Woche wissen wir, mit welcher Stadt Deutschland ins Rennen gehen will um Olympische und Paralympische Spiele. Vor einer Woche haben wir schon etwas genauer nach München geschaut. Heute blicken wir nach Nordrhein-Westfalen und zu den Olympiaträumen an Rhein und Ruhr. Und das macht Jonas Panning für uns.
1: Der Terminkalender des nordrhein-westfälischen Ministerpräsidenten Hendrik Wüst war in den letzten Monaten randvoll mit Terminen zur Olympiabewerbung. Wüst besuchte die Kanu-Polo-WM in Duisburg, die Reitweltmeisterschaften in Aachen, ein Testspiel der deutschen Basketballerinnen in Köln. Ende August sitzt der CDU-Politiker auf der Tribüne der Arena in Gelsenkirchen.
2: Ja, könnt ihr euch das vorstellen, bei Olympischen Spielen hier zu schwimmen vor 60.000 Leuten?
3: Ja.
2: Wäre doch was, oder?
3: Ja.
2: Wäre doch cool.
1: Da, wo sonst vor allem Fußball gespielt wird oder Konzerte stattfinden, sollen bei Olympischen Spielen an Rhein und Ruhr Schwimmwettbewerbe ausgetragen werden. Die Nachwuchsschwimmer, die zu der PR-Veranstaltung eingeladen wurden, sind eher wortkarg und schüchtern. Daran ändert auch die Begeisterung des Ministerpräsidenten erst einmal nichts. Dabei hat Hendrik Wüst eine besondere Botschaft mit nach Gelsenkirchen gebracht. Die Zahl der Eintrittskarten für mögliche Olympische Sommerspiele in NRW seien noch einmal gesteigert worden.
2: Der Deutsche Olympische Sportbund, der am Ende die Entscheidung trifft, der hat unser Konzept geprüft und bewertet und kommt zu einem beeindruckenden Ergebnis. Nach aktuellen Berechnungen des Deutschen Olympischen Sportbundes steht fest, wir können 17,6 Millionen Tickets bei Olympia Köln-Rhein-Ruhr anbieten.
1: Also fast so viele, wie das Bundesland Einwohner hat und mehr als je zuvor in der olympischen Geschichte, wie Wüst nicht müde wird zu betonen. Die Anzahl der Zuschauerplätze in den Wettkampfstätten ist ein wichtiges Kriterium für die Gesamtbewertung durch den Deutschen Olympischen Sportbund. Je mehr Tickets ein Bewerber verkaufen kann, desto mehr Einnahmen können erzielt werden und desto größer sind im internationalen Wettbewerb seine Chancen. Dass Wüst diese Ticket-Rekordzahl jedoch wie eine freundliche Empfehlung des DOSB verpackte, sorgte bei einigen Verbandsfunktionären und Mitbewerbern für Irritationen. Wer Werbetermine mit Wüst zur Olympiabewerbung besucht, muss jedenfalls nicht lange auf Superlative warten, auch nicht in der Gelsenkirchener Arena.
2: Wir schaffen die größten, die nachhaltigsten und die modernsten Spiele der Geschichte, ohne dafür neue Stadien zu bauen, ohne das, was man in der Vergangenheit an Olympia eben auch oft kritisiert hat. Ich finde, zu Recht. Wir haben ein kompaktes Konzept. Das kompakteste Konzept. 96% der Athletinnen und Athleten sind im Olympischen und Paralympischen Dorf.
1: Und müssten vom Olympischen Dorf in Köln zum Beispiel zum Schwimmen nach Gelsenkirchen. Denn das Konzept von Olympia Köln-Rhein-Ruhr ist dezentral. Neben einem noch zu bauenden Leichtathletikstadion in der sogenannten Leading City Köln sind Wettbewerbe in 14 weiteren Städten geplant. Sollte die Bewerbung den Zuschlag bekommen, wären große Investitionen in die Infrastruktur des Landes notwendig. Neben Wüst wirbt auch Thorsten Burmeister für einen Erfolg bei der nationalen Abstimmung in einer Woche. Bevor der SPD-Politiker im vergangenen Herbst Oberbürgermeister von Köln wurde, war er Vorstandsvorsitzender des Deutschen Olympischen Sportbundes. Ende Juni wurde den DOSB-Mitgliedsverbänden in der Kölner Flora das Konzept vorgestellt und weiter daran gearbeitet, sagt Burmeister.
4: Weil es geht darum, den Sportverbänden die bestmöglichste Bühne für ihren Sport zu bieten. Und das machen wir für jede einzelne olympische und paralympische Sportart. Und deswegen reden wir immer, jetzt auch noch, mit den Verbänden, weil wir natürlich überzeugen wollen von einem hervorragenden Konzept.
1: Und auch der Kölner Oberbürgermeister bemüht noch einen Superlativ. Während der Berliner Senat aus verfassungsrechtlichen Gründen ein Referendum über seine Bewerbung ablehnte, stimmten in der Region Köln-Rhein-Ruhr und in München jeweils rund 66% dafür. Burmeister ergänzt jedoch:
4: Bei dem Thema Volksentscheid, Bürgerbefragung, haben wir die breiteste Beteiligung gehabt. Nach meiner Kenntnis gab es in Berlin keine und in München wurde nur innerhalb der Stadt München gefragt und nicht in Augsburg oder anderen Ausrichtungsorten.
1: Bei der Münchner Bewerbung befinden sich allerdings auch die meisten Wettkampfstätten auf dem Gebiet der bayerischen Landeshauptstadt.
0: Der Beitrag von Jonas Panning. In genau einer Woche fällt also die Entscheidung, wie genau das abläuft. Das habe ich vor der Sendung mit meiner Kollegin Sabine Lerche besprochen.
3: Ja, es wird eine geheime Abstimmung geben. Die findet in Baden-Baden bei einer außerordentlichen Mitgliederversammlung des DOSB statt. Abstimmen dürfen alle 42 olympischen Spitzenverbände. Die haben jeweils 3 Stimmen. Die dürfen aber nur im Block ihre Stimmen an einen Bewerber vergeben. Dann gibt es auch noch 10 DOSB-Mitglieder, die eine Stimme haben, und 8 persönliche Mitglieder. Die haben kein Amt im DOSB, aber sich irgendwie in anderer Weise um den Sport verdient gemacht. Die haben auch jeweils eine Stimme, und da gehört zum Beispiel der Ex-Hockey-Nationalspieler und HYROX-Mitgründer Moritz Fürste dazu. Gewonnen hat am Ende die Stadt mit der absoluten Mehrheit der Stimmen, und wird die nicht im ersten Wahlgang gefunden, dann wird die Bewerberstadt mit den wenigsten Stimmen aussortiert und es kommt nochmal zum Duell zwischen den beiden anderen Städten.
0: Auf welcher Grundlage wird denn abgestimmt?
3: Dem Ganzen ist ja ein sehr langer Bewerbungsprozess vorausgegangen. Manche Hörer erinnern sich vielleicht auch noch, dass sie selbst an Bürgerreferenten teilgenommen haben. Die Ergebnisse aus diesen Referenten zum Beispiel, die werden mit einbezogen in die Bewertung der Konzepte. Alle Bewerber haben Konzepte ausarbeiten müssen. Die sind auch immer wieder optimiert worden oder an neue Vorgaben vom DOSB angepasst worden. Und im Juni war dann sozusagen die Deadline, die finalen Konzepte einzureichen, und seitdem beurteilen der DOSB, Vertreter aus der Politik und die Olympischen Spitzenverbände diese finalen Konzepte. Für diese Beurteilung hat sich der DOSB ein sehr kompliziertes, komplexes Punktesystem ausgedacht. Da werden zum Beispiel die Ergebnisse aus den Referenten mit einbezogen, aber auch die Finanzierungsansätze, die Kapazitäten der Sportstätten oder auch die Reisezeiten zwischen den Stadien und den Unterbringungsmöglichkeiten, aber auch, wie nachhaltig das ganze Konzept sein soll. Welche Bewerberstadt wie viele Punkte hat, das wird auch schon vor der Abstimmung am Samstag bekannt gegeben. Am Dienstag tagt nämlich zum letzten Mal die Evaluierungskommission und gibt dann schon die finalen Punktzahlen bekannt. Das heißt, man kann sich schon vorab informieren, welche Stadt hat denn in welchem Bereich wie gut abgeschnitten und welche Stadt hat die höchste Punktzahl insgesamt bekommen. Laut des DOSB gibt es aber übrigens kein Konzept, das in allen Kategorien die beste Punktzahl bekommen hat.
0: Aber trotzdem gibt es ja wahrscheinlich einen Favoriten. Kann man den im Vorfeld schon ausmachen?
3: Ich würde mal von hinten quasi nach Ausschlussprinzip vorgehen. Ich denke nicht, dass Berlin gewählt wird. Das liegt auch daran, dass aus verfassungsrechtlichen Gründen dort kein Referendum stattfinden konnte. Das Abgeordnetenhaus hat sich dafür eine Bewerbung ausgesprochen und dafür gestimmt. Aber morgen wird in Berlin ja ein neues Landesparlament gewählt. Und kommt es zu einer Neuwahl, dann ist das Ergebnis aus dem alten Abgeordnetenhaus zur Bewerbung von Berlin nicht mehr bindend. Also diese Bewerbung in Berlin, die steht auf sehr unsicheren Beinen. Die Stadtpolitik wird vielleicht in Zukunft einfach nicht mehr hinter dieser Bewerbung stehen, auch weil die Linken in der Wahl gerade sehr stark sind und sich klar gegen die Bewerbung positioniert haben. Also bleiben noch die beiden Bewerber München und Köln als Leading City für die Region Rhein-Ruhr. Beide haben den Rückhalt durch die Referenten aus der Bevölkerung. München argumentiert vor allem mit seinen Sportstätten von den Spielen 1972, mit dem Olympiapark und mit der internationalen Bekanntheit. München hat diese Woche zum Beispiel auch den Zuschlag für die Leichtathletik-Weltmeisterschaft 2031 bekommen. Also da merkt man schon, München wird international zugetraut, solche Sportgroßevents auszurichten. Und NRW, da ist das Hauptargument die massiv vielen Tickets, die verkauft werden könnten. Das sollen wohl 17,6 Millionen sein, weil NRW wirklich die ganzen großen Stadien, die es in dem Bundesland gibt, mit einbinden möchte. Ich hatte während des gesamten Bewerbungsprozesses auch den Eindruck, dieser eigentlich sportliche Wettkampf wird immer mehr zum politischen Konkurrenzkampf, auch zwischen den beiden Ministerpräsidenten Hendrik Wüst und Markus Söder. Und wie politisch bedeutsam das Ganze ist, sieht man auch, weil der Bundespräsident Frank-Walter Steinmeier am Samstag kommt, um das Ergebnis zu verkünden. Es werden auch viele politische Vertreter aus den Landesregierungen vor Ort sein. Und es ist einfach sehr, sehr viel Geld, Aufwand und Zeit in die Konzepte geflossen, obwohl ja dann am Samstag noch nicht mal feststeht, dass Deutschland auch wirklich Olympische und Paralympische Spiele bekommt, sondern dann steht erstmal nur fest, mit welcher Stadt man sich beim IOC bewerben möchte. Das IOC trifft dann seine finale Entscheidung Mitte 2029 für eine Austragung 2036. Und da wird Deutschland auch internationale Konkurrenz bekommen, zum Beispiel aus Katar oder Indien oder auch aus anderen europäischen Staaten, wie zum Beispiel der Türkei, Ungarn, Großbritannien oder Spanien. Und um sich dafür zu wappnen, will der DOSB eben mit diesem langen nationalen Bewerbungsprozess und der Abstimmung in einer Woche den Bewerber finden mit den höchsten internationalen Erfolgsaussichten und mit einer möglichst breiten Unterstützung aus der Bevölkerung.
0: Sagt Sabine Lercher aus unserer Sportredaktion. 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
0: 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Seit heute laufen im japanischen Nagoya die Asian Games, also die asiatischen Olympischen Spiele, mit dem Motto Imagine One Asia. Man möge sich Asien als eins vorstellen, hat das Gastgeberland, hat Japan klargestellt, alle Länder sind willkommen. Das ist auch eine politische Botschaft, berichtet Felix Lill. A big round of applause to the players
6: of Islamic Republic of Iran. Als die Basketballer Irans das Halbfinale gegen Südkorea verloren hatten, waren die Spieler, die nun am Sonntag um Bronze gegen China kämpfen, einerseits geknickt. Andererseits gab es Grund zur Freude. Denn in Nagoya, wo gerade die Asian Games laufen, eine Art Asien-Olympia, sei die Delegation Irans gut aufgenommen worden. Kapitän Arsalan Kazemi erinnerte nach dem Spiel an die Fußball-WM vor 3 Monaten.
7: Das hier ist eine ganz andere Situation. Man weiß ja, in den USA hatten es die Leute aus Iran schwer. Aber ich will mich hier nicht zu sehr mit Politik auseinandersetzen. Ich bin hier, um in dieser schwierigen Zeit mein Volk zu vertreten und es möglichst ein bisschen glücklich zu machen. Mit einer Medaille. By just winning
8: a medal. After the United States declined to host the squad for the duration of the tournament.
6: WM-Hauptgastgeber USA, dessen Militär kurz zuvor Iran angegriffen hatte, nutzte die WM zur Schikane. Irans Nationalmannschaft durfte nur kurz am Spieltag in den USA übernachten. Danach ging es direkt zurück nach Mexiko. Die US-Regierung zeigte damit, dass sie bereit ist, alles als Waffe einzusetzen. Auch Sportereignisse. In der zentraljapanischen Stadt Nagoya sieht das anders aus. Auf Anfrage des Deutschlandfunks schreibt das Asian Games Organisationskomitee:
3: Alle Delegationen werden hier gleich behandelt. Das Organisationskomitee gibt sich alle Mühe, ein faires und sicheres Umfeld zu schaffen, in dem sich alle Athletinnen ausschließlich auf ihre Wettkämpfe vorbereiten und ihr Bestes geben können.
6: Im Gastgeberland ist dies eine subtile politische Botschaft. Denn Japans mit Abstand wichtigster diplomatischer und militärischer Partner sind die USA. US-Präsident Donald Trump hat sich von Japan erwünscht, dass es den US-Angriff auf Iran unterstützen würde. Doch diese Hilfe blieb aus, nun auch auf Sportebene. Überhaupt nutzt Japan die Asian Games mit mehr als 15.000 Athleten, insofern größer als die Olympischen Sommerspiele, zur Verbesserung internationaler Kontakte. Imagine One Asia. Imagine One Asia lautet der Slogan, der in Nagoya überall zu sehen ist. Auf Deutsch, man stelle sich Asien als eins vor. Dabei ist dieser Kontinent, auf dem mehr als die Hälfte der Weltbevölkerung lebt, von Territorialkonflikten übersät. Geopolitik ist hier allgegenwärtig. Ob im Streit zwischen China und Taiwan, im südchinesischen Meer, auf der koreanischen Halbinsel, rund um Iran oder Gaza. All diese Staaten und Gebiete treffen sich bei den Asian Games. Und fragt man sich rum, hört man immer wieder ähnliche Wünsche.
9: Das hier ist das größte Turnier in Asien. Und hier gibt es so viele Athleten, so viele Sportarten, so viele Sprachen. Wir lernen hier sehr viel, nicht nur rund um das Physische, sondern in so vielen Bereichen.
6: Sagt die Taiwaner Basketballerin Hanya En. Das aus Peking regierte Festland China droht Hans Heimat immer wieder mit einem Angriff. Ähnlich geht es Giovanni Mamawal aus den Philippinen, der im Trainerstab des Tekball, einer Art Fußballtischtennis, arbeitet. Die Philippinen führen Territorialstreit mit China. Gerade deshalb seien die Asian Games wichtig.
10: Manchmal scheint es schwer, von einem Asien zu sprechen. Aus unserer Sicht, gerade mit Blick auf China, das ständig in unsere Seegebiete eindringt. Aber ich bin positiv eingestellt, gerade beim Potenzial von Sport.
6: Liu Xu, Professor an der National Taiwan University of Sport, sieht in den Asian Games auch einen möglichen Imagegewinn für Japan.
11: Seit Ende des Zweiten Weltkriegs betont Japan, dass es sich auf Frieden konzentriert. Damit wählt es auch einen softeren Ansatz der internationalen Beziehungen, etwa durch Sport. Vielleicht gelingt es ja, ein paar Spannungen zu lösen, wobei nationalistische Statements japanischer Politiker auch manchmal für Probleme sorgen. Aber der Versuch, für Verständigung durch Sport zu sorgen, ist immer besser als nichts.
6: Einige in Nagoya haben sogar leise, aber große Hoffnung. Alireza Mudidi vom iranischen Oppositionsauslandssender Iran International sagt:
12: The slogan of the games, Imagine One Asia.
11: Beim Slogan Imagine One Asia kommt mir als erstes Gemeinschaft in den Sinn. Ich wünschte, alle Menschen auf der Welt könnten in Frieden vereint sein. Am meisten hoffe ich auf Freiheit für die Menschen in Iran, die ihrer Regierung gehorchen müssen.
12: Are forced to obey this regime.
0: Der Beitrag von Felix Lill aus Japan. 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Es ist die zweitschnellste Zeit in der Geschichte über eine Meile. In Kopenhagen bei der Straßenlauf-Weltmeisterschaft holte sich Robert Faken heute die Goldmedaille. Katharina Reckers.
13: Mittelstreckenläufer Robert Faken hat bei der Straßenlauf-Weltmeisterschaft Gold gewonnen. Der Leipziger setzte sich in Kopenhagen durch und absolvierte die nicht-olympische Meile in 3 Minuten und 51,8 Sekunden. Das ist die zweitbeste Zeit, die jemals über diese Distanz gelaufen wurde. Nur knapp 53 Hundertstel nach ihm kam der favorisierte US-Amerikaner Jared Nugent ins Ziel. Platz 3 holte Ruben Querenchon aus Luxemburg. Die Goldmedaille ist für Faken ein großer Erfolg. Bei der Europameisterschaft in Birmingham vor mehr als einem Monat musste sich Faken über 1500 Meter mit dem enttäuschenden 9. Platz begnügen. Und jetzt gelang ihm im Feld von rund 70 Startern der Sieg.
0: Bei der Rollstuhl-Basketball-Weltmeisterschaft in Kanada hat das deutsche Team die Bronzemedaille verpasst. Im Spiel um Platz 3 unterlag die Mannschaft Großbritannien. Ebenfalls in Kanada beginnt dann morgen die WM der Straßenradfahrer, auf die Holger Gerska vorausblickt.
14: Es wird die WM der Jubiläen. Für Montreal ist es das größte Sportereignis, seit vor 50 Jahren das passierte.
15: Ich erkläre die Spiele von Montreal zur Feier der 21. Olympiade für eröffnet.
14: Diese Olympischen Sommerspiele von 1976, deren Jubiläum mit dieser Rad-WM gefeiert wird, waren sehr erfolgreich für die beiden deutschen Mannschaften, die es ja damals noch gab.
16: Renate Stecher in der Mitte, aber Annegret Richter kommt, Annegret Richter kommt. Wer wird gewinnen? Annegret Richter, Inge Heldin, Renate Stecher. So habe ich den Einlauf gesehen.
17: Und Häfner läuft jetzt auf das gegnerische Tor zu, ist schon im Strafraum, könnte schießen und Tor! Das ist der Olympiasieg.
14: Im Radsport gab es vor 50 Jahren auf Bahn und Straße insgesamt 6 Entscheidungen, alle für Männer übrigens. Die Hälfte davon endete mit deutschen Triumphen.
18: Jetzt ist der ganz oben an, der Klaus-Jürgen Brünke. Eine irre Zeit. Herrgott, war das ein Rennen. Und er reißt die Arme hoch und das ist auch der Olympiasieg.
14: Klaus Grünke und Co. sorgen also für eine Art Steilvorlage für diese WM von 2026. Und Georg Zimmermann, der mit seinem Erfolg beim Klassiker in Frankfurt am 1. Mai für einen der größten deutschen Siege des Jahres sorgte, ist in Montreal ziemlich optimistisch.
19: Florian Lippowitz wird Teamleader werden. Marco Brenner war in bestechender Form bei der Vuelta. Der Rest ist auch gut drauf. Das soll alles sehr gut passen und ja, ich fühle mich auch bereit und gut, von daher greife mir da groß an.
0: In Halle in Westfalen will die deutsche Tennis-Davis-Cup-Mannschaft sich für das Endturnier in Bologna qualifizieren. Nach einem Tag steht es gegen Kroatien allerdings unentschieden. Uli Schäfer berichtet.
20: 1:1 nach Tag 1. Das ist nicht der Zwischenstand, den sich das deutsche Team erhofft hatte und den viele auch erwartet hatten. Sowohl Alexander Zverev als auch Daniel Altmaier waren als Favoriten in ihr Match gegangen. Aber nur Zverev wurde seiner Rolle gerecht. Allerdings hatte der US Open-Sieger im ersten Einzel durchaus Mühe. Zverev gewann 6:4 und 7:6 gegen Matej Dodik, die Nummer 171 der Welt. Der Underdog präsentierte sich als Kampfhund und spielte überraschend mutig mit. Letztlich setzte sich Zverev mit mit seiner Klasse und Nervenstärke durch und brachte Deutschland 1:0 in Führung.
2: Die Atmosphäre war super. Das Match, fand ich, war auch eigentlich relativ hohes Niveau. Ich bin sehr glücklich mit dem Spiel, das ich auch gewonnen habe. Na klar, wir sind hier als Mannschaft und wir wollen als Mannschaft weiterkommen.
20: Im zweiten Einzel war Daniel Altmaier gegen die

0: entpuppt, wie Kaepernick es heute selbst beschreibt. In dieser Woche ist seine Autobiografie erschienen. Wie aber sieht sein Vermächtnis aus, jetzt 10 Jahre nach dem Protest? Raphael Späth hat nachgefragt.
1: Die Abyssinian Baptist Church in Harlem im New Yorker Stadtteil Manhattan gilt als eine der ältesten und bedeutendsten schwarzen Kirchengemeinden in den USA. Vorreiter der schwarzen Unabhängigkeitsbewegung wie Martin Luther King haben hier schon Reden gehalten.
2: Harlem, make some noise right now for Colin Kaepernick.
1: Als Colin Kaepernick an diesem Abend die Bühne betritt, um seine neu erschienene Autobiografie vorzustellen, gibt es von der Kirchengemeinde stehende Ovationen. Kaepernick, 1,93 Meter groß, ganz in Schwarz gekleidet, mit großem Afro, lächelt in die Menge und reckt seine Faust in die Höhe. Ein Zeichen der schwarzen Protestbewegung.
3: Y'all bringing the energy. I love this.
1: Durch seinen Protest 2016 sei Colin Kaepernick von einem der besten Quarterbacks der NFL zu einem Vorkämpfer und Aktivisten für soziale Gerechtigkeit geworden, betont Sportmanagement-Professor Joseph Cooper von der Texas A&M University.
4: I definitely see his legacy as a social justice champion, as a racial justice activist.
1: Joseph Cooper verfolgt die Geschichte von Colin Kaepernick schon lange. Kaepernicks Protest ordnet er in einen historischen Kontext von Protesten im Sport ein.
5: Er hat es für Sportlerinnen und Sportler gewissermaßen zum Mainstream gemacht, zu protestieren. Einen derart starken Anstieg von Athletinnen und Athleten, die sich in dieser Form gemeinsam für soziale Gerechtigkeit mobilisieren, gab es seit den 1960er Jahren nicht.
6: Also ich würde schon sagen, dass das eine Protestwelle ist, die losgetreten wurde.
1: Ergänzt Swantje Müller von der Justus-Liebig-Universität Gießen.
6: Und das ist auch etwas, was Forscherinnen und Forscher ganz allgemein beschreiben. Nicht nur für den Hymnenprotest, sondern auch darüber hinaus andere Themen, die häufiger adressiert werden oder wo vielleicht die Schwelle nicht mehr so hoch ist, die Bühne des Sports dafür zu nutzen.
1: Swantje Müller beschäftigt sich in ihrer Forschung mit den Reaktionen des Sportpublikums auf Proteste von Sportlerinnen und Sportlern. Colin Kaepernick spielt dabei im vergangenen Jahrzehnt eine entscheidende Rolle.
6: Also ich glaube, auch in Deutschland kennt inzwischen jeder den Namen Kaepernick und weiß, was es irgendwie damit auf sich hatte. Und das ist auf jeden Fall nicht gang und gäbe, würde ich sagen, bei einem Protest im Sport, dass er international so bekannt ist.
1: Wer im Sport heutzutage auf dem Spielfeld ein Zeichen setzen will, kniet. So wie es Kaepernick damals getan hat. Egal ob Fußballer in England oder das ukrainische Team bei den diesjährigen Olympischen Winterspielen an der Bob- und Rodelbahn in Cortina.
6: Ich glaube schon, dass das irgendwie ja einen Einfluss darauf hatte, dass sich Sportlerinnen und Sportler vielleicht auch bewusster geworden sind. Ich habe diese Bühne, die ich dafür nutzen kann und vielleicht möchte ich das auch genauso tun oder vielleicht fühle ich mich dazu auch berufen. Und gleichermaßen ist es natürlich aber auch schon so, dass damit auch ein Risiko einhergeht.
7: Wouldn't you love to see one of these NFL owners? When somebody disrespects our flag, to say, get that son of a bitch off the field right now, out, he's fired. He's fired!
1: Im US-Wahlkampf 2016 nutzen vor allem die Republikaner um den damaligen Präsidentschaftskandidaten Trump den Protest von Colin Kaepernick, um im eigenen Lager Stimmung zu machen. Wer während der Nationalhymne kniet, ist kein Patriot, so das Mantra. Die Kritik an Kaepernick, vor allem aus konservativen Kreisen, ist dementsprechend groß. Ein Dorn im Auge der NFL, eine Liga, deren milliardenschwere Teambesitzer zum Großteil bis heute dem Trump-Lager angehören. Aus Sicht von Colin Kaepernick steht sein Name seitdem auf einer Art schwarzen Liste. Die Saison 2016 ist seine letzte als aktiver Profi. Auf dem Höhepunkt seiner sportlichen Leistungsfähigkeit findet Kaepernick mit 29 Jahren damals kein Team mehr, das ihn unter Vertrag nehmen will.
5: Sein Aktivismus hat definitiv dazu beigetragen, dass seine Karriere vorzeitig beendet wurde,
1: sagt Joseph Cooper von der Texas A&M University.
5: Denn seine Leistungen haben nicht nachgelassen und er hatte auch keine Verletzung, die seine Karriere beendet hätte. Die einzig naheliegende Schlussfolgerung ist also, dass er wegen seiner politischen Äußerungen keinen neuen Vertrag bekommen hat.
1: Die Liga selbst streitet das in den darauffolgenden Jahren stets ab. Eine Klage Kaepernicks wird 2019 durch eine außergerichtliche Einigung beendet. Vom Sportpublikum wird Kaepernick bis heute als polarisierende Figur gesehen.
4: Protest
5: Protest ist wichtig, um Aufmerksamkeit zu schaffen. Wenn es aber um konkrete Veränderungen geht, braucht es oft ganz unterschiedliche Formen des Engagements.

0: efforts,
1: sagt Sportmanagement-Professor Joseph Cooper. Seit seinem Karriereende setzt sich Colin Kaepernick als Aktivist für Gefängnis- und Justizreformen ein. Er spendet viel Geld und unterstützt mit seiner NGO schwarze Jugendliche auf ihrem Lebensweg.
2: I think his act of activism, ich glaube, sein Aktivismus hat ganz unterschiedliche Formen des Widerstands und des Aktivismus angestoßen, die zu positiven gesellschaftlichen Veränderungen beigetragen haben,
1: sagt Joseph Cooper, der aber auch feststellt, dass im heutigen politischen Klima immer weniger Athletinnen und Athleten soziale Missstände offen ansprechen.
2: Die Hoffnung wäre natürlich, dass man sich weiterhin auch symbolisch engagieren kann, ohne dafür seine Karriere zu verlieren, Morddrohungen zu bekommen oder andere schwerwiegende Konsequenzen für sich selbst fürchten zu müssen. Aber ich glaube, jeder, der in der Geschichte versucht hat, den Status quo zu verändern, hat die Erfahrung gemacht, dass es dagegen auch Widerstand geben wird.
3: Der Beitrag von Raphael Späth, 10 Jahre nach dem ersten Kniefallprotest von Colin Kaepernick. Wie versprochen, noch einmal zurück zum Fußball, den Sport am Samstag, besser gesagt zum nächsten Akt im Machtkampf auf der fußballpolitischen Bühne. Gestern Abend veröffentlichten die UEFA und der Nordamerika-Verband CONCACAF ein Schreiben, in dem sie Geld von der FIFA fordern. Mehr dazu von Peter Schulz.
4: Der Europäische Fußballverband fordert gemeinsam mit dem nordamerikanischen Verband CONCACAF die FIFA dazu auf, nach der finanziell erfolgreichen WM im Sommer jedem Mitgliedsverband zusätzlich 10 Millionen Dollar auszuzahlen. Bei 211 Mitgliedsverbänden würde das die FIFA rund 2,1 Milliarden Dollar kosten. Die Forderung geht aus einem gemeinsamen Schreiben von UEFA und CONCACAF hervor, das mehreren Medien, unter anderem der BBC und der DPA, vorliegt. Dem Schreiben zufolge verfügt die FIFA nach der WM in den USA, Mexiko und Kanada über Reserven in Höhe von 6 Milliarden Dollar. FIFA-Boss Infantino war zuletzt mit seinem Vorhaben gescheitert, Anteile an Turnieren des Weltverbands an private Investoren zu verkaufen. In diesem Zusammenhang hatte er den Verbänden mehr Geld versprochen. Diese Möglichkeit bestünde nun, betonen UEFA und CONCACAF in ihrem Schreiben, auch ohne Anteile an FIFA-Wettbewerben zu verkaufen. Das Geld solle in den Jahren 2027 bis 2030 für Investitionen in Infrastruktur und Fußballentwicklung ausgegeben werden.
3: Mit genau 2 Schlägen hat Münchens neuer Oberbürgermeister Dominik Krause heute angezapft und das Oktoberfest eröffnet. Und passend dazu übernehmen die Frauen des FC Bayern nach einem 5:2 gegen Köln die Tabellenführung in der Bundesliga. Taufik Halil.
5: Die Bayern-Frauen schonen sich ein bisschen für die Champions League am Dienstag und lassen Gwin und Bühl ganz und Pernille Harder recht lange draußen und gewinnen am Ende trotzdem souverän mit 5:2 gegen den 1. FC Köln. Freut sich Sarah Sarrazil, selbst Torschützin und gerade erst zurück nach 348 Tagen Kreuzbandpause.
6: Ja, wir hatten einen kleinen Spielplan. Wir wussten, dass Köln uns extrem hoch zustellt. Und klar, ich glaube, man hat gesehen, wie wichtig jede Spielerin bei uns im Kader ist. Und dass wir auch mit der Mannschaft, die heute am Platz steht, genauso viel Qualität haben wie mit den Leuten, die auf der Bank sitzen.
5: Ein Sieg fürs Selbstvertrauen, zumal ein Blick auf die Tabelle sagt, die Münchnerinnen sind nach Wolfsburgs Pleite gegen Hoffenheim jetzt alleine Erste mit 2 Punkten Vorsprung.
3: Für die Bundesliga war gestern ein wichtiger Tag. Da hat der Deutsche Fußballbund nämlich auf einem außerordentlichen Bundestag die Ausgliederung der Frauenbundesliga aus dem DFB beschlossen. Für manche sogar historisch. Was aber bedeutet das? Darüber berichtet jetzt Jessica Sturmberg, die gestern für uns zugehört hat.
7: Ich bin überzeugt, die Zukunft des Fußballs wird weiblicher sein,
8: sagte DFB-Präsident Bernd Neuendorf zu Beginn des außerordentlichen Bundestags. In den letzten Jahren hat sich einiges getan. Mehr Fans in der Bundesliga, mehr Sichtbarkeit im Fernsehen, mehr Geld im System. Aber deutsche Spitzenspielerinnen zieht es zunehmend nach England. Ausländische Stars gibt es immer weniger. Und in dieser Saison ist nur der FC Bayern in der Champions League dabei. Andere Länder haben Deutschland überholt, muss auch Neuendorf feststellen.
7: Andere große Fußballnationen und ihre Clubs investieren erheblich und entwickeln ihre Strukturen mit großer Geschwindigkeit weiter. Deshalb, es gibt gute Gründe, stolz auf das Erreichte zu sein, aber keinen einzigen Grund für Selbstzufriedenheit und Untätigkeit. Unser gemeinsamer Anspruch muss es vielmehr sein, den deutschen Frauenfußball dauerhaft in der internationalen Spitze zu verankern.
8: Bei diesem Ziel gehen die Spitzenclubs jetzt ihren eigenen Weg. Der im Dezember gegründete Ligaverband FBL wird ab der nächsten Saison den Ligabetrieb organisieren. So wie vor 26 Jahren die DFL bei den Männern. Der Unterschied: Die Männer hatten damals eine ganz andere finanzielle Grundlage mit hohen Vermarktungserlösen. Bei den Frauen muss die noch erarbeitet werden. Das wollten DFB und Erstligaclubs zunächst gemeinsam machen. Doch nach einigen Unstimmigkeiten über Entscheidungsrechte haben sich die Clubs einstimmig entschieden, es alleine zu machen, ohne den DFB. Einig ist man sich noch im Ziel, nicht aber mehr über den Weg dahin.
7: Eine neue Organisationsform alleine garantiert keinen Erfolg. Entscheidend wird sein, wie wir alle gemeinsam, wie alle Beteiligten, diese Struktur im Alltag mit Leben füllen.
8: Zu tun ist einiges, angefangen mit der Ausschreibung der Medienrechte in den kommenden Wochen. Werder Bremens Geschäftsführer Klaus Filbri sitzt im Präsidium der FBL. Er sieht die kommende Rechteperiode eher als eine Art Übergangsphase, in der es gilt, den Status quo erst einmal zu halten.
0: Das ist für uns jetzt die Absprunghöhe. Ich glaube, es geht jetzt erstmal darum, dieses Ergebnis zu bestätigen, weil es geht um Reichweite, es geht jetzt nicht um optimale Monetarisierung. Aber wenn wir mehr erzielen würden, wäre das natürlich auch gut für den Frauenfußball. Aber erstmal, und da sind wir uns mit den Vereinen sehr einig, geht es darum, über die Spieltagsneugestaltung und damit auch die Medienausschreibung das Produkt interessanter zu machen und damit auch mehr Menschen für den Frauenfußball zu begeistern.
8: Erklärt Filbri im Deutschlandfunk. Klar sei bereits, dass Freitag und Samstag künftig Highlightspiele vorzugsweise in großen Stadien stattfinden sollen. Sonntags soll es parallel ausgetragene Partien geben, die eine Konferenzschaltung ermöglichen. Der bei Fans unbeliebte Montag fällt künftig weg. Ob es im Kampf um die Meisterschaft auch Playoff-Spiele gibt oder Relegationsspiele im Abstiegskampf, ist dagegen noch unklar. Woher das Geld kommen soll, das im Wettbewerb um Talente die deutsche Liga wieder konkurrenzfähiger macht, da sieht Filbri momentan nicht die ganz großen Möglichkeiten.
0: Wir werden, glaube ich, nicht jetzt mit viel Geld großartige Spielerinnen aus dem Ausland im ersten Schritt zurückholen oder eben auch ausländische Spielerinnen, die Topstars sind, zu holen. Die wirtschaftlichen Möglichkeiten sind aktuell bei uns noch andere und deswegen haben wir uns ja jetzt auch gemeinsam auf den Weg gemacht, um das sukzessive zu verändern.
8: Das sei eher das längerfristige Ziel. Bei vielen Clubs wird es zunächst wohl noch weiter auf eine Querfinanzierung von den Männern hinauslaufen. Dennoch befindet man sich in der Investitionsphase.
0: Wir haben alle miteinander auch uns committed, dass wir in den nächsten Jahren über die Themen Infrastrukturentwicklung, Ausbau der Infrastruktur auch 700 bis 800 Millionen in den Frauenfußball auch nochmal investieren wollen. Aber natürlich muss es das Ziel sein, mittel- bis langfristig so aufgestellt zu sein, dass wir wirtschaftlich es aus uns selbst heraus entwickeln können und auch bezahlen können.
8: Mit der Heim-Europameisterschaft 2029 kann nochmal ein ganz neuer Schub an Aufmerksamkeit und Begeisterung kommen, so wie das auch in England 2022 entscheidend zum dortigen Wachstum beigetragen hat. Klaus Filbris Vision:
0: Dass wir ab 2030 nicht mehr darüber reden, ob wir Frauenspiele in einem kleinen oder einem großen Stadion austragen, sondern dass wir einfach sagen, Frauen- und Männerspiele werden im Stadion gespielt und alle 14 Vereine haben sehr, sehr schöne Stadien. Und es wäre schön, wenn wir dann diese Spiele sowohl von den Männern als auch den Frauen immer auch mit einer entsprechenden Zuschauerbeteiligung in den Stadien spielen können. Aber dann haben wir ganz viel für den Frauenfußball erreicht.
3: Sagt Klaus Filbri im Beitrag von Jessica Sturmberg. Wir kommen nochmal zurück auf den Platz. Jetzt in Liga 2 bei den Männern und mindestens bis heute Abend ist der erste FC Nürnberg Tabellenführer. Das 1:0 in Karlsruhe hat Patrick Schmidt gesehen.
9: Der Sieg war zwar knapp, aber total verdient. Der erste FC Nürnberg hatte das ganze Spiel im Griff, gewann mehr Zweikämpfe, hatte deutlich mehr Ballbesitz und auch die besseren Torchancen. Das Tor des Tages erzielte wieder einmal Mo Ali Soma, der erstmals für die italienische Nationalmannschaft nominiert wurde. Soma traf nach einer tollen Kombination durchs Zentrum in der 30. Minute. Der Klub stand auch defensiv sicher, ließ außer einem Abseitsgegentreffer nicht wirklich etwas zu und wird die XXL-Länderspielpause definitiv auf einem direkten Aufstiegsplatz verbringen.
3: Kiel und Osnabrück trennen sich heute 1:1 und der erste FC Kaiserslautern, der hält Anschluss zu den Aufstiegsrängen durch ein 1:0 gegen Braunschweig. Stefan Kerstold.
10: Der 1. FC Kaiserslautern verabschiedet sich mit einem Heimsieg gegen Eintracht Braunschweig in die lange Länderspielpause. Die Fans mussten aber lange warten. Bis zur 75. Minute lief bei beiden Teams sehr wenig zusammen. Dann traf der eingewechselte Yardımcı nach einem langen Abschlag von Torhüter Gral zum viel umjubelten 1:0. Danach wachte der FCK auf, hatte weitere sehr gute Möglichkeiten, das Ergebnis auszubauen. Unter anderem scheiterte Şahin mit einem Pfostenschuss, der eingewechselte Berisha mit einem Heber aus kurzer Distanz nur ganz knapp. Es blieb dann vor über 44.000 Zuschauern beim knappen 1:0.
3: Und Hannover 96 hat heute bekannt gegeben und bestätigt, was in den Medien schon seit Tagen berichtet wird. Sandro Wagner übernimmt als Trainer bei den 96ern. Noch ein Blick zum Abendspiel in der Bundesliga. Weiter 0:0 zwischen Stuttgart und Dortmund nach jetzt gleich 70 Minuten. Den Spielbericht gibt's wie immer in Sportaktuell um 22.50 Uhr. Ich bin Matthias Friebe und wünsche Ihnen noch einen schönen Abend.
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11: 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Deutschlands ranghöchster Soldat wird neuer Vorsitzender des NATO-Militärausschusses. Generalinspektor Breuer wurde bei einer Sitzung des Gremiums in Kopenhagen zum Nachfolger des italienischen Admirals Dragone gewählt, wie der Ausschuss mitteilte. Breuer sagte, das Bündnis stehe vor großen Aufgaben. Es gehe um die Sicherheit und den Frieden in Europa und darüber hinaus. Bundeskanzler Merz betonte, Deutschland übernehme in fordernden Zeiten Verantwortung in der Allianz. Man sei dankbar für das Vertrauen der Verbündeten. Verteidigungsminister Pistorius erklärte, in der NATO komme es angesichts der Bedrohung durch Russland mehr denn je auf einen klaren Kurs an. Der Vorsitzende des Militärausschusses ist der wichtigste militärische Berater des NATO-Generalsekretärs. Er legt auch die Empfehlungen der Generalstabschefs aller Mitgliedstaaten den politischen Entscheidungsgremien vor. Breuer ist seit März 2023 Generalinspekteur der Bundeswehr. Journalisten der US-Sender CNN und MS Now sowie des Online-Portals Politico ist der Zugang zum Weißen Haus in Washington verweigert worden. Die Presseausweise der Reporter seien eingezogen worden, teilten die drei Medienunternehmen mit. Man werde rechtlich gegen die Sperre vorgehen, da diese gegen die in der Verfassung verankerte Presse- und Meinungsfreiheit verstoße. Grund für die Sperre ist eine Anordnung von US-Präsident Trump. Er hatte den Journalisten gestern unterstellt, Falschnachrichten zu verbreiten. Trump hatte im Februar 2025 bereits Journalisten der Nachrichtenagentur AP den Zutritt zum Oval Office, zur Air Force One und zu mehreren Veranstaltungen verwehrt. Es war eine Reaktion auf die Entscheidung der AP, seine Umbenennung des Golfs von Mexiko in Golf von Amerika nicht mitzutragen. Der Iran hat den USA über Vermittler Bedingungen für ein Ende des Krieges genannt. Das berichtet der Sender Al Jazeera unter Berufung auf den iranischen Sicherheitschef Rezaei. Teheran fordert demnach ein Ende der Kämpfe an allen Fronten, eingefrorene iranische Gelder freizugeben und die Seeblockade aufzuheben. Außerdem soll der Krieg zwischen Saudi-Arabien und dem Jemen beendet werden. Die Gespräche mit Katar und Pakistan laufen laut Rezaei weiter. Iran wartet demnach jetzt auf eine Antwort von US-Präsident Trump. Die Pläne der Bundesregierung zur Entlastung der Bürger bei den Kraftstoffpreisen stoßen bei Sozialverbänden und der Opposition auf Kritik. Der stellvertretende Fraktionsvorsitzende der Grünen, Audretsch, sagte im Deutschlandfunk, mit einer Neuauflage des Tankrabatts lande das Geld in den Taschen der Ölkonzerne. Stattdessen müsse es direkt an die Menschen ausgezahlt werden, die es tatsächlich brauchten. Die Vorsitzende der Linken, Schwertner, erklärte, es fehle ein Plan, wie Energie in Deutschland langfristig bezahlbar werde. Der Sozialverband SOVD und der Verbraucherzentrale Bundesverband sprachen von einer teuren Gießkannenlösung. Der Bauernverband und Vertreter der Logistikbranche begrüßten die Pläne. Einen Tag vor den Wahlen in Mecklenburg-Vorpommern und Berlin haben die Parteien heute noch einmal um Wählerstimmen geworben. Im nördlichen Bundesland gab es zum Abschluss des Wahlkampfs Kundgebungen von AfD und Grünen, in Berlin von BSW und CDU. Die meisten Veranstaltungen fanden aber bereits gestern statt. In Mecklenburg-Vorpommern regiert derzeit eine rot-rote Koalition unter Ministerpräsidentin Schwesig von der SPD. In Berlin regiert eine schwarz-rote Koalition unter dem regierenden Bürgermeister Wegner von der CDU, der aber bei der Wahl nicht erneut antritt. Mit dem traditionellen Fassanstich hat das 191. Münchner Oktoberfest begonnen. Der neue Oberbürgermeister Krause von den Grünen zapfte mit zwei Schlägen das erste Fass Bier an. Die erste Maß reichte er dem bayerischen Ministerpräsidenten Söder. Das Oktoberfest gilt als größtes Volksfest der Welt und dauert bis zum 4. Oktober. In der Fußball-Bundesliga gab es folgende Ergebnisse: Frankfurt-Freiburg 2:2, Mönchengladbach-Mainz 3:4, Hamburger SV Köln 2:1 und Bremen-Augsburg 3:2. Derzeit spielt Stuttgart gegen Dortmund. Das Wetter. In der Nacht im Norden und Nordwesten dichte Wolken und gebietsweise aufkommender Regen, sonst gering bewölkt und trocken. 16 Grad im Nordwesten, 7 Grad im Süden. Morgen im Norden meist bewölkt und regnerisch, einzelne Gewitter möglich. In der Mitte wechselhaft, im äußersten Süden trocken und zeitweise Sonnenschein bei 17 bis 27 Grad. Das waren die Nachrichten.
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14: 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Ein Land im Umbruch, die Gleichschaltung des öffentlichen Lebens ist bereits fortgeschritten, ein Land, in dem Repressalien gegen die jüdische Bevölkerung zum Alltag gehören und man im Radio, aber auch auf der Straße und in den Kneipen ständig mit der menschenverachtenden Ideologie der Nationalsozialisten konfrontiert wird. Und so erleben wir den jungen Samuel Beckett in seinen frühen Tagebüchern auch als aufmerksamen Beobachter des Alltagslebens im Dritten Reich. 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Heute bringen wir die Folgen 3 und 4.
15: Januar 1937. Um 19.30 Uhr in Halle. Fahre direkt mit Tram zu Poreps Wohnung. Nicht da. Rufe ihn im Theater an. Sehr nett. Gehe zur Barfüßerstraße an Moritzburg vorbei, wo das Museum ist. Rede mit Wärterin, die in kurzen Hosen im Hof herumläuft. Die Modernen sind allesamt in einem dunklen Raum und nur bei künstlichem Licht zu betrachten.
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15: Nehme Zimmer im Pilsener Urquell. 4,50 Mark inklusive Frühstück. Porip kommt gegen 21.30 Uhr. Erzählt von einem Film, den er für die mexikanische Regierung hatte machen sollen. Ähnlich wie der von Eisenstein. Dann habe ein Freund ihn überredet, nach Halle zu kommen, um die Händel-Festspiele zu organisieren. 250. Geburtstag. Dann bedrängt worden zu bleiben, als Bühnenbildner am Stadttheater zu arbeiten, weil er im neuen Deutschland groß rauskommen würde. Sagt, dass er in Deutschland nichts geworden ist und nie etwas werden wird und dass er nach Mexiko zurück will, sobald die Spielzeit vorbei ist. Oder nach Kleinborn über Fritz Busch. Wird mir für Dresden die Adresse von Gret Paluca geben, Deutschlands bekanntester Tänzerin. Sehr nett. Ist auch befreundet mit Darius Mio in Paris. 23.01. Schlechte Nacht. Spät auf. Gehe zum Marktplatz. Sehr belebt. Schaue mir den Roten Turm an. Rathaus, Roland, Kirche. Und gehe runter zum Hallmarkt. Genauso belebt. Laufe dann zur Moritzburg und bin kurz nach 11 im Museum. 20 Pfennig Eintritt und 20 zusätzlich für die Schreckenskammer, wo ich sofort hingehe, in Begleitung eines charmanten, bärtigen alten Dieners. Hervorragende Sammlung. Heckel, Unterhaltung, er selbst, Gattin und noch jemand. Praktisch identisch mit Bild, das im Hamburger Keller weggesperrt ist. Landschaft in Flandern. Sehr plastisch, sagt Dina, wenn man es von Weitem durch eine Fensterscheibe betrachtet. Klee, Geist des Don X. Phänomen des Verfalls wird dargestellt. Faule Zähne, Speichel, Nasengrind. Klee, Angsttraum. Beklemmende Größenverhältnisse, rot zu dunklem Klumpen zusammengefasst. Dina beschwert sich, dass Klee wie ein Kind zeichnet. Franz Marc, Tierschicksale. Pferde schreien im völligen Chaos. Schweine ruhig. Reh bäumt sich auf unter umstürzendem Baum. Rote Füchse auf der Lauer im Hintergrund. Nolde, Haremswächter. Dina äußert sich abfällig über die Umsetzung von Kopf des Eunuchen. Judas vor den hohen Priestern. Schreckliche Karikatur des Jiden, die dem Diener gefällt. Wie kommt man bloß zu so einer Haltung? Ausdruck von Noldes versauter Einstellung. Sollte nur Natur malen. Abendmahl. Interessante Komposition und wunderbar gemalt. Licht des Glaubens entströmt dem Kelch. Kirchner, kartenspielender Knabe. Was soll dieser Wasserkopf? Sagt der Diener. Gelbe Tänzerin. Nicht mein Fall, meint Diener. Technik des frühen Feininger, von dem es auch ein paar Exemplare hier gibt, verstören den Diener wegen der Perspektive, die es in der Natur so nun mal nicht gibt. Ich gebe ihm 50 Pfennig. Gehe anschließend zur Sammlung Weise in die Händelstraße. Nette Dame und wunderschönes Haus. Massenhaft Bilder von Kirchner, auch aus seiner letzten Phase in Davos. Hatte einen Nervenzusammenbruch während der Grundausbildung zu Beginn des Ersten Weltkriegs. Aus dem Krankenhaus über Grenze in die Schweiz geflohen. Danach nur einmal wieder in Deutschland gewesen, wo er sich ständig verfolgt fühlte. Wir sitzen einen Augenblick lang in einem Zimmer im Obergeschoss und reden über die Kluft zwischen Künstler, Funktionär und Öffentlichkeit, die seit dem 19. Jahrhundert immer tiefer wird. Sie spricht über schlimme Lage der jungen Künstler in Deutschland. Ästhetisch, weil im Schatten des Expressionismus und materiell. Bleibe fast 2 Stunden. Schaue, ob Porep im Theater ist. Sitzen in seinem Büro, trinken einen Cognac und unterhalten uns. Er schreibt mir Empfehlungsbrief für die Paluca in Dresden. Er ist mir sehr sympathisch und tut mir leid. Er findet es schrecklich, in Halle zu leben, in Deutschland überhaupt. Will nach Mexiko zurück, wo die Menschen glücklich sind und ausgeglichen. sagt, er habe es als junger Mann sehr schwer gehabt und dass er sich jetzt verpflichtet fühlt, junge Männer zu unterstützen, wo er nur kann. Liege ich falsch, wenn ich ihn rückhaltlos charmant finde? Er sagt, ich solle ihm sofort schreiben, wenn ich in Deutschland irgendetwas brauche. Werde ihm von Dresden aus meine Poems schicken. 25. Januar. Lese ein Loblied auf Ernst Klinger in der Leipziger Zeitung anlässlich seiner großen Ausstellung dort. Neben Wagner und Nietzsche ist er jetzt offizieller Vertreter der NS-Kunst. Erwische den 17.13 Uhr nach Naumburg. Fahrkarte nach Leipzig, nur 4,50 Mark. In Naumburg gebe ich dem Portier vom Kaiserhof meinen Koffer. Komfortabel, öde und billig. Esse ein Fischfilet und trinke viel Bier und lese das Buch von Giesau über den Dom. Brief an Mutter. 26. Januar. Nach dem Frühstück zu Fuß zum Dom. Dichtes Schneetreiben und sterilisierende Kälte. Wunderbar klar und unromantisch. Stilles, weißes Licht. Bezaubernder Westlettner mit Szenen aus der Passion und Kreuzigung von derselben Hand wie die Stifter im Westchor. Herrliche Komposition, sehr architektonisch. Genau die Spannung und Gegenspannung, von der Bakher in Hamburg gesprochen hat. Psychologisch, nicht religiös. Wunderbarer Judas und oberster hoher Priester. Großartiger Ausdruck von Petrus. Trauerfuror von Maria und Johannes. Ein starker, gut aussehender Christus, der sein Kreuz mit Eifer trägt. Die Stifter im Westchor unbeschreiblich. Alle wunderschön. Aber ganz hervorragend sind Gerburg, Wilhelm von Camburg, Eckehart, Uta und Adelheid. Höchst interessant, Hermanns geradezu demütige Haltung. Vielleicht als bewusster Kontrast zu der überwältigenden Männlichkeit von Eckehart gegenüber. Und Riegelindes fröhliche Vulgarität vielleicht das Gegenstück zur erlesenen Ruhe und dem Geheimnisvollen bei Uta. Konrads Kopf modern. Dietmar sehr tragisch und undurchdringlich, da der Schild den unteren Teil des Gesichts verdeckt. Licht sehr schlecht. Himmel bedeckt mit Schneewolken. Kann mir kaum vorstellen, wie es an einem strahlenden Tag wäre. Bleibe bis 3:30, trotz des Einmarschs vorpubertärer Soldaten. Kaufe eine große Reproduktion vom Kopf der Uta und ein paar Karten. Laufe zum Bahnhof und erwische den 16.26 Uhr nach Leipzig, der mit 20 Minuten Verspätung um 17.30 Uhr ankommt. Nehme ein Zimmer im Hotel Nord, das vermutlich eine Absteige ist. Zimmer eiskalt. Schreibe dies hier, beschwere mich wegen der Heizung, beschwere mich wegen der Lampe und laufe durch die Gegend. Vorbei am Blücherplatz, Reichsstraße und Grimmaische Straße zum Naschmarkt mit der Goethe-Statue. Übersehe Auerbachs Keller, gehe ins historische Burgrestaurant und esse ein miserables Bauernfrühstück. Dann blindlings weiter über die Peterstraße, am neuen Rathaus vorbei und über den Königsplatz. Dann Tram zurück. Sehe einen Betrunkenen und höre sein glückliches Liedchen den ganzen Weg zurück bis zum Augustusplatz. Gerate zufällig ins Café Felsche, sehr elegant und schön, und trinke einen Kaffee. Werde morgen und Donnerstag einfach nur rumlaufen, Donnerstagabend ins Konzert gehen und Freitag abfahren. Nur 1,5 Stunden nach Dresden. Geld wird knapp. 27. Januar. Miserable Nacht, Krach, Kälte, nicht geschlafen. Soll ich ausziehen? Zu viel Aufwand. Raus gegen 10.30 Uhr. Wieder furchtbar kalt. Gehe zum Museum am Augustusplatz. Riesige Klingerausstellung im Erdgeschoss. Schaue mir seinen Beethoven an, der hübsch und dumm ist. Eine Hübschheit, die versucht, nicht hübsch zu sein, und eine Leerheit, die vorgibt, Zurückhaltung zu sein. Die neue Salome, deren Neuheit wohl darin besteht, dass sie 2 Köpfe hat statt einen. scheußlicher, gescheckter Marmor. Und Nietzsche sieht aus wie ein kleiner Gemüsebauer, ist aber der Beste von allen. Gehe nach oben. Massen von Kranach, darunter eine interessante Dreifaltigkeit mit einer hübschen Taube. Ein merkwürdiges flämisches Bild, genannt der Liebeszauber, das sie im Katalog der Schule von Van Eyck zuordnen. Ein nacktes Mädchen, das ein Wachsherz tauft auf den Namen des Geliebten, im Türeingang im Hintergrund. Dass sie nichts anhat außer Sandalen, gibt der Sache den Dreh. Ein Bild von Hans von Kulmbach, Sägülden und Schal, genau wie das Bier. Irgendwie eine miserable Sammlung, aber nicht so miserabel wie meine Stimmung. Gehe wie blind durch die Eiseskälte. Später vorbei an Brücke, ohne Wagners Geburtshaus zu sehen, durch Grimmaische Straße, ohne Lessings Studentenunterkunft zu sehen, vorbei an Thomaskirche, ohne einen Hauch von Johann Sebastian zu spüren. Sinke schließlich völlig erschöpft in Auerbachs Keller und esse in der Bierabteilung Hammeln mit Curry. Schleppe mich anschließend weiter, bis ich nicht mehr kann und völlig erschöpft ins Feldsche Café sinke, das zu voll ist. Also gehe ich wieder, ein bisschen aufgewärmt, und schaffe es bis zum Café Fürst Reichskanzler, wo der Kaffee abscheulich ist und Zeitungen in Hülle und Fülle vorhanden. Mir geht es so schlecht, dass ich die Times lese. Dann schleunigst zurück zum Hotel Nord, wo das Zimmer nicht warm ist. Wenn ich nicht für Donnerstag die Karte gekauft hätte, würde ich morgen abfahren. Noch nie eine Stadt mit so vielen Passagen gesehen. Mantel fällt auseinander. Werde ihn bald nicht mehr tragen können. Ersatzschlüssel von Koffer verschwunden. Gehe runter ins Speisezimmer mit Goethe und seine Welt und finde einen Platz neben der Heizung. Esse Schwein, fühle mich wie Sau und denke an Franz Marx Tierschicksale. 28.01.37. Im Museum schaue ich mir nochmal die Klinger-Ausstellung an. Das ins Meer pissende Skelett war hübsch. Auffällig die intensive Beschäftigung mit Zentauren, der heroische Mann und Aasvögeln. Die große Kreuzigung scheußlich und ohne Sinn, diese überdramatisierte Ohnmacht von Magdalena. Die Maria sieht aus wie eine Kriegerwitwe am Totensonntag. Und die idiotische Haltung des Christus mit einem Brecheisen unterm Schritt und dem nervösen Gesichtsausdruck. Die neue Salome habe keine Verbindung zur Bibel, verkündet der Katalog. Warum dann die Salome bemühen? Sondern drücke die dämonische Kraft der Frauen aus. Ein durch und durch angestrengtes, schwülstiges, bastardhaftes Werk und eine sehr, sehr provinzielle Angelegenheit. Kaffee irgendwo und dann schnellstens zurück zum Hotel, wo ich Zimmer eiskalt vorfinde. Gehe nach unten und schreibe am Ofen unter großen Mühen eine Karte an Kaun. Der kleine Kellner legt sich für sein Leipziger Wetter ins Zeug und spult das NS-Evangelium runter, wobei ihm nur ein, zwei Fehler unterlaufen. Sagt, dass der Pelzhandel wegen der Juden vor die Hunde gegangen sei. Die waren dafür zuständig und weil die Geschäfte jetzt hauptsächlich in London abgewickelt werden, sei die hiesige Pelzgegend nicht mehr wiederzuerkennen. Hotelbesitzer erklärt mir anschließend sein Heizsystem. Er dreht den städtischen Dampf zur Aufstehenszeit und Heimkommenszeit auf und zwar nur dann. Kann nicht von ihm erwarten, das ganze Hotel für mich Drückeberger zu heizen. Im März, April hat er ein paar Ofenzimmer für verwahrloste Rumhänger. Ansonsten macht er keine Ausnahmen. Esse später Leberwurst und trinke Bier. Was bin ich miserabel gelaunt und grantig seit meiner Ankunft in Leipzig. Kleiner Kellner sagt, in Dresden sei es noch kälter, aber wenigstens weniger hässlich. January 1937. Schlafe gut bei heulendem Ostwind. Nach dem Frühstück packe ich, zahle und gehe. Um 14.15 Uhr am Hauptbahnhof Dresden. Gebe meine Koffer ab und laufe über die Prager Straße zum Johannesring, wo mir deutsche Bankschild ins Auge springt. Gehe rein, um zu fragen, ob mein Geld schon da ist, und genau in diesem Moment kommt es an. Entweder haben sie einen tollen Wechselkurs oder sie haben mir 5 Pfund zu viel überwiesen. Werde mich nicht beschweren. Laufe herum. Von der Brühlschen Terrasse aus wunderbar freier Blick über die Elbe voller Treibeis. Stemme mich gegen den Wind, den Fluss entlang Richtung Osten. Erster Eindruck von Dresden, zauberhaft. Gefühl von Freiheit und Weite nach dem Leipziger Dickicht. Gehe zum Fremdenverkehrsverein und bekomme eine Liste mit Hotels und Pensionen. Pension Höfer in der Bürgerwiese, wo die Palucka wohnt, wird besonders empfohlen. Hole Gepäck ab und gehe direkt zum Hotel Trompeterschlösschen. Kriege ein hervorragendes, modernes, komfortables, einfaches Zimmer für 3,50 Mark. Zu teuer für mich, aber gut. Nehme ein luxuriöses Bad. Esse und trinke in nettem Restaurant. Lese einen Witz in Zeitschrift Lustige Blätter. Dieser Krebs scheint mir nicht frisch zu sein. Er ist heute erst aus Hamburg gekommen. Zu Fuß? 30. Januar. Miserable Nacht, heiß und stickig, sogar bei offenem Fenster. Nach dem Frühstück hebe ich 300 Reichsmark ab. Dann gehe ich mir die Pension Höfer in der Bürgerwiese anschauen. Nur ein kleines, keilförmiges Zimmer frei, für das ich den Preis nicht unter 5,50 pro Tag mit Frühstück und einem Essen drücken kann. Ungefähr so wie in Berlin. Entscheide mich für sie wegen der schönen Lithografien an der Wand und dem Rilke im Regal. Gehe zurück ins Trompeterschlösschen und höre mir wie ein Trottel 2 Stunden lang Hitler an und 1 Stunde lang Göring. Eröffnung des Reichstags. Göring wieder zum Präsidenten gewählt. Gesetze, die den 4-Jahres-Plan regeln, auf weitere 4 Jahre verlängert. Wie üblich bei Adolf Hitler mit Verkündigung eines 20-Jahres-Plans zur Stadtentwicklung von Berlin. Seine Pseudo-Antwort auf die von Außenminister Anthony Eden geäußerte Sorge besteht hauptsächlich in der Wiederholung der Versicherung, Deutschland betreibe keine Isolationspolitik. Dann gibt Göring die Stiftung eines Kulturpreises über 100.000 Reichsmark bekannt, der alle 3 Jahre vergeben werden soll. Und dass es jedem Deutschen verboten ist, den Nobelpreis anzunehmen. Durchgefroren. Laufe zur Pension. Zimmer noch schlimmer, als ich dachte. Abendessen nicht schlecht. Sitze neben Frau oder vielleicht Fräulein Höfer und einem tollen Kerl aus Boston gegenüber, der sein Deutsch mühsam herausbringt und das Opernprogramm der kommenden 3 Wochen bis ins letzte Detail aufsagt. Am anderen Ende des Tisches Herr Höfer, Grafiker, ein deutscher Herr und ein Schwede. Der Schwede führt aus, wie absurd das Nobelpreisverbot sei, weil der Friedensnobelpreis, also der Grund für die gegenwärtige Aufregung, eine norwegische Auszeichnung sei, die nichts mit dem schwedischen Komitee zu tun habe, das in Stockholm sitzt. Schweden, das heißt die Nobelstiftung, habe keinen Einfluss darauf gehabt, dass die Ehre Karl von Ossietzky zuteil wurde, der hier als Verräter gilt. Der Ausschluss der Deutschen vom Friedenspreis wäre ein nachvollziehbarer Protest gewesen, nicht aber der von allen Kategorien des Nobelpreises. Klingt vernünftig. 31. Januar. Grauenhafte Nacht. Kalt, unruhig. Kurz vor 10 auf. Schlechtes Frühstück. Immer noch extrem kalt. Alte Akademie, zauberhaft. Im gleichen Stil wie Potsdam. Grazie in Gelb und Grün. Innen Bilder aus dem 19. Jahrhundert. Liebermann, geboren 1847, Näherin und spielende Kinder. Seine anderen Bilder vermutlich im Zwinger. Manet, Dame en Rose. Monet, das Pfirsichglas, Seine-Landschaft. Renoir, Capitaine Darras, hervorragend. Degas, Tänzerinnen, Dame mit Opernglas. Hodler, Frauenbildnis. Ensor, Rotkohl. Van Gogh, Obststillleben, sehr spät. Toulouse-Lautrec, Freundinnen mit wunderschönem rotem Haar. Böcklin, Sommertag. Schrecklich. Krieg. Grauenhaft. Französischer Saal, wunderschön. Großzügige Hängung. Gutes Licht. Mit Aussicht auf Neustadt. Clubsessel. Und jedes Bild gut. Untergeschoss? Caspar David Friedrich, 1774 bis 1840. Zwei Männer in Betrachtung des Mondes. Zauberhaft. Laufe über Adolf-Hitler-Platz. Propsteikirche, eine merkwürdige Mischung aus Leichtigkeit und Schwere. Die Oper, nach Sempers Entwurf von dessen Sohn, ist weit entfernt von dem, was Camus als bien bezeichnen würde. Schlendere durch den Zwingerhof. Großartige Eleganz und Heiterkeit. Endlos viele lachende Karyatiden, Faune, Putti und Nymphen. Steige die Nordwestterrasse hinauf und gehe weiter zum Nymphenbad und hinein, trotz Sperrung. Herrliche Aussicht von der Terrasse aus auf den Hof und nach Westen über den Zwingerteich, wo sie zur Musik Schlittschuh laufen. Wieder rein durch den Südosteingang mit einer Plakette, die darlegt, dass alle Versuche, das Gebäude zu restaurieren, gescheitert sind, bis Adolf Hitler auf den Thron kam. Gehe in einen kleinen Pub in der Nähe der Pension, trinke einen Rum und lese noch mehr Selbstbeweihräucherung von Hitler. Entschuldigt sich freundlich für die Unblutigkeit der Revolution. Die Tatsache, dass keine einzige Fensterscheibe zu Bruch ging, würde sie in den Augen einiger Länder scheinbar entwerten. 1933 sei die Revolution vorbei gewesen und alle zukünftigen Blutbäder werden unter der Rubrik Evolution durchgeführt. Stinklangweiliges Abendessen. Der Wurstdeutsche gegenüber, Herr Höfer müde, geduldig, bescheiden und nachgiebig. Empfiehlt Säumes Spaziergang nach Syrakus und schlägt ihn für mich in Meyers Lexikon nach. Klingt interessant. Von ihm sind die Zeilen: Gute Menschen werden nicht beraubt, schlechte Menschen haben keine Lieder. 1.2.37. Über den Platz in die Galerie. Katalog 3 Reichsmark. Kaufe eine Wochenkarte und direkt hoch zu den Italienern im ersten Stock. Giorgione, schlummernde Venus. Landschaft und unsichtbarer Amor von Tizian nach Giorgiones Tod. Irgendetwas scheint mir nicht zu stimmen mit der Zeichnung des linken Beins vom Knie abwärts. Linke Hand zauberhaft. Habe keine Lust zu weinen. Antonello da Messina, Sebastian. Hervorragend. Enorm wirkungsvoll, weil keine Bogenschützen abgebildet sind. Soldaten schnarchen, Mitte links. Frauen starren vom Balkon herunter. Blumengirlanden. Strahlender Sommerhimmel. Männer plaudern und gehen ihren Geschäften nach. Man freut sich des Lebens. Zypressen tief im Bildhintergrund. Wunderbar verkürzte Rauten zu seinen Füßen. Bassano, Francesco und Jacobo, hoch über die Sichtlinie gehängt, dunkel und schmutzig. Tintoretto verschiebe ich. Sixtinische Madonna, Maria mit dem Kind auf Wolken, links Papst Sixtus II. Und rechts die heilige Barbara. Zwei Putti im Vordergrund, die nach oben schielen und von einem Maler und Dekorateur kopiert werden, der den ganzen Rest weglässt. Der beste Raphael, den ich je gesehen habe, neben den Kartons. Schönes Kind. Wunderbare rechte Hand des Sixtus. Schlendere anschließend durch den zauberhaften französischen Pavillon mit zwei Watteaus, die ich nicht sehen konnte, weil ein Kopist mir die Sicht verstellt hat und hier und da hineingesprenkelt, ein paar Werke von Parterre und Lancret. Schön literarisch platziert, wie Watteau auf die Leute hinausschaut, die auf dem Zwingerteich zu Jazz Schlittschuh laufen. Aber bis jetzt scheint mir die Sammlung zusammengestoppelt, schlecht gehängt und schlecht beleuchtet zu sein, mit hier und da einem Lichtblick. Laufe später am Teich entlang. Sehr schöne Eislaufszene. In der Brüdergasse große Aufregung, weil zwei riesige Feuerwehrwagen wegen eines dünnen Rauchfähnchens aufgefahren sind. Schupo stürzt herbei und hält den gesamten Verkehr an. Laufe durch den Schlosshof, finde ihn verwahrlost und versaut. Weiter zur Palooka. Aufgeschrecktes weibliches Faktotum nimmt mit spitzen Fingern meine Karte und Poreps Empfehlungsbrief entgegen und heißt mich, um 20 Uhr anzurufen. Tue ich nach dem Abendessen. Nicht zu sprechen. Soll aber morgen um 11 Uhr nochmal anrufen. Jawohl, Gnädigste. Ich muss weniger abstoßend ausführlich schreiben. Februar 1937. Rufe die Palooka an. Weiter verwiesen an Dr. Will Grohmann, Reikerstraße 33, der mich heute Nachmittag erwartet. Gehe erst zur Galerie, dann mit Trambahn zur Reikerstraße. Treffe Grohmann im Trainingsanzug an. Hat mich nicht vor 17 Uhr erwartet. Wunderschönes Arbeitszimmer mit ausgesuchter Kunstbibliothek. Ist charmant, hat einen guten Kopf. Sehr große Kunstbände mit zahlreichen Abbildungen von Klee, Kandinsky, Kirchner, Baumeister und anderen. Er stellt gerade eine Klee-Edition fertig und hat vor, eine über Picasso zu machen. Gattin und Tee. Holt ein Buch mit Reproduktionen aus der Sammlung Bienert, von der Porep anscheinend gehofft hat, dass ich sie durch die Palooka zu sehen bekäme, die die geschiedene Schwiegertochter der Bienert ist. Aber die Dame ist unterwegs. Anscheinend großartige Sammlung, aber die Brückemaler werden ignoriert. Grohmann sagt, die Brücke sei eine ausgesprochen deutsche Bewegung. Das heißt, national im besten Sinne und antifranzösisch. Wogegen der Blaue Reiter in München mit Marc, Kandinsky, Klee etc. vor dem Krieg und nach dem Krieg des Bauhaus international seien. Erst in Weimar, dann in Dessau und 1933 aufgelöst. Eine weitere Kategorie ist die neue Sachlichkeit. Zum Beispiel Otto Dix, dessen Kriegsmappe seine bei weitem beste Arbeit zu sein scheint. Nennt jede Menge Namen, die ich nicht erinnere. Ist meine Meinung, dass Kirchner der wichtigste Brücke-Künstler ist und die Monumentalität von Schmidt-Rottluff oft gewollt. Er kennt bei Kandinsky, was aus dem japanischen Holzschnitt geworden wäre, wenn Japan nicht europäisiert worden wäre. Sagt, dass Kandinsky auch mandschurische Wurzeln hat, dass er orientalisch aussieht und dass das, was er schreibt, keine okzidentale, sondern eine orientalische Logik besitzt. Für ihn ist Klee der Größte nach Picasso. Schreibt mir Empfehlungskarten für Posse, Direktor der hiesigen Galerie, der mir vielleicht die Folterkammer zeigen wird. Sagt, dass Hanfstengel vom Kronprinzenpalais jedem die modernen Bilder zeigt, der ihn darum bittet. Sagt, er könne mir Empfehlungskarten für ihn und andere in Berlin schreiben, falls ich vorhabe, über Berlin zurückzureisen. Warum nicht? Langes Gespräch über die Lage des deutschen Intellektuellen. Er selbst ist all seiner Ämter hier enthoben, Gymnasium und Gemäldegalerie. Sagt, es sei interessanter zu bleiben als zu gehen, selbst wenn es möglich wäre zu gehen. Die Nazis könnten die Gedanken nicht kontrollieren. Es sei unmöglich einzuschätzen, wie lange das Regime sich halten kann und dass es überwiegend vom wirtschaftlichen Erfolg abhängt. Wenn es zusammenbricht, ist es für ihn und ähnlich Denkende richtig, zur Stelle zu sein, unterzugehen oder wieder aktiv zu werden. Schon jetzt gibt es eine Bruderschaft von Intellektuellen, deren Freiheit stärker eingeschränkt sei als die der Arbeiter, weil das Gemurre eines Arbeiters nicht gefährlich ist. Interessant sei die Einstellung der Jungen über 16, die anfangen, sich über den Zwang zu ärgern. Das heißt, 5% der Jugend. Er spricht sehr gut. Und ich bin ständig deprimiert und niedergeschlagen, weil ich mich nutzlos fühle, verglichen mit der wunderbaren Energie dieser Leute, der Präzision ihrer Gedanken, der Echtheit ihrer Begabung und der Vollständigkeit ihrer Ausrüstung. Diese sagenhafte Bibliothek mit den großartigen Maya Gräfes, De Hios und all den anderen. Im Vergleich zu denen hier bin ich völlig auf mich allein gestellt. Ich habe nicht mal eine Gruppe, die ähnlich denkt wie ich. Ich bin krankhaft träge und schlapp, verwirrt und ohne eigene Überzeugungen. Das bisschen Mühe, das ich mir mit diesem idiotischen Tagebuch und den Bilderlisten gebe, ist weiter nichts als die Beschäftigung eines besessenen Neurotikers. Könnte genauso gut Pennys zählen. Noch nie habe ich eigenständig gedacht. Vielmehr habe ich das Denken schon vor Urzeiten in einem Anfall von Panik abgestellt, sodass ich jetzt keine halbe Minute lang denken könnte, selbst wenn mein Leben davon abhänge. Vielleicht bin ich ja der simplen Aufgabe gewachsen, meine tief empfundene, schlimme Verfassung in Literatur zu verwandeln. Groman sagt, dass er vielleicht das Vergnügen haben werde, mich wiederzusehen. Ich mag ihn sehr. Oder bewundere ich ihn nur? Keine Energie heute Abend, um Bilderliste oder Karten und Briefe zu schreiben. Ich finde das Leben so anstrengend, weil ich so wenig Kraft habe. Ein Mann mit normal viel Energie würde an meiner Stelle händeringend nach Dingen suchen, die er tun kann. Und ich habe noch nicht mal die Kraft, jetzt hinaus in die Kälte zu gehen und mich volllaufen zu lassen. Aber ich werde heute Nacht anständig schlafen. Zum ersten Mal in dieser Woche. 3. Februar. Habe ich tatsächlich. Aber nicht wegen des Biers. Galerie, moderner Flügel, Erdgeschoss, Petersburger Hängung. Kokoschka, Bildnis des Egon Welles, Elblandschaft. Nolde, Sonnenblumen im Wind, Stillleben mit schwarzem Hirsch. Korinth und Kalkreut ohne Ende. Liebermann, Judengasse in Amsterdam und alle anderen Liebermanns, die im Katalog stehen, hängen tatsächlich. Außer dem Bildnis des Feldmarschalls von Bülow. Munk, krankes Mädchen, 4. Fassung. Das Leben, 2x3,5 Meter. 4 Mädchen, ein alter Mann und ein Mann mittleren Alters unter einem Baum, die Frauen bewundernd, der eine Mann ignorierend, der andere unnahbar. Nicht interessiert genug, um mir einen Ruck zu geben, was nötig wäre, um auch nur ansatzweise eine Interpretation zu formulieren. Hodler, sitzende Frau, engelhafter Ausdruck, geöffnete Beine und gebogene Klauen. So viel besser als die Salome von Klinger. Otto Dix, Bildnis des Hugo Erfurt. Eine Aneinanderreihung von Scheiße, Haaren, Pickeln etc., was in seiner Summe nicht mehr ergibt als ein Mann mit Haaren, Pickeln etc. Nichts als arithmetische Pietät. Die folgenden sind in Ungnade gefallen. Feininger, Kirchner, Klee, Pechstein, Schmidt-Rottluff, Chagall, Gross, Heckel, Kandinsky, die Schützengräben von Dix und Noldes Begegnung am Strande. Zusammen mit weiß Gott was noch, das zwischen 1930 und 33 angekauft wurde. Mittagessen ein Albtraum. Mein fehlender Appetit und das langsame Herunterwürgen mit Missfallen zur Kenntnis genommen. Kaufe Libretto von Hochzeit des Figaro. Übersetzung von Franz Friedrich Freiherr von Knigge, Lieder und Christian August Vulpius, Text. Sehr interessant. Bleibe den ganzen Nachmittag in Pension und lese die Hochzeit. Natürlich bleibt von Beaumarchais nichts übrig. Dann guter Platz auf dem Balkon, 4. Rang. Theater strahlt. Wenig Publikum. Hervorragendes Orchester, dirigiert von Böhm. Exquisite Inszenierung. Wunderschöne Kostüme. Figaro herausragend. Eine Welt, die pubertärer ist als die von Watteau, in der ja sogar das Interesse am Geschlechtsverkehr erloschen ist. Der Unterschied zwischen einer Sexualität, die sich in Galanterien erschöpft, und einer, die zu heftig ist für Galanterien. Wie wunderschön das auf Italienisch wäre. erfrische mich im Pschorrhaus, obwohl Wein und Kaviar im Ratskeller angemessener gewesen wären. Beschaffe mir dann in der Viktoriastraße für 7 Reichsmark Liebe. Genau, Liebe. Lasse das Konzertprogramm liegen, das ich Tante Sissi hatte schenken wollen. 4. Februar. Karte von Grohmann. Ich werde einen Anruf von Friedrich Bienert bekommen. Sohn von Ida Bienert, der Sammlerin? Briefe von Weavy. Der Dent Verlag hat meinen Murphy abgelehnt. Wundert mich nicht. Copton Sanderson auch. Weavy will es jetzt bei Secca, Faber und Hogarth versuchen, bevor er auf Nott zurückkommt. Alles egal. Weavys Partnerin, Miss Vernon, ist mit Charles Lawton befreundet, der Geschichten für den Film sucht. Ob ich vielleicht? Kann nicht. Schleppe mich durch die Gegend, vergessen wohin und warum. Außer, dass ich nicht in der Galerie war. Mittagessen in Pension. Gehe gegen 18 Uhr aus und mit der Tram Nummer 15 zu Strauß in die Zwinglistraße.

war französisch. Sie zitiert Heusinger in dem Sinn, dass die Intellektuellen jetzt nur das bekämen, was sie verdienten, dass sie zu saturiert und selbstgefällig geworden seien und dass das derzeitige Ausweiden notwendig sei, um sie wieder auf Linie und an die Arbeit zu bringen. Ich sage, dass ich gerne etwas über den Künstler erfahren würde, der per Definitionem nie zufrieden ist. Strauss reagiert sofort. Wir sind natürlich keine Künstler, wir sind nur Genießer. Stimmt wenigstens mit mir darin überein, dass das Kronentor zu vertikal ist. Bringt mich zur Tram. 5.2.37. Als ich gerade aus dem Haus gehe, ruft Friedrich Bienert an und lädt mich für Sonntag um 17 Uhr zu seiner Mutter ein, Würzburger Straße 46, und für heute Abend zu sich nach Hause, Hellerau. Versichere, dass ich natürlich nicht im Traum daran denken würde, ohne großen Sicherheitsabstand zum Abendessen einzutreffen. Bienert sagt, dass er seinen Wagen schickt. Ich sage, dass ich im Trompeterschlösschen essen werde. Dort werde ich um ca. 22.45 Uhr abgeholt. Unterwegs nach Hellerau laden wir einen Prinzen Obolensky ein, der Fremdenführer in Florenz ist. Kein großer Plauderer. Ziemlich lange Fahrt bis zum Rand der Dresdner Heide. Breche mir auf der Treppe fast das Genick. Finde eine gut verköstigte, elegante Gesellschaft vor. Und ich in meinem alten Anzug. Gesellschaft besteht aus Herrn und Frau von Gersdorf, ehemals Prinzessin Obolensky, einer rothaarigen Frau mit einem Schwips in gestärktem Hemd und Kragen und einer schwarzhaarigen Frau mit Monokel und Tolle, ebenfalls aus Russland. Dann noch ein blasierter Herr, den ich für einen Deutschen halte. Und Bienert. Luxuriöses Anwesen. An den Wänden des Speisezimmers nichts außer einem Klee. Frau von Gersdorf entpuppt sich als ehemalige Schülerin von Miss Ash am Campbell College in Moskau. So, so. Sehr ergiebiger Gesprächsstoff. Mein Deutsch wird in höchsten Tönen gelobt. Eine Sekunde lang bin ich geradezu spritzig. Dann zeigt mir Bienert seine Sammlung. Wunderschöne kleine Klees, darunter der Forellenbach, ein kleiner, später Feininger, aquarellierte Zeichnung. Ein guter Léger, sehr brackhaft in der Farbgebung. Eine Baumgruppe von Nolde, schöne Collagen von weiß Gott wem, neue Radierungen von Dix, erstaunlicherweise von Bäumen. Die Bekannte von Ash taucht auf mit dem mutmaßlichen Deutschen. Ihr Schwips jetzt nicht mehr zu übersehen. Gehe nach unten und fange an, mich mit Brandy und Champagne Nature volllaufen zu lassen. Frau von Gersdorf nimmt mich bei der Hand, spricht Englisch, sagt, dass ich ernst sei, fragt mich alles Mögliche und erzählt ihre Lebensgeschichte, die einer weißrussischen Immigrantin. Sie hat 4 Kinder und ihr Mann unterrichtet Russisch in einer Militärkaserne. Schreibt Artikel für die Zeitung und illustriert sie. Die rothaarige Frau ist jetzt betrunken und besteht darauf, Ausschnitte aus ihrem Repertoire aufzuführen, in das ich mit eingebunden bin. Obolensky ist die ganze Zeit über der amüsierte Miesepeter mit kurzen Ausbrüchen von Beredsamkeit. Herr von Gersdorf spielt russische Weisen. Ich fange an, Old MacDonald Had a Farm zu singen, komme aber nicht weit. Aufbruch gegen 2 Uhr, als der Cognac alle ist. Bienert sagt, dass er mich anrufen wird, um eine weitere Einladung abzumachen. Was mich wundern würde. Sitze im Auto eingeklemmt zwischen Prinz Obolensky und Schwester. Von Gersdorf vorne neben dem bedauernswerten Chauffeur. Sie bietet mir Karte für den Opernball morgen an. Ich bedauere sehr. Lade sie und ihren Mann zum Abendessen ein. Donnerstagabend. Anruf am Montag. Telefonnummer 64474. Ich werde als Erster abgesetzt. Sechster Zweiter. Lasse Elixier für Haar herstellen. 3,50 Mark. Kaufe einen Winterhilfswerk-Anstecker aus Quarz. Schreibe an Mutter. Esse in der Pension. Überlege mir folgenden Reiseplan. Dresden, Freiberg, Bamberg, 14 Heiligen, Nürnberg, Würzburg,

Märchen. Hure, 5 Reichsmark. Kaum geht es los, schwärmt sie von einer Freundin, wie toll ein Dreier wäre und würde kaum mehr kosten, etc. Mir vergeht sofort die Lust vor Ekel. Sehr interessant. Sogar hier ist so etwas wie Freundlichkeit Voraussetzung. Vielversprechendes Zeichen. Nichts läutert besser als die Gosse. 7. Februar. Wunderschöner Tag. Stolpere um 15 Uhr nach draußen ins Café Rumpelmeier, trinke Kaffee und lese Journal und Voltaires Kandid. Ein Hauch Frischluft im Kerker. Bin beinahe glücklich beim Lesen, dass es in Europa noch so einen Menschenschlag gibt. Riesiger Herpes kündigt sich an, damit ich auch gut ankomme in der Dresdner Gesellschaft. Mit Tram Nummer 16 in die Würzburger Straße zur Sammlerin Ida Bienert. Treffe sie alleine an. Wie sie im Zwielicht des Gartenzimmers steht und den Sonnenuntergang betrachtet. Palastartiges Domizil. Antiquitäten in modernem Umfeld. Sie ist sehr nett, war einmal schön, hat Probleme beim Atmen und nimmt meine Floskeln nicht großartig zur Kenntnis. Sie plaudert über Kokoschka und Moholy-Nagy, über Gropius in London, Kandinsky in Paris und Franz Marc als den Freskenmaler der Moderne. Dass er dahingerafft wurde in der Blüte seines Lebens, war ein Unglück nicht nur für Deutschland, sondern überhaupt, etc. Tee und Kuchen in der Dämmerung in einem großartigen Saal mit einer Katze von Ewald Mataré auf dem Konzertflügel. Und als sie das Licht anschaltet, sehe ich Bilder wie folgt. Franz Marc, Elefanten etc. Unbeschreiblich strahlend. Kandinsky über dem Flügel, das größte und hellste und am wenigsten abstrakte, das ich je gesehen habe. Eine großartige Arbeit. Picasso, Kopf eines Mannes mit Hut und Federn. Früh, dunkelbraun im Ton, fast wie ein Spagnoletto. Sehr heroisch. Bäume von Nolde, die mir nicht viel sagen. Vielleicht kämen sie anderswo besser zur Geltung. Im Gartenzimmer 3 Kokoschkas. Eine fantastische Landschaft mit männlicher Figur, die in Embryonalstellung in einem Dickicht kauert. Nachthimmel, Tiere bei Tisch etc. Ungewöhnlich dunkel für ihn. Voller merkwürdiger Dinge, die zu ergründen ich nicht die Zeit habe. Dann ein Porträt von Nancy Cunard, auf dem meine gute Freundin aussieht wie eine Alice ohne Wunderland. Gemalt in Paris, ich vergesse zu fragen, wann. Habe ich sie je von Kokoschka reden hören? Ein großartiger Waldweg von Cézanne. Endlich die Behauptung der Malerei als Kritik. Das heißt, es ist Kunst. Dann ein hervorragender blauer Picasso. Eine Frau, völlig versunken im rosa Schaum einer Handarbeit. Ein Böcklin ist an die Wand gelehnt und aus dem Rahmen genommen. Große, kräftige, weibliche Gestalt des Schlafs, die den Nachthimmel befragt. Frau Bienert will das Bild verkaufen, aber nur an ein Museum, weil ihr Mann es so sehr gemocht hat. Sie hat es in Basel versucht, aber die wollen ihren Preis nicht zahlen. Ich schlage die Tate vor. 3 hervorragende Kandinskys, vor allem das rote und schwarze. Und ein Schlemmer, sehr olympisch. Dann noch 3 Elisitzkis, darunter herrlich schwindelerregende Kurven. Oder sind es seismische Verschiebungen in einer Raute? Und 2 oder 3 Moholy-Nagys. Er war im Bauhaus und ist jetzt in London. Von Oskar Schlemmer eine makabere Tischszene. Ein Mädchen mit Zopf, mit dem Rücken zum Betrachter über ein Buch gebeugt. Ein Junge zu ihrer Linken und unendlich weit weg. Ganz hinten eine Röntgenfigur. Auf der linken Seite, hinter dem Jungen aus dem undurchdringlichen Schatten hervorkommend, nähert sich ein gespenstischer Herr. An das konnte ich mich später in einer Wirtschaft am Münchner Platz beim Moselwein erinnern. Und daran, dass sie mich beim Abschied aufgefordert hat, wiederzukommen, damit ich die Bilder bei Tageslicht sehe. Soll sie am Dienstag oder Mittwoch anrufen und zum Mittagessen kommen.
Eigentlich zeigt sie ihre Bilder nicht mehr, aber sie macht Ausnahmen. Sie ist sehr nett und fast schon heiter. Hat etwas Schroffes, vollkommen Direktes, mit dem ich gut zurechtkomme. Ich gehe den ganzen Weg zu Fuß zurück und wieder ist es Zeit für ein Glas Mosel. Bin zum ersten Mal seit langer Zeit in Stimmung und fange ein Gedicht an. Immer anderswo. In Körper und Geist. Tau fällt wie Regen vom. Kaufe Kinokarte für Lumpazi Vagabundus. Der Film ist Mist, aber Rühmann streckenweise lustig. Wenn auch nicht so gut wie in Wenn wir alle Engel wären. Trinke anschließend ein Glas Bier im Pschorr und nehme mir das Gedicht wieder vor. Komme nicht weit, weil ich keinen Namen für den Ort finde, von dem aus der Regen fällt.

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1: Dresden, 8. Februar 1937. Rücken so beunruhigend, dass ich in heller Aufregung wäre, wenn ich mehr Interesse für mich aufbringen könnte. Sitze bis 12 Uhr im Sessel. Dann krieche ich durch Schneeregen in die Mosinski-Straße und überlasse Hut einem Hutmagier. Er hat seine Zweifel, willigt beim Anblick der 4,50 Mark aber ein, den Borsalino bis Samstag wiederzubeleben. Überlege, ob ich mir in einer Apotheke reinen Alkohol besorgen soll und einen Termin bei einem Experten für Haut- und Geschlechtskrankheiten. Dann gehe ich, halb benommen, weiter durch die angrenzenden Gassen und tue so, als würde ich Rokoko und Barock bewundern. Finde mich schließlich um 14 Uhr im bayerischen Lokal am Altmarkt wieder. Esse lustlos.
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1: Überlege, ob ich im neuen Garten spazieren gehen soll, ist mir aber dann zu nass. Schleppe mich zurück in die Pension. Nachricht von Gret Paluca. Ich solle anrufen. Mache ich. Ob ich zu einer Übungsstunde am Mittwoch, 16 bis 17 Uhr, kommen möchte. Sehr, sehr gern. Wenn ich nicht mit Grohmann verabredet wäre. Sie wird es mit ihm klären. 9. Februar. Lippe nicht besser. Das heißt, nicht schlechter. Steißbein ebenso. Schleppe mich zum Bahnhof mit dem vagen Vorsatz, trotz Nieselregens mit Bus nach Meißen zu fahren. Der 10.35 Uhr ist gerade weg, der nächste erst in einer Stunde. Warte also im Rumpelmeier und lese die Times. So langsam dämmert mir, dass heute Shrove Tuesday sein muss, Faschingsdienstag, Karneval, überall Kinder. Als ich rauskomme, ist der Regen heftiger und so lasse ich Meißen sein und gehe in den Zwinger. Herkules Segas, kleine, mattfarbene Radierungen. Sehr modernes Talent. Paulus Potter, eine wunderschöne Kuh. Der linke Vorderhuf, ein wenig angehoben, beugt sich herunter, Maul küsst den Boden. Denk plötzlich, wie merkwürdig es ist, dass ein Beckett im Druckgrafiksaal des Zwingers sitzt und sich Kühe von Potter anschaut. Riesiges Bauernfrühstück im Stadtcafé. Gut, dass ich nicht mehr zu verbauern bin. Auf dem Rückweg zur Treppe finde ich den Mut, zum großen Garten weiterzulaufen. Rechter Hand am Zoo vorbei, worin eine riesige Voliere, in der etwas, das mir ein Wartvogel zu sein scheint, sehnsuchtsvoll die Flügel ausbreitet. Grohmann ruft an, um meinen Besuch auf Donnerstag zu verschieben. Ruf auf jeden Fall morgen Ida Bienert an und bringe eventuell Nelken mit. Später furchtbares Essen mit Faschingsschmuck und Vermieter Höfer in düsterer Stimmung, so als sei gerade der Verkauf eines Stichs schiefgegangen. Dass ich seine Zwingerzeichnungen gesehen und bewundert habe, ändert nichts. Ein Witz. KDF bedeutet nicht Kraft durch Freude, sondern Kaspar David Friedrich. Gehe nicht raus, weil Fasching ist. 10. Februar. Schlimme Nacht. Gehe zur Annenstraße und hole Paket ab. Mantel, zwei Unterhemden, Krawatte, Schal. Hinterlege Paket im Stadtcafé und gehe in die Galerie. Laufe zum japanischen Palais, zu der Veranstaltung über die Renaissance. Alle da, die auf Friedrich Bienerts Party waren, die Schauspielerin, das Monokel, Herr und Frau von Gersdorf und Obolensky. Der Vortrag nicht schlecht. Die üblichen Dias. Cimabue, Giotto, Masaccio und so weiter. Dann grauenhafte Riesenparty im italienischen Dörfchen. Ich werde zusammen mit der Schauspielerin vom Monokel gefahren und am Ende einer langen Tafel neben Frau von Gersdorf platziert. Gegenüber das Monokel und eine Stuttgarterin, die extra aus ihrer Musikschule in Breslau angereist ist, um den Vortrag zu hören. Kriege nicht mit, zu wem sie gehört. Trinke Steinhäger und Dortmunder und esse nichts. Erzähle Anuta von Gersdorf dummes Zeug und bekomme aus der Studentin heraus, dass die Jungsche Psychoanalyse in Deutschland toleriert wird. Freud sei abgelöst. Fühle mich fast den ganzen Abend von ganzem Herzen kommunistisch. Vor der Haustür abgesetzt von den von Gersdorfs. Er ist der netteste der Bande. 11.02.37. Steinhäger und Dortmunder, keine gute Mischung. Kaufe 6 scharlachrote Nelken und eine Flasche Olivenöl. Damit zu Grohmann. Erzähle viel dummes Zeug über Irland und die Kunst heute als Terrain vague, halb auf Französisch und halb auf Deutsch. Grohmann ist eloquent, hebt Unterschied zwischen Picasso und Klee hervor. Sein Interesse an Klee nicht an der Bedeutung, die es nicht gibt, sondern am unmittelbaren Ausdruck von Bewusstsein auf unterschiedlichen Ebenen. Fragt, ob Ida Bienert mir den Katalog gegeben hat. Falls nicht, hat sie es vergessen. Dieses zauberhafte Buch. Sie ist Pro-Nazi, Friedrich radikal Anti. Er, Friedrich, hat eine Karte für mich fürs Quartetto di Roma heute Abend im Palmengarten. Ob ich Zeit habe? Wenn ja, wird die Karte für mich in der Pension abgegeben. Fühle mich wohl bei dieser Sorte von Leuten. In Pension ein Brief und die Konzertkarten. Finde mich später in der 7. Reihe neben Grohmann und der Palucca wieder. Sie ist sehr angenehm und ruhig, aber ich kann über Tanz nichts sagen. Ida Bienert auch da in der 1. Reihe. Grüßt und wird von allen gegrüßt. Ich sage, wie geht's? Komische Situation. Wenn Friedrich Bienert da gewesen wäre, hätte er neben seiner geschiedenen Frau gesessen. Oder soll das so sein? Und die Beziehung zwischen Palucca und Grohmann? Sie fragt mich, ob Bienert Dr. Ruppé erwähnt habe, den Kunsthistoriker in München. Nein. Dann will sie zusehen, dass ich die Adresse bekomme, etc. Was für nette Leute. Programm? Mozart Köchelverzeichnis 465, Beethoven Opus 74. Der Mozart sehr spät, dicht und interessant. Zu grob gespielt. Erste Geige bewegt den rechten Arm wie einen Kolben. Cellist witzig und sympathisch und ein guter Musiker. Der Beethoven, langsame Eröffnung, wunderbar. Höre nicht richtig zu, spüre die beiden neben mir. Man müsste allein sein. Später draußen strömender Regen. Gehe ins Pschorr und schreibe an Mutter. Erst nach 12 zu Hause. Den ganzen Tag über blinde, benommene, schmerzlose Stimmung. Februar. Wo kann ich ein paar Mark für Mantel herkriegen? 13. Februar. Schrecklicher Traum von einem Mann, der ein Torpedo in den Bauch kriegt und sich dann als einziger der Mannschaft wieder erholt. Schreckliches Sich-Winden, vor dem ich die Augen verschließen kann. Insoweit ist der Traum gnädig. Raus mit dem Ledermantel überm Arm. Versuche es im Leihhaus. Sie kaufen solche Sachen nicht, verweisen mich aber an einen Herrn Reich, falls es mir nichts ausmacht, dass er Jude ist. Tut es nicht, aber ich scheine ihm etwas auszumachen. Denke gar nicht daran, etc. Sagt, dass er kein Geld hat. Vielleicht denkt er, der Mantel sei gestohlen. Sagt, dass es in der Ziegelstraße Läden gibt für solche Sachen, will mir aber keine Namen nennen. Geh zur Ziegelstraße. Wieder ein korpulenter Jude. Fragt, wie viel ich will. Ich sage 15. Er sagt 8. Ich sage auf Wiedersehen. Er bietet 10. Ich sage 12. Er sagt 10. Gebraucht ist gebraucht. Top. will aber nicht zahlen, bevor er meine Papiere gesehen hat. Lasse den Mantel da, weil ich zu müde bin, ihm nicht zu trauen, und sage, dass ich wiederkomme. Später mit dem Pass raus und hole mir die 10 Reichsmark in der Ziegelstraße ab. Der korpulente Jude ist sehr ehrenhaft und selbstlos. Der Schneider habe gesagt, dass die Reparatur 5 Reichsmark kostet, aber er steht zu seinem Wort. Bleibe den ganzen Abend zu Hause. Muss weniger abstoßend genau schreiben. Das letzte Heft war nach einem Monat voll. Krieche durch strahlenden Sonnenschein zur alten Akademie. Elende kleine SA-Blaskapelle auf der Brühlschen Terrasse. Schaue mir als erstes die Franzosen und James Ensor an. Courbet völlig uninteressant. Kein fehlender Knopf fehlt. Das Porträt von Renoir ist immer noch spitze. Atelierszene ist fehlgeleiteter Euphemismus für die Freundinnen, die mit einem Fuß im Fluss zu stehen scheinen. Dann ist das, was ich für einen Spiegel gehalten habe, Unterwäsche, Weidenäste oder was? Egal, was zählt, ist der Strom roter Haare und der nackte Rücken. Deutsche Schlampe bezeichnet den Lautrec als Kitsch, geht dann zum anderen Extrem. KDF, Caspar David Friedrich. Schöne Vorliebe für zwei winzige, verbummelte Männer in seinen Landschaften. Zum Beispiel in der kleinen Mondlandschaft. Das ist die einzige Form von Romantik, die man noch aushalten kann. Die in B-Moll. 15. Februar. Kaufe rote Nelken für Ida Bienert. Schaue mir einen Georges Gross an. Erste Mappe. Sie nennt den Gasmasken-Christus erschütternd. Hervorragendes Mittagessen mit rotem Burgunder. Sie legt los mit der Nazi-Litanei. Später, nachdem sie schon auf Wiedersehen gesagt hat, frage ich, ob es möglich ist, einen Katalog zu kaufen. Worauf sie im Arbeitszimmer mit dem Mondrian und dem Kandinsky an der Wand Schublade um Schublade öffnet, das in braunes Papier eingeschlagene Werk hervorzieht und es mir überreicht, unter der Bedingung, dass ich es niemandem in Deutschland zeige. Unterwegs zurück, Kaffee im Rumpelmeier, schlage den Katalog auf und fange an zu lesen. Oberkellner sieht den Namen Bienert und fragt, ob die Familie gerade hier sei. Ich sage nein, das habe nichts mit ihnen zu tun, blättere die Seite um und wende mich ab. Zweiter. Gehe um 12 raus mit dem Vorsatz, das grüne Gewölbe anzuschauen. Dann ist es aber so mild, dass ich mit der Tram nach Pillnitz fahre. Schloss zauberhaft, vor allem Wasserpalais direkt an Elbe. Hübsche Treppe hinunter bis zum Fluss, vollkommen ruhiges, graues Wasser. Gehe dann zurück ins Dorf, frage zwei Handwerker nach dem Weg zur Maiksmühle und laufe mit den beiden durch den Friedrichsgrund dorthin. Sehr nett und erfüllt von den roten Fahnen über Wien. Sehr schöner Anstieg durch den Wald an einem Bach entlang. Trennen uns an der Maiksmühle und ich gehe allein zum Borsberg hoch, berühmt wegen seines Blicks über Sächsische Schweiz, Erzgebirge, Elbtal etc. Steige auf den Aussichtsturm, ist aber zu neblig, um mehr zu erkennen als die Dächer von Pillnitz und die matte, metallene Haut der Elbe. Trinke Bier im Gasthaus nebenan. Die zweite Flasche mit dem Wirt, der sich 1916 bis 18 ein gastrisches Fieber geholt hat, muss ich in Acht nehmen mit dem Trinken. Politische Klischees, in deren Verlauf er die Politik enttäuscht mit dem Wetter vergleicht. Lädt mich für den Sommer ein und sagt, dass er sich an mich und meine Zigarre erinnern wird. Netter, trauriger, zerstörter Mann. 17. Februar. Endlich zum grünen Gewölbe. Gelangweilt, außer von Lückes Elfenbeinskelett im Elfenbeinzimmer. Also quäle ich mich hoch zum Kuppelsaal und schaue mir lange den Antonello an. Dann, als gerade ein Gedicht im Entstehen ist, kommt ein lautstarker Führer mit seiner Gruppe und brüllt etwas von Raphael und optischer Täuschung. Auf dem Weg nach draußen fällt mir dann auf, dass der andere Vermeer nicht an dem Platz hängt, den man ihm widerwillig zugeteilt hat. Frage einen Aufseher. Noch nie was gehört von dem Bild. Als ich dann Kupplerin sage, geht ihm ein Licht auf. Und er meint, das müsse das Bild sein, das gerade in Saal L kopiert wird. In der Tat. Sehe es bei diesem guten Licht zum ersten Mal richtig. Den Mann links ganz deutlich und den grell leuchtenden Abendhimmel im Bildraum zwischen ihm und der Frau, was im Rembrandt-Saal so nicht zu erkennen ist, jetzt aber den Zugang zum Schlüssel des Bildes freilegt und ihm Substanz und Unmittelbarkeit verleiht. Eine Unmittelbarkeit des immerwährend Flüchtigen, die es im Ewigen verankert. Ohne diesen Schlüssel war das Bild unbestimmt, überladen, überhitzt. Nichts als hervorragende Genremalerei. Mit ihm ist es ein Vermeer. Und natürlich können Teppich und Hure jetzt lodern, wie beabsichtigt. 18. Februar. Kaufe Fahrkarte im Bahnhof. Sehr teuer. 16,70 Mark und miserable Verbindung nach Freiberg. Packe Koffer und schicke ihn voraus nach München. Gehe zum letzten Mal in die Galerie, um mich von Antonello da Messina und der Kupplerin zu verabschieden. Miserables Licht. Sehr müde. Bauernfrühstück im Pschorr. Schlechter Artikel in den Leipziger Nachrichten über Klinger, den die neue französische Malerei kühl gelassen habe. Und dass Liebermann, bei aller Virtuosität, kein deutscher Künstler sei, weil er sich mehr für das Objekt interessiere als für das Subjekt. Karte von Tom. Ärger zu Hause, weil sie nichts von mir gehört haben. Schreibe an Mutter. Gehe zum Vortrag von Fedor Stepun in die Schnorrstraße. Große Gruppe, mit dabei auch der NSDAP-Fürst, die von Gersdorfs und Ida Bienert. Von den anderen kenne ich keinen. Einer ist ein schwedischer Bass von der Oper. Fedor Stepun ist der löwenhafte Typ, zerfurchte Stirn, etc., sympathisch. Liest seinen langen Aufsatz über André Bielli vor. Sehr effektvoll, wenn auch ein bisschen affektiert. Wunderschöne, bildhafte Darstellung von Biellis Persönlichkeit als einer Landschaft, die man durch ein beschlagenes Fenster betrachtet. Wenn man es öffnet, existiert sie nicht. Widersprüchlicher, intelligenter, sehr bildlicher, zu ausgewogener und ziemlich romantisierender Bericht. Rauchpause. Sehr große Gesellschaft beim Abendessen an zwei Tischen. Sitze zwischen Sorel und einer hochkultivierten Tunte mit einer derart gestelzten Eloquenz, dass ich absichtlich Fehler mache. Jede Menge guter Wodka und ein bisschen schlechter Rotwein. Sorel bittet um Erlaubnis, mir eine persönliche Frage stellen zu dürfen. Was wollen Sie am meisten gestalten? Ich sage, Licht in der Monade. Dass das Buch, das Bild, die Musik etc. Nebensache sein. Worum es geht, die Hauptsache, ist die Erhellung dessen, was sie als Trivialisierung, Verfälschung etc. erkennbar macht. Ich schlage Spinozas Übereinstimmung von Formulierung und Lösung als die Hauptsache vor. Dann im Arbeitszimmer neben Anuta von Gersdorf. Sie sehr russisch über die Aspekte eines vollendeten Essens. Lebendig und nicht lebendig, etc. Ich denke, warum nicht ein letztes Abendmahl so darstellen oder mit allen unterm Tisch, außer Judas? Sage es aber nicht laut. Riesenblumenstrauß von der Bienert. Rede nicht und höre nicht zu, nur ein bisschen mit Herrn von Gersdorf, der sehr sympathisch ist. Dann mehr Alkohol. Mosel. Ich lange kräftig zu. Rede mit einem Mann, der von 14 Heiligen schwärmt. Unterhaltung entwickelt sich in Richtung Gegensatz Kunst-Politik. Ich bin stupide und mir fällt nicht eines der 50 Gegenargumente zu der These ein, Die Kunst sei wie der Staat. 19. Februar. Schlinge Frühstück runter, werfe Sachen in den Koffer, bestelle Grüße und schaffe den 8.22 Uhr. Im Aufbruch kommt Brief von meinem Agenten. Lektoren bei Secker geteilter Meinung. Wenn sie ablehnen, muss es eben Nord sein. Interessiert mich ein Dreck, wer das verdammte Buch verlegt. Hauptsache, ich bin mit dem Trubel der Publikation beschäftigt, wenn ich wieder zu Hause bin. 20. Februar, Bamberg. Das Schlimmste an diesem Tagebuch ist, dass es mich zur Formulierung von Urteilen verleitet, wo ich doch in ein paar Jahren nur noch wissen werde, wodurch sich zum Beispiel der Naumburger Dom vom Bamberger Dom unterscheidet. Sehe draußen, wie ein kleines Mädchen auf den oberen Teil eines Kreisels eindrischt, der nicht stehen bleibt. Anders als der kleine Junge gestern, der seine Peitsche drumherum gewickelt hat. 21. Februar. Schlendere gerade in die alte Residenz, als mich ein Führer sehr ungeschickt herbeiruft. Rede ein bisschen mit ihm und frage ihn dann ganz spontan, ob er abends mit mir essen will. Machen ab, dass ich am späteren Nachmittag noch einmal vorbeikommen werde, wo er sowieso den ganzen Tag herumlungern muss, egal ob jemand kommt oder nicht. Am Fluss entlang, über eine kleine Brücke, auf die Insel. Das gelbe Wasser vollkommen ruhig auf der einen Seite, auf der anderen brodelnder Tumult. Wunderschön braunes, graues, gelbes Bild. Flussabwärts und weiter über die Mühlbrücke zurück zum Dom, wo der Führer noch herumlungert. Besteht darauf, mich in die alte Residenz zu begleiten, wo er seinen Text herunterspult. Das meiste wusste ich schon. Anschließend Essen im Weiherich. Kein Appetit. Er ist Schneider und Fremdenführer, war mal in London und in Amerika. Erzählt mir seinen Kummer, sieht krank aus und slawisch. Kommt nicht nach oben, weil ihm das Kapital fehlt, um Kredit zu geben. Bin kurz davor, einen schwarzen Anzug zu bestellen, halte mich aber zurück. 22. Februar. Unterwegs nach 14 Heiligen. Schneeregen. Habe erst so richtig Lust umzukehren, als ich schon unterwegs bin. In Staffelstein um 9.30 Uhr. Straße nach Schloss Banz. Allee mit Eichen, Platanen und Apfelbäumen. Wetter wird immer schlechter, Sicht null. Bahne mir, ohne etwas zu sehen, in unglaublichem Schneematsch den Weg nach Unnersdorf, von wo aus die Straße immer steiler nach Banz ansteigt. Schloss ragt plötzlich aus Schnee und Nebel hervor. Völlig durchnässt und die Schuhe undicht. Trinke einen Kaffee in Wirtschaft voller Soldaten, die eine kurze Pause einlegen, der Hof vollgestellt mit ihren kleinen Kübelwagen. Breche gegen 12 nach 14 Heiligen auf. Steiler Pfad hinunter durch Wald und über Main in Hausen, weil sie gesagt haben, dass die Brücke wegen des Hochwassers gesperrt sein könnte. Schneematsch immer schlimmer. Lange Prozession von Schafen auf der Uferbefestigung. Sie biegen ab nach oben, durch den Wald Richtung Banz. Schnee in Regen übergegangen und 14 Heiligen in der Ferne zu sehen. Vor 1 Uhr mittags da, das heißt in unter einer Stunde. Kirche unerwartet nüchtern und kompakt von außen, mit der zauberhaften Ockerfarbe, die man überall sieht. Zurückhaltender, ruhiger, unendlich viel edler als Banz. Sehr ungewöhnlicher Grundriss. Ein bacchantischer, gekreuzigter Christus mit Bauch. Wunderschöner Schwung der Säulen. Licht flutet durch 53 Fenster. Kaufe Führer bei einem finster aussehenden Bruder. Sein Kollege an der Orgel grölt Gotteslob. In Staffelstein kurz nach 15.30 Uhr und muss bis 17 Uhr auf den Bummelzug nach Bamberg warten. Sitze in Wirtschaft und rede mit Wirtin, die alle englischen Wörter aufsagt, die sie kennt. Dann mit einem ortsansässigen Maler und Bildhauer. Ein nett aussehender, abgerissener, schlaffer Mann, der sein Bier rasend schnell herunterkippt und sofort ein neues gebracht bekommt. Als ich Liebermann erwähne, spult er eine Wahnsinnstirade gegen die Juden ab. Sagt, dass Deutschland keine anderen Feinde habe außer ihnen. Verabschiedet sich herzlich von mir. Die Wirtin trägt zum Thema Liebermann die Wassermann-Probe bei, um zu zeigen, zu welch großen Taten Juden fähig sind. Zurück nach Bamberg in einem echten Pferdewaggon. 23. Februar. Mrowitz kommt um 9.30 Uhr, schneidet das Anzugthema an. Gehen in sein Atelier ganz in der Nähe, lehne einen von der Stange ab und werde maßgenommen für einen Mitternachtsblauen, 120 Reichsmark. Er muss Stoff aus Aachen kommen lassen, von Juden, sagt er. Sage, ich werde mir überlegen, wie viel ich anzahlen kann. Interessant, dass ich einen Menschen so umwerbe, vor dem ich eigentlich zurückschaudere. Mein Hang zu den Verdorbenen und Schlechten. Gehe ins Weiherich und esse ein Wurstbrot im Dämmerlicht und lese Goebbels über die kommende kulturelle Blütezeit. Räumt tatsächlich ein, dass Kunst aus der Einsamkeit entsteht. Aber das Material der Kunst ist die SA. Es schneit. Haste zurück und schreibe Briefe an Rivi und Mutter. 24.02.37. Gehe zum Dom. Grauenhafter Schneematsch. Kann nicht viel mehr herausfinden, als ich bereits weiß. Außer, dass die Kunigunde auf dem Adamsportal und vielleicht auch der Heinrich ganz bestimmt von derselben Hand sind wie der Bamberger Reiter. Um 12 Uhr werde ich vor die Tür gesetzt. Versuche an meinen Agenten zu schreiben und lasse es sein. Später im Zug werde ich von einem Burschen geweckt, der mich fragt, ob ich auch sicher nicht in Schweinfurt umsteigen muss. Empfiehlt mir Städte und Hotels. Rest der Unterhaltung, das übliche Politikgerede, fast aufs Wort genau das, was ich schon so oft gehört habe. Zauberhafte romantische Dämmerung in Würzburg. März 18.45 Uhr, München. Verrückter Tag. Großartige Sonne. Gehe zur Bank, hebe 350 ab. Schaue mir Zimmer in der Pension Romana an, genau gegenüber der Akademie. Dann laufe ich kilometerweit im gleißenden Sonnenlicht. Ludwigstraße, Odeonsplatz, Hofgarten, Maximilianstraße. Bin plötzlich in der Maffeistraße. Gehe in einen Juwelierladen und lasse Uhr zur Reparatur da. 4 Reichsmark. Frage, wo ich einen Hut kaufen kann. Er sagt Seidel, Marienplatz. Gehe hin und kaufe Hut. 30 Reichsmark. Wunderschöner Velour. Tram mit Koffern zur Akademiestraße. Schönes polnisches Mädchen steigt mit mir aus und zeigt mir den Weg zur und in die Pension. Zimmer scheint erträglich. Packe aus und wieder raus. Erst zum Marienplatz, um Hutrand um 1 Zentimeter beschneiden zu lassen. Dann zum Postamt, schicke Mrowitz die 88 Reichsmark per Postanweisung. Erschöpft. Stolpere ins Löwenbräu gegenüber vom Postamt und trinke 2 Bockbier. Frage den Mann am Tisch, wo es zum Hofbräuhaus geht. Finde es endlich. Riesige, dunkle Halle, brechend voll mit Arbeitern. Du holst dir dein Bier in der Maß. Daneben ein Warmwassertank, damit es nicht zu kalt ist. Finde einen Platz. Komme mit einem 79-Jährigen ins Gespräch und dann mit einem Schriftsetzer von der Münchner Neuesten Nachrichten. Trinke meine Maß aus. 1 Liter dunkles Export, 52 Pfennig. Gebe den beiden ein einfaches aus, trinke selbst noch ein Export. Alter Mann verschwindet, Schriftsetzer bleibt. Dann das übliche Politikgerede. Bin sehr müde, ich habe nichts gegessen. Kopfschmerzen. Er redet weiter über den Führer, den er vor ein paar Tagen wieder gesehen hat, im selben bewundernden Ton wie Kempt in Berlin. Das Übliche. Sehr müde. Gehe gegen 2.30 Uhr morgens. Finde alle Schlüssellöcher und Schalter. Hinterlege Nachricht, dass ich um 8 geweckt werden möchte. Ein schlechter Anfang. Und es geht nicht besser weiter. 6. März, wieder kalt. Dürftiges Frühstück. Dann streife ich blindlings an Lehnbachhaus und alter Pinakothek vorbei und gehe in irgendeine Bierhalle in der Kaufingerstraße. Dann weiter zum Marienplatz und hole Hut. Besser. Dann in die Maffeistraße und hole Uhr. Viel besser. Dann zur Frauenkirche. Schwer, gelb, streng, aber gotisch. Unangenehmes Netzgewölbe. Fenster, so lala. Dann am Viktualienmarkt vorbei und weiter zur Isar über Museumsinsel durch Hof des Deutschen Museums. Recht schönes Wasser, weder schwarz noch schnell. 7. März. Noch so ein saublöder Tag. Keine Energie, kein Ziel und zersetzende Nervosität. Erst nach 10 aufgestanden. Lungere den ganzen Morgen im Zimmer herum, schließe die Verlängerungsschnur an und sofort fliegen überall die Sicherungen raus. Gegen 12.30 Uhr bereit, zur alten Pinakothek zu gehen. Da sehe ich, dass sie um 1 schließt. Dann fängt es an zu schneien. Also ziehe ich den Mantel wieder aus. Gehe endlich gegen 15 Uhr raus, als es aufgehört hat zu schneien. Gehe in den Englischen Garten, vorbei am Monopteros, Klenzes hübscher Rokoko-Imitation und vorbei an Pagode zum Kleinhesseloher See, an dessen Nordseite ich auf einen Kaffee pausiere. Sehr lange pausiere, bis es dunkel ist. Dann zurück am anderen Ufer des Sees entlang und weiter zum südlichen Haupteingang in der Nähe des Hofgartens, an dem flinken kleinen Kanal entlang, vorbei an den Liebespaaren. Die Enten fliegen, starten und landen in geräuschvoller Panik über den Wasserachsen. In einem Bach derart gewaltige sexuelle oder kämpferische Aufregung, dass ein großer schwarzer Hund mit Maulkorb auf der Brücke stehen bleibt und zuschaut. Durch Hofgarten zum Odeonsplatz. Die wahren Patrioten salutieren auf dem heiligen Boden zwischen Feldherrnhalle und Residenz. Habe ich gestern gehört. Über die Residenzstraße, dann rechts durch Perusastraße, die mir vorkommt wie eine kleine Bond Street. Dann links zum Marienplatz, rechts über Kaufingerstraße und Neuhauser Straße zur Pschorr Bierhalle. Knallvoll. Versuche es beim Franziskaner, Spaten und im Bürgerbräukeller. Alle knallvoll. Versuche es schließlich im Ratskeller. Dunkel und knallvoll. Kaufe Frankfurter Zeitung. Eine schlechte Ausgabe. Eine alberne Blaskapelle taucht auf und spielt gnadenlos. Kein Gedanke, kein Gefühl. Außer dem bekannten, geballten Gefühl von Abscheu, Misstrauen, Wertlosigkeit und Scheußlichkeit. Früh zurück zur Pension. 8. März. Um 11 Uhr in der alten Pinakothek. Kaufe Katalog und Eintrittskarten, gültig hier in Neuer Staatsgalerie und in Bibliothek des Deutschen Museums. Die neue Pinakothek spielt keine Rolle mehr. Gehe direkt zu den Italienern. Nichts, weswegen man sich überschlagen müsste. Nicht dasselbe Niveau wie Kaiser Friedrich Museum. Wunderschöner Tag. Gegen 13.30 Uhr aus dem Museum raus. In dieselbe Bierhalle wie gestern. Schlage Dr. Ruppé in einer Telefonzelle nach. Dr. Hans Ruppé, Konservator am Bayerischen Nationalmuseum. Telefon 27266. Dann in ein Café und überlege, wie ich die verbleibenden Stunden des Lichts verschwenden soll. Gehe über Marienplatz, Tal, dann zwei Brückenstraße, sehr schnell über Museumsinsel. Nein, nicht auf direktem Weg hinüber, sondern linker Hand über schmale Brücke, wo die Isar seicht, kiesig und blass algengrün ist, zur Praterinsel. dann scharf rechts zum rechten Ufer. Bei einbrechender Dunkelheit zurück zur Pension. Müde. Keine Post. Gegen 20.30 Uhr wieder raus und esse in einem Loch in der Türkenstraße. Mann kommt herein mit Glashafe in einem Koffer und spielt und sammelt. Befeuchtet seine Finger rasend schnell an Schwämmen, sobald er eine Hand frei hat. Dann setzt er sich und trinkt ein Bier. Dämmerlicht und Backenbärte. Pfui. Muss ein anständiges, helles, ruhiges Lokal in der Nähe finden. Setze mich um 1 Uhr mittags am Königsplatz auf die Stufen der Glyptothek und schaue mir die neue Staatsgalerie an, die Propyläen und die neue Blockbebauung der Nazis. Gigantischer Platz aus Granitplatten, rundum von einer niedrigen Mauer eingefasst. 2 Masten mit Adlern, die Flügel aufgespannt. Der einzige Schmuck auf jedem Häuserblock? 2 Adler mit geschlossenen Flügeln. Massen von Leuten sitzen auf Stufen der Glyptothek in Sonne. Gott sei Dank habe ich den Hut. Esse in irgendeiner Bierhalle einen widerlichen Aufschnitt. Deutsches Essen ist wirklich furchtbar. Was kann man überhaupt essen? Rufe anschließend Ruppé im Bayerischen Nationalmuseum an. Nicht da. Rufe ihn zu Hause an. Ist gerade aus dem Haus in Richtung Museum. Erreiche ihn später dort. Er ist sehr freundlich und schlägt vor, dass ich morgen bei ihm im Museum vorbeischaue. Scheint zu reden wie Will Grohmann. Dann zurück. Keine Post. Kein Anzug von Mrowitz. Müde. Gehe wieder raus und esse schlechte, teure Gemüseplatte. Was soll man bloß essen? Plötzlich wird mir schwindelig und übel und ich stürze nach draußen. An der frischen Luft sofort besser. 10. März. Raus gegen 12 und direkt zum Bayerischen Nationalmuseum. Ruppé ist ein schwerer, dicker, schweigsamer, leise sprechender Experte. Rauchen 2 Zigaretten. Lädt mich für morgen um 13 Uhr zu sich nach Hause zum Mittagessen ein. Beschäftigt sich hauptsächlich mit Keramiken. Polemisiert vorsichtig gegen die Nazi-Architektur, ihre Vorliebe für Säulen ohne Funktion. Ich sage, Furcht vor Schmuck, falsche Schlichtheit, falsche Würde und ein beklagenswerter Mangel an Erfindungsgeist. Auf dem Rückweg lese ich Inschriften von Adolf Hitlers Aphorismen am Haus der deutschen Kunst, dem Hauptbahnhof von Athen, wie sie hier spotten. Kunst ist eine erhabene und zum Fanatismus verpflichtende Mission. Kein Volk lebt länger als die Dokumente seiner Kultur. Da gibt es ja schöne Anwendungsmöglichkeiten. Als ich mich nach Hause schleppe, wird mir wieder schlecht. Und ich lasse mich in der Theatinerstraße von einem Kino verschlucken. Kaum zu glauben, der wütende Kritiker in mir verschwindet auch im Kino nicht. Die Kraft, mich zu bewegen, schwindet aber durchaus, falls das überhaupt noch geht. März. Keine Post, kein Anzug. Schreibe einen gepfefferten Brief an Mrowitz. Schlendere anschließend durch Hofgarten und Englischen Garten und bin um 1 bei Ruppé in der Paradiesstraße. Zauberhafte Wohnung mit Blick auf den Fluss. Gattin scheint sehr nervös. Ruppé selbst angenehm. Ist Charles ziemlich ähnlich. Ein Eindruck, der sich noch verstärkt, als er seine Übersetzung von Sappho hervorholt. Hervorragendes Mittagessen. Sie sind mit ihrer zweiten Portion fertig, bevor ich mit der ersten durch bin. Wein. Dann Kaffee und Cognac und Zigarre. Er war ein guter Freund von Rilke. Wie viele gute Freunde hatte Rilke eigentlich? Gespräch über die Natur der Sprache. Jede Sprache in den Hintergrund gedrängt, wenn sie reif ist. Ich mache mich stark für Möglichkeit der Stillosigkeit im Französischen. Die reine Kommunikation. Leidenschaft grau in grau. Ich muss auf andere authentisch wirken, wo ich mir bei solchen Gelegenheiten beinahe selbst authentisch vorkomme. Ruppé spricht davon, dass das alte Griechisch traurig durch das neue schimmert. Durchschimmern. Man erwähnt ein Konzert mit Furtwängler am kommenden Dienstag im Bayerischen Hof. Ruppé sagt, ich solle bei Günther Franke vorbeischauen und von ihm grüßen. Grafisches Kabinett, Brienner Straße 8c. Der einzige Mann, der sich traut, sogar Nolde auszustellen. Ruppé möchte meine Bücher sehen. Karl Valentin nicht in Berlin, sondern tritt irgendwo in einem Schwabinger Kabarett auf. Benz heißt das, glaube ich. 12. März. Kaufe an einem Kiosk am Lehmbachplatz Karte für Furtwängler. Laufe planlos durch die Gegend. Bin um 12.30 Uhr in Severings Buchhandlung in der Maximilianstraße und bleibe eine Stunde. Ich kaufe Stifters Nachsommer. Er empfiehlt Gedichte von Georg Heim, der vor ein paar Jahren gestorben ist. Ein Autor im Laden, dessen Namen ich vergesse. Die wichtigsten literarischen Zeitschriften scheinen zu sein Das Innere Reich, Corona und Die Neue Rundschau. Esse im Luitpold-Café, ruhig und einigermaßen gut. Dann mache ich mich auf nach Hause, überlege es mir anders und gehe über Maximilianstraße, über Fluss, über die Anhöhe rechts bis zur Museumsinsel und dann links kilometerweit über die grauenhafte Rosenheimer Straße. Plötzlich einbrechender Föhn, Staubwirbel. Erhasche einen Blick auf die östlichen Alpen. Dann zurück, noch völlig vertanem Tag. Apathisch und melancholisch. Habe jetzt nichts und habe nichts vor mir als Alter und Hässlichkeit. Nichts hinter mir als Trauer und Reue. Das Mädchen kommt rein und sagt, sie habe etwas zu beichten. Mein Haaröl in 1000 Stücken. Beide Flaschen. Ich nutze ihre peinliche Lage nicht aus. Bade. Tintenkuli fällt mir genau auf die Federspitze. Und jetzt kann er nichts Besseres zustande bringen als dies hier. Raus gegen 9 Uhr abends. Laufe zum Restaurant Schönfeld. Esse Fisch. Lese den grünen Heinrich. Bei der Beschreibung der Mutter, die auf der Suche nach Rat ihre Runden dreht, spüre ich einen Hauch von Gottfried Keller, der mir gefällt. Ansonsten furchtbar langatmig, pingelig und öde. 14. März. Keine Post. Gehe ins Museum. Kalter, grauer Tag. Fühle mich elend, apathisch und schwach. Kann mich kaum vorwärts schleppen. Barend, Vermeer von Haarlem, Sohn des Jan Vermeer aus Haarlem, Stillleben. Rembrandt, Heilige Familie, Opferung Isaaks. Adrian van de Velde, Schäfer und Herde, hervorragend. Grünewald, Verspottung Christi, großartige Geste des Mannes, der gerade dabei ist, zuzuschlagen. Unglaubliche Figur des dicken, barhäuptigen Mannes mit Andeutung eines Schnurrbarts, so wesenhaft deutsch, wie auch bei Georges Grosz alles. Massen von Leuten. Furchtbar tosender Wind. Geht's mir wegen des Föhns so schlecht? Gehe mit leerem Kopf und aufgebracht in den Ratskeller. In Frankfurter Zeitung lese ich, der Krieg ist ein Beschleuniger des historischen Prozesses. Das, was man in der Chemie einen Katalysator nennt. Gehe anschließend über die lange Ludwigstraße und Leopoldstraße am Kabarett Benz vorbei, wo Valentin immer noch auftritt. Baufällig aussehendes Lokal. Überwinde die Lust, mich hinzulegen und Unlust, ins Benz zu gehen und gehe rein. 1,50 Mark. Tisch sehr nahe an Bühne, wo ich neben einer Schlampe und zwei Schurken sitze. Endlose Langeweile, bis Karl Valentin mit Liesel Karlstadt in einer schwachsinniger Elektrikernummer auftritt. Wirklich guter Komiker. Strahlt Depression aus und hat seine beste Zeit vielleicht hinter sich. Verstehe kaum die Hälfte von seinem Dialekt. Beschränkt sich hier und da auf Klamauk. Als sie die Bühnenmitte freiräumen und grauenhafter Solotanz anfängt, gehe ich. 3,60 Mark für 2 Flaschen Bier und ein Schinkenbrot. Unterhaltung mit Aufsicht in der neuen Pinakothek. Alle Bilder aus dem ausgebrannten Glaspalast sind jetzt hier. Das sei die gute Tat von Adolf Hitler, um die Ausstellungsmacher zu unterstützen. Geplant ist, dass die moderneren Bilder in die neue Staatsgalerie kommen und die Bilder, die jetzt in neuer Staatsgalerie sind, in die neue Pinakothek zurückkehren, wo zum Beispiel genug Platz sein wird für die riesigen Picassos, die man jetzt nicht sehen kann. Sollen die Bilder, die jetzt in neuer Pinakothek sind, dann verteilt werden? Oder kommen sie ins Haus der deutschen Kunst? 15.03.37. Laufe durch den peitschenden Schneeregen zum Furtwängler-Konzert. Guter Platz in erbärmlichem Gemeindesaal, der auf Rokoko macht. Bevor es anfängt, stürze ich in die American Bar und kippe einen Brandy. Auftritt Kolberg, der nach Hitlerjugend aussieht, und die ziemliche Niete Furtwängler. Der Mozart und der Beethoven, grauenhaft gespielt von Furtwängler. Und von Kolberg, durchexerziert in schlimmster Café-Kapellmeister-Manier. Tosender Beifall. Die große Sonate von Furtwängler geht so überhaupt nicht. 4-mal zu lang. Wirklich furchtbar gespielt. Kolberg überfordert und Furtwängler schwitzt. Habe das seltsame Gefühl, dass das hier der Versuch ist, sein nobles Verhalten im Fall Hindemith musikalisch zu unterstreichen. Was für ein Konzert. Für 5,80 Mark. 17. März. Völlig egal, was oder wo ich esse oder wo ich als nächstes hingehe. Anzug von Mrowitz angekommen. Grotesker Schnitt. Jacke zu groß. Und Hose zu kurz. Aber blau. Ziehe ihn an, gehe in die alte Pinakothek. Wieder raus gegen 14 Uhr. Esse irgendwo. Rufe Eggers Kästner an, berufe mich auf Kluth und Frau Durieux aus Hamburg. Lädt mich unwillig für morgen Abend ein. Um 20.30 Uhr treffen mit Franke. Erinnere mich an nichts, außer dass die Bilder von Beckmann hier im Keller sind. Und dass im Juli 37 10.000 Künstler aus dem In- und Ausland im Haus der deutschen Kunst erwartet werden. 19. März, wunderschöner Tag. Zauberhaftes Beet voller Krokusse in allen möglichen Farben, als ich vom Hofgarten kommend in die Galeriestraße einbiege. Spätabends, Eggers allein. Sehr netter Mann. Frau lässt sich entschuldigen. Wir essen einen Imbiss. Er hat ein paar hervorragende Bilder. Ein wunderschönes Porträt seiner Kinder vom Balmer.

Kätzchenzweig zum Frühstück. Wanke gegen 11 Uhr nach draußen. 3 Trams und 30 Pfennig, um nach Grünwald zu kommen. Gehe sofort ein Stück auf einem sehr schönen Weg oberhalb des Flusses, verlaufe mich dann, komme aus dem Wald heraus, von wo aus überwiegend sehr langweilige Strecke am Waldrand entlang nach Schäftlarn. Über Brücke, wunderschönes grünes Wasser und nach Ebenhausen-Schäftlarn, Benediktinerseminar und Kapelle. Sympathischer Barock. Gehe nicht in die Kirche. Müde. Menschenmassen. Kein Platz in der Kneipe. Sitze draußen, trinke ein Bier und esse ein Käsebrot. Sehe riesige Vögel in großer Höhe. Es müssen Adler oder Kraniche sein. Im Weggehen komme ich an einer Schweinezucht vorbei, aus deren Ställen furchtbar durchdringendes Schreien kommt. Nehme an, sie werden geschlachtet. Es dauert lange, bis ich sie nicht mehr hören kann. 29. März. Treffe Eichheim am Brunnen auf dem Marienplatz. Sitzen 4 Stunden lang im Lehnbach-Café bei einer Tasse Kaffee und reden. Filme, Kunst, Politik. Seine Einstellung zur Kunst erschütternd volkstümlich. Ausführlicher Bericht über Valentins hypochondrische Verschrobenheiten. Bietet an, mich ihm vorzustellen. Dritter. Unterwegs zum Museum schaue ich mir den unbekannten Soldaten an. Nicht schlecht für dieses Genre. Unzählig viele Namen auf den Wänden der kleinen Arena. 31. März. Bestelle Ticket im Luftreisebüro. Gehe zur Bank, hebe 200 Reichsmark ab und lasse den Rest ohne Probleme nach London rücküberweisen. 1. April 37. Eichheim ruft an. Treffe ihn um 11.15 Uhr und gehe mit ihm zusammen zu Karl Valentin in dessen neues Museum. Verrückt. Der liegende Stehkragen. Das ungefärbte Osterei. Folterkammer und dunkle Durchgänge, durch die er uns mit einer Taschenlampe führt und dabei in seinem Dialekt unzusammenhängendes Zeug redet. Überall liegt völlig verrücktes Zeug herum. Zahnstocher mit kleinen weißen Pelzfätzchen. Dann lässt er uns plötzlich stehen. Sagt, er muss zurück zu seinen Arbeitern. Hole Flugticket ab. 142 Reichsmark. Soll morgen früh um 9.20 Uhr da sein. Laufe unentschlossen durch die Gegend und überlege, was ich als nächstes tun soll. Nehme schließlich ein Taxi zur alten Pinakothek. Drehe eine letzte Runde mit besonderem Augenmerk auf die Brauers. Der eingeschlafene Wirt. Großartig. Bringe dann Koffer mit Taxi zum Bahnhof. Morgen Abend ist er in London. Trinke irgendwo Kaffee und zurück mit Tram.

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1: Uhr, die Nachrichten. Die Houthi-Miliz im Jemen hat nach eigenen Angaben Ziele in der saudi-arabischen Hauptstadt Riad angegriffen, sowie Ölanlagen am Roten Meer. Ein Sprecher der Rebellen sagte, es seien ballistische Raketen, Marschflugkörper und Drohnen eingesetzt worden. In Riad war zuvor Luftalarm zu hören. Augenzeugen berichteten von Explosionen und schwarzem Rauch in der Nähe des internationalen Flughafens. Feuerwehrleute sollen versucht haben, einen brennenden Tank zu löschen. Die Houthi-Miliz erklärte, die Angriffe seien eine Reaktion auf saudische Angriffe auf die jemenitische Hauptstadt Sanaa. Die Angaben lassen sich nicht unabhängig überprüfen. Journalisten der US-Sender CNN und MS Now sowie des Online-Portals Politico ist der Zugang zum Weißen Haus in Washington verweigert worden. Die Presseausweise der Reporter seien eingezogen worden, teilten die drei Medienunternehmen mit. Man werde rechtlich gegen die Sperre vorgehen, da diese gegen die in der Verfassung verankerte Presse- und Meinungsfreiheit verstoße. Grund für die Sperre ist eine Anordnung von US-Präsident Trump. Er hatte den Journalisten gestern unterstellt, Falschnachrichten zu verbreiten. Trump hatte im Februar 2025 bereits Journalisten der Nachrichtenagentur AP den Zutritt zum Oval Office, zur Air Force One und zu mehreren Veranstaltungen verwehrt. Es war eine Reaktion auf die Entscheidung der AP, seine Umbenennung des Golfs von Mexiko in Golf von Amerika nicht mitzutragen. Der grönländische Außenminister Egede hat sich erleichtert über den Durchbruch im Streit um die Arktisinsel gezeigt. Er freue sich, dass eine Einigung nun in Reichweite sei, sagte Edge im dänischen Fernsehen. Ähnlich äußerte sich zuvor der dänische Außenminister Rasmussen. Eine lang anhaltende Unsicherheit werde hoffentlich bald durch ein verbindliches Abkommen beendet, erklärte er. Die USA, Dänemark und Grönland hatten überraschend einen Durchbruch im Streit um Grönland verkündet. Die dänische Ministerpräsidentin Frederiksen kündigte die Unterzeichnung eines Abkommens für die kommende Woche bei der UNO-Vollversammlung in New York an. Danach muss es noch den Parlamenten in Dänemark und Grönland vorgelegt werden, um in Kraft zu treten. US-Präsident Trump erklärte dagegen, die Vereinbarung sei bereits besiegelt. Trump hatte seit längerem Anspruch auf Grönland angemeldet. Deutschlands ranghöchster Soldat wird neuer Vorsitzender des NATO-Militärausschusses. Generalinspekteur Breuer wurde bei einer Sitzung des Gremiums in Kopenhagen zum Nachfolger des italienischen Admirals Dragone gewählt, wie der Ausschuss mitteilte. Breuer sagte, das Bündnis stehe vor großen Aufgaben. Es gehe um die Sicherheit und den Frieden in Europa und darüber hinaus. Bundeskanzler Merz betonte, Deutschland übernehme in fordernden Zeiten Verantwortung in der Allianz. Man sei dankbar für das Vertrauen der Verbündeten. Verteidigungsminister Pistorius erklärte, in der NATO komme es angesichts der Bedrohung durch Russland mehr denn je auf einen klaren Kurs an. Der Vorsitzende des Militärausschusses ist der wichtigste militärische Berater des NATO-Generalsekretärs. Er legt auch die Empfehlungen der Generalstabschefs aller NATO-Mitgliedstaaten den politischen Entscheidungsgremien vor. Breuer ist seit März 2023 Generalinspekteur der Bundeswehr. Die Pläne der Bundesregierung zur Entlastung der Bürger bei den Kraftstoffpreisen stoßen bei Sozialverbänden und der Opposition auf Kritik. Der stellvertretende Fraktionsvorsitzende der Grünen, Audretsch, sagte im Deutschlandfunk, mit einer Neuauflage des Tankrabatts lande das Geld in den Taschen der Ölkonzerne. Stattdessen müsse es direkt an die Menschen ausgezahlt werden, die es tatsächlich brauchten. Die Vorsitzende der Linken, Schwertner, erklärte, es fehle ein Plan, wie Energie in Deutschland langfristig bezahlbar werde. Der Sozialverband SOVD und der Verbraucherzentrale Bundesverband sprachen von einer teuren Gießkannenlösung. In der Fußball-Bundesliga gab es folgende Ergebnisse. Stuttgart-Dortmund 0:1, Frankfurt-Freiburg 2:2, Mönchengladbach-Mainz 3:4, Hamburg-Köln 2:1 und Bremen-Augsburg 3:2. Das Wetter. In der Nacht im Norden und Nordwesten dichte Wolken und gebietsweise aufkommender Regen, sonst gering bewölkt und trocken. 16 Grad im Nordwesten, 7 Grad im Süden. Morgen im Norden meist bewölkt und regnerisch, einzelne Gewitter möglich. In der Mitte wechselhaft, im äußersten Süden trocken und zeitweise Sonnenschein bei 17 bis 27 Grad. Das waren die Nachrichten.
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2: Isidora Jebeljan gilt als die bedeutendste zeitgenössische Komponistin Serbiens. In Deutschland ist ihr Name trotzdem kaum bekannt. Ihre Musik verbindet unterschiedliche Welten. Klassische Kompositionstraditionen treffen darin auf Elemente der Volksmusik, auf Jazz, Tanz und manchmal geradezu filmische Klangbilder. Dabei ging es ihr weniger um musikalische Lehransätze als um Farbe, Bewegung und Ausdruck. Ich bin Sophie Emilie Beha und stelle Ihnen die Komponistin heute vor.

0: Sanfte Gebirgszüge, spektakuläre Felsen und die immer blaue Donau. Das alles hat Isidora Jebeljan in ihrer Kindheit Anfang der 1970er Jahre vor ihrer Haustüre. Das Banat ist die Grenzregion zwischen Rumänien, Serbien und Ungarn. Multiethnisch, mehrsprachig und interkulturell. Und berühmt. Denn schon die Komponisten Bartok, Ligeti und Kurtak sind hier groß geworden. Und mit ihnen die Volkslieder ihrer Heimat, die Isidora Jebeljan so sehr faszinieren, dass sie sie in ihre Kompositionen einbaut.
1: The roots of Isidora's music are very in the soil.
2: Die Wurzeln von Isidoras Musik liegen zutiefst im Boden, in der Erde dieser Region. Sie hatte die fantastische Fähigkeit, sehr komplexe, eigenartige Rhythmen zu schaffen, die nicht verkopft sind, obwohl sie extrem kompliziert sind, zum Beispiel in The Minstrel's Dance. Das ist eine Komposition mit einem enormen Ausbruch von unerwarteten Wechseln und Rhythmen.
1: Unexpected changes and rhythms.
0: Borislav Tichowatschki ist Musiker, Autor und der Ehemann von Isidora Jebeljan. Sie ist 2020 nach langer Krankheit gestorben.

In The Minstrel's Dance winden sich Flöten und Streicher um unterschiedliche Tonzentren. Isidora Jebeljan greift darin auf rituelle Totentänze zurück. Immer wieder wiederholt sie kurze Motive. Sie schlängeln sich ineinander und reißen abrupt ab.

0: The Minstrel's Dance komponierte Jebeljan für das Kammerorchester Academy of St. Martin in the Fields. Die Uraufführung war 2005 in der Wigmore Hall in London und die Proben fanden in der BBC statt. Und Jebeljan dirigierte das Stück selbst. Darin, typisch für Isidora Jebeljan, kommen viele komplexe Rhythmen vor.
1: The viola players couldn't manage the rhythm.
2: Die Bratschisten bekamen den Rhythmus nicht hin. Sie dachten, die Komponistin habe etwas geschrieben, von dem sie selbst nicht so recht wisse, wie es klingen müsse. Also haben sie gesagt, wir wollen das nicht spielen. Und Isidora hat erwidert, aber es ist ganz einfach. Und ohne jede Vorbereitung ist sie ans Klavier gesprungen und hat alle schwierigen Passagen auswendig gespielt. Die Gesichter der Musiker werde ich nie vergessen, als Isidora ihnen gezeigt hat, dass es möglich ist, dass es wirklich logisch und musikalisch ist. Sie hat mit den Konventionen der Spielweisen gebrochen. Und weil sie alles spielen konnte, was sie geschrieben hatte, haben die Leute sie sehr respektiert.
1: The people just respected her very, very much.

0: Isidora Jebeljan tanzt früh aus der Reihe. Sie kommt 1967 in Belgrad zur Welt. Ihre Eltern sind eher Literatur- als musikbegeistert. Ihr Vater ist Dichter und Journalist beim Radiosender Radio Beograd und ihre Mutter Professorin für serbische Sprache und Literatur. Aber Isidora Jebeljan liebt die Musik. Mit 5 Jahren fängt sie an, Klavier zu spielen, und mit 16 studiert sie schon am Konservatorium in Belgrad. Unter anderem bei Vlastimir Trajković, einem Schüler von Olivier Messiaen. Stilistisch orientiert sie sich zunächst an Stravinsky, Bartok und Janacek. Aber Isidora Jebeljan will weder die großen Namen kopieren, noch dem musikalischen Nationalstil des frühen 20. Jahrhunderts folgen, der hörbar osteuropäische Volksmusik und Sprachmelodien in die Musik integriert. Sie will einen eigenen Weg gehen.
1: Also sie
2: war eine wichtige Vertreterin einer neuen Welle in der zeitgenössischen populären Musik Serbiens. Diese New Wave war tatsächlich von den musikalischen Strömungen der 1980er Jahre in Europa und den Vereinigten Staaten beeinflusst. Von Ska und sogar Reggae bis hin zu Bebop. All diese Einflüsse waren für Isidora Jebeljan ganz selbstverständlich. Sie entwickelte daraus keinen eklektischen Stil. Nein! Sie verband all diese Elemente zu einer eigenen, einheitlichen Form des musikalischen Ausdrucks.
1: Sie put it everything together in one way of expression.

0: Isidora Jebeljan schafft das, was nur wenige schaffen. Sie bringt Folklore mit neuer Musik zusammen, ohne dabei in Pathos zu verfallen. Die rosarote Brille lehnt sie entschieden ab. Jebeljan ist politisch aktiv. Sie demonstriert gegen den serbischen Präsidenten Milosevic und schreibt scharfe Kommentare gegen die Regierung.
1: Also during the 90s, during the terrible regime of Slobodan Milosevic, who actually was one of the main.
2: In den 1990er Jahren, während des schrecklichen Regimes von Slobodan Milosevic, der tatsächlich einer der Hauptverantwortlichen für den Beginn der Jugoslawienkriege war, stellte sie sich sofort gegen ihn. Als junge Komponistin und junge Mutter ging sie damals auf die Straße, um gegen das Regime zu protestieren. Sie war entschieden gegen jede Form von Repression und gegen all die schrecklichen Dinge, die wir damals erlebt haben und die leider auch heute noch von großer Bedeutung sind.
0: Borislav Tschitschowatschki ist der Sprecher der Erben von Isidora Jebeljan. Heute setzt er sich gegen die politische Vereinnahmung ihrer Person und Arbeit ein. Im Jahr 2025 forderten die Erben von Isidora Jebeljan, dass ihre Musik in Videos und Programmen sowie alle Beiträge, die mit ihr und ihrer Arbeit in Zusammenhang stehen, vollständig aus allen Programmsegmenten der Veranstaltungen zur Kulturhauptstadt Serbiens entfernt werden. Immer wieder führt Tschitschowatschki als Oboist gemeinsam mit dem Jebeljan-Ensemble Isidoras Werke auf und widersetzt sich auch dort staatlicher Autorität.
1: If I see in the concert, for instance, if I see somebody who is from the politics, high politics hierarchy, I stop playing, or I say to musicians, we don't play. It's of course dangerous for me, but I don't care.
2: Wenn ich bei einem Konzert jemanden aus der hohen Politik sehe, höre ich auf zu spielen oder sage zu den Musikern, wir spielen nicht. Natürlich ist das gefährlich für mich, aber das ist mir egal.

0: Mitten im nationalkommunistischen Serbien entwickelte Isidora Jebeljan ihren ganz eigenen Stil.
1: Serbia was, however, isolated country.
2: Serbien war ein isoliertes Land, insbesondere während der Jugoslawienkriege der 90er Jahre. Isidora war dort isoliert und konnte die Trends der westeuropäischen zeitgenössischen Musik nicht verfolgen. Aber gerade wegen dieser ziemlichen Isolation konnte sie frei tun, was immer sie wollte.
0: Isidora Jebeljan komponierte über 100 Werke, von Opern über Kammermusik bis hin zu orchestralen Stücken. Alle Werke schreibt sie am Klavier. Zum Beispiel das Lied für einen Wanderer in der Nacht, in der Besetzung Klarinette und Streichquartett. Streicher und Blasinstrument begegnen einander in kurzen Motiven. Jebeljan baut aus ihnen eine nächtliche Welt mit trillernden Geistern und gruseligen Glissandi.

0: Der Song of a Traveller in the Night für Klarinette und Streichquartett wurde 2003 in London uraufgeführt mit Mitgliedern der Academy of St. Martin in the Fields. Heute zählt er zu einem der international meistgespielten Werke serbischer Musik. In diesem Werk zeigt sich bereits eine Besonderheit, die für Jebeljans spätere Musik charakteristisch ist. Jebeljan entwickelt ihre Form unmittelbar aus dem musikalischen Inhalt. Das heißt, ihre Musik folgt dabei keinem vorhersehbaren, formalen Schema. Stattdessen entstehen überraschende Wechsel und abrupte Übergänge. Fast wie in einer Kurzgeschichte oder wie in einem Film, in dem sich verschiedene Szenen aneinanderreihen. Dabei arbeitet sie mit vielen unterschiedlichen musikalischen Motiven. Sie werden aber nicht klassisch zu großen Themen verarbeitet, sondern erscheinen wie einzelne erzählerische Abschnitte. Jedes Motiv hat seinen eigenen Rhythmus und seine eigene melodische Gestalt. Und aus ihrer Verbindung entsteht schließlich ein musikalischer Zusammenhang, der wie eine Geschichte wirkt. Allerdings ganz ohne außermusikalisches Programm.
1: Her form is never cerebral. Her form was always intuitive.
2: Ihre Form ist niemals verkopft, sondern stets intuitiv. Immer geht ein musikalisches Motiv in das andere über, ohne ein Thema daraus zu machen. Aber weil sich die musikalischen Motive verändern, hat man den Eindruck einer wirklichen Geschichte, die sich entfaltet.
1: It's always logical, but because the motives are changing, musical motives, you have an impression of a story, a really story going on.

Im Jahr 2002 wird Isidora Jebeljan die erste weibliche Professorin für Komposition in der Geschichte Serbiens. Und zwar an der Uni Belgrad, wo sie früher selbst studiert hatte. Ein Jahr später wird ihre Oper Sora D in Amsterdam uraufgeführt. Es ist die erste Oper einer serbischen Komponistin, die ihre Premiere im Ausland hat. Jebeljan gelingt damit der internationale Durchbruch. Borislav Čičovački schreibt alle Libretti für ihre Opern. Im Jahr 2015 wird die Oper Nahod Simon in Gelsenkirchen uraufgeführt. Und zum ersten Mal wird Serbisch auf einer deutschen Opernbühne gesungen. Natürlich ist auch dieses Werk ein Crossover zwischen Moderne und Folklore.

0: The story of Simon is the story of a chosen one.
1: Die Geschichte von Simon ist die Geschichte eines Erwählten. Er ist erwählt worden, eine sehr schwere Bürde zu tragen. Simon erfährt von Beginn an Ablehnung. Aber trotz dieser harten Lebensumstände ist er immer gutherzig. Er ist immer auf der Seite des Guten. Mir gefällt diese Geschichte, weil das für mich der Inbegriff der Freiheit ist, sich unter den widrigsten Umständen für Freundlichkeit und Güte zu entscheiden.
0: To choose in the most difficult circumstances kindness and good.

0: Als diese Oper in Gelsenkirchen Premiere feiert, ist Isidora Jebeljan bereits krank. Trotzdem komponiert sie weiter. Stefan Dohr, der Solohornist der Berliner Philharmoniker, beauftragt bei ihr ein Oktett.
1: Sie hat uns dann für unser Berliner Philharmonisches Oktett ein Stück geschrieben, Lidl Soup, was unglaublich schwer ist. Es dauert allerdings nur 10 Minuten. Die meisten Stücke sind ja eher so auf der kurzen Seite. Und das Stück ist aber so schwer, dass wir es, glaube ich, nur ein- oder zweimal gespielt haben. Aber sie war zu den Proben der Uraufführung in Berlin auch. Und das war auch ein sehr schönes Erlebnis, weil sie hat eigentlich fast die Stücke mehr vorgetanzt als vorgesungen oder beides gleichzeitig. Also es war so, die vertrackten Rhythmen hatten dann auf einmal total Sinn gemacht, wenn man das gesehen hat, was sie damit wollte. Und das war eigentlich unheimlich schön zu sehen.
0: Isidora Jebeljan selbst schreibt über das Stück:
2: Der Titel Needle Soup ist zugleich der Titel eines alten Balkanmärchens über einen hungrigen Reisenden oder Landstreicher, der einen geizigen alten Mann überlistet. Er erzählt ihm, dass man aus Nadeln eine besonders köstliche Suppe kochen könne. Während die Suppe vor sich hinköchelt, überredet er den Geizhals, immer weitere und immer feinere Zutaten beizusteuern. Zutaten, die natürlich keine Nadeln sind. Am Ende entsteht eine köstliche, reichhaltige und vor allem schmackhafte Suppe.
0: Für Needle Soup greift Isidora Jebeljan auf mehrere musikalische Themen und Situationen aus früheren eigenen Werken zurück. Es ist gewissermaßen eine Hommage an ihren bisherigen musikalischen Weg. Vielleicht auch im Bewusstsein, dass sich dieser Weg seinem Ende nähern könnte. Diese sehr persönliche Arbeitsweise erinnert an Dmitri Schostakowitsch in seinem 8. Streichquartett, an ihre Opern, aber sie erscheinen in völlig neuer und quasi unkenntlicher Gestalt. Der Applaus nach der Uraufführung 2015 dauerte die gesamte Pause zwischen den beiden Konzertteilen an. Das war also eine sehr besondere Anerkennung.

0: man merkt so, sie hat ein totales Gespür für das Instrument. Und selbst auch die virtuosen Sachen später sind alle unglaublich spielbar. Schwer, aber spielbar. Und das ist schön, das Schöne ist, wenn man so Herausforderungen hat, dass man merkt, okay, das ist anstrengend, das ist schwer, das ist heikel, aber wird belohnt dadurch, dass es dann am Ende wirklich, wirklich gut klingt. Und das ist nicht immer so, sagen wir mal so. Es kann nicht jeder.
1: Stefan Dohr ist ein Fan von Djebeljans Musik. Er beauftragt bei ihr ein Hornkonzert, doch das schafft sie leider nicht mehr. Borislav Tschitschowatski.
2: Isidora hat immer am Klavier komponiert. Und sie hatte ein großartiges Gedächtnis, sodass sie das ganze Hornkonzert auswendig spielen konnte, obwohl es nicht notiert war. Etwa einen Monat vor ihrem Tod hat sie mir das ganze Konzert vorgespielt. Aber weil das niemand wissen konnte, hatte sie nur die erste Seite aufgeschrieben. Der Rest der Musik ist verloren.

0: Isidora Jebeljan war eine Grenzgängerin. Ihre Musik verbindet das, was oft getrennt gedacht wird. Volkslied und Avantgarde, Intuition und Komplexität, Heimat und Welt. Im Atelier Neuer Musik hörten Sie heute eine Sendung von Sophie Emilie BH. 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
6: Mit Steven Hartig einen schönen guten Abend. Und wir starten an diesem Samstag selbstverständlich mit einem ausführlichen Blick auf die Bundesliga. 40 Monate haben sie warten müssen. Jetzt ist Borussia Dortmund mal wieder ganz oben angekommen in der Tabelle. Jens-Jörg Rieck.
7: Das Team von Niko Kovac, das im Mai 2023 vor einer gefühlten Ewigkeit zuletzt auf Platz 1 der Liga stand, bestätigte damit seinen aktuellen Lauf auch im ausverkauften Topspiel beim VfB. Nach einer chancenarmen ersten Hälfte, in der die Schwarz-Gelben mehr Ballbesitz hatten und dem ersten Treffer näher waren, stand es noch 0:0. Im zweiten Durchgang, in dem es zumindest ein bisschen mehr Spektakel gab, waren die Schwaben dann präsenter. Doch das Tor des Tages machte der BVB, traf in der 70. Minute durch Maximilian Bayer.
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0: und schreibt die schönsten Geschichten. Er wurde leider nicht nominiert, aber dafür hat er heute ein sehr, sehr wichtiges Tor für uns, für den BVB geschossen und er hat sich selbst belohnt.
1: Nach der Vorlage des gerade eingewechselten Bellingham vergrößerte der Stürmer mit seinem ersten Saisontor die Sorgen der weiter im Tabellenkeller festhängenden Mannschaft von Sebastian Hoeneß.
2: Wir haben gute Ansätze, wir haben gute Spielphasen, aber jetzt letzte Woche waren es dann die langen Konter. Diese Woche sind es für mich die Entscheidungen im letzten Drittel, ja, wo dann die Dinge noch nicht zusammenkommen.
1: Für die Stuttgarter, die mit nur 3 Punkten weit hinter den eigenen Ansprüchen zurückliegen, geht es nach der langen Länderspielpause bei Aufsteiger Paderborn weiter. Der BVB, der an keinem der vergangenen 106 Spieltage ganz oben stand, empfängt dann als Tabellenführer Werder Bremen.
3: Deutlich torreicher ging es beim Spiel Bremen gegen Augsburg zu. Dort spielte eine entscheidende Rolle ein Bremer, der nach einer langen verletzungsbedingten Pause heute wieder auf dem Platz stand. Olaf Rathje.
4: Es war ein echtes Fußballmärchen, wie es selbst das Bremer Weserstadion selten erlebt hat. In der Nachspielzeit trifft der eingewechselte Mitchell Weiser und erzielt doch noch das 3:2 für Werder. Ausgerechnet Weiser, der 16 Monate aufgrund eines Kreuzbandrisses gefehlt hatte, dreht in seinem ersten Heimeinsatz also die Partie.
5: Verrückt irgendwie, ja. Als der Ball dann von Grillo kam, war klar für mich, dass ich ihn treffe.
4: Der emotionale Höhepunkt in einem aus Bremer Sicht mehr als erinnerungswürdigen Spiel. Zuvor hatte bereits Rückkehrer Niklas Füllkrug unter lautem Jubel der 40.000 zum Ausgleich nach 0:2 Rückstand getroffen. Werder gewinnt damit erstmals seit 15 Jahren die ersten beiden Heimspiele einer Bundesliga-Saison und geht mit ordentlich Rückenwind in die 3-wöchige Länderspielpause.
3: Für Borussia Mönchengladbach geht die Krise weiter, auch nach der Entlassung von Trainer Polanski. Gegen Mainz gab es heute die nächste Niederlage. Burkhard Hupe.
6: Der FSV Mainz bleibt auswärts weiterhin eine Macht und Borussia Mönchengladbach weiterhin ohne Punkt. In einem mitunter aufregenden Spiel ging Gladbach zwar mit 1:0 in Führung, hatte gute offensive Momente, aber die Mainzer waren immer wieder imstande, die Schwächen des Gegners offenzulegen. Sie führten so zur Pause mit 2:1, gerieten auch nach gut einer Stunde und dem Ausgleich zum 2:2 nicht aus der Ruhe, sondern besaßen durch die eingewechselten Martel und Da Costa sozusagen die K.O.-Tropfen für das Spiel, dessen Ausgang auch nach dem späten Anschlusstreffer nicht mehr in Frage gestellt wurde. Gladbach verliert also zum 2. Mal in dieser Saison im eigenen Stadion mit 3:4 und rutscht auf den letzten Platz. Mainz dagegen peilt jetzt die obere Tabellenregion an.
3: Besser lief es heute für den Hamburger SV, der Gladbach im Tabellenkeller bisher Gesellschaft geleistet hat. Nach 3 Niederlagen gab es gegen den 1. FC Köln heute die ersten Punkte. Torschütze Yusuf Paulsen.
7: Ein sehr viel besser Auftritt als die letzten Wochen, was das körperlich angeht, die Mentalität vom Spiel, die Bereitschaft, einander zu helfen, wenn Fehler passieren. Und das war genau das, was wir gebraucht haben für die Mannschaft.
3: Frankfurt und Freiburg spielten am Nachmittag 2:2. Mit 2 Schlägen hat Münchens neuer Oberbürgermeister Dominik Krause heute angezapft und das Oktoberfest eröffnet. Passend dazu übernehmen die Frauen des 1. FC Bayern nach einem 5:2 gegen Köln die Tabellenführung in der Bundesliga. Taufik Khalil.
8: Die Bayern-Frauen schonen sich ein bisschen für die Champions League am Dienstag und lassen Gwin und Bühl, Ganz und Pernille Harder recht lange draußen und gewinnen am Ende trotzdem souverän mit 5:2 gegen den 1. FC Köln. Freut sich Sarah Sadrazil, selbst Torschützin und gerade erst zurück nach 348 Tagen Kreuzbandpause.
9: Ja, wir hatten einen kleinen Spielplan. Wir wussten, dass Köln uns extrem hoch zustellt. Und klar, ich glaube, man hat gesehen, wie wichtig jede Spielerin bei uns im Kader ist. Und dass wir auch mit der Mannschaft, die heute am Platz steht, genauso viel Qualität haben wie mit den Leuten, die auf der Bank sitzen.
8: Die Münchnerinnen sind nach Wolfsburgs Pleite gegen Hoffenheim jetzt alleine Erste mit 2 Punkten Vorsprung.
3: In der 2. Bundesliga der Männer bleibt Berlin Tabellenführer nach einem 2:1 in Dresden. Thomas Kunze berichtet.
10: Ein wildes und intensives Spiel zwischen Dynamo Dresden und der Berliner Hertha endet mit 1:2. Den besseren Start erwischte aber Dynamo. Nach 10 Minuten traf Startelf-Debütant Patrice Čović zur Dresdner Führung. Thorsteinsson dann mit dem Ausgleich 15 Minuten vor der Pause. Der Pausentee war dann vor allem in der Berliner Kabine ordentlich gewürzt. Nilsson vergab eine 1000-prozentige 3 Meter vor dem Tor. Danach trifft Adewumi, köpft sich aber gegen die eigene Hand. Der VAR nimmt die Berliner Führung zurück. Und die folgte dann erst später erneut durch Thorsteinsson wieder aus der Distanz. Distanztore 5 und 6 insgesamt für Berlin. So blieb es am Ende auch. Hertha verdient sich durch eine sehr starke Hälfte Nummer 2 3 Punkte in Dresden.
3: In der Zweitligatabelle bleibt Nürnberg Zweiter. 1:0 in Karlsruhe, so auch Kaiserslautern gegen Braunschweig 1:0 und Kiel und Osnabrück, die trennen sich 1:1. Und damit schauen wir auf den Tennis in Halle in Westfalen. Da läuft aktuell der Davis Cup. Dort will sich die deutsche Tennismannschaft für das Endturnier in Bologna qualifizieren. Nach einem Tag steht es gegen Kroatien allerdings unentschieden. Uli Schäfer berichtet.
11: Wir verneigen uns vor dir und heißen herzlich willkommen Alexander Zverev
12: wurde in Halle von 8000 Tennisfans gefeiert. Für seinen US Open-Sieg geehrt und sein Auftaktmatch beim Davis Cup hat er auch gewonnen. Aber nach dem ersten Tag war Zverev hin und her gerissen, denn es steht gegen Kroatien eben nur 1:1.
13: Na klar, wir sind hier als Mannschaft und wir wollen als Mannschaft weiterkommen. Und da würde ich jetzt sagen, es war kein guter Tag, aber es war auch kein schlechter Tag. Es war ein okay Tag.
12: Und dieser okay Tag, der ging eigentlich ganz gut los, denn Zverev brachte Deutschland in Führung. Er gewann in 2 Sätzen gegen den jungen Kroaten Matej Dodik. Danach war Daniel Altmaier dran, aber der unterlag in 2 Sätzen Dino Prismic. Hätte nicht sein müssen.
14: Das war so ein bisschen Spiel vergebener Chancen, was wehtut jetzt gerade in dem Moment und versuchen wir jetzt woanders die Punkte zu holen.
12: Im Doppel und in den beiden abschließenden Einzeln. Im Doppel stehen die Chancen 50-50, denn das deutsche Weltklasse-Duo Kevin Kravitz und Tim Pütz spielt gegen das kroatische Weltklasse-Doppel Mektic und Pavic. Aber Alexander Zverev ist optimistisch.
13: Ja, ich glaube, dass Kravitz und Pütz gerade in einer unfassbar starken Form sind. Ich glaube, wir haben volles Vertrauen in die Jungs.
12: Fest steht nur, Deutschland braucht 3 Punkte zum Einzug ins Davis Cup Finalturnier.
3: Bei der Straßenlauf-Weltmeisterschaft in Kopenhagen hat Robert Faken die Goldmedaille über die Meile gewonnen. Er habe das natürlich nicht erwartet, aber ein bisschen davon geträumt, sagte er nach seinem Sieg. Katharina Reckers.
15: Mittelstreckenläufer Robert Faken hat bei der Straßenlauf-Weltmeisterschaft Gold gewonnen. Der Leipziger setzte sich in Kopenhagen durch und absolvierte die nicht-olympische Meile in 3 Minuten und 51,8 Sekunden. Das ist die zweitbeste Zeit, die jemals über diese Distanz gelaufen wurde. Nur knapp 53 Hundertstel nach ihm kam der favorisierte US-Amerikaner Jared Nugent ins Ziel. Platz 3 holte Ruben Querenchon aus Luxemburg. Die Goldmedaille ist für Faken ein großer Erfolg. Bei der Europameisterschaft in Birmingham vor mehr als einem Monat musste sich Faken über 1500 Meter mit dem enttäuschenden 9. Platz begnügen. Und jetzt gelang ihm im Feld von rund 70 Startern der Sieg.
3: Bei der Volleyball-Europameisterschaft haben die deutschen Männer ein Achtelfinal aus nochmal knapp abgewendet und überraschend den Gastgeber geschlagen, Florian Eib.
16: Die DVV-Auswahl schmeißt den EM-Gastgeber nach einem wahren Krimi im heimischen Sofia aus dem Turnier. Die ersten beiden Sätze gab man mit 21-25 ab. Dann war man drin im Spiel. Deutschland entschied einen starken dritten Satz mit 25-19 für sich und nutzte im engen vierten Satz seinen ersten Satzball zum 25-23. Nach über 2 Stunden war das Spiel also wieder ausgeglichen. Im Tiebreak agierte Deutschland mental stark und konnte nach früher Führung das Spiel von vorne gestalten. Der zweite Matchball saß zum 15-12 und 3-2 Spielgewinn. Ohne den verletzten Spielmacher Johannes Tille zeigte Deutschland eine große Leistung und zieht letztlich verdient ins Viertelfinale ein.
3: Eine große Leistung liegt ab morgen auch vor den Radsportlerinnen und Radsportlern. Im kanadischen Montreal startet ihre Weltmeisterschaft. Es wartet eine hügelige und anspruchsvolle Strecke. Holger Gersker.
17: Im herbstlich sonnigen Montreal ruhen die deutschen Medaillenhoffnungen vor allem auf den Frauen. Franziska Koch hat im Frühjahr den Klassiker Paris-Roubaix gewonnen. Antonia Niedermayer war 2. beim Giro d'Italia und 4. der Tour de France. Beide starten schon zum Auftakt im Einzelzeitfahren. Und für Straßenrennen gibt es noch Verstärkung. Liane Lippert war so oft nah dran am WM-Podium, dass sie auch die nötige Routine mit ins WM-Rennen bringt. Die Schweizerin Marlene Reusser ist die klare Favoritin auf den WM-Titel im Zeitfahren. Das Straßenrennen der Frauen wird ähnlich offen sein wie das der Männer. Ohne den verletzt fehlenden Titelverteidiger Tadej Pogacar rücken seine beiden Vorgänger auf dem WM-Thron in den Fokus. Der Belgier Remco Evenepoel und der Niederländer Mathieu van der Poel, aber auch Deutschland-Torsieger Isaac del Toro aus Mexiko. Das deutsche Sextett rund um Florian Lipowitz könnte eine gute Rolle spielen, gehört aber auf dem langen mittelschweren Kurs zu den Außenseitern.
3: Und zum Schluss dieser Sendung noch diese traurige Meldung aus der Fußballwelt. Der langjährige Fußballtrainer Peter Hermann ist tot. Er starb am Samstag im Alter von 74 Jahren. Mein Name ist Steven Hartig. Ich wünsche Ihnen noch einen schönen Abend.
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19: Uhr, die Nachrichten. Die Houthi-Miliz im Jemen hat nach eigenen Angaben Ziele in der saudi-arabischen Hauptstadt Riad angegriffen, sowie Ölanlagen am Roten Meer. Ein Sprecher der Rebellen sagte, es seien ballistische Raketen, Marschflugkörper und Drohnen eingesetzt worden. In Riad war zuvor Luftalarm zu hören. Augenzeugen berichteten von Explosionen und schwarzem Rauch in der Nähe des internationalen Flughafens. Feuerwehrleute sollen versucht haben, einen brennenden Tank zu löschen. Nach Angaben der Flugtracking-Seite Flightradar 24 gab es am Flughafen von Riad zahlreiche Verspätungen und Ausfälle. Die Houthi-Miliz erklärte, die Angriffe seien eine Reaktion auf saudische Angriffe auf die jemenitische Hauptstadt Sanaa. Die Angaben lassen sich nicht unabhängig überprüfen. Deutschlands ranghöchster Soldat wird neuer Vorsitzender des NATO-Militärausschusses. Generalinspekteur Breuer wurde bei einer Sitzung des Gremiums in Kopenhagen zum Nachfolger des italienischen Admirals Dragone gewählt, wie der Ausschuss mitteilte. Breuer sagte, das Bündnis stehe vor großen Aufgaben. Es gehe um die Sicherheit und den Frieden in Europa und darüber hinaus. Bundeskanzler Merz betonte, Deutschland übernehme in fordernden Zeiten Verantwortung in der Allianz. Man sei dankbar für das Vertrauen der Verbündeten. Der Vorsitzende des Militärausschusses ist der wichtigste militärische Berater des NATO-Generalsekretärs. Er legt auch die Empfehlungen der Generalstabschefs aller NATO-Mitgliedstaaten den politischen Entscheidungsgremien vor. Breuer ist seit März 2023 Generalinspekteur der Bundeswehr. Journalisten der US-Sender CNN und MS Now sowie des Online-Portals Politico ist der Zugang zum Weißen Haus in Washington verweigert worden. Die Presseausweise der Reporter seien eingezogen worden, teilten die drei Medienunternehmen mit. Man werde rechtlich gegen die Sperre vorgehen, da diese gegen die in der Verfassung verankerte Presse- und Meinungsfreiheit verstoße. Grund für die Sperre ist eine Anordnung von US-Präsident Trump. Er hatte den Journalisten gestern unterstellt, Falschnachrichten zu verbreiten. Trump hatte im Februar 2025 bereits Journalisten der Nachrichtenagentur AP den Zutritt zum Oval Office, zur Air Force One und zu mehreren Veranstaltungen verwehrt. Die Pläne der Bundesregierung zur Entlastung der Bürger bei den Kraftstoffpreisen stoßen bei Sozialverbänden und der Opposition auf Kritik. Der stellvertretende Fraktionsvorsitzende der Grünen, Audretsch, sagte im Deutschlandfunk, mit einer Neuauflage des Tankrabatts lande das Geld in den Taschen der Ölkonzerne. Stattdessen müsse es direkt an die Menschen ausgezahlt werden, die es tatsächlich brauchten. Die Vorsitzende der Linken, Schwertner, erklärte, es fehle ein Plan, wie Energie in Deutschland langfristig bezahlbar werde. Der Sozialverband SOVD und der Verbraucherzentrale Bundesverband sprachen von einer teuren Gießkannenlösung. Einen Tag vor den Wahlen in Mecklenburg-Vorpommern und Berlin haben die Parteien heute noch einmal um Wählerstimmen geworben. Im nördlichen Bundesland gab es zum Abschluss des Wahlkampfs Kundgebungen von AfD und Grünen, in Berlin von BSW und CDU. In Mecklenburg-Vorpommern regiert derzeit eine rot-rote Koalition unter Ministerpräsidentin Schwesig von der SPD. In Berlin regiert eine schwarz-rote Koalition unter dem regierenden Bürgermeister Wegner von der CDU, der aber bei der Wahl nicht erneut antritt. In der Fußball-Bundesliga gab es folgende Ergebnisse: Stuttgart-Dortmund 0:1, Frankfurt-Freiburg 2:2. Mönchengladbach-Mainz 3:4, Hamburg-Köln 2:1 und Bremen-Augsburg 3:2. Der langjährige Fußball-Co-Trainer Peter Herrmann ist tot. Er starb im Alter von 74 Jahren nach langer Krankheit, wie der Bundesligist Bayer Leverkusen unter Berufung auf die Familie mitteilte. Herrmann war bei vielen Vereinen im Trainerteam, unter anderem bei Bayern München, Schalke, dem Hamburger SV und zuletzt bei Borussia Dortmund. Besonders eng verbunden war er mit Bayer Leverkusen. Der Verein würdigte Herrmann als einen der renommiertesten und geschätztesten Co-Trainer Deutschlands. Das Wetter. In der Nacht im Norden und Nordwesten dichte Wolken und gebietsweise aufkommender Regen, sonst gering bewölkt und trocken. 16 Grad im Nordwesten, 7 Grad im Süden. Morgen im Norden meist bewölkt und regnerisch, einzelne Gewitter möglich. In der Mitte wechselhaft, im äußersten Süden trocken und zeitweise sonnig. 17 bis 27 Grad. Das waren die Nachrichten.
18: 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September, begehen UNICEF und viele andere Institutionen in Deutschland den Weltkindertag und machen auf die Lebensumstände, Bedürfnisse und Rechte von Kindern aufmerksam. 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
20: Ich wünsche mir eine Welt, in der Kinder Kinder sein können. Eine Welt, in der sie in Freiheit aufwachsen und sicher sind vor Missbrauch, Hunger und Krieg, sagte einst der südafrikanische Friedensnobelpreisträger Desmond Tutu. Wunsch und Wirklichkeit liegen leider bis heute weit auseinander. Krisen, Armut und fehlender Zugang zu Bildung prägen den Alltag von Millionen Kindern. Andere wiederum sind eingebettet in Wohlstand. Die Welt steht ihnen offen. Was erzählt es über die Zukunft der Menschheit, ob ein Kind in einer afrikanischen Lehmhütte geboren wird oder in einer europäischen Hightech-Klinik? Ob es im kriegsgeschüttelten Sudan aufwächst oder in einem Luxusviertel von New York? Ob bei Rentierzüchtern im hohen Norden oder auf einer Südseeinsel, die wegen des Klimawandels langsam im Meer versinkt? In dieser langen Nacht beleuchten wir, zusammen mit Auslandskorrespondentinnen und Korrespondenten vor Ort, die Lebenswirklichkeit von Kindern verschiedener Länder und Kontinente. Kindheit ist eine universelle Erfahrung, aber zugleich ein kulturell geprägtes Konstrukt. Wir werfen deshalb auch einen Blick auf die Historie und machen uns dabei bewusst, dass eine glückliche Kindheit nicht nur von äußeren Faktoren abhängt, sondern vor allem auch von der Wärme und dem Vertrauen der Eltern und ihrer Balance zwischen Behüten und Loslassen. Im Anklang an die pädagogische Maxime, solange die Kinder klein sind, gib ihnen Wurzeln. Wenn sie größer sind, schenke ihnen Flügel.

0: Ich bin 12 Jahre alt. Wenn ich aufstehe, ist meine Mutter schon weg, um Arbeit für den Tag zu suchen. Wir frühstücken nicht, weil wir nichts zu essen da haben. Wir essen nur einmal am Tag, abends, bevor wir ins Bett gehen. Trinkwasser gibt es nur in 2 Kilometer Entfernung. Um das Trinkwasser zu holen, müssen wir den Berg hoch, wieder runter und noch einen anderen Berg hoch. Wenn ich den Kanister jeden Tag der Woche schleppe, kriege ich oft Kopfschmerzen. In der Schule muss ich viele Dinge lernen. Aber wenn du immer Wasser auf deinem Kopf tragen musst, kannst du dir immer schlechter was merken. Deshalb heißt es bei uns, der Kopf ist fürs Denken da und nicht um Sachen zu tragen.
1: Trotz der schwierigen Lebensbedingungen hat Cynthia aus dem ostafrikanischen Burundi Hoffnungen und Träume für die Zukunft.
0: Wenn ich erwachsen bin, will ich Parlamentsmitglied werden. Dann kann ich den Menschen hier helfen. Ich mag es gar nicht, wenn die Menschen sich streiten. Ich bin getaufte Christin und deshalb mag ich so etwas nicht. Eine perfekte Welt ist eine Welt ohne Krieg und ohne Sachen, die die Menschen zu Feinden machen.

0: Kinder sind die verletzlichsten Glieder der Gesellschaft. Laut einer Untersuchung des UN-Kinderhilfswerks UNICEF leben derzeit 473 Millionen Kinder in Kriegs- und Krisengebieten, leiden unter Gewalt und extremer Armut, so viele wie nie zuvor. Zum Beispiel im Sudan. Dort ereignet sich, von der Weltöffentlichkeit kaum beachtet, die wohl schwerste humanitäre Katastrophe weltweit. Seit über 3 Jahren tobt in dem ostafrikanischen Land ein mörderischer Bürgerkrieg zwischen Regierung und Rebellen. Rund 150.000 Menschen wurden bisher dabei getötet. Jungen werden als Soldaten zwangsrekrutiert, Mädchen vergewaltigt. Mehr als 14 Millionen Menschen sind auf der Flucht. Nicht ganz so gefährlich wie anderswo im Land ist es bislang in der Hafenstadt Port Sudan. Sogar einige Schulen sind dort noch in Betrieb, wie Anna Osius berichtet.
1: Fröhliche Stimmung an der Al-Qadisia-Mädchenschule im Norden der Hafenstadt Port Sudan. Eine arme Gegend. Draußen vor dem Schultor gibt es kaum eine gepflasterte Straße. Nur heruntergekommene Hütten. Menschen und Ziegen suchen im Müll der Großstadt nach verwertbaren Dingen. Hinter dem gelb gestrichenen Schultor beginnt eine andere Welt. Fröhliche Kinderstimmen, bunt bemalte Wände. In der 6. Klasse verteilt die Lehrerin gerade neue Schulbücher. Die Mädchen applaudieren vor Freude. Rund 80 Schülerinnen sitzen dicht gedrängt in den Bänken. Immer 3 teilen sich ein Mathebuch. Aber wenigstens haben sie überhaupt Bücher und können zur Schule gehen. Finanziert wird die Schule von der Europäischen Union. Schätzungen von Hilfsorganisationen zufolge gehen 17 Millionen Kinder im Sudan nicht zur Schule. Wenn eine Schule noch betrieben wird, dann ist sie überfüllt. Die Dichte in unseren Klassen ist hoch, erzählt Schulleiterin Mahassan Omar. Jede Klasse hat bis zu 150 Schüler. Zum Glück wurde eine Schulspeisung eingeführt. Die Mädchen bekommen hier eine warme Mahlzeit. Vorher sind die Mädchen hungrig in die Schule gekommen und wurden oft ohnmächtig, weil sie nicht genug zu essen hatten. Die Schülerinnen waren krank und schwach. Die warme Mahlzeit in der Schule ist oft die einzige für die Kinder am Tag. Vor allem Mädchen haben es in der teilweise immer noch sehr konservativen sudanesischen Gesellschaft schwer. In der Region Port Sudan werden sie oft schon als Teenager verheiratet. Bildung schütze die Kinder vor sexuellem Missbrauch und Kindesheirat, sagt Fatma Suleiman von der Hilfsorganisation Save the Children. Schon ab 12 Jahren werden die Mädchen hier verheiratet, weil die Familien einen Hungrigen weniger im Haus haben wollen. Der Krieg hat die Lage für die Mädchen deutlich verschlimmert. Wenn die Mädchen aber zur Schule gehen und in der Schule auch essen, haben sie gute Chancen, erstmal nicht verheiratet zu werden.

0: Nicht nur in Afrika, auch in vielen anderen traditionellen Kulturen ist noch immer die arrangierte Ehe, sogar die Zwangsverheiratung junger Mädchen üblich. Und die verkaufte Braut hat meist wenig Chancen, sich dagegen zu wehren. Weil es dabei nicht um Liebe geht, sondern um Ehre, Ansehen und Wohlstand der Familie. Nach Schätzungen der Vereinten Nationen werden pro Jahr weltweit mindestens 12 Millionen Mädchen zwangsverheiratet. Die Dunkelziffer ist vermutlich noch höher. Und das trotz nationaler und internationaler Verbote, die es inzwischen gibt. Zwangsheirat ist ein globales Problem mit verheerenden Folgen. Stephanie Markert über Mädchenbräute in Indien.
1: So klingt Hochzeit im Bollywood-Film. Glitzer und Glamour bedeutet eine Heirat für minderjährige Mädchen in Indien aber eher nicht. Das Kinderhilfswerk UNICEF alarmiert, jede dritte Mädchenbraut weltweit ist Inderin. Jyoti Thorat trägt einen pinkfarbenen Sari und viel Schmuck. Sie schreitet einen Meter hinter ihrem Mann in ihre Wellblechhütte. Beide knien in einer Ecke vor einem kleinen Schrein mit Bildnissen von Hindu-Gottheiten nieder, falten die Hände zum Gebet. Sie war 16, als ihre Eltern sie mit ihrem damals 20-jährigen Mann verheirateten.
2: Ich wusste und verstand nicht, was eine Ehe bedeutet. Meine Eltern arrangierten sie für mich und ich war unglücklich.
1: Heute ist Jyoti 10 Jahre älter und hat 2 Söhne, die schon zur Schule gehen. Weiter lernen wollte sie damals selbst und Polizistin werden. Doch sie wurde wie ihre älteren Schwestern minderjährig verheiratet, weil die Eltern dem einzigen Sohn Bildung ermöglichen wollten. So arbeitet Jyoti wie ihr Mann auf den endlosen Zuckerrohrfeldern von Bid, einer Stadt mit 150.000 Einwohnern und uralten Tempeln, gut 300 Kilometer Luftlinie östlich von Mumbai. Sie schneiden das Rohr, pressen es, filtern den Saft. Der fließt. Manch Schule ist dafür aber geschlossen.
2: Hier in Bid heiraten auch die Jungs früh und arbeiten mit der Sichelmachete.
1: Ashok, der ältere Herr mit Brille und Schnauzer, leitet im Bezirk das Komitee für Kindeswohl.
3: Dann sagt jemand, ich stehe hier, wo in 30 Minuten eine Trauung stattfinden soll. Schicken Sie die Polizei. Menschen, die Kinderhochzeiten nicht gut finden, senden unsere Hotline Fotos von den Hochzeitsvorbereitungen.
1: Aber eine Hochzeit stoppen sei immer ein Drama und es kann zu Schlägereien kommen. Ashok Tangde weist darauf hin, dass nicht nur Armut zu Kinderhochzeiten führe. Viele Familien sorgten sich auch um die Sicherheit der Mädchen. Manisha Bade weiß, wovon der Beamte spricht. Die heute 30-Jährige im dunkelroten Sari mit Nasen- und Armring war selbst Mädchenbraut. Und so wollte sie auch ihre minderjährige Tochter in die Ehe geben. Die Behörden stoppten dies.
4: Es ist nicht so, dass wir gegen Bildung sind. Aber meine Tochter sieht gut aus. Und es gibt Menschen in der Gesellschaft, die sind schlecht. Deshalb haben wir Angst, sie in die Schule zu schicken.
1: Tadva Shilkamble sitzt in weißem Hemd in seinem Büro und scrollt auf seinem Handy Hochzeitseinladungen.
3: Hochzeiten sind sehr wichtig in jedem Leben. Die Dorfältesten sagen uns, was wagt ihr, eine Hochzeit zu stoppen? Aber dann komme ich in ein Krankenhaus und frage die Ärzte, warum ist dieses Mädchen gestorben? Sie antworten, die Mutter habe bei der Geburt zu viel Blut verloren. So viele junge Mädchen werden verheiratet und nicht mal nach ihrem Tod wird es beim Namen genannt. Es sind Kinderehen.

0: In vielen afrikanischen und asiatischen Ländern wird bis heute auch das grausame Ritual der weiblichen Genitalverstümmelung praktiziert. Es ist zwar mittlerweile in den meisten Staaten verboten, doch das Verbot ist schwer durchzusetzen. Die Tradition ist tief in den lokalen Kulturen verwurzelt. Junge Mädchen zwischen 9 und 14 Jahren werden beschnitten, bevor man sie verheiratet. Nur beschnittene Mädchen gelten als rein. Einen Hoffnungsschimmer freilich gibt es. Manche Mädchen wehren sich inzwischen gegen das drohende Leid. Etwa Nancy aus Tansania.
1: Meine Mutter sagte, es muss sein, dass ich beschnitten und verheiratet werde, um die Familie ernähren zu können. Eine Tochter, die beschnitten ist, bringt mehr Kühe als eine unbeschnittene. Dann bin ich mehr wert. Man bekommt 10 bis 12 Kühe. Also wenn man das macht, ist man finanziell gesichert. Ich sagte, ich möchte nicht beschnitten werden, ich möchte lernen. Sie sagte, du musst es akzeptieren. Heute wirst du beschnitten und verheiratet.
0: Nancy wurde inzwischen im Schutzhaus einer Hilfsorganisation aufgenommen, die Mädchen auf der Flucht vor Gewalt, Beschneidung und Zwangsheirat ein sicheres, selbstbestimmtes Leben bietet. Ihre Geschichte erzählt Nancy in dem Film Girls Don't Cry. Die deutsche Regisseurin Sigrid Klausmann porträtiert darin 6 Mädchen aus 6 Ländern. Und in ihrer preisgekrönten Filmdoku 199 kleine HeldInnen gibt sie Kindern aus aller Welt eine Stimme. Zum Beispiel Yachso aus Namibia.
2: Ich lebe auf der Wildtierfarm Nankusche in Namibia. Ich bin 8 Jahre alt. Wenn ich groß bin, will ich Tierarzt werden, wie mein Vater. Vor den Löwen habe ich am meisten Respekt. Sie sind so stark, mächtig und erhaben. Wenn ich ein Tier sein könnte, wäre ich am liebsten ein Löwe. Mein größter Traum ist, einmal mit den Löwen durch den Busch zu streifen. Ich glaube, dass Gott immer auf uns aufpasst und dass Menschen und Tiere sich im Himmel wiedersehen.
3: Kinder, die in Armut aufwachsen, denen Bildung versagt bleibt, leiden oft ein Leben lang unter den Folgen. Was kann Entwicklungshilfe leisten, um ihre Startchancen zu verbessern? Die französisch-amerikanische Ökonomin Esther Duflo hatte die bahnbrechende Idee, die aus der Medizin bekannte wissenschaftliche Methode der randomisierten Studien anzuwenden, um herauszufinden, welche Maßnahmen sinnvoll sind. Für ihre Arbeit wurde sie, zusammen mit ihrem Ehemann, 2019 mit dem Wirtschaftsnobelpreis ausgezeichnet.
0: Bei einer ihrer Studien im afrikanischen Kenia ging es zum Beispiel darum, den Schulunterricht effizienter zu gestalten. Der Journalist Christoph Kucklick, der sich damals vor Ort eingehend mit der Thematik beschäftigt hatte, fasst das Ergebnis zusammen.
4: In der Tat, da ist was ganz Tolles bei rausgekommen. Dazu muss man wissen, öfters als die Kinder fehlen oft die Lehrer. Weil die machen irgendwas anderes, sie verdienen nicht gut und verdienen sich anderweitig ein bisschen Geld und kommen nicht in die Schule. Wie behilft man sich dort? Und auch wieder sehr viele unterschiedliche Varianten sind getestet worden. Das ist das Wichtige bei diesen randomisierten Studien. Und am Ende kam raus, eine schlichte Kamera kann extreme Abhilfe leisten. Denn man hat den Lehrern eine Kamera in die Hand gedrückt und gesagt, lasst euch jeden Tag, den ihr in der Schule seid, mit euren Klassen fotografieren. Schickt die Fotos ein. Und dann werdet ihr bezahlt, wenn ihr nachweisen könnt, dass ihr in der Schule wart. Eine extrem günstige Maßnahme, die die Anwesenheit der Lehrer extrem erhöht hat. Hat vorher niemand dran gedacht, aber schlägt alle anderen viel teureren Maßnahmen um Längen.

0: Auch als Einzelner hat man manchmal die Chance, Kindern in der dritten Welt mehr Bildung zu ermöglichen. Der ARD-Reporter Stefan Meyer berichtete jahrelang aus afrikanischen Krisengebieten. Doch irgendwann wollte er nicht mehr nur schildern, was dort passiert, sondern er wollte, dass sich etwas verändert. Und so plante er zusammen mit einem sudanesischen Freund den Bau einer Schule im Sudan. Ein Traum, der tatsächlich in Erfüllung ging. Um ein ähnliches Projekt in Tansania zu realisieren, gründete Stefan Meyer inzwischen den gemeinnützigen Verein Die Hoffnungsmacher. Wie sind Sie denn auf die Idee gekommen, ausgerechnet im Sudan eine Schule bauen zu wollen?
1: Als Kriegs- und Krisenreporter für die ARD habe ich viel aus dem Sudan auch berichtet, seit 2004, seit diesem schrecklichen Bürgerkrieg in Darfur, der ungefähr 500.000 Menschenleben gekostet hat. Und die Menschen sind mir schlicht ans Herz gewachsen. Und insofern war klar, wenn ich sowas mache, so ein Projekt, dann am liebsten im Sudan, weil ich mich da auch gut auskenne und weil das einfach Sinn ergibt für mich.
0: Und wie nimmt man sowas in Angriff? Denn das ist doch ein Riesenunterfangen.
1: Ja, ich habe viel Glück gehabt. Ich habe einen jungen Sudanesen kennengelernt, habe den gefragt, ob er Lust hat mitzumachen. Und wir sind da zusammen hin in sein Heimatdorf, weil dort keine Schule existierte. Und dann haben wir angefangen, haben die Genehmigungen eingeholt. Eine Woche hat es alles nur gedauert und haben angefangen zu bauen mit dem ersten Spatenstich, sind zurückgeflogen und dann kam eben der Krieg einen Monat später und der hat alles sehr viel schwieriger gemacht. Aber die Menschen haben einfach weitergemacht, haben das Projekt fertiggestellt, haben weitergebaut.
0: Das heißt, die Menschen im Dorf haben mitgeholfen?
1: Die haben mitgeholfen von Anfang an und haben diese Schule weitergebaut und fertig gebaut. Und inzwischen sind fast 100 Schülerinnen und Schüler dort in der Schule. Seit 3 Jahren gibt es die Schule und das ist ziemlich einzigartig im Sudan, weil fast keine Schule geöffnet hat.
0: Und das haben Sie alles von Ihren eigenen Ersparnissen finanziert?
1: Ja, das habe ich tatsächlich selbst finanziert, weil das Projekt einfach unglaublich riskant war. Also auch schon vor dem Krieg war klar, das Projekt kann auch scheitern und ich kann nicht mit fremdem Geld arbeiten und dann scheitert so ein Projekt. Das musste mein eigenes Geld sein. Aber nachdem es funktioniert hat, habe ich einen Verein gegründet, die Hoffnungsmacher, und war klar, also jetzt müssen wir gucken, dass wir mit Spenden weitere Projekte finanzieren.
0: Sie haben in einem anderen Interview mal gesagt, das Ganze löst nicht die großen Probleme, aber es ist ein Zeichen der Hoffnung.
1: Ja, und zwar in doppelter Hinsicht eigentlich. Also erstens mal, Kinder brauchen Bildung und sie brauchen in Afrika besonders Bildung. Ich habe das bei meinen Reisen auch immer wieder gesehen, Kinder wollen Bildung. Und wenn sie die in ihrer Heimat bekommen können, dann gibt es auch keinen Grund, die Heimat zu verlassen. Menschen verlassen ihre Heimat nur dann, wenn sie keine Chancen, keine Perspektiven haben. Dann suchen sie die Perspektiven woanders. Aber wenn sie zu Hause bleiben können, dann wollen sie auch zu Hause bleiben. Und dann gibt es einen zweiten Aspekt, und das ist der Aspekt bei uns selbst. Wenn ich die Nachrichten angucke, Kriege, Katastrophen, Populismus auf dem Vormarsch, die Demokratien unter Druck. Es ist alles unheimlich negativ. Und dem was entgegenzusetzen, zu zeigen, wir können was machen, selbst als Einzelner kann man ein bisschen was machen, das ist super wichtig und das gibt Hoffnung und das hilft.

0: In Afghanistan hat sich die Situation dramatisch verschlechtert. Seit der erneuten Machtergreifung der radikal-islamischen Taliban 2021 werden Frauen und Mädchen systematisch entrechtet. Mädchen dürfen die Schule nur noch bis zur 6. Klasse besuchen. Jede weitere Ausbildung bleibt ihnen verwehrt. Ein Untergrundnetzwerk mutiger Lehrerinnen versucht zwar, Mädchen im Lande weiter etwas Schulbildung zu ermöglichen, aber deren Spielräume sind extrem eng. Auch Sport, Radfahren, lautes Sprechen auf der Straße und vieles mehr ist verboten. Ab der Pubertät, also ungefähr ab dem 9. Lebensjahr, darf sich ein Mädchen nur noch voll verschleiert in der Öffentlichkeit zeigen und auch das nur in männlicher Begleitung. Die Diskriminierung von Frauen und Mädchen, verbunden mit extremer Armut im Land, bringt Tausende von Familien dazu, ihre Töchter noch im Kindesalter zu verheiraten. Es ist oft kein Leben mehr, sondern ein Überleben, so Daniel Timme, UNICEF-Sprecher in Kabul.
1: Die vielen Naturkatastrophen, mit denen wir hier zu kämpfen haben. Also im letzten Jahr hatten wir zum Beispiel 2 große Erdbeben, wir haben hier Dürren, wir haben Fluten. 2/3 der Menschen im Land sind sehr stark von multidimensionaler Armut betroffen. Das heißt, es ist nicht nur monetäre Armut, sondern es geht da auch darum, ob die Menschen den Zugang zu grundlegenden Diensten haben, im Gesundheitswesen zum Beispiel, den Kinderschutz und so weiter. Das bedeutet, dass Familien und gerade auch in den ländlichen Bereichen von Afghanistan unter hohem Druck stehen, überhaupt überleben zu können. Und die Kinder, die in den Familien aufwachsen, die leiden dann natürlich ganz besonders drunter, weil sie gar keine Kindheit haben. Die werden also sehr früh auch eingesetzt, um zu helfen, zu arbeiten. Und in dieser Situation der Armut ist das für viele Familien nicht mehr die große Priorität, die Kinder zur Schule zu schicken. 1/4 der Kinder gehen nicht zur Grundschule und das betrifft dann noch im größeren Maße die Mädchen. Also von diesen Kindern, die nicht zur Schule gehen können, sind 60% Mädchen im Grundschulalter. Und die Mädchen werden oft sehr früh verheiratet und werden eben nicht mehr zur Schule geschickt.
2: Ja, und sie dürfen ja laut Gesetz auch nur 6 Jahre zur Grundschule und danach ist ganz Schluss.
1: Das ist ein sehr großes Problem. Erstmal für die Mädchen, das ist natürlich eine Verletzung ihres grundlegenden Rechts auf Bildung. Man muss die Schule sich ja auch vorstellen, nicht nur als ein Raum zum Lernen, sondern auch als ein sozialer Raum, wo Mädchen sich entwickeln können, wo sie Teil der Gesellschaft werden, wo sie Träume haben, was sie in der Zukunft machen können. Und plötzlich wird ihnen gesagt, nein, ihr dürft nicht mehr zur Schule gehen, ihr müsst jetzt zu Hause sein. Und leider können wir deshalb auch sehr viele Probleme mit der mentalen Gesundheit der Mädchen sehen. Und es gibt auch sehr viele Reports darüber, dass sich Mädchen leider auch das Leben nehmen, weil sie so frustriert sind. Aber das ist nicht nur ein Problem für die individuellen Mädchen, sondern eben auch für die Entwicklung des Landes im Ganzen. Wenn man 50% der Bevölkerung, also alle Mädchen und Frauen, von der Bildung ausschließt, dann bedeutet das natürlich, dass die dann nachher fehlen. Und wir haben gerade eine Studie produziert, auch wo wir da mal genauer nachgeguckt haben, wie die Auswirkungen sind. Und die sind also sehr massiv. Es gibt jetzt schon weniger Krankenschwestern, Ärzte. Und das ist ein sehr schwieriges Problem, weil eben in Afghanistan aus kulturellen und religiösen, tief verwurzelten Gründen Frauen und Mädchen nur von Frauen behandelt werden können. Und in Zukunft sehen wir da also wirklich schwarz, wenn dieses Verbot nicht bald aufgehoben wird für die Gesundheitsversorgung des Landes, insbesondere der Frauen und der Mädchen. Es ist schon so, dass Bildung für Mädchen hier nicht große Priorität war, auch davor. Tief verwurzelte kulturelle, religiöse Normen sind das, mit denen man auch zuvor schon zu kämpfen hat. Der große Unterschied ist natürlich, dass es nun von der de facto Regierung offiziell sanktioniert wird. Das heißt, dass nun die Mädchen überhaupt keine Chance mehr haben, eine Bildung zu bekommen. Das ist eben der große Unterschied und das ist die große Katastrophe.

0: Patriarchale Strukturen ziehen sich durch fast alle Kulturen der Welt und führen in verschiedensten Bereichen der Gesellschaft auch heute noch zu geschlechtsbasierter Diskriminierung. Extremstes Beispiel: das frauenfeindliche Machtsystem der Taliban. Nehmen wir jetzt einen Perspektivwechsel vor. Hin zu einer Gesellschaft, in der Frauen das Sagen haben. Es gibt noch einige wenige Matriarchate. In Südchina, Indonesien, Indien, in Guinea-Bissau und auch im mexikanischen Juchitán. Ist das Matriarchat tatsächlich ein gerechter, friedlicher Gegenentwurf zum Patriarchat? Eine Art Paradies, von dem viele Frauen nur träumen können? Und wie wachsen Kinder dort auf?
1: Die deutsch-italienische Filmemacherin Carmen Butter hat sich intensiv mit matriarchalen Strukturen beschäftigt und auch zwei Dokumentationen über das Leben im Matriarchat von Juchitán gedreht. In dieser 75.000 Einwohnerstadt in Mexiko regieren die Frauen. Sie dominieren die Märkte, verwalten die Finanzen und erziehen die Kinder. Carmen Butter erzählt von ihren Eindrücken dort.
2: Als ich das erste Mal nach Juchitán kam, konnte ich die Macht der Frauen richtig sinnlich spüren und visuell. Also das Zentrum, das Herz der Stadt ist der Markt. Und der Markt ist von den Frauen dominiert. Also Frauen, die in ihre bunte, gestickte Tracht mit wuchtigen Röcken da standen, goldbehängt, sehr selbstbewusst. Und die Männer huschten nur hin und her als Lieferanten. Und ich erinnere mich an die Protagonistin Idalia Linares Sanchez, eine Obstverkäuferin, alleinerziehend, wie viele Frauen in Juchitán, wie sie nach oben zum Rathaus schaute und sagte, diese Art von Macht, die politische, die administrative, diese Art von Macht überlassen wir gerne den Männern. Wir kümmern uns lieber darum, Geld zu machen, für den materiellen Wohlstand der Familie zu sorgen. Sie war einmal Stadträtin und meinte, das sei Zeitverlust. Aber wenn es brennt, wenn es darum geht, Probleme zu lösen, dann sind wir ganz vorne, wir Frauen. Und so war es auch in der Vergangenheit. Wenn es Proteste gab, Aufstände, wenn etwas Wichtiges durchzusetzen war, dann waren die Frauen an der vordersten Front. Also Mädchen wachsen mit diesen starken Vorbildern. Die inhalieren vom ersten Moment das Selbstbewusstsein ihrer Mütter. Sie fühlen sich besonders geehrt, geliebt und gefeiert. Und sie sind von klein auf im Mittelpunkt des gesellschaftlichen Lebens. Ich erinnere mich, da war ein Mädchen geboren. In den Tagen, als ich dort war, und dieser Ruf, es ist ein Mädchen, so richtig ein euphorischer Ruf, hatte ich nie vergessen. Und das meinte auch Idalia, also wir freuen uns besonders, wenn ein Mädchen zur Welt kommt. Und Mädchen sind auch im Mittelpunkt der Feste. Die Feste sind auch ein Schlüssel dieses Frauensystems in Juchitán. Frauen tanzen mit den Frauen, die Mädchen mit den Mädchen. Und die Männer sind eher Zuschauer, die werden nicht an den Rand gedrängt, aber die befinden sich automatisch dort. Sie sind auch weniger, die Frauen sprechen Spanisch, die sind extrovertiert, auch in ihrem Wesen. Die Männer sind den ganzen Tag auf den Feldern oder sie fischen. Viele konnten kaum Spanisch und automatisch haben sie sich ausgegrenzt. Ich erinnere mich den Mann, der meinte, sie hat zwar die Macht, aber auch die ganze Verantwortung. Ich bin zufrieden, wenn ich ein Trinkgeld für ein Bierchen am Sonntag bekomme. Und der Sohn stand daneben und nickte. Es wird nicht problematisiert. Es ist keine mit Gewalt durchgesetzte Macht der Frauen. Die Männer werden nicht aktiv unterdrückt. Die befinden sich automatisch so am Rande, weil sie nicht die Hauptrolle in der wirtschaftlichen und im gesellschaftlichen System spielen. Interessant ist die Rolle, die nicht-binäre Personen in dieser Gesellschaft spielen. Sie werden nicht ausgegrenzt innerhalb der Familie. Sie werden schon als kleine Kinder geschätzt und geliebt. Und sogar oft sagen Mütter, sie wünschen sich einen nicht-binären Sohn. Und zwar aus pragmatischen Gründen. Die Händlerinnen, die oft nicht zu Hause sind, wünschen sich einen Jungen, der sich um den Haushalt und die anderen Geschwister kümmert. Also es ist aus ganz pragmatischen Gründen oft und vor allem einen Sohn, der nicht heiraten wird und sich um sie im Alter kümmern wird. Und damit sind sie integriert, sie werden kein bisschen diskriminiert. Andererseits, als ich in Juchitán Interviews geführt haben mit Musches, so werden sie genannt, kam auch ein Gefühl, ausgenutzt zu werden innerhalb dieser Gesellschaft und geschätzt zu werden wegen ihrer Leistung, weil sie nützlich sind, aber nicht für das, was sie sind. Also es ist ambivalent. Das ist, denke ich, ein Mythos, dass in Frauengesellschaften alles harmonischer, besser laufen soll. Es ist eine Romantisierung. Es gibt Konflikte wie in allen anderen Gesellschaften.

0: Lateinamerika ist von großer sozialer Ungleichheit geprägt. Somit ist das Leben für viele Kinder dort nicht einfach. Doch es gibt andererseits viel Wärme und Aufmerksamkeit für sie. Und auch ganz besondere Glücksmomente, wie die Korrespondentin Anne Herberg aus Rio berichtet.
1: Es macht natürlich einen riesengroßen Unterschied, ob ich als indigenes Kind am Amazonas aufwachse, ob ich in Rio aufwachse, ob ich auf dem Land aufwachse, ob ich in einem armen Viertel in der Peripherie aufwachse oder als Kind von Millionärseltern in einer beschützten Community in Sao Paulo. Also wir haben hier ganz, ganz große soziale Unterschiede, die natürlich das Kinderleben auch sehr prägen. Grundsätzlich war mein Eindruck immer, wenn ich in indigenen Gemeinschaften unterwegs war, dass dort es unglaublich viele Kinder gab, dass es einen anderen Blick gab auf Elternschaft, also dass sich die Gemeinschaft an sich sehr viel mehr gekümmert hat um die Kinder, dass es ein sehr freies Leben war mit natürlich einem Kontakt zu Körper, zur Natur, der ganz anders ist als der, den ich beispielsweise als Kind hatte. Die Kinder lernen natürlich von klein auf, wenn sie in einer traditionellen Gemeinschaft leben, die kulturellen Gegebenheiten, also die Traditionen, die Feste, die Kleidungen, die Legenden auch über die eigene Kultur. Es ist normal, dass man mit dem Boot, teilweise mit dem Kanu, zur Schule fährt. Und es ist aber auch normal, dass man irgendwie einen Affe als Haustier hat oder einen Papagei statt einem Meerschweinchen. Das heißt, man lebt einfach sehr viel mehr in der Natur und die Kinder lernen natürlich auch, indem sie ihre Eltern und die Ältesten in der Gemeinschaft beobachten, viele Fähigkeiten, die man jetzt in der Stadt nicht lernt. Also Bogenschießen einfach oder Tierspuren zu erkennen oder im Wald zu riechen, wo wächst welche Frucht oder wie bewege ich mich im Wald, damit ich bei der Jagd die Tiere nicht verjage oder damit ich mich selbst schützen kann. Das lernt man natürlich, wenn man in so einer Gemeinschaft lebt, direkt dann auch noch von den Älteren. Das ist halt eine andere Umgebung, in der man aufwächst und natürlich auch eine ganz andere Kultur, in die ich als Außenstehende immer nur als Beobachter schauen kann. Viele Kinder, die in abgelegenen ländlichen Gemeinden aufwachsen, haben einen ganz schwierigen Zugang zu Bildung. Und das ist natürlich dann auch mal ein Nachteil in der weiteren Entwicklung und in der wirtschaftlichen Entwicklung. Wir haben gerade eine Geschichte gemacht hier in einem ländlichen Bereich in der Nähe von Rio de Janeiro, nur 3 Stunden entfernt. Da hat ein Mann, der ein Internetcafé unterhält, wo die Kinder aus der Umgebung immer hinkommen, um Computerspiele zu spielen, der hatte eine ganz schöne Idee. Der hat gesagt, ihr dürft umsonst spielen, aber nur, wenn ihr vorher ein Buch lest. Und zu diesem Buch auch eine kleine Zusammenfassung schreibt. Und so kam raus, viele kommen aus Familien, in denen die Eltern gar nicht lesen können. Sie hatten noch nie ein Buch gelesen. Sie hatten auch unglaublich Probleme, wirklich mal einen Gedanken zu formulieren. Und dieses Projekt hat vielen geholfen, tatsächlich damit anzufangen und heute viel komplexere Bücher zu lesen als einfach nur Comics. Zum Beispiel mal ein Harry Potter. Und die Rückmeldung der Kinder war dann auch, das Lesen ist toll, weil man lernt ganz anders zu denken.

Wenn man hier in einer der Favelas von Rio aufwächst, dann wächst man in einer Gegend auf, in der kriminelle Gruppen die Kontrolle haben, auch die soziale Kontrolle, und in der immer wieder Polizeioperationen stattfinden. Und das ist überhaupt nicht zu vergleichen mit der Kindheit, in der beispielsweise mein eigener Sohn, der auch 8 Jahre alt ist, der in der Südzone von Rio aufwächst, wo die Sicherheitslage im Grunde einer deutschen Großstadt entspricht, der eine ganz tolle Kindheit hat, wo er viel Freiheiten hat, weil er als Kind am Strand Fußball spielen kann, weil er in der Stadt aufwächst, die von Dschungel umgeben ist, von Wasserfällen und von Meer, wo er also auch in der Großstadt einen ganz engen Kontakt zur Natur hat. Was mir immer auffällt in Brasilien ist, dass es eine Kultur ist, die Kinder umarmt und die Kinder einen großen Respekt entgegenbringt, die Kinder sehr viel mehr als Teil des gesellschaftlichen Lebens immer dabei hat, ganz normal. Man hat sehr viel größere Toleranz zu Spiellärm und zu Gekreische. Kann mir nicht vorstellen, in Rio ein Café, wo dran steht, dass man keine Kinder mitbringen kann. Also da würden einen hier alle mit Kopfschütteln anschauen. Kinder gehören einfach dazu und Kinder gehören auch oft bis spät nachts dazu. Und Kinder werden teilweise auch überhätschelt. Also es gibt ja hier ständig irgendwelche Kindertage und Kinderfeste und hier nochmal ein Geschenk und da nochmal ein Geschenk. Und dann wissen alle, dass Kinder auch ein großes Geschäft sind. Also in Brasilien wird kein Geschäft verpasst, wenn irgendwo ein Samba-Band auftritt und man weiß, dass die Erwachsenen gerne mit einem kalten Bier daneben stehen, kommt sofort ein gewitzter geschäftsträchtiger Mensch und baut daneben eine Hüpfburg auf oder ein Trampolin, damit die Kids währenddessen was zu tun haben und die Erwachsenen in Ruhe Samba tanzen können.

0: In eigentlich allen Ländern Lateinamerikas herrscht, wie bereits erwähnt, eine Zweiklassengesellschaft. Die da oben, die da unten. Dazwischen ist nicht viel. Die ganz unten haben meist nur wenige Möglichkeiten, den Kreislauf aus Armut und mangelnder Bildung aus eigener Kraft zu durchbrechen. Es gibt allerdings immer wieder, meist private, Initiativen, um Kinder aus der Elendsspirale zu befreien. Bereits in den 1980er Jahren war bei uns ja viel zu hören von El Sistema, einem Kinderorchester aus Venezuela, und seinem größten Talent, dem inzwischen weltberühmten Dirigenten Gustavo Dudamel. Inzwischen wurden auch in anderen Ländern Südamerikas solche Orchester gegründet, zum Beispiel in Argentinien.
1: Mar del Plata an der argentinischen Atlantikküste ist bekannt für seine endlosen Sandstrände und luxuriösen Highlife-Hotels. Einige Kilometer entfernt von dieser Glitzerfassade freilich, dürftige Hütten inmitten von Wiesen und Wäldern, meist ohne Strom und fließend Wasser. Es ist die Heimat von Luna, Janela, Benjamin und vielen anderen Kindern und Jugendlichen. Armut, Kriminalität und Drogen hatten ihr Leben geprägt, bis ein wunderbares Musikprojekt ihnen den Weg in eine bessere Zukunft eröffnete. Vor einigen Monaten konnte ich das alles live erleben.
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0: Orchesterprobe in der Estancia Santa Maria de la Armonia. Im Musiksaal des ehemaligen Landgutes sitzen 25 Mädchen und Jungen und spielen Geige, Bratsche, Cello und Flöte. Konzentriert lauschen sie den Anweisungen des Dirigenten.
1: Tira, tira, tira, tira. No, tira, tira.
0: Man spürt ihre Motivation, ihre Freude, ihre gegenseitige Verbundenheit und erlebt damit hautnah, welche Perspektiven Musik bieten kann. Das ist ja auch die Idee des Projektes, Kindern aus ärmsten Verhältnissen die Chance zu geben, durch Musik ihr wahres Potenzial zu entdecken, ihr Leben zu bereichern. Und das ist uns auch gelungen, bilanziert Ulrike Flemming, die den Verein Niños en Armonía, Kinder in Harmonie, vor 21 Jahren gründete.

0: Kinder hier aus der Gegend, die in schlimmen, schwierigen Situationen aufwachsen müssen. Wir versuchen uns um sie zu kümmern. Wir geben ihnen Katechismusunterricht. Aber klar, in den entscheidenden Jahren der Pubertät können wir ihnen nicht viel bieten. Und dann kam dieser Satz: Ach, wenn die nur Musik lernen könnten, ihr Leben würde sich verändern. Und es hat bei mir eingeschlagen wie ein Blitz. Denn mit meinem damaligen Mann war ich viele Jahre immer wieder in Venezuela gewesen und hatte El Sistema kennengelernt. Kennengelernt und überaus schätzen gelernt.
1: Ulrike Flemming überlegte, könnte man so ein Projekt nicht auch hier verwirklichen, auf der Estancia, die der katholischen Glaubensgemeinschaft der Servidoras gehört? Suki und ihre beiden Mitschwestern waren begeistert von der Idee.
0: Eins nach dem anderen hat sich gefügt. Das erste kleine Wunder war, am nächsten Tag kam in meinen Kurs eine ältere Dame, die in bestem Deutsch sich vorstellte und sagte: Ich bin die erste Musiktherapeutin Argentiniens. Und ich habe dann einfach ihr von meiner verrückten Idee erzählt und sie hat gesagt: Ach Kindchen, wissen Sie, das ist der einzige Wunsch, den ich noch habe in diesem Leben, mit solchen Kindern Musik zu machen. Ich bin dabei. Und ich weiß auch schon zwei junge Menschen, die da den Anfang mitmachen könnten. Und diese zwei jungen Menschen sind bis zum heutigen Tag, also seit 21 Jahren dabei. Als Lehrer. Der eine ist Cello-Lehrer und der andere, der damals Gitarrenbauer war, hat sich jetzt weitergebildet und wartet unsere Instrumente. Als ich dann wieder nach München zurückkehrte, wartete das nächste Wunder. Auf meinem Anrufbeantworter war eine Nachricht von einer jungen Abiturientin, die sagte: Ach Ulrike, du bist doch manchmal in Argentinien. Ich würde so gern mal eine soziale Zeit dort verbringen. Hättest du nicht eine Idee, wo ich hingehen könnte? Und dieses junge Mädchen spielte verschiedene Instrumente. Also einen Monat später war sie schon im Flugzeug mit 10 Plastikblockflöten. Und drüben begann alles mit den Plastikblockflöten, mit selbst gebastelten Schlaginstrumenten und eben mit der ersten Musiktherapeutin Argentiniens. Und wie die mir dann 3 Monate später sagte: Kinder können jetzt alles, bitte schick Geigen, war mir klar, die Sache wird ernst.
1: Ulrike Flemming gründete einen Spenderverein und bekam damit im Lauf der Jahre viele Streichinstrumente, aber auch Querflöten, Klarinetten und Oboen zusammen. Mehr als 100 Kinder profitieren inzwischen davon. 4-mal die Woche werden sie aus ihren Elendsquartieren abgeholt und zur Estancia gebracht. Dort erhalten sie nicht nur kostenlosen Instrumentalunterricht, sondern auch Mittagessen, Hausaufgabenbetreuung und liebevolle Zuwendung der Servidoras. Highlight ist das gemeinsame Musizieren im Orchester. Es begeistert die Kinder und natürlich auch ihr Publikum.
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1: Nach der Orchesterprobe gibt's eine Pause und die Kinder erzählen mir von ihrem Glück, hier mitzuspielen. Das Geigenspiel macht mir total Freude, schwärmt die kleine Olivia. Ich übe sehr viel, nicht nur hier auf der Estancia, sondern auch zu Hause. Schließlich möchte ich mal Geigenlehrerin werden. Sie und auch Luna hatten in der Schule von dem Musikprojekt erfahren. Luna ist bereits seit 5 Jahren dabei. Sie lernt Cello. Musik ist emotional sehr wichtig für mich. Ich kann es nicht mit Worten erklären, aber mit meinem Instrument. Da kann ich alle Gefühle ausdrücken. Und hat sich durch die Musik etwas in deinem Leben verändert, frage ich sie? Ja, ganz viel. Ich habe mehr Verantwortung für mich. Ich übe auch zu Hause jeden Tag. Und deswegen bin ich nicht mehr so mit anderen unwichtigen Sachen beschäftigt. Meine Eltern unterstützen mich auch sehr darin. Sie sind stolz auf mich, ebenso meine Großeltern. Die fahren mich sogar zu den Konzertauftritten, die wir hier in der Gegend haben. Die 17-jährige Janela spielt Flöte. Ich habe mit 7 Jahren

0: Jahren angefangen, sagt sie. Alle meine Freundinnen hier wollten Geige lernen, aber mir gefiel Flöte am besten, dieser tolle Klang. Und jetzt spiele ich schon seit 10 Jahren Flöte, immer hier in diesem Orchester. Mein Leben hat sich seitdem sehr stark verändert. Durch die Musik kann ich mich anderen gegenüber besser ausdrücken. Man ist miteinander in Kontakt und auch mit dem Publikum, das uns zuhört. Und bei jedem Familienfest wünschen sich meine Eltern, dass ich was vorspiele. Sie sind sehr stolz auf mich. Außerdem öffnet mich die Musik für viele andere Themen. Und wie gesagt, sie verbindet uns. Ich bin sehr glücklich, dass ich in diesem Orchester sein kann, dass die Lehrerinnen mir helfen und dass ich mehr und mehr Profi werde. Das freut mich einfach. Der 12-jährige Benjamin ist ebenfalls dankbar, dass er mitspielen darf. Ich bin durch einen Freund darauf gekommen, der hier Kontrabass gespielt hat, erzählt er. Und dann habe ich auch damit angefangen. Mir gefällt, dass ich mit anderen in der Gruppe zusammen bin, dass wir gemeinsam Musik machen und dass meine Eltern so stolz auf mich sind. Das freut mich natürlich auch. Es gefällt ihnen einfach sehr gut, was ich mache. Und ist es ja auch. Und ich möchte später mal Profimusiker werden. Auch Ordensschwester Laila, die seit Jahren das Projekt auf der Estancia mit am Laufen hält, betont, wie sehr Musik das Selbstbewusstsein der Kinder stärkt und welche Bedeutung sie für die Entwicklung ihrer kognitiven Fähigkeiten hat.
1: Ein Musikinstrument zu lernen, fördert die Aufmerksamkeit, die Konzentration, das Denken und natürlich auch das Gehör. Das Gehirn muss all das aufnehmen. In einem Orchester zu spielen bedeutet außerdem, den anderen zuzuhören, sie zu verstehen und soziale Sensibilität zu entwickeln und dabei sich selbst wertzuschätzen. Kinder sind heutzutage, vor allem wenn sie im Elend aufwachsen, ja sehr gefährdet durch ihre Abhängigkeit von sozialen Medien, durch Drogen, fehlende Strukturen, Gewalt. Aber diejenigen, die hier bei uns Musik machen, sind gut dagegen gefeit. Denn sie sind beschäftigt und haben ganz andere emotionale und intellektuelle Herausforderungen.
0: Für einen Meisterkurs ist der spanische Dirigent Jordi Mora wieder auf der Estancia. Heute dirigiert er das Kinderorchester.
2: Für die Kinder hier ist es ein ungeheurer Gewinn. Die klassische Musik ist ja eine Welt, die sie vorher nicht kannten. Und die sie in eine neue, wunderbare Realität führt. In einem Orchester zu spielen, bewegt auch noch viel mehr, als wenn man alleine ein Instrument spielt. Es entwickelt die Sensibilität eines jeden Einzelnen für die Töne, fürs Zusammenspiel, für Disziplin. Und die Kinder erleben, dass sie dadurch gemeinsame Erfolge feiern können. Einige, die hier bei Null angefangen haben, studieren inzwischen dank Stipendien am Konservatorium in Buenos Aires. Und einige sind bereits Profimusiker.
0: Jordi Mora muss wieder zurück in den Musiksaal. Die nächste Probe steht an. Auch einige Eltern sitzen nun erwartungsvoll da, um den schönen Tönen des Orchesters zu lauschen. 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

0: Inzwischen ist es so, dass auch die Eltern mit den Kindern mitwachsen. Also natürlich kommen die Eltern in alle Konzerte. Natürlich laden wir sie ein zu proben. Natürlich bekommen sie mit diese Gespräche, die wir führen. Die Gespräche, die die Lehrer mit den Kindern und den Eltern führen. Und auch die Wertschätzung, die wir ihnen geben. Diese Wertschätzung, die fließt in die Kinder ein. Und dann kommt Selbstbewusstsein und Stolz. Und natürlich, wir reisen ja auch immer wieder regelmäßig nach Buenos Aires. Große Veranstaltungen. Wir sind im Teatro Colón aufgetreten. Ja? Eines der großartigsten und größten Opernhäuser der Welt. Und die sind rausgegangen wie die Superprofis und haben fantastisch gespielt.
1: Auch auf ganz andere Weise gelingt es manchen Kindern in Südamerika, Bewunderung und Begeisterung zu erregen. Speziell Brasilien ist ein weltweiter Hotspot für Internet-Influencer. Und zwar nicht nur in Sachen Lifestyle und Beauty.

0: 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Null Uhr, heute ist Sonntag, der 20. September, die Nachrichten. In Mecklenburg-Vorpommern wird heute ein neuer Landtag gewählt. Rund 1,3 Millionen Menschen sind wahlberechtigt. Zum ersten Mal dürfen auch die 16- und 17-Jährigen ihre Stimme abgeben. Die Wahllokale sind von 8 bis 18 Uhr geöffnet. Die Abstimmung wird auch im Ausland mit großer Aufmerksamkeit verfolgt. Dabei steht besonders das Abschneiden der AfD im Fokus. Umfragen sagen ein Kopf-an-Kopf-Rennen zwischen der SPD von Ministerpräsidentin Schwesig und der AfD voraus. In Mecklenburg-Vorpommern regiert derzeit eine rot-rote Koalition. Auch in Berlin wird heute ein neues Abgeordnetenhaus gewählt. Hier sind rund 2,5 Millionen Menschen aufgerufen, ihre Stimme abzugeben. Wie in Mecklenburg-Vorpommern entscheiden erstmals auch die 16- und 17-Jährigen über die Zusammensetzung des Landesparlaments mit. Es wird mit einem knappen Rennen zwischen der bisher gemeinsam mit der SPD regierenden CDU und der Linken gerechnet. Zudem werden in der Hauptstadt die 12 Bezirksverordnetenversammlungen gewählt. Hier sind 2,75 Millionen Menschen wahlberechtigt, weil auch in Berlin lebende EU-Ausländer abstimmen dürfen. Die Houthi-Miliz im Jemen hat nach eigenen Angaben Ziele in der saudi-arabischen Hauptstadt Riad angegriffen sowie Ölanlagen am Roten Meer. Ein Sprecher der Rebellen sagte, es seien ballistische Raketen, Marschflugkörper und Drohnen eingesetzt worden. In Riad war zuvor Luftalarm zu hören. Augenzeugen berichteten von Explosionen und schwarzem Rauch in der Nähe des internationalen Flughafens. Feuerwehrleute sollen versucht haben, einen brennenden Tank zu löschen. Nach Angaben der Flugtracking-Seite Flightradar24 gab es am Flughafen von Riad zahlreiche Verspätungen und Ausfälle. Die Houthi-Miliz erklärte, die Angriffe seien eine Reaktion auf saudische Angriffe auf die jemenitische Hauptstadt Sana'a. Die saudische Seite bestätigte die Angriffe der Houthi-Miliz auf Riad und andere Städte, sie machte aber keine Angaben zu möglichen Schäden. Deutschlands ranghöchster Soldat wird neuer Vorsitzender des NATO-Militärausschusses. Generalinspekteur Breuer wurde bei einer Sitzung des Gremiums in Kopenhagen zum Nachfolger des italienischen Admirals Dragone gewählt, wie der Ausschuss mitteilte. Breuer sagte, das Bündnis stehe vor großen Aufgaben. Es gehe um die Sicherheit und den Frieden in Europa und darüber hinaus. Bundeskanzler Merz betonte, Deutschland übernehme in fordernden Zeiten Verantwortung in der Allianz. Man sei dankbar für das Vertrauen der Verbündeten. Verteidigungsminister Pistorius erklärte, in der NATO komme es angesichts der Bedrohung durch Russland mehr denn je auf einen klaren Kurs an. Der Vorsitzende des Militärausschusses ist der wichtigste militärische Berater des NATO-Generalsekretärs. Er legt auch die Empfehlungen der Generalstabschefs aller NATO-Mitgliedstaaten den politischen Entscheidungsgremien vor. Breuer ist seit März 2023 Generalinspekteur der Bundeswehr. In Russland geht heute die dreitägige Parlamentswahl zu Ende. Erste Ergebnisse werden nach Schließung der letzten Wahllokale in Kaliningrad um 20 Uhr mitteleuropäischer Sommerzeit erwartet. Ein Sieg der Regierungspartei Geeintes Russland gilt als sicher. Zur Wahl der Duma sind nur kremlnahe Parteien zugelassen. Erstmals wird auch in den von Russland besetzten ukrainischen Regionen Luhansk, Donetsk, Saporischia und Cherson abgestimmt. Nach Angaben der ukrainischen Menschenrechtsorganisation Donbass SOS werden die Einwohner zur Teilnahme an der Wahl gedrängt. Mitglieder der Wahlkommissionen gingen dort von Haus zu Haus, um die Menschen zur Stimmabgabe zu zwingen. Dabei würden sie von russischen Soldaten und Sicherheitskräften begleitet, hieß es. Die EU-Kommission kritisierte die systematische Unterdrückung der Opposition. Zudem verurteilte sie die Durchführung der Wahl auf besetztem ukrainischen Territorium als völkerrechtswidrig. In der Fußball-Bundesliga gab es folgende Ergebnisse: Stuttgart-Dortmund 0:1, Frankfurt-Freiburg 2:2, Mönchengladbach-Mainz 3:4, Hamburg-Köln 2:1 und Bremen gegen Augsburg 3:2. Das Wetter: in der Nacht im Norden und Nordwesten dichte Wolken und gebietsweise aufkommender Regen, sonst gering bewölkt und trocken. 16 Grad im Nordwesten und 7 Grad im Süden. Am Tag im Norden meist bewölkt und regnerisch, einzelne Gewitter möglich. In der Mitte wechselhaft, im äußersten Süden trocken und zeitweise Sonnenschein. 17 bis 27 Grad. Das waren die Nachrichten.
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0: Sie strecken die Handflächen in die Höhe, halten die Augen geschlossen und warten auf ein Wunder. 200 Gläubige sind an diesem Abend in die evangelikale Kirche Gnadentempel im ländlichen Hinterland von Sao Paulo gekommen. Dort wird gleich sie auftreten, Pastorin Esther Souza. Viele Menschen hier glauben, ihr Leben ist festgefahren. Ihr denkt, Gott hat euch verlassen, aber seht her, er hat euch nicht verlassen. Er hat nur auf den richtigen Zeitpunkt gewartet, um ein großes Wunder in eurem Leben zu vollbringen. Es ist ihre eigene Geschichte, die sie hier erzählt. 3 Monate lag Esther einst auf der Intensivstation, ihre Nieren versagten. Sie war dem Tod näher als dem Leben, erzählt sie. Das Warten auf eine Spenderniere, jeden Tag Dialyse, die Ärzte gaben ihr damals, vor 6 Jahren während der Pandemie, kaum Überlebenschancen. Doch, sagt sie dann, blickt ins Publikum, streckt den Finger gen Himmel, nun kommt ihre Botschaft. Sie erzählt von ihrem übernatürlichen Moment, als ihr Gott erschien. Ein in weiß gekleideter Mann, wie sie erzählt. Der Mensch, die Ärzte setzten bereits den Schlusspunkt unter mein Leben. Gott machte daraus ein Komma. Damit du wachsen kannst, sagte er, und predigen kannst, wer ich bin. Der Arzt der Ärzte. Dass ich rette, heile und befreie. Dass ich der Einzige bin, der diesen Kampf für dich gewinnen kann. Liebe Gemeinde, deswegen bin ich hier, um dir das zu sagen. Halleluja. Einige jubeln, andere schluchzen. Ein junger Mann bricht wie in Trance auf dem Boden zusammen. Eine andere Frau beginnt zu zittern, bricht in Tränen aus. Esther kommt zu ihr, nimmt sie in den Arm. Später wird die Predigt auf ihren Social-Media-Kanälen zu sehen sein. Dort hat sie mehr als 1 Million Follower.
1: Foi tremendo. Foi magnífico.
0: Es war unglaublich, ihr Zeugnis war wundervoll, sagt Natalia, alleinerziehende Mutter, die erst vor kurzem in die Kirche kam und aussieht, als hätte sie schon einiges erlebt im Leben. Sie hat uns gezeigt, dass Gott der Gott des Unmöglichen ist. Man muss nur glauben. Ich war nämlich völlig verloren. Seit ich aber in diese Kirche komme, hat Gott mein Leben verändert. Hier in der Kirche finde ich die Kraft, jeden Tag zu kämpfen. Esther Souza ist 9 Jahre alt und die erfolgreichste religiöse Kidfluencerin Brasiliens. Mini-Prediger wie sie tragen zum Boom der evangelikalen Kirchen bei. Ihre Mitgliederzahl hat sich seit den 1980er Jahren vervierfacht. 2050, so glauben Demografen, könnte Brasilien, das bisher größte katholische Land der Welt, mehrheitlich evangelikal sein. Und während der katholischen Kirche das Personal fehlt, kann bei den Evangelikalen jeder Pastor werden. Auch ein Kind, sagt Vania Sierra, die an Rios staatlicher Universität zum Thema forscht. Kinderprediger gab es schon immer, besonders bei kleinen Kirchen in der Peripherie. Das Außergewöhnliche wird als Zeichen der Offenbarung von Gottes Macht gesehen. Die Kinderprediger verkörpern diese unerklärliche Spiritualität. Aber heute geht es nicht mehr nur darum, das Evangelium zu verkünden. Inhalte werden direkt für soziale Medien produziert. Das befeuert die Reichweite. Doch was macht das mit den Kindern? Kritiker warnen, die Gefahr werde unterschätzt. Landesweit bekannt wurde der Fall des 14-jährigen Mini-Predigers Miguel, der vorgab, schwere Krankheiten wie Leukämie heilen zu können. Danach wurde er als Antichrist beschimpft, erhielt Drohungen, bis Brasiliens Kinderschutzrat seine Accounts sperren ließ. Zurück zu Esther. Einige Stunden vor der Messe, am Sonntagvormittag, bei den Sousas zu Hause. Esther probt mit Freunden Tanzvideos, unter anderem aus ihrem Lieblings-Disney-Film Vaiana. Ein bisschen sieht sie selbst aus wie die polynesische Prinzessin. Braune Lockenmähne, rote Pausbacken, lebhafte Augen, die geborene Entertainerin. Sobald die Kamera an ist, knipst sie das Lächeln an, ist sofort in ihrer Rolle. Und sie genießt es. Nun, wo sehe ich mich in 10 Jahren? Wenn es Gottes Zeit zulässt, möchte ich viel reisen und viele Verpflichtungen haben. Paris besuchen, Disneyland, den Eiffelturm. Ich habe sehr hohe Erwartungen. Ihre Eltern, beide selbst Pastoren, sehen ihr lächelnd zu. Mutter Adriana kommen immer wieder die Tränen, wenn sie an die Krankheit ihrer Tochter denkt und an die schwere Zeit, die die Familie durchmachen musste. Vater Lukas filmt die Szene per Handy, wird das Video später in Esthers Kanäle hochladen. Dort hat Esther Souza mehr als 1 Million Follower.
2: Sobre as redes sociais, ela não tem conhecimento da dimensão.
0: Was Social Media angeht, ist ihr das Ausmaß ihrer Reichweite nicht bewusst. Sie hat keinen Zugriff auf Videokommentare, sie hat überhaupt keinen Zugriff. Ich organisiere das alles, auch ihre Agenda. Und wir achten sehr genau darauf, dass es nicht zu viel wird. Wir wollen, dass sie das Kind sein kann, das sie ist. Die kleine Esther, die rennt, die hinfällt. Ich will, dass sie diese Lebensphase genießen kann. Dann aber ist es Zeit, sich fertig zu machen für den Gottesdienst am Abend. Esther setzt sich an einen rosa Schminktisch, ein Geschenk von einer Anhängerin, genauso wie die Kästchen mit Make-up, Rouge und Lipgloss, alles Geschenke. Esther tauscht die bunte Stoffhose gegen einen braunen Hosenanzug. Die Mutter kämmt ihre Locken streng zurück. Sie beginnt sich zu schminken.
3: E agora muda Esther, né? Vocês perceberam que muda a criança que tava correndo até agora.
0: Jetzt beginnt die Veränderung. Gerade ist sie noch herumgehüpft und jetzt wirkt sie reifer, oder? Esther das Kind, Esther die Pastorin. Nicht wahr, mein Liebling? Ja, Mama, um zu predigen, müssen wir uns benehmen. Dann geht sie nochmal die Stelle in der Bibel durch, die sie an diesem Abend vor hunderten Gläubigen vortragen wird. Die Botschaft von ihrer göttlichen Heilung, mutmachende Worte. Ach, ich bin etwas zu nervös, weil viele Leute kommen, aber alles wird gut. Na casa de Deus. 200 Gläubige waren an diesem Abend da. Wie immer nach einem evangelikalen Gottesdienst gehen danach Mitarbeiter herum, sammeln den sogenannten Zehnten ein. Eine Spende, zahlbar in bar, per Kreditkarte oder Online-Überweisung. Also doch alles nur fürs Geschäft? Esthers Vater, Pastor Lukas, ist solche Fragen gewohnt. Er schüttelt geduldig den Kopf.
2: A Bíblia diz assim, ó, honra ao Senhor teu Deus.
0: Die Bibel sagt, ehre den Herrn, deinen Gott, und er wird deine Scheune füllen, spendet den Zehnten. Das ist das Gesetz von Saat und Ernte. Auch ich habe das früher kritisiert. Ach, ich gehe in die Kirche, um dem Pastor Geld zu geben. Aber wenn man so eine schöne Kirche sieht, gut organisiert, mit sauberen Toiletten, dann hat das Ausgaben, und zwar sehr hohe. Und wer finanziert das? Die Gläubigen. Und indem die Gläubigen Gottes Werk segnen, wird auch ihr Leben gesegnet. Von dem Moment an, als meine Familie anfing, den Zehnten zu zahlen, hat sich unser Leben komplett verändert. Es ist 12 Uhr Mitternacht, als die Familie schließlich nach Hause fährt. Esther gähnt. Am nächsten Morgen hat sie wieder Schule.
4: Religiöse Kidfluencer. Anne Herberg berichtete aus Brasilien.

0: Viele Länder der Welt sind von religiösen Strukturen geprägt. In Israel zum Beispiel machen die Ultraorthodoxen geschätzt 15% der Gesamtbevölkerung aus. Männer mit langen Bärten, Schläfenlocken und Kippa, verheiratete Frauen mit Perücke, in Jerusalem gehören sie zum Stadtbild. Es gibt auch andere Bilder aus Israel, die wir alle kennen. Die Skyline von Tel Aviv am Mittelmeer, die Klagemauer in Jerusalem und seit dem 7. Oktober 2023 die erschütternden Aufnahmen von Zerstörung und Trauer. Seitdem führt Israel Krieg, erst gegen die Hamas, die bei einem beispiellosen Massaker mehr als 1000 Israelis tötete, inzwischen auch gegen die Hisbollah im Libanon, gegen die Houthi im Jemen und gegen den Iran. Kriege, die Israel international isoliert und weltweit den Antisemitismus geschürt haben.
1: Scheinbar unbeteiligt gibt es eine Bevölkerungsgruppe im Land, die trotz aller Verwerfungen ihr Leben normal weiterführt. Eine Gruppe innerhalb der israelischen Gesellschaft, die oft wie ein Staat im Staate wirkt, die nach ihren eigenen Gesetzen lebt, nach dem Rhythmus der Tora und den Weisungen der Rabbiner. Die Gemeinschaft der Charedim, der Ultraorthodoxen. Schon in frühester Kindheit wachsen die Mitglieder der Gemeinschaft mit deren strikten Regeln auf. Julio Segador hat eine streng religiöse Familie nahe Jerusalem besucht.
2: Es ist eine herzliche Begrüßung bei Familie Ravitz in Kiryat Yarim, etwa 10 Kilometer westlich von Jerusalem. In der Küche der kleinen Wohnung wird für den Schabbatabend mächtig aufgekocht. Überall stehen Töpfe und Pfannen. In dem angrenzenden Wohnzimmer prägt ein großes Wandregal mit religiösen Büchern den Raum. Gleich mehrere Mädchen und junge Frauen wuseln in der Küche. Die 16-jährige Leale füllt Mehl und Eier in eine Rührschüssel. Sie bereitet Challah vor, das traditionelle als Zopf geflochtene Brot, das religiöse Juden am Schabbat essen. Leale schaltet die Rührmaschine ein.
3: Ehrlich gesagt ist der Schabbat der Tag, den wir am meisten herbeisehnen. Und der Freitagabend ist am schönsten, weil die ganze Familie zusammenkommt. Alle kommen zu uns. Gott hat uns das Schabbatgebot aufgetragen. Es ist ein wundervolles Gebot, dass die gesamte Familie zusammensitzt. Wann ergibt sich das sonst schon? Unter der Woche sehen wir uns kaum. Nur am Schabbat sehen wir uns alle. Das ist das schönste Gebot, der Schabbat.
2: Itzhak und Rivka Ravitz und ihre 12 Kinder sind eine traditionelle Haredi-Familie. Sie leben streng nach religiösen Regeln in einer abgeschlossenen Siedlung, in der nur ultraorthodoxe Juden leben. Zu den traditionellen ultraorthodoxen Regeln gehört auch eine klare Aufgabenverteilung im Haushalt, getrennt nach Geschlechtern. Eine Aufgabenverteilung, die in frühester Kindheit beginnt, erläutert Vater Itzhak Ravitz. Zuallererst haben Jungen und Mädchen unterschiedliche Aufgaben im Leben. Unser ganzes Leben ist aufgeteilt in das, was die Jungen tun und was die Mädchen leisten. Auch zu Hause, im Haushalt gibt es da eine Aufteilung. Es ist normal, dass Männer weniger vom Kochen verstehen. Ich sage es anders, das Essen der Mädchen schmeckt einem besser. Nur Mädchen und junge Frauen sind in der Küche zu sehen. Einzig ihr kleinster Bruder, der 6-jährige Zevi, guckt immer wieder neugierig in die Töpfe. Er ist der einzige Junge. Hindi, Leales 19-jährige Schwester, klärt auf.
3: Leale hat einen Zwillingsbruder. Manchmal hilft er beim Putzen, aber jetzt gerade sitzt er am Schreibtisch und studiert. Er weiß, dass das Studium der Tora das Wichtigste im Leben ist. Nichts ist wichtiger als zu lernen. Er sitzt fast den ganzen Tag und studiert die Tora.
2: Das Aufwachsen in einer streng religiösen Familie unterscheidet sich bei Jungen und Mädchen fundamental in seinen Zielen. Während der männliche Nachwuchs den, wie es heißt, Pfad der Gelehrsamkeit einschlagen soll, widmen sich die Mädchen eher den weltlichen Dingen. Sie sind häufig die Hauptverdiener in den ultraorthodoxen Familien und benötigen dazu auch weltliche Qualifikationen, etwa Fremdsprachen oder Mathematik. Ganz anders die Jungen. Der Tora-Unterricht beginnt häufig schon mit 3 Jahren. Ziel ist die Ausbildung zu einem religiösen Gelehrten. Leales Zwillingsbruder etwa sitzt mit seinen 16 Jahren von 7 Uhr morgens bis 10 Uhr abends beim Lernen. Intensives Tora-Studium, das für nichts anderes Zeit lässt, erläutert Mutter Rivka Rawitz.
4: No computer, no video, no movies, no smartphone, no social media.
2: Kein Computer, keine Videos, kein Smartphone, kein Social Media. Nichts soll die Aufmerksamkeit und die Konzentration für das Tora-Studium stören, sagt Mutter Rivka Rawitz. Schon die kleinen Kinder religiöser Familien vertiefen sich in die jahrhundertealten Logikrätsel des Talmuds. Für sie wird die Tora das einzig relevante Koordinatensystem. Demgegenüber werden die Mädchen für den modernen Arbeitsmarkt gerüstet, um die religiöse Isolation der Männer zu finanzieren. Kritiker dieser Geschlechtertrennung sprechen von einer Zeitbombe. Kinder, die ohne Englischkenntnisse und Mathematik in einer globalisierten Welt aufwachsen, riskieren ein gefährliches Bildungsdefizit für den Staat Israel. Mutter Rivka Rawitz sieht das anders. Gerade das intensive Tora-Studium diene für die Kinder als Schutzwall gegen die moderne, säkulare Welt.
3: Wir haben Angst davor, dass die Kinder und auch wir außerhalb unserer Gemeinschaft mit all den materiellen Dingen dieser Welt wie Social Media oder Filmen konfrontiert werden. Deshalb leben wir auch in abgeschlossenen Städten.
2: Das Leben als Haredi, als streng religiöser Jude, ist von Kinderbeinern an ein Prozess zwischen religiöser Abschottung und ökonomischer Notwendigkeit. Vor allem die modernen Kommunikationsmittel werden als Bedrohung der moralischen Reinheit wahrgenommen. Auch deshalb gibt es zugelassene sogenannte koschere Lösungen, mit denen die Haredi-Gemeinschaft versucht, die traditionell religiösen Wurzeln und die moderne zu verbinden. Auch Leale hat mit ihren 16 Jahren ein Handy, ein sogenanntes koscheres Mobiltelefon.
3: Dieses Telefon hat eine Kontaktliste. Ich kann daraus auswählen, wen ich anrufen möchte. Ach ja, ich habe noch einen Taschenrechner drauf. Das war's. Keine Spiele. Ich kann keine Nachrichten schreiben, nichts. Nur Leute anrufen, wenn ich mich außer Haus befinde. Da benutze ich es auch ausschließlich. Wenn ich unterwegs bin und mit Vater oder Mutter reden muss, damit sie wissen, wo ich mich befinde und was ich mache. Dafür habe ich das Telefon, damit ich so kommunizieren kann.
2: Immer wieder verlassen gerade junge, ultraorthodoxe Juden die Gemeinschaft, brechen aus dem System mit den starren, archaisch wirkenden Regeln. Doch wer geht, riskiert den Kontakt zur Familie und läuft Gefahr, sich komplett sozial zu isolieren. Hindi und Leale fühlen sich dagegen wohl im Hause Rawitz und auch in der ultraorthodoxen Gemeinschaft mit den strengen religiösen Regeln. Sie wollen die ihnen schon früh zugewiesenen Rollen ausfüllen.
3: Mit Gottes Hilfe möchte ich eine Familie der Tora, eine gottesfürchtige Familie gründen. Mein Ehemann soll den ganzen Tag sitzen und die Tora studieren. Und ich möchte ganz, ganz viele Kinder haben. Und ich möchte Lehrerin werden. In einem Seminar für ältere Mädchen. Ich mag Mathematik sehr gern. Also wäre ich gerne eine Mathelehrerin. Wie ich mein Leben sehe, ehrlich gesagt bin ich noch jung. Aber ich sehe mich als Mutter von sehr vielen Kindern. Mehr als bei uns. Ich will ganz viele. Ja, mehr als bei uns, mehr als 12. Ich möchte auch in etwas Großem arbeiten. Ich liebe es, aufzutreten. Ich will Schauspielern. Ich möchte Schauspielerin in ultraorthodoxen Stücken werden, die dann vor den Seminarschulen für Mädchen aufgeführt werden.

0: Wie wachsen Kinder in der arabischen Welt auf? Eine ägyptische Studentin berichtete vor kurzem in dem deutsch-arabischen Online-Portal Kantara über die tagtäglichen Konflikte zwischen Eltern und Kindern in ihrem Land.
1: Undankbar, verantwortungslos, gierig, faul. So betrachten ältere Ägypter meine junge Generation. Mit engstirnig, altmodisch, verständnislos und langweilig schlagen wir zurück. Das Resultat ist oft ein schwieriges Familienleben, das sich in der Gesellschaft als Ganzes widerspiegelt. Streitigkeiten zwischen Eltern und ihren Kindern kennt in Ägypten jeder. Auf der Straße, in Supermärkten, in der Nachbarswohnung. Überall sind Schreie und Beleidigungen von beiden Seiten zu hören, sodass eine ägyptische Familie, die nicht tagtäglich laut wird und in Frieden lebt, eine seltene Erscheinung geworden ist. Der materiellen Orientierung des 21. Jahrhunderts gegenüber fühlen sich ägyptische Eltern oft entfremdet. Folglich versuchen sie, ihre Kinder gemäß ihrem alten, als richtig empfundenen Lebensstil zu erziehen. Jedoch weigern sich die Kinder zur großen Enttäuschung ihrer Eltern, in einer anderen Zeit als ihrer eigenen zu leben.
0: Andere Aspekte des Kinderlebens in Ägypten beleuchtet die Reportage der ARD-Korrespondentin Anna Osius.
2: Ich bin Veronika und ich bin 5 Jahre alt und gehe in den Kindergarten. Ich habe Freunde dort, Hala, Sarah, Tuti und Lee. Ich habe sie ganz doll lieb.
3: Ich heiße Karas Osama und gehe in die 8. Klasse.
4: Karas und Veronika sind Geschwister. Die 5-Jährige und der 14-Jährige leben in einem Außenbezirk von Ägyptens Hauptstadt Kairo. Ein Viertel der unteren Mittelschicht. Mit ihren Eltern bewohnen die beiden Geschwister eine einfache Zwei-Zimmer-Wohnung mit winziger Küche und kleinem Kinderzimmer. Aber es reicht zum Glücklichsein. Vor allem wegen der Schule, sagt Karas.
3: Ich gehe gerne zur Schule. Eigentlich mag ich die Schule sogar lieber als die Ferien. Es macht Spaß, die Lehrer sind nett und das Lernen fällt mir leicht. An meiner alten Schule hatte ich keinen Spaß. Und auch unsere alte Wohnung war total eng.
4: Als wir Karas das erste Mal vor ein paar Jahren treffen, lebt die Familie in einem der Müllviertel, der ärmsten Wohngegenden von Kairo. Es ist das Viertel der Fliegen. Sie sind überall. Ein bisschen genervt wedelt Karas sie mit der Hand weg, als wir ihn das erste Mal treffen, während der damals 11-Jährige die schmale Straße zu seiner Schule heruntergeht. Fauliger Gestank liegt in der Luft, überall stapelt sich der Müll. Und dieser wird meist nicht von der Müllabfuhr abgeholt, sondern von den Sabalin, den sogenannten Müllmenschen. Eine schmutzige Arbeit, bei der die Kinder mithelfen müssen. Die Armut ist im Viertel Alltag. Auch in der Familie von Karas. Der Vater arbeitet als Kellner und kann die Familie gerade so ernähren. Mehr als eine winzige, stickige Dachgeschosswohnung kann sich die Familie nicht leisten.
3: Ich schlafe auf einer kleinen Matratze im Wohnzimmer, auf dem Boden, und meine kleine Schwester schläft neben meiner Mutter im Schlafzimmer.
4: Stolz zeigt Karas sein letztes Zeugnis. In allen Fächern hat er einen blauen Punkt bekommen. Der steht für die Note 1. Karas trägt eine dicke Brille, die hat die Schule ihm besorgt. Seine Eltern könnten das nicht bezahlen. Karas hat einen Traum, er würde so gerne Fußballtraining bekommen.
3: Jeden Tag spielen wir Fußball auf der Straße. Jeden Tag werde ich besser. Ich will Fußballer werden, aber wir haben dafür leider kein Geld. Deswegen kann ich nicht in einem Verein trainieren.
4: Mit Hilfe eines privaten Spenders und Unterstützung aus der Familie und der Kirche schafft es die christliche Familie, einige Monate später das Müllviertel zu verlassen und in die deutlich bessere Wohngegend in den Außenbezirken von Kairo zu ziehen. Veronika kann jetzt den Kindergarten besuchen. Karas geht dort auf eine vergleichsweise günstige Privatschule, die um Längen besser ist als die Schule zuvor. Er gilt als hochbegabt, schreibt auch hier eine Eins nach der anderen.
3: An der neuen Schule gibt es natürlich viele Kinder aus reichen Familien. Aber das ist mir eigentlich egal. Sie geben mir nicht das Gefühl, dass ich anders bin. Aber klar, manchmal wünsche ich mir auch so tolle Sachen wie meine Freunde zu haben. Zum Beispiel ein richtig gutes, schickes und teures Handy. Ich möchte später Programmieren studieren und Softwareingenieur werden. In der Schule lernen wir schon ein bisschen was darüber. Ich habe schon erste Spiele programmiert. Das macht mir sehr viel Spaß.
4: Und doch weiß Karas, seine Chancen, in Ägypten irgendwann Karriere zu machen, sind begrenzt. Das staatliche Bildungssystem versagt komplett. Oft sitzen 70 Kinder in einer Klasse, die Lehrer sind unterbezahlt und unterrichten kaum, um stattdessen nachmittags teure Privatstunden anzubieten. Eine junge Bevölkerung, hunderttausende Schulabsolventen, drängen jedes Jahr an die Universitäten, hoffen auf eine gute Ausbildung und eine Arbeit. Viele finden keine.
5: We are the American International School in Egypt.
4: Wer in Ägypten etwas werden will, muss früh anfangen. Das Nadelöhr heißt Auslandsschule. Weil die staatliche Bildung versagt, bedeutet das, sichere Karrierechancen später hat meist nur, wer auf eine englisch-, französisch- oder deutschsprachige Schule geht. Gerade Deutsch ist beliebt, gilt das deutsche Bildungssystem in Ägypten doch immer noch als vorbildlich. Den Deutschen werden die Tugenden Pünktlichkeit, Fleiß und Ordnung zugeschrieben. Christian Dern, Leiter der Deutschen Evangelischen Oberschule in Kairo.
6: Diese Menschen, die hier bei uns das Abitur machen, die gehen mit einem Gründergeist verlassen Sie diese Schule. Die haben gelernt, selbstständig zu denken. Und das wird mir immer wieder von den Alumni gesagt. Uns ist nicht nur die Disziplin und die Pünktlichkeit wichtig, das auch, aber eigentlich vor allem dieses deutsche Mindset der Selbstständigkeit, des Individualismus.
4: Daher investieren ägyptische Eltern der Mittel- und Oberschicht viel Zeit und Geld, um bereits die Kleinkinder fit für die Auslandsschule zu machen. Mit deutschsprachigen Nannies oder Krippen für Krabbelkinder namens Bienenstock oder Kinderwelt lernen schon die Kleinsten Deutsch, damit sie dann im Alter von 3 Jahren das Assessment Center, die mehrtägige Aufnahmeprüfung, bei einer der deutschen Schulen in Kairo schaffen. Es geht um Leistung von klein an. Der Druck auf die ägyptischen Kinder in den Auslandsschulen ist enorm. Statt freies Spielen wird schon im Kindergarten gelernt. Später folgt eine Klassenarbeit der nächsten. Hobbys wie Sport oder Musikinstrument erlernen werden nicht selten zu einer weiteren täglichen Leistungsshow. Statt Turnverein einmal in der Woche gibt es das tägliche Hochleistungstraining mit privatem Coach in einem Sportclub. Statt Gruppengeigenunterricht in der städtischen Musikschule übt das Oberschichtskind mit privatem Profilehrer an der Oper. Und selbst Kindergeburtstage werden im ägyptischen Wohlstandsmilieu zum Schaulaufen. Topfschlagen und blinde Kuh sind am Nil unüblich. Die kleinen Prinzessinnen und Pharaonen werden mit plüschig-pinker Plastik-Performance und himmelblauem Superhelden-Entertainment überschüttet. Schon an einem 5. Geburtstag sind teilweise mindestens 30 Kinder eingeladen. Bereits von Weitem schallt einem amerikanische Kindermusik entgegen. In riesigen Glitzerlettern steht am Tor aus rosa Luftballons: Kleopatra wird 5. Das Kind heißt wirklich so. Eine Horde aufgeregter Animateure springt umher, um jedes noch so verschüchterte Kind gnadenlos der Bespaßungstortur zu unterziehen. Eine Hüpfburg ist für die Ärmeren. Die Oberschicht hat schon mal 8 verschiedene. Dazu den eigenen mobilen Dönerstand, den Crepe-Tisch, das Kinderschminken, den Partyclown und die Beauty-Station, wo die kleinen Mädchen Lidschatten und Lippenstift aufgetragen bekommen. Der Geschenketisch biegt sich unter der Last von Made in China Plastikspielzeug in opulenter Verpackung.
2: Ich wünsche mir so sehr ein Puppenhaus zum Spielen.
7: Mit Barbie.
4: Der 5-jährigen Veronika sind solche Kindergeburtstage fremd. Diese Welt kennt sie nicht. Sie wünscht sich einfach nur ein Zuhause für ihre alte, zerfledderte Plastikpuppe.

0: Kindheit ist eine universelle Erfahrung, aber zugleich ein kulturell geprägtes Konstrukt, das sich im Lauf der Jahrhunderte immer wieder verändert hat. Auch in Ägypten. Im alten Ägypten hatte die Kindheit keinen besonderen Wert. Sie galt als eine Zeit menschlicher Unvollkommenheit. Wie sie in den unterschiedlichen sozialen Schichten verlief, zeigte die Ausstellung »Kindheit am Nil« bis vor kurzem im Ägyptischen Museum in München. Kuratiert wurde sie von Museumsdirektor Arnulf Schlüter.
1: Was bedeutete es, im alten Ägypten aufzuwachsen, Kind zu sein in der armen Schicht oder der reichen Schicht, ein Königskind, ein Arbeiterkind, was auch immer?
2: Ja, Sie sagen das schon, das ganz Wesentliche, das hängt sehr, sehr davon ab, in welche Schicht man geboren ist. Denn das war entscheidend für den Lebensweg des Kindes, für die Frage, ob es eine Ausbildung erhielt, ob es Lesen und Schreiben lernen konnte, ob es sehr früh in die familiäre Arbeit eingebunden war und solche Dinge. Also man kann sagen, dass Kinder, die in der Elite-Schicht aufgewachsen sind, da reden wir vielleicht von 1-3% der Bevölkerung, sehr gute Chancen hatten, diesen Status ihrer Eltern auch weiterzuführen, also Lesen und Schreiben beispielsweise zu lernen, den Eltern in ihren Ämtern zu folgen. Königskinder hatten es sicherlich noch besser, wobei man nicht unterschätzen darf, dass auch die sehr früh eingebunden waren in das, was am Hofe stattfand, in gewisse religiöse Verpflichtungen auch. Also die haben sicherlich nicht, wie man jetzt vielleicht meinen könnte, in Saus und Braus gelebt. Die hatten eben auch ziemliche Erwartungen, denen sie gerecht werden mussten, aber sie hatten sicherlich ein angenehmeres Leben als die Kinder der ganz einfachen Bevölkerungsschicht. Die waren eben sehr, sehr früh damit beschäftigt, das Überleben der Familie mitzusichern. Die mussten im Haushalt helfen, die mussten auf die Tiere aufpassen, bei der Feldarbeit helfen. Da war die Kindheit relativ kurz und wir können davon ausgehen, dass gerade auch junge Mädchen früh verheiratet worden sind, selber eine eigene Familie recht früh gegründet haben. Wir können davon ausgehen, dass die Kindersterblichkeit sehr hoch war. Das war ein riesiges Problem. Also wir wissen, dass ein relativ großer Teil der Kinder, vielleicht 20%, tatsächlich schon bei der Geburt verstorben sind. Weitere Kinder haben das 5. Lebensjahr nicht erreicht. Das waren einfach die hygienischen Umstände. Das war sicherlich auch die Gefahr, die dort herrschte an Infektionen. Das war die Geburtssituation selber. Kinder mussten sicherlich sehr früh große Verantwortung übernehmen und funktionieren. Die Familien waren teilweise wirklich auch auf die Mitarbeit der Kinder angewiesen. Wir wissen aus ein paar Darstellungen, aus ein paar Originaltexten, auch aus Schultexten, ungefähr wie Ausbildung im Sinne der Schule auch stattgefunden hat. Und da ist auch ganz klar, dass beispielsweise der Stock, mit dem die Kinder geschlagen wurden, wenn sie das nicht taten, was sie tun sollten, natürlich gang und gäbe war. Es gibt ein altägyptisches Sprichwort, das besagt, das Ohr des Schülers liegt auf seinem Rücken. Also da weiß man dann schon, was gemeint ist. Also wir neigen gerne dazu, das alte Ägypten so ein bisschen auch zu idealisieren, weil wir voller Bewunderung sind für diese Architektur, die sie geschaffen haben, für die Kunst, die sie geschaffen haben, für das, was uns bis heute erhalten ist. Aber das Leben war sicherlich für viele Menschen und auch für viele Kinder damals eine recht harte Angelegenheit.
1: Welche Rolle hatten die Mädchen in der Gesellschaft? Wie sah ihr Leben aus?
2: Ja. Auch Mädchen waren als Töchter gewollt und gewünscht in einer Familie, trugen eben auch zum Weiterleben, zur Fortexistenz der Familie bei, wobei tatsächlich die Jungen in der Antike eigentlich die absolute Wunschvorstellung waren, weil sie eben die eigene Familie fortführten, weil sie das Amt des Vaters beispielsweise oder den Beruf des Vaters auch fortsetzten und weil sie auch als die Kultversorger der Eltern über deren Tod hinaus galten. Also die Wunschvorstellung war immer, einen ältesten Sohn zu haben. Sicherlich auch verheiratet wurden, also die Vorstellung, dass man da eine freie Wahl des Ehepartners oder des Mannes hatte, die gab es sicherlich nicht. Die Mädchen wurden wahrscheinlich auch recht früh verheiratet. Wir kennen da Belege, die darauf hindeuten, dass es ab 12, 13, 14 Jahren bereits an die Gründung einer eigenen Familie ging. Das heißt, dass viele Mädchen tatsächlich auch selber noch gar nicht nach unseren heutigen Maßstäben erwachsen oder auch biologisch ausgewachsen waren, wenn sie dann zum ersten Mal selber schwanger wurden. Was eben auch mit ein Grund sein kann für die hohe Sterblichkeitsrate bei Kindern.
1: Ja. Und auch die Ausbildungsmöglichkeiten für Mädchen waren damit ja praktisch
2: in der Regel
1: gering oder null.
2: Also in der Regel sind es eben die Jungs, die in die Schule gehen dürfen, die lesen und schreiben lernen dürfen und die Chance auf höhere Ämter haben. Es gibt Ausnahmen. Also das sind natürlich die Prinzessinnen, die eine wichtige Rolle gespielt haben am Königshof. Es gab bestimmte Frauen, die Priesterämter übernehmen konnten für bestimmte Gottheiten, weibliche Gottheiten. Wir haben zum Beispiel mehrere Belege für die sogenannten Sängerinnen des Amun hier bei uns im Museum. Das sind durchaus sehr hoch angesehene Frauen gewesen, auch in der Gesellschaft. Aber die Chancen, sage ich mal, die waren sicherlich nicht gleich verteilt.
1: Aber die Königstöchter sind ja ganz bestimmt auch früh verheiratet worden.
2: Auch die sind früh verheiratet worden und es hatte sicherlich auch viel mit Politik zu tun. Also es gab in alle Richtungen politische Heiraten. Man sicherte sich einen gewissen Status durch Verheiratungen. Es gab sogar, was den Kontakt mit anderen Ländern angab, durchaus immer wieder auch politische Heiraten, dass also zum Beispiel der ägyptische König Prinzessinnen aus dem Ausland geheiratet hat, in seinen Harem aufgenommen hat, zur Versicherung des guten Verhältnisses zwischen den Ländern. Also all diese Belege haben wir in der alten Zeit, im alten Ägypten eben auch schon.
1: Was können wir denn durch so eine Ausstellung für heute möglicherweise lernen, für unsere heutigen sozialen oder pädagogischen Konzepte?
2: Also ich tue mich immer ein bisschen schwer damit, mit dem erhobenen Zeigefinger Kindern, auch zum Beispiel den eigenen Kindern zu sagen, schaut mal, wie gut es euch heute geht. Aber das ist tatsächlich etwas, was man zum Teil schon sehen kann. Also wenn man mal sieht, unter welchen Bedingungen Kinder in der Antike, aber wenn wir ehrlich sind, auch bei uns bis in die Zeit der Industrialisierung hinein tatsächlich gelebt haben, dann haben wir heute doch ganz andere Möglichkeiten. Und das ist, glaube ich, etwas, was man schon jetzt nicht unbedingt lernen kann, aber was man vielleicht aus dem Besuch so eines Museums, wenn man sich diese originalen Zeugnisse dieser Zeit anschaut, auch mitnehmen kann, dass man sagt, naja, so schlecht sind die Errungenschaften, die wir heute genießen dürfen, nicht und es lohnt sich eben auch dafür ein wenig einzustehen.

0: Jahrhundertelang sollten Kinder möglichst schnell erwachsen werden. Auch Kinderarbeit ist aus allen frühen Kulturen bekannt. Ab einem Alter von 3 Jahren mussten die Kleinen mit anpacken. Mitte des 18. Jahrhunderts revolutionierte der schweizerisch-französische Philosoph und Schriftsteller Jean-Jacques Rousseau dann die Pädagogik. Er erkannte die Kindheit als eigenständige, schützenswerte Lebensphase und forderte eine Erziehung, die Kinder in ihrer Persönlichkeit respektiert und ihnen Zuneigung entgegenbringt. Sein Roman Emile wurde zum meistgelesenen Erziehungsbuch der Weltliteratur. Später griffen die bedeutenden Pädagogen Johann Heinrich Pestalozzi, Maria Montessori und Célestin Freinet auf Rousseau zurück. Rousseau gilt auch als Urvater der antiautoritären Bewegung.
1: Rousseaus eigene 5 Kinder kamen allerdings nicht in den Genuss einer glücklichen Kindheit. Kurz nach ihrer Geburt gab der Vater sie in ein Findelhaus. Als Grund nannte er seine Armut. Er könne nicht schreiben, wenn er wisse, seine Nachkommen seien nicht versorgt.

0: Es gibt natürlich nicht die Kindheit. Es gibt unzählig viele Kindheiten, die nebeneinander existieren, abhängig vom jeweiligen politischen, kulturellen und familiären Kontext. Krisen, Armut und fehlender Zugang zu Bildung prägen auch heute noch den Alltag von Millionen Kindern, vor allem in Afrika und vielen asiatischen Ländern. In der westlichen Welt dagegen ist die Ausbeutung und Entrechtung von Kindern seit dem 19. Jahrhundert immer weiter zurückgegangen. Ihr Status in der Gesellschaft hat sich stark verändert.
1: Kinder heute wachsen in einer digitalisierten und globalisierten Welt auf. Ihr Leben ist kaum vergleichbar mit der Kindheit ihrer Eltern oder Großeltern. Und doch ist es natürlich spannend, welche Erinnerungen wir heutigen Erwachsenen an unsere Kindheit haben. Denn unser Blick zurück macht uns bewusst, wie wir wurden, was wir sind.

0: Ich träum als Kind mich zurücke und schüttle mein greises Haupt. Wie sucht ihr mich heim, ihr Bilder, die lang ich vergessen geglaubt? So dichtete Adelbert von Chamisso 1827. Auch wir träumen uns jetzt einen Moment lang zurück und begeben uns auf eine kleine Zeitreise in die Vergangenheit.
1: Die ersten 11 Jahre oder besser gesagt das, woran ich mich noch als Kind vielleicht noch daran erinnern kann, die waren eher unspektakulär. Ich lebte damals im polnischen Ruhrgebiet in Schlesien, genauer zu sein in Katowice, dem ehemaligen Katowice, also mittendrin in diesem Ruhrgebiet. Kennzeichnend für die Region waren viel Platte, wenig Grün, überall Kohlebergwerke, Stahlhütten, Kokereien, Schwerindustrie. Und man muss sich das folgendermaßen vorstellen, für uns Kinder war der Himmel oft vom Rauch ganz dunkel. Also wir nahmen es zumindest so wahr. Die Sonne, die hatte wirklich Mühe, sich da durch diese Rauchschwaden durchzukämpfen. Und woran ich mich noch sehr gut erinnern kann, die Luft roch unangenehm süßlich. Ja, und wir als Kinder, wir mussten in die Schule mit Uniformen gehen und hatten so weiße Krägen. Und dieser weiße Kragen blieb höchstens einen Tag lang weiß, musste ständig immer wieder neu gewaschen werden. So schmutzig war es dort, so viel Niederschlag an Schwermetallen und sonstigen Verunreinigungen. Eigentlich egal, ob Kind oder Erwachsener, man hatte immer das Gefühl, schmutzige Hände zu haben. Und dann 1971 änderte sich alles wirklich für mich schlagartig, denn meine Eltern bekamen einen Job in Tunesien, in Nordafrika. Mein Vater war Arzt, meine Mutter Chemikerin und die sollten dann in Tunesien 4 Jahre lang Entwicklungshilfe leisten. Und das war natürlich für mich Abenteuer pur. Das waren auch die schönsten Jahre meiner Kindheit, muss ich sagen. Tunesien, das war schon ganz was Besonderes, vor allem für jemanden, der eben in Polen geboren wurde. Und alles war so exotisch. Die Menschen, die Pflanzen, die Tiere, die Gerüche. Also für mich als Kind war das wirklich ganz, ganz toll. Und ich sagte mir immer wieder, dort, wo andere Urlaub machen, da, wo Touristen so am Strand liegen den ganzen Tag, da gehst du zur Schule. Gibt's was Schöneres? Nein, gibt es nicht.

Als ich 3,5 Jahre alt war, sind wir nach Ostafrika gegangen. Und daran habe ich starke Erinnerungen, vor allen Dingen an die unglaubliche Natur, an diese Tiere, die wir gesehen haben, die ich schon eben mit 4 Jahren gesehen habe. Elefanten, Giraffen, Nashörner, Nilpferde, all das, was wir so auch so hautnah erlebt haben, weil damals noch eine Safari etwas wahnsinnig Abenteuerliches war. Also wir sind in einem VW-Bus irgendwo hingefahren.

kam ich mittags nach Hause, wurde also mit so einem Privatbus nach Hause ins Hotel gefahren und habe dann den ganzen Nachmittag in dem Dorf der Arbeiter vom Hotel verbracht, wo die ganzen Arbeiterkinder waren und die Frauen der Arbeiter. Und da kann ich mich besonders daran erinnern, wie die afrikanischen Frauen Posho gekocht haben. Das war so ein Brei, den die aus irgendwelchen Wurzeln zubereitet haben und der so geklopft wurde in so einer Art Mörser und den wir dann mit den Fingern gegessen haben. Und daran, wie ich mit diesen afrikanischen Kindern ja alle möglichen Spiele gespielt habe, die ich hier gar nicht mehr kenne, mit Steinen und so einer Art Murmeln. Und dann habe ich allerlei Tiere immer gefunden, die ich dann zum Entsetzen meiner Mutter mit ins Hotel gebracht habe. Verletzte Vögel, Igel, Schlangen. Das fand meine Mutter ganz furchtbar. Und all diese Widersprüche, diese Unterschiedlichkeiten, die Gleichzeitigkeit der Gerüche, der Farben, auch der, ja, der Unterschiede auch zwischen den Menschen, auch zwischen Schwarz und Weiß, das ist sehr, sehr hängen geblieben. Das hat mich sehr geprägt und das ist sicherlich eines der Dinge, die am wichtigsten geworden sind in meinem Kopf und in meinem Herzen.

Ich erinnere mich an einen Ort, an dem ich so gerne war. Und zwar bei meiner Tante und bei meinem Onkel. Die hatten eine Bäckerei im Bergischen Land. Und diese Bäckerei, die hatte Zimmer für die Hausmädchen und die Gesellen. Und in einem von diesem Hausmädchenzimmer habe ich dann mit der Inge damals, also zusammen in einem großen Ehebett geschlafen. Und der Raum, der duftete so gut, weil die hatte eine Seife von 4711 und dieser Duft hat mich schon geweckt morgens. Und dann ging das weiter. Die Backstube, die machte ja schon morgens einen großen Lärm. Irgendwann um 5 oder so ging diese Brötchenmaschine los und dann kam so ein wunderbarer Brotduft aus dieser Backstube raus. Und da war ein geschäftiges Treiben. Die Gesellen und die Lehrjunge und mein Onkel hatten natürlich keine Zeit für mich. Und ich bin aber dann in die Küche und da gab es dann von meiner Tante und vom Hausmädchen ein Frühstück nur für mich, frische Semmeln. Und es gab Wurst auf dieser Semmel, eine Salami, ganz knusprig und frisch war das alles. Also die Wurst zum Frühstück, die gab es bei uns nicht, weil so wohlhabend waren wir nicht. Da gab es Schwarzbrot und Marmelade, genau. Da war also auch noch ein riesiger Garten, ja, in dem ich also gespielt habe mit meiner dortigen Freundin. Da haben wir also im Garten die Nibelungensage gespielt. Das war irgendwie auch so toll. Also es war ungestört und wir konnten uns Geschichten ausdenken. Und mein Vater hieß ja Siegfried und da fand ich immer diese Siegfried-Sage so toll. Und das habe ich also mit der Freundin aus dem Nachbargarten gespielt.

0: Hände falten, Schnabel halten, gerade sitzen, Ohren spitzen. So sah Schulunterricht früher aus, bis weit ins 20. Jahrhundert hinein. Auch in einem Dorf mit dem schönen altdeutschen Namen Waldwinkel in Ostpreußen nahe Königsberg. Das deutsche Erbe in Waldwinkel ist bis heute präsent, etwa im Museum Alte Deutsche Schule Waldwinkel. Initiiert von der russischen Ärztin Inessa Natalitsch und ihrem Mann, die das vom Krieg zerstörte einstige Schulgebäude kauften, wieder aufbauten und 2014 darin das Museum eröffneten.
1: Ich wollte die Geschichte Ostpreußens kennenlernen, des Landes, in dem ich lebe. Früher war das ja praktisch verboten. Aber mit der Perestroika bekamen wir zum ersten Mal nähere Informationen in der Zeitung und im Fernsehen. Wir haben dann dieses ehemalige Schulgebäude gekauft. Nur die Außenmauern standen noch. Sehr bald kamen dann Heimwehtouristen, die ihre Schule suchten. Ich kam mit ihnen in Kontakt. Wir schrieben uns Briefe. Leute schickten mir Fotos von früher oder Erinnerungsstücke.

0: Stücke, die sie noch besaßen. Alte Bibeln zum Beispiel, alte Füller, einen Schulatlas, in Sütterlin geschriebene Hefte und auch eine alte Nickelbrille.
1: Aus den Erinnerungen einer ehemaligen deutschen Schülerin.
2: Im ersten und zweiten Schuljahr übten wir das große und kleine Alphabet in der alten Steilschrift Sütterlin. Später das 1x1 bis 10. Ab dem dritten und vierten Schuljahr haben wir dann mit Federhalter und Tinte in extra Hefte geschrieben. Ab dem fünften Schuljahr kamen wir in die vordere Klasse. Unterrichtet hat uns der Hauptlehrer Herr Krause. Er hatte für seine Familie eine Wohnung in der Schule. Trotz seiner Strenge im Unterricht hat er uns sehr viel Wissen beigebracht. Fürs Schwatzen in der Schulstunde gab es für die Jungen die sogenannten Mutzköpfe, Ohrfeigen mit der Hand. Bei schweren Vergehen, zum Beispiel keine Schularbeiten gemacht, trat dann der Rohrstock in Aktion. Es gab eine sogenannte Wucht. Die Mädchen bekamen die Schläge auf die Handfläche, die Jungen auf den Hintern, vornüber gebeugt auf die Schulbank bzw. den Kopf zwischen die Beine des Lehrers. Ein unvergessliches Erlebnis aus meiner Schulzeit war ein Ausflug zum Zirkus Busch nach Königsberg. So.

0: In der jungen Bundesrepublik ging es nach den Kriegs- und Hungerjahren rasant aufwärts. Normalität und Lebensfreude kehrten zurück. Wir sind wieder wer, war der Slogan jener Zeit.
1: Im Schatten von Nazi-Verbrechen, Flüchtlingselend und zerbombten Städten erblühte das kleine Glück am Nierentisch mit all seinen Verheißungen. Die Ära Adenauer war eine Zeit voller Widersprüche, angesiedelt zwischen Muff und Moderne. Motorisiertes Biedermeier hat Erich Kästner es genannt.
2: Fortschrittsgläubigkeit in den 50er Jahren, das sind ganz tolle Erinnerungen, nämlich zum Beispiel daran, dass nicht nur Coca-Cola, was schon durch die amerikanischen Besatzungssoldaten im Markt eingeführt war, verfügbar war, sondern plötzlich eine zweite Marke kam, nämlich Afri-Cola. Und dieser Nachbar in unserem Hause, der immer alles hatte, was ganz neu war, dem war es geglückt, dieses neue Afri-Cola aufzutreiben. Es wurde zu einem großen Fest, zu einer Präsentation, würde man heute sagen, eingeladen. Das war Sommer. Das Ganze fand im Garten statt. Ich habe das so sehr genau vor Augen noch. Ungefähr 30 Leute aus der Nachbarschaft zusammengeströmt und der stolze Besitzer einer Flasche Afri-Cola. Und die ging dann tröpfchenweise bei den 30 Leuten reihum und jeder durfte einmal dran nippeln oder auch nur riechen, bevor die Flasche dann leer war. Also mit einer Flasche Cola wurde dann eine Party von 30 Leuten gestaltet. Es war ein unglaubliches Erlebnis, weil wir das Gefühl hatten, das war eine Weltpremiere.

0: ständige Kontrolle. Sogar beim Waschen, wenn sie hinter uns standen. Wenn die der Meinung waren, ich hätte mich nicht gründlich genug in meinem Genitalbereich gewaschen, dann haben die es getan, die Diakonissen. Dann konnte ich aber 2, 3 Tage nicht auf Toilette Pipi machen, so hat's gebrannt.
1: Kinder zu demütigen war offenbar an der Tagesordnung in kirchlichen Heimen.
2: Zum Beispiel in der Gruppe, in der ich war, wir waren knapp 40 Kinder. Da waren 2 Schlafsäle, eine für Bettnässer, was etwa fast die Hälfte der Jungen waren, und die andere Hälfte nicht. Ähnlich bei den Mädchen natürlich. Wir hatten mal ein Mädchen, die war sehr schön gewesen, hieß Elfriede, war Bettnässerin gewesen. Eines Tages musste sie mit ihrer dreckigen Bettwäsche über den Kopf, so wie ein Schleier quasi, rüberkommen zu den Jungen. Und die Jungen wurden aufgefordert von der Schwester eben, sie quasi ja, lächerlich zu machen oder zu verspotten. Das Mädchen ging dann auch beschämt durch die Reihe durch. Ich fand das damals schon pervers.
1: Bieder und prüde geht es zu in der neuen Republik. Und autoritär. Liberale Erziehungsvorstellungen kamen erst mit dem Wertewandel nach 1968 in der breiten Öffentlichkeit an. Die aus der Gefangenschaft heimgekehrten Väter wollten ihre gesellschaftliche Rolle wieder einnehmen, was sich meist in autoritärem Verhalten äußerte, so der Historiker Frank Bajor.
3: Zugleich waren viele Väter ja auch gefallen. 2,5 Millionen Halbwaisen, die ohne Vater aufgewachsen waren. Neuere Untersuchungen zeigen, dass gerade in diesen Familien ein völlig idealisiertes Vaterbild hochgehalten wurde, demzufolge in den Erzählungen der Mütter gegenüber ihren Kindern der Vater immer ein anständiger, rechtschaffener Mann gewesen sei, der immer nur seine Pflicht erfüllt habe, der dann sich für uns aufgeopfert hat und jetzt müssen wir uns seiner würdig erweisen. Er schaut jetzt aus dem Himmel auf uns herab und ihr Kinder müsst jetzt brav sein und sozusagen damit der Vater wohlgefällig auf uns herabgucken kann. Das ist eine Erzählung, die millionenfach in den Familien verbreitet wird und die natürlich letztlich eine kritische Einsicht, dass nun nicht alle Väter immer nur liebe Papis gewesen waren, sondern sich auch an einem Vernichtungskrieg beteiligt hatten. Diese Einsicht wird natürlich hier in diesem Klima weitgehend blockiert.
4: Die große Freiheit ist es nicht geworden. Es hat beim besten Willen nicht gereicht.

0: große Freiheit ist es nicht geworden. Die kleine Freiheit vielleicht.
1: Auch in manch anderen Ländern spielt das Gestern der Eltern ins Heute der Kinder. Zum Beispiel in Griechenland.

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1: Ein Uhr, die Nachrichten. In Mecklenburg-Vorpommern wird heute ein neuer Landtag gewählt. Rund 1,3 Millionen Menschen sind wahlberechtigt. Zum ersten Mal dürfen auch die 16- und 17-Jährigen ihre Stimme abgeben. Die Wahllokale sind von 8 bis 18 Uhr geöffnet. Die Abstimmung wird auch im Ausland mit großer Aufmerksamkeit verfolgt. Dabei steht besonders das Abschneiden der AfD im Fokus. Umfragen sagen ein Kopf-an-Kopf-Rennen zwischen der SPD von Ministerpräsidentin Schwesig und der AfD voraus. In Mecklenburg-Vorpommern regiert derzeit eine rot-rote Koalition. Auch in Berlin wird heute ein neues Abgeordnetenhaus gewählt. Hier sind rund 2,5 Millionen Menschen aufgerufen, ihre Stimme abzugeben. Wie in Mecklenburg-Vorpommern entscheiden erstmals auch die 16- und 17-Jährigen über die Zusammensetzung des Landesparlaments mit. Es wird mit einem knappen Rennen zwischen der bisher gemeinsam mit der SPD regierenden CDU und der Linken gerechnet. Zudem werden in der Hauptstadt die 12 Bezirksverordnetenversammlungen gewählt. Hier sind 2,75 Millionen Menschen wahlberechtigt, weil auch in Berlin lebende EU-Ausländer abstimmen dürfen. Die Ergebnisse der Wahlen in Mecklenburg-Vorpommern und Berlin haben auch bundespolitische Bedeutung. Je nachdem, wie die CDU abschneidet, dürfte die Debatte über die Zukunft von Parteichef und Bundeskanzler Merz wieder Fahrt aufnehmen. Er hat, anders als bei früheren Landtagswahlen, das komplette Präsidium für den frühen Abend zu Beratungen nach Berlin eingeladen. Merz steht seit der Niederlage der CDU bei der Landtagswahl in Sachsen-Anhalt an Anfang September massiv unter Druck. Dort hatten die Christdemokraten ihr vorheriges Ergebnis halbiert, während die AfD nur knapp die absolute Mehrheit verfehlte. In den Niederlanden hat es zwischen rechtsextremen Demonstranten und der Polizei gewaltsame Zusammenstöße gegeben. Im Zentrum von Den Haag skandierten laut Polizei rund 500 Rechtsextreme antisemitische Parolen und bewarfen die Beamten unter anderem mit Feuerwerkskörpern. Die Polizei setzte Schlagstöcke ein und ging mit Hunden und Wasserwerfern gegen die rechten Demonstranten vor. 24 Menschen wurden demnach festgenommen. Der niederländische Regierungschef Jetten warf den Demonstranten im Online-Dienst X vor, gezielt die Konfrontation mit der Polizei gesucht und so wörtlich abscheuliche rechtsextreme und antisemitische Parolen gebrüllt zu haben. Die Demonstration unter dem Motto »Wir sind das Volk« war als Protest gegen die niederländische Regierungspolitik, vor allem in Einwanderungsfragen, angemeldet worden. Nach Beginn der Zusammenstöße wurde die Auflösung der Demonstration angeordnet. In Russland geht heute die dreitägige Parlamentswahl zu Ende. Erste Ergebnisse werden nach Schließung der letzten Wahllokale in Kaliningrad um 20 Uhr mitteleuropäischer Sommerzeit erwartet. Ein Sieg der Regierungspartei Geeintes Russland gilt als sicher. Zur Wahl der Duma sind nur kremlnahe Parteien zugelassen. Erstmals wird auch in den von Russland besetzten ukrainischen Regionen Luhansk, Donetsk, Saporischschja und Cherson abgestimmt. Nach Angaben der ukrainischen Menschenrechtsorganisation Donbass SOS werden die Einwohner zur Teilnahme an der Wahl gedrängt. Mitglieder der Wahlkommissionen gingen dort von Haus zu Haus, um die Menschen zur Stimmabgabe zu zwingen. Dabei würden sie von russischen Soldaten und Sicherheitskräften begleitet, hieß es. Die EU-Kommission kritisierte die systematische Unterdrückung der Opposition. Zudem verurteilte sie die Durchführung der Wahl auf besetztem ukrainischen Territorium als völkerrechtswidrig. Im Tennis Davis Cup steht es zwischen Deutschland und Kroatien nach dem ersten Tag 1:1. In Halle in Westfalen gewann US Open-Sieger Alexander Zverev zunächst gegen Matej Dodik. Anschließend verlor Daniel Altmaier im zweiten Einzel gegen Dino Prijmic. Heute findet zunächst ein Doppel statt, danach sind zwei weitere Einzel angesetzt. Für das Weiterkommen sind drei Siege nötig. Die Finalrunde findet Ende November im italienischen Bologna statt. Das das Wetter. In der Nacht im Norden und Nordwesten dichte Wolken und Regen, sonst gering bewölkt und trocken, Tiefstwerte 16 Grad im Nordwesten und 7 Grad im Süden. Am Tag im Norden regnerisch, einzelne Gewitter möglich, in der Mitte wechselhaft, im äußersten Süden trocken und zeitweise Sonnenschein, maximal 17 bis 27 Grad. Das waren die Nachrichten.
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3: Mitte der 50er Jahre kamen die ersten Gastarbeiter in die Bundesrepublik. Zuerst aus Italien, wenig später auch aus der Türkei, aus Jugoslawien, Spanien und Griechenland. Ein Einschnitt im Leben von uns Kindern damals, so die griechische Journalistin Eleni Iliadou, die in Deutschland lebt und selbst Tochter von Gastarbeitern ist. Und diese Vergangenheit wirkt sich sogar noch auf die Erziehung und damit das Leben der heutigen Kinder in Griechenland aus, bilanziert sie.
4: Ich bin Jahrgang 60 geboren. In Nordgriechenland, in einer Hafenstadt, Kavala heißt diese sehr schöne Hafenstadt, in einer großen Freiheit, mit sehr viel Spiel, aber auch mit sehr großer Armut sind wir aufgewachsen. Und da waren lauter Kinder, lauter Gastarbeiterkinder sozusagen, weil alle unsere Eltern sind damals in den 60er Jahren nach Deutschland gegangen, um zu arbeiten. 1960 wurde das sogenannte Anwerbeabkommen für griechische Arbeitnehmer unterschrieben zwischen Griechenland und Deutschland. Und dann sind in den Jahren danach so viele Eltern ausgewandert, haben sich gedacht, ich bleibe ein, zwei Jahre in Deutschland. Und die Kinder sind zurückgeblieben bei Großeltern, Tanten, Onkels. Und in unserem Dorf, ich kann mich erinnern, da waren wir so viele Kinder, die eben ohne die Eltern aufgewachsen sind. Auch ich, als ich 3, 4 Jahre alt war, ist zuerst mein Vater und dann meine Mutter nach Deutschland ausgewandert, um hier zu arbeiten. Und ich bin am Anfang bei Onkels und Tanten und dann bei Großeltern aufgewachsen. Und an das, was ich mich erinnere, ist diese Kindheit natürlich ohne diese Eltern, das Gefühl, wir sind allein. Andererseits waren wir alle so. Und in einer Zeit, wo das ganze Leben sich draußen abgespielt hat, wir waren ständig draußen und haben gespielt. Was meine Kindheit, außer dass die Eltern weg waren, dieses Alleinsein, dieses Gefühl, dass wir allein waren, war dieses Spielen. Es waren stundenlange Spiele, immer wieder neue Spiele. Kinder aus dem ganzen Dorf haben sich getroffen. In diesem Sinn, glaube ich, hat dieses Spielen unser Leben etwas vereinfacht oder unser Leben, wie soll ich sagen, uns aus großen Traumata gerettet. Und diese Art aufzuwachsen hat meine ganze Generation geprägt. Und ich glaube, durch diese Art, wie wir aufgewachsen sind, weil wir allein gelassen wurden, hat die nächste Generation, die Leute, das Gegenteil gemacht, dass die Eltern also wirklich sich auf ihre Kinder stürzen sozusagen, sie behüten bis zum Geld nicht mehr, wirklich zu richtigen Helikoptereltern geworden sind und versuchen, alles für ihre Kinder zu geben, was ich auch als Mutter gemacht habe, weil ich gedacht habe, nein, die Fehler meiner Eltern, dass den Kindern irgendetwas fehlt oder dass die Kinder sich alleine fühlen oder so, das darf nicht wiederholt werden. Und ich bin sicher, dass meine Kinder genau das prägt. Weil das trägt sich über Generationen hinweg, dass dieses Gefühl, um Gottes Willen, wir müssen unsere Kinder schützen und ihnen unsere Liebe zeigen, weil die Generation vor uns ja die Kinder verlassen haben. Und wie gesagt, heute habe ich den Eindruck, dass viele Eltern die Kinder überbehüten. Also wirklich, die Kinder sind sowieso in Griechenland, wie glaube ich auch in Italien oder so, der Mittelpunkt der Familie. Sie dürfen sich sehr viel erlauben, als sie klein sind. Alle stürzen sich auf die Kinder und sie können sehr viel erlauben. Sie können laut sein, sie können spielen. Also sie sind sowieso im Mittelpunkt der Familie. Und ich habe den Eindruck, bei manchen Familien, aus der früheren Gastarbeitergeschichten oder Emigranten, dass die noch intensiver behütet werden. Und das sieht man, das merkt man bei den Kindern. Andererseits, sehr viele Familien sind ja ärmer geworden. Das heißt, die Familien verzichten auf einiges, damit es den Kindern ja nichts fehlt. Ich habe den Eindruck, dass diese Krise in Griechenland, diese Wirtschaftskrise, viele Narben hinterlassen hat. Die ist ja seit ein paar Jahren nicht so intensiv, aber trotzdem ist das immer noch zu spüren, dass diese Krise auch für die Kinder, für die Familien sehr, sehr viel Verlust bedeuten, sehr viele Ängste. Wo finde ich das Geld, dass mein Kind studieren kann? Hoffentlich schafft das Kind die Uni in der Nähe, wo ich bin, damit ich nicht irgendwie noch eine Miete bezahlen muss in einer anderen Stadt, wo das Kind hinwandern muss. Und apropos studieren, das ist in Griechenland eben das Problem, dass alles darauf ausgerichtet ist, wie schaffe ich, dass das Kind einen Unplatz bekommt und irgendeinen Job, damit es auch nicht auswandert. Weil nach der Krise haben wir jetzt das andere. Unsere Eltern sind ausgewandert, aber jetzt wandern die Kinder aus. In Griechenland, alle reden darüber, dass ihre Kinder, wenn sie fertig sind, auswandern. Weil nach der Krise sie in Griechenland nicht so große Chancen haben. Und ich finde es wirklich besonders, dass diese Geschichte sich anders wiederholt. Wir wurden verlassen als Kinder und unsere Eltern sind zum Arbeiten ins Ausland gegangen. Und jetzt gehen die Kinder weg und die Eltern bleiben zurück. Und das ist, glaube ich, eins, was die Familien in Griechenland sehr prägt. Dieses Gefühl, meine Kinder werden wohl auswandern, wenn sie hier keinen Job finden. Und alles dreht sich darum, wie kriegt das Kind sehr viel Kraft und sehr viel mit auf dem Weg, damit es schafft, vielleicht in Griechenland zu bleiben. So habe ich das Gefühl.

0: die Familie ist Großfamilie in Griechenland immer noch, obwohl es nicht mehr wie früher war mit der Großfamilie. Aber mein Gefühl ist, dass die Großeltern sich sehr in die Erziehung der Kinder einmischen oder halt gebraucht werden, damit die Mütter arbeiten können. Und ein sehr großer Teil der Zeit, die die Kinder verbringen, ist mit den Großeltern. Dadurch mischen sie sich auch ein. Und ich glaube, es gibt in manchen Familien auch so Konflikte, wie viel darf sich denn der Großvater, die Großmutter jetzt einmischen in der Art und Weise, wie ich mein Kind erziehe. Aber ich glaube, das wird immer im Guten gelöst, weil sie auch gebraucht werden, die Großeltern, aber sie sind da. Und das ist aber in intakten Familien. Ansonsten gibt es ja in Griechenland auch erstens von Armut betroffen, wie ich vorhin gesagt habe, und natürlich sehr viele Migrantenkinder, die Geflüchteten, die auch irgendwie auf sich alleine gestellt aufwachsen, da irgendwo in diesen Großstädten, wo die Eltern versuchen, über die Runden zu kommen und irgendwie sich zwischen den Kulturen als Griechen mit Migrationshintergrund fühlen. Genau wie wir hier den Migrationshintergrund haben, gibt es in Griechenland auch so eine Generation, die so aufwächst und mal besser, mal weniger angenommen wird. Das ist sehr spannend, das zu beobachten.
1: Hat man denn bei euch diese Situation aufgearbeitet, dass ihr eure Generation von den Eltern sozusagen alleine gelassen wurdet, weil sie nach Deutschland und woanders hin auswanderten? Hat man darüber später gesprochen oder ist es gewissermaßen totgeschwiegen worden?
0: Es ist so, dass, um ehrlich zu sein, viele Jahrzehnte lang, welches Problem stand im Vordergrund? Das Thema der Mütter, die natürlich sehr gelitten haben, weil sie ihre Kinder ja verlassen mussten, um wegzugehen. Die Eltern haben ja gelitten, so ist es nicht. Also stand ihr Leid im Vordergrund, das Thema erste Generation der Gastarbeiter sozusagen. Und weil es eben so viele waren, die Kinder, haben sehr viel als selbstverständlich das empfunden. Ich glaube, jetzt erst, nach so vielen Jahren, fängt wirklich eine intensive Diskussion darüber an. Ich zumindest denke, Leute, es ist Zeit, um über die zweite Generation zu sprechen, weil die dritte und die vierte schon aufwächst und irgendwelche Trauma da mitschleppt, über die wir überhaupt nicht reden. Und wir haben in den letzten Jahren, also in der griechischen Community hier in München, zum Teil auch von mir angestoßen und von anderen, dass wir angefangen haben, diese Geschichte aufzuarbeiten. Weil sehr viel wurde unter den Teppich gekehrt. Aber ich glaube, jetzt wird es viel intensiver besprochen.

Auch in Italien haben Gastarbeiterkinder traumatische Erfahrungen gemacht. Das Land konnte sein kinderfreundliches Image jedoch erhalten. Das Bild von fröhlichen Bambini und mittendrin La Mama, die dampfende Spaghetti auf Teller häuft, dieses Bild stimmt allerdings schon lange nicht mehr. In Wirklichkeit bildet Italien mit einer Geburtenziffer von 1,14 Kindern pro Frau inzwischen das europäische Schlusslicht. Obwohl Tech-Milliardär Elon Musk, Italien-Liebhaber und selbst Vater von 14 Kindern, das Land vehement zum Kindermachen aufruft. Kinder gelten als privater Luxus. Italien tue zu wenig für seine Familien, sagen Demografen, und warnen vor den Risiken für die heimische Wirtschaft.

0: Es ist ein weltweites Problem. Fast überall, außer in einigen afrikanischen Ländern, sinkt die Geburtenrate. In manchen Städten haben die Leute mittlerweile mehr Hunde als Kinder. Für diese Entwicklung gibt es zahlreiche Erklärungen, bis hin zur kürzlich formulierten Hypothese, die heutige Generation sei viel mehr auf die sozialen Medien fixiert, als sich um echte Beziehungen zu kümmern. Ganz so simpel wird es wohl nicht sein. Aber fest steht, dass die geringen Geburtenraten weitreichende soziale und wirtschaftliche Folgen für die jeweiligen Länder haben. Das ist besonders in China, der zweitgrößten Wirtschaftsmacht der Welt, zu spüren. 36 Jahre lang galt dort die Ein-Kind-Politik. Inzwischen ist die Gesellschaft überaltert und das Geschlechterverhältnis gründlich aus der Balance. Seit 2021 dürfen Paare zwar wieder bis zu 3 Kinder haben, doch der Babyboom bleibt trotzdem aus, wie Benjamin Eisel aus Peking berichtet.
1: Generationen von Chinesinnen und Chinesen sind ohne Geschwister aufgewachsen, als Einzelkinder. Auf ihnen lastet großer Druck. Viele Eltern haben hohe Erwartungen an Bildungsabschlüsse und Jobs. Ein Einzelkind muss oft 4 Großeltern und 2 Elternteile versorgen. In China spricht man auch vom 4-2-1-Phänomen. Für viele eine enorme finanzielle und emotionale Last. Außerdem gibt es heute rund 30 Millionen mehr Männer in China als Frauen, von denen viele keine Partnerin finden. Weil nur ein Kind erlaubt war und Jungen traditionell mehr Wert haben als Mädchen in der chinesischen Gesellschaft, sind viele weibliche Föten illegal abgetrieben worden. Die Bestimmung des Geschlechts vor der Geburt ist in China zwar theoretisch bis heute verboten, so dürfen Ärzte bei einer Ultraschalluntersuchung etwa nicht sagen, ob es ein Junge oder ein Mädchen wird. Viele Ärztinnen und Ärzte setzen sich aber darüber hinweg, oft gegen etwas extra Bezahlung. Obwohl heute in China generell 3 Kinder erlaubt sind, wollen die meisten Paare in den Städten nicht mehr als ein Kind. Viele bleiben auch kinderlos. Die Ein-Kind-Politik habe die Gesellschaft über mehrere Generationen durchdrungen, so der Demografieforscher Yi Fuxian von der University of Wisconsin-Madison in den USA. Dieser kulturelle Einfluss wird noch lange anhalten. Viele Menschen sind nicht bereit, Kinder zu bekommen. Chinas Geburtenrate ist niedriger als die von Taiwan, Hongkong, Japan und Südkorea. Zudem ist die wirtschaftliche Lage stark von der Ein-Kind-Politik geprägt. Beispielsweise sind die Familieneinkommen in China sehr niedrig. Ein Kind lässt sich damit zwar noch großziehen, 2 oder 3 Kinder aber nicht. Wohnungen in den Städten sind für ein Kind groß genug, für 2 oder 3 Kinder dagegen zu klein. Die Geburtenrate ist im vergangenen Jahr auf ein Rekordtief gesunken. Je 1000 Einwohner kamen nur noch 5,63 Kinder zur Welt. Der niedrigste Stand seit Gründung der Volksrepublik im Jahr 1949. Das wirft neue Fragen auf. Wer pflegt künftig die alternde Bevölkerung und wer finanziert die Pflege? Einwanderung gibt es in China de facto kaum. Bisherige Versuche der kommunistischen Staatsführung, Menschen dazu zu bewegen, mehr Kinder zu bekommen, sind erfolglos geblieben.

0: Chinas kleine Kaiser werden die Einzelkinder gern genannt, was freilich nur die eine Seite der Wirklichkeit zeigt. Sie werden zwar meist verwöhnt, aber auch mit extremen Erwartungen belegt. Die ganze Kindheit gerät zur Leistungsschau. Büffeln statt Spielen lautet das Motto. Wobei die täglichen 7 Stunden Grundschule nur ein Teil des Pensums sind. Für die meisten geht's dann bis spätabends noch weiter mit Englisch, Mathe, Schach und Sport. Sogar am Wochenende. Und nach Beendigung der Grundschule müssen die Kinder 3500 chinesische Schriftzeichen beherrschen. Auch der chinesische Star-Pianist Lang Lang, von klein auf ein Wunderkind, durfte Kindheitswunder nicht erleben. Sein Vater kontrollierte alles, sorgte dafür, dass der Sohn um 5 Uhr früh aufstand und sich ans Klavier setzte, dass er funktionierte und nicht widersprach. In seiner Autobiografie erzählt Lang Lang, wie er mit 11 Jahren aufs Konservatorium in Peking wollte, es jedoch erstmal nicht schaffte. Da rastete der Vater aus.
1: »Du kannst nicht in Schande nach Shenyang zurückkehren«, brüllte er. »Alle werden erfahren, dass du nicht am Konservatorium aufgenommen worden bist. Dir bleibt nichts anderes übrig, als zu sterben.« Ich begann, vor meinem Vater zurückzuweichen. Sein Geschrei wurde noch lauter, hysterischer. »Ich habe meine Arbeit für dich aufgegeben. Ich habe mein Leben aufgegeben. Deine Mutter hungert und arbeitet sich für dich ab. Und du übst nicht und tust nicht, was ich dir sage. Es hat keinen Sinn, dass du lebst. Nur der Tod wird dieses Problem lösen. Stirb lieber jetzt, als in Schande zu leben. Es wird für uns beide besser sein. Erst stirbst du, dann sterbe ich.« Zum ersten Mal in meinem Leben empfand ich tiefen Hass auf meinen Vater. »Nimm das«, sagte er und reichte mir ein Gefäß mit Tabletten. Ein starkes Antibiotikum, wie ich später erfuhr. »Schluck sofort alle 30 Tabletten, dann wird alles vorbei sein und du bist tot.« Ich lief auf den Balkon, um vor ihm zu flüchten. »Wenn du die Tabletten nicht nehmen willst, dann spring«, brüllte er mir hinterher. »Spring und stirb!« »Als Kind habe ich meinen Vater gehasst«, schreibt Lang Lang. »Aber nach und nach habe ich verstanden, dass er und ich denselben Traum hatten. So habe ich allmählich vergessen, was er getan hat.«

0: Auch in Japan gelten harte Spielregeln für Kinder und Jugendliche. Der Leistungsdruck in Schule und Familie ist meist enorm und treibt immer mehr Kinder und Jugendliche zur Verzweiflung. Die scheinbar perfekt funktionierende japanische Gesellschaft hat lange versucht wegzusehen. Doch inzwischen lässt sich das Problem nicht mehr totschweigen, so der ARD-Korrespondent Thorsten Iffland.
1: Also mein erster Eindruck ist, wenn ich Kinder hier in Japan sehe, die im Kindergartenalter sind, dass dort sehr, sehr viel Disziplin herrscht, ein großes Gruppengefühl. Das sieht wirklich auch sehr süß aus hier in Tokio, wenn die an der Straßenkreuzung stehen, alle mit der Kappe in der gleichen Farbe. Alle benehmen sich wirklich vorzüglich, wenn sie Straßen überqueren. Also da tanzt keiner aus der Reihe, da herrscht wirklich Disziplin. Das ist wirklich ein großer Unterschied zum Hühnerhaufen, den man häufig immer in Deutschland so sieht. Ab der Grundschule ist der Spaß dann aber tatsächlich auch ein Stück weit vorbei. Da ist der Tag dann von Kindern in Japan wirklich durchgetaktet mit verschiedenen Aktivitäten. Es gibt hier in den Schulen viele Clubaktivitäten, die eigentlich gar nicht so freiwillig sind. Also da gehen im Grunde genommen alle hin. Da herrscht ein gewisser Gruppenzwang auch. Damit sind dann Sportaktivitäten gemeint, Musikunterricht und so weiter. Und am Abend geht es dann tatsächlich noch in sogenannte Pauk-Schulen. Nachhilfe würde man in Deutschland dazu sagen. Also wirklich spät am Abend ist der Tag dann auch voll, also schon sehr durchgetaktet das Ganze in sehr frühem Alter, und der Schulalltag an sich ist in Japan auch ein Stück weit anders als in Deutschland. Die Kinder müssen gut zuhören, das ist das Allerwichtigste. Man muss im Schulunterricht möglichst viel auswendig lernen und wirklich gute Klausuren schreiben können. Da gibt es auch fast nur Frontalunterricht hier in Japan. Die Kinder denken also weniger selbst und versuchen sich irgendwie in der Gruppe anzupassen. Das sind so ja die wesentlichen, sag ich mal, Kennzeichen von einem japanischen Klein- und Schulkind, das sich schon in gewisser Weise unterscheidet zu dem, was wir aus Deutschland kennen.
0: Und viele japanische Kinder kommen ja mit dem Schulstress offenbar überhaupt nicht mehr zurecht. Es gibt ja extreme Zahlen von Schulverweigerern. Man spricht von Hunderttausenden von Kindern, die jährlich bis zu 90 Tage teilweise nicht am Unterricht teilnehmen. Und zwar nicht, weil sie krank sind oder zu Hause familiäre Probleme haben, sondern weil sie dieses Leistungssystem nicht aushalten.
1: Das ist ein Problem. Abwesenheiten, die länger als einen Monat dauern, werden hier Futoku genannt. Das Ganze nimmt seit 11 Jahren zu. Andererseits gibt es auch Ängste, die man vielleicht aus Deutschland gar nicht so sehr nachvollziehen kann. Die Angst vor strengen Lehrern zum Beispiel, gerade in der Grundschule, gerade bei jungen Kindern. Die Lehrer sind hier sehr, sehr eingespannt und sehr, sehr angespannt. Also eine Klassengröße von 40 Kindern ist absoluter Standard in Japan. Und das ist natürlich klar, dass diese Lehrkräfte sich dann auch nicht auf empfindsame Kinder einstellen können, dass sie da nicht so individuell drauf eingehen können, und dann macht das Kind irgendwann zu. Erschöpfung ist ein großes Thema, und natürlich, ich will das hier gar nicht unter den Tisch fallen lassen, ist auch das Thema Mobbing ein Thema in Japan. Das fängt dann auch schon in der Grundschule an, wo eigentlich ja eine schöne Angewohnheit ist, dass die Grundschulkinder am Ende des Schultags den Klassenraum zusammen und selber sauber machen. Aber da gibt es auch Kinder, die dann das aufgefegte den Müll dann vor anderen Kindern direkt wieder auskippen und eben nicht in den Mülleimer tun, um sie so zu ärgern. Das kommt häufig vor, gerade in der Grundschule. Hänseleien, Verleumdungen in sozialen Netzwerken bei den Älteren natürlich auch ein großes Thema. Also es ist ein sehr vielfältiges Problem hier, das dazu führt, dass viele Kinder so zumachen und am Ende gar nicht mehr in die Schule gehen.
0: Und wie geht's dann für die Kinder weiter?
1: Es zieht sich quasi durch das ganze Schulleben, dass man Druck hat und Leistung bringen muss. Sonst rächt sich das im Laufe der Schulkarriere und führt am Ende dazu, dass man eben nicht die gewünschte Uni erreichen kann. In den 80er Jahren gab es hier noch so ein Sprichwort, das auch ja von der Mentalität sehr tief blicken lässt. Da hat man gesagt, man besteht die Prüfung nur, wenn man bei 4 Stunden Schlaf pro Tag lernt, und man fällt durch, wenn man es sich rausnimmt, 5 Stunden zu schlafen. Also so weit ist es schon gewesen in den 80er Jahren. Und dieser Dauerdruck führt eben zu einer großen Erschöpfung der gesamten japanischen Gesellschaft, aber vor allem dann auch bei den Kindern.
0: Aber die Kinder und Jugendlichen lassen sich das mehrheitlich so gefallen? Oder gibt es da nicht Rebellion dagegen? Oder weicht man in die berühmte japanische Popkultur aus? Oder wie ist es?
1: Ja, tatsächlich. Also die Freizeitgestaltung, wenn es denn Freizeit gibt, ist schon auch sehr speziell hier in Japan. Also wenn man sich in unser Eins vielleicht irgendwie mit der Freundin irgendwie treffen würde oder ein- oder zweimal die Woche zum Sportverein geht, ist das gerade hier bei älteren Schülern häufig so, dass man dann in so eine riesige Gaming-Halle geht und dann wie wild auf irgendwelchen Automaten rumkloppt. Das ist tatsächlich so. Wenn wir jetzt mal ins Nachtleben schauen, gehen viele ältere Japaner, dazu muss man dann mindestens 20 sein, dann wird Karaoke gesungen, teilweise auch wirklich alleine in einem Karaoke-Raum, um sich irgendwie abzureagieren. Das ist schon eine spezielle Freizeitgestaltung. Einsamkeit ist ein großes Problem landesweit. Man glaubt es kaum, aber in dieser riesigen Stadt wie Tokio, auch da kann man sich einsam fühlen. Die Leute auf dem Land sowieso, die Leute vergreisen. Es gibt kaum Gleichaltrige. Auch das ist ein Problem für Jugendliche. Die kommen dann natürlich in die großen Städte, wollen das natürlich auch mal sehen, was da los ist. Und wenn man unzufrieden ist mit seiner Lebenssituation, gerade als Jugendlicher, dann gerät man vielleicht auch an die falschen Leute. Das Problem Selbstmord, ich will es jetzt gar nicht zu groß machen, aber es ist ein Problem, ein Phänomen, das zunimmt. Und das kommt eben durch das Thema Einsamkeit ganz weit vorne. Gerade auf dem Land, ich habe es gesagt, kaum Gleichaltrige, Leistungsdruck ist groß, Prüfungsangst. Und dann kommt noch eine Japan-Spezialität dazu, dass man hier einen relativ einfachen Zugang zu rezeptfreien Medikamenten hat. Das ist auch nicht illegal. Und im Internet, vor allem in den sozialen Medien, die jungen Leute ja konsumieren, da kursieren genaue Anleitungen, welche Mengen an eigentlich harmlosen Medikamenten notwendig sind, um sich das Leben zu nehmen. Auch Videos und Musiksongs aus der japanischen Popkultur, die das thematisieren, werden hunderte Millionen Mal aufgerufen. Und Experten sprechen von einer Art der Kultur der Akzeptanz beim Thema Suizid in Japan.

0: Ein grüner Strich im weiten blauen Nichts. Das ist Tuvalu, der viertkleinste Staat der Welt. Malerisch liegen seine Korallenatolle in der Südsee. Doch der Zauber täuscht. Der Inselgruppe steht das Wasser bis zum Hals. Denn die globale Erderwärmung lässt den Meeresspiegel im Südpazifik besonders schnell steigen. Tuvalu wird, wie andere Inseln der Region auch, in den nächsten Jahrzehnten weitgehend überschwemmt werden und damit unbewohnbar sein, so die Prognose der Klimaforscher. Was bedeutet das für die 11.000 Menschen, die dort leben? Etwa für die kleine Sila, der zu Ehren es ein Geburtsfest auf Tuvalu gab, das Bernd Muschborowska miterlebt hat.
1: Auf dem Atoll Funafuti im südpazifischen Inselstaat Tuvalu wird die Geburt eines Kindes gefeiert. Männer und Frauen mit Blumenkränzen im Haar tanzen am Strand vor der über dem Atoll untergehenden Sonne. Die 22 Jahre alte Taufua Peinu hat ein kleines Mädchen zur Welt gebracht. Es ist ihr erstes Kind und die junge Mutter ist noch etwas unbeholfen in der neuen Situation. Meine Mutter hat mir beigebracht, wie ich mich um mein Baby kümmern soll. Taufua sitzt auf der Veranda des Hauses und hat ihre kleine Tochter in ein buntes Tuch gewickelt auf dem Arm. Das Haus der Familie Peinu ist nicht besonders groß, aber dafür ist es aus Stein und hat ein richtiges Dach. Viele andere Häuser auf dem Atoll sind nur aus Holz mit einem Dach aus geflochtenen Palmenblättern. Die Einrichtung ist einfach, doch ohnehin spielt sich der größte Teil des Lebens draußen im Freien ab. Als Mädchen musste die junge Taufua schon früh im Haushalt mithelfen und hat auch bei der Betreuung ihrer vier Geschwister einige Erfahrungen gesammelt. Deshalb ist sie froh, dass auch ihr Kind, die kleine Sila, ein Mädchen ist. Es ist besser, ein Mädchen zu haben. Sie kann mir im Haushalt helfen, wenn sie größer ist. Die junge Mutter und das Kind werden zusammen mit dem Vater der Kleinen vorerst bei den Eltern leben. Denn Wohnraum ist in Tuvalu knapp. Etwa 5000 Menschen wohnen auf dem Atoll Funafuti, dem Hauptatoll des Inselstaates. Die meisten davon auf Fongafale, dem größten Abschnitt des Atolls. Fongafale ist 12 Kilometer lang und an der breitesten Stelle 400 Meter breit. Der größte Teil der Insel besteht jedoch aus einem nur 10 Meter breiten Landstreifen, auf dem sich eine Straße befindet mit einem schmalen Strand auf beiden Seiten des Asphalts. Grundstücke für neue Häuser sind knapp, deshalb sind nach der Geburt der kleinen Sila alle etwas zusammengerückt, um Platz im Haus zu schaffen für das junge Paar. Luke Painyu, der stolze Großvater, sagt, ein Kind werde ohnehin von der ganzen Familie großgezogen. Und er meint damit die ganze Verwandtschaft. Es ist leicht, ein Kind großzuziehen. Nach der Tradition hier in Tuvalu teilen wir alles, auch die Verantwortung für ein Kind. Jeder in der Familie trägt etwas dazu bei, der Mutter mit dem kleinen Kind zu helfen. In unserer Tradition bedeutet Familie immer die ganze Familie, also alle Tanten und Onkel, die Großeltern und die Geschwister. Das ist hier bei uns die Familie. Trotz der vielen Familienangehörigen, die sich um ihr Wohlergehen kümmern, steht der kleinen Sila kein leichtes Leben bevor. Möglicherweise wird sie Tuvalu verlassen müssen, denn der südpazifische Inselstaat ist vom Untergang bedroht. Der infolge des Klimawandels ansteigende Meeresspiegel hat bereits weite Teile des ohnehin schmalen Landstreifens unbewohnbar gemacht.
2: In the middle of the night, without any warning whatsoever, the waves just washed across.
1: Mitten in der Nacht, ohne Vorwarnung, sind die Wellen über die Insel geschwappt. Durch die Häuser hindurch, alles war überschwemmt. Es gab zwar keine großen Schäden an den Gebäuden, aber alle Vorräte der Bewohner waren unbrauchbar geworden. Die Matratzen, Nass, Fernseher und andere Elektrogeräte, alles vom Salzwasser zerstört. Wir sind überzeugt, dass es noch nicht zu spät ist, den Klimawandel zu stoppen. Wir müssen uns aber beeilen, bevor es zu spät wird. Wir müssen mit den Industriestaaten reden, die zur Erderwärmung beitragen. Das Problem wird nicht von uns verursacht. Wir sind nur die Opfer des Klimawandels. Der Untergang von Tuvalu ist ein langsam, aber stetig voranschreitender Prozess. Je häufiger die Landfläche vom Salzwasser überspült wird, desto weniger Kokosnüsse bringen die Palmen hervor. Und von Kokosnüssen und den Fischen im Meer ernährten sich die Menschen in Tuvalu früher hauptsächlich. Auf den äußeren Inseln ist das bis heute so. Die Familie der neugeborenen Silapainyu arbeitet deshalb schon daran, das Kind für eine Zukunft außerhalb Tuvalus vorzubereiten. Die Tuvaluer sind gläubige Christen und auch in der Kirche wird bei jeder Messe dafür gebetet, dass Tuvalu nicht untergehen möge. Reverend Kitiona Tausi zitiert das Alte Testament und erinnert an Noah, der Mensch und Tier mit seiner Arche gerettet habe. Dies gebe den Einwohnern von Tuvalu Hoffnung, sagte er.
3: Many people believe that God will not let this happen.
1: Viele Menschen glauben fest daran, dass Gott nicht zulassen wird, dass Tuvalu untergeht. Wir sind überzeugt davon, dass wir ein auserwähltes Volk sind. Also, obwohl der Meeresspiegel zweifellos ansteigt, glauben wir fest daran, dass Gott etwas tun wird, um uns zu helfen. Und darum beten wir.
4: Inzwischen bietet Australien den Bewohnern von Tuvalu ein dauerndes Aufenthaltsrecht an. Die Hälfte der Bevölkerung hat sich bereits um ein Visum beworben. Die Einwanderung nach Australien ist jedoch auf 280 Personen pro Jahr begrenzt. Ein Losverfahren entscheidet über die Vergabe der Plätze.

0: Wir leben in überhitzten Zeiten. Kinder und Jugendliche werden in einer Welt voller Ungewissheiten groß. Wobei es ihnen in den westlichen Ländern, verglichen mit Afrika und Asien, ja vergleichsweise gut geht. Aber natürlich gibt es auch da viele Unterschiede. Etwa im reichen Land USA. Eindrücke von Jasper Barenberg, der als Korrespondent mit seiner Familie in Washington lebt.
1: Wir leben seit 8 Monaten im Großraum Washington D.C., haben hier unseren 7-jährigen Sohn in der Grundschule eingeschult. Ich habe eine ältere Tochter noch, die im Nordosten der USA ein Studium aufgenommen hat, und zwar mit einem Fußballstipendium. Also sie studiert und gleichzeitig spielt sie in der College-Fußballmannschaft als Torhüterin. Und weil sie so gut im Fußball ist, hat sie ein Stipendium für die Universität bekommen. Und damit sind alle Kosten gedeckt, die das Studium normalerweise hier in den USA kosten würde. Und was uns selber angeht, sind wir in einer wohlhabenden Gegend gelandet. Ich habe mal nachgesehen, das Haushaltseinkommen in unserer Nachbarschaft beträgt rund $250.000 im Jahr. Und das ist sehr, sehr viel mehr als der nationale Durchschnitt. Und das hat eben zur Folge, dass auch die Kinder hier im Grunde, ich würde sagen, mit allem aufwachsen, was man sich idealerweise für seine Kinder wünschen würde. Also um ein Beispiel zu schildern, Bekannte von uns, die wir regelmäßig treffen, sind Randy und Molly, die mit 2 Kindern und einem Hund hier ein paar Straßen weiter wohnen. Und da merkt man eben, was für ein Leben die haben und eben auch die Kinder. Also die fahren mehrmals im Jahr im Urlaub. Die ganze Familie fliegt dann hier kreuz und quer durch die Vereinigten Staaten. Und neulich hat Molly, die Mutter, mir erzählt, dass sie gerade ihrer Tochter zum 10. Geburtstag ein Wochenende in New York geschenkt hat und dass sie dafür dann überlegt haben, die Reise nach Paris doch lieber in die Sommerferien zu verlegen, wo alle dann ein bisschen mehr Zeit haben. Und es hat aber auch eine andere Seite, dieses Leben, finde ich, denn viele Eltern, diese beiden zum Beispiel, haben beide sehr lange Arbeitstage und das bedeutet, sie haben auch eine Haushaltshilfe oder eine Nanny, um sich eben um die Kinder zu kümmern. Das heißt, die Kinder haben lange Schultage und dann werden sie oft noch am Nachmittag betreut, entweder in der Schule eben oder von der Haushaltshilfe, die zu Hause dann alles regelt, bis die Eltern wieder nach Hause kommen. Ich bin mir manchmal nicht so sicher, was die emotionale Bindung an die Kinder angeht. Also manchmal habe ich den Eindruck, dass das Verhältnis der Eltern zu den Kindern etwas distanzierter ist, als ich das von zu Hause aus gewohnt bin und auch für mein Leben für wichtig erachte. Weil es eben so ist, dass die Eltern lange weg sind am Tag. Dann geht es eben mehr um diese anderen Aktivitäten, die man den Kindern bieten kann, weil man materiell eben so gut gestellt ist. Es gibt hier auch ganz andere Lebensverhältnisse. Es gibt Kinder in den Vereinigten Staaten, die in großer Armut aufwachsen. Wenn man, sagen wir, eine alleinerziehende Mutter mit 2 Kindern ist, dann sind das oft sehr, sehr harte Bedingungen, weil der Sozialstaat nicht mit so umfänglichen Leistungen aufwartet. Dann gibt es am anderen Ende der Skala natürlich auch extreme Verhältnisse, möchte ich sie nennen. Also die sogenannten Nepo-Babys sind ein Thema hier in den vergangenen Jahren. Also Kinder von Schauspielern oder bekannten anderen Persönlichkeiten des öffentlichen Lebens, von denen man sagt, dass sie quasi durch Nepotismus den eigenen Kindern einen Startvorteil geben, dass diese Kinder quasi in einer anderen Welt groß werden, die mit dem normalen Leben der meisten Amerikanerinnen und Amerikaner gar nichts mehr zu tun hat. Und einige Stars aus Hollywood haben auch selber sich dazu geäußert, dass ihnen das durchaus bewusst ist. Das ist schon auch ein Thema, dass es Kinder hier gibt, die in einer ganz anderen Welt groß werden.
0: Es ist wie überall. Namen öffnen Türen. Dass vielen talentierten Menschen aus Mangel an Connections die Tür zu Ruhm und Erfolg dagegen verschlossen bleibt, ist das eigentliche Ärgernis dabei. Eine Art Nepo-Verweigerer sind offenbar Kinder der Hightech-Propheten des Silicon Valley in Kalifornien. Während ihre Väter immer tollere Tools, Apps und Algorithmen entwickeln, leiden sie darunter, genauso innovativ und erfolgreich sein zu müssen wie die Eltern. Für sie existiert eine Kluft zwischen der digitalen Utopie und einem lebenswerten Alltag. Wir alle hier haben psychische Probleme, gestand ein Highschool-Schüler aus Palo Alto in einem Interview.

0: Die Sami sind das einzige offiziell anerkannte indigene Volk Europas. Ihr Siedlungsgebiet Sápmi, das Land der Samen, erstreckt sich über Norwegen, Schweden, Finnland und die russische Kola-Halbinsel. Winter, Wunderwelt und zugleich arktische Problemzone in Zeiten des Klimawandels. Wie wachsen die Kinder dort auf, zwischen Rentieridylle und Realität? Der Journalist Andreas Pehl hat sich zusammen mit seiner Familie den Traum erfüllt, ein Jahr lang in der arktischen Hauptstadt Tromsø zu leben. Und weil das ein so besonderes Erlebnis für sie war, sind sie inzwischen wieder dort. Kurz vor seiner erneuten Abreise konnte ich Andreas Pehl in München treffen.
1: Wir haben 6 Wochen Mitternachtssonne im Sommer und wir haben rund 6 Wochen Polarnacht, in der die Sonne nicht aufgeht. Aber ansonsten ähnelt es doch relativ dem Leben, das wir hier aus Deutschland auch kennen. Das heißt, es gibt alles, was man zum Leben braucht, wie man es kennt. Und erst wenn man genauer hinschaut, dann entdeckt man Unterschiede und entdeckt auch teilweise recht große Unterschiede. Denn wir leben dort auf der einen Seite natürlich in Norwegen, in Nordnorwegen, auf der anderen Seite leben wir in Sápmi. Und Sápmi ist das Land der Sami oder der Samen, die indigene Bevölkerung dieser Region, die ihre eigene Sprache haben, die ihre eigene Kultur haben und die auch ganz, ganz lange unterdrückt waren. Das heißt, es wurden seit der Missionierung, so im 18. Jahrhundert, bis in die 1970er Jahre die Sprache verboten, die Kultur verboten. Man wollte aus den Sami ordentliche Europäer, anständige Skandinavier machen. Und da hat man eine Kultur als minderwertig abgestempelt, die erst seit den letzten 15, 20 Jahren wieder anfängt, zu sich selbst zurückzufinden und die eigenen Wurzeln zu erkennen, die eigenen Wurzeln zu suchen. Und momentan aufwachsen in Sápmi ist, glaube ich, was ganz, ganz, ganz Spannendes, weil die Kinder und die Jugendlichen eben in diesem Zwiespalt sind. Zum einen sind sie natürlich Norweger, Schweden, Finnen. Russland ist sowieso schwierig mit Minderheiten. Zum anderen gehören sie zu der samischen Urbevölkerung. Und da eine Balance zu finden, das ist für viele, glaube ich, wirklich eine Herausforderung. Die Sami, die im Norden wohnen, die sind meistens noch sehr viel mehr in Kontakt mit der Natur. Und das ist, glaube ich, so ein ganz wichtiger Punkt für das Aufwachsen im samischen Kontext. Und das versuchen die Familien eben auch vorzuleben und weiterzugeben. Also das Rentier ist ja das Symboltier für die Sami, auch ein bisschen das Klischeetier, was im Tourismus auch eine große Rolle spielt. Die Rentiere sind wandernde Tiere. Das heißt, die verbringen eigentlich den Winter im Landesinneren und den Sommer eher an der Küste. Und die Menschen, die in der Rentierwirtschaft arbeiten, die ziehen mit diesen Tieren zusammen hin und her. Das heißt, man lebt den Winter über in der Tundra, das muss man sich vorstellen, sehr flache Region im Landesinneren, auf so einer Hochebene mit niedrigen Birkenwäldern und im Sommer dann der Zug hin zur Küste, teilweise auf die vorgelagerten Inseln. Und die Menschen sind mit dabei und leben in dieser Zeit auch in Zelten teilweise, um die Rentiere zu hüten. Und die Kinder lernen eigentlich sehr, sehr viel durchs Nachmachen. Das heißt, man ist dabei, man lernt von den Eltern, man lernt von den Mitgliedern der Großfamilie. Man hat viele Paten, die man besucht und die einem beibringen, was man machen muss. Und man ist dadurch auch sehr, sehr selbstständig als Kind schon. Es gibt auch in Norwegen eine ganz normale Schulpflicht. Oft ist es inzwischen eben so, weil die Vorschriften auch so sind, dass die Mutter mit den Kindern zu Hause bleibt und die dort in die Schule gehen. Und ab und zu fahren sie dann zu den Herden raus, kriegen verlängerte Wochenenden, kriegen mal einen Tag frei. Und ansonsten sind sie zu Hause. Es gibt enorm

0: Mitternachtssonne oder der Mückenplage im Sommer, die einen natürlich auch begrenzen. Aber prinzipiell dürfen die Kinder sehr, sehr viel ausprobieren, müssen aber dann auch dadurch sehr früh schon Verantwortung übernehmen und sich einbringen und mithelfen.
1: Und wenn also jetzt Kinder da sehr entfernt aufwachsen von Städten und nomadische Eltern haben und da mitziehen, haben die dann trotzdem sozusagen das, was heute so üblich ist, eine digitale Welt und sind am Handy oder spielt es dann alles nicht so eine Rolle?
0: Digitale Welt spielt genauso eine Rolle hier wie in Sápmi. Dort ist es vielleicht noch ein bisschen spannender, weil man durch das Digitale auch in Kontakt bleiben kann mit anderen Sami, weil es digitale Sprachkurse gibt, weil der staatliche Sender in Norwegen sowohl ein Radioprogramm als auch ein Fernsehprogramm inzwischen auf Samisch hat, das man dann im Digitalen auch anschauen kann. Also da ist das Digitale in dem Bereich eigentlich eine ganz gute Entwicklung und die üblichen Social Media Kanäle sind natürlich auch sehr, sehr, sehr wichtig und werden auch benutzt. Ich glaube, da unterscheiden sich die Kinder nicht von den Deutschen. Was einen großen Unterschied macht noch vielleicht, sind die vielen Märchen und Geschichten, die man erzählt, weil die samische Kultur geht davon aus, dass die ganze Natur belebt ist und beseelt ist. Es gibt heilige Berge in der ursprünglichen Religion, die noch nicht christlich überlagert ist oder christlich missioniert ist. Es gibt Opfersteine und ganz spannende, teilweise unheimliche Geschichten über Naturwesen, über die Kräfte und die Mächte der Natur, die natürlich auch ein bisschen dazu dienen und dienten, die Kinder zu erziehen. Das heißt, die haben zwar ihre Freiheiten, die Kinder, aber mit solchen Geschichten kann man die natürlich auch eingrenzen. Und solche Geschichten sind sehr, sehr lebendig, auch heute noch in der samischen Kultur. Viele der Traditionen gehen verloren und werden überlagert von anderen Einflüssen. Aber was mir besonders gut gefallen hat, sind die Sportarten, die mit den Rentieren zusammenhängen. Das heißt, es gibt Rentierläufe, Wettrennen, wo sich die Kinder teilweise auf Schienen hinter die Rentiere stellen und dann düsen die Rentiere auf Kommando wie Rennpferde in Tromsø durch die Fußgängerzone einmal im Jahr. Dann wird die Fußgängerzone gesperrt und die Kinder und dann später auch die Erwachsenen hängen dann hinten dran auf Skien und lassen sich damit gute 50 km/h, die die Tiere erreichen, durch die Fußgängerzone ziehen. Oder auf dem freien Feld dann, gerade in der Osterzeit sehr beliebt, sind die Rentierschlittenrennen, wo die Rentiere halt die Rennschlitten ziehen.
1: Also da ist noch verschneit, auch an Ostern und so.
0: Ja, der Schnee geht bis Mai.
1: Und ist der Klimawandel in der Gegend sehr sichtbar, spürbar?
0: Der Klimawandel ist in dem Bereich der Sami eigentlich spürbarer als bei uns. Die Klimaerwärmung macht der traditionellen Lebensweise wirklich Probleme. Eigentlich graben sich die Rentiere im Winter durch den Schnee, durch den relativ lockeren Schnee zum Grün, das unten drunter ist, und fressen das. Und durch das Eis kommen sie nicht mehr und der Klimawandel macht einfach, dass seit wenigen Jahren jetzt die Rentiere im Winter verhungern und die Sami Futter einkaufen müssen, um die Rentiere vom Hungertod zu schützen teilweise. Und das sind so ganz dramatische Spitzen, aber auch andere Dinge wie, man hat in Kiruna nur seltene Erden gefunden, was ein Segen sein könnte für die Unabhängigkeit Europas von Zulieferungen aus aller Welt. Aber diese Minen liegen oder diese Funde liegen in Rentiergebieten. Oder die Ausweitung der Städte, Bau von Straßen, Infrastruktur, grüne Energie, die man verkauft mit Windparks. Das alles zerstört Natur, zerstört Rentierweiden und damit auch alles, was im Zusammenhang mit dieser Rentierkultur auch stattfindet. Und da müssen sich die Sami gerade neu erfinden und gerade die Jugendlichen sind unbequeme Mahner in der Zeit geworden heute, die uns den Klimawandel und die Folgen von dem, was wir auch tun, immer wieder vor Augen halten. Es finden sehr, sehr viele Aktionen statt und da sind Sami wirklich immer an vorderster Front mit dabei, wenn es um Klimafragen geht. Auch junge Leute, gerade die jungen Leute, Das ist ganz, ganz spannend zu sehen, was

sich da gerade tut. Also die ketten sich in Oslo vorm Parlament fest, die ketten sich vor Steinbrüchen, vor Minen fest, die weisen darauf hin, dass eben da einiges schief läuft. Und auf der anderen Seite, ich habe ja vorher erzählt von dieser Unterdrückung durch die skandinavischen Staaten, ist mir so ein Bild total präsent. Das war am norwegischen Nationalfeiertag. Das ist der 17. Mai, bei dem die Kinder durch die Straßen ziehen. Also das ist wirklich ein Kinderfest, bei dem die Kinder mit norwegischen Fahnen in der norwegischen Tracht durch die Straßen, durch die Orte ziehen. Und was es vor 10 oder 15 Jahren noch nicht gegeben hätte, da laufen Kindergartenkinder, Grundschulkinder, samische Kinder mit in ihrer samischen Tracht und schwenken nicht die norwegische Fahne, sondern die Fahne von Sápmi. Und dieses Miteinander, das finde ich so, so schön, weil sich nach dieser jahrhundertelangen Unterdrückung und eigentlich Feindschaft schon, was den Sami entgegengebracht wurde, jetzt plötzlich wieder so eine Versöhnung in der jungen Generation zeigt.

0: Der internationale Weltkindertag steht in diesem Jahr unter dem Motto Starke Kinder, starke Zukunft. Damit fordern UNICEF Deutschland und das Deutsche Kinderhilfswerk Politik und Gesellschaft auf, sich konsequenter für die Rechte der jungen Generation einzusetzen.
1: Wo läuft es denn besonders gut für Kinder? Um das herauszufinden, führt UNICEF alljährlich Untersuchungen in 41 wohlhabenden Ländern durch. Ergebnis der letzten Jahre: Die glücklichsten Kinder der Welt gibt es in den Niederlanden. Deutschland dagegen ist im internationalen Vergleich inzwischen von Rang 14 auf Rang 25 abgerutscht. Einblicke ins niederländische Kinderleben von Moritz Küpper.
2: Mit so Studien ist das natürlich immer so eine Sache, aber wenn ich in den Niederlanden unterwegs bin, dann fällt einem natürlich schon auf, dass Kinder da einfach viel Freiraum haben für selbstständiges Spielen, dass es die Möglichkeit in dem Land gibt. Es gibt viele Wiesen, Spielplätze, andere Einrichtungen, wo man spielen kann. Und dass, wenn man Kinder dort in den Familien erlebt, dass es Freiraum auch dort gibt, also dass die Eltern ihre Kinder auch spielen lassen. Das begegnet einem auf fast allen Fahrradwegen dort. Man ist viel mit dem Fahrrad unterwegs und lässt Kinder dort auch im jungen Alter schon einfach frei Fahrrad fahren. Das geht daher, weil es eben die Infrastruktur in dem Land gibt, aber eben auch unter den Menschen dort diese Mentalität, dass man eben Freiraum gibt, aber auch Rücksicht nimmt eben auf die Kleinen. Man ist viel draußen und man lässt die Kinder aber auch alleine draußen sein und betreut sie halt eben nicht rund um die Uhr. Und das ist eben auch eine Art Zutrauen, die ich in den Niederlanden im Alltag schon viel erlebe. Und das ist, glaube ich, einer der Faktoren, die dazu führen, dass in den Niederlanden, wie diese Studie sagt, viele glückliche Kinder aufwachsen. In der Schule, das konnte man schon durchaus auch mal nachlesen, dass es da nicht von Anfang an so eine Art Leistungsdruck gibt, sondern man den Kindern eher pragmatisch Dinge zutraut, dass sie sich selber ausprobieren können. Hinzu kommt natürlich noch eine sehr internationale Ausrichtung als ehemalige Seefahrernation. Das merkt man, finde ich, auch, dass man dort dann offen auf die Leute zugeht. Ich finde in den Niederlanden die Eltern etwas entspannter, also nicht streng, sondern dass sie einfach lockerer mit ihren Kindern umgehen. Aber das ist auch etwas, was man sozusagen in dieser positiven, pragmatischen Mentalität verankert findet. Man ist einfach zugewandter, man guckt einfach, dass Dinge funktionieren. Und das Gleiche ist eben auch der Umgang mit den eigenen Kindern. Ich glaube, man lebt auch als Familie in einem so kleinen Land gut zusammen, weil man eben auch eng beieinander ist. Da fällt es vielleicht leichter, als in größeren Ländern den Kontakt zu halten. Und mein Eindruck ist schon, dass eben dieses Loslassen in jungen Jahren, aber gleichzeitig im Gefühl, eine feste Bindung zu haben, dass das auch zusammenschweißt. Und das ist etwas, was, glaube ich, auch dazu führt, dass man hier viele, viele glückliche Kinder sieht.
3: Offenbar haben holländische Eltern die eingangs erwähnte pädagogische Maxime besonders gut umgesetzt. Solange die Kinder klein sind, gib ihnen Wurzeln. Wenn sie größer sind, schenke ihnen Flügel. Wie würde es die Welt verändern, wenn allen Kindern dieses Glück beschieden wäre?

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1: Und nächste Woche erwartet Sie an dieser Stelle, als Franz Kafka die Moderne erfand, die lange Nacht über das literarische Prag von Lukas Meyer-Blankenburg.

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1: Zwei Uhr die Nachrichten. Bundeskanzler und CDU-Chef Merz wird heute mit der Parteiführung über die Wahlergebnisse in Mecklenburg-Vorpommern und Berlin beraten. Anders als bei früheren Landtagswahlen hat er das komplette Parteipräsidium für 17 Uhr zu einer formellen Sitzung in die CDU-Zentrale in Berlin eingeladen. Merz steht seit dem schlechten Abschneiden der CDU in Sachsen-Anhalt unter Druck. Dort hatten die Christdemokraten ihr vorheriges Ergebnis halbiert, während die AfD nur knapp an der absoluten Mehrheit vorbeigeschrammt ist. In Mecklenburg-Vorpommern droht der CDU ihr bisher schlechtestes Ergebnis bei einer Landtagswahl. In Berlin wird mit einem knappen Rennen zwischen der bisher mit der SPD regierenden CDU und der Linken gerechnet. Deutschlands ranghöchster Soldat wird neuer Vorsitzender des NATO-Militärausschusses. Generalinspekteur Breuer wurde bei einer Sitzung des Gremiums in Kopenhagen zum Nachfolger des italienischen Admirals Dragone gewählt, wie der Ausschuss mitteilte. Breuer sagte, das Bündnis stehe vor großen Aufgaben. Es gehe um die Sicherheit und den Frieden in Europa und darüber hinaus. Bundeskanzler Merz betonte, Deutschland übernehme in fordernden Zeiten Verantwortung in der Allianz. Man sei dankbar für das Vertrauen der Verbündeten. Verteidigungsminister Pistorius erklärte, in der NATO komme es angesichts der Bedrohung durch Russland mehr denn je auf einen klaren Kurs an. Der Vorsitzende des Militärausschusses ist der wichtigste militärische Berater des NATO-Generalsekretärs. Er legt auch die Empfehlungen der Generalstabschefs aller NATO-Mitgliedstaaten den politischen Entscheidungsgremien vor. Breuer ist seit März 2023 Generalinspekteur der Bundeswehr. Der Iran hat den USA über Vermittler Bedingungen für ein Ende des Krieges genannt. Das berichtet der Sender Al Jazeera unter Berufung auf den iranischen Sicherheitschef Ressai. Teheran fordert demnach ein Ende der Kämpfe an allen Fronten, eingefrorene iranische Gelder freizugeben und die Seeblockade aufzuheben. Außerdem soll der Krieg zwischen Saudi-Arabien und dem Jemen beendet werden. Die Gespräche mit Katar und Pakistan laufen laut Ressai weiter. Der Iran wartet demnach nun auf eine Antwort von US-Präsidenten.